0: Er tappte Justitia in Berlin über Stunden im Dunkeln. Seit gestern Morgen waren Akten und Daten unerreichbar, ein Einloggen unmöglich. Das ist ärgerlich, alarmierend aber ist etwas anderes. Der Ausfall wirkt längst nicht mehr wie ein Einzelfall, sondern wie das Symptom eines Systems mit ernsten Schwächen.
1: Gestern am Landgericht für Zivilsachen in Mitte. Die Mitarbeitenden können sich nicht an ihren Computern anmelden und somit schlichtweg nicht arbeiten. Kein Zugriff auf elektronische Akten. Laut Richterbund werden Verhandlungen verlegt, wird Personal nach Hause geschickt. Ebenso beim Zivilgericht in Charlottenburg, ebenso im Kriminalgericht in Moabit und bei den Amtsgerichten, ebenso beim übergeordneten Kammergericht in Schöneberg.
2: Wir sind wirklich wütend, denn seit Monaten leidet die Justiz unter starken IT-Ausfällen. Immer mal wieder können wir stundenweise nicht arbeiten, teilweise müssen die Mitarbeiter nach Hause gehen. Und gestern, der Totalausfall, das war nur die Spitze des Eisberges und deswegen diese große Wut.
1: Betrieben werden die Server vom landeseigenen IT-Dienstleistungszentrum. Laut ITDZ wurde ein Software-Update als Ursache der Panne identifiziert. Richter ärgern sich, dass es in diesem auch sicherheitsempfindlichen Bereich keine Rückfallebene und kein Notprogramm gibt.
2: Und wenn man den halben Tag rumsitzt und wartet, dass man sich anmeldet oder sein Urteil speichern kann, dann ist das ein Zustand, den wir nicht länger aushalten wollen. Jedenfalls, was wir wahrnehmen, ist eine Schlechtleistung des ITDZ. Es hängt an allen Ecken und Enden.
1: Die Gerichts-IT bleibt offenbar Baustelle. Die Justizsenatorin fordert, wie es heißt, mit Hochdruck die Aufarbeitung dieses und früherer Störfälle. ITDZ-Verantwortliche möchten sich vor der Kamera nicht äußern. Und bei der Senatspressekonferenz am Mittag nur Achselzucken.
3: Ich bedauere, dass ich dazu nicht aussagefähig bin. Das war kein Thema im Senat.
2: Für mich stellt es sich so dar, dass die Politik es nicht ernst genug nimmt, wie wichtig eine funktionierende IT für die Justiz ist. Und es müssen mehr Anstrengungen unternommen werden und vielleicht auch mehr Gelder investiert werden, um funktionsfähiges Equipment zu kaufen und gute Leute einzustellen, die die Justiz voranbringen.
1: Durch Aufspiel eines alten Updates soll das System seit dem Mittag wieder laufen, mit Einschränkungen, wie es heißt.
0: Vielleicht kennen Sie ja auch so einen Laden in Ihrer Nachbarschaft. Kaum Kundschaft, kaum Betrieb und trotzdem hält sich das Geschäft seit Jahren. Da fragt man sich schon, geht dort wirklich eigentlich alles mit rechten Dingen zu? Natürlich können Sie nicht einfach hineinspazieren und kontrollieren. Das Problem ist, offenbar tun das andere auch nicht. Nicht mal diejenigen, die dafür zuständig sind. Unser RBB-Rechercheteam hat herausgefunden, die Gewerbeüberwachung in Berlin funktioniert nur äußerst unzureichend.
4: Verdacht auf unerlaubte Prostitution, auf Geldwäsche, Betrug und Scheinfirmen. Verkauf von Zigaretten und Vapes an Minderjährige. Schwarzarbeit, Sozialbetrug, illegales Glücksspiel. In hunderten Fällen haben sich Berliner Ordnungsämter an die Polizei gewandt. Sie ist in Berlin für die Gewerbeüberwachung zuständig und soll den Verdachtsfällen nachgehen. Die Ordnungsämter erhalten aber nur in den wenigsten Fällen Rückmeldung auf diese Hinweise. Der Frust bei den Mitarbeitenden ist groß.
5: Das bedeutet, dass sie das Gefühl haben, ihnen entgleitet die Situation, dass sie machtlos sind. Sie sehen einfach, dass Dinge schieflaufen, dass dringend was getan werden müsste und es passiert nicht, es frustriert uns alle.
4: RBB 24 Recherche hat alle 12 Berliner Bezirke angefragt. So meldete das Ordnungsamt Pankow innerhalb eines Jahres über 500 Verdachtsfälle an die Polizei. Nur ein Bruchteil wurde beantwortet. In Charlottenburg meldete das Ordnungsamt 110 solcher Verdachtsfälle, Rückmeldung 22. Ein ähnliches Bild in fast allen Berliner Bezirken. Keine oder nur punktuelle Rückmeldung. Die Konsequenz? Einige Bezirke melden Verdachtsfälle gar nicht mehr. Dabei sind solche Hinweise für die Strafverfolgung wichtig. Hinter Scheinfirmen oder illegalem Glücksspiel stehen oft organisierte Strukturen. Bei der Berliner Staatsanwaltschaft gibt es eine Abteilung für organisierte Wirtschaftskriminalität. Ihr Leiter sieht ein Sicherheitsrisiko im Zustand der Gewerbeüberwachung.
6: Strukturell ist die Gewerbeüberwachung in Berlin nach meinem Eindruck im Wesentlichen brachliegend. Also ein Polizeiführer beschrieb das mal als klinisch tot und dem Befund würde ich gar nicht mal widersprechen wollen.
7: Was bedeutet die brachliegende Gewerbeüberwachung für wirtschaftskriminelle Strukturen?
6: Tja, das bedeutet, das Risiko ist, dass tatsächlich man entdeckt wird in dem, was man tut und auch zur Rechenschaft gezogen wird, ist nicht so besonders groß.
4: In Berlin gibt es über 50.000 erlaubnispflichtige oder besonders überwachungsbedürftige Gewerbe. Dazu zählen unter anderem Gaststätten, Spielhallen, Prostitutionsstätten und Makler. Angemeldet werden sie über die Ordnungsämter. Kontrollieren soll sie aber vor allem die Gewerbeüberwachung der Polizei. 480 solcher Kontrollen gab es im letzten Jahr. Nur noch 14 Beschäftigte kümmern sich derzeit darum.
6: Für uns heißt das, dass wir de facto im Bereich der Straftaten, die mit Gewerbe zusammenhängen, wir als Wirtschafts-OK-Abteilung keine Verfahren führen können. Uns fehlt schlicht der Partner dafür bei der Polizei. Wir brauchen hier, um wirklich effektiv einsteigen zu können, ganz andere Strukturen.
4: Dabei ist das strukturelle Problem der zuständigen Senatsverwaltung für Wirtschaft längst bekannt. Eine von ihr beauftragte Untersuchung kam 2021 zu dem Ergebnis, dass die Gewerbeüberwachung so nicht funktioniert und umstrukturiert werden muss. Passiert ist bis jetzt offenbar nichts.
5: Was mich schockiert ist, dass in der Politik nicht verstanden wird, jedenfalls in Teilen offensichtlich, dass Rechtsstaat und Demokratie wirklich unmittelbar miteinander zusammenhängen und kippt das eine, kippt das andere. Und es schafft auch nicht gerade Vertrauen in einen handlungsfähigen, starken Staat. Weder bei uns noch bei den Bürgern.
4: Die zuständige Senatorin für Wirtschaft lehnte ein Interview dazu ab. Schriftlich räumt die Senatsverwaltung ein, 480 Kontrollen reichen nicht. Flächendeckende Überwachung sei personell nicht möglich und mehr Kontrollen kurzfristig nicht zu erwarten. Wann die Gewerbeüberwachung neu geordnet wird, bleibt offen.
0: Und einer der Autoren des Films und Rechercheur aus unserem RBB-Investigativ-Team ist Adrian Batocha. Guten Abend, Adrian.
8: Hallo, schönen guten Abend.
0: Was ist eigentlich die Aufgabe der Gewerbeüberwachung?
8: Nun, einfach erklärt heißt Gewerbeüberwachung, dass der Staat nicht nur prüft, ob ein Gewerbe angemeldet ist, sondern ob hier auch alle Regeln eingehalten werden. Das heißt, die Mitarbeiter der Gewerbeüberwachung dürfen einen Laden betreten, sie dürfen reingehen, sie dürfen Unterlagen einsehen, sie dürfen den Geschäftsführer verlangen, schauen, ob das tatsächlich der Geschäftsführer ist. Und wenn es Verdachtsmomente gibt, dann melden sie diese an die Strafverfolgungsbehörden und dann wird ermittelt. Und das funktioniert in Berlin nur bedingt.
0: Und warum nicht? Warum funktioniert das nicht?
8: Das ist in erster Linie ein strukturelles Problem. Das heißt, die Gewerbeüberwachung in Berlin liegt bei der Polizei. Nach unseren Informationen kümmern sich derzeit gerade mal 14, 15 Dienstkräfte um diese Aufgabe. Das Personal wurde massiv abgebaut. Die Zuständigkeiten sind nicht klar geklärt. Also die Fachaufsicht hat die Senatsverwaltung für Wirtschaft, die Dienstaufsicht hat die Senatsverwaltung für Inneres. Und wenn es darum geht, Gewerbe überhaupt anzumelden, dann geht es über die Ordnungsämter der Bezirke.
0: Also einfach klingt auch anders, oder?
8: Das ist nicht einfach und das ist auch in dieser Form einmalig in der Bundesrepublik. Diese Zersplitterung der Zuständigkeiten gibt es nur in Berlin. Und die Folgen sind, haben wir gerade im Beitrag gesehen, hunderte Meldungen auf Verstöße, auf Prostitution, illegales Glücksspiel und so weiter und so fort. Keine Kontrollen, wuchernde Wirtschaftskriminalität hier in der Staat, Frust und letztendlich auch Vertrauensverlust in den Staat.
0: Also da gibt es ja offensichtlich auch schon Vorschläge, wie man das lösen könnte, wie die Gewerbeüberwachung funktional werden könnte. Warum ist denn da bislang so wenig passiert?
8: Ja, das erstaunt mich ja auch, weil im Grunde sprechen wir auch hier über organisierte Strukturen, die ja davon profitieren, über organisierte Wirtschaftskriminalität. Wir sprechen über Sozialbetrug im großen Stil. Wir sprechen hier über hochkomplexe Steuerdelikte, die über Scheinfirmen laufen. Wir sprechen letztendlich auch über Geldwäsche. Und ja, es gibt diese Vorschläge, die liegen auf dem Tisch oder wahrscheinlich besser in der Schublade irgendwo. Ein Vorschlag lautet, man sollte das LKA stärken, man könnte auch die Bezirke sozusagen denen mehr Verantwortung übergeben oder gar die Aufgaben bündeln in einer neuen Behörde. Warum das bis jetzt nicht geschehen ist, warum das nicht umgesetzt wird, diese Frage konnte uns niemand bis jetzt bei dieser Recherche beantworten.
0: Aber ich glaube, das Signal ist klar, es ist höchste Zeit. Vielen herzlichen Dank.
8: Ich danke.
0: Jetzt zu etwas wirklich Innovativem, nämlich Berlin und Brandenburg, die geben sich eine neue Innovationsstrategie. Ziel ist es dabei, zwei der wichtigsten Wohlstandsmotoren der Region besser zu verzahnen, nämlich Wissenschaft und Wirtschaft. Die bisherige Strategie stammt noch aus einer Zeit vor 15 Jahren und wie die Förderung zukünftig aussehen soll, das wurde heute beschlossen.
9: Da ist unsere Schatz, das ist ein Mikrochip, die in Brandenburg entwickelt worden ist, aber auch in Brandenburg produziert. Und das ist eine Mikrochip. Hier Und die kommen dann auf diese kleine Board oben, neben ihre Schwester. Und damit kann man diese Ortungssysteme genauer machen.
10: Ein eigens entwickelter Mikrochip, der millimetergenaue Ortung und Navigation möglich macht, etwa von Robotern oder Drohnen. Damit hat sich der studierte Astrophysiker und Maschinenbauer Yuri Fournier selbstständig gemacht. In Potsdam-Golm hat er gute Bedingungen für sein Start-up-Unternehmen gefunden.
9: Flexible Bürofläche, das ist für uns ganz wichtig. Ein Nährpunkt an den Flughafen, das ist für uns auch ganz wichtig, um Talent zu akquirieren, aber auch um schnell zu unseren Kunden zu fahren, fliegen. Eine Infrastruktur, die funktionsfähig ist, mit einem guten Internet, mit einem guten Telefon und so weiter. Und das ist nicht überall der Fall. Und natürlich die Innovationsumgebung mit der Universität.
10: Die Verzahnung von Wissenschaft und Wirtschaft funktioniert hier im Potsdamer Science Park schon ganz gut. Rund 50 Start-ups haben sich inmitten von Forschungsinstituten gegründet. Kein Zufall also, dass hier die neue gemeinsame Innovationsstrategie von Berlin und Brandenburg vorgestellt wird. Soll sie doch dabei helfen, dass es künftig noch mehr solcher Start-ups gibt.
11: Berlin-Brandenburg als Hauptstadtregion ist auf dem Platz. Wir wollen partizipieren an dem Wachstum, das es dort gibt. Aber wir wollen genauso auch ein Teil der politischen Prioritätensetzung im Rahmen von Förderpolitik sein. Und das können wir nur, wenn wir selber einen sehr, sehr klaren Plan und eine klare Fokussierung haben, genau in diesen Feldern auch zu investieren.
10: Diese Felder, die Schwerpunkte der Innovationsstrategie sollen sein: Gesundheit und Teilhabe, Mobilität, digitale Technologien, intelligente Energiesysteme, nachhaltige Produktion und Materialien. In diesen Bereichen will man erklärtermaßen die Digitalisierung und den Klimaschutz voranbringen, aber auch die Fähigkeit, sich bei Angriffen von außen zu wehren und über allem die Wirtschaft stärken.
12: Wir wollen, dass in unserer Region durch Innovation Zukunft gestaltet wird und wir wollen eben auch gemeinsam ganz vorne sein, spätestens 2035, sage ich jetzt an der Stelle mal.
10: Das Start-up von Yuri Fournier hat übrigens heute die Zusage über eine Millioneninvestition erhalten, und zwar noch ganz ohne die neue Innovationsstrategie.
0: Die Berliner Polizei erhält ein neues kriminaltechnisches Institut. Es entsteht für 190 Millionen Euro in Johannisthal auf dem Gelände Groß-Berliner Damm. Das teilte Innensenatorin Spranger mit. Das derzeitige Gebäude des KTE am Tempelhofer Damm in Tempelhof genüge den hohen Anforderungen an die kriminaltechnische Arbeit nicht mehr. Es fehle an Laborkapazitäten und technischer Infrastruktur. Das Geld für das Gebäude wird aus dem Sondervermögen Infrastruktur des Bundes stammen. Und damit zu weiteren Nachrichten.
13: Sparsame Kunden, steigende Kosten. Der Einzelhandel steckt weiterhin in der Krise. Das stellt der Handelsverband HDE bei seiner Halbjahresbilanz fest. In Berlin und Brandenburg geben 64,5% der befragten Unternehmen an, ihre Geschäftslage habe sich im ersten Halbjahr verschlechtert. 70% erwarten 2026 deutlich oder leicht niedrigere Umsätze als im Vorjahr. Lediglich 15% höhere. Deutlich steigende Umsätze gibt es nur beim Onlinehandel.
14: Wer sein Gesicht für Kinderrechte zeigen will, kann dazu ab heute an einer internationalen Kunstaktion teilnehmen unter dem Motto »Viele Gesichter, ein Ziel, Kinderrechte für alle«. Dabei können Interessierte jeden Alters mitmachen, indem sie sich porträtieren lassen, und zwar bis zum 2. August auf der Mittelinsel vom Ernst-Reuter-Platz. Das Jugendamt Charlottenburg-Wilmersdorf unterstützt die Aktion. Ab September sollen die Fotos an 200 Orten im Bezirk zu sehen sein.
15: Die Sommerferien haben gerade erst begonnen und das Tierheim Berlin ist nach eigenen Angaben schon überfüllt. Vor allem Katzen sind aktuell mehr da, als es Platz für sie gibt. Allein in der vergangenen Woche wurden fast 50 Fundkatzen aufgenommen, teilte der Trägerverein mit. Aus Platzmangel müssen viele Katzen nun in anderen Bereichen untergebracht werden. Das Tierheim appelliert noch einmal an alle Tierhalter, rechtzeitig eine zuverlässige Urlaubsbetreuung zu organisieren. 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
0: 5 Jahre nach der Ahrtalflut kritisieren Umweltverbände den mangelnden Hochwasserschutz in Berlin. Das Hauptproblem bleibe die starke Versiegelung der Hauptstadt. Berlin wolle zwar zu einer Schwammstadt werden, damit Regenwasser direkt im Boden versickern kann. Dieser Plan existiere bisher jedoch nur auf dem Papier, so die Deutsche Umwelthilfe. Obwohl Ach, wissen Sie, wir in Berlin haben ja so viel Grün, Parks, Bäume, Wälder, herrlich. Solche Sätze hört man dann doch häufiger, nur Grün ist eben auch nicht gleich Grün. Und ein einzelner Baum macht noch kein behagliches Stadtklima. Ein neuer, sogenannter Grün-Feucht-Kühl-Index zeigt, je weiter man sich vom Zentrum entfernt, desto besser die Werte. Die gute Nachricht lautet also, Berlin ist tatsächlich ziemlich grün. Die schlechte, vor allem dort, wo Berlin allmählich aufhört, Großstadt zu sein.
16: Der Eiskeller Berlins. Ja, richtig gehört. Hier in Spandau ist zwar weder Eis, noch sind wir im Keller, aber es ist und bleibt einer der kühlsten Plätze in Berlin. Für den Ökologen Pierre Ibisch ein guter Ort, um zu zeigen, wie wichtig funktionierende Ökosysteme für unser Stadtklima sind.
17: Wo klar ist, das ist jetzt kein Modell für den Rest der Stadt, aber wo wir daran erinnert werden, dass diese naturnahen Systeme auch gerade in Metropolenräumen sehr wichtig sind und wir eigentlich mehr von so komplexer, biomassereicher Vegetation bräuchten, auch weiter im Zentrum.
16: Den Ort hat sich der NABU bewusst ausgesucht, um seinen neuen Grünfeucht-Kühl-Index vorzustellen. Ein Index, der zeigt, wie es unserer Natur in Berlin geht und wie gut sie vor dem Klimawandel geschützt ist. Je grüner, feuchter und kühler, desto leistungsfähiger wird die Landschaft. Je röter, desto schlechter.
18: Wir als Berlinerinnen und Berliner glauben ja immer, Berlin ist eine wahnsinnig grüne Stadt. Und das ist ja auch so das Lebensgefühl. Wenn man sich die Karte anguckt, dann muss man so sagen, na ja, schon viele der kleineren Parks in Berlin verschwinden in ihrer Wirkung auf dieser Karte ziemlich, weil sie eben nicht groß genug sind und nicht vernetzt genug sind.
16: Etwas, was wir in der Junihitze alle gespürt haben. Berlin heizt sich in der Stadtmitte auf und hat zu wenig Ökosysteme, um herunterzukühlen. Einzelne Parks und Bäume helfen dagegen nicht groß. Es braucht laut der Studie mehr davon und vor allem vernetztere Ökosysteme.
17: Ein paar Dächer irgendwie mit zentimeterhohen Rasen zu begrünen oder Fassadenbegrünung zu haben, Blumenkübel aufzustellen, das reicht nicht. Es geht wirklich um Flächen, wo auch richtig ein Boden vorhanden ist, der Wasser speichern kann und dann auch diese Ökosysteme tragen kann.
16: Also viel mehr zusammenhängende Grünflächen für Berlin, wie hier im Eiskeller am Stadtrand. Das empfiehlt der NABU, auch um die Stadt in Zukunft besser vor Hitze und Dürre zu schützen.
0: Jeder kann ja glauben, was er will. Die größere Frage aber ist, woran glauben wir denn gemeinsam? An Zusammenhalt, Teilhabe, ein gutes Miteinander. Das funktioniert jeweils nur, wenn Menschen erleben, dass es ihnen selbst und auch anderen etwas bringt. In unserer Wochenserie über Projekte, die unsere Gesellschaft stärken, schauen wir heute auf die Berliner Vokalhelden. Ein Chorprojekt, das Kinder und Jugendliche aus ganz Berlin zusammenbringt und weit mehr schafft als einfach nur Musik.
19: Diese Gemeinschaft ist ein echt unbeschreibliches Gefühl. Man hat nicht das Gefühl, dass man alleine gegen die Welt ist, sondern dass es eine große Gruppe von Menschen gibt, die alle das Gleiche wollen.
20: Also ich finde, bei den Vokalhelden geht es vor allem darum, einen Ort zu haben, einfach wo man sich wohlfühlt und wo man sein kann, wer man will und nicht dafür runtergemacht wird, basierend auf irgendwelchen Äußerlichkeiten.
19: Jeder darf so sein, wie er möchte. Und wenn mal ein Ton daneben ist, dann ist niemand einem böse, weil es ja um viel mehr geht.
21: Magdalena, Flint und Shirin treffen sich jede Woche, um zu singen. Im Jugendchor der Berliner Vokalhelden. Das Konzert vor wenigen Tagen im Neuköllner Heimathafen. Die Belohnung für monatelange Arbeit. Auch schon bei der Generalprobe zeigt sich, es geht hier natürlich um Musik, okay. Aber eben nicht nur.
22: Und direkt vom ersten Ton an richtig intensiv, okay?
21: Die Jugendlichen lernen auch, gut miteinander umzugehen. Davon profitiert auch unsere demokratische Gesellschaft.
23: Ich höre zu, ich passe mich an, ich stimme mich ab mit anderen. Also Dinge, die eigentlich gesellschaftlich unglaublich wichtig sind und natürlich genauso viel auch mit Musik zu tun haben.
21: Jede Woche treffen sich insgesamt 450 Kinder und Jugendliche an vier Standorten. Hellersdorf, Morbid, Schöneberg und Gropiusstadt. Wer alt genug ist, kann auch im bezirksübergreifenden Jugendchor mitsingen.
23: Wir versuchen, in Stadtteile zu gehen, wo wir der Meinung sind und wo wir auch Erhebungen haben, dass das kulturelle Angebot für Kinder und Jugendliche nicht besonders groß ist. Und wir versuchen, da hinzugehen, wo noch nicht so viel ist. Und damit auch vielleicht Lücken zu füllen. Die Musik generell in Berlin ist in einem katastrophalen Zustand. Es findet so wenig musikalische Bildung statt.
21: Deshalb gibt es bei den Vokalhelden kein Vorsingen und auch keinen Mitgliedsbeitrag. Alle sind willkommen, unabhängig von Herkunft, Muttersprache oder finanziellen Mitteln.
1: Stimmung ist sehr konzentriert. Lock in für den Auftritt.
21: Das Konzert heute ist Flint und allen anderen besonders wichtig. Es geht um ihr Erwachsenwerden, um ihre Ängste und Sorgen.
2: Die Jugend soll Kanonenfutter werden und an der Front sterben.
3: Warum sollte ich für mein Land sterben wollen?
21: Auch die Musikstücke dazu hat der Chor selbst ausgesucht. Mit dabei Kummer und Nina Tschuba. Billie Eilish. Und Wir sind Helden.
19: Wir wollen dazu aufrufen, dass Angst nichts Schlimmes sein muss und dass auch in der Zeit, in der wir gerade leben, wir auch gute Dinge finden können, um ein wenig gegen die Angst anzukämpfen, wie zum Beispiel miteinander singen, miteinander Spaß zu haben und mit Musik die Welt ein bisschen zu versüßen.
21: Ja, bei den Vokalhelden geht es um mehr als Singen, vor allem um Zusammenhalt und Gemeinschaft.
19: Ich habe voll gelernt, dass man nach den passenden Menschen suchen muss. Aber wenn man die dann gefunden hat, ist das eins der größten Geschenke, die man irgendwie haben kann.
0: Um UNESCO-Welterbe zu werden, reicht es nicht einfach, alt oder schön zu sein. Fragen Sie die Pyramiden oder den Kölner Dom. Eine Stätte muss für die Menschheit von besonderer Bedeutung sein. Genau das beansprucht nun auch die Waldsiedlung Zehlendorf. Ende Juli entscheidet das UNESCO-Komitee in Südkorea. Und fällt das Votum positiv aus, stünde die Wohnanlage unter demselben Schutz wie die Hufeisensiedlung in Britz oder Siemensstadt.
7: Bunt gefärbte und verzierte Fassaden, die Wohnhäuser im Bauhausstil rund um den U-Bahnhof Onkel Toms Hütte. Die Waldsiedlung Zehlendorf ist Ende der 20er Jahre entstanden, entworfen von Architekt Bruno Taut.
24: Natürlich, die Optik ist durchaus sehr erfreulich. Also der Bruno Taut, der hat sich schon was gedacht bei seinen Farben, die er gemacht hat. Deswegen heißt es auch da drüben Papageiensiedlung, ja.
7: Früher wurde der Name noch spöttisch verwendet. Heute benutzen ihn die Bewohner ganz liebevoll und schätzen auch, dass ihre Siedlung direkt in den Wald eingebunden ist.
25: Ich bin sehr froh, die Nähe hier zum Wald zu haben, zum See zu haben. Das finde ich sehr entspannt und sehr schön.
26: Mir macht das so Spaß, hier durchzugehen, weil das irgendwie grün ist. Die Leute sind auch super nett und es ist ruhig. Irgendwie trotzdem Berlin, ne? Aber ja, also ich finde es total schön. Ich finde, es ist halt auch anders als so ganz zentral, weil es einfach die verschiedenen Häuser sind. Es ist super schön, dass super viel noch erhalten ist auch.
7: Seit 1995 steht die Siedlung unter Denkmalschutz. Und neben der Architektur gibt es auch andere historische Besonderheiten. Laut dem Landesdenkmalamt war die Ladenstraße in der damaligen Zeit eine Sensation. Mit der Bahn ankommen und direkt in den Geschäften einkaufen. Buchhändlerin Juliane Kaiser kennt sich aus mit der Geschichte.
27: Weil hier dann so 4000 Bewohner denn waren, die mussten ja, haben ja keine Infrastruktur gehabt. Das war ja mitten in den Grunewald gebaut, da war nur Wald. Und dann haben die hier diese Siedlung reingebaut und da mussten natürlich Geschäfte her. Ne? Die mussten, da konnten ja nicht so weit, also die mussten ja auch die Lebensmittel und sowas kaufen.
7: Die deutsche UNESCO-Kommission sagt, die Waldsiedlung Zehlendorf gelte als bedeutendes Beispiel des neuen Bauens. Daher soll sie jetzt zum Welterbe werden. Und zwar nicht als neue Welterbestätte, sondern als eine Erweiterung einer bereits bestehenden, als Teil der Siedlungen der Berliner Moderne. Die gehören bereits seit 2008 zum Welterbe. Und zwar die Gartenstadt Falkenberg in Treptow-Köpenick, die Siedlung Schillerpark im Wedding, die Großsiedlung Britz, auch bekannt als Hufeisensiedlung, die Wohnstadt Karl-Legien im Prenzlauer Berg, die Weiße Stadt in Reinickendorf und die Großsiedlung Siemensstadt in Spandau. Die Waldsiedlung Zehlendorf wäre dann die siebte in dieser Serie. 2021 hat das Land Berlin beschlossen, die Waldsiedlung einzureichen. Der Prozess ist komplex, dauert oft jahrelang. Ein Kriterium ist die sogenannte Authentizität, also historische Echtheit. Bei Sanierungen haben sich laut Senat viele originale Bestandteile wie der Putz gezeigt. Daraus begründe sich ein hohes Maß an Authentizität. Ende Juli wird das Welterbekomitee in Südkorea also entscheiden. Und wenn alles klappt, dann wird Ende August ein Welterbefestival gefeiert, hier in der Waldsiedlung in Zehlendorf.
0: Wir machen uns ja von allem gerne ein Bild. Und welches Bild die Fotografie von Skulpturen zeigt und wie das wiederum wirkt, das zeigt derzeit eine Ausstellung. Und zwar im Bode-Museum. Welche Wechselwirkungen Skulpturen und ihre fotografischen Abbilder haben, das ist das Thema. Sieht eine Madonna als Skulptur anders aus als auf ihren Ablichtungen? Aufnahmen, die seit dem frühen 20. Jahrhundert entstanden sind, werden ihren jeweiligen Motiven dann an die Seite gestellt. Und dazu öffnet das Museum sein Fotoarchiv, das sonst vor allem der Forschung vorbehalten ist. Die Ausstellung Fotografie erzählt Skulptur öffnet morgen und läuft dann bis zum 4. Oktober. Und damit sind wir beim Wetter. In der Nacht wechseln sich Wolken und klare Abschnitte ab. Meist bleibt es trocken. Die Temperaturen sinken auf 16 bis 13 Grad. Morgen gibt es einen freundlichen Mix aus Sonne und Wolken. Dazu bleibt es überwiegend trocken, maximal 26 Grad. Donnerstag zunächst noch einzelne Schauer, später zunehmend freundlich. Die freitäglichen Umstände, es gibt einen guten Start, danach kräftige Schauer und Gewitter. Am Sonnabend wird es dann etwas kühler und wechselhaft. Jo, so. Sendung zu Ende, sage behende, danke recht sehr, morgen gibt's mehr.
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11: Guten Abend Ihnen allen. Schön, dass Sie wieder bei uns sind. Sind neue Bäume genauso nützlich wie alte? Das ist im Grunde genommen und naja, etwas zugespitzt genau die Frage, die sich gerade auch in Arnstadt stellt. Die Stadtverwaltung will den Marktplatz umgestalten, dafür erst alte Bäume fällen und dann neue pflanzen. Aber genau das versucht ein Teil der Bevölkerung zu verhindern. Mehr dazu gleich und auch zu diesen Themen. Strittiges Grün, wie es mit den 140 Jahre alten Linden auf dem Arnstädter Marktplatz weitergeht. Spielerisches Lernen, wie Teenager in den Ferien kleine Roboter programmieren. Und gefährliches Lesen, warum Liebesromane jugendgefährdend sein können. Ja, wir starten die Sendung heute eben in Arnstadt, wo schon seit langem ein Streit tobt zwischen der Stadtverwaltung auf der einen Seite und einer Interessengemeinschaft auf der anderen. Die Stadt will den Marktplatz umgestalten und dafür mehr als ein Dutzend rund 140 Jahre alte Bäume fällen. Genau das aber will die Interessengemeinschaft verhindern. Am Ende drohen alle zu verlieren, die Stadt vor allem millionenfach Fördermittel.
12: Die alten Linden und ihren Schatten zu erhalten, ist ihre Passion. Die Mitglieder der Interessengemeinschaft Schattenspender haben im Februar ihre Fällung verhindert durch Antrag auf einen einstweiligen Beschluss gegen die entsprechende denkmalschutzrechtliche Erlaubnis. Die aktuellen Hitzerekorde geben ihnen recht.
28: Wir haben in der Südseite vom Rathaus 56 Grad gemessen in der Spitze und zwar Oberflächentemperatur. Und die Lufttemperatur war 47 Grad und zu gleicher Zeit im Schatten 37 Grad. Das sind also mehr als 10 Grad Unterschied Lufttemperatur. Und das zeigt, was das auch für die Anwohner bedeutet, wenn sich hier Wesentliches dran ändert. Weil mit neu gepflanzten Bäumen wäre die nächsten 30, 40 oder sogar 50 Jahre dieser Temperaturunterschied auch messbar für die Stadt.
13: Nicht weniger engagiert fürs Klima zeigt sich die Stadt. Sie muss aber auch sämtliche Leitungen unter dem Markt erneuern. Die Baumaßnahmen würden die alten Linden laut einem Gutachten nicht überleben. An ihre Stelle sollen deshalb 20 Jahre alte Bäume gepflanzt werden, dauerhaft bewässert von einer unterirdischen Zisterne. Insgesamt 5,5 Millionen Euro will Arnstadt verbauen. 4,6 Millionen kommen von der EU. Durch das Gerichtsverfahren und den Baustopp läuft nun aber die Zeit davon.
14: Wir verlieren jetzt einfach Zeit und auch Geld dadurch. Jetzt haben wir ein Verfahren, da wissen wir nicht, wenn des Tages, wie es ausgeht. Irgendwann droht auch der Fördermittelverlust. Und der wäre natürlich für die Stadt wirklich dramatisch, weil so in der Form wird es nicht nochmal gut zusammenpassen.
13: Die 4,6 Millionen Euro seien Arnstadt nämlich genau wegen der zukunftsweisenden Klimaplanung

0: zentrale Aufgabe ist ungemein wichtig, und zwar für uns alle. Das Landesverwaltungsamt kümmert sich nämlich darum, politische Vorgaben praktisch umsetzbar zu machen, künftig mit neuem Chef an der Spitze.
1: Johannes Blasius leitet ab 1. September das Thüringer Landesverwaltungsamt. Momentan hat der 59-Jährige sein Büro noch in der Staatskanzlei, wo er als Abteilungsleiter der sogenannten Zentralabteilung tätig war. Ein wichtiger Posten also. Doch davon hatte der gebürtige Trierer, der seit über 30 Jahren in Thüringen lebt, ja schon einige.
2: Also ich habe in der CDU-Fraktion angefangen zu arbeiten und habe dann verschiedene Stationen durchlaufen im Thüringer Innenministerium, im Thüringer Justizministerium, im Finanzministerium und bin dann zur Staatskanzlei vor rund 15 Jahren gewechselt.
1: Der Jurist kennt sich in Sachen Verwaltung also bestens aus und ist deshalb nach Ansicht der Landesregierung der richtige Mann für die Mammutbehörde in Weimar, die als sogenannte Mittelbehörde gilt, also in der Mitte der Landesverwaltung, als Bindeglied zwischen den Ministerien und den Kommunen.
2: Das Landesverwaltungsamt ist die Bündelungsbehörde, es ist die Vollzugsbehörde in Thüringen, in der eben Gesetze umgesetzt werden, bearbeitet werden, in denen Anträge bearbeitet werden, Genehmigungen erteilt werden, Aufsicht ausgeübt wird.
1: Und zwar über die Landkreise und kreisfreien Städte inklusive ihrer Landräte und Oberbürgermeister. Das Landesverwaltungsamt kümmert sich um die Umsetzung und Auszahlung von Förderprogrammen, um die Genehmigung von Flächennutzungsplänen, um den Betrieb von Erstaufnahmeeinrichtungen für Geflüchtete und um Aufgaben des öffentlichen Gesundheits- und Sozialdienstes. Jede Menge Arbeit also, und trotzdem meint die Linke im Thüringer Landtag, dass es kein Landesverwaltungsamt mehr braucht, egal wie der Behördenleiter heißt.
3: Eine dreistufige Verwaltungsstruktur, wie wir sie jetzt haben, ist für so ein kleines Bundesland aus unserer Sicht nicht die richtige. Wir meinen, mit einer zweistufigen Verwaltungsstruktur könnte wirksam Bürokratie abgebaut, die Kommunikation zwischen den Ämtern oder auch zwischen den Ämtern und den Bürgerinnen und Bürgern in den Kommunen deutlich verbessert werden.
1: Johannes Blasius kennt natürlich die Argumente der Linken, will sich aber in politische Diskussionen nicht einmischen, sondern das Landesverwaltungsamt so führen, dass es für die Zukunft gut aufgestellt ist. Und wo setzt er dabei Schwerpunkte?
2: Wenn ich mir die Demografie anschaue, wir haben auch im Bereich der Verwaltung haben wir einen Fachkräftebedarf. Es werden sehr viele Bedienstete in den nächsten Jahren in den Ruhestand gehen. Die müssen in irgendeiner Weise ersetzt werden oder die Aufgaben müssen ja adäquat ausgeführt werden. Das ist eine große Herausforderung.
1: Aber es ist ja auch eine große Behörde, die Blasius bald leiten wird. Hier in Weimar wird also auch unter seiner Regie nicht gekleckert, sondern geklotzt.
0: Gestern Abend sind jede Menge Einsatz- und Rettungswagen durch Erfurt gerast und der Grund war ein schwerer Arbeitsunfall. Was ist da genau passiert, Jakob?
4: Auf dem Gelände des Batterieherstellers CATL im Güterverkehrszentrum ist Chlorwasserstoff aus einer Maschine ausgetreten. Ursache dafür war ein technischer Defekt. Durch das giftige Gas erlitten vier Männer zwischen 25 und 37 Jahren zum Teil schwere Atemwegs- und Hautverletzungen. Sie waren zu der Maschine geeilt, um den technischen Defekt zu beheben. 41 weitere Beschäftigte wurden vor Ort vom Rettungsdienst untersucht. In Gernrode im Kreis Eichsfeld ist in der Nacht ein Einfamilienhaus vollständig ausgebrannt. Die Polizei schätzt den Schaden auf 250.000 Euro. Der Besitzer des Hauses wurde kurz darauf schwer verletzt in der Nähe eines Rastplatzes an der A38 gefunden. Die Polizei geht davon aus, dass er kurz nach dem Brand einen Autounfall hatte. Die Umstände des Brandes sowie des Unfalls werden geprüft. Ermittlungen nach AfD-Bundesparteitag in Erfurt. Die Thüringer Polizei bearbeitet nach eigenen Angaben 74 Straftaten und 13 Ordnungswidrigkeiten. Insgesamt wird gegen 35 Beschuldigte ermittelt. Darunter wegen Beleidigung, gefährlicher Körperverletzung und Angriffe gegen Medienvertreter. Der Großteil der 31.000 Demonstranten protestierte friedlich gegen den AfD-Bundesparteitag am 1. Juli-Wochenende. Die Kosten für einen Pflegeheimplatz sind im vergangenen Jahr um 250 Euro gestiegen. Laut dem Verband der Ersatzkassen liegt die monatliche Eigenbeteiligung im ersten Jahr jetzt bei fast 3.200 Euro. Somit ist der Eigenanteil zum ersten Mal über 3.000 Euro gestiegen. Grund dafür sind laut Verband gestiegene Personalkosten, auch die Unterkunft und die Verpflegung haben sich verteuert. Stadt Gera erfasst Straßennetz digital. Dafür nehmen Messfahrzeuge in den nächsten Tagen knapp 150.000 hochauflösende Rundumbilder inklusive 3D-Daten auf. Der entstehende Datensatz enthält dann etwa exakte Bordsteinhöhen, Schlaglöcher und die Standorte aller Verkehrsschilder. Das soll Planungen der Stadtverwaltung erleichtern und beschleunigen. Das Projekt kostet rund 600

0: 100.000 Euro.
1: Ja, Sommerferien in Thüringen, da kann man als Schüler die Füße hochlegen und den ganzen Tag, wie heißt es immer so schön, chillen. Oder man macht das Gegenteil, nutzt die freie Zeit und vertieft Fähigkeiten, die im Alltag ansonsten, naja, auf der Strecke bleiben. Zum Beispiel am Schülerforschungszentrum in Weimar. Dort bauen Teenager in den Ferien kleine Maschinen und zwar aus, ja, Sie hören richtig, Lego-Robotern. Steffi Behnke hat sich das mal für uns angeschaut.
2: Das hier vorne ist ein Schallsensor. Das heißt, sobald etwas hier vorne ist, hält es an und dreht sich nach links.
3: Das will ich mal sehen. Los, ich mache mal meinen Fuß davor.
4: Darf ich vorstellen, Robi der Raser. Gebaut und programmiert hat ihn der 11-jährige Florian. Das Grundgerüst besteht aus Lego-Teilen, die die Kinder mit verschiedenen Bauelementen erweitern. Motoren bringen den Roboter dann in Bewegung und Sensoren helfen ihm, Hindernisse zu erkennen oder an einer Linie zu stoppen.
3: Kannst du dir vorstellen, später mal sowas zu machen, irgendwie als Beruf?
5: Kann ich mir vorstellen. Das kann ich mir sehr gut vorstellen.
3: Ja?
5: Ja.
3: Okay. Lieber mit Maschinen arbeiten, die programmiert sind, als mit Menschen?
5: Ja, manchmal schon, weil reden ist nicht so mein Ding. Und meckern auch nicht.
4: Hätten wir das schon mal geklärt, also geht's jetzt ans Programmieren. Dafür müssen die Jungs nicht miteinander sprechen. Am iPad schreiben die Nachwuchstüftler dann Schritt für Schritt die Befehle, die ihren Roboter schließlich zum Leben erwecken.
6: Funktioniert nicht.
3: Funktioniert nicht? Hast du falsch programmiert?
6: Eigentlich stimmt es. Ich habe gemacht, warte, bis es blau berührt, der Sensor. Mhm. Und dann stoppe den Motor E. Und dann stoppt es ja im Prinzip. Es stoppt überhaupt nichts.
7: Und ja, da müssen wir nochmal auf Fehlersuche gehen.
4: Klappt etwas mal nicht, wird getestet, verändert, verbessert und nochmal ausprobiert.
6: Ich finde es halt wirklich cool. Also mir macht mehr das Programmieren Spaß als das Bauen. Aber das Bauen macht natürlich auch sehr viel Spaß.
3: Und ich gehe davon aus, du möchtest gerne später mal sowas machen in die Richtung?
6: Ja.
3: Ja. Hast du schon eine genaue Vorstellung?
6: Nein.
4: Für die Kinder geht es vor allem darum, etwas Eigenes zu erschaffen. Im Ferienkurs des Kinderforschungszentrums Weimar. Nebenbei lernen sie logisches Denken, Teamarbeit und den Umgang mit moderner Technik. Also ein bisschen wie in der Schule und im alltäglichen Leben.
3: Wie sind die Kids so drauf? Wie machen die das schon?
8: Die machen das alle super. Ich bin da auch immer wieder total überrascht, was die hier für riesige Codes aufstellen und was ihre Fahrzeuge dann alles am Ende beherrschen. Ja. Da bin ich immer selbst super glücklich und überrascht.
4: Die Lösungen sollen die jungen Tüftler möglichst selbst finden. Immer wieder gibt es kleine Erfolgserlebnisse, wenn ein Roboter plötzlich die Kurve bekommt oder endlich das Ziel überfährt.
9: Wir wollten einfach mal nur die Erfahrung sammeln,
10: ja,
9: wie das so ist.
10: Gucken.
3: Und wie ist es so?
9: Ich finde es eigentlich ganz cool.
10: Ja, macht Spaß.
4: Und auch Florian ist ganz in seinem Element und hat zum Schluss unseres Besuchs extra noch mal was Neues programmiert.
3: Was soll dein Roboter jetzt machen?
6: Mein Roboter soll jetzt hinter die gelbe Linie fahren und dann da anhalten. Und dann fährt er nach 30 Sekunden weiter. Jetzt fährt er weiter.
3: Super, klappt. Wie stolz macht dich sowas, wenn du das siehst?
6: Also ich finde es schon cool, dass man die Technik selber programmieren kann und dass dann auch, wenn das funktioniert, ist, finde ich natürlich richtig cool.
3: Unser Programmierer der Zukunft.
1: Na, vielleicht gibt es ja dann ein Wiedersehen hier im Thüringen-Journal. Ihr habt eine andere Ferienbeschäftigung, könnte Lesen sein. Und irgendwie wünschen sich das ja auch viele Eltern, dass ihre Kinder endlich mehr lesen. Aber ich sag's mal so, aktuell setzt sich bei Teenagern gerade ein Trend durch, der, naja, hier und da Besorgnis auslöst. Das Genre heißt Dark Romance. Und der wesentliche Unterschied zum klassischen Liebesroman ist, dass in Dark Romance Büchern ein durchaus fragwürdiges Männerbild transportiert wird. Dominanz, Kontrolle und Besitzanspruch, das wirkt nicht nur, das ist für manche aus der Zeit gefallen.
11: Antonia liebt echte Emotionen, eine spannende Geschichte und ein schönes Happy End. Die 26-Jährige aus Gera ist Booktalkerin.
12: Diese vier Sommerbücher dürft ihr dieses Jahr auf keinen Fall verpassen.
11: Immer mehr junge Menschen holen sich ihre Lesetipps von Leuten wie Antonia. Doch Liebesroman ist nicht gleich Liebesroman. Neben Antonias bunten Leseempfehlungen gibt es auch dunklere Inhalte.
12: Auch wenn es fiktiv ist, ist es halt trotzdem krass beschrieben und das kann was mit einem machen. Und ich bin jetzt auf jeden Fall sehr, sehr vorsichtig, das Buch überhaupt zu empfehlen und in die Kamera zu halten. Und wenn, dann sage ich auch dazu, hey, da gibt es eine Szene. Manche sehen das so, manche sehen das so. Aber ich bin einfach vorsichtig geworden, was das angeht.
11: Dass Themen wie Machtmissbrauch, Stalking oder Vergewaltigung in Büchern besprochen werden, ist nichts Neues. Wird dieses Verhalten aber als normal oder begehrenswert dargestellt, dann kann das problematisch werden. Das Stichwort lautet dann Dark Romance.
0: Kinder und Jugendliche, die vielleicht schon selbst in ihrem Umfeld problematisches Beziehungshandeln erleben, vielleicht auch selbst schon in toxischen Beziehungen waren, da kann das natürlich als ein Verstärker wirken und problematisch werden, wenn das eben auch in diesen Büchern ja nicht gut aufgelöst wird, sondern manchmal tatsächlich auch in den Mittelpunkt gestellt wird und ein Stück weit verherrlicht wird. Also es kommt nicht allein auf das Medienangebot an, sondern immer auch darauf, was die Kinder und Jugendlichen so an Rüstzeug und an guten und schlechten Erfahrungen mitbringen.
11: Möglichkeiten, junge Menschen daran zu hindern, diese Bücher zu kaufen, gibt es nicht. In Buchhandlungen, so wie in dieser in Erfurt, findet man sie meistens in einem eigenen Bereich. Ein großer Teil der Dark Romance Bücher wird jedoch selbst publiziert, erscheint also ohne klassischen Verlag und kann nur im Internet bestellt werden.
13: Also wenn es im Internet gekauft wird, fehlt ja letzten Endes immer die Beratung. Aber ein bisschen Sorge macht uns das schon, gerade wenn so sehr junge Mädels sich die Dark Romance Bücher hin und her schieben. Es sind Hinweise drauf vom Verlag, aber mehr als sagen, passt nicht so, können wir nicht machen.
11: Viele dieser selbst publizierten Bücher werden durch Influencerinnen wie Antonia erst bekannt gemacht. Eine große Verantwortung, findet sie.
12: Wenn ich dann aber gerade einer 12- oder 13-Jährigen selbst ein Romance-Buch in die Hand gebe, würde ich auch immer sagen, hey, vielleicht auch erst ab 16 oder hey, sei vorsichtig. Aber wer das dann wirklich alles sieht und sich abspeichert und auch nachkauft, das weiß man oft halt nicht.
11: Antonia möchte weiterhin ihre Begeisterung für schöne Geschichten teilen. Diejenigen, in denen es Beziehungen auf Augenhöhe gibt.
1: Also halten wir fest, in Dark Romance Romanen spielen toxische Beziehungen eine große Rolle. Und toxische Beziehungen, die gibt's eben manchmal auch im Fernsehen zu sehen, dann meistens im Krimi. Und das wiederum führt uns zu unserem nächsten Thema, denn das ZDF dreht gerade einen neuen Krimi. Und zwar, Sie ahnen es natürlich, in Jena soll der spielen, der Fall dann angesiedelt in der Fußballszene. Und wir durften heute mal bei den Dreharbeiten zuschauen.
14: Naja, ich glaube, wir wollen ja nichts verraten. Die Leute sollen es ja, noch sehen, nicht? Bevor wir es zeigen, also ihr in dem Fall.
15: Und das wollen wir natürlich nicht. Für Regisseur Christian Werner ist das wie ein Heimspiel. Er kommt gebürtig aus Uhlstedt bei Rudolstadt und hat selbst viele Jahre in Jena gelebt.
14: Also es ist toll, in der Heimat zu drehen und gleichzeitig danach noch die Orte zu kennen, wo man ist und so weiter. Hilft auch bei der Motivsuche.
15: Im neuen Thüringen-Krimi Das große Herz geht es um den Tod einer 16-jährigen Fußballerin. Dabei führen die Ermittlungen in die Welt des Mädchenfußballs des SC Motor Jena ein. Und den Verein kennt man noch aus DDR-Zeiten, bis er nach der DDR-Sportsreform als eigenständiger FC Carl Zeiss Jena neu gegründet wurde. Zurück zum Krimi. Nina Gummig ist als Gerichtsmedizinerin Theresa Wolf zurück.
16: Es fühlt sich sehr stimmig an und sage ich mal, auch durch die neue Besetzung, wir haben eine neue Autorin, es sind einfach neue Konstanten dazugekommen, ist jetzt auch dieses Gefühl, dass die Rolle vielleicht irgendwie auserzählt ist, jetzt so komplett wieder weg.
15: Neu sind auch aktuell gesellschaftliche Themen, die mit dem Fall behandelt werden. Weiblicher Leistungsdruck im Sport oder auch digitale sexuelle Gewalt. Dazu ist Kommissar Ceyhan auch privat involviert, da seine Tochter mit dem Opfer befreundet war. Golo Euler spielt Polizeikollege Moritz Herbst. Auch für ihn ist es eine neue, schwierige Aufgabe.
17: Weil Ceyhan in dieser Folge sehr stark privat involviert ist, ist es auch für den Moritz Herbst nicht so leicht. Und das ist, glaube ich, die Herausforderung, sozusagen professionell beruflich zu bleiben und nicht sich von der Schwere des Falls mitschwemmen zu lassen.
15: Die Dreharbeiten gehen bis Ende Juli. Krimi-Fans müssen sich voraussichtlich noch bis nächstes Jahr gedulden, bis sie den Thüringen-Krimi Das große Herz im ZDF einschalten können.
1: Ja, und ich lege mich fest, diese Dreharbeiten, die waren definitiv angemeldet und nicht zu übersehen. Das ist aber offenbar nicht immer der Fall und dann wird das Ganze ein Thema bei uns in den Nachrichten, Jakob.
18: Eine Filmrequisite hat in Weimar einen Polizeieinsatz ausgelöst. Nach eigenen Angaben ging eine Meldung über einen Mann mit einer Pistole in einem Getränkemarkt ein. Die Beamten rückten mit Spezialausrüstung aus und forderten einen Hubschrauber an. Vor Ort stellte sich heraus, dass der Mann Teil eines Filmsets war. Die Polizei wurde vorab nicht über die Dreharbeiten informiert. Zeitplanetarium Jena kurz vor der Wiedereröffnung. Ein halbes Jahr lang wurde das Gebäude aus dem Jahr 1926 modernisiert. Laut Betreiber können Filme und der Sternenhimmel nun kontrastreicher dargestellt werden. Zudem lassen sich Lautsprecher einzeln ansteuern. Am Samstag begeht das dienstälteste Planetarium der Welt seinen 100. Geburtstag. Die Wiedereröffnung beginnt morgen mit dem 20. Full Dome Festival. Wirtschaft und Steuerzahlerbund kritisieren den Personalzuwachs im öffentlichen Dienst. Eine Sprecherin vom Verband der Wirtschaft sagte, dass Land und Kommunen immer mehr Leute einstellten, gleichzeitig aber die Einwohnerzahl sinke. Auch der Bund der Steuerzahler spricht dabei von einer Diskrepanz. Zwar müssen neue Lehrer und Polizisten eingestellt werden, dafür aber an anderer Stelle Personal reduziert werden. Thüringer Bergbahn im Schwarzertal wird saniert. Dafür wird die 1,4 Kilometer lange Standseilbahn zwischen der Talstation Obstfelder Schmiede und der Bergstation Lichtenhain bis Dezember stillgelegt. Die Deutsche Bahn lässt für rund 10 Millionen Euro das Gleisbett, Seil und Brücken erneuern. Fahrgäste müssen bis Ende der Sanierungsarbeiten im Dezember auf Busse ausweichen. Die Krankenkassen in Thüringen fördern die ambulanten Hospizdienste mit 5,2 Millionen Euro. Das sind im Vergleich zum vergangenen Jahr 450.000 Euro mehr, so die Krankenkassen. Das Geld fließe unter anderem in Aus- und Weiterbildung von ehrenamtlichen Helfern, die sterbende Menschen in ihrer letzten Lebensphase begleiten. Zudem wird das Geld für Miete, Büromaterial und Fahrkosten benötigt. Thüringer HC präsentiert Mannschaft. Nachdem Top-Torjägerin Johanna Reichert und 8 weitere Spielerinnen den Verein nach der letzten Saison verlassen haben, hat der THC in Mühlhausen sein Team für die neue Saison vorgestellt. Es gibt 8 Neuzugänge, gleich 3 davon sind vom Ligakonkurrenten Buxtehuder SV nach Thüringen gekommen. Trainer Herbert Müller kann so mit einer grundlegend erneuerten und deutlich verjüngten Mannschaft in die Saisonvorbereitung starten.
1: Wir bleiben gleich beim Sport, blicken aber an der Stelle ein bisschen zurück, und zwar aufs vergangene Wochenende. Da haben in Rostock die deutschen Meisterschaften im Rollstuhlfechten stattgefunden, mit dabei auch ein einziger Thüringer, nämlich Julius Haupt, geboren in Weimar und seit 3 Jahren in der Weltspitze angekommen. Wie er sich bei den deutschen Meisterschaften geschlagen hat, Frank Stuckertz berichtet.
19: Schnelligkeit ist seine Stärke und Beweglichkeit. Als relativ kleiner Fechter ohne große Reichweite muss sich Julius Haupt immer erst an den langen Armen seiner Kontrahenten vorbeiwinden. Mit diesem Talent verließ er 2021 Weimar, wechselte in das Deutsche Fechtzentrum nach Tauberbischofsheim.
20: Ich kann da täglich mit Trainern auf hohem Niveau zusammenarbeiten. Wir schauen uns viele Videos an, wir versuchen meine Technik zu verbessern.
19: Julius wurde 2025 Deutscher Meister mit dem Säbel. Diesen Erfolg will er jetzt in Rostock verteidigen. Im Finale gegen den Paralympicsieger von 2024, Maurice Schmidt, aktuell die Nummer 4 der Weltrangliste. Haupt ist die Nummer 5. Bei solch wichtigen Duellen ist oft sein Vater dabei, auch Fechter. Er begleitet seinen Sohn von Anfang an seit 17 Jahren.
20: Ich bin zum ersten Mal U17-Weltmeister in Warschau geworden. War total mein Tunnel und ich sehe nur ihn mit Tränen in den Augen und dann musste ich auch sofort anfangen mit Weinen.
19: Julius Haupt links, Maurice Schmidt rechts. Die beiden kennen sich seit Jahren, trainieren oft zusammen. In ihren Gefechten entscheidet die Tagesform.
21: Weiter.
19: Dieses Mal gewinnt Maurice Schmidt. Eine Chance auf Gold hat der Thüringer aber noch. Nach dem Säbel mit seiner zweiten Waffe, dem Florett.
20: Ich bin aufgewachsen mit dem Florett in Weimar. Deswegen ist es von der emotionalen Ebene vermutlich immer noch ein Stück höher als das Säbel.
19: In diesem Finale liegt der 26-Jährige schon mit 8:12 zurück. Aber mit seiner Beweglichkeit und mentalen Stärke gleicht er nicht nur aus zum 12:12, sondern gewinnt. Mit 15:12 wird deutscher Meister.
20: Ich war da, ich habe es genossen und ich hatte einfach Spaß dabei. Und das ist das Wichtigste. Und wenn ich das habe, dann weiß ich, ich kann jeden schlagen.
19: Vielleicht sogar beim wichtigsten Wettkampf dieses Jahres, bei der Europameisterschaft im Oktober.
1: Und dann drücken wir natürlich jetzt schon ganz fest die Daumen. Wollen Ihnen jetzt an der Stelle wiederum einen Mann vorstellen, der sein Ziel ganz fest im Blick hat und das offensichtlich bei wirklich ausnahmslos jedem Wetter. Oliver Trelenberg nämlich, der hat sich auch heute Vormittag, als es in Ostthüringen wirklich Bindfäden geregnet hat, aufs Fahrrad gesetzt. Denn er hat eine Mission: Spenden sammeln, um schwerkranken Kindern in ganz Deutschland besondere Wünsche zu erfüllen. Kathleen Bernhard hat ihn bei einem Zwischenstopp in Gera getroffen.
2: Ein verrückter Typ mit einer verrückten Idee. Oliver Trelenberg radelt jeden Sommer quer durch Deutschland. Doch nicht nur zum persönlichen Vergnügen.
21: Ich mache seit 10 Jahren in ganz Deutschland große Radtouren zwischen 3.500 und 5.500 Kilometer, um die Zeit nach meiner eigenen Krebserkrankung sinnvoll zu nutzen. Sammle ich auf diesen Reisen Spenden für schwerkranke Kinder und Jugendliche.
2: Heute Nachmittag macht der Übernachtungsstopp in Gera. Sozialdezernentin Sandra Wanzer begrüßt den Spendenradler. Renate Lips hat Olli in ihr Hotel eingeladen. Ein paar Stunden Ruhe gönnt er sich dort, plant ganz altmodisch mit Stift und Tourenbuch seine nächste Strecke durch Thüringen.
21: Die Reise ist so konzipiert, dass es nicht ums Rasen geht, sondern ums Reisen. Und von daher, ich plane das ja im Vorfeld mit den Einschränkungen meiner Krebserkrankung. Und ich achte halt darauf, dass es mir gut geht.
2: 2010 bekam er die Diagnose Kehlkopfkrebs. Das Radfahren gab ihm seinen Lebensmut zurück.
21: Ich nutze die Zeit halt auf dem Rad, um anderen Menschen, die weniger Glück hatten wie ich, ein bisschen Freude zu schenken. Und auch kranken Menschen zu zeigen, dass es durchaus möglich ist, wieder auf die Beine zu kommen. Oder dass man es versuchen sollte.
2: Über 110.000 Euro hat der 60-Jährige auf seinen Touren für kranke Kinder gesammelt. Der sympathische Typ hat selbst schon viele Schicksalsschläge ertragen, war schwerer Alkoholiker, war im Gefängnis, erkrankte an Kehlkopfkrebs.
21: Ich sammle für den Kölner Verein Wünsch dir was. Der erfüllt seit 30 Jahren in ganz Deutschland schwerkranken Kindern und Jugendlichen lang ersehnte, manchmal letzte Wünsche. Das ist jetzt meine 11. große Reise durch Deutschland.
2: Olli radelt für sich und für andere. Morgen Nachmittag gegen 16:30 wird er am Jenaer Markt erwartet. Olli freut sich dort auf nette Gespräche und natürlich auf Spenden.
1: Ja, zu guter Letzt haben wir heute eine frohe Botschaft aus Buttstedt im Landkreis Sömmerda. Dort konnte das Freibad bislang nicht öffnen, weil ein Teil der Wasseraufbereitung kaputt war. Jetzt ist das Problem gelöst und wir merken uns, der Bürgermeister von Buttstedt, der heißt Hendrik Blose, der hat offenbar seinen, ganz eigenen Stil, gute Nachrichten und das Volk zu bringen.
22: Hendrik, wir dürfen das Freibad öffnen.
23: Wie, jetzt heute?
22: Ja, jetzt sofort.

0: Das Freibad ist eröffnet. Heute frei Eintritt.
1: Ja, wenn Sie sich beeilen, das Bad hat noch bis 20 Uhr geöffnet oder Sie gehen einfach morgen hin. Ob dann allerdings so Freibadwetter wird, das verrät uns gleich Jens. Der ist für die Aussichten heute ins Eichsfeld nach Kleinbartloff gefahren. Nach uns folgt MDR aktuell unter anderem mit diesem Thema. Die Tabaksteuer, die soll offenbar noch stärker steigen als ohnehin schon vorgesehen. Von mir danke fürs Einschalten und bis morgen.
2: Wir freuen uns. Tschüss, einen schönen Abend noch. Ciao.
1: Freuen uns. Bis morgen. Tschüss.
2: Ja.
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8: Um 3 Uhr mit Katja Kindermann. Bundeskanzler Merz hat auf der zentralen Gedenkveranstaltung zum 5. Jahrestag der Flutkatastrophe im Ahrtal an die Opfer erinnert. Die Bilder der schrecklichen Flut zeigten, wie verwundbar und verletzlich die Menschen seien, sagte Merz. Aus Mainz Thomas Nettelmann.
9: Der Bundeskanzler dankte den vielen Helfern. Sie hätten Unglaubliches geleistet, auch unter Einsatz ihres Lebens. Es habe eine bedingungslose Hilfsbereitschaft gegeben. Der rheinland-pfälzische Ministerpräsident Schnieder hatte in seiner Rede die Bürger im Ahrtal um Entschuldigung gebeten. Der Staat habe versagt, sagte Schnieder. Es sei das Versprechen und die Zusage des Staates, seine Bürgerinnen und Bürger zu schützen. Dieses Versprechen wurde nach den Worten Schnieders nicht eingehalten. Bei der Flut waren allein in Rheinland-Pfalz 136 Menschen ums Leben gekommen. 49 Todesopfer gab es in Nordrhein-Westfalen.
8: Das US-Militär hat nach eigenen Angaben eine neue Angriffswelle auf den Iran gestartet. Das teilte das zuständige Regionalkommando mit. Demnach begann der Angriff gegen 21 Uhr unserer Zeit. Ziel sei es, die Möglichkeiten des Irans weiter zu schwächen, Attacken auf die Handelsschifffahrt in der Straße von Hormus auszuüben. US-Präsident Trump hatte die Waffenruhe mit Teheran vergangene Woche für beendet erklärt. Zudem solle die Blockade iranischer Seehäfen wieder beginnen, so Trump. In Nizza ist der Opfer des Terroranschlags auf einer Promenade heute vor 10 Jahren mit 86 Toten und mehr als 200 Verletzten gedacht worden. Darunter waren auch 2 Schülerinnen und eine Lehrerin aus Berlin. Präsident Macron betonte, niemand habe die Ereignisse vergessen. Damals war ein Tunesier mit einem LKW in eine Menschenmenge gerast. Polizisten erschossen ihn. Der sogenannte Islamische Staat reklamierte die Tat für sich. Obwohl die Ermittler Hinweise auf eine Radikalisierung des Täters fanden, ergab sich keine Verbindung zum IS. Spanien steht im Finale der Fußball-Weltmeisterschaft. Das Team setzte sich im ersten Halbfinale gegen Frankreich mit 2:0 durch. Aus dem ARD-WM-Team Hendrik Lückhoff.
10: Die Spanier hatten das Spiel über weite Strecken im Griff und ließen die sonst so starke Offensive von Top-Favorit Frankreich kaum zur Entfaltung kommen. Oyarzabal traf im ersten Durchgang per Elfmeter, Pedro Porro sorgte in der zweiten Hälfte für den 2:0 Endstand. Es ist das zweite WM-Finale für Spanien. Da geht's entweder gegen England oder Argentinien. Frankreich hat noch die Chance auf Platz 3.
8: Das waren die Nachrichten. Das Wetter in Deutschland. Meist trocken, im Süden letzte Schauer und Gewitter. Tiefstwerte 21 bis 10 Grad. Am Tage oft sonnig, später im Süden Wolken, etwas Regen und teils kräftige Gewitter. Höchstwerte 23 Grad auf den Nordseeinseln bis 33 Grad in Hessen. Am Donnerstag viel Sonne, Richtung Westen einzelne Schauer und Gewitter, 24 bis 34 Grad. Und am Freitag teilweise kräftige Schauer und Gewitter, 23 bis 30 Grad.
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12: Manchmal könnte ich heulen. Und manchmal denke ich, es ist dir gut gegangen. Du hast es überlebt. Die Überlebenden denken an die Toten des 14. Juli 2021. Heute, vor 5 Jahren, erlebt der Westen die größte Naturkatastrophe seiner neueren Geschichte.
13: Eine nie dagewesene Flutwelle tötet 185 Menschen und verwüstet ganze Landstriche. In Nordrhein-Westfalen, vor allem an der Ahr, der Erft und der Wupper.
12: An vielen Orten im Land gedenken die Menschen den Opfern der Flut und sie fragen, haben wir daraus die richtigen Lehren gezogen? Dazu gleich bei uns ein Gespräch mit NRW-Ministerpräsident Wüst.
13: Und auf den Jahrestag der Flutkatastrophe fallen gleich 2 Unwetter. Starkregen und schwerer Hagelschlag in Ostwestfalen und in Niedersachsen. Und im Süden Europas gibt es schon die nächste Hitzewelle.
12: Der Krieg im Nahen Osten flammt auch wieder auf. USA und Iran setzen ihre Angriffe fort. Eine iranische Zeitung droht westlichen Politikern, darunter Bundeskanzler Friedrich Merz, sogar mit Mord.
13: Was ist los in unseren Gefängnissen? Nach Euskirchen gibt es jetzt auch Bestechungsvorwürfe gegen Beamte der Justizvollzugsanstalt Rheinbach. Die Polizei führte heute Razzien durch.
12: Und ob mit dem Flieger oder dem Auto, viele gehen Freitag auf Reisen. Dazu 2 Nachrichten vom Tag. Der Kölner Flughafen hat eine neue Sicherheitskontrolle. Und die Raststätten in Deutschland sind nur so lala.
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12: Guten Abend zusammen an diesem besonderen Tag. Am Anfang war der Regen. In gut 10 Stunden so viel wie sonst in einem ganzen Monat. Als die Böden die Wassermassen nicht mehr aufnehmen können, da schießt das Wasser in die Flusstäler.
13: Und im steilen Ahrtal baut sich eine riesige Flutwelle auf. So gut wie nichts, was Menschen gebaut haben, hält dieser Flutwelle stand. Als es vorbei ist, werden die Toten gezählt. 185 Menschen haben die Katastrophe nicht überlebt.
12: Das Ahrtal hat der Flut den Namen gegeben, aber Tod und Zerstörung gab es längst nicht nur dort. Eine Spurensuche in Rheinbach im Rhein-Sieg-Kreis.
15: 5 Jahre danach liegt der Bach trocken. 5 Jahre nach der Katastrophe. Schäden sind kaum noch zu sehen in der Stadt Rheinbach, doch es gibt Wunden, die nicht heilen. Vor der evangelischen Kirche ein Ort der Erinnerung an eine junge Frau, vom Wasser mitgerissen und schließlich hier gefunden. Pfarrerin Gudrun Schlösser hat in ihrer Gemeinde viel erlebt, von Trauer, Trauma, Verarbeitung. Den Tod vergessen ist nicht möglich.
16: Sich selbst die Erinnerung zu erlauben und nicht zu sagen, oh, da werde ich immer so traurig, wenn ich dran denke, deshalb schiebe ich das weg. Das ist sicherlich nicht der, also jedenfalls nicht permanent der richtige Umgang damit, sondern sich selber auch zu erlauben, sich an den Menschen zu erinnern, sich vielleicht auch einen Erinnerungsort zu schaffen.
15: Der Tod kam auch zu denen, die so viele Menschen gerettet haben. Die Freiwillige Feuerwehr Rheinbach. Männer und Frauen wie Katharina Knoch und Jörg Kirchhartz. Die wussten, dass auch sie sich in Gefahr bringen.
17: In der Theorie ist einem das bewusst und man kriegt das gesagt. Aber dass man das für sich realisiert, also ernsthaft realisiert, glaube ich, eher nicht bis zu dem Zeitpunkt, wo es passiert.
15: 2 ihrer Kameraden haben die Flut nicht überlebt.
18: Der erste Kollege, der ist zu Hause verstorben bei, ja, Sicherung von Haus und Hof, das haben wir am nächsten Tag erfahren. 3 Tage später ist dann der Kollege hier im Gerätehaus dann verstorben, praktisch nach dem Einsatzdienst ganz normal zur Ruhe begeben und am nächsten Morgen nicht mehr aufgewacht, wahrscheinlich aufgrund von Stress und Ausnahmesituation. Und da war die Luft dann schon mal ganz raus.
15: Es sind Geschichten, die in Rheinbach auch 5 Jahre danach präsent sind. Es sind auch Geschichten wie die von Martina und Markus Pütz. Sie wollten vor allem helfen. Markus Pütz hat als stellvertretender Bürgermeister Einsätze koordiniert. Seine Frau hat für die Malteser vor allem die vielen Helfer mit Essen versorgt. Besonders betroffen hat sie der Tod der beiden Feuerwehrmänner.
19: Da habe ich tatsächlich die Jungs weinen sehen. Und das fand ich ganz, ganz, ganz, ganz furchtbar. Weil die haben wirklich, die haben ja, wenn's hochkommt in den 5 Tagen, 4, 5 Tagen, wenn die mal 4, 5 Stunden geschlafen haben, die sind bis an ihre Grenzen gegangen. Und die standen einfach da, wirklich wie kleine Kinder und haben geheult, weil da kamen die gar nicht mit parat.
15: Nicht nur die Einsatzkräfte sind in diesen Tagen weit über ihre Grenzen hinausgegangen. Es war eine Zeit, in der fast jeder jedem geholfen hat. Eine Zeit, in der die Stadt noch mehr zur Gemeinschaft geworden ist. In der auch die Opfer der Flut nicht vergessen sind.
19: Wir kannten ja uns untereinander. Und die sind in unserem Leben komplett präsent. Absolut.
20: Und ich glaube, das ist auch so ein bisschen was, was die Menschen dann auch tatsächlich bewegt. Ne? Und warum ist immer noch so in Erinnerung alles ist. Und von daher glaube ich schon, dass das noch lang nachwirken wird. Und auch die Erinnerung an die Verstorbenen.
15: Auch wenn der Bach nun trocken liegt, es war eine Katastrophe, die vieles verändert hat in der Stadt. Geblieben sind Trauer, Verlust, aber auch Freundschaften und Dankbarkeit.
13: Der Tag heute ist deshalb ein so wichtiger Gedenktag. Es geht um die Opfer und um die Angehörigen, die seit 5 Jahren mit ihrem Verlust ihrer Lieben klarkommen müssen.
12: Zentrale Gedenkfeier ist heute Abend auf dem Marktplatz in Bad Neuenahr-Ahrweiler. Auch Bundeskanzler Merz wird da sein. Unsere Reporterin ist dort, Astrid Huben. Astrid, in welcher Atmosphäre findet dieses Gedenken hinter dir statt?
21: In einer sehr ruhigen Atmosphäre. Und das, was gerade im Beitrag gesagt wurde, das kann man auch hier erleben. Es geht darum, Gemeinschaft zu haben, zusammenzukommen an diesem Tag, an diesem besonderen Tag nicht alleine zu sein. Hier wird es gleich einen ökumenischen Gottesdienst geben. Im Moment kommen die Menschen an. Ich schätze, hinter mir sind im Moment so 400, 450 Menschen. Und was man beobachten kann, ist wortwörtlich dieses Zusammenrücken, dieses Reden. Reden über das, was man erlebt hat vor 5 Jahren, reden, wie sich das Leben verändert hat. Und ich habe mich heute schon den ganzen Tag hier aufgehalten. Ich war in verschiedenen kleinen Orten unterwegs. Und ich habe die Menschen dann auch gefragt, was bedeutet es ihnen eigentlich, dass heute der Bundeskanzler hierher kommt.
22: Ich finde das gut, dass der Bundeskanzler kommt, weil sehr viele Bewohner hier aus dem Tal auch auf so ein Zeichen noch warten.
23: Es ist gut, dass es nochmal in Medien ist und vielleicht ändert es ja auch was an der Politik, denn es kann jederzeit wieder kommen.
24: Ich brauche die nicht und ändern nichts und es kostet wieder nur unser Steuergeld. Wird teuer.
21: Die Reaktionen sind also ganz, ganz unterschiedlich. Die einen sagen, es ist ein wichtiges Zeichen. Für die anderen kommt es aber auch ganz schwer darauf an, welche Worte hier Merz heute wählen wird. Es gibt viele Menschen, die mir gesagt haben, wir warten einfach auch vielleicht mal auf eine Entschuldigung, dass viel schief gelaufen ist. Und sie hoffen darauf, dass es besser wird, dass es mehr Schutzmaßnahmen, bessere Warnsysteme und hier vor allen Dingen auch Rückhaltebecken geben wird, die bislang noch nicht erlaubt sind. Aber was schön ist, Menschen auch, die heute geweint haben, wenn sie über die Helfer sprechen, dann kommt auf einmal ein Lächeln in ihr Gesicht. Und das bedeutet, hier sind Fremde zu Freunden geworden. Und eine Frau hat mir gerade gesagt, den Helfern, denen müsste man hier eigentlich ein Denkmal setzen. Und ich glaube, das bedeutet es auch, heute hier zusammenzukommen. Nicht nur an die, die gestorben sind, denken und an das, was passiert ist, sondern auch nach vorne blicken und auch sich an das erinnern, was an Hilfsbereitschaft dann gekommen ist.
13: Da waren so viele Geschichten, die wir auch immer wieder erzählt haben über die Helfer. Dankeschön, Astrid Huben, live aus Bad Neuenahr von der zentralen Gedenkveranstaltung für die Flutopfer.
12: Ja, in Euskirchen, da gab es vor der Flut eine große Veranstaltungshalle, das City Forum. Danach gab es da nur noch Trümmer. Heute ist da ein Park und natürlich ein richtiger Ort, um an einem Tag wie diesem auch da an die Katastrophe zu erinnern.
13: Und Christian Schmitz ist für uns dort. In wenigen Minuten wird da die Veranstaltung auch beginnen. Christian, was wird da heute Abend passieren?
25: Ihr habt es gesagt, dieser Ort hier, der Klostergarten in Euskirchen, ist auch ein Symbol für die Flut. Hier stand ein großes Gebäude, was total zerstört worden ist, konnte nicht wieder aufgebaut werden. Und jetzt ist hier ein Park entstanden, eine Freifläche, wo die Menschen zusammenkommen. Und heute Abend kommen sie zusammen, um innezuhalten, um gemeinsam sich daran zu erinnern und zusammen zurückzuschauen, was passiert ist. Die Menschen, die hier sind, haben ganz viele von ihnen, haben selber eine Flutgeschichte, haben Menschen, die unter der Flut gelitten haben. Und wir waren vorhin in der Stadt unterwegs und haben mit vielen Leuten gesprochen, die auch nochmal zum Ausdruck gebracht haben, dass in all dem Schrecken auch so viel Dankbarkeit ist. Dankbarkeit dafür, wie geholfen wurde. Menschen, die einander angepackt haben, die diese Stadt wieder aufgebaut werden. Auch das bleibt von der Flut, auch das prägt Euskirchen. Nach der Gedenkveranstaltung gibt es einen gemeinsamen Spaziergang hierüber zum Stadtmuseum in Euskirchen, wo eine Sonderausstellung zur Flut ist, wo beeindruckende Fotos nochmal diese Flutnacht wieder auferleben lassen. Das heißt, die Erinnerung, die bleibt in Euskirchen auch 5 Jahre nach der Flut bestehen und ist den Menschen hier ganz tief im Gedächtnis.
13: Christian Schmitz vom Gedenken in Euskirchen. Vielen Dank.
12: Die Folgen dieser Flutkatastrophe zu bewältigen, das war auch für die nordrhein-westfälische Landesregierung eine Riesenaufgabe. 4,7 Milliarden Euro an Wiederaufbauhilfe hat sie zugesagt. Das meiste ist jetzt nach 5 Jahren dann auch ausgezahlt. Für heute hatte die Landesregierung zu einer Gedenkstunde in den Landtag geladen. Da waren viele betroffene Helferinnen und Helfer. Mit einer Schweigeminute wurde der 49 Todesopfer in Nordrhein-Westfalen gedacht. Die Gastrednerin Claudia Müller-Böck, eine Pfarrerin aus Bad Godesberg, hat erinnert an das große ehrenamtliche Engagement und an den Zusammenhalt in der Flutnacht in den Tagen danach. Hat die Menschen sehr bewegt, wie man sieht. Auch Ministerpräsident Wüst und Bundespräsident Frank-Walter Steinmeier würdigten das Engagement der vielen Helfer. Im Anschluss traf der Bundespräsident dann Vertreter der betroffenen Kommunen. Gut 3 Monate nach dieser Katastrophe wird Hendrik Wüst Ministerpräsident von Nordrhein-Westfalen. Und das ist er heute noch. Schönen guten Abend, Herr Wüst.
0: Schönen guten Abend, Herr von Mauschwitz.
12: Herr Wüst, welche Bilder, welche Erinnerungen hat dieser Tag heute bei Ihnen noch mal aufgerufen?
0: Puh, viele. Ich war einige Tage später da. Ich war damals Verkehrsminister und da stand dann die Frage im Raum, wie kriegen wir Infrastruktur wieder aufgebaut? Aber man traf Menschen mit leeren Blicken, die tagelang nicht geschlafen hatten, die sich auch ein bisschen manchmal in die Arbeit flüchteten, weil sie Hab und Gut, teilweise, weil sie liebe Menschen verloren hatten. Daran erinnere ich mich noch gut. Ich glaube, mein erster, einer der ersten Termine war in Bad Münstereifel. Da hingen die Eisenbahnschienen in der Luft, alles unterspült.
12: Ja.
0: Da waren schon gespenstische Bilder und die Menschen waren tief getroffen.
12: Ja, die Katastrophe hat ja auch dann gravierende Mängel im Katastrophenschutz aufgedeckt. Da liefen Sirenen nicht, Drohnen fehlten, Hubschrauber hatten keine Seilwinden, um Menschen zu retten. Haben Sie das in Ordnung gebracht? Können Sie heute mit gutem Gewissen sagen, das wird uns so nicht nochmal passieren?
0: Wir haben eine ganze Menge getan. Absolute Sicherheit kann keiner versprechen. Aber wir haben jede Menge getan. Riesengroßen Pumpenzüge angeschafft. Auch vieles von dem, was Sie gerade beschrieben haben, ist geregelt, aber es ist auch noch viel zu tun, wenn ich an Hochwasserschutz denke, der dann doch konkret, wenn es um Flächen geht, kompliziert ist. Wiederaufbau hat gut geklappt in Nordrhein-Westfalen an vielen Stellen. Auch das letzte Meter ist da noch zu gehen. Aber wir haben noch Aufgaben.
12: Ja, auch viele Menschen sagen, dass nach 5 Jahren die Hilfe benötigen und die zum Teil immer noch hingehalten werden. Wir hören uns mal ein paar von diesen Betroffenen an.
1: Je länger das halt eben weg ist, das Ereignis, desto mehr gerät sowas in Vergessenheit. Und es kommt dann auf, ja, wir wollen da was machen, aber ja, wir machen es jetzt vielleicht nicht mehr heute, sondern morgen. Und aus morgen wird übermorgen.
2: Wir haben immer noch Rohbau, haben immer noch Streit mit der Versicherung. Belastet einen schon sehr.
3: Sie bekommen immer die Forderung nach dem nächsten Gutachten, weil irgendwie die Fragen werden beantwortet. Dann kommen die nächsten Fragen und dann geht das Theater wieder von vorne los.
5: Mir ist wichtig, dass nicht vergessen wird, dass auch 5 Jahre nach diesem Unwetterereignis ist für alle vor Ort, die mit Wiederaufbautätigkeiten beschäftigt sind, immer noch ein enormer Kraftakt ist.
12: Sie haben die Menschen gehört. Was können Sie für die tun?
0: Na, wir tun eine ganze Menge. Sie haben 4,7 Milliarden an bewilligten Mitteln beschrieben. Wir haben dann den Kommunen auch Personalkosten zur Verfügung gestellt. Ich habe gerade mit Bürgermeistern aus der betroffenen Region noch gesprochen. Vor wenigen Minuten, kann ich sagen. Nach der Gedenkveranstaltung. Die sind sehr zufrieden mit der Hilfe, mit der Unterstützung. Aber die sagen natürlich auch, jetzt fehlen mir die Bauingenieure und die sind halt kaum zu kriegen. Deswegen kann man nicht alles gleichzeitig machen. Ein Bürgermeister hat mir gesagt, er hätte 200 Projekte. Wenn er das von seinen Leuten verlangen würde, alles gleichzeitig zu machen, würde nichts vorangehen. Deswegen müsste man abschichten. Es dauert, wir sind gut vorangekommen. Aber manches dauert auch einfach, weil dann es an Leuten fehlt, die es vor Ort praktisch umsetzen.
12: Und Sie haben vorhin die Flächen für den Hochwasserschutz angesprochen. Jetzt sind viele zerstörte Häuser genau da wieder aufgebaut, wo sie standen und wo Fachleute sagen, ja, das wird ja bei der nächsten Flut dann wieder ein Problem. Ist das verantwortbar?
0: Tja, das ist eine total berechtigte Frage. Wenn das gerade Ihr Haus ist, werden Sie anders drauf gucken, als wenn man eine Gemeinwohlperspektive annimmt, aber das beschreibt, in welchen Konflikten wir an einigen Stellen sind. Manchmal ist es genauso passiert, wie Sie sagen, an anderen Stellen, auch außerhalb von Nordrhein-Westfalen, wo man etwas andere räumliche Situationen hat. Im Ahrtal braucht man große Retentionsflächen, große Regenrückhalteinfrastrukturen. Auch das erfordert komplizierte Planung. Ja, wir sind dran, aber es ist auch noch ein Weg zu gehen.
12: Schauen wir kurz nach vorne. Extremwetter ist in der Klimakrise ja nicht nur Flut. Wir haben gerade eine Hitzewelle hinter uns, die länger und heißer war als je zuvor. 1230 Hitzetote hat das Robert-Koch-Institut in diesem Jahr allein für NRW gezählt. Sie haben lange dazu geschwiegen und Ihre Regierung hatte nicht mal einen Krisenstab. Das wurde in dieser Woche im Landtag auch kritisiert. Haben Sie das nicht ernst genug genommen?
0: Ich habe mich ja sogar in der Landespressekonferenz auf Fragen Ihrer Kollegen dazu geäußert und wir haben schon in der Vergangenheit eine ganze Menge gemacht. Nur man muss eben auch, glaube ich, eines sehen, auch das ist in dieser Dimension, Sie haben es gesagt, vorher nie da gewesen. Der Klimawandel wird hier an verschiedenen Stellen sehr, sehr konkret und manifest, fordert die Menschen, erfordert leider auch Opfer. Und wir sind da nicht am Ende des Weges. Wir müssen noch mehr tun. Wir haben 1,5 Milliarden stehen zur Verfügung für Investitionen in Krankenhäuser. Da sind wir wieder bei der eben genannten Umsetzung. Das muss alles geplant und gebaut werden. Mhm. Wir werden uns jetzt das Thema Pflegeeinrichtungen noch mal genau anschauen. Da sind auch die Einrichtungen selber und ihre Eigentümer gefordert. Aber ich nehme die Verantwortung an der Stelle auch an. Ja. Selbstverständlich nehme ich sie an. Nur wir müssen auch ein Stück weit bereit sein, als gesamte Gesellschaft zu lernen. Franzosen, andere machen uns vor. Wir dürfen nicht erst darauf schauen, wenn die Menschen ins Krankenhaus kommen. Wir müssen eigentlich dafür sorgen, dass es erst gar nicht so weit kommt.
12: Ja, das ist Klimaanpassung zum Klimaschutz, hat Ihr Vorgänger im Amt des Ministerpräsidenten Armin Laschet nach der Flutkatastrophe gesagt. Weil jetzt so ein Tag ist, ändert man nicht die Politik. Würden Sie heute widersprechen und sagen, doch, genau das müssen wir?
0: Wir sind sehr konsequent unterwegs, was den Klimaschutz angeht. Ich werde häufig dafür kritisiert, dass wir Windräder bauen, dass wir Solar unterstützen, dass wir so schnell wie es geht aus der Kohleverstromung aussteigen wollen. Das ist ja alles nicht eine Laune, sondern das ist unsere Verantwortung, unsere Antwort auf die fundamentalen Veränderungen des Klimas. Wir haben vor 50 Jahren, das kann man in der alten Zeitung nachlesen, haben wir eine große Hitzewelle gehabt. Die Beschreibungen sind sehr, sehr ähnlich. Damals haben wir von einer Hitzewelle gesprochen, da war es 10 Grad kälter als heute. Das zeigt die grundstürzenden Veränderungen und darauf geben wir Antwort. Wir haben uns davon nicht beirren lassen in den letzten Jahren, auch wenn das Klimaschutzthema ein Stück weit in den Hintergrund gerückt ist. Und es ist natürlich schwer, in einem Industrieland in die richtige Balance zu bringen, aber wir gehen unseren Weg konsequent weiter.
12: Henrik Wüst, Ministerpräsident von Nordrhein-Westfalen am 5. Jahrestag der Ahrtal-Flutkatastrophe. Vielen Dank für Ihre Zeit.
0: Danke Ihnen, alles Gute.
12: Dieses Gespräch haben wir aus Termingründen kurz vor der Sendung genauso aufgezeichnet.
13: Und viele Regierungen in Europa müssen gerade mit den Problemen dieses Sommers klarkommen. Mit extremer Hitze und mit Trockenheit. Und in vielen Ländern steigt auch die Waldbrandgefahr deshalb.
12: Neben den verheerenden Bränden in Spanien oder Griechenland brennt es jetzt auch noch in England, in Italien, in Frankreich. Das Feuer im berühmten Wald von Fontainebleau kann sich nach 3 Hitzewellen rasend schnell ausbreiten.
13: Und deshalb kämpft die Feuerwehr mittlerweile im Süden von Paris heute am 3. Tag gegen die Flammen. Und das bei 43,8 Grad. Das ist der höchste Wert, der in Frankreich gemessen wurde. Ein trauriger Rekord.
12: In Italien hat das Gesundheitsministerium Alarmstufe Rot ausgerufen. Betroffen sind die Großstädte, aber auch Sardinien steuert heute auf 43 Grad zu. Es ist eine historische Hitzewelle, unter der vor allem Südwesteuropa leidet. Die Spitzenwerte in den betroffenen Regionen sollen auch vorerst noch andauern.
13: Und der Deutsche Wetterdienst, der warnt auch heute vor Hitze und Unwettern. Auch bei uns kann es mehr als ungemütlich werden in Nordrhein-Westfalen. Eine erste Unwetternacht hat schon Ostwestfalen-Lippe und Bielefeld mit zahlreichen Einsätzen gestresst.
12: Eine Hagelnacht gab es in Norddeutschland, vor allem in Niedersachsen und Mecklenburg-Vorpommern, sind dabei auch gewaltige Schäden entstanden. Der Grund? Tennisball große Hagelkörner.
13: Mit kleinen Körnern ging es los. Die Größe hat sich dann immer nur gesteigert. Rutschige Straßen und eine winterliche Anmutung sind das fast. Der Hagel hat Spuren hinterlassen auf Autoscheiben und auf Dächern.
12: Tausende Notrufe gingen danach ein, auch wegen des Starkregens, der die Gullis hochgedrückt hat. Zeitweise war der Notruf überhaupt nicht mehr erreichbar, wegen Überlastung. Keller, Tiefgaragen, Teile von Häusern waren überflutet. Auf die Unwettergefahr gucken wir auch gleich natürlich noch in unseren Wetteraussichten.
13: Und bei den zunehmenden Extremwetterlagen wollen wir mit dieser Wunderwaffe kurz in die Zukunft schauen. In Kalifornien schlagen die Feuerwehrschafe schon länger zu. Ist das vielleicht sogar eine Idee bei uns?
12: Feuerwehrschaf deshalb, weil Tiere einen Waldbrand auch bremsen können. Denn was dieses Schaf wegfrisst, das kann halt nicht mehr brennen. Sind also Weidetiere die neue Geheimwaffe, die uns in Deutschland fehlt?
13: Denn bei der aktuellen Trockenheit und der Waldbrandgefahr sollte man auch über neue Methoden nachdenken.
4: Waldbrand in der Warnerheide bei Köln. 200 Einsatzkräfte bekämpfen vergangene Woche die Flammen. Ein Polizeihubschrauber unterstützt die Löscharbeiten. Doch erst der Einsatz solcher Beregnungsanlagen erstickt die zahlreichen Glutnester. Für Einsatzleiter Bastian Eltner der erste Waldbrandeinsatz in diesem Jahr.
6: Gott sei Dank bekamen wir schnell Luftunterstützung, um das Feuer von dort aus abzulöschen. Und tatsächlich, Löschen funktioniert immer am Boden. Da konnten wir unsere Kreisregner einsetzen und die Fläche dann vollständig ablöschen.
4: Kreisregner, solche Geräte haben viele Feuerwehren in den vergangenen Jahren angeschafft. Dazu kommen mancherorts Löschroboter, die die Gefahr für die Feuerwehrleute reduzieren. Ausgebaut haben viele auch die Überwachung durch Hightech-Drohnen. Ist das die neueste Wunderwaffe? Ovis aries lautet die zoologische Fachbezeichnung, vielen bekannt als Hausschaf. Knut Kutznick mäht mit ihnen öffentliche Wiesen in einem Berliner Außenbezirk und das dient auch der Brandvorbeugung.
7: Die Schafe dienen zur Brandbekämpfung dadurch, dass sie den Brandverursacher, das trockene Gras, vorher abfressen, bevor es trocken ist.
4: Brandschutzschneisen in den Wäldern, die werden vielerorts mit schwerem Gerät angelegt. Das ist kein schöner Anblick, dient aber der Sicherheit. Schäfer-Kutznick sieht in der Beweidung die schonste Methode, solche Schneisen freizuhalten. Diese gesamte Strecke hier haben seine Schafe in nur 2 Tagen kahl gefressen.
7: Rechts ein Wald, links ein Wald und in der Mitte eine Brandschutzzone. Also wenn diese Seite hier brennen würde, hätten die Flammen das unheimlich schwer, von unten rüber zu kriechen nach der anderen Seite. Und die Räumer hätten das leicht, hier lang zu fahren und auch hier die Bäume nass zu machen und praktisch den Brand zu bekämpfen.
4: Passieren muss etwas. Die Karte des Waldbrandgefahrenindex bei uns färbt sich von Westen her zunehmend dunkelrot. Zurück in die Warnerheide. Auch hier könnte es dem Brandschutz gut tun, Brandschutzschneisen vorzuhalten. Die Bedingungen stimmen.
6: Mehr Schneisen bedeutet, dass das Feuer kontrollierbarer wird für die Feuerwehr, dass der Brand sich nicht so groß ausbreiten kann. In der Warnerheide gibt es da schon Schafe, Ziegen, Wasserbüffel und Esel, beweiden das dort und fressen das brennbare Material weg und senken so das Brandrisiko.
4: Schafe allein werden sicherlich nicht bringen, doch die Feuerwehren rüsten auf vielen Wegen auf im Kampf gegen die steigende Waldbrandgefahr.
13: Und eher wie die Lemminge, immer der Gruppe nach in die Schlange anstellen, so kommen sich viele diese Woche auf dem Weg in den Urlaub vor. Der Flieger geht gleich, aber man hängt noch in der Sicherheitskontrolle fest.
12: Das soll aber zumindest am Flughafen Köln-Bonn nun schneller gehen mit neuer Technik in der Abfertigung. Und auf den Straßen und Raststätten in Nordrhein-Westfalen, da geht's sowieso schnell. Der neue ADAC-Test zeigt, da will man im Ernst nicht lange verweilen, weil viele sind in einem miserablen Zustand.
13: Und der hat sich vielfach nur weiter verschlechtert.
8: Die Straße frei, der Urlaub in Sichtweite. Endlich Sommerferien. Doch dann drückt die Blase, also abbiegen auf den Parkplatz. Und haben wir da nicht alle die gleichen Gedanken?
9: Hoffentlich ist er nicht so voll. Hoffentlich ist er nicht zu und voll. Also das ist meistens immer die Befürchtung.
8: Die Piepser waren nichts Schönes. Und leider sieht es an vielen Parkplätzen in NRW genauso aus. Das hier ist der Rastplatz Ruhrscholle bei Aachen. Sauber ist anders. Alles vermüllt und heruntergekommen. In einem Wort, unangenehm.
10: It's pretty dirty.
26: Ganz schön dreckig. Du siehst den Müll hier. Es ist wie überall.
10: Same as everywhere else.
8: Schnell wieder ein paar schöne Impressionen, bevor die Urlaubsstimmung völlig im Eimer ist. Apropos im Eimer. Über einen Punkt müssen wir dann doch noch reden. Vor allem die Toiletten sind ein riesiges Problem, hat der ADAC festgestellt. So wie hier auf dem Rastplatz Wittenhorst auf der A3 nahe der niederländischen Grenze. Der ist übrigens der schlechteste im Test.
27: Da drin hat's gerochen, wie als wäre das seit 5 Jahren nicht mehr gereinigt worden.
11: Der Seifenspender war leer, das Wasser war nicht gut, allgemein nicht sehr sauber.
14: Ich gehe hier gar nicht auf die Toilette und habe auch Angst, dass ich mich irgendwo Bakterien einhole.
8: 50 unbewirtschaftete Rastplätze mit Toilettenanlagen hat der ADAC entlang der Autobahnen getestet. 8 davon in Nordrhein-Westfalen. Fast jede zweite Anlage fällt durch. Besonders ärgerlich, seit dem letzten Test vor 4 Jahren hat sich nichts getan.
16: Es sind teilweise noch die gleichen Graffitis auf den Anlagen wie vor 4 Jahren. Wir haben es vor 4 Jahren eindeutig angesprochen, es ist nichts passiert. Autofahrer finden immer noch die gleichen Zustände. Das kann einfach nur dafür sprechen, dass der Pflegeaufwand viel zu gering ist und da müssen die Verantwortlichen nachbessern.
8: Dann vielleicht doch lieber mit dem Flieger in den Urlaub. Hier gibt's gute Nachrichten. Für die, die von Köln-Bonn abfliegen, geht's bei der Sicherheitskontrolle jetzt schneller. Denn das lästige Ausräumen der Taschen fällt weg.
17: Die Zeit, wo man das Laptop rausholen musste, wo man die Getränkeflasche vorher abgeben musste und nicht mit durch die Sicherheitskontrolle nehmen konnte, das ist alles vorbei. Die neue Technik macht es möglich, dass man all die elektronischen Geräte, auch Flüssigkeiten mitnehmen kann. Das wird alles computertomografisch mitgescannt.
8: 25 Millionen Euro hat der Flughafen nach eigenen Angaben in die neue Anlage investiert. Beim Start heute Morgen gab es dann direkt einen Stromausfall, aber der war dann auch schnell behoben. Also, der Urlaub kann nun beginnen. Und auch die Autofahrer sollen nicht traurig sein. Wenn Sie einen schönen Parkplatz wollen, halten Sie doch mal am Röllingser Graben an der A4 bei Soest an. Der hat eine tolle Note bekommen. Da lohnt sich fast ein kleiner Umweg.
13: Also unschöne Rastplätze, nicht Raststätten. Ein Angriff folgt auf den nächsten. Im Zentrum die Straße von Hormus. Das amerikanische Militär hat erneut Ziele im Iran angegriffen und der Iran wiederum attackierte 2 Öltanker in dieser Meerenge. Gleichzeitig hat dieser Krieg im Nahen Osten verschiedenste Auswirkungen bei uns. Denn jetzt drohen iranische Medien auch Politikern hier bei uns wie dem Bundeskanzler.
18: Westliche Staatschefs im Fadenkreuz, unter ihnen auch Bundeskanzler Merz. Diese Todesliste veröffentlicht eine regierungsnahe Zeitung, nennt es Vergeltung für das iranische Volk. Das iranische Regime wolle mit der Liste einschüchtern, schreibt der CDU-Außenpolitiker Roderich Kiesewetter auf WDR-Anfrage. Ich gehe davon aus, dass das Terrorregime bereits seit geraumer Zeit gezielte Tötungen und Terroranschläge im Westen und auch in Deutschland plant und vorbereitet. Wie die iranischen Revolutionsgarden vorgehen, Gegner und Oppositionelle im Ausland aufspürt, erzählt uns Bonyad Bastanfar. Er ist Mitbegründer der iranischen Widerstandsbewegung Woman Life Freedom Unity in Köln, spricht täglich mit Freunden und Verwandten im Iran.
19: Die Sittenpolizei verhaftet weiterhin Menschen, vor allem Frauen. Und sie kommen dann in ein Verhör. Und sobald man erfährt, dass diese Person Angehörige im Ausland hat, muss die Person Informationen über die Angehörigen im Ausland rausgeben. Sonst werden sie nicht freigelassen. Die Gefahr der Islamischen Republik ist nicht weg, sie ist noch schlimmer geworden und wir schauen noch weniger hin.
18: Wo die Welt hinschaut, Raketen auf iranische Ziele, Bilder der US-Streitkräfte und iranische Marschflugkörper. Das Regime verbreitet diese Aufnahmen. Mindestens 2 Öltanker der Vereinten Arabischen Emirate werden getroffen, ein Besatzungsmitglied stirbt. Und Trump verhängt ab heute wieder eine Seeblockade in der Straße von Hormuz für Schiffe, die von oder zu iranischen Häfen fahren. Was Trump sich von dieser erneuten Zuspitzung verspricht, haben wir den WDR-Korrespondenten Carsten Kühntop in Washington gefragt.
20: Das ist der Versuch, den wirtschaftlichen Druck auf die Führung in Teheran zu erhöhen. Und in der Tat, das ist auch etwas, was dem Iran wirtschaftliche Schmerzen bereitet. Auf der anderen Seite haben wir in der Vergangenheit gesehen, dass der Iran darauf nicht entsprechend reagiert hat. Er hat sein Verhalten nicht geändert. Deshalb bezweifle ich, dass Trump jetzt mit dieser Maßnahme plötzlich zum Erfolg kommen wird.
18: Und die Menschen im Iran? Die Zahl der Hinrichtungen steigt. Und trotzdem zeigen die Regimegegner weiterhin ihren Widerstand, obwohl sie ihr Leben riskieren. Und obwohl der Westen kaum mehr hinsieht, sagt Bonyad Bastanfar.
19: Ich bin mir ziemlich sicher, dass die Menschen im Iran gerade die Glut unter der Asche sind, die noch mal wirklich eskalieren werden und zu einer sehr großen Flamme aufsteigen. Dieses Regime wird fallen.
18: Das bleibt zurzeit eine Hoffnung.
12: Eine militärische Parade, wie sie Frankreich noch nie gesehen hat. Das sollte heute in Paris auch als Zeichen für ganz Europa verstanden werden. Dafür war die Ukraine und ihre Verbündeten als Ehrengäste beim 14. Juillet, beim Nationalfeiertag.
13: Vom strategischen Erwachen Europas spricht der französische Präsident. Rund 500 Soldaten aus Ländern, die zur sogenannten Koalition der Willigen zählen, marschierten bei der Parade auf der Champs-Élysées mit, darunter auch Soldaten der Bundeswehr.
1: Im Himmel über Paris sind nur die französischen Nationalfarben zu sehen, von Düsenjets gezeichnet wie jedes Jahr am 14. Juli. Doch unten auf den Champs-Élysées wehen die Fahnen vieler Länder. Frankreichs Präsident Macron hat die Truppen der Koalition der Willigen, also der Ukraine-Unterstützer, zur Parade eingeladen. Natürlich auch ukrainische Soldaten, die beim Aufmarsch viel Applaus erhalten, vom Publikum und vom eigenen Präsidenten Zelensky. Für die 21 Bundeswehrsoldaten, die in diesem internationalen Block mitmarschieren, ist es eine besondere Ehre.
15: Dass wir einfach ein starkes Zeichen senden, auch für Europa. Und dass wir das hier zusammenstehen.
1: Zur gleichen Zeit in Nizza. Hier steht der Nationalfeiertag ganz im Zeichen des Gedenkens an die Opfer des Terroranschlags vor 10 Jahren. Ein islamistischer Terrorist war mit einem LKW in die Menge der Feiernden gerast und hatte 86 Menschen getötet. Seit dem Wochenende wird in Nizza daran erinnert. Das grausame Attentat wirkt bei den Menschen bis heute nach. Wir ehren die Opfer dieses Anschlags. Mein Onkel war darunter. Deshalb ist es mir wichtig, hier zu sein. So ist der 14. Juli in Frankreich diesmal beides. Ein Feiertag und ein Gedenktag.
13: Und vor 10 Jahren erschütterte am Nationalfeiertag ein Terroranschlag in Nizza ganz Frankreich. Damals feierten Zehntausende an der Strandpromenade, als ein islamistischer Terrorist mit einem LKW durch die Menge rast.
12: Gegen das Vergessen. Knapp 3000 Menschen sind heute genau auf der Strecke unterwegs, auf der der LKW vor 10 Jahren 86 Frauen, Männer und Kinder getötet hat. Die Menschen, die der Opfer heute gedenken, das sind Angehörige und Freunde.
13: Der LKW fuhr damals im Zickzack durch die Menge, um möglichst viele zu töten. Seither ist der Tag heute ein Feier, aber eben auch ein Trauertag.
12: Das Attentat hat nicht nur die Bevölkerung an der Côte d'Azur, sondern das ganze Land schockiert. Der übliche

0: Wunsch der französischen Seite eingegangen. Das findet dann praktisch parallel zu den Gedenkfeiern in Nizza statt, die ja vor ungefähr einer Stunde hier begonnen haben, im Beisein von Staatspräsident Emmanuel Macron, von seinen Vorgängern François Hollande und Nicolas Sarkozy und von Albert II., dem Fürsten von Monaco.
1: Also Gedenken heute, es ist ja auch der Nationalfeiertag, aber auch die Chance aufs Finale für die Franzosen. Wie wird so ein Tag in Frankreich heute gefeiert?
0: Ja, das ist natürlich ein Tag voller Emotionen. Wir haben es eben auch schon im Beitrag gehört. Also heute Morgen standen hier noch die ganzen Pferde der Garde Républicaine, als es um das Défilé auf den Champs-Élysées gab, um den 14. Juli hier zu begehen. Das war ja auch deswegen ein Tag der Emotionen, nicht nur wegen Ukraine. Das war auch Staatspräsident Macrons letzter Auftritt hier bei einem solchen Défilé. Und dann gibt es natürlich das Halbfinale, auf das sich die Bars in der Stadt jetzt hier schon vorbereiten. Zum Beispiel hier hinter mir auch. Und da ist natürlich am Tag des Nationalfeiertags hier vorgesehen, dass man Spanien schlägt. Die Spanier sind so etwas wie der Angstgegner. Wenn das dann hinterher klappt, dann werden sie sicherlich hier voller Freude Richtung Champs-Élysées strömen, wie das hier üblich ist. Ich würde mal sagen, an diesem Tag heute ist eine Niederlage gegen Spanien erstmal kein Thema für die Französinnen und Franzosen hier.
2: Kai Rienegger live aus Paris und schon halbwegs im richtigen Dress für Allez les Bleus. Vielen Dank.
1: Allez les Hellbleus. Vielen Dank. Und als NRWler sind wir ja total unparteiisch bei dieser Partie. Also geht's noch ab nach Madrid. Hauptsache Spanien gewinnt da sicher, ist die Devise. Christina Böker, wie viel Hoffnung haben die Spanier auf den Titel?
3: Also wenn es danach geht, wie laut die hier singen und wie sehr sie ihr Team, ihre La Roja, die Roten anfeuern, dann würde ich sagen, sie haben wahnsinnig viel Hoffnung, tatsächlich am Ende Weltmeister zu werden. Wir haben das auch hier beim Rumpfragen immer wieder gehört. Sie finden zwar, Frankreich ist ein sehr, sehr starker Gegner, aber sie trauen es ihrem Team eben auch sehr, sehr gut zu, dass das Team gegen Frankreich gewinnen kann. Das hört man hier immer wieder und mit diesem Optimismus gehen sie in den Abend hinein. Ich hätte gar nicht gedacht, dass es hier schon so voll ist. Es ist wahnsinnig heiß hier, 35 Grad, und die Leute sind trotzdem alle schon hier.
2: Also stimmungsmäßig würde ich sagen, im Vergleich Paris-Madrid 1-0 Spanien. Den Rest sehen wir heute Abend. Christina Böker, vielen Dank nach Madrid.
1: Und was so alles in ein Gefängnis geschmuggelt werden kann, das kennt man aus Filmen. Und in den vergangenen Wochen haben wir in Nordrhein-Westfalen gelernt, wie das in der Realität funktioniert. Nach einer Razzia in der JVA Euskirchen.
2: Heute wird wieder gegen Justizbeamte ermittelt. Gegen Bezahlung sollen die Handys und Drogen ins Gefängnis geschmuggelt haben. Diesmal steht die Justizvollzugsanstalt Rheinbach im Fokus der Ermittler.
1: Braucht es also in den Anstalten bei uns in Nordrhein-Westfalen andere Sicherheitsmaßnahmen?
4: Was ist hinter diesen Mauern los? Haben sich auch in der JVA Rheinbach Bedienstete kaufen lassen? Seit dem frühen Morgen haben Bonner Polizisten hier nach Beweismaterial gesucht, darunter Handys und diverse Datenträger.
5: Der Vorwurf richtet sich unter anderem gegen 8 Justizbedienstete. Der Verdacht, der hier im Raum steht, ist der, dass diese Justizbedienstete verbotene Gegenstände, wie zum Beispiel Mobiltelefone, aber auch Betäubungsmittel, gegen Bezahlung in den Vollzug hineingebracht haben und ihn dort dann Häftlingen überlassen haben.
4: Auch gegen aktuelle und ehemalige Häftlinge wird ermittelt. Die Anzeige soll von der Anstaltsleitung gekommen sein. Schon wieder der Vorwurf von Bestechlichkeit in einer NRW-Haftanstalt? Erst Anfang Mai waren in der JVA Euskirchen 8 Bedienstete aufgeflogen. Sie sollen quasi Bestechungsabos verkauft und damit die Häftlinge vor Kontrollen ihrer Zellen gewarnt haben. Noch laufen die Ermittlungen. Einen direkten Zusammenhang zum neuen Korruptionsverdacht in Rheinbach soll es nicht geben. NRW-Justizminister Limbach reagiert wütend. Er verspricht volle Aufklärung und hartes Durchgreifen.
6: Ich habe daher als weitere Sofortmaßnahme veranlasst, dass ab sofort an allen Standorten Taschenkontrollen bei den Bediensteten durchgeführt werden. Ich weiß, das ist ein harter Einschnitt. Daher ist mir eins zentral wichtig. Wir dürfen jetzt nicht den Fehler begehen, alle Mitarbeiterinnen und Mitarbeiter des Justizvollzuges unter Generalverdacht zu stellen.
4: Doch genau das passiere aber, wirft die FDP dem Minister vor und fordert, alle JVAs zu überprüfen.
7: Alleine zur Erhaltung der Sicherheit und um diejenigen Mitarbeiter aus der Schusslinie zu

0: nehmen, die nichts mit diesen Korruptionsvorwürfen zu tun haben, muss hier einmal komplett alles überprüft werden.
1: Mit den neuen Bestechungsvorwürfen in der JVA Rheinbach wächst der politische Druck auf den Justizminister. Morgen befasst sich der Rechtsausschuss im Landtag damit.
2: So, ich bin ja bekennender Jurassic Park-Fan. Und für alle, die das auch sind oder vielleicht in einem Land vor unserer Zeit geguckt und gemocht haben, haben wir jetzt was, ein Original-Dino für zu Hause.
3: Das Auktionshaus Sotheby's hat heute in New York das Skelett eines T-Rex versteigert. Und das kam für eine Rekordsumme von etwas mehr als 50 Millionen Dollar unter den Hammer. Wer der Käufer ist, ist noch nicht bekannt. Das Skelett ist ungefähr 67 Millionen Jahre alt und fast vollständig erhalten.
2: Etwas frischer als diese Knochen sind unsere Kurznachrichten.
4: Die Pflege in einem Heim ist in Nordrhein-Westfalen noch mal teurer geworden. Der Eigenanteil für das erste Jahr stieg auf knapp 3.700 Euro pro Monat. Das sind fast 250 Euro mehr als im vergangenen Jahr. Teurer geworden sind vor allem Unterkunft und Verpflegung. Außerdem sind die Kosten fürs Personal gestiegen. Mehr dazu im Internet unter wdr.de. Eine geplante Halbleiterfabrik in Basweiler bei Aachen darf mit Fördermitteln des Bundes gebaut werden. Die EU-Kommission hat die 353 Millionen Euro Fördergelder für die Anlage genehmigt. Die geplante Fabrik sei weltweit einzigartig, so die Kommission. Dort sollen besonders leistungsstarke sogenannte Wafer hergestellt werden. Diese Halbleiterscheiben dienen als Grundlage für Mikrochips und Sensoren.
3: Bei einem Brand in Brüssel sind mindestens 6 Menschen ums Leben gekommen. Belgische Medien berichten, dass sie tot in einem Aufzug gefunden wurden. Das Gebäude in der Innenstadt wird gerade umgebaut. Warum es gebrannt hat, ist noch unklar. Auch ein Feuerwehrmann erlitt bei den Löscharbeiten einen Hitzschlag. Mehr Nachrichten.
4: Die Landesregierung wird für das kommende Jahr rund 5 Milliarden Euro neue Schulden aufnehmen. Das erklärte Finanzminister Markus Optendrenk. Ein entsprechender Haushaltsentwurf wurde heute vom Kabinett verabschiedet. Dies sei mit Ausnahme der Corona-Jahre die höchste Neuverschuldung seit Einführung der Schuldenbremse im Jahr 2009. In Ratingen haben rund 1200 Kinder am Schulsporttag Swim and Run teilgenommen. Anders als bei vielen Wettkämpfen ging es hier nicht nur darum, möglichst schnell zu sein. Vielmehr sammelten die Schülerinnen und Schüler schon durch ihre Teilnahme Punkte für die eigene Schule. Gewonnen hat schließlich die Gebrüder Grimm Grundschule, von der besonders viele Kinder mitmachten. Ziel der Aktion war es, Kids der Klassen 2 bis 9 für Bewegung zu begeistern.
3: Und im Yellowstone-Nationalpark in den USA, da hat ein wütendes Bison einen 65-jährigen Mann angegriffen. Die Bilder gehen um die Welt und sind nichts für schwache Nerven.
2: Das Tier nimmt nämlich den Mann auf die Hörner und wirbelt ihn, da sehen wir es, Meter hoch durch die Luft. Der 65-jährige Tourist und sein Enkelkind hatten das Bison beobachtet und fotografiert, als es dann plötzlich auf die beiden zurennt.
3: Die Familie versucht wegzulaufen, doch der Mann wird eingeholt. Er erleidet auch schwere Verletzungen. Amerikanische Bisons können über 600 Kilo wiegen. Mitarbeiter des Nationalparks warnen davor, sich den Tieren zu nähern. Aber es kommt immer wieder zu solch gefährlichen Begegnungen.
2: Wahnsinn. Ja, liebe Claudia, Wetterextreme haben heute unsere Sendung komplett bestimmt. Im Moment ja wieder große Hitze und wie wir gesehen haben, auch heftige Unwetter. Mehr von dir.
5: Ja, die Unwetter, von denen blieben wir größtenteils sogar verschont. Aus Nordosten kommen jetzt so ein paar kräftigere Gewitter rein. Aber das meiste passiert südlich und südöstlich von uns. Aber es reicht auch, was seit gestern gefallen ist. Borgentreich, 31 Liter pro Quadratmeter im Kreis Höxter. Lage 26, Bad Salzuflen 19, Riedberg 18 Liter im äußersten Nordosten. Das heißt, es sind gestern Abend und auch in der Nacht ein paar Gewitter unterwegs gewesen. Sie sehen heute im Laufe des Tages. Das meiste zieht wirklich komplett südlich von uns vorbei. Jetzt gerade über Bayern, Nürnberg beispielsweise, da gab es eine Orkanböe und heftige Regenfälle. Zu uns kommen zwar noch so ein paar Gewitter rein aus Nordosten, die sind aber nicht allzu stark und vor allen Dingen wirklich punktuell. Also ganz wenige davon betroffen. In den meisten Regionen Nordrhein-Westfalens bleibt es trocken. Und auf dem Radar sieht man dann auch sehr schön hier über Rheinland-Pfalz. Die zogen relativ schnell. Hier den äußersten Nordosten streift jetzt gerade noch mal so ein Gewitterband. Es ist auch nicht ausgeschlossen, dass es in den nächsten Stunden von Nordosten noch so ein paar Regengüsse mit Blitz und Donner geben wird. Aber vor allen Dingen hier über der Mitte gab es und gibt es eine Linie mit wirklich unwetterartigen Schauern und Gewittern. Ähnliches auch noch mal am Alpenrand. Wir waren heute so ziemlich außen vor. Und es geht auch erst einmal mit diesem leicht wechselhaften Wetter weiter. In der Nacht noch ein paar Schauer und Gewitter, insbesondere so Richtung Mindener Land, nördlich des Teutoburger Waldes. Nach Südwesten hin ist es sternklar oder wenn überhaupt locker bewölkt. Die Temperaturen liegen in den frühen Morgenstunden bei 13 bis 18 Grad. Ist nicht mehr ganz so warm wie in den vergangenen Nächten. Morgen Vormittag dann viel Sonnenschein. Wir starten mit wenigen lockeren Wolken im Südwesten. Im Laufe des Nachmittags bleibt es bei Sonne, brodelt so ein bisschen. Das heißt, so im äußersten Norden, da könnte es vielleicht mal für ein Gewitter reichen, ist aber auch nicht sicher. Die Temperaturen steigen dazu auf Werte von 22 bis 32 Grad. Die 32 Grad am ehesten morgen in Düsseldorf. Der Wind dazu, schwach bis mäßig, kommt der aus Nordost. Bei so einem Gewitter kann es natürlich auch mal eine kräftigere Böe geben. Und die nächsten Tage bringen dann wieder viel Sonnenschein. Der Donnerstag locker bewölkt, meist sogar wolkenlos. Höchstwerte 28 bis 32 Grad. In der Nacht recht angenehme 13 bis 18 Grad. Der Freitag, der war ja die ganze Zeit noch so ziemlich unsicher, ist im Moment auch noch nicht so 100% klar, wo Schauer und Gewitter auftreten. Die können dann nämlich wieder ziemlich kräftig ausfallen mit Starkregen, Hagel und auch Sturmböen. Jetzt im Moment sieht es so aus, als wenn das vor allem die Südosthälfte Nordrhein-Westfalens betreffen würde. Und als wenn das meiste dann vom Südwesten her wieder auflockert. Das heißt, von der Eifel her, Aachen, Köln, Bonner Bucht wird sogar im Laufe des Nachmittags schon wieder eher trocken. Also einzelne Schauer und Gewitter können am Freitag nochmal Unwetterpotenzial haben. Da schauen wir aber in den nächsten Tagen nochmal genauer drauf. Freitag an 24 bis 27 Grad und im Nordwesten, da bleibt es am ehesten trocken und sogar recht sonnig, nicht mehr so heiß.
2: Das ist zumindest noch mal ein Schlusswort, das viele gerne hören werden. Dankeschön, Claudia.
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2: Und jetzt natürlich wie immer Ihre Lokalzeit.
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10: Wir sind im Metallbaubetrieb Graf im sächsischen Meißen. Azubine Jessica Köhler steht seit 6 Uhr früh an der Werkbank. Punkt 10 Uhr lässt sie alles stehen und liegen, denn die Fahrschule fährt vor. Jessica macht den Führerschein auf Kosten der Firma.
11: Bei 4.000 Euro, das ist ja dann schon noch mal eine ganz schöne große Summe für einen Führerschein. Es ist schon schwer, so das alleine hinzubekommen.
10: So ist es auch bei Nils Walter. Das Lehrlingsgehalt reicht gerade so für seine Miete. Unterstützung von zu Hause gibt es nicht.
12: Bei mir ist halt das Problem, dass meine Mutter alleinerziehend ist mit 3 kleinen Geschwistern. Also ich müsste das dann für mich selber stemmen und ich kann es selber auch nicht mit dem Lehrlingsgehalt.
10: In einer Metallbaufirma ist der Führerschein Pflicht, denn die Mitarbeiter sind deutschlandweit auf Montage. Geschäftsführer Kai Böhme wird für seine beiden Azubis am Ende 9.000 Euro Führerscheinkosten übernehmen.
13: Wir schlagen 2 Fliegen mit einer Klappe. Einmal tun wir den Jugendlichen natürlich unheimlichen Gefallen, weil Führerschein ist hier in unserer Region noch unbedingt notwendig. Und natürlich für uns sind die dann wertvolle Mitarbeiter, qualifizierte wertvolle Mitarbeiter. 3,5 Jahre gelernt, Führerschein gemacht, los geht's.
10: Was in Meißen passiert, ist kein Einzelfall. Immer weniger Menschen in Deutschland machen ihren Führerschein unter 20 Jahren. Hauptgrund für diesen Trend, der Führerschein wird immer teurer. Lag er vor 10 Jahren noch bei durchschnittlich 2.100 Euro, sind es heute 3.750 Euro. Selbst inflationsbereinigt kostet der Führerschein heute rund 40% mehr als vor 10 Jahren. Die Botschaft ist in Berlin angekommen. Der Bundesverkehrsminister hat die Reform des Führerscheinerwerbs zur Chefsache erklärt.
14: Der erste Impuls war, dass es zu teuer geworden ist. Also schauen wir, was können wir bei uns vereinfachen, entschlacken und damit auch preiswerter machen. Anderswo geht es günstiger.
10: Ein Beispiel ist Frankreich. Hier kostet der Führerschein im Durchschnitt 2000 Euro. Wir sind im 17. Arrondissement im Nordwesten von Paris. Die 17-jährige Camille fährt ohne Führerschein. Auf dem Beifahrersitz ihr Vater Emmanuel.
15: Für mich hat das Fahren mit meinen Eltern mir viel mehr Vertrauen in meine eigenen Fahrfähigkeiten gegeben. Ich habe dabei viele Situationen erlebt, die mich besser darauf vorbereitet haben, später allein zu fahren.
10: Was in Deutschland undenkbar ist, gehört in Frankreich schon seit 1989 zum Alltag. Das sogenannte Conduit accompagné, also das begleitete Fahren ohne Führerschein. Ein rotes Tuch für Jürgen Kopp. Er ist Vorsitzender der Bundesvereinigung der Fahrlehrerverbände.
16: Ich kann auch sagen, ich bin ein guter Koch, aber ich werde es wahrscheinlich nicht so hinbringen, wie es der Profi macht. Und ähnlich ist es ja hier auch. Und das ist nicht böse oder irgendwie abwertend gemeint. Derjenige kann nur sein Wissen und seine Angewohnheiten weitergeben.
10: Schon ab 15 Jahren und nach 20 Pflichtstunden mit einem Profilehrer dürfen die französischen Fahrschüler mit einer erfahrenen Person Autofahren üben. Dafür schließt der Begleitfahrer eine zusätzliche Haftpflichtversicherung ab.
17: Im Grunde wollen Eltern, wenn sie ihre Kinder begleiten, ihnen die Fähigkeit vermitteln, sicher zu fahren, also ihr Leben nicht zu gefährden. Deshalb sind Eltern möglicherweise sogar noch stärker auf Sicherheit bedacht als professionelle Fahrlehrer.
10: Und tatsächlich, die Erfolgsquote bei der Führerscheinprüfung liegt in Deutschland wie in Frankreich bei etwa 60%, steigt aber bei begleitetem Fahren in Frankreich auf bis zu 75%. Außerdem kostet begleitetes Fahren nichts außer Zeit. Die Fahrpraxis, die hier gesammelt wird, wäre in einer deutschen Fahrschule unbezahlbar. Und noch etwas macht den Führerschein in Frankreich günstiger, der Einsatz von Fahrsimulatoren.
15: Ich finde, der Simulator ist eine gute Möglichkeit, um mit dem Fahren zu beginnen. Besonders wenn man wegen der Pedale nervös ist. Man lernt das Schalten, das Bremsen, das Gas geben und wie das Auto reagiert, wenn man lenkt. Es ist also eine gute Methode für den Anfang.
10: Kann der Simulator praktische Fahrstunden mit einem professionellen Fahrlehrer ersetzen, so wie in Frankreich? Ganz klar nein, sagen die deutschen Fahrlehrer.
16: Was lerne ich auf dem Simulator? Sehr gut für Motorik. Lenkung, Kupplung, Bremse, Gas. Aber wir können keine Gefahrsituationen simulieren.
10: Und noch etwas will die Führerscheinreform radikal ändern. Den Theorieunterricht. Einmal die Woche zum gleichen Ort gehen zu müssen, um Theorie zu pauken. Für eine französische Fahrschülerin wie Marina Tissot ist das undenkbar. Auf die Theorieprüfung hat sie sich ausschließlich online vorbereitet.
15: Der Theorieteil ist super einfach organisiert und günstig. Die Prüfung kostet nur 30 Euro. Wenn du willst, kannst du sie täglich machen.
14: Ich glaube, es gibt Lerntypen, die wollen weiterhin einen Unterricht in Präsenz haben. Aber es gibt auch genug Lerntypen, die sagen, ich kann mir das selbst aneignen. Und es wird es am Ende auch günstiger machen.
10: Mehr Online-Theorie, begleitetes Fahren, Fahrsimulation statt teure Praxisstunden. All das will der Bundesminister aus Frankreich übernehmen. Außerdem würde seine Führerscheinreform auch deutlich die Sonderfahrten begrenzen. Statt 12 soll es nur noch 3 geben. In Frankreich geht man noch viel weiter. Hier hat man den Fahrschulmarkt vor 10 Jahren komplett geöffnet. Auch für reine Online-Fahrschulen. Die ganze Verwaltung wird über eine App abgewickelt. Marina Tissot bucht sich einfach freiberufliche Fahrlehrer, egal wann und wo in ganz Frankreich.
15: Es ist wie bei Airbnb oder Uber. Du gehst einfach ins System und klickst auf die Karte nach dem Motto, wer ist hier in meiner Nähe? Wer sind die Fahrlehrer? Und dann zeigen sie dir 50 oder 100 Lehrer und deren Autos.
10: Marina Tissot wird für den Führerschein insgesamt, also Theorie und Praxis, nicht mehr als 1.000 Euro ausgeben. Undenkbar in Deutschland. Wir sind zu Besuch bei einer der größten französischen Online-Fahrschulen mit 20% Marktanteil. Deren Chef Philippe Massot versucht seit 5 Jahren, mit seinem Ausbildungsmodell in den deutschen Markt zu kommen.
17: Wir sind am deutschen Markt interessiert, weil wir sehen, dass er gerade zu teuer ist. Da wir ein günstigeres Angebot haben, sind wir überzeugt, dass unser System auch in Deutschland sehr gut funktionieren wird.
10: Das französische Online-Modell aber wird in Deutschland nicht kommen. Da sind sich Bundespolitik und deutsche Fahrlehrer ausnahmsweise einig. Bei der Führerscheinreform allerdings sind die Fronten verhärtet. Keine Kompromissbereitschaft beim Fahrlehrerverband zum Thema begleitetes Fahren, Simulatoren, Online-Theorie und weniger Sonderfahrten.
18: Eine Deregulierung in diesem Maße, dass man Ausbildungssysteme komplett wegnimmt, komplett verändert, das spricht einfach komplett gegen die Verkehrssicherheit.
10: Das scheint zu stimmen, denn unter jungen Fahrern bis 24 Jahren sterben pro 100.000 Menschen in Frankreich 10, in Deutschland nur 5. Das Risiko scheint also doppelt so hoch. Aber liegt das an der vermeintlich besseren Führerscheinausbildung in Deutschland? Offenbar nicht, denn die meisten Unfälle passieren in Frankreich auf Landstraßen, die zu schmal oder schlecht ausgebaut sind. Und das habe nichts mit der Qualität der Fahrausbildung zu tun.
14: Wir dürfen das Sicherheitsargument nicht als Totschlagargument nehmen, sonst verändern wir gar nichts mehr. Vieles von dem, was wir erleichtern, wo wir Optionen bieten, wo wir neue Möglichkeiten einräumen, funktioniert anderswo. Ich bin überzeugt davon, dass wir mit dieser Reform auch keine Einbußen bei der Sicherheit haben werden.
10: Und übrigens, es geht noch günstiger als in Deutschland und Frankreich. In Spanien kostet der Führerschein durchschnittlich 1.200 Euro, in Italien 950, in Polen 750 und in Ungarn nur 550 Euro. Zurück nach Meißen. Jessica hat gerade ihre Fahrstunde beendet, der Chef hat gezahlt. Für ihn ist es dringend geboten, dass der Führerschein günstiger wird. Er sieht Einsparpotenziale, zum Beispiel begleitetes Fahren im geschützten Raum.
13: Bestimmte Dinge wie Rückwärtsfahren, Entladen, Beladen, Anhänger fahren, Anhänger üben. Viele Firmen haben Grundstücke, wo sie das auf ihr eigenes Grundstück üben können. Vielleicht kann man solche Sachen auch entlasten und vielleicht kann man das auch in die Fahrschulausbildung einbringen.
10: Eine Führerscheinreform wird kommen, das steht fest. Minister Schnieder will noch in diesem Jahr eine Gesetzesvorlage in den Bundestag einbringen. Ein ehrgeiziger Plan, denn noch wehren sich die deutschen Fahrlehrer mit Händen und Füßen.
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0: Um 4 Uhr mit Katja Kindermann. Kanzler Merz hat bei einer Gedenkfeier in Bad Neuenahr-Ahrweiler an die Opfer der Flutkatastrophe vor 5 Jahren erinnert. In der Nacht vom 14. auf den 15. Juli 2021 waren im Westen Deutschlands mehr als 180 Menschen ums Leben gekommen. Merz dankte den vielen Helfern im Ahrtal für ihren Einsatz.
1: Heute ist ein Tag auch von Heldinnen und Helden. Viele Menschen haben in der Flutnacht, haben in den Folgetagen Unglaubliches geleistet. Sie haben geholfen, wo die Not am größten war, bisweilen unter Einsatz des eigenen Lebens. In den Folgewochen haben sich Zehntausende ehrenamtliche Helferinnen und Helfer aus der ganzen Bundesrepublik Deutschland mit ihrer Hände Arbeit der Zerstörung hier im Ahrtal entgegengestellt. Die Katastrophe, die hier geschehen ist, hat das Beste unserer Gesellschaft hervorgebracht. Bedingungslose Hilfsbereitschaft.
0: Bundeskanzler Merz. Zuvor hatte Bundespräsident Steinmeier Kränze zum Gedenken an die Hochwasseropfer niedergelegt und im rheinland-pfälzischen Altenahr mit Betroffenen gesprochen. Das US-Militär hat erneut den Iran angegriffen. Das zuständige Regionalkommando nannte als Ziel, die Möglichkeiten Teherans weiter zu schwächen, die Handelsschifffahrt in der Straße von Hormus zu attackieren. Aus der Nachrichtenredaktion Katrin Kahlke.
2: Zudem sollte die Seeblockade gegen iranische Häfen und Küstengebiete wieder beginnen, hieß es von Seiten des US-Militärs weiter. Präsident Trump hatte die Waffenruhe mit dem Iran vergangene Woche für beendet erklärt. Zugleich verlangte der US-Präsident, allen anderen Ländern solle ein fairer und offener Zugang durch die Meerenge möglich sein. Die USA hatten während des Irankriegs bereits von Mitte April an eine solche Seeblockade durchgesetzt, diese im Zuge des Rahmenabkommens mit Teheran aber Mitte Juni zunächst aufgehoben.
0: Das vom Bund geplante Abschiebeterminal am Münchner Flughafen hat eine entscheidende Hürde genommen. Der Aufsichtsrat der Flughafengesellschaft machte per Mehrheitsentscheidung den Weg für das Projekt frei. Zugleich wurde betont, dass das Gebäude ausschließlich von der Bundespolizei genutzt werden solle. Mit dem eigenen Abschiebeterminal will der Bund die Zahl der Abschiebungen deutlich erhöhen. Flüchtlings- und andere Organisationen sind strikt gegen das Vorhaben. Auch die Gewerkschaft Verdi lehnt es ab. Spanien hat bei der Fußball-Weltmeisterschaft das Finale erreicht. Das Team setzte sich im ersten Halbfinale gegen Frankreich mit 2:0 durch. Der Finalgegner der Spanier wird heute Abend zwischen England und Argentinien ermittelt. Das waren die Nachrichten. Das Wetter in Deutschland. Am Tage oft sonnig, später im Süden Wolken, etwas Regen und teils kräftige Gewitter. Höchstwerte 23 Grad auf den Nordseeinseln bis 33 Grad in Hessen. Am Donnerstag viel Sonne, Richtung Westen einzelne Schauer und Gewitter. 24 bis 34 Grad. Und am Freitag 23 bis 30 Grad. Es ist jetzt 4:03 Uhr.
3: Ja, liebe Zuschauerinnen, liebe Zuschauer, willkommen zurück. Dieter Thomas Kuhn, das ist ja der Schlagersänger mit der Föhnwelle und dem Brusttattoo, der Mann, der den Schlager neu belebt hat. In knapp 2 Wochen steht er auf der Bühne mit der SWR Big Band und im September erscheint ein Kinofilm über ihn und seine Kapelle, wie er sagt. Und jetzt ist er bei uns in der Landesschau, privat, also ohne Föhnwelle und ohne Brusttattoo. Und man glotzt Menschen ja eigentlich nicht so an. Aber natürlich habe ich geguckt und gedacht, aha, kein Toupet. Ein Tattoo
4: statt Brusthaar-Toupet.
3: Haben Sie damit immer das Tattoo versteckt? Was war zuerst? Erst Toupet, dann Tattoo? Da passiert ja was auf Ihrer Brust.
4: Nee, also das Brusthaar-Toupet gab es natürlich schon viel, viel früher. Das Tattoo ist noch gar nicht so alt, ist jetzt vielleicht 3 Jahre alt. Das Brusthaar-Toupet ist in der Zwischenzeit 35 Jahre alt.
3: Wahnsinn. Und wie ist die Entscheidung gefallen, dann in, ich sag jetzt mal, in fortgeschrittenem Alter, sich so eine Tätowierung auf die Brust zuzulegen?
4: Vor allem haben alle sich gewundert, warum ich mir ausgerechnet eine Eule mache. Und das ist ganz komisch passiert. Meine Mutter hat Eulen geliebt. Und als ich mir mit dem Gedanken gespielt habe, ein Tattoo machen zu lassen, habe ich an meine Mutter gedacht und dachte, die Eule, die muss sein.
3: Wahnsinn. Ich bin sehr beeindruckt. Wie ist das, wenn Menschen Sie sehen? Also in Tübingen weiß ich, Sie gehören zu Tübingen. Die Tübinger, die erkennen Sie. Aber Dieter Thomas Kuhn, das ist halt dieser Mann hier, ne? Den kennt man so von der Bühne. Wie ist das, wenn Sie in Deutschland unterwegs sind? Erkennt Sie da jemand?
4: Also wie gesagt, in Tübingen ist es eigentlich ziemlich egal, ob ich unterwegs bin oder nicht, weil man kennt mich im Stadtbild einfach so, wie ich da bin. Und wenn ich jetzt in irgendwelchen anderen Städten bin, gibt's dann schon ein paar geschulte Augen, die mich dann im normalen Outfit dann doch erkennen.
3: Mhm. Ist ja verrückt. Ja, das wird im September sowieso der Fall sein. Da kommt ein großer Kinofilm raus über Sie, Dieter Thomas Kuhn und die Band Kapelle, sagen Sie dazu. Und das ist so ein ziemlich wilder Ritt durch über 30 Jahre Musikgeschichte. Wir gucken da mal rein.

0: Dieter Thomas Kuhn, das ist ja eine ziemliche Ehre, wenn da so eine Filmemacherin kommt und sagt, ja, das bringe ich jetzt ins Kino. Mit welchen Gefühlen sind Sie denn an dieses Projekt dran?
1: Ja, das war schon ein bisschen komisch. Also die Idee, einen Film zu machen, die ist eigentlich entstanden von einem Freund von uns, der Filmemacher ist in Tübingen und der uns, ich will mal sagen, schon ein paar Jahre irgendwie darauf hingewiesen hat, dass man doch mal die Geschichte irgendwie filmisch festhalten sollte. Und ich habe mich da eigentlich immer gesträubt dagegen, weil ich das immer gedacht habe, ich brauche das nicht. Und dann hat er gesagt, ich habe hier aber eine junge Filmemacherin an der Hand, die Juliane. Und die würde sich das gerne mal zu Herzen nehmen. Und dann hat sich herausgestellt, die ist also halb so alt wie ich. Und da habe ich mir gedacht, was will die jetzt mit dieser alten Geschichte eigentlich anfangen? Und sie kannte wirklich unsere Geschichte vorher nicht. Mhm. Wir haben uns kennengelernt und fanden uns sympathisch. Und da hat sie gesagt, sie würde diesen Film gerne machen.
0: Also, und Es war Sommer, Dieter Thomas Kuhn und Band. So sieht das Filmplakat aus. Ist Brusttattoo, ein Herz. Mit welchen Gefühlen, Sie haben den Film schon gesehen, mit welchen Gefühlen haben Sie sich das angeguckt?
1: Also ich muss sagen, nach dem ersten Anschauen war ich sehr, sehr bewegt, weil in diesem Film doch sehr viel passiert ist, was ich mir so gar nicht mehr vorgestellt habe. Also es gibt viele Geschichten aus der Vergangenheit, es gibt viele aus dem Archiv und es gibt natürlich auch viel aktuelles Geschehen in diesem Jahr, wo dieser Film gefilmt worden ist, als das Filmteam uns begleitet hat, da sind viele Szenen auch nicht mehr im Kopf gewesen. Ja, also ich war eigentlich sehr überrascht und ich war auch sehr, sehr berührt letztendlich von diesem Film zum Schluss.
0: Mhm. Ist das aber auch so ein Einschnitt in Ihrer Karriere, wenn Sie sagen, oh, jetzt wird schon ein Film über mich gedreht, das sind so vielleicht die letzten großen Dinge. Ist das auch so ein kleiner Abschied von der Bühne vielleicht, auch wenn so ein Film plötzlich da ist?
1: Ja, so möchte ich es zum Glück noch nicht ganz sehen, diesen Abschied von der Bühne. Und was ich gemerkt habe beim Anschauen dieses Films, ist, dass es natürlich ein Film ist, wo wir sehr viel übers Alter sprechen, übers Älterwerden. Diese 35 Jahre, die es Dieter Thomas Kuhn jetzt gibt, da ist einfach viel passiert. Und natürlich sehe ich auch in dieser Geschichte jetzt, wie das Alter den Fortschritt gemacht hat bei uns allen in der Band, in der Kapelle. Und trotzdem ist es schön zu sehen, dass die Energie immer noch da ist.
0: Und wie die da ist, wir werden uns auch später darüber unterhalten. Es stehen ja auch noch 3 Auftritte an mit der SWR Big Band. Also die Energie ist da, nix Abschied. Ich habe das Gefühl, wie in dem Udo Jürgens Song, mit 66 Jahren, da fängt das Leben an. Also wir haben noch sehr viel, worüber wir zu sprechen haben. Okay. Vielen Dank bis hierhin für den Besuch. 7:15 schwätzen wir dann wieder miteinander. Jetzt schauen wir aber erstmal auf das Wetter bei uns im Land. Wenn Sie heute Morgen früh raus mussten, dann sah es bei Ihnen vielleicht so aus. Ja, so ein bisschen grau, ne? Und auch regnerig sah es vielerorts bei uns im Land aus, wie hier in Konstanz am Bodensee. Da blieb auch die Webcam nicht ganz so trocken. Ähnlich trist sah es am Morgen auch in Freiburg aus. Dort hat sich der Himmel zunächst ordentlich zugezogen, doch dann wurde es wieder freundlicher. Ja, das sieht schon ziemlich freundlich aus. Und auch im schönen Konstanz wich ab Mittag die graue Nässe den warmen Sonnenstrahlen. Es gab aber auch Orte, wo der Regen heute gar nicht erst hinkam, so wie in Beuren, das ist am Fuß der Schwäbischen Alb. Dort blieb der Regenschirm einfach zu Hause. Später im Programm haben wir noch die ausführliche Wettervorhersage für Sie. Seit 2 Tagen haben wir ja Temperaturen über 30, 32 Grad im Land. Und wir haben Sie gefragt, wie kühlen Sie sich eigentlich ab? Und wir haben ganz wunderbare Bildchen von Ihnen bekommen. Vielen Dank auf jeden Fall dafür. Wir gucken mal rein in ein paar Fotos, die Sie uns geschickt haben. Das ist der Bernd Wesbecher aus Rheinstetten, Neuburg-Weiher. Und er sagt, hier 40 Grad, ich bin im Whirlpool, dem scheint es richtig gut zu gehen. Außerdem haben wir einen Pudel geschickt bekommen von Julia Müller aus Grafenau. Da war sie unterwegs, sagt, Baden hilft mir, Ventilator hilft mir. Und sie ist oft unterwegs mit dem Hund im Edelfrauengrab im Schwarzwald. Der Rolf Müller aus Stuttgart-Mühlhausen hat uns von seinen Eseln berichtet. Die vertragen Hitze wohl sehr gut. Ausnahmsweise gab es aber mal eine Abkühlung jetzt, und zwar mit ordentlich Wasser. Wer uns sehr gut gefallen hat, das ist der Michael Schaller. Der ist Briefzusteller in Esslingen-Liebersbronn. Und fast am Ende meiner Tour, sagt er, steht der Brunnen, an dem ich mich gerne mal abkühle. Vielen Dank für diesen Schnappschuss für uns. Und Bora aus Gaggenau hat uns geschrieben, Gucken Sie mal. Jetzt ist die Frage, ob uns Bora geschrieben hat oder ob das Bora ist. Ja, Schwein gehabt, ne? Im Privatpool einfach mal abhängen und die Hitze dann so aushalten. Ist doch wunderbar. Vielen Dank auf jeden Fall für all Ihre Fotos und die Tipps, die Sie uns aufgeschrieben haben. Ja, und der hinter mir, den zeige ich Ihnen jetzt auch, der muss sich überhaupt gar nicht abkühlen. Gucken Sie mal. Der genießt die Sonne. Die Alpakas im Karlsruher Zoo, die freuen sich gerade einfach. Die haben auch Grund zur Freude. Denen geht's gut. Bei den Hirschziegen, Antilopen dagegen ganz große Aufregung. Da gibt's nämlich Zuwachs und damit wird die Herde einmal neu durchgemischt. Zeigen wir Ihnen in unserer Reportage. Wir waren wieder mit den Zoodogs unterwegs.
2: Yeah. Ah, you can see them.
3: Das sind sie, die Neuankömmlinge.
4: Okay. Also es sind weibliche Tiere, 10 weibliche Hirschziegenantilopen, die wir hier dazu kriegen. Das funktioniert eigentlich ganz gut, in so eine große Gruppe auch neue Tiere zu integrieren. Vor allem, weil keine männlichen Tiere mit dabei sind.
3: Gleich dürfen sie raus in ihr neues Zuhause, die Hirschziegenantilopendamen. Durch die Kamera checkt Zootierarzt Marco Roller, ob sie bereit sind.
4: Das sind jetzt die Tiere, die im Hänger drin stehen. Sie sind auch ruhig. Und das ist natürlich für Tiertransporte, das war jetzt kein langer Tiertransport, aber für die Tiertransportunternehmen natürlich super wichtig, dass man auch immer schaut, dass es den Tieren während dem Transport gut geht. Die Hänger sind meistens mit einem Kamerasystem ausgestattet, dass man schauen kann, dass der Fahrer auch eine Kontrolle darüber hat, wie es den Tieren geht. Jetzt gerade kurz bevor wir die Tiere rauslassen, bevor wir den Hänger aufmachen, wollten wir noch einmal schauen, dass alles in Ordnung ist. Und dann dürfen die Tiere hier zu der großen Gruppe Hirschziegenantilopen, die wir jetzt hier im Tierpark Oberwald schon haben.
3: Und ist die bestehende Herde bereit? Der Tierpark Oberwald gehört zum Karlsruher Zoo, ist rund 1 Kilometer Luftlinie entfernt, mitten im Wald. 1965 wurden einige Tiere hierher in große Gehege umgesiedelt, weil es im Zoo zu eng wurde. Hier haben die rund 50 Hirschziegenantilopen 3 Hektar Platz. Nicht Hirsch, nicht Ziege, es ist eine Antilopenart aus Südasien. Im Oberwald führen sie ein unbeschwertes Leben.
4: Hier ist es jetzt das erste Mal, dass neue Weibchen kommen. Vor ein paar Jahren habe ich mal den Bock ausgetauscht. Eben auch, dass wir keine Inzucht haben, dass immer wieder ein bisschen neue Genetik reinkommt. Von dem her ist es jetzt spannend, wie die Tiere reagieren, wenn sie jetzt gleich hier rauskommen. Und vor allem auch spannend, wie unsere Tiere dann reagieren. Das ist natürlich hier in so einer großen, weitläufigen Anlage. Wir haben hier fast 3 Hektar Hirschziegen-Antilopen-Anlage. Natürlich auch spannend, wie die Tiere sich verhalten und wo sie sich jetzt dann gleich hinbewegen und wie sie sich dann auch in den ersten Tagen verhalten werden. Ob unsere Tierpfleger sehen, dass sich die neuen Tiere der Gruppe gleich angeschlossen haben oder ob die vielleicht als kleines Krüppchen hier erstmal noch separat von den anderen Tieren stehen. Danke. Gut, Milos, I think we place the trailer like this, if it's possible for you, and then open the gate and then open the trailer.
3: Der Transport von Tieren herausfordernd. Der Karlsruher Zoo arbeitet mit speziellen Tiertransportunternehmen zusammen, die viel Erfahrung haben. Knapp 2 Stunden Fahrt haben die Hirschziegenantilopen an Bord verbracht. Sie kommen aus dem Opel Zoo Kronberg im Taunus. Milos, der Fahrer, ist selbst Tierarzt und arbeitet regelmäßig mit Marco Roller zusammen.
2: Okay. Ready?
4: Ready. Ready when you are.
3: Na, wo bleiben sie denn, die Neuen?
2: They like trailer.
4: Scheint
3: so.

0: Zehnmal Hops, alle draußen.
1: Natürlich ist jetzt ein bisschen Rumgespringe. Also man sieht auch, wie hoch diese Tiere springen können. Das ist ganz faszinierend, auch wenn sie jetzt hier aus dem Hänger rausgesprungen sind. Das ist natürlich jetzt für die ganze Gruppe sehr aufregend. Man sieht auch, wie die Tiere jetzt hin und her laufen. Das sind neue Tiere, die riechen natürlich auch anders. Die sehen anders aus, die haben Ohrmarken drin, die wurden im Zoo gekennzeichnet. Also die sehen auch ein bisschen anders aus, wie jetzt die Hirschziehenantilopen, die wir hier jetzt schon haben. Das heißt, es ist jetzt sowohl für die neuen Tiere als auch für unsere Tiere, die wir hier auf der Anlage haben, natürlich eine neue und sehr spannende Situation.
0: Spannende Situationen brauchen alle Tiere im Zoo. Die Tierpfleger in Karlsruhe geben alles, um den Verlust natürlicher Herausforderungen auszugleichen, die die Tiere in freier Wildbahn hätten.
2: Das wird ein Beschäftigungsbeil für die Schimpansen, wo man dann später die Hobelspäne reinmachen und Körner. Und sieht dann etwa so aus. Da haben wir dann die Hobelspäne. Und dann müsste die das rausfummeln und schütteln, das dann, bis die Körner rauskommen. Am Anfang haben sie die dann immer komplett leer gemacht, weil sie immer noch gucken wollte, ob da noch was drin ist. Und jetzt hören sie scheinbar, wenn sie es schütteln, dass keine Körner mehr drin sind. Und dann können wir da immer wieder nachfüllen.
0: Na klar, sie sind ja clever, die Schimpansen. Ist aber auch eine ganz schöne Arbeit für Michael Hennecker.
2: Tierbeschäftigung ist immer auch Pflegerbeschäftigung. Aber man guckt halt dann gerade bei solchen Sachen, dass man was hat, wo der Tierpfleger möglichst kürzer beschäftigt ist als die Affe. Also es gibt auch so Pappmaché-Bälle, die man machen kann. Das haben wir auch schon gemacht. Da haben wir auch schon alle möglichen Versuche gehabt, wie man das befüllen könnte. Mit einem Trichter und keine Ahnung. Aber bewährt hat sich jetzt tatsächlich einfach eine Handvoll. Nehmen wir so Drüberreibe beim Drüberreibe mit den Fingern reinstecken und dann ist das relativ schnell. Aber halbe, dreiviertel Stunde braucht man pro Ball halt trotzdem.
0: In freier Wildbahn verbringen Schimpansen viel Zeit mit Nahrungssuche. Aber sie spielen auch gerne. Hier im Zoo gibt's beides gleichzeitig.
2: Also ich kriege dann so eine Mischung aus Affe-Pellets. Also wir haben so Leaf-Eater-Pellets, also für blattfressende Affe. Die haben viel Rohfaser und Körner. Das kriege ich so rein. Und dann halt immer wieder Hobelspäne hinterher. Also wenn man dann weiß, dass die Tiere anschließend ordentlich was zu tun haben, ist das immer toll.
0: Keine Sorge, die Schimpansen sind gerade nicht im Außengehege, während Michael die Bälle hier verteilt. Denn so niedlich sie auch sind, Schimpansen sind Wildtiere und echt extrem gefährlich. Als unsere nächsten Verwandten sind sie hochintelligent, unberechenbar und haben enorm Kraft. Die sollte nicht Michael abkriegen, lieber die Bälle.
2: Ich habe es jetzt weit auseinandergelegt, dass jeder die Chance hat, einen zu holen. Also sonst holt sich einer vielleicht zwei. Drei wird schwierig mit dem Trage.

0: Was Benny aber noch spannender findet als Bälle, Zoo-Kollege Timo Deible.
1: Also die haben so bestimmte Stammbesucher oder Kollegen, die sie sich so herrufen, indem sie entweder so zunicken, komm mal her, oder so leicht an die Scheibe klopfen, so komm mal, komm mal. Oder wirklich Herr Winke.
0: So nah kommt Benny nicht jedem. Und wie nah sind sich die neuen und alten Hirschziegenantilopen schon gekommen?
2: Das dauert jetzt vielleicht ein bisschen. Jetzt ist es natürlich auch ein bisschen aufwühlend.
0: Na, aber es scheint, als könnten sie sich ganz gut riechen.
2: Die laufen direkt mit, die haben sich angeschlossen. Dann vermischt sich das, glaube ich, auch recht schnell bei so einer großen Gruppe. Das ist natürlich hier bei uns im Tierpark Oberwald der große Vorteil, dass wir solche sehr weitläufigen und auch wirklich naturbelassenen Anlagen haben mit diesen großen Waldgehegen, die natürlich optimale Bedingungen auch bieten für so große Tiergruppen, auch wie jetzt bei den Hirschziegenantilopen.
0: Ganz so Friede, Freude, Eierkuchen bleibt das Leben der Hirschziegenantilopen hier allerdings nicht.
2: Das heißt, wir nutzen hier auch ganze Tierkörper dann von den Hirschziegenantilopen, um unsere Raubtiere im Zoo zu ernähren. Und das ist für uns natürlich ein ganz wichtiger und auch nachhaltiger Aspekt, dass wir die Tiere hier vor Ort bei uns im Tierpark Oberwald züchten können, dann hier vor Ort zu Futterzwecken töten und dann direkt auch als ganze Tierkörper unseren Raubtieren im Zoo zur Verfügung stellen können.
0: So eine Ganzkörperfütterung haben auch wir schon mal mitdrehen dürfen.

0: Und wenn ein Raubtier einen ganzen Tierkörper frisst, mit Haut und Haaren, mit Knochen, mit Panzeninhalt, also mit Mageninhalt, mit den ganzen inneren Organen, dann hat es ernährungsphysiologisch einen ganz wichtigen Aspekt für unsere Raubtiere. Und die Tiere haben natürlich damit dann auch eine tolle Beschäftigung, die Raubtiere, wenn sie einen ganzen Tierkörper aufnehmen können. Also für uns hat die Haltung der Hirschziegenantilopen hier einen ganz wichtigen oder ist ein ganz wichtiger Bestandteil unserer Tierernährung auch für unsere Raubtiere im Zoo Karlsruhe.
1: Welche Tiere sie zu fressen bekommen, ist besonders wichtig bei Raubtieren, die mal ausgewildert werden sollen. Da kommt die Futterprägung ins Spiel, zum Beispiel bei den Luchsen.
0: Gerade wenn das Tiere sind, die dann vielleicht in die Auswilderung gehen, ist es natürlich kontraproduktiv, die Tiere mit Ziegen und Schafen zu ernähren. Und die merken dann, dass sowas schmeckt und fressen dann vielleicht draußen auch mal ein Schaf oder eine Ziege. Um das zu verhindern, wollen wir auch unsere Luchse für die Auswilderung mit ganzen Tierkörpern von Wildwiederkäuern ernähren. Also nicht von domestizierten oder landwirtschaftlich genutzten kleinen Wiederkäuern.
1: Also müssen die Hirschziegenantilopen herhalten. Aber halt, wer ist denn das?
0: Wir haben hier auf der Anlage bei uns im Tierpark Oberwald noch 4 männliche Schweinshirsche mit dabei. Das ist für uns sehr wichtig, weil die Schweinshirsche von der Weltnaturschutzunion als stark gefährdet eingestuft sind. Die leben hier in einer Lebensgemeinschaft, so wie im natürlichen Lebensraum auch, mit anderen Tierarten zusammen. Und da passen die Hirschziegenantilopen ganz wunderbar zu den Schweinshirschen. Und man sieht es jetzt auch, wenn die Tiere hier zusammen dann an die Futterstelle kommen, das ist immer eine Interaktion miteinander. Und das ist natürlich auch wichtig für die Tiere, dass immer auch was passiert. Und das ist bei Anlagen, wo Tierarten vergesellschaftet sind, natürlich immer noch mal viel mehr gegeben, als wenn wir nur eine Anlage haben, die nur von einer Tierart bewohnt wird.

0: Genauso bei den Alpakas und Maras. Eine gemütliche Wohngemeinschaft. Die Hitze in Karlsruhe macht alle ein bisschen träge hier.
1: Okay, also, ja. Oh, kleine Abkühlung, hä, bei dem Wetter. Genau, ich biete ihnen dann quasi das Wasser an und die Alpakas kommen dann immer quasi und laufen durchs Wasser und stellen sich dann auch quasi ins Wasser und lassen sich quasi abduschen. Genau, das sieht man jetzt. Sie guckt schon langsam. Die Nele ist eine, die macht gerne auch die Schnute dann ins Wasser. Genau, also das ist immer ganz verschieden.
0: Aber ein bisschen ziert sie sich noch, die Nele.
1: Manchmal braucht es einfach auch ein bisschen Geduld, also das ist immer verschieden. Also es gibt Tage, da stürzen sie sich gleich ans Wasser. Und dann gibt es Tage, da brauchen sie ein bisschen. Es gibt auch mal Tage, da kommen sie dann gar nicht.
0: Alpakas kommen ursprünglich aus den Anden in Südamerika. Da ist es selbst im Sommer nachts ganz schön kalt. Hitze mögen sie nicht so. Aber von ihrem dicken Fell wurden sie ja erlöst. Frisch geschoren, das hilft. Trotzdem, die Abkühlung von Tierpfleger Timo Frattini kommt wie gerufen.
1: Lustig ist es dann am Anfang, wenn die Jungtiere quasi das erste Mal abgeduscht werden. Dann spinnen sie natürlich am Anfang auch mal ein bisschen, weil sie es halt einfach noch nicht kennen. Genau, aber wie man jetzt bei der Nele sieht, das ist ja ein Jungtier von uns, die macht das schon ganz gut mit. Der Joschka ist ein Kandidat, der lässt sich immer abrausen. Und sobald er dann fertig ist, legt er sich wirklich auch in die Sonne. Und manchmal wälzt er sich dann teilweise auch. Genau, aber das sieht man bestimmt auch gleich noch. Genau, jetzt hat er dann genug und jetzt wird er sich gleich mit Sicherheit in die Sonne legen, so wie ich ihn kenne.
0: Na, da kennt einer seine Pappenheimer. Joschka lebt eben den Sommer.
1: Das ist das, was ich meine. Wie im Schwimmbad.
0: Was eine Pose. Wenn man nicht wüsste, dass Joschka so ein Sonnenanbeter ist, könnte man sich ja glatt Sorgen machen, wie er da liegt.
1: Man merkt es auch bei jedem Tier hier unterschiedlich. Jedes Tier hat quasi so seine Stellen, wo man sagen kann, da hat es das gern am liebsten. Genau, wo sie es eigentlich alle sehr gerne haben, ist gerade einfach am Hals. Genau. Oder auch am Bauch mögen sie das schon sehr. Aber halt wirklich auch wirklich nur, wenn es von der Seite kommt. Also wenn es jetzt regnen würde im Strömen, dann sind die eher im Stall und bleiben dann auch drin.
0: Ein richtiges Wohlfühlprogramm im Zoo Karlsruhe. Na dann, genießt ihn den Sommer.
2: In Mannheim, Schönau, sollen sich die Menschen auch wohlfühlen, aber der Stadtteil hat nicht den besten Ruf. Immer wieder ist von Kriminalität, Vandalismus und Drogen die Rede. Das will Joti Neuert unbedingt ändern. Schönau soll ein freundlicher Ort sein. Mit seinem mobilen Pflegedienst unterstützt er ältere und auch gehandicapte Menschen und damit irgendwie auch die ganze Schönau. Wie sehr ihm das Image seines Viertels am Herzen liegt, das zeigen wir diese Woche in unserer Landesschau-Serie Der Schönau-Retter.
3: Was Mama halt gut ist.
4: Ja, ich habe vielleicht gedacht, du stehst Tischabwäsche.
3: Gerne.
5: Offiziell kommt sie zum Putzen. Doch wenn Daniela von Jotis Pflegedienst ihre Klienten besucht, wird auch ausführlich geplaudert. Auf der Schönau kennt jeder jeden.
4: Ich bin vorne bei Joti.
3: Ich war hier 4,5 Jahre in Babypause wegen der Claire. Ja. Ich bin jetzt wieder seit 2,5 Jahren zurück.
4: Wieso?
3: Ja.
4: Ich ein Kind.
3: 4.
4: Ja, so und mein Enkel.
3: Waren beste Freunde, die Jungs.
4: Ja, waren immer die beste Freunde.
3: Ja. Ja. Waren immer zusammen unterwegs, die zwei Chaoten.
4: War ja auch zusammen im Kindergarten, gell?
3: Ah, jo?
4: Ja.
3: Wo sie beide als Spider-Man verkleidet waren.
4: Ja, ja.
3: Ja, die Bilder habe ich noch.
4: Ich habe mal eine Chefin gehabt und heute gehört, wo ich herkomme, wo ich wohne. Ach, kurz gesagt, sie wohnen auf der Schönau, da hätte ich mal eine Wohnung, habe ich keine Arbeit, die habe ich gleich abgesagt.
3: Schon ein anderes Pflaster in den 80er, 90er.
4: Ja.
3: Also gerade mit der Droge abhängig an der Endhaltestelle.
4: Ja.
3: Ja, ich habe direkt hinter der Endhaltestelle gewohnt und wir durften als Kinder hier gar nicht in den Keller, weil wir Angst haben mussten, damit durch jemand sich.
4: Ja.
3: Gerade
4: ja.
3: Wieder. Ja.
5: Daniela Yamachui ist auf der Schönau aufgewachsen und hat jetzt selbst 4 Kinder. Dass die Schönau einen schlechten Ruf hat, soll ihnen aber nicht schaden.
6: Das heißt auch nicht, weil ich jetzt mit 19 Mutter geworden bin, damit aus meinen Kindern nichts geworden ist. Gott sei Dank, toi, toi, toi. Das ist aber halt Erziehung. Du musst dir Zeit für die Kinder nehmen, trotz dem Alltag, trotz der Geldsorge, die du hast. Das ist einfach so. Hat meine Mutter auch gehabt, war alleinerziehend mit 3 Kindern, aber trotzdem, die brauchen eine gute Zukunft.
4: So.
5: Deshalb soll die Schönau jetzt schöner werden. Das zumindest ist die Mission von Jotti Neuert, Danielas Chef beim Pflegedienst.
7: Wir machen dann das Standrohr auf, stellen es hier hin, du es ausschließen und du es komplett bewässern. Weil wenn das nass ist, wird es schwer, dass es vom Wind nicht wegfliegt. Weil wenn es später so windelt, dann fliegt uns das ganze Zeug weg.
8: Das ist so leicht.
5: Heute mulchen er und andere Ehrenamtliche von der Schönau eine ehemalige Hundewiese, auf der bald ein Mini-Wäldchen stehen soll.
7: Das war ja immer so eine ganz trostlose Wiese. Wenn man sich jetzt vorstellt, so in 2 Jahren sind die ganzen Bäumchen so um die 2-3 Meter schon hoch, dann ist es natürlich für unser Naturleben hier auf der Schönau wahnsinnig toll. Die Schönau ist ja eh ein sehr grüner Stadtteil und da freuen wir uns auch. Und es gibt doch nichts Besseres, dass die Tagespflege hier um die Ecke ist. Dann können doch unsere Tagespflegegäste auch in den Genuss kommen, dieses schönen Wäldchen in 2 Jahren.
9: Guten Morgen! Was, seid ihr alle gut drauf, ja? Aber nicht mehr lang. Wir machen heute ein bisschen was. Gabriele, kannst du alles tun, ein bisschen, oder tut's weh?
5: Wenn Jotti in die Tagespflege kommt, ist Partystimmung.
9: Jetzt die Hände zum Himmel, soweit es geht, Lore. An die Hände zum Himmel.
5: Er selbst hat viele Jahre lang alte Menschen versorgt. Inzwischen machen das vor allem seine Mitarbeiter. Trotzdem kommt er mindestens einmal pro Woche in der Tagespflege vorbei.
7: Man muss die Leute ein bisschen zum Glück zwingen. Diese Energie habe ich, die teile ich auch gerne. Deswegen, ja, dann ist es immer so schön. Am Anfang sitzen sie mal alle da und sagen, ach ja, brauche ich nicht, brauche ich nicht. Und wenn sie aber dann auf mich stoßen und dann sagen, ah nein, jetzt komm, jetzt geht er mal gut, komm, wir gehen noch ganz kurz raus und gucken mal. Und dann puff, hat man sie schon und dann läuft's auch.
5: Über 50 Pflegerinnen und Pfleger sind für Jotti auf der Schönau unterwegs. Sie waschen und versorgen Menschen zu Hause, leisten Gesellschaft oder kommen einfach zum Putzen vorbei, so wie Stefania.
4: Die Leute freuen sich auf dich, die warten auch auf dich, die stehen schon am Fenster und winken und die drücken schon auf den Summer, bevor du klingelst. Hallo, morgen. Guten Morgen. Ich bin die Stefania von Pflege im Quadrat. Und ich bin für heute Ihre Haushaltsfee. Dann würde ich vorschlagen, ich fange mal im Bad an. Und dann sauge ich durch und wisch durch.
5: Eigentlich hat Stefania Ismirli Zahnarzthelferin gelernt. Doch die meiste Zeit ihres Lebens hat die 58-Jährige in der Gastronomie gearbeitet. Dann wurde sie arbeitslos und fand viele Jahre lang keinen Job mehr.
4: Ich habe mich völlig wertlos gefühlt. Ja. Man hat mir wirklich das Gefühl vermittelt, du bist nichts mehr wert. Ja. Mit dir kann man nichts anfangen, du bist alt. Und das hat mir sehr wehgetan. Ja. Ja. Und Gott sei Dank ist es wieder weg.
5: Bei Jotti bekam sie eine neue Chance.
4: Ah, wo ist denn der Vogel? Ich werde gebraucht, man freut sich über mich und man mag mich. Und die Leute haben Ordnung.
5: Und jemanden, der nach ihnen schaut.
4: Dann können sie wieder einziehen, die Spinne. Okay.
10: Die kommen immer wieder.
4: Gell? Ja, ich kenne das bei mir daheim auch.
9: Ach, guck mal, wie schön. Guck mal, fürs Inklusionskiosk ist das. Guck mal, wie schön.
5: Am Nachmittag trifft sich dann noch das Festkomitee beim Chef im Büro. Denn in 4 Wochen steigt das große Stadtteilfest vor Jotis Pflegedienst mit Showbühne, Kinderkarussell, Essen, Trinken und einem großen Feuerwerk. Es gibt noch viel zu organisieren.
7: Und da war der Kinderbereich. Und jetzt kommt hier auch ich werde irgendwann angespannt sein. Und wenn dann alles so rum ist, es ist 23 Uhr, das Feuerwerk ist durch, es ist nichts passiert, dann atme ich erstmal ein und aus und freue mich, dass alles super ist und sag dann wieder, geil war's. Ich hoffe, dass ihr alle da seid. Gerne mit euch krank melden. Ohne euch wird nichts.
8: Tschüss, Fabian.
5: Zum Glück kann Jottis Team nicht nur pflegen. Bei diesem Chef muss man als Mitarbeiter auch eine Party stemmen können.
2: Jotti ist echt ein Glücksfall für die Schönau. Dabei hatte auch er es nicht immer leicht im Leben. Morgen mehr dazu in unserer Serie. Die Flutkatastrophe vor genau 5 Jahren im Ahrtal hat sich ins kollektive Gedächtnis eingebrannt und das Leben vieler Menschen dramatisch verändert. Einer von ihnen ist Eberhard Szymanski. Er hat damals seine Frau Gudrun verloren. Auf dem Friedhof, wo er regelmäßig ihrer gedenkt, hatte Eberhard eines Tages allerdings eine schicksalshafte Begegnung. Und genau daraus entstand etwas Neues, etwas Großes, unsere Liebesgeschichte der Woche. Alles Liebe.
11: Er kommt mit dem E-Mobil.
12: Hi!
11: Sie zu Fuß zum Rhein in Remagen.
13: Schön, dich hier zu treffen und hier zu sehen.
11: Eberhard Szymanski und Helga Pleines sind seit 3 Jahren ein Paar.
14: Er ist ein Mann mit Ausstrahlung, sieht verflixt gut aus und ich liebe ihn. Noch Fragen?
13: Ihre Zuneigung, ihre Liebe, nicht? Und vor allem, sie stellt ja Bella Figura dar und das passt alles zu mir.
11: Nicht gesucht, aber gefunden. Ausgerechnet auf einem Friedhof in Bad Neuenahr vor 3 Jahren.
13: Ich war 86 Jahre zu diesem Zeitpunkt.
14: Und ich war 77. Wir haben uns kennengelernt, als ich das Grab meines Mannes besuchte, der erste Jahrestag seines Todes, und setzte mich dann da auf die Bank.
13: Ich habe 2 Kerzen angezündet für meine Frau.
14: Und dabei war er etwas leicht aus dem Gleichgewicht. Und da habe ich gesagt, darf ich Ihnen helfen? Und da hat er gesagt,
13: meine Dame, davon gehe ich aus, dass Sie mir helfen.
14: Ja, und dann haben wir uns auf die Bank gesetzt und geplaudert. Und das war wunderbar. Oh, es war schon so ein klitzekleiner Funken. Ein Wiedersehen wäre sicher schön. So nahm das seinen Lauf.
13: Es ist eine Fügung, ja. Denn wir haben ja auch an einem Tag Geburtstag.
11: Fügung. Auch, dass sie sich genau am ersten Todestag von Helgas Mann kennenlernen, als ob er ihr wieder einen Partner geschickt hätte.
14: Mit einem ganz lieben Gruß an meinen Hans-Joachim von uns beiden. Seine Gudrun und mein Hans-Joachim. Und wir sagen, die sitzen wahrscheinlich vielleicht auf einer Wolke, schauen auf uns herunter und sagen, ihr macht das richtig.
11: Sie war 25 Jahre glücklich verheiratet, er 60 Jahre mit seiner Frau Gudrun. Dann kam die Ahrkatastrophe.
13: Und auf einmal brach eine gewaltige Welle in unser Haus rein. Die Fenster implodierten und wir konnten meine Frau nicht mehr halten. Nicht die

0: Beste daran?
1: Der kurze Weg zu meiner Liebsten. 10 Meter über den Flur.
0: In ihrem Apartment Erinnerungen an ihren verstorbenen Mann, an ein gutes Leben früher. Helga Pleines war Vorstandssekretärin eines Weltkonzerns.
1: Von allen, die hier in der Umgebung.
0: In seiner Wohnung Bilder seiner verstorbenen Frau. Eberhard Szymanski war Berufssoldat bei der NATO, zuletzt 15 Jahre Reiseleiter.
1: Ich war 9-mal in China gewesen. Und natürlich am Kilimandscharo, am Nanga Parbat.
2: Frage manchmal, wo ist Pipapo, irgendwie Nepomuk, weiß ich was. Und dann sagt er, da und da. Oder wenn es ganz verrückt klingt, dann sagt er, da war ich nun leider noch nicht.
0: Jetzt machen sie alles gemeinsam, genießen jede Minute zu zweit. Und wer von beiden fühlt sich jünger, als er ist?
1: Nein, sie ist nicht.
0: Wer hat zuerst gesagt, ich liebe dich?
1: Nein, das ging von uns beiden.
3: Komm,
1: das ging von uns
3: Finger,
1: beiden aus.
3: Zeig deinen Finger.
0: Und wer ist mehr verliebt?
3: Beide.
1: So soll es sein.
0: Zwei, die dankbar sind für ihre frische, späte Liebe.
4: Ganz großartige Geschichte. Der Mensch bringt Satelliten ins All, baut Hochgeschwindigkeitszüge und OP-Roboter. Technisch kriegen wir ja Unglaubliches hin. Aber manchmal scheitern wir an Problemen, die scheinbar ganz klein sind. In Karlsruhe gibt es gerade eine Ameisenplage, die die Menschen dort fertig macht. Tapinoma magnum heißt die Art und stammt aus dem Mittelmeerraum. Doch jetzt bildet sie in Karlsruhe eine Superkolonie. Und das ist echt ein großes Problem.
5: Sehen Sie, werden sofort inaktiv.
6: Mit Wasser und Spülmittel gegen die Ameisenplage. Bei Lars Konzelmann aus Karlsruhe wuselt es. Die Übeltäter? Tapinoma magnum, eine Ameise, die aus dem Mittelmeerraum stammt. Das Problem? Sie vermehrt sich schnell und unterhöhlt Fundamente, Mauern, Pflastersteine. Jeder Befall verfolgt die Anwohner, teils bis in ihre Träume.
5: Ich habe die Tage danach erstmal davon geträumt, ja, nachts, was machen die Ameisen, wenn ich die Augen zugemacht habe. Da habe ich nur noch Ameisen wuseln sehen. Ja, man merkt dann selber sich am Körper, man kratzt sich. Sind es Ameisen, die da gerade an einem hochgehen? Also das ist nicht zu unterschätzen.
6: Sie alle kämpfen mit den Ameisen. Im Garten, teils in ihren Wohnhäusern. Darum hat die Stadt Karlsruhe zu einem Bürgerkurs geladen.
7: Das habe ich heute mitgebracht, ein Schreiben zusammengestellt, so mit den wichtigsten Maßnahmen, die man selber beachten sollte.
6: Der Vorschlag der Stadt? Gemeinschaftlich solche Geräte anschaffen, die mit 110 Grad heißem Wasserdampf die Ameisen töten. So geht die Stadt bereits an öffentlichen Flächen vor, an 5 Tagen die Woche. Das Problem? Die Geräte können nur oberflächlich bekämpfen. Die Ameisen bilden aber unterirdische Tunnelsysteme. Darum zeigt die Bekämpfung der Stadt bisher nur mäßigen Erfolg.
8: Hier in Neureuth haben wir wahrscheinlich wirklich die größte Kolonie, die so weit bekannt ist. Ich kenne keine größere in der ganzen Bundesrepublik nicht. Und auch von den Schweizer Kollegen habe ich jetzt noch nicht gehört, dass es die so eine große Kolonie hat.
6: Der Karlsruher Biologe Andreas Martens weiß, wie die Ameise vorgeht. Ist eine Fläche ameisenfrei, taucht das Problem oft an einer anderen wieder auf.
9: Das ist eine der Besonderheiten von Tapinoma, dass die sehr mobil ist und auch mit ihrer Brut ständig umzieht.
6: Das will sich Martens zu Nutzen machen. Er hat eine neue Bekämpfungsmethode gegen die Ameise entwickelt, ohne Gift und kostengünstig. Es braucht einen solchen Hohlblockstein und eine Folie. Fertig ist die Tapinoma-Falle. Alles, was dann noch nötig ist, ist Wasser. Denn das bedeutet für die Ameisen Gefahr.
9: Ein Regenereignis und besonders ein Starkregenereignis, der bietet genau diese Gefahr. Und wenn man den Tieren einen Hohlraum bietet, der wärmebegünstigt ist, dann bietet man ihnen das, was eigentlich plötzlich wertvoll ist.
6: Und das sind Trockenheit und Wärme. Die Theorie geht auf. Mit diesem einen Stein hat Biologe Martens mehr als 30 Königinnen und ihre Brut erwischt.
9: Und was eine ziemlich üble Erfahrung ist, ist, wenn mehrere hundert Tiere an einem hochklettern. So.
6: Wasser drauf und Spülmittel dazu und die Ameisen und ihre Brut haben keine Chance mehr. Ihre Atemöffnungen werden verstopft, sie ersticken. Auch Anwohner Lars Konzelmann will sein Glück mit der neuen Methode versuchen. Ob er damit sein Ameisenproblem lösen kann, wird sich zeigen. Doch der erste Versuch

0: Versuch, der lässt ihn hoffen.
1: Eine Plage sind ja auch diese kleinen Tierchen in unseren Vorratsschränken. Jetzt im Sommer besonders gefürchtet. Lebensmittelmotten, Fruchtfliegen und auch noch einiges mehr. Ja, die Tiere, die lieben unsere schlecht verpackten Vorräte. Und dann sind sie wieder echt schwer loszuwerden. Was wirklich gefährlich werden kann und wo es nur eklig ist und wie man die ungebetenen Gäste wieder los wird, das klären wir jetzt.
2: Diese kleinen Tierchen, die mag wohl niemand in seiner Küche zu Hause haben. Schwer, sie wieder wegzubekommen, denn sie lieben unsere oft schlecht verpackten Lebensmittel.
3: Das sind die Lebensmittel, die werden geschädigt, verunreinigt. Es kann Schimmel entstehen an den geschädigten Lebensmitteln. Das ist verdorben und sie schmeißen es weg. Aber es ist jetzt keine Gesundheitsgefahr, dass sie durch Krankheiten angesteckt werden können oder solche Dinge, das ist es nicht.
2: Wer Mäuse oder sogar Ratten in Haus und Küche entdeckt, der sollte vorsichtig sein.
3: Also die Ratten können eine ganze Reihe von Krankheiten übertragen, aber es ist extrem selten. Das Wahrscheinlichste, und das ist immer noch selten, ist die Leptospirose. Die wird übertragen, Kontakt nicht mit der Ratte selber, aber mit dem Rattenurin, wenn der frisch ist. Also bitte keinen Hautkontakt mit Rattenurin, das darf man nicht machen.
2: Leptospirose kann unbehandelt tödlich sein.
4: Oh nein.
2: Motten dagegen tragen wir meist in gekauften Lebensmitteln nach Hause. Mit ihren Mundwerkzeugen können Motten sogar Verpackungen durchlöchern. Da hilft nur noch gründlich alles auswischen, am besten mit Essigwasser. Klebefallen können zusätzlich helfen und vorbeugen. Bei lästigen Fruchtfliegen hier ein genialer Tipp.
5: Ich habe die Erfahrung gemacht, dass eben diese Lebendfallen für Obstmücken am allerbesten funktionieren. Das ist so ein Trichter, da macht man unten ein Stück Obst ins Glas, das gärt hier unten im Glas und dann gehen die Obstmücken oben durch den Trichter rein und kommen nicht mehr selbstständig raus. Und wenn dann ganz viele Obstmücken drin sind, gehe ich auf den Balkon und lasse raus.
2: Also am besten Lebensmittel nach dem Einkaufen sofort kontrollieren, dann luftdicht verpacken. Bei Extrembefall helfen oft nur chemische Mittel. Die Hausmaus dagegen beseitigen diese Kandidaten spielerisch extrem gern.
1: Musik und ganz große Bühnen, darum geht's bei unserem heutigen Studiogast Dieter Thomas Kuhn aus Tübingen. Von ihm haben wir vorhin schon einiges erfahren und später, so um 7:15, sprechen wir mit ihm über die drei anstehenden Konzerte mit der SWR Big Band. Richtig berühmt werden wollen auch Ruben und Paul. Die Freiburger Freunde sind 13 Jahre alt und machen seit der Grundschule zusammen Musik und das mit beachtlichem Erfolg.
6: Der Weg zum Auftritt ist nicht ganz einfach. Ruben und Paul sind aber geübt in der Anreise mit der Straßenbahn. Ihr Ziel ist ihre liebste Bühne, die Freiburger Innenstadt. Dort machen sie schon seit Jahren Musik. Unter anderem spielen sie selbst komponierte Lieder.

0: Geige, mehrstimmiger Gesang, Kontrabass, Cajon oder Kazoo. Die Jungs sind vielseitig.
1: Das ist Human Kazoo!
2: So eine Qualität in dem Alter, das ist, macht einfach Spaß zuzuhören.
3: Man hat gleich gehört, dass es professionell klingt und sehr gut. Absolut, war sehr schön.
4: Dass sie so verschiedene Instrumente spielen und wie sie singen, also und wie begeistert die das machen, ja.
2: Finde ich mega, also auch an sich, dass man das sich traut. Also ich glaube, ich würde mich da nicht hinstellen, egal was für ein Talent ich hätte.
5: Sorry, kann ich ein Foto mit dir machen? Ich habe dich bei The Voice Kids gesehen.
6: Ja, gerne.
5: Cool, danke.
0: Ruben wird von einigen Leuten auf der Straße erkannt, denn vor wenigen Monaten war er bei der Fernsehshow The Voice Kids dabei. Damals hat er im Dialekt gesungen und stand allein auf der Bühne. Jetzt will er aber wieder lieber mit Paul im Duo unterwegs sein.
6: Ich finde, man fühlt sich auf der Bühne auch sicherer, wenn man zu zweit ist, statt wenn man alleine ist. Und weil es auch einfach, finde ich, mehr Spaß macht.
0: Ruben und Paul machen schon seit der ersten Klasse zusammen Musik. Bei der Einschulung haben sie sich gefunden und immer weitergemacht. Schon früh sind sie aufgetreten, bei Straßenfesten oder vor den Mitschülern. Sie wurden in der Stadt zu kleinen Stars. Und sie haben sogar ein eigenes Lied über ihr Stadtviertel Die Viere geschrieben. Nur einen richtigen Bandnamen, den haben sie noch nicht gefunden. Sie hießen schon Die panierten Schnitzel oder auf Spanisch Milanesa oder Rumpel und Stielzchen.
6: Weil Rumpel, weil ich so, vielleicht habe ich doch Schlagzeug viel gespielt, so gerumpelt. Und jetzt wollen wir aber mal wirklich so einen richtigen Namen haben, der immer so bleibt. Aber uns fällt einfach nichts ein.
7: Wir werden schon noch irgendwas finden, was zu uns passt. Aber es ist halt sehr schwer.
0: Immer mit dabei die Mütter Monika und Angelique. Sie sind immer wieder überrascht, wenn ihre Jungs Einkäufe mit nach Hause bringen, die sie sich eigentlich gar nicht leisten können dürften.
8: Sie sind eigentlich finanziell unabhängig. Wenn sie Geld brauchen, stellen sie sich irgendwo in der Ecke, machen Musik und dann, Ruben kriegt kein kontinuierliches Taschengeld. Meistens hat es nicht nötig.
0: Bisschen Kleingeld reicht Paul und Ruben aber nicht aus. Sie haben noch große Ziele.
7: Ich fände es cool, mit ihm zusammen, wie mal auch als Erwachsener vielleicht so auf einer größeren Bühne zu stehen.
6: Vielleicht auch mal so Feuer aus dem Boden kommt. Und vielleicht wir halt auch ein paar Lieder finden, wo dann auch das Publikum mitsingen kann und wir dann mal vielleicht auch in der Schweiz spielen oder in Italien.
0: Und dafür feilen sie in ihrem Proberaum weiter jede Woche an ihrem Programm.
9: Applaus. Vielen ist Stockach durch die Fasnet und das Narrengericht bekannt, aber dort gibt es noch eine ganz andere, besondere Attraktion, das einzige Seilermuseum im Land. Und wer anschließend ins Wasser möchte, findet nur wenige Autominuten entfernt ein Naturkleinod, die Schwackenreuther Seen, offenbar ganz ohne hektische Touristenmassen. Unser Ausflugstipp.
10: Das Seil wird gedreht.
11: Wir tauchen heute ein in die Geschichte eines besonderen Handwerks und in einen Badesee, der so aussieht, als sei er irgendwo in Skandinavien. Natur pur. Beides gibt's in und um Stockach im Bodensee-Hinterland. Wir starten unseren Ausflug in der Altstadt dort. Herausgeputzt ist die, viel Geschichte gibt's zu entdecken. Direkt an der Stadtmauer da unten, da ist das historische Seilerhaus mit Museum. Seit Jahrhunderten wirken hier Seiler.
12: Ja, hallo zusammen. Ich grüße Sie.
11: Und seit Jahrzehnten die Familie von Bernhard Muffler. Ein Kirchenchor aus Tübingen ist heute extra fürs Seilerhandwerk angereist.
12: 6000 Jahre Seilertradition am Bodensee.
11: Die Führungen hier macht Bernhard Muffler alle persönlich, in seiner Freizeit neben der Arbeit als Seiler. Deswegen müssen sie auch immer im Vorfeld gebucht werden. So sponnen die Seiler früher Flachs, zeigt er.
13: Ja, es war immer spannend für mich, die Tradition zu leben, das traditionelle Handwerk praktisch auch zu zeigen. Das heißt, ich habe da immer schon Spaß gehabt und habe gemerkt, da gibt es eine gewisse Faszination. Nicht nur für mich, sondern auch für die, die das sehen und dann sich denken, Mensch, ist doch interessant.
11: Als Besucherin und Besucher dürfen Sie mit anpacken, zum Beispiel am sogenannten Warbelgeschirr.
12: Nur mal ganz kurz, Warbelgeschirr.
11: Das ist nötig, um ein dickes Seil fest zu verdrehen. Und, wie war's?
14: Ja, total spannend. Also man macht sich immer gar keine Gedanken darüber, wie so ein Seil entsteht.
15: Ja, unsere Altvorderen waren schlauer, als wir manchmal heute denken.
11: Eine Stärkung gibt's gleich vor Ort. Im ehemaligen Seilergeschäft ist jetzt ein Café. Neben Süßem gibt's auch Herzhaftes hier. Zu empfehlen?
14: Sie seht ja, es sitzt hier sehr gemütlich und das Wetter macht ja mit.
11: Und natürlich, wer mag, kann ein Seil als Andenken kaufen. Bevor wir Stockach und die Seilertradition dann hinter uns lassen, los Richtung Wasser. Richtung Schwackenreuther Baggerseen, entstanden durch Kiesabbau, nur rund 10 Kilometer nördlich von Stockach, am besten mit dem Auto zu erreichen. Sven Gebhardt betreut das Naturschutzgebiet, das es hier seit 20 Jahren gibt. Sein Tipp? Wasservögel beobachten, die fühlen sich hier besonders wohl.
16: Weil das Gebiet halt natürlich entsprechend durch die Seen und die einzelnen Inseln, die da drin sind, natürlich für die Wasservögel speziell was hergibt. Das heißt nicht, dass andere Arten wie Libellen, Amphibien, Reptilien, die hier natürlich auch vorkommen, nicht beobachtet werden oder nicht im Fokus sind. Die Wasservögel sind hier wirklich das Hauptobjekt.
11: Eine große Gruppe Mittelmeermöwen hat eine Kiesinsel in einem der Seen besiedelt, auch wenn sie hier normalerweise nicht heimisch sind. Die Überreste vom Kieswerk sind noch da, aber die Natur hat sich das Gebiet zurückgeholt.
16: Diese Kiesinsel, die man hier sieht, ist jetzt ein sehr wertvoller Sekundärlebensraum, weil es im Prinzip einen Lebensraum nachahmt, der früher eine Auenlandschaft da war.
11: Entlang des Weges, gesichert durch einen Zaun, lassen sich auch diese Tiere beobachten. Schottische Hochlandrinder. Sie fressen Büsche und Sträucher ab und halten so die Flächen für die Vögel frei. Wer mag, kann die Schwackenreuther Baggerseen einmal zu Fuß umrunden. Ein ganzes Stück geht der Weg direkt am Wasser entlang. Tipp: Verpflegung einpacken. Vielleicht sogar Badekleidung. Denn an einem der Baggerseen ist sogar Schwimmen erlaubt. Ein ganz besonderer Geheimtipp finden diese Urlauber aus Stuttgart.
17: Sehr idyllisch, sehr schön. Und außer uns eigentlich keiner.
18: Dann kann man die Ruhe genießen oder was macht es besonders schön, wenn man jetzt auch ins Wasser geht? Wie ist das Wasser so?
17: Relativ warm sogar. Jetzt die letzten zwei Wochen war es ja auch knalleheiß. Der See ist auch warm. Angenehm, überhaupt nicht schlickig.
11: Schwackenreuther Baggerseen im Hinterland von Stockach. Es muss nicht immer der Bodensee sein.
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19: Nach dem Eis jetzt noch ein Sommerklassiker aus der Küche. Caprese, Tomate, Mozzarella, Basilikum. Einfach perfekt bei der Hitze. Und an dieser Stelle gibt's von uns eine Portion Angeberwissen. Basilikum gehört zu den sogenannten Regenballisten. Merken Sie sich das. Das heißt, er nutzt Regentropfen, um seine Samen meterweit zu schleudern. Mehr interessante Fakten rund um Basilikum gibt's jetzt in unserem Gut zu wissen.
24: Was muss das für ein aromatischer Duft sein? Ein ganzes Feld voller Basilikum. In Italien wird die Pflanze von Juni bis September geerntet. Die beste Zeit für die Ernte, frühmorgens, da die Blätter dann noch voller ätherischer Öle sind. Basilikum, auch bekannt als Basilien oder Königskraut. Die beliebte Gewürzpflanze hat ihre Wurzeln vermutlich in den Tropen Indiens. Welches Klima ist für Basilikum ideal? Ganz klar, Basilikum liebt warmes Klima und sonnige Plätze. Weltweit gibt es über 400 Basilikumsorten. Aber Basilikum ist eine echte Diva. Die Pflanze braucht sehr gute Erde, Biodünger und sehr viel Platz im Topf. Deswegen gekaufte Pflanzen gleich in den perfekten Topf umpflanzen.
1: Ich habe hier mal einen mitgebracht, 3 bis 4 Liter, dann wird das schön. Wenn der in dem Topf bleibt, wie hier, das sind halbe Liter, dann hungert er einfach, dann wird er gelb, dann verbrennt er auch leicht, weil er vertrocknet.
24: Basilikum liebt es zwar feucht, nasse Füße machen es jedoch kaputt. Die Lösung?
1: Jeder trinkt gerne mal eine Flasche Wein, aber die leeren Flaschen nicht wegbringen, sondern mit Wasser füllen und einfach umdreht, so reinstecken. Das läuft nicht aus, sondern das ist Physik, das bleibt in der Flasche, nur die Kraft der Wurzeln zieht das Wasser aus der Flasche raus und der Basilikum hat immer die optimale Wasserversorgung.
24: Ein gekaufter Topf besteht aus etwa 20 Pflanzen. Die Triebe bekommen so kaum Licht. Wer weder Garten noch Balkon hat, kann auch jeweils 4 bis 5 Stecklinge in einen mittelgroßen Topf pflanzen. So hält Basilikum auch lange auf der Fensterbank. Und wie unterscheiden sich die Sorten im Geschmack? Familie Herb baut etwa 20 verschiedene Sorten Basilikum an.
2: Mein Lieblingsbasilikum ist der Gorbatschow. Der hat einen sehr, sehr intensiv, leicht scharfen Basilikumgeschmack. Macht sich auch zum Verkochen in Tomatensoßen sehr gut oder auch einfach nur so zur Tomate-Mozzarella und ist sehr, sehr intensiv.
1: Vielleicht als großen Favorit würde ich den blauen Afrikaner rauswählen, weil er A, sehr robustes Basilikum ist, B, sehr schön blüht, für Bienen ein ganz toller Magnet ist und er ist auch relativ praktisch zum Nehmen, weil man muss nur die Blüten abstreifen und das zum Beispiel über Bruschetta oder über Tomaten-Mozzarella streuen und das schaut noch dekorativ aus und schmeckt gut.
24: Hierzulande relativ unbekannt ist das griechische Buschbasilikum, eine kleinblättrige Pflanze mit feinem Basilikumgeschmack. Sehr gut für die Mittelmeerküche, aber auch zu Vanille als ein Highlight.
1: Ich war mal auf dem Markt und war schon um 4, 5 Uhr nachmittags und da war ich ein bisschen schlapp. Dann hat die Kundin mir ein Gläschen Sekt vorbeigebracht und hat gesagt, tun Sie noch ein bisschen an so ein Basilikum rein, so ein kleines Zweigle. Knicken Sie es ein bisschen, lassen Sie es eine Minute zergehen und dann trinken Sie es. Dann geht es Ihnen danach gleich wieder sehr viel besser, weil das Basilikum belebt und Sie können den Abend auch noch genießen.
24: Und war so?
1: War so.
24: Was kann alles mit Basilikum gemacht werden? Basilikum ist wirklich ein echtes Allround-Talent als Gewürz und als Heilpflanze. Das Kraut wirkt appetitanregend, fördert die Verdauung und hilft bei Magenverstimmungen. Die ätherischen Öle der Basilikumblätter helfen gegen Schlaflosigkeit, Kopfschmerzen und lindern Insektenstiche. Wer eher eine buschige Pflanze mag, sollte die kleinen Blüten herausbrechen. Und noch ein Tipp, bei der Ernte immer ganze Triebspitzen pflücken, damit die Pflanze laufend neue Blätter bildet.
2: Basilikum trocknen ist ja immer so ein bisschen schwierig, weil der Genovese sehr stark am Aroma verliert, wenn man ihn trocknet. Einfrieren finde ich persönlich immer ein bisschen unpraktisch. Ich bin ein großer Fan vom Gorbatschow und den zu trocknen, weil der sehr, sehr intensiv ist und auch noch getrocknet sehr, sehr gut schmeckt.
24: Und egal zu was. Basilikum ist auf jeden Fall ein himmlischer Genuss.
19: Der mag Sonne, allerdings keine knallige Hitze, genauso wie Äpfel auch. Wir Menschen können uns ja vor der Sonne irgendwie schützen, Sonnencreme, Mütze. Aber wie schützt man Früchte? Unsere Wetterreporterin Maja Ihle war in Ladenburg bei einem Obsthof und hat nachgesehen und festgestellt, die Äpfel haben Sonnenbrand. Was heißt das für die Landwirte und uns Verbraucher?
3: Krass, da sieht man es schon, ne?
4: Ja, da sieht man jetzt richtig heftigen Sonnenbrandschäden. Das ist hier die Apfelsorte Elster. Und das ist natürlich was, wo wir absolut traurig sind, dass wir solche Äpfel derzeit an den Bäumen haben.
19: Äpfel mit so großen Schäden, nicht mehr verwendbar. Nicht mal für Apfelsaft. Das Einzige, wofür Louis Schumann sie noch gebrauchen kann, als Biomasse. So kann sich der Baum Nährstoffe aus dem Boden holen. Immerhin.
4: Wir haben jetzt hier zum Beispiel bei dieser Sorte schon Ausfälle von deutlich mehr als 10%. Und das ist eben Das kann der Baum auch nicht mehr kompensieren. Sowas ist hier wirklich, das ist komplett weich. Da geht wirklich gar nichts mehr.
0: Insgesamt hat der Obsthof Schumann um die 6 Hektar volle Apfelbäume und fast 50 verschiedene Sorten. Manche kommen besser, manche schlechter klar mit der aktuellen Hitze. Alte Sorten hat Louis komplett aus dem Sortiment nehmen müssen. Dafür hat sich das Klima in den letzten Jahren zu sehr verändert. Auch heute brennt die Sonne wieder erbarmungslos in Ladenburg.
5: Louis, genau das ist jetzt das Wetter, was ihr nicht gebrauchen könnt. Knalle Sonne, ja. Ohne Wolken davor.
4: Genau, das ist absolut genau das Wetter, wo es Sonnenbrand gibt. Also so ungefähr ab 35, 36 Grad und auf der Schale wird es ja noch viel heißer. Da haben wir dann eben diese Thematik, dass wir richtig Sonnenbrand kriegen. Die Wolken, die würden wir uns natürlich wünschen, wenn wir solche Schleierwolken oder eine leichte Diesigkeit haben. Das bricht dann schon das Licht und die Strahlung ist nicht so stark.
5: Ja, und wenn jetzt noch Wind dazukommt, macht es auch nicht besser?
4: Der Wind, der trägt hauptsächlich dazu bei, dass eben die Feuchtigkeit sowohl von der Frucht als auch von den Blättern davongetragen wird. Der Boden trocknet aus, also ist momentan einfach durch diese starken Böen, die wir da eben auch noch haben, eine sehr schlechte Kombination für sowohl die Fruchtgröße als eben auch den Sonnenbrand.
5: Und sag mal, kann man die nicht irgendwie schützen? Ich meine, wir haben ja auch irgendwie die Möglichkeit, uns einzucremen, mit Kleidung zu bedecken. Da muss es doch irgendwie auch was für Äpfel geben.
4: Also eincremen können wir sie nicht. Es gibt verschiedene Möglichkeiten, wie man Äpfel theoretisch auch vor Sonne schützen könnte. Es gibt Hagelnetze, die beschatten einfach physisch oder eben auch neue Techniken, die Agri-Photovoltaik-Geschichte, das ist ein Thema, wo momentan auch noch getestet wird. Auch wie sich da die Lichtreduktion wieder auf die Pflanze auswirkt, das ist ja auch ein interessantes Thema.
0: Der Invest in Hagelnetze oder Agri-PV-Anlagen ist den Schumanns aktuell zu groß. Das Einzige, was die Äpfel also gerade schützt, die eigenen Blätter. Davon haben andere Obstsorten deutlich mehr und dichtere.
5: Sind aber jetzt auch nicht alle Pflanzen so sonnenempfindlich wie die Äpfel, ne?
4: Nein, zum Glück nicht. Also wir haben jetzt hier zum Beispiel Nektarinen-Weißfleischige. Und generell, also das Steinobst ist ein bisschen unempfindlicher. Aber auch da gibt es natürlich Sonnenschäden, die werden dann teilweise einfach ein bisschen trockener.
0: Aber was allen Obstbäumen zurzeit fehlt, Regen.
5: Ja, Regen war auch ein bisschen wenig in letzter Zeit, ne?
4: Ja, wir haben schon einige Wochen jetzt gar keinen Regen mehr gehabt. Deswegen sind wir selbst am Beregnen und am Tropfen. Und es gilt natürlich, dass der Boden nicht austrocknet und wir dadurch eben auch noch ein bisschen den Bäumen Wasser geben, was dann wieder über Früchte und Blätter zur Verdunstung zur Verfügung steht, weil sonst trocknen die uns leider aus.
0: Morgen macht die Sonne zumindest teilweise Platz für Regen in Baden-Württemberg. In der Landesmitte haben wir einen sonnig-wolkigen Tag unter der 30-Grad-Marke. Größtenteils bleibt es trocken, aber nahe der Alp könnte es regnen und gewittern. Im Nordwesten kriegen wir die Gewitter und Schauer über dem Schwarzwald. Ansonsten ist es hier einfach nur heiß. Die höchste Gewitterwahrscheinlichkeit im Nordosten haben wir um die Ostalb. Ein leichter Nordostwind sorgt für nachlassende Schwüle bei maximal 28 Grad. Im Südosten dagegen bleibt es schwül und es gibt kräftige Gewitter. Heftige Schauer, Blitz und Donner auch im Südwesten, vor allem im Schwarzwald und auf der Baar. Auch in den kommenden Tagen bleibt es zwar schwül und heiß, aber auch unbeständig mit Gewittern. Die schönen sonnigen Momente müssen wir also auskosten.
5: So sommerlich hatte ich Apfel jetzt auch noch nie.
4: Ja, das ist unser Apfelsaft-Slushy zum Wohl.
5: Sehr erfrischend.
4: Genau das Richtige jetzt, ja.
19: Martin Kuri ist der Storchenpapa von Reute. Es liegt so zwischen Freiburg und Emmendingen. Dort kümmert sich Martin seit Jahrzehnten um Jungstörche. Wenn die nämlich bei ihren ersten Flugversuchen scheitern, dann brauchen sie menschliche Hilfe. Und die bekommen sie von Martin. Er nimmt sie auf und macht sie fit für den großen Flug nach Afrika.
6: Es ist einfach ein toller Vogel, ja. Wenn da 50, 100 Störche am Himmel sind und ja, sie fliegen ja nicht in dem Sinne, sondern nutzen die Thermik, ja, und dann am Himmel kreisen, das ist natürlich ein Wahnsinnsgefühl. Ja.
19: Er hat sie alle im Blick. Martin Kuri aus Reute im Landkreis Emmendingen. Die Erwachsenen und vor allem auch die Jungstörche, die Fluganfänger. Die es nicht zurück ins Nest geschafft haben nach den ersten Flügelschlägen, nimmt Martin Kuri bei sich auf und päppelt sie bis August. Es gibt Hühnchen. Ja.
7: Der Storch ist einfach ein, in meinen Augen, ein gigantischer Vogel. Ja. Die haben ja fast 1,80 Meter Flügelspannweite. Ja. Schon allein das, ja, ist ja imposant.
8: Und bei ihm ist die Hütte voll. 22 Jungstörche hat er diese Saison schon zu Gast. Sehen zwar schon erwachsen aus, brauchen aber noch Pflege. Der nächste gescheiterte Fluganfänger, eher von der Abteilung bockig. Ja.
7: Machen wir einen Flugwein mal davor.
9: Also das war halt in Ettenheim. Ich habe ihn leicht in die Garage reinbekommen. Das ging überraschend leicht. Aber dass er dann tatsächlich mich angreift und ins Gesicht geht, die Brille runterholt, das habe ich jetzt noch nicht erlebt. Ich war immer eigentlich der Meinung, das läuft total entspannt.
8: Schwache, verwaiste, verlassene Störche können hier einziehen. Wie er, Nummer 23.
7: Also topfit, das ist ganz wichtig. Inzwischen wissen das alle, dass wir nur Störche nehmen, die wir freilassen können.
8: Martin Kuri ist nicht allein mit seiner Begeisterung für Störche. Zusammen mit Mitstreitern begann das Projekt Storchenrettung vor mehr als 25 Jahren.
10: Die Anfänge waren so, und heute hätte es auch keine Störche mehr gegeben. Man hätte gewusst, auf der Kirche, da war ein Storchennest, das haben wir wieder hergerichtet auch. Und dann war der Erfolg aber nicht da, also es ist keiner gekommen. Und dann hat man diese Holzvoliere aufgebaut, wo dann auch verletzte Störche reinkommen sind. Und dann sagt man, okay, wenn irgendwo Störche sind, kommen noch weitere dazu.
8: Und es wurden wieder mehr Störche. Viel mehr. Ein Rückschlag vor 8 Jahren hat sich jedoch tief eingebrannt bei den Storchenrettern. Ein Schlachtfeld rund um die Voliere. Täter unbekannt. Bis sich herausstellte, es war ein Uhu.
13: Das war halt für den Uhu halt eine leichte Beute. Es war dann schon Drama. Also ich habe es, glaube ich, mal hochgerechnet. Es war so um die 25 Junge, wo er sich geschnappt hat.
8: Doch das ist Geschichte und Natur, würde Martin Kuri sagen. In den letzten Jahren hat er einige flüggegemachte Pflegestörche mit Sendern ausgestattet fürs Verfolgen der Flugroute und ob sie es auch wirklich schaffen in den Süden.
7: Das ist das Smaragd. Und das Smaragd ist momentan bei Winden im Elstal.
8: Winden? Naja, aber sie müssen ja auch erst im August nach Afrika.
7: Man hat ja festgestellt, auch, dass die Überlebensquote genauso gut ist bei den Pflegestörchen wie bei den natürlich Aufgewachsenen. Und das war für uns natürlich entscheidend. Durch Sender konnte man das feststellen.
8: Diese Pflegestörche werden in wenigen Wochen den Abflug machen Richtung Süden.
7: Wenn man die Störche dann rauslässt, ist das natürlich ein tolles Erlebnis, weil in der Regel alle davon fliegen. Für den Augenblick machen wir das.
19: Wunderbar. Und jetzt was Kurioses. 35 Bürgermeisterinnen und Bürgermeister aus dem Land haben ein Blasorchester gegründet. Ja, also das fanden wir so eine spannende Schlagzeile, dass wir gedacht haben, gucken wir uns an. Vor ihrem ersten gemeinsamen Auftritt haben wir sie bei der Generalprobe getroffen.
25: Und 30 Bürgermeisterinnen und Bürgermeister proben für ihren ersten großen Auftritt.

0: Initiator Ferdinand Truffner, Bürgermeister von Empfingen, ist einer davon.
1: Es ist Freitagnachmittag, die meisten Rathäuser haben zu. Bevor er ins Wochenende geht, könnte man sich doch noch mal treffen und über Kommunalpolitik und Blasmusik reden, also zwei wichtige Themen.
0: Die Idee zum Bürgermeisterblasorchester war schnell geboren.
1: Wir haben bei der Bayerischen Bürgermeisterblaskapelle mitgespielt. Und dann kam so abends bei Bierlaune die Idee, das kennen wir doch in Baden-Württemberg auch.
0: Und zwar so gut, dass sogar der erste Auftritt auf der Ellwanger Landesgartenschau Anfang August steht. Die Proben, eine logistische Meisterleistung.
1: Es sind mehr wie 35 Interessierte oder Musikanten, also sind auch nicht alle da. Alle Bürgermeisterinnen und Bürgermeister unter einen Hut zu bekommen, das können Sie vergessen.
0: Die, die da sind, kommen aus allen Ecken des Landes.
2: Marion Meyer, ich bin die Bürgermeisterin von der Gemeinde Dotternhausen im Zollernalbkreis.
3: Martin Witzel, Bürgermeister der 600-Einwohner-Gemeinde Utzenfeld.
4: Ich bin Oberbürgermeister von Müllacker. Stefan Retter, hallo.
5: Lena Burt, Gemeinde Ostrach aus dem Landkreis Sigmaringen. Natürlich die schönste Gemeinde in ganz Baden-Württemberg, wie jeder Bürgermeister Aussage tät.
0: Ziel, aus diesen ganz unterschiedlichen Menschen soll ein stimmiges Orchester werden. Normalerweise geben sie den Ton selbst an. Heute übernimmt das Dirigent Bruno Seitz. Der wird hier auch als Nichtbürgermeister geduldet.
1: Ja.
0: Er legt sich ja auch richtig ins Zeug.
6: Ja,

0: Bei der zweiten und letzten Probe klingt es zwar noch nicht perfekt, Bruno Seitz ist trotzdem zufrieden.
1: Also es gibt noch paar viele Sachen zum Verbessern, aber jetzt langsam klappt die Chemie zwischen Dirigent und Orchester. Wenn der Dirigent viel macht, ich muss halt arbeiten, wie blöd, aber das ist ja schön, dann reagiert es ja. Also das wird schon was werden, wenn jeder noch ein bisschen nachsitzt und übt.
2: Ja, das war's, das war's. Einmal noch der Kopf so. Eins, zwei, zwei und. Bam, bam, bam.
0: Dass ausgerechnet Ferdinand Truffner auf diese Idee kam, überrascht eigentlich nicht.
3: Dritte Klasse, Grundschule, da ging es los im Musikverein. Aufgewachsen, der Vater war Musikvereinsvorstand, Mutter war Jugendleiterin. Das gehört einfach dazu. Ich bin kein Fußballer, ich bin kein Sportler, ich bin Blasmusikant und da bin ich jetzt treu geblieben. Also wurde schon vor 30 Jahren aktives Musizieren geehrt. Also von dem her, das ist einfach meine Leidenschaft und der Nachwuchs bei mir im Haus fängt das auch demnächst an.
0: Und diese lange Leidenschaft teilen neben dem Hohen Amt alle.
4: Ich spiele seit über 40 Jahren Klarinette in meinem Heimatverein, dem Musikverein Krol, Haigerloch Krol.
5: Ich habe mal Klarinette, Saxophon gelernt und jetzt spiele ich auf der Tuba mit Begeisterung.
6: Wir haben alle, denke ich, sehr große Motivation und sind vor allem, denke ich, leidenschaftliche Musiker, dass wir uns neben unserer Aufgabe als Bürgermeister noch die Zeit nehmen für die Musik.
7: Wenn man mit gleichgesinnten Kollegen das Hobby frönen kann, ist das eine tolle Sache, auf jeden Fall.
0: Nach anstrengenden 3 Stunden das Resümee.
3: Es wird immer besser. Irgendwann spielen wir mal ein großes Konzert in der Festhalle. Immer noch zusammen Festbomben essen und dann noch zusammen mal noch Bier trinken.
0: Ob am Ende jeder Einsatz sitzt, zeigt sich dann im August. Die Hausaufgaben bis dahin sind klar.
8: Und danach stehen Sie auf der großen Bühne. Ja, zu einem Mann, der seit fast 35 Jahren auf der großen Bühne steht. Wenn ich Dieter Thomas Kuhn sage, woran denken Sie dann? Natürlich an Schlagermusik, an die Föhnwelle, an die Glitzerklamotten und womöglich auch an sein Brusthaartoupet. Aber wenn er in seiner Heimatstadt Tübingen herumspaziert, dann sieht er ganz anders aus. Geboren in Tübingen, aufgewachsen in Tübingen geblieben. Die Altstadt ist quasi sein Wohnzimmer. Viele erkennen ihn auch ohne Kostüm. Er ist sowas wie ein Tübinger Urgestein. Seit mehr als 30 Jahren glitzert er auf der Bühne. Immer dabei natürlich seine Band, von ihm Kapelle genannt, und vor allem Philipp Feldkeller, sein Gitarrist und bester Freund. Jetzt kommt ein Kinofilm über Dieter Thomas Kuhn heraus und es gibt Konzerte mit der SWR Big Band. Ja, herzlich willkommen, Dieter Thomas Kuhn.
9: Dankeschön.
8: Ja, wir hatten ja vorhin schon so einen kleinen Eindruck von Ihnen bekommen, da habe ich ja auch festgestellt, Tattoo statt Brusthaartoupet, aber wir müssen über dieses Brusthaartoupet sprechen. Sie haben ja, als Sie diese Figur aufgebaut haben, Dieter Thomas Kuhn, haben Sie sich für das Toupet entschieden? Als Markenzeichen oder wofür stand das?
9: Nein, das war, als die Geschichte begann, da lebte meine Mutter noch und die war eine tolle Schlagerhörerin und sie war ein Fan von Ricky Shane, nicht nur von Eulen, sondern auch von Ricky Shane. Und Ricky Shane war ja bekannt für sein Brusthaar, das da immer aus dem Hemd herausquoll. Und dann dachte ich, also wenn wir jetzt anfangen, Schlager zu singen, dann muss das irgendwie in die Richtung gehen wie Ricky Shane. Und da war die Idee geboren.
8: Und die ist geblieben, die ist ja auch sehr gut angekommen, ne? Es ist wirklich ein absoluter Hingucker, finde ich schon. Wie reagieren denn die Leute, wenn sie vor Ihnen stehen, die Fans? Gibt es da den Impuls, mal dran zu fassen? Weil Sie sind ja ein sehr nahbarer Star.
9: Ja, meistens fehlt nach dem Konzert das Brusthaartoupet, weil wir natürlich durch die Nahbarkeit gibt es natürlich auch den Griff ans Brusthaartoupet. Das heißt, es fehlt am Ende des Konzertes.
8: Wir haben Sie ja gerade durch Tübingen wandeln gesehen. Das ist Ihre Heimat. Was verbinden Sie mit Tübingen, dass Sie all die Jahre dort geblieben sind?
9: Naja, ich hatte schon auch mal den Plan, irgendwie die Stadt zu wechseln. Ich bin ja ein großer Hamburg-Fan und wollte eigentlich gern auch mal nach Hamburg gehen. Aber das hat sich nicht ergeben. Durch die vielen Touren, die wir gemacht haben, waren wir in Tübingen nicht zu Hause. Und wo hätte ich denn sonst zu Hause sein sollen, außer dann zurückzukommen? Und dann hat sich die Idee mit dem Umzug auch irgendwann zerschlagen wieder. Und ich bin da hängen geblieben.
8: Wenn ich richtig gerechnet habe, waren Sie 29, als dieser Durchbruch passiert ist. Und so mit 31, 32 haben Sie Hallen einfach gefüllt. Da hätte man ja auch von Hollywood träumen können. Hatten Sie auch so ein bisschen so Gedanken, das wird jetzt so groß, ich könnte alles erreichen, ich könnte auch im Ausland leben, das ganz groß aufziehen?
9: Nee, also so weit ging der Gedanke nicht. Ich war ja schon froh, dass wir etwas erreicht haben, das hier bundesweit funktioniert hat. Die große, weite Welt hat mich nie so gelockt. Deswegen bin ich wahrscheinlich auch immer noch in Tübingen hocken geblieben.
8: Den Schlagersänger hat ja Ihr Freund in Ihnen gesehen, der Philipp. Hatten Sie diesen Funken, also von der Mama war natürlich auch der Schlager so ein bisschen in Ihnen drin, aber hatten Sie den Funken in sich auch schon gespürt?
9: Also natürlich kennen wir alle diese Kindheitsgeschichten, alle die Boomer, wie ich ja auch einer bin, in diese Jahrgänge, die wir die Hitparade ja leibhaftig miterlebt haben. Wir kannten die Songs, aber meine eigentliche Leidenschaft war jetzt nicht beim Schlager in meiner Jugend, sondern da gab es ganz andere Musik, die mich natürlich begeistert hat. Und zum Schlager sind wir eigentlich dann ja auch erst ein bisschen später gekommen.
8: Ja, mit Philipp Feldkeller hatten Sie zuvor andere Musik gemacht. Ich glaube, die erste Band hieß Road Earth, kann das sein?
9: Running Earth.
8: Ach, Running
9: Das Earth. Rennende genau. Ei, genau.
8: Das rennende Ei. Und was habt ihr da für Mucke gemacht? Rock, Pop?
9: Ja, es war Rock, Pop. Wir haben neulich mal ein paar alte Kassetten gehört aus dieser Zeit, die wir aufgenommen hatten. Und es war so Prog-Rock sogar, also progressiver Rock. Mhm. Und wir haben uns, als wir das angehört haben, haben wir gedacht, da waren wir damals schon ein bisschen überfordert mit der Musik. Aber wir haben es gemacht.
8: Und dann gab es eben diesen Moment, dass der Schlager plötzlich da war. Der Philipp hat das in Ihnen gesehen, ist das richtig?
9: Das hat er mir zwar erst ein paar Jahre später gesagt, dass er in mir den Schlagersänger gesehen hat, als wir diese Schlager zum ersten Mal gesungen haben. Mhm. Da hat er zu mir gesagt, da habe ich zum ersten Mal in dir gesehen, wer du wirklich bist, was du wirklich möchtest und was du kannst. Und das hat mich natürlich sehr überrascht, weil ich wollte ja eigentlich immer ein englischer Popsänger sein.
8: Mhm. Und ist es schön, gesehen zu werden von jemandem, der die Talente in einem entdeckt?
9: Das ist schon ganz gut, wenn man so jemand an der Seite hat, der einem auch ein bisschen die Richtung vorgibt und sagt, das kannst du, das sollst du.
8: In der Vorbereitung, auch mit dem Film, der ja jetzt im September in die Kinos kommen wird, Dieter Thomas Kuhn und Band, habe ich auch erst festgestellt, dass Dieter Thomas Kuhn ja mehrere Menschen sind und vor allen Dingen eben auch der beste Freund. Und das ist eine sehr, sehr enge Beziehung, war mir gar nicht klar. Und irgendwann habe ich mich gefragt, er ist der Superstar und Philipp das Mastermind? Kann man das so sagen vielleicht?
9: Das kann man schon so sehen. Also ich habe natürlich immer so nach außen agiert. Ich verkörper die Musik, ich verkörper die Band. Mhm. Und Philipp war natürlich immer im Hintergrund der Strippenzieher und hat den musikalischen Direktor gegeben und sicherlich auch ganz viele kreative Ideen, was das Projekt betrifft.
8: In einem Kinofilm, der im September im Kino erscheint, wird auch thematisiert, dass Philipp eine Diagnose bekommen hat, der sie alle auch erschüttert hat und auch mit einer Bedeutung oder mit einer Auswirkung auf die Band. Und da gucken wir mal rein.
10: Die Frage ist, wenn man jetzt schon die Gewissheit hat, dass etwas kommen könnte, versicherungstechnisch wird das Jahr nicht mehr funktionieren für die großen Konzerte.
11: So, du musst jemand anders mitnehmen, der das dann halt spielt.
10: Das habe ich gesagt, dass ich es nicht
11: mache. Ja, könnte man trotzdem machen.
10: Nee. Wenn wir nicht spielen können, können wir nicht spielen. Und dann spiele ich auch nicht.
8: Also ohne Philipp geht's nicht. Das sind super intime Momente, habe ich gedacht. Hätten Sie das vermutet, als die Filmemacherin auf Sie zugekommen ist, dass sie einen Film machen möchte, eben über Dieter Thomas Kuhn und die Kapelle, hätten Sie jemals gedacht, dass es so tief und so intim werden könnte?
9: Ich glaube, das war mir bei dieser Entscheidung am Anfang noch nicht bewusst. Mir war schon klar, wenn man eine Dokumentation zulässt, dann muss man auch natürlich eine Nähe zulassen und etwas, man vergisst ja auch, dass ein Kamerateam dabei ist, ja. Und wenn ich natürlich diese Szenen sehe, weiß ich nicht, ob ich es eigentlich gewollt zugelassen hätte. Das ist einfach, die Dokumentation gibt es dann eben so her. Und das ist natürlich schön zu sehen, dass wir eigentlich fast unbeobachtet waren in diesen Momenten.
12: Hat auch was mit sehr großem Vertrauen zu tun. Philipp hat Sie heute begleitet. Dürfen wir auch vor der Kamera erzählen, was mein Eindruck war? Er sieht putzmunter, sehr gut aus. Wie geht's ihm?
9: Es geht ihm gut. Ja, diese Diagnose, die ist da. Es gab bisher noch keine Therapie, weil es eine Erkrankung ist, wo erst abgewartet wird, wann eine Therapie beginnt. Und der Zeitpunkt ist noch nicht da. Also, aber der Zeitpunkt kann auch jederzeit kommen. Das ist eben das Damoklesschwert, das da über uns hängt, über ihm vor allem.
12: Also fast 35 Jahre dauert diese Bandgeschichte an. Man kann sich gar nicht vorstellen, dass da sogar mal eine Pause war, eine kreative Künstlerpause. Da haben Sie sogar ein Soloprojekt mal gestartet. Warum sind Sie wieder zurück zur Dieter-Thomas-Kuhn-Band?
9: Als wir diese 01-Geschichte hatten, also nach dem Abschied, dem ersten Abschied von Dieter Thomas Kuhn, da wollten wir was anderes ausprobieren. Wir wollten ein bisschen andere Musik machen und haben gedacht, da steckt vielleicht noch mehr drin. Und als wir diese andere Musik gemacht haben und damit auch auf Tour waren, da mussten wir feststellen, dass diese Freude am Musikmachen, die wir davor 7 Jahre hatten, dass diese Freude verloren gegangen ist. Und deswegen musste ich alle diese Projekte stoppen. Und diese Erkenntnis, dass uns eigentlich nur diese Dieter-Thomas-Kuhn-Geschichte Spaß gemacht hat, die Erkenntnis, die habe ich dann halt gewonnen nach ein paar Jahren Pause. Und dann haben wir zum Glück nochmal versucht loszulegen und es hat funktioniert.
12: Und die Fans haben wahrscheinlich nur darauf gewartet, weil die Fans, die lieben Sie, die lieben Ihre Bühnenpräsenz. Und wenn man sich die Fans genau anguckt, die sehen Ihnen manchmal auch ähnlich. Gucken Sie mal.

0: kommt hierher und alles ist die Welt. Ist aber mal schön. Alles Originale aus den 70ern. Opas Kleiderschrank ausgeräumt und dann passt es.
1: Der ist sehr charmant, der ist natürlich, der ist empathisch und ist einfach Dieter.
2: Legende. Mehr sag ich nicht, was der macht. Der hält uns jung.
3: Der hält die Jungen, ja, ja, wunderbar. Drei Konzerte stehen jetzt an, aber mit der SWR Big Band. Zweimal Tübingen ist ausverkauft, dann noch in Stuttgart, wenn mich
4: Stuttgart
3: täuscht.
4: Auf dem Killesberg, das ist aber ein Konzert mit Allstars. Da sind also viele andere Sänger noch dabei. Und das ist ein Jubiläumskonzert von der SWR Big Band.
3: Und ist das anders, mit der SWR Big Band auf der Bühne zu stehen?
4: Es ist schon was anderes. Es ist natürlich geballte Power, die einen da im Hintergrund begleitet und es ist, man kann das gar nicht vergleichen mit einer Band im Rock-Sinne, sondern es ist wirklich was ganz Spezielles und Besonderes und für mich natürlich auch eine Art Ritterschlag, mit der SWR Big Band mal arbeiten zu dürfen.
3: Also auch was Besonderes. Ich habe in der Vorbereitung gelesen, dass Sie Physiotherapie machen, weil im Rücken zwickt es. wie sieht's aus mit dem Rücken?
4: Im Augenblick hat es sich ein bisschen beruhigt, aber es ist noch nicht ganz okay.
3: Und gibt's eine Anspannung noch oder sagt man so nach fast 35 Jahren, ach easy, da gehe ich hin und nur große Freude oder doch Anspannung?
4: Es ist eine große Freude, aber die Anspannung ist sehr, sehr groß bei mir nach wie vor. Das kann ich nicht ablegen, das ist einfach da.
3: Dieter Thomas Kuhn, das wird toll. Vielen Dank für den Besuch
4: bei uns. Ich danke schön.
3: Morgen ist eine Gerichtsvollzieherin bei uns, Nancy Krieg aus Rastatt. Und sie erzählt uns von ihrem Traumjob. Das sagt sie nämlich darüber. Hier geht's jetzt weiter mit den Nachrichten SWR aktuell mit Steffi Halber und Michael Saunders. Bis morgen. Tschüss.
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9: Es ist die letzte Hürde, die Uliana und Alexander hier meistern. Jetzt sind sie endlich verheiratet. Aber bis da war es ein langer Weg. Dass sie heiraten wollen, war Uliana und Alexander schnell klar. Doch das Problem, Uliana hat keinen deutschen Pass. Sie wurde in Russland geboren und ist vor 11 Jahren nach Deutschland gekommen. Aus der Hochzeitsplanung wird somit ein bürokratischer Hürdenlauf. Denn um in Deutschland heiraten zu können, muss Uliana ein sogenanntes Ehefähigkeitszeugnis aus ihrem Geburtsland vorlegen.
10: Man muss aber nach Russland fliegen, um dieses Zeugnis zu bekommen, weil die Botschaft es hier nicht ausstellt. Das ist im Moment nicht so einfach.
9: Der russische Angriffskrieg auf die Ukraine erschwert die Reise in ihr Heimatland. Aber nicht nur in Russland ist es schwierig. Auch in vielen anderen Staaten gibt es Probleme, wenn man Dokumente für eine Heirat anfordern möchte. Geburtsurkunden müssen übersetzt und beglaubigt vorgelegt werden, verbunden mit großem Aufwand und hohen Kosten. Dass das deutsche Recht aber trotzdem viele Nachweise verlangt, sei nicht unüblich.
11: Der Hintergrund dafür, dass man das so explizit geregelt hat, ist gerade die Internationalität, ist der rechtspolitische Ansatz, ich will Kinderehen, ich will Zwangsehen vermeiden, ich will diese Kontrolle haben. Vor dem Hintergrund ist es sinnvoll, aus meiner Sicht. Aber die Tiefe der gesetzlichen Regelungen, die ist schon erschreckend.
9: Auch EU-Mitglieder wie Italien oder Spanien fordern solche Nachweise, damit es bei binationalen Eheschließungen keinen Missbrauch gibt. Aber die vielen Regeln machen den Weg zum Traualtar für Uliana und Alexander schwer. Die beiden fanden einen Weg, Dänemark. Schon seit den 1960er Jahren heiraten in Dänemark Paare, für die es zu Hause sehr kompliziert wäre. Allein 2023 wurden hier über 18.000 internationale Ehen geschlossen. Der überwiegende Teil reist aus dem Ausland an. Viele Kommunen haben sich inzwischen gezielt darauf eingestellt.
12: Alles hier in Dänemark ist digital. Von den Antrag bis Terminbuchung. Man kann es gar nicht mit Papier machen. Und ich glaube, das ist ja auch toll. Man kann in Berlin sitzen, den ganzen Kram ausfüllen und dann digital einschicken.
9: Wer sich hier trauen lassen möchte, muss nur eine Genehmigung von der dänischen Familienrechtsbehörde beantragen. Diese erhält man innerhalb von 5 Tagen. Ganz einfach, durch Chatverläufe und Fotos weist man nach, dass die Beziehung echt ist. Auch wenn die beiden glücklich über diesen Lösungsweg sind, hätten sie lieber direkt in Deutschland geheiratet.
10: Das ist einerseits einfacher wegen den Unterlagen, aber es ist komplizierter wegen der Planung. Also ja, ist schon schade und ich verstehe auch nicht, wieso das, wenn das ein EU-Land schafft, wieso kann das ein anderes EU-Land nicht schaffen?
9: Für Uljana und Alexander rückt das jetzt aber in den Hintergrund. Sie haben es geschafft. Die Ehe wird in Deutschland unkompliziert anerkannt. Trotz zahlreicher Hürden, jetzt freuen sie sich auf eine gemeinsame Zukunft.
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0: Schönen guten Morgen.
1: Morgen.
0: Herzlich willkommen hier bei uns beim ARD Morgenmagazin. Tag nach dem WM-Halbfinale, Frankreich gegen Spanien und Spanien steht im Finale. Ole, ole.
2: Hast du geguckt, Ole?
3: Nein.
2: Hast dich schon vorbereitet aufs Wetter heute, oder?
3: Genau. Das war relativ anstrengend wieder. Es gab wieder Unwetter, vor allem im Süden. Da zeigen wir nachher gleich Bilder, wieder mit großem Hagel. Und das wird leider heute auch nochmal passieren.
0: So, und ein anstrengender Tag wird es möglicherweise auch für den Bundeskanzler. Der gibt nämlich die Sommerpressekonferenz. Das ist einmal im Jahr diese Pressekonferenz, wo kein Thema vorgegeben ist, wo die Hauptstadtjournalisten einfach so März in den Fragenhagel nehmen. Und da sind schon ja legendäre Sätze rausgekommen.
2: Genau, von Angela Merkel zum Beispiel. Wir schaffen das. Und wir haben mal nachgehört, was die Menschen sich vielleicht für so einen ikonischen Satz erhoffen heute von Friedrich Merz.
4: Ein Satz, den ich gerne von Merz hören möchte, dass sich Arbeit wieder lohnt.
5: Wir kümmern uns mehr um die Armut.
6: Ich würde mir wünschen, dass er eine Vision hat für das Land für in 10 bis 15 Jahren, auch wenn er da nicht mehr Bundeskanzler sein sollte, aber er sollte eine Idee haben davon, wie Deutschland dann aussehen soll.
0: Das sind die Erwartungen. Um 13 Uhr geht es heute los mit der Sommerpressekonferenz des Bundeskanzlers. Ein Thema heute bei uns.
2: Jetzt geht es aber erstmal los mit der Tagesschau in Hamburg.
3: Jens Riewer, guten Morgen.
2: Guten Morgen.
7: Danke nach Köln. Guten Morgen, willkommen zur Tagesschau. Neue Angriffswelle auf Iran. Die US-Armee hat diese Nacht nach eigenen Angaben erneut militärische Ziele beschossen. Die Möglichkeiten Irans, Handelsschiffe in der Straße von Hormus anzugreifen, müssten weiter reduziert werden, so das US-Militär. Iran meldete seinerseits Angriffe auf US-Ziele in der Region. Zudem blockieren die USA seit dem Abend wieder die iranischen Seehäfen. Die Blockade war Mitte Juni im Zuge der Waffenstillstandsverhandlungen aufgehoben worden. Wadefuhl fordert Stärkung der NATO-Nordflanke. Bei einem Besuch in Norwegen warnte der Außenminister, Russland baue seine militärische Präsenz in der Arktis weiter aus und versuche, seinen Einfluss in der Region zu sichern. Als nächste Station besucht Wadefuhl heute Finnland, das eine besonders lange Grenze zu Russland hat. Finnland ist seit 3 Jahren NATO-Mitglied. Maßnahmen für weiteren Bürokratieabbau. Die Bundesregierung will heute das zweite Paket in diesem Bereich auf den Weg bringen. Vorgesehen ist beispielsweise, dass Lkw künftig auch an regionalen Feiertagen fahren dürfen. E-Autos werden von der Pflicht zur Anbringung einer Umweltplakette ausgenommen. Die Bundesregierung will damit Unternehmen entlasten. Wirtschaftsverbände kritisieren, die Regulierungsdichte in Deutschland sei trotz anderslautender Ankündigungen nicht geringer geworden. Die Deutsche Industrie- und Handelskammer betonte, der Handlungsdruck sei enorm. 74-Jähriger in Florida hingerichtet. Um Mitternacht unserer Zeit wurde dem Mann eine Giftspritze verabreicht. Er saß 40 Jahre in Haft und war zum Tode verurteilt worden, weil er eine junge Frau ermordet hatte. Diese und eine vorangegangene Hinrichtung haben in den USA eine Debatte ausgelöst, ob es ethisch vertretbar ist, das Todesurteil an alten Menschen nach jahrzehntelanger Haft noch zu vollstrecken. Spanien erreicht WM-Finale. Durch einen ungefährdeten 2:0-Sieg gegen Frankreich gelang der Einzug ins Endspiel. Spanien ging nach gut 20 Minuten per Foul-Elfmeter in Führung. Den Endstand erzielte Porro in der 58. Minute. Der aktuelle Europameister Spanien trifft im Finale auf den Sieger der Partie Argentinien gegen England, die heute Abend ausgetragen wird. Das erste überträgt live ab 20.15 Uhr. Die Tagesschau meldet sich wieder um 6 Uhr und jetzt zurück nach Köln zu Julia Schöning und Till Nassif.
2: Ja, vielen Dank, Jens Riewer, und herzlich willkommen Ihnen allen hier bei uns.
0: Ja, hier ist das ARD Morgenmagazin und wir haben diese Themen unter anderem für Sie dabei.
2: Wir reden über Sozialbetrug, ist ja ein sehr emotional aufgeladenes Thema. Wir haben zu Besuch heute den Leiter des größten Jobcenters in Berlin und wir hören mal nach, wie groß dieses Problem mit dem Sozialbetrug eigentlich wirklich ist und was passieren müsste, damit man dagegen steuern kann.
0: Der Storch in Deutschland war einmal gefährdet, jetzt haben sich die Bestände wieder erholt. Es gibt so viele Brutpaare wie seit Jahrzehnten nicht. Woran das liegt, was da passiert ist, das erzählen wir Ihnen gleich.
2: Es sind immer mehr Storchpaare hier, habe ich gesehen, weil die auch nicht mehr so weit fliegen.
0: Zum Beispiel, du verrätst jetzt schon wieder alles.
2: Die fliegen nämlich sehr oft nach Spanien.
0: Schauen Sie sich den Beitrag nicht an, Julia erzählt es jetzt schon.
2: Ich wollte nur sagen, die fliegen jetzt oft nicht mehr bis in die Sahara, sondern nur bis Spanien. Und ich glaube auch aus gutem Grund, weil Spanien ja jetzt im Finale steht. Und alles Weitere dazu aus dem Sport heute, aus Kalifornien.
0: Da müssen die Störche jetzt gleich losfliegen, damit sie am Sonntag das Finale noch erwischen.
2: Das schaffen die, glaube ich, auch, Donald, oder? Die brauchen ja immer
0: oder gibt's gegen, so einen Aufwind,
3: so einen warmen. Würde jetzt sogar passen, Ostwind. Also sie würden relativ schnell da sein.
0: Ja, wunderbar. Also dann schauen wir, was mit den Störchen passiert. Und Sie können bei Donald die Wetteraussichten anschauen.
3: Aber die fliegen ja weniger, die segeln eigentlich mehr. Schönen guten Morgen, herzlich willkommen. Wir schauen mal auf das Segelwetter. Nein, wir gucken erstmal auf die Unwetter. Und zwar gab es im Raum Nürnberg heute dann, oder besser gesagt gestern Abend, wieder kräftige Gewitter. Wir sehen hier wieder sehr viel Hagel und natürlich Regen. Und Sie sehen den Hagel im Prinzip auf diesen Regenmassen dort dann durch die Gegend treiben. Das sieht schon richtig winterlich aus. Also nicht nur den Raum Nürnberg hat es erwischt, sondern auch andere Orte. Und die Wetterlage ist immer noch brenzlig. Wir werden auch heute nochmals Unwetter mit Hagelgefahr bekommen. Wir schauen mal auf die Wetterkarte und sehen dann hier diesen Strich, diese Konvergenzlinie. Das ist immer noch unsere höhenkalte Luft. Das heißt, oben kalt, unten immer noch warm bis heiß. Die Luft kann super aufsteigen wie so ein Heißluftballon und produziert diese riesigen Gewitterwolken. Und auf dem Radarfilm können wir mal zurückschauen auf die letzten Stunden, wo noch Gewitter aktiv waren. Zum einen hier über Sachsen und auch ganz im Süden. Man sieht hier noch einzelne rote Punkte über die Karte. Das Ganze wird sich jetzt heute Vormittag aber erst einmal abschwächen. Es staut sich so ein bisschen hier am Alpenrand. Also dort sind noch größere Regenmengen möglich, aber Hagel wahrscheinlich eher selten. Und es gibt auch ein paar

0: Trend für die nächsten Tage. Morgen mal vorübergehende Wetterberuhigung, nur vereinzelte Schauer und Gewitter. Freitag kommen aber starke Gewitter auch im Osten an. Also auch dann wieder Unwettergefahr. Danach wird es deutlich kühler und es bleibt unbeständig. Im Norden wird es dann dazu auch noch windig.
1: Ja, vielen Dank, Donald. Über Sozialbetrug wird gerade viel diskutiert, oft auch sehr emotional. Und nicht selten werden dabei einzelne Bevölkerungsgruppen unter Generalverdacht gestellt. Fest steht, mehr als 100.000 Fälle haben sich im vergangenen Jahr bestätigt. Und die Bundesregierung geht von einer deutlich höheren Dunkelziffer aus und arbeitet an einem Aktionsplan. Aber wie groß ist das Problem wirklich und wie lässt sich Missbrauch wirksam bekämpfen, ohne pauschal zu verdächtigen? Darüber sprechen wir gleich mit dem Leiter des Jobcenters Berlin-Mitte.
2: Herbst 2025. Landesweite Polizeirazzien gegen EU-Zuwanderer, die zu Dutzenden in heruntergekommenen Wohnungen gemeldet sind, um Wohngeld zu kassieren. Kinder sind angemeldet worden, die tatsächlich gar nicht existieren, um Kindergeld abzugreifen.
3: Kennen Sie jemanden, der versucht, das Jobcenter zu betrügen?
4: Nein.
2: Ein anderer Fall.
5: Der Zoll, nicht erschrecken. Sie sind Angestellter?
2: Hier in Mainz entdecken die Zollbeamten einen Angestellten, der trotz Job Arbeitslosengeld beantragt hat. Die Ermittlungen gegen ihn werden aber Zeit in Anspruch nehmen, so die Erfahrung der Ermittler.
5: Vor allem, wenn wir dann bei der Agentur für Arbeit oder beim Jobcenter nachfragen, um Auskünfte zu erhalten, auch mal telefonisch, ist es häufig schwierig, eine Auskunft zu erhalten, weil man dann auf den Datenschutz verwiesen wird und auch keine Auskunft bekommt. Und dann soll man alles schriftlich machen und die Anfragen dauern teilweise über Wochen.
2: Das Bundessozialministerium sagt, im vergangenen Jahr habe sich mehr als 100.000 Mal der Verdacht auf Missbrauch bestätigt, geht aber von einer deutlich höheren Dunkelziffer aus. Doch im Juli will die Bundesregierung einen Aktionsplan vorlegen. Wichtig seien aus Expertensicht vor allem diese Punkte.
6: Einmal die bessere Kontrolle und den besseren Datenaustausch, damit Sozialleistungsbetrug verhindert werden kann. Zum anderen aber auch ein Nachschärfen gesetzlicher Regelungen, sodass Schlupflöcher geschlossen werden, bei denen zurzeit Sozialleistungen in Anspruch genommen werden, von denen wir sagen würden, ein echter Bedarf liegt nicht vor.
2: Insgesamt sei geplant, den Zugang zu Sozialleistungen strenger zu regeln. So sollen beispielsweise Ausländer nur bei bestehendem Aufenthaltsrecht Sozialleistungen beziehen dürfen. Geplant sei auch, per Haftbefehl gesuchte Personen von Leistungen auszuschließen.
1: Ja, und ich freue mich sehr, dass Luis Manja heute Morgen den Weg von Berlin hier hingefunden hat. Sie sind Leiter des größten Jobcenters in Berlin, in Berlin-Mitte. Wie schön, dass Sie da sind. Greifen wir vielleicht den letzten Satz auch nochmal des Beitrags auf. Menschen ohne dauerhaftes Aufenthaltsrecht bekommen Leistungen, sogar per Haftbefehl gesuchte. Wie häufig kommt das denn vor bei Ihnen zum Beispiel?
7: Naja, also bei uns jetzt nicht so häufig. Es kommt letztendlich schon vor, dass die Polizei kommt, einen Haftbefehl hat und jemanden sucht. Die Adresse, die dort ist, nicht mit unserer übereinstimmt. Das passiert letztendlich schon. Aber das ist halt noch nicht der Grund, die Leistung tatsächlich einzustellen an der Stelle. Weil, wie gesagt, nach unserer Meldung, wir schreiben den Kunden dann letztendlich auch an, halt die Frage ist, wohnt er dort noch? Hat er seinen Aufenthalt, seinen gewöhnlichen, noch in der Wohnung oder hat er das nicht? Wenn er das nicht mehr hätte, dann ist der Tatbestand gegeben, dass wir sagen, jetzt stellen wir die Leistung ein, weil er ist nicht mehr an dem Ort, wo wir ihn vermuten oder wo er im Antrag angegeben hat. Das war dann der Punkt der Leistungseinstellung. Aber die Information, die bekommen wir dann letztendlich auch nicht, weil das würde dann passieren, wenn die Polizei ihre Ermittlung erfolgreich beendet hat.
1: Okay, jetzt haben wir auch gerade zwei Polizisten gesehen in dem Beitrag, die wiederum sagen, sie bekommen dann keine Informationen, zum Beispiel von den Jobcentern, auch aus datenschutzrechtlichen Gründen. Da merkt man aber auch schon nach Ihrer Antwort, es scheint doch ein großes Kommunikationsthema zu sein.
7: Das ist es auf jeden Fall. Und das ist bei dem ganzen Thema Leistungsmissbrauch eines der größten Themen, weil sehr viele Beteiligte sind. Jeder hat immer nur einen Teil der Information. Wir zu den Sozialleistungen, die Landkreise, die Kommunen, zu den Wohnungen, die Finanzämter, zu den Einkommensverhältnissen. Und so staffelt sich das letztendlich auf. Polizei hat Informationen, die dann irgendwo zusammengeführt werden müssen. Und wir haben ein Datenschutzgesetz, was tatsächlich den Informationsaustausch nicht unbedingt im

0: erleichtert, weil es darum geht, was sind Sozialdaten, wer kann welche Sozialdaten an wen übermitteln, wo besteht die Berechtigung. Und das ist in dem Fall der Polizisten dann halt auch genau der Punkt. Also ist die Grundlage für die Datenübermittlung an der Stelle gegeben, ja oder nein?
1: Und haben Sie den Eindruck, dass dieser Aktionsplan der Bundesregierung, der ja jetzt auch im Juli noch vorgestellt werden soll, genau diesen Punkt gut aufgreift, sodass diese Kommunikation und auch der Datenaustausch besser funktionieren wird?
0: Ich setze da drauf, weil das ist ein sehr langes Thema, was tatsächlich uns auch ein Stück weit behindert. So erste Indizien, Anfänge, Verdachtsmomente, die wir letztendlich haben, einfach mal abzugleichen und wirklich schnell an Informationen zu kommen. Insofern hoffe ich, dass das tatsächlich wirkt. Ich weiß noch nicht ganz genau, was kommt, sondern ja nur die Eckpunkte. Aber das ganze Thema Datenaustausch und Zusammenarbeit von Institutionen und Behörden tatsächlich zu verbessern.
1: Würde wahrscheinlich auch helfen, dass die Dunkelziffer dann nicht mehr so eine große Dunkelziffer ist, wie sie angeblich ist, sagt zumindest die Bundesregierung. Mhm. Was würden Sie denn sagen, Herr Manja, wie groß ist dieses Thema tatsächlich? Weil es ist ja auch ein Thema, wo oft pauschal direkt bestimmte Bevölkerungsgruppen, oft Menschen, die zugewandert sind aus Rumänien oder Bulgarien, unter so einen Generalverdacht gestellt werden. Und das heizt diese Diskussion so massiv an. Wie gucken Sie drauf?
0: Also ich gucke immer von unserer Hauptarbeit drauf. Und die heißt, wir vermitteln Menschen in Arbeit. Das ist das Kerngeschäft der Jobcenter. Wir sichern die soziale Situation der Menschen. Und das Thema Leistungsmissbrauch fällt an, ja, wenn sich jemand nicht richtig verhält, uns keine richtigen Angaben macht oder Ähnliches, dann geben wir das Thema auch an. Aber zuerst unterstützen wir. Und nur bei denen, die das System ausnutzen oder ausnutzen wollen, gehen wir dann sehr intensiv vor. Wie groß das Thema ist, kann ich nicht wirklich anfassbar sagen. Es ist aber nicht so klein, dass man es wegreden kann. Mhm. Aber die Masse der Menschen betrügt auf jeden Fall nicht und bezieht auch zu Recht Leistung.
1: Das sagt Lutz Manja. Er ist Leiter des Jobcenters in Berlin-Mitte und heute Morgen hier unser Gast im ARD Morgenmagazin. Ganz herzlichen Dank.
2: Besserer Datenaustausch zwischen Behörden, das könnte auch dafür sorgen, dass Deutschland weniger bürokratisch wird. Und das ist ja ein großes Ziel, auch gerade der Bundesregierung. Gerade junge Familien erleben diese Bürokratie am eigenen Leib. Sie müssen immer wieder zum Amt, Heirat, Geburtsurkunde, Elterngeld, Kita-Anmeldung. Um diesem bürokratischen Marathon etwas entgegenzusetzen, um den leichter zu machen, hat sich die Stadt Hamm in Nordrhein-Westfalen was Neues einfallen lassen.
3: Hier wollen sie Familien das Leben so einfach wie möglich machen. Das Familienrathaus der Stadt Hamm. Eine zentrale Anlaufstelle, damit Eltern nicht mehr quer durch die Stadt fahren müssen, von Amt zu Amt.
4: Das kannte man früher, da war das Standesamt kilometerweit vom Elterngeldbereich entfernt. Und jetzt hat man alles in einem Hause. Und das ist ein Mehrwert, ganz klar.
3: Und manchmal kommt das Rathaus auch direkt zur Familie. Mitarbeiterin Nadja Hassani hat gerade frisch gebackene Mütter in Krankenhäusern besucht und Unterlagen besorgt für die Geburtsurkunden der Neugeborenen.
5: Dankeschön.
6: So. Für die Eltern, das ist also Zeit sparen. Die mussten also nicht hier also zu uns also kommen.
3: Seit knapp 3 Jahren gibt es das Familienrathaus in Hamm. Die Einführung wurde wissenschaftlich begleitet. Der Verwaltungswissenschaftler zieht ein positives Fazit.
7: Das ist sehr gut für die Bürger. Ich glaube, es kommt auch gut an. Das ist populär in Hamm und das hat sich bewährt. Es müsste ergänzt werden durch Maßnahmen des Bundes, in denen prinzipiell die Antragsverfahren für Bürger für alle möglichen Leistungen vereinfacht werden.
3: Im Familienrathaus Hamm versuchen sie den Bürgern mit Beratungsangeboten durch den Antragsdschungel zu helfen. Die Idee dafür hatte der Oberbürgermeister. Seine Inspiration? Die Wirtschaftsförderung als zentraler Ansprechpartner für Unternehmen.
8: Ehrlich gesagt, ich habe mich damals schon gefragt, warum machen wir das eigentlich für die Wirtschaft, die nochmal ganz andere Möglichkeiten hat, sich zu beraten, sich beraten zu lassen, und machen das für die eigenen Familien nicht.
3: Von Hamm, so finden Sie hier, könne in Sachen Bürokratieabbau auch Berlin etwas lernen.
1: Ja, manchmal gibt es auch gute Nachrichten, vor allem eine gute Nachricht aus der Natur. Der Weißstorch war ja lange bedroht, aber ist jetzt wieder zurück.
2: Ja, galt als gefährdete Art. Dann haben Schutzprogramme gegriffen, dann haben mildere Winter natürlich auch dazu beigetragen und eine Verhaltensänderung der Störche selbst. Jetzt gibt es in Deutschland so viele Brutpaare wie seit Jahrzehnten nicht.
9: Schon in wenigen Wochen geht es für die Jungstörche zum ersten Mal in ihrem Leben in Richtung Süden. Das Fliegen müssen sie bis dahin aber noch lernen. Hier in Bergenhusen, mitten in Schleswig-Holstein, gibt es in diesem Jahr gleich 35 Jungtiere. Das sind sogar noch mehr als im Vorjahr und die stehen in den ersten Wochen unter ständiger Beobachtung.
5: Wenn der zum ersten Mal von diesem Nest runterfliegt, das ist natürlich schon ein bisschen gefährlich. Das sind ja ein paar Meter, das muss beim ersten Mal klappen. Und manchmal, ganz selten, kommt es auch vor, dass die sich dabei irgendwie wehtun. Und wenn wir jetzt irgendwie einen Jungstorch irgendwo rumlaufen sehen und der fliegt nicht weg, wenn man näher kommt, dann würden wir gucken, ob man da vielleicht mal helfen muss.
9: Dank der leicht erhöhten Lage des Ortes können die Tiere von hier aus ohne großen Kraftaufwand in die Niederungen zur Futtersuche gleiten. Deswegen sind so viele von ihnen hier. Im Alter zwischen 5 und 6 Wochen werden sie beringt.
5: Da stellen sie sich eben tot, sodass man da problemlos drangehen kann und keiner sich verletzt, weder die Störche noch die Menschen.
9: In den 80ern hatte die Population bundesweit mit knapp 3000 Paaren einen Tiefstand erreicht. Doch dank umfangreicher Schutzmaßnahmen hat der Bestand sich erholt. In diesem Jahr wurden in Deutschland 14.500 Storchenpaare gezählt. Auch die Störche selbst haben sich angepasst. Statt bis nach Südafrika fliegen viele Störche nur noch bis nach Spanien oder Nordafrika. Auch die kürzere Reise wirkt sich positiv auf den Bestand aus.
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0: Wir sind in den Halbfinals angekommen. Puh. Till und ich können die jetzt nicht so mit voller Aufmerksamkeit gucken, weil wir ja irgendwann auch noch schlafen müssen. Aber was wir mitbekommen haben, Ergebnis?
1: Spanien hat das Finale erreicht bei der Fußball-Weltmeisterschaft und das gegen Frankreich. Etwas, was gestern, glaube ich, nicht so viele unbedingt erwartet hatten, weil Frankreich ja doch recht stark aufgetreten ist. Jetzt war es gestern im Halbfinale wohl mal umgekehrt. Da hat Spanien tatsächlich aufgedreht. Peter weiß alles dazu an der Ostseeküste in Kalifornien. Von dort meldet er sich.
0: Guten Morgen zu dir, Peter. Du siehst aber ausgeschlafen. Hast du das Spiel geguckt? Ja, ne?
2: Leute, pass auf, es ist Fußball-Weltmeisterschaft. Wenn um 21 Uhr am Abend ein Halbfinale einer Fußball-WM gespielt wird, dann wird dieses Spiel geguckt. Das ist doch logisch, oder? Eigentlich. Naja, gut. Aber es ist natürlich so gewesen, dass wir auch ein bisschen überrascht waren darüber, wie stabil die Spanier das Ganze gemacht haben. Und wir stehen hier vor unserem Fischernetz. Und eins muss man sagen, passend zur Ostsee schrieb die L'Equipe heute Morgen, die spanische Welle hat Les Bleus überrollt. Ja, mehr gibt's eigentlich gar nichts dazu zu sagen. Außer, dass wir natürlich in unserem schönen Schwimmbecken hier jetzt gar nicht mehr so viele Fische haben. Die meisten sind ja schon weg. Und jetzt trifft es natürlich auch die Franzosen. Der Haken ist schon dran. Das wird ein kundiger Experte gleich für uns erledigen. Aber wir schauen natürlich gerne nochmal drauf auf dieses Spiel von gestern, wo die Spanier alles unter Kontrolle hatten.
3: Wenn dieser Mann als Einpeitscher auftritt, Bruce Buffer nämlich. Wenn der schnellste Mann der Welt im Stadion ist, Usain Bolt. Wenn ein König Hof hält, dann ist eigentlich großes Kino angesagt. Dass sich die Franzosen am Ende wie in einem schlechten Film vorkommen, verständlich. Zu dominant, zu stark sind diese Spanier gestern in Dallas.
4: Ja, l'orgullo.
3: Ich muss es immer wieder betonen, es ist etwas Außergewöhnliches, so eine Gruppe von Spielern wie diese anzuführen. Wir wollen gewisse Dinge immer besser machen. Und wir haben jetzt noch einen Schritt vor uns und werden versuchen, auch diesen zu gehen. Gegen Frankreich geht es phasenweise relativ leicht. Nach dem Foul von Digne an Lamine Yamal verwandelt Oyarzabal den berechtigten Elfmeter sicher. Sein fünftes WM-Tor. Frankreich erholt sich von diesem Rückstand nicht mehr in der ersten Halbzeit. Im Gegenteil, Europameister Spanien hätte noch weitere Treffer erzielen können. Es macht sich erste Verzweiflung breit. Und das ausgerechnet beim Rekordspiel von Trainer Didier Deschamps, der zum 26. Mal bei Weltmeisterschaften an der Seitenlinie steht. Wir müssen es akzeptieren. Das ist das höchste Niveau, aber es tut weh. Es war der letzte Schritt vor dem Finale. Wir werden das Spiel um Platz 3 jetzt annehmen, ohne Wenn und Aber. Ich will das bisher Erreichte jetzt auch nicht einfach zunichte machen, aber Spanien hatte in diesem Spiel etwas Besonderes. Weil Spanien auch nach der Pause weiter extrem effektiv ist. Der zweite Schuss aufs Tor ist wieder drin. Pedro Porro, knappe Stunde rum in Dallas, damit ist Frankreich endgültig geschlagen. Luis de la Fuente führt Spanien letztlich souverän ins Finale. Die Fans eskalieren gleich im Stadion und in Madrid. Und das alles ausgerechnet am Nationalfeiertag der Franzosen. Kim Yamal grüßt da auch noch frech Bruder Lamine Yamal. Was bleibt, ist die Frage, was ist eigentlich aus dem König geworden? Hoffentlich geht es ihm gut.
2: Ja, und ich ruhe noch mal kurz aus, weil jetzt ist Expertenzeit. Schönen guten Morgen, Olaf Thon.
5: Wunderschönen guten Morgen.
2: Weltmeister 1990. Und du kriegst schon mal von mir diesen französischen Fisch, den kannst du gleich aufhängen, ne?
5: Wir haben nicht damit gerechnet, dass es dieser Fisch ist, aber er wurde es.
2: Ah, du kannst dich erinnern an unser Gespräch gestern Abend. Ich habe gesagt, Spanien kommt weiter und das in der regulären Spielzeit. Weißt du noch?
5: Ja, ich muss sagen, ich hätte es nicht für möglich gehalten. Aber wir haben gesehen, da sind zwei Mannschaften mit Top-Spielern, die besten auf der Welt. Und nicht immer die besten Einzelspieler gewinnen, sondern das Team. Und Spanien hat das wirklich wunderbar gemacht. Und das wünscht man sich manchmal von der deutschen Mannschaft.
2: Ja, wünschen darf man sich das ja schon. Jetzt wird ja alles anders mit Jürgen Klopp. Kommen wir vielleicht später nochmal zu. Aber der französische Nationaltrainer hat ja gerade gesagt, die Spanier hatten etwas Besonderes. Was war das Besondere der Spanier?
5: Das Besondere ist höchstwahrscheinlich, dass sie schon in der Jugend zusammengespielt haben, in der U17, in der U19, ein verschworener Haufen sind, wo sie sich ergänzen, wo sie akzeptieren, dass Olmo im Mittelfeld die Fäden zieht, Jamal den Elfmeter rausholt, besondere Dinge an den Tag legt und eine absolute Einheit sind und alle können super Fußball spielen miteinander.
2: Ist auch Wahnsinn, wie man gesehen hat, wie die Franzosen am Ende, so die letzten 10 Minuten, die Verzweiflung in den Augen hatten, weil sie genau wussten, wir probieren ja irgendwie alles, aber es führt ja zu nichts mehr. Auch Mbappé mit Verzweiflungsschüssen dann am Ende noch. Aber das ist schon eine klare Ansage gewesen, die weniger erwartet haben. Reicht Offensivkraft alleine nicht, ne?
5: Nee, also hinten, wir haben ja gesehen, Doppelpässe haben die Spanier gespielt und das mehrfach und das hat dann auch zum zweiten Tor geführt. Und im Nachhinein darf man eigentlich nicht überrascht sein, der amtierende Europameister steht im Finale.
2: So, und das ist schon mal gesetzt und jetzt gibt's heute ein nächstes Spiel, Argentinien gegen England. Da ist ja auch so ein richtig mystifizierter.
5: Da brennt die Luft.
2: Der Ball von Maradona, die Hand Gottes, ja, der wird jetzt versteigert für 10 Millionen. Also das schwebt ja immer noch über allem, dieses Duell, an dem Messi übrigens noch gar nicht teilgenommen hat. Ne? Also das ist sein erstes Spiel gegen England.
5: Und ich habe die Ehre gehabt, ich durfte auch irgendwann mal gegen Maradona spielen. Das war was ganz Besonderes. Aber Messi im Verhältnis zu Maradona über 20 Jahre, der viel, viel bessere.
2: So, aber wir gucken, Argentinier natürlich wollen ins Finale, die wollen jetzt ihren Weg gehen und das gilt natürlich auch für die Engländer, aber Argentinien hat nochmal mehr aufgeladene Kraft.
6: Die Objektive der Kameras beim Abschlusstraining nahmen fast ausschließlich Lionel Messi in den Fokus. Der Superstar der Argentinier ist mit seinen 39 Jahren immer noch in der Lage, ein Spiel fast ganz alleine zu entscheiden. Ich bin voller Vorfreude und meinen Spielern sehr dankbar, dass sie uns in ein weiteres WM-Halbfinale geführt haben. Vor allem glaube ich, dass wir dem, was wir erreicht haben, einen enormen Wert beimessen müssen. Ganz abgesehen davon, dass wir mit aller Kraft versuchen werden, das Finale zu erreichen. Ich denke, angesichts der Ausgangslage und der Mannschaften, die ausgeschieden sind, ist das eine großartige Leistung und wir sollten sie auch als solche anerkennen. Mit seinen 8 Treffern liegt Messi im internen Vergleich mit den englischen Top-Torjägern Kane und Bellingham, beide kommen auf je 6, deutlich vorne. Scaloni warnt wie selbstverständlich vor dem Duo der Three Lions. Es handelt sich um 2 großartige Spieler, die zu den Besten der Welt gehören. Ehrlich gesagt gibt es Spieler, die sich jeder Trainer zweifellos wünschen würde. Und wir werden versuchen, sie mit unseren Mitteln zu neutralisieren und zu verhindern, dass sie ein gutes Spiel machen. Die Argentinier streben also die Titelverteidigung an. Es wäre das erste Mal seit Brasiliens WM-Sieg 1962. Ja, wir sind gut drauf und werden jetzt gegen eine großartige Mannschaft, einen großartigen Gegner antreten. Tja, aber hoffentlich haben wir die Chance weiterzukommen. Die Entscheidung fällt heute Abend. Um 21 Uhr ist Anstoß in Atlanta zwischen Argentinien und England.
2: Ja, und da plant sogar Thomas Tuchel, guten Morgen, Manndeckung für Messi. Auch interessant, werden wir mit unserem Experten gleich noch drüber reden. Aber jetzt erstmal zu einem Sportereignis, das auch weiterläuft. Gestern die 10. Etappe der Tour de France, da ging es ums Klettern. Und da gab es einen Sieger, der wieder mal alles überragte. Und einen Deutschen, der sich so langsam anschickt, im Gesamtklassement weiter zu steigen. Jetzt ist er schon auf 6. Florian Lipowitz nämlich sorgt weiterhin dafür, dass er Kontakt hält zur Spitze.
7: Das Trikot sitzt. Tadej Pogacar hat es schon wieder getan. 10. Etappe, 3. Sieg. Rund 3,5 Minuten Vorsprung im Gesamtklassement sind es schon. Seine Dominanz gefällt aber nicht allen. Danke an all die Fans, die heute an der Strecke waren. Eine unglaubliche Atmosphäre. Auch wenn es einige Buhrufe gab. An alle, die gebuht haben, das macht mich nur stärker. Die Etappe durchs Zentralmassiv, die letzte halbe Stunde ein echter Krimi. 15 Kilometer vor Schluss attackiert Pogacar, überholt in kürzester Zeit den führenden Richard Carapaz, um alleine Richtung Ziel zu rasen. Unter seinen Verfolgern nicht nur Jonas Vingegaard hier vorne, sondern auch der deutsche Florian Lipowitz an seinem Hinterrad. Sein Co-Kapitän Remco Evenepoel fällt zwischenzeitlich aber zurück. Was dann passiert, klingt wie eine Entscheidung im Kampf um die Kapitänsrolle bei Red Bull Bora Hansgrohe.
8: Ich habe gehört, dass Remco ein bisschen eine Lücke aufgehen lassen hat. Und dann blieb natürlich für mich nichts anderes übrig, als zu warten und zu hoffen, dass Remco wieder zurückkommt.
7: Evenepoel kommt zurück und gewinnt den Sprint um Platz 2. Ist jetzt Dritter im Gesamtklassement, 38 Sekunden vor Lipowitz auf Rang 6. Tadej Pogacar ist natürlich die Nummer 1, weiterhin auch bei vielen Fans.
2: So, zwei Hinweise noch für Sie. Das Spiel, das Halbfinale Argentinien-England natürlich ab 2015 live im Ersten. Und auch die Tour de France ab 14.05 Uhr live im Ersten. Olaf, das ist deine Aufgabe jetzt. Das ist eine wichtige Aufgabe.
5: Ja, es ist eine Ehre.
2: Der Netzhänger. Du bist jetzt der Netzhänger.
5: Und ich habe mal mir ein Plätzchen ausgesucht. Oh, schön. Ja. Also es ist keine Schande, im Halbfinale auszuscheiden.
2: Absolut nicht.
5: Ist schon Größeren passiert.
2: So, und jetzt haben wir den ersten Halbfinalisten steht. Und heute geht es dann weiter. Und wir freuen uns auf weitere schöne Expertisen. Zum Beispiel Manndeckung für Messi. Sag jetzt nichts. Gleich mehr dazu bei uns.
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1: Und wir halten wieder mal fest, dass unsere Expertin von gestern, Inka Grings, zielgenau den Verlierer rausgezogen hat, irgendwie beim Orakel. Wirklich, also darauf kann man sich echt verlassen.
0: Und auf die goldene Sonne kann man sich auch
2: sie sollte aber den Gewinner ziehen.
1: Ja, ja, eben. Ja. Das ist schon klar. So, vielen Dank an euch. Wir sehen uns nachher wieder.
0: Jetzt gehen wir aber direkt ab, weiter nach Hamburg zur Tagesschau mit Jens Riewer.
1: Schönen guten Morgen.
10: Guten Morgen. Neue Angriffswelle auf Iran. Die US-Armee hat diese Nacht nach eigenen Angaben erneut militärische Ziele beschossen. Die Möglichkeiten Irans, Handelsschiffe in der Straße von Hormus anzugreifen, müssten weiter reduziert werden, so das US-Militär. Iran meldete seinerseits Angriffe auf US-Ziele in der Region. Zudem blockieren die USA seit dem Abend wieder die iranischen Seehäfen. Die Blockade war Mitte Juni im Zuge der Waffenstillstandsverhandlungen aufgehoben worden. Wadefuhl fordert Stärkung der NATO-Nordflanke. Bei einem Besuch in Norwegen warnte der Außenminister, Russland baue seine militärische Präsenz in der Arktis weiter aus und versuche, seinen Einfluss in der Region zu sichern. Als nächste Station besucht Wadefuhl heute Finnland, das eine besonders lange Grenze zu Russland hat. Finnland ist seit 3 Jahren NATO-Mitglied. Maßnahmen für weiteren Bürokratieabbau. Die Bundesregierung will heute das zweite Paket in diesem Bereich auf den Weg bringen. Vorgesehen ist beispielsweise, dass Lkw künftig auch an regionalen Feiertagen fahren dürfen. E-Autos werden von der Pflicht zur Anbringung einer Umweltplakette ausgenommen. Die Bundesregierung will damit Unternehmen entlasten. Wirtschaftsverbände kritisieren, die Regulierungsdichte in Deutschland sei trotz anderslautender Ankündigungen nicht geringer geworden. Die Deutsche Industrie- und Handelskammer betonte, der Handlungsdruck sei enorm. Italienische Ministerpräsidentin Meloni verliert Abstimmung im Parlament. Ein Antrag für eine Wahlrechtsreform wurde abgelehnt, obwohl Melonis Koalition eine deutliche Mehrheit hat. Teile der Opposition forderten daraufhin ihren Rücktritt und vorgezogene Neuwahlen. Meloni hatte bereits im Frühjahr bei einer Volksabstimmung über eine Justizreform eine Niederlage erlitten. 74-Jähriger in Florida hingerichtet. Um Mitternacht unserer Zeit wurde dem Mann eine Giftspritze verabreicht. Er saß 40 Jahre in Haft und war zum Tode verurteilt worden, weil er eine junge Frau ermordet hatte. Diese und eine vorangegangene Hinrichtung haben in den USA eine Debatte ausgelöst, ob es ethisch vertretbar ist, das Todesurteil an alten Menschen nach jahrzehntelanger Haft noch zu vollstrecken. Die Tagesschau meldet sich wieder um 6.30 Uhr und damit zurück nach Köln zu Julia Schöning und Till Nassef.
0: Und da sitzen wir auch schon parat und freuen uns, dass Sie mit dabei sind. Herzlich willkommen hier im Morgenmagazin.
1: Schönen guten Morgen. Schauen wir auf die Themen, die wir dabei haben.
0: Donat hat schon gesagt, die Hitze nimmt ab. Das ist eine gute Nachricht für viele, vor allem auch für die Krankenhäuser. Die erleben nämlich einen absoluten Ausnahmezustand. So, so viele, die unter der Hitze leiden. Viele Hitzetote hat es gegeben. Wie sich die Krankenhäuser jetzt vorbereiten auf die nächste Hitzewelle, dazu gleich mehr.
1: Dann trifft sich heute das Entlastungskabinett. So heißt es, wenn das Bundeskabinett zusammengeht und sich über Bürokratieabbau in Deutschland verständigt. Und das passiert eben heute. Es gibt aber einzelne Städte, die gehen schon mit gutem Beispiel voran. Ein Beispiel zeigen wir Ihnen gleich.
0: Frankreich wäre jetzt, glaube ich, nicht so gerne mehr entlastet. Die hätten auf jeden Fall gerne noch gespielt. Im Finale sind aber gegen Spanien rausgeflogen. Gucken wir aufs nächste Halbfinale heute Abend. Das macht der Peter heute im Sport, der live aus Kalifornien kommt.
1: Kalifornien, wenn Sie uns die letzten Wochen geschaut haben, liegt natürlich an der Ostsee. So heißt dort ein Strandabschnitt. Donald, wie wird's Wetter dort?
11: Fantastisches Wetter dort. Einfach nur sonnig, da passiert heute gar nichts. Ansonsten im Süden wieder teils schwere Gewitter, so ähnlich wie gestern und vorgestern.
1: Also da an der Ostseeküste echtes California Dreaming. Ja. Und jetzt schauen wir uns die Wetteraussichten an mit Donald.
11: Ja, schönen guten Morgen und herzlich willkommen. Und Sie sehen wieder dieses fischgrätenartige Gebilde über Süddeutschland. Das ist so eine Konvergenzlinie. Das heißt, vor allem hier werden sich wieder dann heute Schauer und Gewitter entwickeln. Warum ist das so? Es ist gar kein richtiger Tiefausläufer. Es ist einfach nur kältere Luft oben in höheren Atmosphärenschichten. Unten ist es immer noch warm. Und dann kann die Luft super aufsteigen und diese riesigen Gewitterwolken produzieren. Das wird also auch heute noch passieren. Und wir können uns mal den Radarfilm anschauen der letzten 12 Stunden. Und da sehen wir dann auch hier die ganzen Pünktchen, die über den Bildschirm flitzen, und vor allem hier im Süden war es recht kräftig, zum Teil auch in der Oberlausitz und auch vorhin gerade noch knapp südlich von Stuttgart-Reutlingen gab es auch noch ein Gewitter mit Hagel, zum Teil bis 5 cm Durchmesser. Heute Vormittag wird es dann so sein, dass diese Gewitter erst einmal so ein bisschen in sich zusammenfallen, sich etwas abschwächen, sind aber noch vorhanden, vor allem dann Richtung Oberbayern und auch Richtung Oberlausitz. Ansonsten startet der Tag mit Nebelfeldern, vor allem im Bayerischen. Richtung Nordwesten ist es am sonnigsten, auch über der westlichen Ostsee, so gut wie keine störenden Wolken. Zum Nachmittag wird es dann vor allem im Süden wieder losgehen. Die Quellwolkenproduktion wird angeheizt. Es werden wieder riesige Gewitterwolken draus. Ungefähr südlich einer Linie Eifel-Erzgebirge geht's los mit ersten vereinzelten Hitzegewittern. Aber vor allem im Südwesten wird es wieder dramatischer zum Abend. Dort kommen dann wieder Unwetter an. Das heißt, Hagelschlag ist möglich, Sturmböen und Platzregengüsse. Sonne blank in Kalifornien. Dort oben wird auch am Nachmittag nichts passieren. Und wir schauen auf die Temperatur. Dort schön gemäßigt mit östlichem Wind, 24 Grad, also sehr angenehm für viele sommerlich. Im äußersten Westen und Südwesten auch noch mal heiß. Der Wind weht heute überwiegend schwach aus meist östlichen bis nordöstlichen Richtungen. Lediglich hier am Alpenrand ist ein bisschen durcheinander. Da kann auch mal aus westlichen Richtungen wehen. Und der Trend für die nächsten Tage: Morgen Wetterentspannung, nur vereinzelte kurze Gewitter, in der Mitte sogar überwiegend trocken, nochmals knapp über 30 Grad, aber Freitag wird es dann doch massiver, das heißt Unwetter erreichen den Osten, bringen Abkühlung, nochmal Hagelschlag möglich. Danach Richtung Wochenende wird es für alle spürbar kälter und es wird auch verbreitet regnet, vor allem hier im äußersten Nordosten längere Zeit. Dort wird es dann auch deutlich windiger, angenehmer ist es in der Mitte und im Süden dort dann auch meist noch sommerlich warm.
0: Sommerlich warm, aber die Temperaturen steigen nicht mehr, sodass jetzt im Moment keine Hitzewelle vor uns steht. Und das ist ja etwas, was vor allem die Schwächsten als allererstes merken. Ältere Menschen, chronisch Kranke, Menschen mit Kreislaufproblemen. Für Krankenhäuser werden Hitzewellen deshalb zunehmend zu einer riesengroßen Herausforderung. In Stuttgart kamen während einer besonders heißen Phase in den letzten Wochen innerhalb von 24 Stunden 140 Menschen in die Notaufnahme. Wir wollen jetzt wissen, wie können sich denn Krankenhäuser in Zukunft besser auf diese Hitzewellen vorbereiten?
12: Die Eismaschine ist neu, eine Folge der Hitzewelle für die Notaufnahme im Stuttgarter Robert-Bosch-Krankenhaus. Denn Ende Juni war das Eis der Klinik nach einigen Stunden aufgebraucht. Bei mehr als 40 Grad mussten die Ärzte um Markus Günther etwa 140 Patienten behandeln, teils in solchen Eissäcken.
13: Und dann wird der Sack so bis zur Brust des Patienten geschlossen. Und dann brauchen wir so ungefähr 20 Minuten, bis der Patient entsprechend runtergekühlt ist auf unsere Zieltemperatur.
12: Patienten mit Hitzschlag, für die Ärzte im Robert-Bosch-Krankenhaus bisher ein seltenes Bild. Doch Tage mit Temperaturen um 40 Grad gibt es immer häufiger. Um einem Hitzschlag zu entgehen, empfehlen die Ärzte, neben viel Trinken, sich kalt abzuduschen oder auch ein kühles Bad in der Wanne zu nehmen.
14: Wenn man einen Ventilator hat, den aufstellen, parallel nasse Handtücher auf den Patienten aufbringen und dann die Luft verwirbeln. Auch das kann etwas verhindern, dass die Temperaturen erst überhaupt zu hoch werden.
12: In der Notaufnahme des Krankenhauses sorgt eine Klimaanlage für angenehme Temperaturen. Im OP und auf der Intensivstation auch, aber nicht auf der Normalstation. Um das zu ändern, bräuchten die deutschen Kliniken deutlich mehr Geld.
15: Wir haben einen Transformationsfonds auf Bundesebene, 50 Milliarden aus Sondervermögen. Ich sage, wir brauchen jetzt bei dieser Hitze, die kommt, die Möglichkeit, aus diesem Transformationsfonds Geld für Einbau Klimaanlagen zu bekommen.
12: Bis die überall eingebaut werden, wird die Eismaschine Markus Günther und seinen Patienten noch wertvolle Dienste leisten.
1: Deutschland will weniger bürokratisch werden. Wie genau? Darüber berät heute Vormittag das Bundeskabinett. Aber junge Familien zum Beispiel, die erleben im Moment noch richtig viel Bürokratie. Einen regelrechten Marathon. Heirat, Geburtsurkunde, Elterngeld, Kita-Anmeldung. Für alles muss man zum Amt und oft zu vielen verschiedenen Ämtern. Die Stadt Hamm in Nordrhein-Westfalen, die hat sich da jetzt etwas Neues ausgedacht, um es gerade Familien leichter zu machen.
16: Hier wollen sie Familien das Leben so einfach wie möglich machen. Das Familienrathaus der Stadt Hamm. Eine zentrale Anlaufstelle, damit Eltern nicht mehr quer durch die Stadt fahren müssen, von Amt zu Amt.
17: Das kannte man früher, da war das Standesamt kilometerweit vom Elterngeldbereich entfernt. Und jetzt hat man alles in einem Hause. Und das ist ein Mehrwert, ganz klar.
16: Und manchmal kommt das Rathaus auch direkt zur Familie. Mitarbeiterin Nadja Hassani hat gerade frisch gebackene Mütter in Krankenhäusern besucht und Unterlagen besorgt für die Geburtsurkunden der Neugeborenen. Dankeschön.
18: So. Für die Eltern, das ist also Zeit sparen. Die mussten also nicht hier also zu uns also kommen.
16: Seit knapp 3 Jahren gibt es das Familienrathaus in Hamm. Die Einführung wurde wissenschaftlich begleitet. Der Verwaltungswissenschaftler zieht ein positives Fazit.
19: Das ist sehr gut für die Bürger. Ich glaube, es kommt auch gut an. Das ist populär in Hamm und das hat sich bewährt. Es müsste ergänzt werden durch Maßnahmen des Bundes, in denen prinzipiell die Antragsverfahren für Bürger für alle möglichen Leistungen vereinfacht werden.
16: Im Familienrathaus Hamm versuchen sie den Bürgern mit Beratungsangeboten durch den Antragsdschungel zu helfen. Die Idee dafür hatte der Oberbürgermeister. Seine Inspiration? Die Wirtschaftsförderung als zentraler Ansprechpartner für Unternehmen.
20: Ehrlich gesagt, ich habe mich damals schon gefragt, warum machen wir das eigentlich für die Wirtschaft, die nochmal ganz andere Möglichkeiten hat, sich zu beraten, sich beraten zu lassen, und machen das für die eigenen Familien nicht.
16: Von Hamm, so finden Sie hier, könne in Sachen Bürokratieabbau auch Berlin etwas lernen.
1: Also da ist eine Stadt mit gutem Beispiel vorangegangen, aber auch die Bundesregierung möchte die Bürokratie in Deutschland zurückdrängen. Das Ganze ist ja immer eine zweischneidige Sache. Einerseits sind solche bürokratischen Regeln ja auch oft sinnvoll, weil sie dafür sorgen, dass die Verwaltung nicht einfach willkürlich irgendwas entscheidet. Andererseits machen sie vieles natürlich schwerfälliger, langsamer und es blockiert Entscheidungen. Deswegen trifft sich heute die Bundesregierung, spricht über Bürokratieabbau. Sie fragt, wie es weitergehen soll und was schon geschafft wurde.
21: Das Kindergeld gibt es jetzt automatisch, ohne Antrag. Auch der neue Personalausweis kann künftig digital beantragt werden. Und Landwirte freuen sich, dass sie weniger Berichte verfassen müssen. Das wurde schon beschlossen. Jetzt sollen weitere Modernisierungsmaßnahmen hinzukommen. Unter anderem soll die Arbeitsvermittlung vereinfacht werden. Das zweite sogenannte Entlastungskabinett tagt heute. Diese Bilder stammen noch vom ersten Aufschlag im November. Carsten Wildberger ist der zuständige Minister für Staatsmodernisierung. Dass es dieses Amt überhaupt gibt, verdankt er auch der Initiative für einen handlungsfähigen Staat. Die hatte genau dieses gefordert. Martin Klingst war Geschäftsführer der Initiative.
22: Digitalisierung taucht nichts, wenn ich Digitalisierung per se sehe, ohne dass ich die Staatsmodernisierung insgesamt angreife. Das heißt, ich muss den Staat insgesamt modernisieren. Wir müssen die Prozesse beschleunigen, verschlanken, zu einem anderen Denken kommen. Und es betrifft alle Bereiche.
21: Ein Schwerpunkt ist diesmal der Bereich Gesundheitsvorsorge. Die elektronische Patientenakte soll weitere Funktionen erhalten. Außerdem sollen Patientendaten besser genutzt werden. Für die Professorin für digitale Gesundheit, Ariel Stern, ist das der entscheidende Punkt.
23: Dass wir zum ersten Mal im deutschen Gesundheitssystem von unseren eigenen Daten lernen können und darauf wirklich neue und wertvolle Produkte bauen können. Dass wir für Patienten zum Beispiel mit chronischen Erkrankungen dann eine viel personalisiertere Versorgung anbieten können.
21: Ein System, das sich selbst reformiert und finanziellen Atem verschaffen soll. Einsparpotenzial laut Bundesregierung gut 400 Millionen Euro jährlich.
0: bin mir sicher, Sie kennen das auch. Sie sind irgendwo draußen, auf Ihrem Balkon und auf einmal hören Sie so ein Summen. Ne? Und dann denken Sie, ach, das sind jetzt irgendwie die Bienchen, die kommen. Aber nein, dann gucken Sie in Richtung Himmel und dann sehen Sie eine Drohne. Und man fragt sich natürlich direkt, oh Gott, hält da jetzt jemand eine Kamera auf mich oder auch auf das Haus? Was beobachtet mich da eigentlich? Drohnen gibt es immer mehr, denn sie sind leicht zu kaufen und vor allem auch vielseitig einsetzbar. Aber wo endet der Spaß und wo beginnt die Privatsphäre? Eine neue ARD-Dokumentation geht genau diesen Fragen nach.
3: Ein Samstag im Dezember im Emsland. Elena Storm steht in ihrem Badezimmer.
4: Als ich dann beim Zähneputzen war, ja, kam dann dieses Geräusch.
3: Direkt vor dem Fenster bleibt eine Drohne stehen. Kurz danach dreht sie ab. Das Gefühl der Hilflosigkeit bleibt.
4: Weil man überhaupt nicht einschätzen kann, was machen die jetzt gerade in dem Moment, wo ich die sehe. Und was machen die auch hinterher mit dem ganzen Material, wenn sie denn gefilmt haben?
3: Laut Polizeistatistik gibt es 1 Million gewerbliche und private Drohnen in Deutschland. Jährlich kommen 100.000 dazu. Immer öfter berichten Menschen von fremden Drohnen über ihren Grundstücken. Denn manche Piloten lassen ihre Drohnen genau dort aufsteigen, wo sie nichts zu suchen haben.
6: Es gibt bestimmte Bereiche, wo das Überfliegen mit Drohnen per se nicht gestattet ist. Das fängt ganz harmlos an bei Naturschutzgebieten, weil Drohnen auch einen bestimmten Lärm machen und einen Schatten werfen, also Tiere verunsichern können.
3: Aber nicht nur Naturschutzgebiete sind tabu. Auch über Wohngrundstücken, Flughäfen, Bahnstrecken, Stromtrassen und Umspannungswerken gelten Flugverbote. Besonders streng geschützt sind militärische Anlagen und Truppenübungsplätze. Gleichzeitig übernehmen Drohnen längst wichtige Aufgaben. Sie kontrollieren Stromleitungen, werden in der Landwirtschaft eingesetzt, reinigen Fassaden und transportieren Medikamente. Drohnen können also auch viel Gutes bewirken. Doch wie sie eingesetzt werden, entscheidet, ob sie Hilfe sind oder eben ein Eingriff in unsere Privatsphäre.
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1: Wir bleiben sozusagen in der Luft über der Siedlung, denn da leben sie, die Störche. Und tatsächlich gibt es da eine gute Nachricht.
0: Es gibt nämlich wieder mehr dieser Störche. Im Moment vor allem wahnsinnig viele Jungstörche. Eine Zeit lang waren die ja vor dem Aussterben richtig bedroht, aber das ist jetzt passiert.
1: Galten als gefährdete Art, standen auf der roten Liste. Und es gibt ein paar Gründe, warum es den Störchen jetzt besser geht. Einerseits sind es Artenschutzprogramme, aber andererseits haben die Störche selber auch selber was verändert.
8: Schon in wenigen Wochen geht es für die Jungstörche zum ersten Mal in ihrem Leben in Richtung Süden. Das Fliegen müssen sie bis dahin aber noch lernen. Hier in Bergenhusen, mitten in Schleswig-Holstein, gibt es in diesem Jahr gleich 35 Jungtiere. Das sind sogar noch mehr als im Vorjahr und die stehen in den ersten Wochen unter ständiger Beobachtung.
24: Wenn der zum ersten Mal von diesem Nest runterfliegt, das ist natürlich schon ein bisschen gefährlich. Das sind ja ein paar Meter, das muss beim ersten Mal klappen. Und manchmal, ganz selten, kommt es auch vor, dass die sich dabei irgendwie wehtun. Und wenn wir jetzt irgendwie einen Jungstorch irgendwo rumlaufen sehen und der fliegt nicht weg, wenn man näher kommt, dann würden wir gucken, ob man da vielleicht mal helfen muss.
8: Dank der leicht erhöhten Lage des Ortes können die Tiere von hier aus ohne großen Kraftaufwand in die Niederungen zur Futtersuche gleiten. Deswegen sind so viele von ihnen hier. Im Alter zwischen 5 und 6 Wochen werden sie beringt.
24: Da stellen sie sich eben tot, sodass man da problemlos dran gehen kann und keiner sich verletzt. Weder die Störche noch die Menschen.
8: In den 80ern hatte die Population bundesweit mit knapp 3000 Paaren einen Tiefstand erreicht. Doch dank umfangreicher Schutzmaßnahmen hat der Bestand sich erholt. In diesem Jahr wurden in Deutschland 14.500 Storchenpaare gezählt. Auch die Störche selbst haben sich angepasst. Statt bis nach Südafrika fliegen viele Störche nur noch bis nach Spanien oder Nordafrika. Auch die kürzere Reise wirkt sich positiv auf den Bestand aus.
0: Ja, und wenn diese Jungstörche dann irgendwann so ein bisschen runterkommen von ihrem Nest, dann können die vielleicht noch nicht so gut fliegen. Aber manchmal laufen die auch in lustige Richtungen und landen auch komisch.
1: So ist es vor ein paar Tagen passiert in Rottweil in Baden-Württemberg. Da war quasi ein Storch auf Abwägen. Er lief in ein Wartezimmer beim Heilpraktiker, einfach rein ins Haus und hat sich da einfach mal umgesehen. Vielleicht wollte er wissen, ob da auch Geburtshilfe geleistet wird.
0: Ich glaube
1: schon.
0: Und wollte
1: da irgendwie zur Hand oder zu Schnabel gehen.
0: Du glaubst auch immer noch, dass die Störche da zuständig sind.
1: Ja, und die Blumen und die, Blumen und die Bienen, habe ich gelernt.
0: Das stimmt, aber ich glaube, ich fände es eigentlich ganz nett. Das sind ja wunderschöne Tiere auch, oder? Haben wir gerade auch noch mal gedacht, wir beide, Till. Wenn die Flügel ausbreiten, 2,20 Meter breit.
1: Wobei, wenn der bei mir in der Wohnung im Hausflur stehen würde, würde ich, glaube ich, auch ein bisschen anders schauen.
0: Ja, vom Blick nach oben im Himmel gucken wir jetzt einfach an die Ostsee, nach Kalifornien.
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0: goldene Zeiten in Kalifornien an der Ostsee. Ich glaube, ich habe selten einen so wunderschönen Sonnenaufgang gesehen wie vorhin bei Peter,
1: oder? Das stimmt. Jetzt müsste die Sonne natürlich schon etwas höher stehen und aber immer noch Peter in ein wunderschönes goldenes Licht tauchen.
0: Golden Peter heute Morgen.
1: Und wir wollen natürlich auch die goldenen Momente der Fußball-WM von dir erfahren und nochmal sehen.
2: So. Das ist wahr und wir melden uns aus Kalifornien. Schönen Dank an euch beiden. Und ich muss dazu noch mal eins sagen. Also ich bin der Storch des ARD Morgenmagazins. Ich bringe Fußballspiele mit. Also das ist so schon mal gesagt. Und die Sonne ist aufgegangen in der Zwischenzeit. Viele Zuschauer haben uns schon besucht, warten schon drauf auf die Analysen, die noch kommen. Und bevor die Analysen kommen, sollten wir natürlich erstmal hingucken auf das, was passiert ist gestern. Denn nicht alle waren der Überzeugung, dass die Spanier das gegen die starken, offensivstarken Franzosen schaffen. Aber am Ende setzen sie sich durch, hatten alles unter Kontrolle und freuen sich jetzt über den nächsten Coup bei dieser WM.
3: Die Freude muss rausgeschrien werden. Porro und seine spanischen Amigos stehen im Endspiel der WM. 20 Minuten lang passiert nichts. Dann foult der Franzose Digne in dem blauen Trikot Jamal im eigenen Strafraum. Konsequenz, Elfmeter, Spanien, Oyarzabal. Verwandelt eiskalt zum 1:0. Sein 5. Tor bei dieser Weltmeisterschaft. Die hochgelobte französische Offensive um Mbappé auch nach dem Seitenwechsel erstmal komplett abgemeldet. Die Spanier ihrerseits extrem effizient. Porro mit dem 2:0, 58. Minute. Erst danach wird die Equipe Tricolore stärker, nur richtig zwingend sind ihre Chancen nicht. Erst Mbappé aus Spitzenwinkel, kurz danach nochmal der französische Kapitän seinen Schuss, abgefälscht von Cucurella. So gewinnen die Spanier am Ende verdient mit 2:0 gegen müde Franzosen und warten nun im Finale auf den Sieger des Duells England gegen Argentinien.
2: Ja, und wunderbar, dass wir zu dieser Gelegenheit auch einen Experten haben, der schön auf dem Deich sitzt und sich's gemütlich gemacht hat. Olaf, guten Morgen an dich nochmal.
4: Guten Morgen.
2: Du bist natürlich einer, der das Spiel auch gesehen hat. Wir beide haben die kleinen Augen heute, aber ich habe nochmal rausgesucht, was die Presse so schreibt zu dem Spiel gestern. Interessant, hat dann geschrieben der Daily Telegraph, also aus England, die spielen ja heute erst, die kümmern sich ja meist normalerweise um ihr eigenes Team. Die schrieben, eine Lehrstunde darin war das, wie man das Spiel einfach und wunderschön spielt. Würdest du zustimmen, Olaf?
4: Ja, Ball und Gegner laufen lassen und die Engländer wissen, glaube ich, schon, dass sie im Finale stehen.
2: So, die Engländer, ja, aber ich glaube, die meinten die Spanier gestern.
4: Das stimmt,
2: ja.
4: Aber sie wollen den Gegner England, glaube ich.
2: Ja, das stimmt, also das glaube ich nämlich auch. Und die volle Kontrolle, die wir gerade angesprochen haben, das ist nochmal was, worüber wir reden sollten. Hast du geglaubt, dass die Spanier es wirklich schaffen, da über 90 Minuten die Franzosen so zu dominieren, dass die gar nicht zur Entfaltung kommen?
4: Ja, gestern noch nicht, aber heute, wo das Spiel gelaufen ist, sage ich auch, ja, die Spanier, die spielen schon so lange zusammen, die haben schon in der U17, U19 zusammengespielt, Erfolge gefeiert, amtierender Europameister und verdient gewonnen, Doppelpässe gespielt, also eine gute Taktik mit viel Leidenschaft und verdienter Sieger.
2: So, und der Traum der Franzosen ist ausgeträumt. Die großen Einzelspieler, die ja ein Team geworden sind, das muss man ja auch sagen, bisher, die haben es gestern nicht geschafft und waren natürlich dementsprechend sauer. Didier Deschamps hat noch mal ein bisschen auf den Schiedsrichter gewettet, hat gesagt, der war eigentlich, warum hat der das Halbfinale gepfiffen? Hattest du den Eindruck, das Spiel hatte mit dem Schiedsrichter zu tun? Nein, wahrscheinlich
4: nicht. Nein, überhaupt nicht. Auch wenn es immer kritische Entscheidungen gibt, Jamal in der Aktion, wo es dann zum Elfmeter kam, war einfach dumm gemacht von dem Spieler. Dann darf man sich auch nicht beschweren, dass die Trainer und dass die Mannschaft dann sauer sind. Auf sich selber kann ich aber verstehen.
2: Ja, müssen auch ablenken, wahrscheinlich erstmal von dem Frust und
4: genau.
2: Dann ist das eben so. Wir gucken jetzt mal auf das, was kommt. Argentinien, England heute auch eine Wahnsinnspartie, ja auch überhöht, allein durch die Tatsache, dass Messi zum ersten Mal in seiner langen Karriere gegen England spielt und vor allen Dingen, es könnte auch sein letztes Spiel sein für Argentinien, also das kommt noch dazu und alle Argentinier sagen, wir spielen heute Abend für Messi. Aber wir kümmern uns natürlich erstmal um das Team von Thomas Tuchel, das Selbstbewusstsein hat, ein bisschen Krise hatte, weil Tuchel und Bellingham sich gestritten haben. Aber dazu wird unser Experte sicherlich auch noch was sagen können. Also die Engländer vor der wichtigen Partie heute im Halbfinale.
5: Abschlusstraining der englischen Nationalmannschaft in Kansas City. Kane, Bellingham und Co. präsentieren sich hier optimistisch. Mit ihrem deutschen Trainer Thomas Tuchel wollen die Three Lions den zweiten WM-Titel. Ich versuche, meine Spieler so gut es geht zu beeinflussen und zu unterstützen. Ich weiß nicht so genau, ob das irgendetwas mit meinen deutschen Wurzeln zu tun hat. Tja, okay, wir sind aber auf jeden Fall sehr wettbewerbsfähig und wir halten auch zusammen, sind voller Respekt und Wertschätzung. Und wie schon gesagt, wir sind gut drauf, ehrgeizig. Für morgen müssen wir aber noch einen draufpacken. Das gefährliche Stürmerduo Harry Kane und Jude Bellingham, jeder von beiden hat in 6 Spielen 6-mal getroffen, soll den Unterschied bringen und den argentinischen Traum von der Titelverteidigung zunichte machen. Wir bereiten uns jetzt bestmöglich vor, um die beste Leistung gegen Argentinien zu zeigen und erwarten, hoffen und fordern morgen das Beste von uns selbst für dieses Spitzenspiel. Ich denke, jede Mannschaft der Welt ist ein ernstzunehmender Gegner, so auch Argentinien. Es liegt also an uns und beide Mannschaften werden morgen ihr Bestes geben. Als Motivator und moralische Unterstützung weilt Mittelfeldass John Henderson nach seinem unglücklichen Unterarmbruch und erfolgreicher OP immer noch beim englischen Team. Ein Spiel, eine Bühne, ein Gegner, eine Situation wie die morgige, all das wird das Beste aus uns herausholen, das Beste aus meinen Spielern und ich freue mich auch drauf. Von 5 WM-Vergleichen mit Argentinien haben die Three Lions 3 gewonnen. Kleiner Vorteil also für das Team von Trainer Thomas Tuchel.
2: Da gebe ich die Frage gleich mal weiter, Olaf Thun. Kleiner Vorteil für das Team von Thomas Tuchel?
4: Ja, ich habe das ja gerade schon angedeutet, sie haben einen Harry Kane. Der wird über alle fliegen und den Messi sozusagen ersticken oder klein machen. Ist aber nur eine Prognose, man weiß es nicht und deswegen freue ich mich auf dieses Spiel.
2: Ja, genau. Und wir haben jetzt schon bei der letzten Schalte, die wir hatten hier von oben, habe ich ja gesagt, jetzt nicht mehr dazu. Man las, dass Thomas Tuchel überlegt, Messi in die gute alte Manndeckung zu nehmen. Ja. Ist das ein adäquates Mittel?
4: Es wäre nicht schlecht, wobei die Konstellation wird sich so nicht ergeben, weil Messi so clever ist und von seiner Mannschaft entsprechend angespielt wird. Den kannst du nicht alleine decken, aber man sollte es versuchen, wenn er in einer gewissen Zone ist, in der Manndeckung zu nehmen, aber dann in einer Raumdeckung, wo 2 Mann versuchen, ihn abzudecken. Aber er läuft ja keinem groß mehr weg. Also man muss sehr clever spielen und die Engländer haben das oder die Qualität dazu und deswegen sind sie mein Favorit für das Finale.
2: Die ersten 1 bis 2 Meter, hat Tuchel gesagt, darf man ihn sozusagen nicht weglassen, dann, weil sonst bringt er sich in Schussposition. Ja, und dann
4: auch 10 Meter, also hat er ein bisschen untertrieben, wobei der Thomas Tuchel gerade auch in der Pressekonferenz hat mir sehr gefallen, die Ruhe, die er ausstrahlt, die hat er in den letzten Jahren nicht so gehabt, also weiter so.
2: Ja, und vielleicht setzt er sich ja auch durch mit seiner Art und Weise und dann sagt man hinterher, war gut, dass er den Streit so ein bisschen auch nach dem Viertelfinale gesucht hat, um seine Mannschaft noch besser zu machen. Wir gucken jetzt mal hin, wie es sonst noch so, was es sonst noch zu berichten gibt. Und da gibt es natürlich immer interessante Sachen. Spieler jubeln ja auf sehr unterschiedliche Art und Weisen. Du jubelst auf eine bestimmte Art und Weise, aber auch die jetzt Tore schießen. Und da kann man schon mal so ein bisschen wissenschaftlich drauf gucken.
6: Mostafa Zicko will den Jubel hören. Yasser Ibrahim fliegt durch das Stadion, während sich Messi total bedient abwendet. Ägypten spielt gegen Argentinien, aber hier ist es egal, wer gewinnt. An der Europa-Universität Viadrina in Frankfurt an der Oder ist Fußball Lehrstoff und es interessiert nur, was nach einem Tor passiert.
7: Es wird zur Ecke gerannt, zum Spielfeldrand und die anderen Mannschaftsmitglieder kommen dazu und es wird auf jeden Fall auch der Blick zu den Kameras bzw. zum Publikum gesucht. Mhm.
6: Jubel- und Trauergesten beim Fußball analysieren Sie hier im sprachwissenschaftlichen Seminar. Denn die Gesten sind mehr als Hand- und Armbewegungen.
8: Wir lernen etwas darüber, wie Zeichen entstehen und wie die sich als Zeichen verfestigen. Und das ist wahnsinnig interessant. Also für uns als Linguisten, ja, also als Leute, die sich mit Sprache und der Entstehung von Sprache beschäftigen, zum Beispiel auch Gesprachen von Gehörlosen und sowas.
6: Solche inszenierten Gesten interessieren hier besonders.
8: Diesen Umstand, dass mehr und mehr Spieler bestimmte Gesten zu ihren Signature-Moves gemacht haben, sozusagen. Also Serge Gnabry macht diese Geste. Ja, wenn er ein Tor geschossen hat, daran ist er erkennbar. Diese Gesten wandern dann auf Social Media und die wandern in Computerspiele, wo dann Avatare diese Gesten ausführen.
6: Noch viel Stoff für wissenschaftliche Erkenntnis an der Uni. Vielleicht braucht es nun den Praxistest.
9: Also müssen wir demnächst ins Stadion.
2: Ja, die sagen, sie müssen ins Stadion. Wir wollen ins Stadion. Es war ein Stadion von
4: Olaf. Das können wir besser.
2: Ja, von Olaf Thon, denn auch Olaf Thon hat ja eine bestimmte Geste gehabt. Ja, und die wollen wir jetzt nochmal nachspielen. Also ungefähr so ist es abgelaufen, wenn Olaf ein Tor gemacht hat. Hier, so.
4: Ja, zum Beispiel nimmt man den Ball, Elfmeter, und haut das Ding rein und dann, ja, Tor!
2: Das war deine Geste.
4: Ja, genau. Also man hat mir zwar gesagt, jetzt ich soll ein bisschen übertreiben, aber mehr geht nicht. Und das war damals so. Da ist man noch nicht abgegangen wie Schmidts Katze oder hat so den Eimer gerührt.
2: Ich fand's gut.
4: Danke.
2: Bitte. Und was weißt du, was meine Geste ist, wenn ich eine gute Moderation gemacht habe? Am Spielfeldrand dann? Nee.
4: Auch gut.
2: Ja. Zurück nach Köln, bis gleich.
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1: Peter, habe ich noch nie bei dir gesehen, obwohl du schon so viel gute Moderation gemacht hast.
4: Ich auch nicht.
0: Die Frage ist, die Frage ist, Till, was ist unser Signature-Move jetzt? Also, wenn du mal auf die Uhr guckst, 6.30 Uhr haben wir auch einen, oder?
1: Ja, meine wäre, oh Gott, schon 6.30 Uhr,
0: oh Gott,
1: Zeit für die Tagesschau.
0: Ist nach vorne zeigen und Jens Riva begrüßen. Wir freuen uns, dass er da ist mit der Tagesschau.
1: Guten Morgen nach Hamburg.
11: Guten Morgen, willkommen zur Tagesschau. Neue Angriffswelle auf Iran. Die US-Armee hat diese Nacht nach eigenen Angaben erneut militärische Ziele beschossen. Die Möglichkeiten Irans, Handelsschiffe in der Straße von Hormus anzugreifen, müssten weiter reduziert werden, so das US-Militär. Iran meldete seinerseits Angriffe auf US-Ziele in der Region. Zudem blockieren die USA seit dem Abend wieder die iranischen Seehäfen. Die Blockade war Mitte Juni im Zuge der Waffenstillstandsverhandlungen aufgehoben worden. Vardafol fordert Stärkung der NATO-Nordflanke. Bei einem Besuch in Norwegen warnte der Außenminister, Russland baue seine militärische Präsenz in der Arktis weiter aus und versuche seinen Einfluss in der Region zu sichern. Als nächste Station besucht Vardafol heute Finnland, das eine besonders lange Grenze zu Russland hat. Finnland ist seit 3 Jahren NATO-Mitglied. Maßnahmen für weiteren Bürokratieabbau. Die Bundesregierung will heute das zweite Paket in diesem Bereich auf den Weg bringen. Vorgesehen ist beispielsweise, dass Lkw künftig auch an regionalen Feiertagen fahren dürfen. E-Autos werden von der Pflicht zur Anbringung einer Umweltplakette ausgenommen. Die Bundesregierung will damit Unternehmen entlasten. Wirtschaftsverbände kritisieren, die Regulierungsdichte in Deutschland sei trotz anderslautender Ankündigungen nicht geringer geworden. Die Deutsche Industrie- und Handelskammer betonte, der Handlungsdruck sei enorm. Zahl der Toten nach Beben in Venezuela auf mehr als 4.700 gestiegen. Das gab Parlamentspräsident Rodriguez bekannt. Mehr als 16.700 Menschen wurden demnach verletzt. Zur Zahl der Vermissten gab es keine Angaben. Schätzungen der Vereinten Nationen zufolge könnte sie aber bei bis zu 50.000 liegen. Vor gut 3 Wochen hatten 2 Erdbeben der Stärke 7,2 und 7,5 Venezuela erschüttert. Italienische Ministerpräsidentin Meloni verliert Abstimmung im Parlament. Ein Antrag für eine Wahlrechtsreform wurde abgelehnt, obwohl Melonis Koalition eine deutliche Mehrheit hat. Teile der Opposition forderten daraufhin ihren Rücktritt und vorgezogene Neuwahlen. Meloni hatte bereits im Frühjahr bei einer Volksabstimmung über eine Justizreform eine Niederlage erlitten. Schweres Unwetter in der Region Nürnberg. Nach Angaben der Feuerwehr gingen innerhalb von 5 Stunden fast 3.000 Notrufe ein. Die Einsatzkräfte rückten etwa 1.000 Mal aus, um vollgelaufene Keller auszupumpen und umgestürzte Bäume zu beseitigen. Den Angaben zufolge gab es mehrere Verletzte. Betroffen war auch der Flughafen in Nürnberg. Er stellte den Betrieb am Abend vorübergehend ein. Die Tagesschau meldet sich wieder um 7 Uhr und damit zurück nach Köln zu Julia Schöning und Till Nassif.
0: Hier sind wir zwei. Schön, dass Sie da sind. Willkommen bei uns.
1: Ja, hier ist das ARD Morgenmagazin und es ist 6.33 Uhr. Diese Themen sind vorbereitet.
0: Bundeskanzler Friedrich Merz will noch im Juli einen Aktionsplan vorstellen gegen den Sozialmissbrauch. Wir fragen gleich mal nach, wie groß ist das Problem eigentlich und was könnte helfen, damit nicht so viele Fälle von Sozialbetrug weiter auftauchen.
1: Und beim Kanzler selbst nachfragen kann man ab heute 13 Uhr. Da ist nämlich der Bundeskanzler zur sogenannten Sommerpressekonferenz in Berlin. Vor den Hauptstadtjournalisten großer Fragenhagel, der da immer kommt zu allen möglichen Themen. Und wir sprechen gleich darüber mit unserer Berlin-Korrespondentin über die Erwartungen an den Kanzler.
0: Große Frage natürlich auch Argentinien oder England heute Abend. Das zweite Halbfinale. Spanien steht auf jeden Fall schon mal als erstes Team fest. Mehr dazu heute von der Ostsee live aus Kalifornien mit Sportmoderator Peter.
1: Ich weiß es nicht so. Ich glaube, es kommt darauf an, ob Harry Kane besser drauf ist oder Lionel Messi, oder?
0: Also es ist auf jeden Fall, es wird bestimmt ein gutes Spiel, oder?
1: Da gehen wir jetzt mal. Keine Ahnung.
0: Du bist erstmal froh, Spanien ist weiter. Mehr ist dir dann jetzt auch erstmal.
1: Mir wurde gestern schon Fußballsachverstand unterstellt. Völlig unberechtigt.
0: Ich trauere immer noch den Franzosen nach, muss ich sagen.
1: Jetzt kommt Donald mit den Wetteraussichten.
12: Ja, auch komplett ohne Fußball-Sachverstand. Schönen guten Morgen, herzlich willkommen. Und Sie haben gerade die Bilder gesehen in der Tagesschau. Der Raum Nürnberg war stark betroffen am Flughafen. Mehr als 40 Liter Regenwasser pro Quadratmeter innerhalb von kurzer Zeit. Große Hagelkörner gab es auch in der Oberlausitz und auch in Bayern. Also durch Schäden dann durch diese Hagelkörner und richtige Hageldecken. Wir schauen mal auf die Wetterkarte zusammen. Und da sehen wir, dass wir eigentlich unter Hochdruckeinfluss liegen. Laurent heißt dieses Hochdruckgebiet hier. Und es flankiert von einem Tief, das sich hier schon ewig vor Portugal dreht und dann auch tiefer Luftdruck über Osteuropa. Und dazwischen gibt es hier so ein bisschen höhenkalte Luft. Und dann kann die Luft besonders toll aufsteigen, weil es unten immer noch sehr warm ist. Sie sehen ja hier das Rot, vor allem Richtung Frankreich noch große Hitze, bei uns aber schon gedämpft. Und die Temperaturen werden auch in den nächsten Tagen weiter runtergehen. Aber entlang dieses fischgrätenartigen Gebildes wird auch heute dann wieder die Gewitterbildung fortschreiten im Tagesverlauf. Sie sehen hier diese blauen Gebiete, also immer wieder Gewitter mit zum Teil Unwettercharakter, vor allem ganz im Süden, morgen dann mal im Norden Regenfälle, aber nicht allzu schlimm. Und dann sehen Sie, passiert doch was, von Südwesten her kommen verstärkt hier diese blauen Punkte in Richtung Osten voran, dass der Freitag dann droht dort Unwettergefahr und danach wird es mit Winddrehung auf Nordwest, sprich Richtung Nordsee, wird es dann deutlich kühler zum Wochenende und in der nächsten Woche. Heute Vormittag letzte Gewitter noch, vor allem Richtung Sachsen und Bayern. Vielleicht sogar anfangs sogar noch Hagel dabei, insgesamt aber erst einmal abschwächend. Sehr sonnig im äußersten Nordwesten und Norden. Am Nachmittag dann die sonnigste Ecke weiterhin, die westliche Ostsee. Ansonsten nur lockere Wolkenfelder, örtlich mal ein paar dickere Quellwolken. Und ungefähr südlich einer Linie Eifel-Vogtland gibt es dann erste Hitzegewitter. Weiter im Süden, vor allem ganz im Südwesten, wird zwar zum Abend dann wieder Unwetter geben. Erneut mit Hagelschlag, mit Starkregen und mit Sturmböen. Also aufpassen, wahrscheinlich kriegen wir morgen fast die gleichen Bilder dann aus diesem Gebiet. Wir schauen auf die Temperatur, die ist an den Küsten natürlich gemäßigt. Rund 25 Grad im Westen und Südwesten nochmals teilweise über 30. Und der Trend für die nächsten Tage, morgen Wetterberuhigung. Es geht nochmal auf über 30 Grad rauf, aber ab Freitag ist damit Schluss. Dann im Osten die stärksten Unwetter mit Hagel erneut. Samstag und Sonntag. Sonntag im Norden sehr windig und insgesamt für alle deutlich kühler, im Südwesten aber noch sommerlich warm.
0: Ein funktionierender Sozialstaat lebt

0: Maßnahmen helfen wirklich. Darüber darf ich gleich sprechen mit dem Leiter eines Jobcenters in Berlin.
1: Herbst 2025. Landesweite Polizeirazzien gegen EU-Zuwanderer, die zu Dutzenden in heruntergekommenen Wohnungen gemeldet sind, um Wohngeld zu kassieren. Kinder sind angemeldet worden, die tatsächlich gar nicht existieren, um Kindergeld abzugreifen.
2: Kennen Sie jemanden, der versucht, das Jobcenter zu betrügen?
3: Nein.
1: Ein anderer Fall.
4: Der Zoll, nicht erschrecken, Sie sind Angestellter?
1: Hier in Mainz entdecken die Zollbeamten einen Angestellten, der trotz Job Arbeitslosengeld beantragt hat. Die Ermittlungen gegen ihn werden aber Zeit in Anspruch nehmen, so die Erfahrung der Ermittler.
4: Vor allem, wenn wir dann bei der Agentur für Arbeit oder beim Jobcenter nachfragen, um Auskünfte zu erhalten, auch mal telefonisch, ist es häufig schwierig, eine Auskunft zu erhalten, weil man dann auf den Datenschutz verwiesen wird und auch keine Auskunft bekommt. Und dann soll man alles schriftlich machen und die Anfragen dauern teilweise über Wochen.
1: Das Bundessozialministerium sagt, im vergangenen Jahr habe sich mehr als 100.000 Mal der Verdacht auf Missbrauch bestätigt, geht aber von einer deutlich höheren Dunkelziffer aus. Doch im Juli will die Bundesregierung einen Aktionsplan vorlegen. Wichtig seien aus Expertensicht vor allem diese Punkte.
5: Einmal die bessere Kontrolle und den besseren Datenaustausch, damit Sozialleistungsbetrug verhindert werden kann. Zum anderen aber auch ein Nachschärfen gesetzlicher Regelungen, sodass Schlupflöcher geschlossen werden, bei denen zurzeit Sozialleistungen in Anspruch genommen werden, von denen wir sagen würden, ein echter Bedarf liegt nicht vor.
1: Insgesamt sei geplant, den Zugang zu Sozialleistungen strenger zu regeln. So sollen beispielsweise Ausländer nur bei bestehendem Aufenthaltsrecht Sozialleistungen beziehen dürfen. Geplant sei auch, per Haftbefehl gesuchte Personen von Leistungen auszuschließen.
0: Ja, und Luis Manja ist da, Leiter des größten Jobcenters in Berlin. Es ist das Jobcenter in Berlin-Mitte. Herr Manja, toll, dass Sie da sind. Und vielleicht direkt mal in Bezug auf diesen Beitrag. Mhm. Die beiden Polizisten haben ja eigentlich das Jobcenter direkt angesprochen. Die wollen Informationen von Ihnen, bekommen aber keine. Warum?
6: Mhm. Das ist der gleiche Ärger, den wir teilen. Also uns geht das an der Stelle genauso. Es ist die Grundlage, die fehlt, ist ein Datenschutzthema. Also immer die Frage, wann dürfen wir Sozialdaten an wen übermitteln? Mhm. Und da stoßen wir beide an die Grenzen und können die Bedarfe, hier in dem Fall der Polizisten, letztendlich nicht befriedigen. Uns geht es auch so, wenn wir andere Behörden anfragen und Informationen haben wollen, dann sind das längere Wege und da steht das Datenschutzthema letztendlich im Weg, was insgesamt den Austausch unter vielen Beteiligten an der Stelle erschwert.
0: Das heißt, wenn ich es richtig verstehe, sind da sehr viele Menschen an unterschiedlichen Stellen zuständig, um zu gucken, wie können wir eigentlich Sozialleistungsbetrug in Grenzen halten, aber der Austausch ist komplex?
6: Ja, machen wir es bei unserem Jobcenter fest. Es stellt jemand einen Antrag und er muss ja verschiedene Informationen im Antrag letztendlich ausfüllen. Mhm. Ja? Und die Frage ist, wer ist wofür zuständig? Und wenn wir dann gucken, okay, Wohnung, ist das angemessen, ist das richtig, braucht man letztendlich das Wohnungsamt, die Kommune. Wenn wir in der Bearbeitung feststellen, da ist was mit eventuell Leistungsmissbrauch oder ähnliches, dann sind wir eher dabei bei der Polizei oder bei der Strafverfolgung. Wenn wir an das Thema Schwarzarbeit gucken, dann sind wir beim Zoll. Also es sind sehr viele Beteiligte, die wir letztendlich brauchen, wo der Datenaustausch mehr oder minder lang dauert.
0: Jetzt gibt es ja soll es diesen Aktionsplan geben, der Bundesregierung, was noch vorgestellt werden wird. Eine Maßnahme wurde ja schon eingeführt, das neue Kompetenzzentrum der Bundesagentur mit 72 Leuten. Hat Ihr Jobcenter davon schon was konkret, jetzt auch genau bei den Fällen, die Sie beschrieben haben?
6: Naja, also dieses Kompetenzzentrum hat jetzt auch erst angefangen. Mhm. Und die Kernaufgabe ist ja das ganze Thema Leistungsmissbrauch aufzudecken. Da geht es insbesondere auch um organisierten Leistungsmissbrauch, der nicht an irgendwelchen Rechtskreisen Halt macht, also SGB II oder Arbeitslosenversicherung oder andere Leistung, die letztendlich kommt, der auch nicht an Kreisgrenzen Halt macht, der über Länder hinweg letztendlich passiert. Und dieses Kompetenzzentrum soll helfen, solche Strukturen aufzudecken und uns, denjenigen, die das dann weiterverfolgen, die Informationen letztendlich zu geben. Mhm. Weil das Schwierigste ist es tatsächlich, dieses Aufdecken von Leistungsmissbrauch, insbesondere von organisiertem Leistungsmissbrauch.
0: Man muss aber noch sagen, dass natürlich die weite Mehrheit derjenigen, die Sozialleistungen bekommen, eben auch ganz legal sich dort aufhalten. Was ist denn der Hauptgrund aus Ihrer Sicht? Also wo wird am meisten dann eben

0: auch gelogen oder falsche Angaben gemacht? Also was sind die häufigsten Ursachen dafür?
1: Also zum einen, das muss ich wirklich nochmal sagen, die meisten Menschen beziehen Leistung zurecht. Und begehen auch keinen Leistungsmissbrauch an der Stelle. Wenn man in den individuellen Leistungsmissbrauch, wenn man es so schön sagen will, dann sind es halt meistens Angaben zu Vermögen. Unwahre Angaben zur Wohnung oder zum Familienstand oder ähnliches. Oder eine Arbeit, die aufgenommen wird, die nicht mitgeteilt wird, die wir dann später über Abgleiche letztendlich mitbekommen. Da befinden wir uns so in dem Thema individueller Leistungsmissbrauch. Und daneben gibt es ja den organisierten Leistungsmissbrauch, der auch kein Massenphänomen ist, aber nicht zu vermeiden ist.
0: Ja, und der ja auch, sage ich mal, oft Menschen betrifft, die wiederum dann auch schon bandenartig hierhin gelockt werden unter schlimmen Arbeitsbedingungen, die dann aus diesem Grund auch abrutschen und Sozialleistungsempfänger werden, oder?
1: Ja, das ist eine der schlimmsten Arten, die wir momentan feststellen, dass tatsächlich Arbeitskräfte oder Menschen aus den Ländern hierher gelockt werden, mit dem Hintergrund, wir haben Arbeit für dich, dann letztendlich auch wirklich nach Deutschland kommen und sofort eine Wohnung, eine Sozialversicherungsnummer und eine Arbeitsstelle haben und alles ist irgendwie nicht richtig und nicht wahr. Damit Sozialleistungen letztendlich bekommen, dann in Unterkünften untergebracht sind, zu schlechtesten Bedingungen, wie man die Beispiele
0: Schrottimmobilien
1: letztendlich gesehen hat, die Arbeitsstelle letztendlich nur ein Minijob oder ein kleiner ist, mit wenig Einkommen und einer überteuerten Miete, sodass eigentlich von dem, was an Sozialleistungen bleibt, nur, ich sag mal, die Betrüger eigentlich das Geld erhalten und alles in ein Licht gerückt wird, was nicht richtig ist. Denn die meisten europäischen Ausländer, die bei uns sind, die arbeiten und zwar in wichtigen Berufen.
0: Ja, und wir brauchen die Fachkräftemangel ganz, ganz oft. Lutz Manja, ganz herzlichen Dank für den Besuch hier heute Morgen im ARD Morgenmagazin.
2: Um 13 Uhr gibt es heute einen großen Auftritt des Bundeskanzlers in Berlin. Friedrich Merz wird nämlich erwartet vor der Bundespressekonferenz. Das ist die alljährliche Sommerpressekonferenz der Bundeskanzler. Mittlerweile ja schon fast eine Tradition. Da gibt es kein vorgegebenes Thema. Alle Fragen sind erlaubt. Im Sommer immer findet diese Pressekonferenz statt. Und immer wieder fallen da auch Sätze, die sich später, noch Jahre später halten, die zitiert werden. Sodass sich die Frage stellt, welchen Satz die Wähler eigentlich da heute von Bundeskanzler Merz erwarten.
3: Wir haben so vieles geschafft, wir schaffen das.
4: Ich habe das zusammengefasst mit der Formulierung, you'll never walk alone.
5: Ein Satz, den ich gerne von Merz hören möchte, dass sich Arbeit wieder lohnt. Und ja, dass wir Zukunft in diesem Land haben.
6: Dass er die Wirtschaft mal wieder in Schwung bringt, ne? Die ist jetzt ein bisschen am Boden. Ist halt schwierig, das wissen wir alle, aber irgendwie muss es ja vorangehen. Ne?
7: Der Satz müsste so in die Richtung gehen, wir kümmern uns mehr um die Armut, um die Menschen, die nicht genug zum Leben haben.
8: Ich würde mir wünschen, dass er eine Vision hat für das Land, für in 10 bis 15 Jahren, auch wenn er da nicht mehr Bundeskanzler sein sollte, aber er sollte eine Idee haben davon, wie Deutschland dann aussehen soll.
9: Er sollte ganz klar sagen, dass in diesem Land jegliche rechtsextremistische Tendenzen hier keinen Platz haben.
10: Ich glaube, es wäre viel besser, wenn er nicht nur was sagen würde, sondern tatsächlich auch vielleicht mal auf die jungen Leute zugeht und nicht nur weiter belastet, sondern tatsächlich auch was macht.
11: Was genau der Kanzler sagt oder auch zu machen gedenkt, erfahren wir heute ab 13 Uhr.
2: Holen wir Anke Plättner dazu, unsere Hauptstadtkorrespondentin. Schönen guten Morgen, Anke in Berlin. Ja, letztes Jahr bei seiner ersten Sommerpressekonferenz, da gab es ja viele nicht so angenehme Fragen für den Bundeskanzler, nämlich viele Fragen zur gescheiterten Wahl einer Verfassungsrichterin. Das war nicht so ein gute Laune-Termin. Wird das heute anders für Friedrich Merz?
12: Es wird sicherlich, was das betrifft, etwas leichter, denn tatsächlich die Koalition besteht. Sie hat ein großes Reformpaket auf den Weg gebracht und der Kanzler kommt gerade aus dem Ausland, Frankreichs Nationalfeiertag mit Koalition der Willigen, der Gipfel in Ankara, der NATO-Gipfel, das Wimbledon-Finale, was er mit seiner Frau besucht hat. Also da sind so Termine, die ihm sicherlich gute Laune bereitet haben und er tatsächlich, wo er merkt, er erreicht etwas und Deutschland kann auch in der Welt etwas bewirken, trotz all der großen Krisen. Aber natürlich, es ist nicht leicht. Es sind viele Journalisten, die kritische Fragen stellen, auch gerade ausländische Journalisten. Und wir wissen ja, Merz hat so die eine Schwäche, dass er mal etwas sagt, etwas Unbedachtes, die Paschas, die, also so Sachen, wo man denkt, das Stadtbild, das sorgt dann nachher eher für schlechte Laune. Also da muss er schon aufpassen.
2: Ja, und die Beliebtheitswerte des Kanzlers und seiner Regierung sind ja auch auf dem Tiefstand. Was muss er heute ansprechen, um aus diesem Tief rauszukommen?
12: Er hat ja seinen Ton etwas verändert. Er war ja am Anfang so ein bisschen nörgelnd, so wir arbeiten zu wenig, das läuft hier nicht gut. Jetzt versucht er irgendwie immer zu sagen, wir müssen stolz sein auf das Land, wir haben ein liebenswürdiges Land, wir müssen dafür sorgen, dass es lebenswert, liebenswürdig bleibt. Da merkt man eine Veränderung, das versucht er und ich denke, diese Botschaft wird er auch versuchen zu setzen, so nach dem Motto, wir packen das, wir kriegen das hin, wenn wir das gemeinsam machen. Dazu ist es natürlich wichtig auch, dass er alle im Blick behält und alle mitnimmt und dazu gehört natürlich auch, dass man ein bisschen empathischer ist vielleicht und auch einfach mehr zuhört.
2: Um 13 Uhr startet die Sommerpressekonferenz des Bundeskanzlers. Nur ein paar Schritte von unserem ARD-Hauptstadtstudio entfernt. Anke Plättner beobachtet das für uns. Vielen Dank.
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0: Kalifornien an der Ostseeküste. Das ist unser Spielort für die Fußballweltmeisterschaft in diesem Jahr.
1: Und wir freuen uns, dass Peter die ganze Woche für uns dort unterwegs ist und mit uns die Sonne aufgehen lässt dort. Guten Morgen zu dir.
2: Guten Morgen. Guck mal, ich guck mal einmal um die Ecke. Das ist wirklich toll, wie die sich spiegelt in der Ostsee. Ich mache euch ein bisschen neidisch, das sehr, sehr gerne. Herzlich willkommen aus Kalifornien, liebe Zuschauer und Zuschauerinnen. Hier ist unsere amerikanische Hütte. Die haben wir eigentlich gar nicht mehr so groß gebraucht, seitdem die Amerikaner rausgeflogen sind. Und Olaf ist auch nicht da, den klappe ich einfach mal an dieser Stelle um, denn ich bin ja ganz alleine hier und kümmere mich um das Spiel gestern, um das Halbfinale. Und da haben ja viele gedacht, ja, wer wird das Ding denn machen? Die Defensive der Spanier oder die starke Offensive der Franzosen. Am Ende zeigte sich, dass die Spanier alles unter Kontrolle hatten und sie gewannen dieses Spiel ganz klar mit 2-0. Also, ich würde sagen, schlecht geworfen, Mats ab.
3: Die Freude muss rausgeschrien werden. Porro und seine spanischen Amigos stehen im Endspiel der WM. 20 Minuten lang passiert nichts. Dann fault der Franzose Digne in dem blauen Trikot Yamal im eigenen Strafraum. Konsequenz, Elfmeter, Spanien, Oyarzabal verwandelt eiskalt zum 1-0, sein 5. Tor bei dieser Weltmeisterschaft. Die hochgelobte französische Offensive um Mbappé auch nach dem Seitenwechsel erstmal komplett abgemeldet, die Spanier ihrerseits extrem effizient. Porro mit dem 2-0, 58. Minute. Erst danach wird die Equipe Tricolore stärker, nur richtig zwingend sind ihre Chancen nicht. Erst Mbappé aus Spitzenwinkel, kurz danach nochmal der französische Kapitän seinen Schuss, abgefälscht von Cucurella. So gewinnen die Spanier am Ende verdient mit 2-0 gegen müde Franzosen und warten nun im Finale auf den Sieger des Duells England gegen Argentinien.
2: Und damit herzlich willkommen zu unserer Pressekonferenz hier in Kalifornien. Schönen guten Morgen, Olaf Thon.
4: Und so müde waren die Franzosen gar nicht. Die waren mehr als bemüht, aber sie haben auf einen Gegner getroffen, der besser war.
2: Die haben sich bemüht und wurden dadurch müde.
4: Ja, kann man sagen.
2: So kann man es auch sagen. Wir sind nicht alleine hier und das ist eine große Sensation eigentlich. Wir haben Gäste hier bei der Pressekonferenz an meiner Seite. Kylian Mbappé, einer der Verlierer des gestrigen Tages. Und er hat gesagt, er kommt gerne heute zu uns, aber er wird nichts sagen. Das finde ich eigentlich sehr, sehr schade.
4: Ja, Jamal hier neben mir, das wird auch nicht besser. Der will, glaube ich, auch nichts sagen.
2: Aus Respekt vorm Gegner?
4: Aus Respekt vorm Gegner, das kennen wir ja. Das ist Anstand und finde ich ganz gut.
2: So, und dann habe ich aber mir mal aufgeschrieben, was Kylian gesagt hat gestern. Wir haben nicht das Spiel gemacht, das wir machen wollen, weder taktisch noch technisch noch vom Gesamtlevel. Schlimmer kann es ja nicht sein, ne?
4: Ja, das stimmt. Und ich habe den Jamal gefragt, warum er den Elfmeter nicht geschossen hat.
2: Ja.
4: Er hat aber nichts dazu gesagt.
2: Okay, darauf kannst du dich jetzt immer berufen, ja, dass deine linke Seite nichts sagt. Sehr schön. So, aber das Feuerwerk ist abgesagt, schreibt die L'Equipe für die Franzosen. Und ja, die Welle, die spanische, hat die überrollt. Was hat am Ende den Ausschlag gegeben?
4: Ja, ich glaube, die individuelle Klasse konnte sich nicht durchsetzen und das Team, die Spanier, die schon über 10 Jahre zusammengespielt haben, schon in der U17, U19, hat sich durchgesetzt, tolle Doppelpässe gespielt, diszipliniert und dieser Fehler, der zum Elfmeter geführt hat, wo Jamal ganz clever in den Ball hineingegangen ist und der Gegenspieler ihn nicht hat gesehen. Und das sind Dinge, die dann ein Spiel entscheiden.
2: Schon Wahnsinn, dass diese starke Offensive mit diesen wahnsinnig starken Spielern so von den Spaniern im Griff gehalten wurde. Die haben schon ein tolles Spiel gemacht da gestern, das muss man sagen.
4: Ja, und nicht nur jetzt ein Spiel, sondern die ganze WM. Und da sieht man, die 4 besten Mannschaften sind im Finale. Und jetzt gucken wir mal, wer der Gegner sein wird.
2: Ja, das gucken wir mal, denn es gibt ja dieses Halbfinale heute, Argentinien gegen England. Für die einen ist es große Politik wegen der Falkland-Geschichte damals. Für die anderen ist es sowieso ein Spiel der Spiele. Und in beiden Ländern fiebert man schon irgendwie ziemlich dahin, natürlich auch in Argentinien. Also wir gucken mal hin im Vorbericht, was ist eigentlich los in beiden Ländern?
5: Bühne frei für das Duell der Überflieger. Das Duell der Stars. England gegen Argentinien.
6: Ein WM-Halbfinale gegen Argentinien, den Titelverteidiger. Größer geht es nicht. Als kleines Kind hat man genau von diesen Spielen geträumt. Die Rivalität riesig. Viele brisante Momente wie die Hand Gottes. oder der Tritt Beckhams. Das bisher letzte WM-Duell vor 24 Jahren gewinnt England. Es ist einfach nur ein Fußballspiel. Machen wir daraus nichts anderes. Es ist ein Fußballspiel gegen ein großes Team mit einem tollen Trainer, den ich sehr bewundere. Es ist ein Fußballspiel, Punkt. Der bewunderte Thomas Tuchel mit der Leistung gegen Norwegen nicht happy. Der Sieg nach Verlängerung dank Jude Bellingham. Entscheidend etwas ganz Bestimmtes. Das ist pure Mentalität. Du kannst sie in Flaschen abfüllen und verkaufen. Auch Argentinien musste schon bibbern. Auch im Viertelfinale. Ebenfalls Verlängerung. Widerstände überwinden können aber beide. Ich glaube, es wird intensiv und emotional, so wie die Teams agieren. Es steht auch so viel auf dem Spiel. Ich würde mich sehr wundern, wenn es ruhig, cool und easy zugehen würde. Wir sind alle glücklich und stolz, wieder im Halbfinale zu sein. Das Beste kommt erst noch. Das Beste wäre der Titel. Dafür braucht's einen Sieg in diesem Duell voller Brisanz.
2: Jo, und das Spiel natürlich live bei uns im Ersten heute Abend. Und ihr könnt sich ja noch erinnern, als sie als Kind vielleicht beim Nord- und Ostsee waren, Drachen steigen lassen. Das war schon das Ding. Ich habe das super gerne gemacht. Aber es gibt ja nicht nur diese kleinen Drachen, die man früher gehabt hat, wo man froh war, dass sie nach einem starken Wind überhaupt noch überlebt haben. Sondern heutzutage gibt es auch so größere Dinge hier. Wie zum Beispiel diesen Fußball. Der fliegt auch durch die Gegend. Aber wenn ich Ihnen jetzt sage, das geht noch ganz, ganz anders, schauen Sie sich mal folgende Bilder an. Es gibt nämlich nicht nur die kleinen Drachen. Es gibt die großen Wale, die zum Beispiel auf Flugshows gezeigt werden, wo auch hier in Schönberg und Umgebung vieles am Start ist und die manchmal hier auf dem großen Deich zu sehen sind. Und wenn Sie jetzt diesen Wal mal in der Luft gesehen haben, dann können wir Ihnen jetzt mal zeigen, wie groß dieser Wal wirklich ist. Wenn wir daneben stehen hier, guck mal einer an, das ist ein Ja, Drachen ist das ja nicht mehr. Das ist ja Fluggerät, Thomas. Schönen guten Morgen.
7: Ja, schönen guten Morgen. Wir nennen das Ganze Showkite. Und ja, der Wal ist jetzt 22 Meter lang tatsächlich.
2: Gut, wenn ein Wal an der Ostsee liegt, ist das natürlich seit kurzem irgendwie, muss man erstmal ein bisschen schlucken. Aber das ist natürlich ein Spielgerät, das schon länger existiert für euch. Das ist ja nicht so einfach. Aber was man dazu sagen muss, das ist selbst gemacht. Ne? Also das heißt, ihr macht eure Dinge, die ihr präsentiert, selber.
7: Genau. Also wir haben tatsächlich in diesem Wal 300 Quadratmeter Stoff verarbeitet. Dann sind da ungefähr 2,5 Kilometer Nähgarn drinne und natürlich, man sieht es hier, eine ganze Menge Leinen. Und ja, ein tolles Hobby und bringt Spaß.
2: Kannst du uns mal einen Einblick geben? Sitzt ihr dann alle vor Nähmaschinen oder wie viel Mann arbeiten parallel an so einem Ding? Oder macht jeder seins und dann setzt man es am Ende zusammen?
7: Es ist tatsächlich so, dass wir in Kiel eine große Werkstatt haben, wo wir, ja, ich schätze mal so 8, 9 Nähmaschinen stehen haben. Und wir haben einen großen Laserschneidetisch, den wir uns selber gebaut haben. Und ja, wir sitzen tatsächlich mit mehreren Leuten zu dritt, zu viert. Wir sind tatsächlich 4 Leute. Sitzen wir an so einem großen Wal und dann sitzen wir da immer abends mal so für 2, 3 Monate und bauen sowas.
2: Das ist eine riesen Flugshow, wenn die alle oben sind. Und man kann, wenn die oben sind, gar nicht ermessen, wie groß sie wirklich sind, wenn sie wirklich hier am Strand liegen. Was für Modelle habt ihr noch? Was gibt's noch? Da vorne liegt ja auch noch einer.
7: Genau, da vorne liegt noch, ja, quasi Timmy, unser Buckelwal. Im Endeffekt, ich bin sehr auf Meerestiere spezialisiert, alles, was im Wasser sich bewegt. Wir haben Walhaie, wir haben Haie, wir haben Krokodile, Frösche. Ja, alles, was so an Tieren möglich ist, wo wir auch Stofftiere als Muster für bekommen, das nehmen wir dann halt.
2: So, und jetzt mal, wo kommt die Passion her?
7: Naja, wir sind alle hier an der Küste groß geworden. Irgendwas mit Wasser und Wind hatten wir immer zu tun. Entweder erstmal beim Segeln geendet oder wie wir halt beim Drachensport, sei es Kitesurfen, sei es Großdrachen bauen.
2: Ja. Wasser übrigens haben wir jetzt auch, aber Wind haben wir keinen, sonst wären die natürlich in der Luft hier, sonst hätten wir die auch steigen lassen. Aber so ist das nun am frühen Morgen hier an der Ostsee. Es geht nicht immer genau so, wie man es will. Guck mal hier, wir drehen uns einmal mal um, nicht fallen. Ich nehme mal die Kamera mit. Hier haben wir unsere schöne kleine Musikbox und wir haben noch eine Kleinigkeit für die Franzosen übrig. Wir haben gedacht, wir schicken sie mit einem schönen Liedchen nach Hause und das heißt... Ja... Guck mal, morgen wieder alle in ihren Cabrios über die Champs-Élysées und frei vom Fußball. Ist ja auch gar nicht so schlecht, oder? Das war's von uns. Bis später.
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0: Wobei die den WM-Triumph auch auf der Champs-Élysées gefeiert hätten, glaube ich, oder?
1: Ja, ganz sicher.
2: Das stimmt, aber deswegen haben wir extra dieses Lied ja ausgesucht, damit wir es immer für jede Gelegenheit parat haben.
1: Ein bisschen gemein ist es schon, aber es ist ein fantastisches Lied, finde ich, au Champs-Élysées. Oder es ist ein absoluter Ohrwurm, Peter. Du singst es jetzt weiter bis zu eurer nächsten Show mit fliegenden Walen, was da alles los ist.
0: Wir schauen
1: ist,
0: gleich,
1: oder?
0: Ob die noch in die Luft gehen, ob Donald noch Wind mit dabei hat. Vielen Dank erstmal an euch und wir machen es fest. Fenster zu und gehen, das Fenster will nicht zugehen. So, jetzt machen wir das Fenster
1: Peter
0: zu
1: will
0: und
1: das
0: gehen
1: einfach
0: nach Hamburg.
1: Weiterspielen. Nee, Peter ist schön,
0: nee,
1: dein Song.
0: Das läuft jetzt 3 Minuten.
1: Aber Jens Riva will jetzt nicht unbedingt au Champs-Élysées singen. Er ist jetzt in Hamburg.
0: Jetzt haben wir es geschafft. Herzlich willkommen, Jens Riva. Guten Morgen.
9: Guten Morgen. Willkommen zur Tagesschau. Neue Angriffswelle auf Iran. Die US-Armee hat diese Nacht nach eigenen Angaben erneut militärische Ziele beschossen. Die Möglichkeiten Irans, Handelsschiffe in der Straße von Hormuz anzugreifen, müssten weiter reduziert werden, so das US-Militär. Iran meldete seinerseits Angriffe auf US-Ziele in der Region. Zudem blockieren die USA seit dem Abend wieder die iranischen Seehäfen. Die Blockade war Mitte Juni im Zuge der Waffenstillstandsverhandlungen aufgehoben worden. Maßnahmen für weiteren Bürokratieabbau. Die Bundesregierung will heute das zweite Paket in diesem Bereich auf den Weg bringen. Vorgesehen ist beispielsweise, dass Lkw künftig auch an regionalen Feiertagen fahren dürfen. E-Autos werden von der Pflicht zur Anbringung einer Umweltplakette ausgenommen. Die Bundesregierung will damit Unternehmen entlasten. Wirtschaftsverbände kritisieren, die Regulierungsdichte in Deutschland sei trotz anderslautender Ankündigungen nicht geringer geworden. Die Deutsche Industrie- und Handelskammer betonte, der Handelsdruck sei enorm. Grenzkontrollen zwischen Spanien und Gibraltar aufgehoben. Um Mitternacht trat ein Abkommen zwischen der EU und Großbritannien in Kraft. Gibraltar ist ein britisches Überseegebiet an der Südküste Spaniens. Von den Änderungen profitieren vor allem Pendler, die täglich zwischen der spanischen Provinz Cádiz und Gibraltar unterwegs sind. Noch diese Woche soll der seit mehr als einem Jahrhundert bestehende Grenzzaun abgebaut werden. Zahl der Toten nach Beben in Venezuela auf mehr als 4.700 gestiegen. Das gab Parlamentspräsident Rodriguez bekannt. Mehr als 16.700 Menschen wurden demnach verletzt. Zur Zahl der Vermissten gab es keine Angaben. Schätzungen der Vereinten Nationen zufolge könnte sie aber bei bis zu 50.000 liegen. Vor gut 3 Wochen hatten 2 Erdbeben der Stärke 7,2 und 7,5 Venezuela erschüttert. Italienische Ministerpräsidentin Meloni verliert Abstimmung im Parlament. Ein Antrag für eine Wahlrechtsreform wurde abgelehnt, obwohl Melonis Koalition eine deutliche Mehrheit hat. Teile der Opposition forderten daraufhin ihren Rücktritt und vorgezogene Neuwahlen. Meloni hatte bereits im Frühjahr bei einer Volksabstimmung über eine Justizreform eine Niederlage erlitten. Schweres Unwetter in der Region Nürnberg. Nach Angaben der Feuerwehr gingen innerhalb von 5 Stunden fast 3.000 Notrufe ein. Die Einsatzkräfte rückten etwa 1.000 Mal aus, um vollgelaufene Keller auszupumpen und umgestürzte Bäume zu beseitigen. Den Angaben zufolge gab es mehrere Verletzte. Betroffen war auch der Flughafen in Nürnberg. Er stellte den Betrieb am Abend vorübergehend ein. Die Tagesschau meldet sich wieder um 7.30 Uhr und damit zurück nach Köln zu Julia Schöning und Till Nassef.
1: Genau so ist es. Vielen Dank, Jens Riva. Hier ist das AD Morgenmagazin. Willkommen.
0: Ja, willkommen und guten Morgen. Und diese Themen haben wir dabei.
1: Wir gehen so einem Geräusch nach, was viele von Ihnen bestimmt auch manchmal hören und erst denken, ach, ist das eine Biene? Nee, es ist eine Drohne. Es gibt immer mehr Drohnen, weil man die auch einfach kaufen kann. Die sind auch nicht so wahnsinnig teuer. Aber was ist da noch Spaß und wo endet vielleicht auch die Privatsphäre? Weil da werden ja Bilder mitgemacht. Ein Thema heute hier bei uns.
0: Auch da gibt es Regeln, wie für so vieles in Deutschland. Jetzt will die Bundesregierung aber dieses Regeldickicht etwas lichten. Heute Tag das sogenannte Entlastungskabinett. Um sich mit dem Bürokratieabbau zu beschäftigen. Thema auch in Berlin bei Anke Plättner.
10: Ja, schönen guten Morgen. Ja, bei uns zu Gast ist Carsten Wildberger. Er ist der Minister für Digitalisierung und Staatsmodernisierung. Da geht es zum einen darin, ein paar Vorschriften vielleicht abzubauen, aber zum anderen auch vielleicht mal die Haltung zu überdenken, was wir eigentlich alles vorschreiben. Darüber sprechen wir gleich mit Ihnen hier.
0: Bis gleich nach Berlin.
1: Und ich habe immer noch einen Ohrwurm, weil Peter hat ja seine Musikbox angeschmissen und Aux Champs-Élysées gespielt. Und es tut mir ein bisschen leid eigentlich auch für die Franzosen.
0: Achso, ich dachte für das Lied.
1: Nein, das Lied finde ich wunderschön, aber dass die jetzt wieder zurückgeschickt wurden auf die Champs-Élysées und das auch noch am 14. Juli. Ja. Aber mehr zum Sport und auch mit Blick auf das Halbfinale heute Abend. Argentinien gegen England gibt es heute aus Kalifornien an der Ostsee.
0: Vielleicht wird dann in Madrid gefeiert, an der Plaza de Cibeles.
1: Aber du bist dabei, oder?
0: Nein, na, komm, nicht. Aber jetzt wollen wir schauen, wir haben gerade schon Drachen da, an der riesige Drachen gesehen an der Ostsee. Donald, kommt da noch Wind heute Morgen?
11: Wer mit wird noch in der schwierig, Luft sehen? Also Windstärke 3, also schwacher Wind, vielleicht mal eine 4. Also ich weiß nicht, wie viel Wind der braucht, aber es könnte schwer werden.
1: Der Wal geht nicht in die Luft, glaube ich.
0: Dann schauen wir uns an, wie das Wetter sonst wird. Donald hat die Aussichten für Sie.
11: Ja, schönen guten Morgen und herzlich willkommen. Wir schauen gleich mal auf die Europatemperaturen und da sehen Sie noch die große Hitze, vor allem hier im Mittelmeerraum. Das ist aber in der Jahreszeit doch relativ normal, bis zu 37 Grad in Antalya, Rom 36, Spanien momentan ein bisschen kühler, nicht mehr über 40, wird sich aber wahrscheinlich wieder ändern in den nächsten Tagen und glühende Hitze gibt's hier in Tunesien. Dort können die Temperaturen sogar heute bis auf 47 Grad ansteigen. Bei uns heute in Frankfurt noch 31, Richtung Norden auch, vor allem jetzt hier in weiten Teilen von Skandinavien sogar heiß. Stockholm und Oslo bringen es auch auf 30 bis 32 Grad. Aber die Wetterlage wird sich umstellen. Wir schauen mal auf die Isobarenkarte und sehen immer noch unser Hochdruckgebiet Laurent. Das liegt hier, wird aber langsam schwächer. Und dieses fischgerätenartige Gebilde hier zeigt erneut die Unwettergefahr im Süden Deutschlands heute durch. Nochmals schwere Gewitter mit Hagel, mit Platzregen, mit Sturmböen. Also wie in den letzten zwei Tagen schon. Es werden immer wieder andere Orte getroffen. Wir schauen mal drauf auf den heutigen Radarfilm. Da sehen wir noch die letzten Echos jetzt. Vor allem hier im Süden gibt es noch Gewitter. Auch hier steckte zum Teil noch Hagel drin. Reutlingen vorhin wird jetzt langsam schwächer. Auch hier sieht man aus der Oberlausitz, zieht das Ganze raus. Heute Vormittag dort aber noch letzte Gewitter, wie gesagt, und Regenfälle, die sich noch so ein bisschen am Alpenrand stauen. Für alle anderen nach Auflösung örtlicher Dunst- und Nebelfelder locker bewölkt oder sogar richtig sonnig. Vor allem im Norden das schönste Wetter. Und auch am Nachmittag bei Peter. Über der westlichen Ostsee so gut wie keine störenden Wolken in Kalifornien und auch drumherum nur lockere Wolkenfelder. Südlich einer Linie Eifel-Vogtland aber dann einzelne Hitzegewitter, vor allem im Südwesten und Süden werden die wahrscheinlich dann bis heute Abend erneut unwetterartig. Also wieder Hagel, zum Teil bis 5 cm Starkregen und Sturmböen. Die Temperatur im Norden angenehm, 24, 25 Grad an den Küsten, ansonsten sommerliche Werte, heiß nochmal entlang des Rheins vor allem. Der Wind heute überwiegend schwach, gelegentlich mäßig aus Nordöstlichen, im Süden dann auch mal aus westlichen Richtungen. Der Trend für die nächsten Tage. Es wird sich morgen entspannen. Morgen deutlich angenehmer, nur vereinzelte Schauer und Gewitter. Freitag erneut Unwettergefahr, vor allem im Osten. Und danach stellt sich die Wetterlage komplett um. Sie sehen schon, die Temperaturen gehen zurück. Am Wochenende im Norden sehr windig und kühl. In der Mitte allerdings meist trocken, auch im Süden nur wenige Schauer. Und dort bleibt es zumindest sommerlich warm.
1: Danke, Donald, für das Rauf und Runter der Temperaturen. Ein Summen am Himmel, eine Kamera, die vielleicht gerade auf das eigene Haus gerichtet ist. Vielleicht kennen Sie diesen merkwürdigen Moment auch, wo man sich fragt, was kommt denn da angeflogen? Und schon entdeckt man eine Drohne am Himmel. Und davon gibt es wahnsinnig viele, denn die sind leicht zu kaufen und auch vielseitig einsetzbar. Aber wo endet da eigentlich der Spaß und wo beginnt der Eingriff in die Privatsphäre? Eine neue ARD-Dokumentation geht genau diesen Fragen nach.
12: Ein Samstag im Dezember im Emsland. Elena Storm steht in ihrem Badezimmer.
13: Als ich dann beim Zähneputzen war, ja, kam dann dieses Geräusch.
12: Direkt vor dem Fenster bleibt eine Drohne stehen. Kurz danach dreht sie ab. Das Gefühl der Hilflosigkeit bleibt.
13: Weil man überhaupt nicht einschätzen kann, was machen die jetzt gerade in dem Moment, wo ich die sehe. Und was machen die auch hinterher mit dem ganzen Material, wenn sie denn gefilmt haben?
12: Laut Polizeistatistik gibt es 1 Million gewerbliche und private Drohnen in Deutschland. Jährlich kommen 100.000 dazu. Immer öfter berichten Menschen von fremden Drohnen über ihren Grundstücken. Denn manche Piloten lassen ihre Drohnen genau dort aufsteigen, wo sie nichts zu suchen haben.
14: Es gibt bestimmte Bereiche, wo das Überfliegen mit Drohnen per se nicht gestattet ist. Das fängt ganz harmlos an bei Naturschutzgebieten, weil Drohnen auch einen bestimmten Lärm machen und einen Schatten werfen, also Tiere verunsichern können.
12: Aber nicht nur Naturschutzgebiete sind tabu. Auch über Wohngrundstücken, Flughäfen, Bahnstrecken, Stromtrassen und Umspannungswerken gelten Flugverbote. Besonders streng geschützt sind militärische Anlagen und Truppenübungsplätze. Gleichzeitig übernehmen Drohnen längst wichtige Aufgaben. Sie kontrollieren Stromleitungen, werden in der Landwirtschaft eingesetzt, reinigen Fassaden und transportieren Medikamente. Drohnen können also auch viel Gutes bewirken. Doch wie sie eingesetzt werden, entscheidet, ob sie Hilfe sind oder eben ein Eingriff in unsere Privatsphäre.
1: 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Und unsere kleine Kameradrohne fliegt jetzt weiter rüber zu Till.
0: Ja, und mehr Gesetze für Drohnen, das wäre vielleicht dann auch wieder mehr Bürokratie. Und dann würde man vielleicht auch wieder sagen, warum muss in Deutschland denn alles so genau geregelt werden? Das ist nämlich die eine Seite. Wir wollen natürlich, dass die Verwaltung nach Regeln arbeitet, nicht willkürlich entscheidet. Die andere Seite der Bürokratie ist aber, dass das eben Entscheidungen oft langsamer macht, Entscheidungen blockiert. Deswegen hat sich die Bundesregierung Bürokratieabbau vorgenommen. Heute trifft sich deswegen das sogenannte Entlastungskabinett. Und das berät darüber, was eigentlich da noch passieren soll in puncto Bürokratieabbau und was schon geschafft wurde.
15: Das Kindergeld gibt es jetzt automatisch, ohne Antrag. Auch der neue Personalausweis kann künftig digital beantragt werden. Und Landwirte freuen sich, dass sie weniger Berichte verfassen müssen. Das wurde schon beschlossen. Jetzt sollen weitere Modernisierungsmaßnahmen hinzukommen. Unter anderem soll die Arbeitsvermittlung vereinfacht werden. Das zweite sogenannte Entlastungskabinett tagt heute. Diese Bilder stammen noch vom ersten Aufschlag im November. Carsten Wildberger ist der zuständige Minister für Staatsmodernisierung. Dass es dieses Amt überhaupt gibt, verdankt er auch der Initiative für einen handlungsfähigen Staat. Die hatte genau dieses gefordert. Martin Klingst war Geschäftsführer der Initiative.
16: Digitalisierung taucht nichts, wenn ich Digitalisierung per se sehe, ohne dass ich die Staatsmodernisierung insgesamt angreife. Das heißt, ich muss den Staat insgesamt modernisieren. Wir müssen die Prozesse beschleunigen, verschlanken, zu einem anderen Denken kommen. Und es betrifft alle Bereiche.
15: Ein Schwerpunkt ist diesmal der Bereich Gesundheitsvorsorge. Die elektronische Patientenakte soll weitere Funktionen erhalten. Außerdem sollen Patientendaten besser genutzt werden. Für die Professorin für digitale Gesundheit, Ariel Stern, ist das der entscheidende Punkt.
17: Dass wir zum ersten Mal im deutschen Gesundheitssystem von unseren eigenen Daten lernen können und darauf wirklich neue und wertvolle Produkte bauen können. Dass wir für Patienten zum Beispiel mit chronischen Erkrankungen dann eine viel personalisiertere Versorgung anbieten können.
15: Ein System, das sich selbst reformiert und finanziellen Atem verschaffen soll. Einsparpotenzial laut Bundesregierung gut 400 Millionen Euro jährlich.
0: Um 10 Uhr trifft sich die Bundesregierung zum sogenannten Entlastungskabinett. Eine Initiative von Carsten Wildberger von der CDU. Er ist Minister für Staatsmodernisierung, also quasi an oberster Stelle zuständig für den Bürokratieabbau. Jetzt ist er bei Anke Plättner. Guten Morgen nach Berlin ins Hauptstadtstudio.
10: Schönen guten Morgen, Carsten Wildberger. Entlastungskabinett, das ist ein komisches Wort. Kann man sagen, Sie räumen jetzt mal den Keller auf und gucken, was da alles Überflüssiges ist und kaufen ein paar neue Regale, sortieren neu?
18: Ja, also wir haben heute eine Kabinettssitzung, da beschäftigen wir uns im Wesentlichen nur mit Bürokratierückbau und Abbau, um das vielleicht nur mal einzuordnen. Das tun wir schon eine ganze Zeit, aber wir haben so ein paar Haltepunkte, wo wir dann besonders drauf hinarbeiten. Seit dem letzten Kabinett, wo wir uns mit Entbürokratisierung beschäftigt haben, dem ersten Kabinett dieser Art. Seit November haben wir in Summe Entlastungen von 10,4 Milliarden Euro auf den Weg gebracht, was über Zeit spürbar Entlastung bringen soll. Heute, an diesem Tag, werden wir nochmal ein Gesamtpaket in Höhe von 600 Millionen Euro verabschieden.
10: Das heißt, es muss schneller werden und es wird dadurch halt eben auch günstiger, wenn die Verwaltung anders arbeitet. Ist es das?
18: Das ist richtig. Erstmal entstehen natürlich viele Kosten durch die Bürokratie, gerade bei den Unternehmen. Es wird langsamer, es dauert zu lange, die Genehmigungen dauern zu lange und es geht um Beschleunigung und natürlich auch um Kostenreduktion.
10: Wo werden die Bürger das dann spüren? Wir haben schon Beispiele gemerkt. Ist das aber auch, dass man vielleicht mehr aus der Sicht der Bürger denkt, was die brauchen und weniger aus der Sicht der Verwaltung?
18: Absolut, wir denken aus der Sicht der Bürger. Wir haben dazu auch ein Portal ins Leben gerufen, wo wir Feedback bekommen. Damit arbeiten wir auch mit den Ministerien, dann priorisieren wir auch die Maßnahmen. Ich will mal ein konkretes Beispiel geben. Heute beschließen wir eine Maßnahme. Wir kennen alle noch den rosa Zettel. Wenn wir die Überweisung haben beim Arzt, das wird dann über Zeit jetzt auch Geschichte werden. Das geht auch digital. Dann können auch die Unterlagen auch ausgetauscht werden digital. Und statt dass wir dann Papier durch die Gegend tragen, das ist mal ein ganz praktisches Beispiel. Aber wir haben auch im Bereich der Infrastrukturmaßnahmen über Zeit vom Bauturbo, vom überragenden öffentlichen Interesse unglaublich viele Dinge jetzt auf den Weg gebracht. Das sogenannte Investitionszukunftsgesetz, das heißt die vielen Milliarden, die wir jetzt für die Infrastruktur haben, dass wir die auch schnell sozusagen auf die Straße bringen, dass wir die Genehmigungsverfahren beschleunigen.
10: Aber wie realistisch ist das? Also zum Beispiel Bonner Nordbrücke ist jetzt ein Problem und es gibt mehrere Brücken, die marode sind. Da heißt es, in 2 Jahren soll die wieder stehen. Ist das realistisch?
18: Also ich halte das erstmal für grundsätzlich realistisch. Wenn ich jetzt mal Beispiele nehme in Deutschland, die es auch gibt, das ist natürlich nicht die Regel, aber das muss zur Regel werden. Nehmen wir die Ramede Talbrücke. Nach Genehmigung ist die in 2 Jahren gebaut worden. Vor kurzem haben wir eine ganz fantastische Chipfabrik in Größenordnung Investitionsvolumen von 5 Milliarden Euro in Dresden eingeweiht. Die ist gebaut worden in 3 Jahren und das ist schon ein ziemlich komplexes Projekt. Das heißt, es geht auch mit Tempo. Das muss natürlich zur Regel werden. Und dazu schaffen wir jetzt die notwendigen Voraussetzungen, dass die Genehmigungen auch schneller laufen und dass dann auch während des Baus bestimmte Dinge einfacher gestaltet werden können. Und dann kommt es natürlich auch auf die Umsetzung lokal vor Ort an.
10: Also der Bürger spürt es ja bei den Kommunen am ehesten, wo der Staat da ist. Also wie sehr muss sich auch eine Haltung ändern, auch in der Verwaltung?
18: Ich glaube, das schaffen wir nur als Gemeinschaft zusammen. Da müssen sich alle Beteiligten, sage ich mal, noch mal einen Ruck geben. Das fängt immer bei einem persönlich an, bei mir auch. Ich gucke morgens auch in den Spiegel. Aber richtig ist auch, das muss ich jetzt durchtragen über die Länder in die Kommunen. Und wir wollen natürlich den Kommunen vor Ort jetzt das Rüstzeug auch an die Hand geben, dass es dort einfacher gelingt. Aber am Ende des Tages ist es natürlich auch immer die Umsetzung, auch vor Ort, genauso wie es hier für Berlin gilt.
10: Aber kann der Bund das sozusagen verordnen? Oder wie kriegen wir das in Gang, dass wir alle daran mitarbeiten als Gesellschaft?
18: Also Mindset kann man nicht verordnen. Und das kommt von innen, aber entscheidend, etwas verändert sich, wenn etwas auf den Weg kommt. Und ich kann nur sagen, wir haben bei den ganzen Entlastungsmaßnahmen, die diese Regierung auf den Weg gebracht hat, vieles jetzt nicht nur angestoßen, sondern es ist auf dem Weg. Und wir machen das in einer strukturierten Weise, wie wir es noch nie hatten. Und wenn es die Zeit erlaubt, nur ein ganz kurzes Beispiel. Wir machen die sogenannte Beweislastumkehr. Das verändert wirklich die Mindset des Staates. Wir müssen nicht mehr erklären, warum ich eine Regulierung nicht, warum ich sie abschaffen möchte, sondern ich muss als Staat erklären, warum ich es überhaupt noch brauche. Und das ist Mindset.
10: Okay, also Mindset muss ich ändern oder auf Deutsch Haltung. Ja, ein bisschen genau. Einstellung. Vielen Dank, Herr Wildberger, für den Besuch im Studio. Und jetzt mit schnellen Schritten nach Köln.
0: Die Ergebnisse werden uns alle betreffen. Deswegen werden wir auch merken, ob die Regierung da vorankommt oder nicht. Heute trifft sich das Entlastungskabinett. Danke nach Berlin.
10: Und wir gucken.
1: Wir gucken jetzt gen Himmel und da hören wir so ein Geräusch, was viele vielleicht mit dem Sommer verbinden. Das ist das Klappern der Storche. Und dieses Geräusch ist jetzt wieder häufiger zu hören.
0: Ja, der Storch war ja in Deutschland mal eine gefährdete Art tatsächlich. Dann haben Artenschutzprogramme gegriffen. Mildere Winter haben auch dazu beigetragen und auch eine Verhaltensänderung bei den Störchen selber. Jetzt gibt es wieder viele.
1: Es gibt wieder viele und es gibt Menschen, die genau diese wunderbaren Störche und ihren Nachwuchs beobachten.
19: Schon in wenigen Wochen geht es für die Jungstörche zum ersten Mal in ihrem Leben in Richtung Süden. Das Fliegen müssen sie bis dahin aber noch lernen. Hier in Bergenhusen, mitten in Schleswig-Holstein, gibt es in diesem Jahr gleich 35 Jungtiere. Das sind sogar noch mehr als im Vorjahr und die stehen in den ersten Wochen unter ständiger Beobachtung.
20: Wenn der zum ersten Mal von diesem Nest runterfliegt, das ist natürlich schon ein bisschen gefährlich. Das sind ja ein paar Meter, das muss beim ersten Mal klappen. Und manchmal, ganz selten, kommt es auch vor, dass die sich dabei irgendwie wehtun. Und wenn wir jetzt irgendwie einen Jungstorch irgendwo rumlaufen sehen und der fliegt nicht weg, wenn man näher kommt, dann würden wir gucken, ob man da vielleicht mal helfen muss.
19: Dank der leicht erhöhten Lage des Ortes können die Tiere von hier aus ohne großen Kraftaufwand in die Niederungen zur Futtersuche gleiten. Deswegen sind so viele von ihnen hier. Im Alter zwischen 5 und 6 Wochen werden sie beringt.
20: Da stellen sie sich eben tot, sodass man da problemlos drangehen kann und keiner sich verletzt. Weder die Störche noch die Menschen.
19: In den 80ern hatte die Population bundesweit mit knapp 3000 Paaren einen Tiefstand erreicht. Doch dank umfangreicher Schutzmaßnahmen hat der Bestand sich erholt. In diesem Jahr wurden in Deutschland 14.500 Storchenpaare gezählt. Auch die Störche selbst haben sich angepasst. Statt bis nach Südafrika fliegen viele Störche nur noch bis nach Spanien oder Nordafrika. Auch die kürzere Reise wirkt sich positiv auf den Bestand aus.
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1: Guten Morgen zu dir, Peter.
2: Schönen guten Morgen an euch beide. Schönen guten Morgen, liebe Zuschauerinnen und Zuschauer. Wir stehen am Netz hier mit Olaf Thon zusammen. Und uns fällt auf, oder uns ist gerade aufgefallen, da hängen ja ganz schön viele Mannschaften. Man kann sich kaum mehr erinnern, was irgendwie, warum, weh mit diesen Mannschaften gewesen ist, oder?
3: 48 waren es ja mal.
2: Wahnsinn, ne? Ja. So, das ist eine lange WM und die Frage ist, was passiert eigentlich, wenn Infantino jetzt die WM noch länger machen will? Ne?
3: Auf 64, ja.
2: Und das wird auch ein schönes Ereignis.
3: Knapp 6 Wochen dann.
2: Dann kann man sich gar nicht mehr erinnern. Ich habe ein paar Fragen für Olaf Thon, ist ja schließlich unser Experte. Olaf.
3: Ich kenne die aber nicht.
2: Nee, natürlich nicht. Du bist unvorbereitet. Ja, ja. Wie ich ja auch meistens. Wer machte das erste Tor?
3: Das erste Tor bei der WM? Hm? Messi.
2: Ja, ein Mexikaner, Quinoas im Eröffnungsspiel. So. Wer flog als erster raus im Sechzehntelfinale?
3: Deutschland.
2: Nee, Südafrika. Ah. Und letzte Frage, wer schoss das erste deutsche Tor?
3: Havertz.
2: Metscher.
3: Metscher.
2: Ja.
3: Oh ja, rechts ins Eck. Ja.
2: Aber daran sieht man, die WM ist so lange, irgendwann verblassen Erinnerungen und man weiß gar nicht mehr Bescheid. So,
3: es war aber trotzdem bisher schön. Ich hätte nicht gedacht, dass 48 Mannschaften, dass wir so Kongo und andere Mannschaften
2: das
3: sehen.
2: Das ist wahr.
3: Curaçao, das hat schon Spaß gemacht, aber Infantino kennt keinen Halten, der sagt sich jetzt 48 ist krumm, kommen wir mal an 64.
2: Ja, wo soll das noch enden, bei 130? Aber jetzt gucken wir erstmal auf gestern, denn das war ein Spiel dieser WM und an das erinnern wir uns heute Morgen auf jeden Fall noch. Frankreich gegen Spanien und die Spanier setzen sich am Ende durch.
4: Wenn dieser Mann als Einpeitscher auftritt, Bruce Buffer nämlich, wenn der schnellste Mann der Welt im Stadion ist, Usain Bolt, wenn ein König Hof hält, dann ist eigentlich großes Kino angesagt. Dass sich die Franzosen am Ende wie in einem schlechten Film vorkommen, verständlich. Zu dominant, zu stark sind diese Spanier gestern in Dallas. Ich muss es immer wieder betonen, es ist etwas Außergewöhnliches, so eine Gruppe von Spielern wie diese anzuführen. Wir wollen gewisse Dinge immer besser machen. Und wir haben jetzt noch einen Schritt vor uns und werden versuchen, auch diesen zu gehen. Gegen Frankreich geht es phasenweise relativ leicht. Nach dem Foul von Digne an Lamine Yamal verwandelt Oyarzabal den berechtigten Elfmeter sicher. Sein 5. WM-Tor. Frankreich erholt sich von diesem Rückstand nicht mehr in der ersten Halbzeit. Im Gegenteil, Europameister Spanien hätte noch weitere Treffer erzielen können. Es macht sich erste Verzweiflung breit. Und das ausgerechnet beim Rekordspiel von Trainer Didier Deschamps, der zum 26. Mal bei Weltmeisterschaften an der Seitenlinie steht. Wir müssen es akzeptieren. Das ist das höchste Niveau, aber es tut weh. Es war der letzte Schritt vor dem Finale. Wir werden das Spiel um Platz 3 jetzt annehmen, ohne Wenn und Aber. Ich will das bisher Erreichte jetzt auch nicht einfach zunichte machen, aber Spanien hatte in diesem Spiel etwas Besonderes. Weil Spanien auch nach der Pause weiter extrem effektiv ist. Der 2. Schuss aufs Tor ist wieder drin. Pedro Porro, knappe Stunde rum in Dallas, damit ist Frankreich endgültig geschlagen. Luis de la Fuente führt Spanien letztlich souverän ins Finale. Die Fans eskalieren gleich im Stadion und in Madrid. Und das alles ausgerechnet am Nationalfeiertag der Franzosen. Kim Yamal grüßt da auch noch frech Bruder Lamine Yamal. Was bleibt, ist die Frage, was ist eigentlich aus dem König geworden? Hoffentlich geht es ihm gut.
2: Ja, irgendwann ist das auch wieder vorbei, der Schmerz eines Ausscheidens bei einem Halbfinale der WM. Ne?
3: Man muss vergessen können.
2: Ja, da sind wir bei dir jetzt richtig vergessen können. Wir kommen zu dem nächsten Spiel heute Abend, Argentinien-England. Da haben die Argentinier gesagt, sie würden in den Trikots spielen wie vor 40 Jahren, 1986, als die Hand Gottes zugeschlagen hat.
3: Und war was, ja.
2: 1986 in Mexiko warst du ja auch dabei, ne?
3: Ja, natürlich. Ich habe zwar nicht gespielt, weil ich dann verletzungsbedingt auch heimreisen musste, aber habe die WM natürlich verfolgt. Und wir waren ganz nah dran, auch damals schon Weltmeister zu werden, aber da war natürlich Maradona Ja. Der überragende Mann.
2: Aber die Erinnerung verblasst natürlich, aber die Argentinier wollen das wieder aufleben lassen. Diesmal mit einem Messi, der auch in diesem Halbfinale präsent sein möchte. Kann der Mann tatsächlich wieder den Unterschied machen?
3: Tja, höchstwahrscheinlich, aber ich hätte es ihm gar nicht zugetraut. Schon vor 4 Jahren nicht, als sie Weltmeister wurden. Und jetzt 4 Jahre weiter spielt er fast auf gleichem Niveau und die ganze Mannschaft spielt für ihn. Und wenn auf der anderen Seite Harry Kane nicht wäre, würde ich sagen, Argentinien gewinnt. Aber von daher ist so mein Favorit, ja, wie am Anfang der WM auch England, dass sie ins Finale kommen und dann ist alles möglich.
2: So, und ich habe mal die Zahl aufgeschrieben, 8-6-6. Das sind die Tore erzielt, die Messi, Kane und Bellingham erzielt haben. Wenn man das alleine sieht, dann müsste man davon ausgehen, dass es heute Abend ein paar Tore gibt. Gehst du davon aus?
3: Kann aber auch ein technisches, taktisches Geplänkel werden. Aber wir haben ja gestern auch gesehen, die Spanier machen ihre Tore. Frankreich war ganz nah dran. Also ich rechne schon damit, dass 3-4 Tore fallen. In regulärer Spielzeit.
2: In regulärer Spielzeit. Das wäre ja schön. Würde ich mich freuen. Ja,
3: für uns alle.
2: Ja, wenn wir gucken, wieder zusammen. Durch. So, und jetzt gucken wir natürlich mal.
5: Die Objektive der Kameras beim Abschlusstraining nahmen fast ausschließlich Lionel Messi in den Fokus. Der Superstar der Argentinier ist mit seinen 39 Jahren immer noch in der Lage, ein Spiel fast ganz alleine zu entscheiden. Ich bin voller Vorfreude und meinen Spielern sehr dankbar, dass sie uns in ein weiteres WM-Halbfinale geführt haben. Vor allem glaube ich, dass wir dem, was wir erreicht haben, einen enormen Wert beimessen müssen. Ganz abgesehen davon, dass wir mit aller Kraft versuchen werden, das Finale zu erreichen. Ich denke, angesichts der Ausgangslage und der Mannschaften, die ausgeschieden sind, ist das eine großartige Leistung und wir sollten sie auch als solche anerkennen. Die Argentinier streben also die Titelverteidigung an. Es wäre das erste Mal seit Brasiliens WM-Sieg 1962. Ja, wir sind gut drauf und werden jetzt gegen eine großartige Mannschaft, einen großartigen Gegner antreten. Tja, aber hoffentlich haben wir die Chance weiterzukommen. Die Entscheidung fällt heute Abend. Um 21 Uhr ist Anstoß in Atlanta zwischen Argentinien und England.
2: Und das natürlich live bei uns im Ersten. Wir freuen uns schon. So, guck mal, du hast schon Freunde gefunden, ne?
6: Ja.
2: Ja, kennst du den Mann noch?
6: Es ist Olaf Scholz.
3: Das haben wir so abgesprochen, von daher hast du sehr gut gemacht.
2: So, Herr Bundeskanzler, jetzt bist du dran.
3: Ja, weiter so.
2: Genau. So, wir haben uns jetzt hier mal zwischen euch gestellt. Schön, dass ihr alle da seid. Wir freuen uns über jeden Morgen, wenn wir Besuch von euch bekommen. Es gibt ja unterschiedliche Gründe, hierher zu kommen. Die einen wollen Autogramme, die anderen wollen natürlich Analysen. Wie ist es mit euch? Hättet ihr im Vorfeld von Argentinien gegen England heute Abend einen Tipp, wie es ausgeht?
7: Argentinien wird gewinnen.
2: Warum?
7: Weil sie die bessere Mannschaftsleistung haben.
2: So, guck mal hier, kommt sofort die Antwort von links. Das sehe ich nicht so. Wie sehen Sie das?
8: Ja, ich bin da offen.
2: Ach, Sie sind offen?
8: Ja.
2: Ihnen ist das völlig egal?
8: Wenn einer gewinnt.
2: Ach so, Sie freuen sich, wenn einer gewinnt. Guck mal, so kann man Fußball auch gucken, ne?
3: Ja, ja, so kann man es sehen. Argentinien ist auch eine Mannschaft, ähnlich wie Spanien, die von der Geschlossenheit kommt und die für einen Mann spielen, für Messi. Und das kann den Unterschied ausmachen.
2: Ja, das haben die auch gesagt. Die ganze Mannschaft spielt für Messi sogar, damit es für ihn noch weitergeht, damit es diese Traumerfüllung gibt, dass er auf jeden Fall das Endspiel noch erreicht. Und wenn er das gewinnt, dann kann er ja abtreten. Er will ja auch aufhören danach. Aber weiß man ja nicht. Vielleicht macht er ja doch noch weiter.
3: Wird er schon tun.
2: Genau, das stimmt. So, wie ist mit Ihnen? Was haben Sie für ein Gefühl?
7: Also ich glaube, es kommt darauf an, wie zuerst das Spiel anfängt, wie die Bässe sind, ob Messi den Ball bekommt oder ob er sich dann wieder hinstellt, der Mittellinie und trotzt, auf Deutsch gesagt. Und ich vermute mal, dass es ein sehr zähes Spiel wird, aber Argentinien zum Schluss 1-0 gewinnt.
2: Ist das eine klassische Analyse von Messi gewesen? Der steht da und
3: muppert? Hätte man es nicht sagen können.
2: Gut, alles klar. Mehr zu dem Spiel und zu vielleicht auch ein bisschen zur deutschen Mannschaft. Da hat es ja gestern ein Gespräch gegeben über Jürgen Klopp mit seinem bisherigen Arbeitgeber noch vom DFB aus. Dann von uns hier aus Kalifornien. Erstmal schöne Grüße nach Köln. Ist ja weit weg, oder? Kann man schon mal grüßen nach Köln, ja, ne? So, das macht ihr schon mal schön. Vielen Dank.
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0: Die Argentinier spielen für Messi, aber die Engländer haben wahrscheinlich Angst vor Thomas Tuchel. und drehen deswegen voll auf.
2: Vor der Reaktion des Trainers, genau.
0: So ne? ist es.
2: Oh, stimmt. Hinter meckert er wieder, jetzt spielen wir mal richtig. So kann es sein.
1: Aber das Schönste fand ich eigentlich, dass die eine Zuschauerin gesagt hat, irgendeiner wird gewinnen, oder? Ich glaube, es wird irgendjemand gewinnen bei dem Spiel, ja, oder? Denkt ihr das auch? Ich finde, das ist die beste Haltung.
0: Gute Lebenseinstellung, weil kann man immer froh sein, ne? Wenn man sagt, irgendwie einer wird gewinnen, dann bin ich glücklich.
1: Einer wird gewinnen, wer auch immer. Hauptsache schönes Spiel. Peter, vielen Dank euch.
0: Seid ihr auf alle Fälle. In einer halben Stunde sehen wir uns wieder. Und jetzt die Tagesschau.
1: Und da sehen wir jetzt im Bild Jens Riewer und freuen uns darüber. Guten Morgen nach Hamburg.
10: Vielen Dank. Guten Morgen. Willkommen zur Tagesschau. Neue Angriffsfälle auf Iran. Die US-Armee hat diese Nacht nach eigenen Angaben erneut militärische Ziele beschossen. Die Möglichkeiten Irans, Handelsschiffe in der Straße von Hormus anzugreifen, müssten weiter reduziert werden, so das US-Militär. Iran meldete seinerseits Angriffe auf US-Ziele in der Region. Zudem blockieren die USA seit dem Abend wieder die iranischen Seehäfen. Die Blockade war Mitte Juni im Zuge der Waffenstillstandsverhandlungen aufgehoben worden. Maßnahmen für weiteren Bürokratieabbau. Die Bundesregierung will heute das zweite Paket in diesem Bereich auf den Weg bringen, zum Beispiel im Gesundheitssektor. Im ARD-Morgenmagazin kündigte Bundesdigitalminister Wildberger Entlastungen insgesamt in Höhe von 600 Millionen Euro für Bürger und Unternehmen an.
11: Heute beschließen wir eine Maßnahme. Wir kennen alle noch den rosa Zettel. Wenn wir die Überweisung haben beim Arzt, das wird dann über Zeit jetzt auch Geschichte werden. Das geht auch digital. Dann können auch die Unterlagen auch ausgetauscht werden digital. Und statt dass wir dann Papier durch die Gegend tragen, das ist mal ein ganz praktisches Beispiel. Aber wir haben auch im Bereich der Infrastrukturmaßnahmen über Zeit vom Bauturbo, vom überragenden öffentlichen Interesse unglaublich viele Dinge jetzt auf den Weg gebracht. Das sogenannte Investitionszukunftsgesetz, das heißt die vielen Milliarden, die wir jetzt für die Infrastruktur haben, dass wir die auch schnell sozusagen auf die Straße bringen, dass wir die Genehmigungsverfahren beschleunigen.
10: Grenzkontrollen zwischen Spanien und Gibraltar aufgehoben. Um Mitternacht trat ein Abkommen zwischen der EU und Großbritannien in Kraft. Gibraltar ist ein britisches Überseegebiet an der Südküste Spaniens. Von den Änderungen profitieren vor allem Pendler, die täglich zwischen der spanischen Provinz Cádiz und Gibraltar unterwegs sind. Noch diese Woche soll der seit mehr als einem Jahrhundert bestehende Grenzzaun abgebaut werden. Italienische Ministerpräsidentin Meloni verliert Abstimmung im Parlament. Ein Antrag für eine Wahlrechtsreform wurde abgelehnt, obwohl Melonis Koalition eine deutliche Mehrheit hat. Teile der Opposition forderten daraufhin ihren Rücktritt und vorgezogene Neuwahlen. Meloni hatte bereits im Frühjahr bei einer Volksabstimmung über eine Justizreform eine Niederlage erlitten. Schweres Unwetter in der Region Nürnberg. Nach Angaben der Feuerwehr gingen innerhalb von 5 Stunden fast 3000 Notrufe ein. Die Einsatzkräfte rückten etwa 1000 Mal aus, um vollgelaufene Keller auszupumpen und umgestürzte Bäume zu beseitigen. Den Angaben zufolge gab es mehrere Verletzte. Betroffen war auch der Flughafen in Nürnberg. Er stellte den Betrieb am Abend vorübergehend ein. Die Tagesschau meldet sich wieder um 8 Uhr und damit zurück nach Köln zu Julia Schöning und Till Nassif.
1: Genau, so ist es. Um kurz nach 7:30 übernehmen wir wieder. Herzlichen Dank, Jens Riewer, und schön, dass Sie alle da sind. Willkommen.
0: Hier ist das AD Morgenmagazin und diese Themen erwarten Sie.
1: Wir beschäftigen uns mit dem Thema des Sozialbetrugs. Es gibt da über 100.000 bestätigte Fälle. Aber wie groß ist das Problem eigentlich wirklich? Und vor allem, was könnte Sozialbetrug verhindern? Das fragen wir uns.
0: Angela Merkel hat mal damit angefangen, mit der regelmäßigen Sommerpressekonferenz der Bundeskanzler. Friedrich Merz setzt diese Tradition heute fort, stellt sich den Fragen der Hauptstadtjournalisten. Und wir haben uns mal gefragt, welche Erwartungen haben Sie denn an den Bundeskanzler in diesem Zusammenhang?
1: Und dann, wir sind so ein bisschen schon in Bleu, Blanc, Rouge, also eigentlich nur so als Hommage an die Franzosen, die ausgestiegen sind. Bei der WM alles zum Sport und auch vor allem über das Halbfinale, was heute Abend stattfindet, Argentinien gegen England, heute live aus Kalifornien von der Ostsee.
0: Da hat Donald ja schon die ganze Woche gesagt, an der Ostsee gar nicht so die große Hitze. Ne? Eigentlich Ostsee. So Temperaturen Mitte 20.
12: Sehr angenehm, eine schöne kühle Brise. Ostsee hat ja auch schon so 20 Grad Wassertemperatur und auch keine Gewitter. Das ist wichtig, weil heute wird es leider nochmals Unwetter geben.
0: Dann schauen wir uns die Wetterkarte gemeinsam mit Donald an.
12: Schönen guten Morgen und herzlich willkommen. Und wir schauen auf die Wetterkarte und sehen eigentlich unser Hochdruckgebiet Laurent. Aber wir haben dann hier auch noch dieses fischgrätenartige Gebilde. Das heißt, hier liegt noch höhenkalte Luft und dann kann die Luft super aufsteigen. Unten warm, oben kalt, wie ein Heißluftballon. Und produziert genau dann hier heute nochmal über dem südlichen Deutschland starke Gewitter. Aber die Wetterlage wird sich tendenziell umstellen. Und das schauen wir uns am besten mal mit dem Strömungsfilm an. Da sehen wir nämlich, dass die Luft jetzt auch hier über Norwegen und Schweden sehr warm ist. Also auch hier gibt es heute Temperaturen von über 30 Grad. Bei uns ist es noch hochsommerlich warm. Aber schauen Sie mal, was jetzt passiert. Von Norden her kommt dann langsam der Wind über die Nordsee zu uns nach Mitteleuropa. Und das bedeutet, es wird dann am Wochenende deutlich kühler und wahrscheinlich auch in der gesamten nächsten Woche keine Hitze bei uns geben. Noch ist sie aber da, zumindest in einigen Teilen von Deutschland. Und der Radarfilm zeigt uns auch die letzten stärkeren Gewitter, vor allem Reutlingen noch betroffen gewesen von mit Hagel. Es kann auch jetzt in den nächsten Stunden hier vor allem im Bayerischen durchaus noch mal kleineren Hagel geben. Die Gefahr in der Oberlausitz ist vorbei. Dort lösen sich jetzt die letzten Gewitter auf. Und ansonsten ist es dann auch nach Auflösung lokaler Nebelfelder, die es vor allem hier in Bayern gibt, dann doch überwiegend sonnig oder nur locker bewölkt. Am meisten Sonnenschein gibt es im äußersten Norden und Nordwesten. Und auch am Nachmittag hier über der Westen. Westlichen Ostsee eigentlich so gut wie keine störenden Wolken, sonst ein paar Quellwolken, die auch im Norden Deutschlands mal ein bisschen dicker werden können, aber dort fällt kein Regen. Erst südlich einer Linie ungefähr Eifel-Erzgebirge, dann bis runter zum Alpenrand einzelne Gewitter. Im Südwesten allerdings nochmals mit Unwettergefahr. Hagel kann dabei sein, Starkregen und Sturmböen, also aufpassen. Die höchsten Temperaturen im Ostseeumfeld außerhalb des Seewindeffektes kriegen wir auch schon mal 27, sonst knapp unter 25 Grad. Im äußersten Westen und Südwesten, vor allem entlang des Rheins, 30, 31 Grad. Der Wind überwiegend schwach, über der Ostsee auch mal mäßig. Und der Trend, Morgenwetter Beruhigung, zwar immer noch einzelne Schauer und Gewitter, aber weniger Unwettergefahr. Erst Freitag, vor allem im Osten, nochmals unwetterartige Gewitter. Und dann kommt die Abkühlung. Von Norden her wird es deutlich windiger und dann auch deutlich kühler.
1: Wir reden jetzt über ein Thema, was unser Gerechtigkeitsempfinden berührt. Es geht um den Sozialbetrug. Wer Hilfe erschleicht, der schadet dem Sozialstaat. Gleichzeitig wird die Debatte ja oft sehr emotional geführt und es gibt so generalisierte Schuldzuweisungen. Dabei lohnt sich die Frage, wie groß ist das Problem eigentlich wirklich und wer nutzt das System am Ende aus? Fest steht, mehr als 100.000 bestätigte Betrugsfälle gab es im vergangenen Jahr. Die Bundesregierung spricht auch noch von einer hohen Dunkelziffer und arbeitet an einem Aktionsplan. Was muss sich ändern, damit Missbrauch wirksam bekämpft wird? Das darf ich gleich fragen, den Leiter eines

0: Der Zoll. Nicht erschrecken. Sie sind Angestellter?
1: Hier in Mainz entdecken die Zollbeamten einen Angestellten, der trotz Job Arbeitslosengeld beantragt hat. Die Ermittlungen gegen ihn werden aber Zeit in Anspruch nehmen, so die Erfahrung der Ermittler.
0: Vor allem, wenn wir dann bei der Agentur für Arbeit oder beim Jobcenter nachfragen, um Auskünfte zu erhalten, auch mal telefonisch, ist es häufig schwierig, eine Auskunft zu erhalten, weil man dann auf den Datenschutz verwiesen wird und auch keine Auskunft bekommt. Und dann soll man alles schriftlich machen und die Anfragen dauern teilweise über Wochen.
1: Das Bundessozialministerium sagt, im vergangenen Jahr habe sich mehr als 100.000 Mal der Verdacht auf Missbrauch bestätigt, geht aber von einer deutlich höheren Dunkelziffer aus. Doch im Juli will die Bundesregierung einen Aktionsplan vorlegen. Wichtig seien aus Expertensicht vor allem diese Punkte.
2: Einmal die bessere Kontrolle und den besseren Datenaustausch, damit Sozialleistungsbetrug verhindert werden kann. Zum anderen aber auch ein Nachschärfen gesetzlicher Regelungen, sodass Schlupflöcher geschlossen werden, bei denen zurzeit Sozialleistungen in Anspruch genommen werden, von denen wir sagen würden, ein echter Bedarf liegt nicht vor.
1: Insgesamt sei geplant, den Zugang zu Sozialleistungen strenger zu regeln. So sollen beispielsweise Ausländer nur bei bestehendem Aufenthaltsrecht Sozialleistungen beziehen dürfen. Geplant sei auch, per Haftbefehl gesuchte Personen von Leistungen auszuschließen.
3: Ja, und ich habe einen richtigen Praktiker heute zu Gast zu diesem Thema Sozialbetrug. Er ist der Leiter des Jobcenters in Berlin-Mitte. Lutz Mania, wie schön, dass Sie da sind hier heute Morgen. Wir haben gerade schon die zwei Polizeibeamten im Auto gesehen, die gesagt haben, wir hätten gerne Infos vom Jobcenter, bekommen die aber nicht. Warum nicht, Herr Mania?
4: Ja, zum einen, muss ich sagen, geht uns genauso. Also da sitzen wir im selben Boot. Es ist eine Frage des Datenaustausches, des Datenschutzes. Welche Informationen können wir untereinander austauschen? Da geht es um Sozialdaten. Und da sind die Regelungen halt relativ eng, sodass tatsächlich die Informationen manchmal länger dauern mit einer schriftlichen Anforderung etc. und nicht so schnell bereitgestellt werden, wie das hier die Polizisten gerne hätten, aber wie wir es auch manchmal hätten, wenn wir andere Behörden anfragen.
3: Also es sind sehr viele Behörden beteiligt an einem Thema. Jetzt gibt es den Aktionsplan der Bundesregierung. Würden Sie sagen, der Kommunikationsaustausch wird dadurch besser?
4: Das ist ja zumindest das Ziel. Und es ist eigentlich auch der einzige und der richtige Weg momentan, den Informationsfluss tatsächlich zu beschleunigen und auch ein Stück weit zu automatisieren. Mhm. Also Informationen zwischen den Behörden, ich sag mal, wenn es geht, per Knopfdruck weiterzuleiten. Weil nur mal bei uns im Fall der Grundsicherung arbeiten wir zusammen mit der Wohngeldstelle. Ja, also alle die für Wohnen letztendlich zuständig sind. Bei dem Leistungsmissbrauch ist es dann eher so die Polizei, die Staatsanwaltschaft. Mhm. Bei dem Thema Arbeit, Schwarzarbeit ist es dann eher der Zoll. Also wo immer sich Momente ergeben und wir Informationen brauchen, wäre es halt schön, wenn ein schneller Datenaustausch letztendlich stattfindet. Und am allerbesten von Anfang an, da wo einmal Daten von Menschen im System sind, die sollten allen zur Verfügung stehen.
3: Dazu muss man ja sagen, dass die meisten Menschen, die Sozialleistungen beziehen, die auch zu Recht beziehen. Aber es gibt eben eine kleine Gruppe, wo das nicht so ist. Und da ist jeder Einzelne natürlich zu viel, weil dem Staat Gelder verloren gehen. Wo merken Sie das zum Beispiel bei Ihnen im Jobcenter? Also was sind da so für Merkmale, wo Sie denken, hier stimmt irgendwas nicht? Mhm.
4: Also das sind Einzelelemente, die wir letztendlich spüren. Wir sagen, okay, also da hat doch eigentlich, kommt immer mal mit einem Auto, hat keins angegeben. Mhm. Wie sind Vermögensverhältnisse eigentlich? Konto ist immer leer, aber trotzdem scheint er irgendwie Geld zu haben. Das, was er eingereicht hat, ist alles in Ordnung. Also das sieht so aus, als wenn die Bedürftigkeit vorliegt. Und dann gibt es ein paar Indizien, die aus dem Gespräch rauskommen oder ähnliches. Okay, da müsste man vielleicht doch mal nachfragen. Sieht ein bisschen anders aus. Das sind so die individuellen Fälle, wo man auch sagt, ja, Wohnraum stimmt vielleicht mal was nicht. Und dann gibt es eben noch die andere Seite, das ist dieses Organisierte. Also organisierter Leistungsmissbrauch, der eine völlig andere Dimension.
3: Ja, das ist eine richtige Bandenkriminalität, kann man sagen. Auch sehr oft zu Lasten derjenigen, die dann Sozialleistungen empfangen müssen, weil die nämlich auch unter ganz massiv schlimmen Arbeitsbedingungen angeworben werden. Ne?
4: Ja, nicht nur unter schlimmen Arbeitsbedingungen, sondern eigentlich insgesamt unter schlimmen Lebensbedingungen, die sie dann vorfinden. Sie werden angeworben für eine Arbeitsstelle, ihnen wird zugesichert, wir suchen dir eine Arbeitsstelle, du kriegst eine Wohnung und es wird ein super Leben letztendlich werden. Und dann kommen sie und kriegen tatsächlich einen Arbeitsvertrag. Sie kriegen auch eine Wohnung, zumindest eine Meldeadresse. Und sie kriegen eine Sozialversicherungsnummer und alles ist übrig.

0: irgendwie nicht ganz richtig, beantragen Sozialleistungen und haben dann aber einen schlecht bezahlten Minijob, eine total überteuerte Wohnung, die sie vielleicht mit 20, 30 Menschen teilen müssen, weil nichts da ist. Und von der Grundsicherung, die sie bekommen, geht die Masse an, ich sage jetzt mal gerade, diese Banden oder Kriminellen.
1: Sagt Lutz Manja, er ist Leiter des größten Jobcenters in Berlin. Es liegt in Berlin-Mitte. Vielen Dank, dass Sie heute Morgen hier unser Gast sind im Morgenmagazin.
2: Gleich 7:45 und das heißt, noch etwas mehr als 5 Stunden hat der Bundeskanzler Zeit für diesen großen und wichtigen Termin. Aber es ist ein Termin, auf den man sich ohnehin nicht wirklich vorbereiten kann. Die große Sommerpressekonferenz startet um 13 Uhr und die Spielregeln sind klar. Die Journalisten aus dem In- und Ausland dürfen einfach alles fragen, was sie wollen. Themenbeschränkung gibt es da nicht. Und so gesehen kann der Kanzler eben auch keine Sprechzettel vorbereiten oder Statements, weil er ja nicht weiß, was da genau kommt. Angela Merkel hat mit dieser Tradition mal begonnen. Olaf Scholz und jetzt auch Friedrich Merz setzen sie fort, die Sommerpressekonferenz. Und immer wieder fallen da Sätze, an die man sich länger erinnert, sodass sich die Frage stellt, welchen Satz die Wähler eigentlich diesmal vom Bundeskanzler hören möchten.
3: Wir haben so vieles geschafft, wir schaffen das.
4: Ich habe das zusammengefasst mit der Formulierung, you'll never walk alone.
5: Ein Satz, den ich gerne vom Merz hören möchte, dass sich Arbeit wieder lohnt. Und ja, dass wir Zukunft in diesem Land haben.
6: Dass er die Wirtschaft mal wieder in Schwung bringt. Ne? Die ist jetzt ein bisschen am Boden. Ist halt schwierig, das wissen wir alle, aber irgendwie muss es ja vorangehen. Ne?
7: Der Satz müsste so in die Richtung gehen, wir kümmern uns mehr um die Armut, um die Menschen, die nicht genug zum Leben haben.
8: Ich würde mir wünschen, dass er eine Vision hat für das Land für in 10 bis 15 Jahren, auch wenn er da nicht mehr Bundeskanzler sein sollte, aber er sollte eine Idee haben davon, wie Deutschland dann aussehen soll.
9: Er sollte ganz klar sagen, dass in diesem Land jegliche rechtsextremistische Tendenzen hier keinen Platz haben.
10: Ich glaube, es wäre viel besser, wenn er nicht nur was sagen würde, sondern tatsächlich auch vielleicht mal auf die jungen Leute zugeht und nicht nur weiter belastet, sondern tatsächlich auch was macht.
11: Was genau der Kanzler sagt oder auch zu machen gedenkt, erfahren wir heute ab 13 Uhr.
2: Und wir holen Anke Plättner dazu, unsere Hauptstadtkorrespondentin. Guten Morgen nach Berlin. Ja, letztes Jahr bei seiner ersten Sommerpressekonferenz, da gab es ja viele Fragen zur gescheiterten Wahl einer Verfassungsrichterin. Das war kein guter Launetermin für Friedrich Merz. Wird es denn heute leichter für ihn?
12: Es wird insofern leichter, als dass er natürlich etwas mehr vorweisen kann. Tatsächlich hat die Schwarz-Rote Koalition ja dieses Reformpaket auf den Weg gebracht. Da gibt es auch viel Kritik dran, aber es ist etwas, was sie erstmal zeigen und sie zeigen, dass sie vieles anpacken. Er hat insofern auch schon mal etwas bessere Laune, weil in der letzten Woche, ja, er war in Ankara beim NATO-Gipfel, er war in Frankreich mit der Koalition der Willigen beim Nationalfeiertag, er war beim Wimbledon-Finale mit seiner Frau. Also Termine im Ausland, wo er auch zeigen konnte oder repräsentieren konnte, Deutschland spielt da eine Rolle und spielt da mit. Und sicherlich bei Themen wie Ukraine-Unterstützung ist Deutschland ja auch extrem wichtig. Aber tatsächlich, er wird sich allen Fragen stellen müssen und das Problem bei Herrn Merz ist oder die Schwäche von Merz ist natürlich, dass er manchmal so Sachen sagt, die er nachher nicht mehr einfangen kann. Die Stadtbilddebatte oder die Äußerung über die USA in einer sauerländischen Schule. Und dann könnte es auch schon mal schlechte Laune danach geben.
2: Ja, und die Beliebtheitswerte sind im Keller. Was muss er heute sagen, um aus diesem Tief rauszukommen?
12: Also er muss sicherlich eine Botschaft setzen, dass er ja bereit ist zu lernen und Dinge auch ja vielleicht anders anzusprechen. Wenn man den Bürgerinnen und Bürgern, die gerade in unserem Beitrag sind, wenn man denen zuhört, dann sagen die ja alles wirklich richtige Dinge. Und vielleicht muss er sich das ein bisschen mehr zu Herzen nehmen. Das vermisst man manchmal bei Merz, dass er so wirklich alle mitnimmt. Er hat ja manchmal eine Art von oben herab ein bisschen zu sein, also etwas mehr zuhören und dann zu gucken, wie er eben alle sozusagen mitnehmen kann in diesem Land, wäre sicherlich eine Botschaft, die wichtig wäre und die gut ankommen würde.
2: Einschätzungen von Anke Plättner, die später um 13 Uhr auch aus unserem Hauptstadtstudio die paar Schritte rübergeht in die Bundespressekonferenz, wo um 13 Uhr die Sommerpressekonferenz des Bundeskanzlers anfängt. Ja, und wenn es da was gibt, worüber sich zu berichten lohnt, werden wir morgen von Anke Plättner darüber hören. Danke nach Berlin.
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0: Wir freuen uns, hier jetzt wieder nach Kalifornien abzugeben, an die Ostsee. Golden Peter ist da, weil er von der Sonne heute Morgen wach geküsst wurde und sie ihn jetzt auch durch den Tag begleitet. Peter, guten Tag zu dir. Man sieht schon, du willst eigentlich auch nicht arbeiten und wir sind sehr neidisch über deinen Arbeitsplatz. Ja, das sind wir.
1: Aber wir wollen natürlich auch noch mal alles hören zu diesem Halbfinalspiel gestern zwischen Spanien und Frankreich und den Blick aufs heutige Halbfinale. Los geht's.
2: Das macht aber ganz schön Druck jetzt. Achtung, meine Güte, so viele Themen auf einmal. Schönen guten Morgen. Ja, ich könnte euch gar nicht vorstellen, wie schön das ist. Wir sitzen hier auch schon länger, weil wir warten ja drauf, dass es losgeht. Auf unserem Spielfeld rundherum unser Zuschauer. Schönen guten Morgen, die alle Top-Zuschlag bezahlt haben für dieses Halbfinale hier bei uns. Wir sind total froh, dass wir so gut angenommen werden hier in Kalifornien und freuen uns natürlich auch, dass wir auch morgens so schöne Spiele präsentieren dürfen, wie das von gestern, wo die Spanier dann am Ende zeigten, dass sie alles unter Kontrolle hatten. Oder wie schreibt die L'Equipe, eine Welle überrollte gestern Les Bleus. Lassen wir sie nochmal rollen.
3: Die Freude muss rausgeschrien werden. Porro und seine spanischen Amigos stehen im Endspiel der WM. 20 Minuten lang passiert nichts. Dann foult der Franzose Digne in dem blauen Trikot Yamal im eigenen Strafraum. Konsequenz, Elfmeter, Spanien, Oyarzabal. Verwandelt eiskalt zum 1:0. Sein 5. Tor bei dieser Weltmeisterschaft. Die hochgelobte französische Offensive um Mbappé auch nach dem Seitenwechsel erstmal komplett abgemeldet. Die Spanier ihrerseits extrem effizient. Porro mit dem 2:0, 58. Minute. Erst danach wird die Equipe Tricolore stärker, nur richtig zwingend sind ihre Chancen nicht. Erst Mbappé aus Spitzenwinkel, kurz danach nochmal der französische Kapitän sein Schuss, abgefälscht von Cucurella. So gewinnen die Spanier am Ende verdient mit 2:0 gegen müde Franzosen und warten nun im Finale auf den Sieger des Duells England gegen Argentinien.
2: Und damit herzlich willkommen zu unserer Pressekonferenz am heutigen Morgen hier aus dem Studio des ARD Morgenmagazins. Willkommen, Olaf.
4: Guten Morgen.
2: Ja, wundern Sie sich nicht, dass Kylian Mbappé und auch Lamine Jamal noch da sind. Den hat so gut gefallen, dass sie gesagt haben, wir bleiben einfach hier.
4: Die wollen gar nicht mehr weg.
2: Nee, die wollen auch zwar nicht mehr reden, aber sie wollen auch nicht mehr weg. Das ist schön. So, das Spiel gestern hat uns dann doch überrascht. Irgendwie fand ich es aber wieder gut, weil ich das Gefühl habe, die Spanier spielen dann tatsächlich doch den ausgereiftesten Fußball, müssen sich nicht auf ihre Offensive verlassen, sondern haben auch eine Defensive.
4: Ja, woran liegt das? Ne? Und vielleicht liegt es ganz tief im Inneren, dass die sich schon oder viele Spieler schon in der Jugend zusammengespielt haben, natürlich nicht alle. Und da fällt mir ein, dass gerade auch bei der 90er-Elf Lothar Matthäus, Andi Brehme, Rudi Völler auch schon in der U21 auch und davor zusammengespielt haben. Und ja, und das haben sie dann sozusagen den anderen vorgelebt, die mitgerissen. Und das hat den kleinen Unterschied ausgemacht.
2: Ja, und wenn man jetzt mal auf den DFB guckt und auf die Zukunft, da wird ja sich die Frage gestellt, wie geht's denn eigentlich weiter? Hast du wieder was kaputt gemacht, Olaf? Warte mal, ich heb mal den Jamal ein bisschen auf. Wir stellen den mal hier so hin, dann ist er noch bei uns. Ne? Ja, die Zukunft des DFB, da gab es ja gestern dann auch ein schönes U19-Endspiel, hat es ja gegeben. Und die Frage ist ja jetzt, wie geht es weiter mit Klopp? Gestern haben sie sich ja getroffen, haben scheinbar eine Einigung erzielt mit Red Bull, was Jürgen Klopp angeht, der DFB. Also es kann weitergehen, ne?
4: Ja, also Julian Nagelsmann hat alles gegeben, es hat nicht ganz gereicht. Und jetzt ist Jürgen Klopp die Lichtgestalt. Das ist der Menschenfänger, den wir einfach jetzt brauchen. Und dieses Geplänkel brauchen wir aber eigentlich jetzt gar nicht mehr, wo es dann um Geld, um Verträge geht. Die sollen einfach jetzt unterschreiben und an die Arbeit gehen und loslegen.
2: Ja, um Geld geht es ja sowieso immer. Das ist eine andere Frage. Wir haben einen Zuschauer hier bei uns, der hat uns einen Mammutbaum mitgebracht. Das ist ein ganz schönes Exemplar sozusagen. Und der soll eigentlich zum DFB so als eine Art Zukunftsbaum. Ne? Ja. Das, was wächst beim DFB und dass das Thema Natur auch da untergebracht wird. Was muss denn wachsen beim DFB, damit es wieder besser wird?
4: Ja, so ein kleines Pflänzchen ist mit Jürgen Klopp da und der muss jetzt umsetzen und versuchen, dass da ein ganzer Baum entspringt und das schon am besten bei der nächsten Europameisterschaft.
2: Und hoffen nicht, dass der Baum irgendwann brennt, das macht ja dann überhaupt keinen Sinn. Und damit sind wir beim Spiel heute Abend. Argentinien gegen England, Thomas Tuchel, der deutsche Trainer, immer ein bisschen in Schwierigkeiten mit seiner Mannschaft, weil er zu viel will, aber ist ja auch gut, dass jemand zu viel will.
4: Aber der wirkt mir jetzt sehr ausgeglichen bei den Pressekonferenzen, im Umgang auch mit den Journalisten, mit seinen Spielern, auch auch mit Bellingham, wo Bellingham gesagt hat, naja, Trainer, bleib mal ruhig, wir machen das schon. Also da scheint eine Symbiose zu entstehen, die sehr positiv ist.
2: Gut, wir gucken heute Abend natürlich hin und gucken jetzt auf die Engländer. Wie sieht's aus vor dem Duell heute Abend gegen Argentinien?
5: Abschlusstraining der englischen Nationalmannschaft in Kansas City. Kane, Bellingham und Co. präsentieren sich hier optimistisch. Mit ihrem deutschen Trainer Thomas Tuchel wollen die Three Lions den zweiten WM-Titel. Ich versuche, meine Spieler so gut es geht zu beeinflussen und zu unterstützen. Ich weiß nicht so genau, ob das irgendetwas mit meinen deutschen Wurzeln zu tun hat. Tja, okay, wir sind aber auf jeden Fall sehr wettbewerbsfähig und wir halten auch zusammen, sind voller Respekt und Wertschätzung. Und wie schon gesagt, wir sind gut drauf, ehrgeizig. Für morgen müssen wir aber noch einen draufpacken. Das gefährliche Stürmerduo Harry Kane und Jude Bellingham, jeder von beiden hat in 6 Spielen 6-mal getroffen, soll den Unterschied bringen und den argentinischen Traum von der Titelverteidigung zunichte machen. Wir bereiten uns jetzt bestmöglich vor, um die beste Leistung gegen Argentinien zu zeigen und erwarten, hoffen und fordern morgen das Beste von uns selbst für dieses Spitzenspiel. Ich denke, jede Mannschaft der Welt ist ein ernstzunehmender Gegner, so auch Argentinien. Es liegt also an uns und beide Mannschaften werden morgen ihr Bestes geben. Als Motivator und moralische Unterstützung weilt Mittelfeldass Jordan Henderson nach seinem unglücklichen Unterarmbruch und erfolgreicher OP immer noch beim englischen Team. Ein Spiel, eine Bühne, ein Gegner, eine Situation wie die morgige, all das wird das Beste aus uns herausholen, das Beste aus meinen Spielern und ich freue mich auch drauf. Von 5 WM-Vergleichen mit Argentinien haben die Three Lions 3 gewonnen. Kleiner Vorteil also für das Team von Trainer Thomas Tuchel.
2: Und das Spiel live bei uns im Ersten heute Abend. So, wir sind am Strand angelangt und wahrscheinlich geht es Ihnen auch so. Drachensteigen gehört ja zu jedem wunderbaren See- oder Meerbesuch dazu. Ich habe das auch gerne gemacht früher. Die Dinger, die wir da jetzt sehen, die sind schon etwas größer als die, die ich mal gehabt habe. Aber die wollen auch nicht so richtig, weil der Wind heute nicht so weht. Wir hatten uns das spektakulär vorgestellt, aber spektakulär ist es trotzdem, was wir Ihnen gleich zeigen. Es gibt nämlich zum Beispiel auch solche Exemplare hier, Bälle, die durch die Luft fliegen und das Ganze macht den Baltic Kite Friends aus Schönberg. Und wir gucken mal hin, was es so zu sehen gäbe, wenn wir was fliegen lassen hätten können. Achtung, sowas zum Beispiel. Ja, ein Wal, fast lebensgroß, der jetzt in der Luft aus diesen Bildern, die wir gerade sehen, natürlich relativ klein aussieht. Aber wenn wir das Ganze jetzt mal real vor unseren Augen haben, dann sehen wir, so sieht das Ding aus. Ja, so groß wird es sein. Ich gehe mal näher ran, dann kann man das sehen. Das ist ja irre. Thomas, komm mit. Ja. Thomas ist einer, der das Ding gebaut hat und kriegt dafür einen donnernden Applaus. Bauen Sie mal selber zu Hause sowas, ne?
6: Danke, danke. Ja, genau. Ich bin einer von den 4 Baltic Kite Friends. Wir sind hier heute zu dritt. Ein Kollege ist noch im Urlaub. Schöne Grüße gehen raus.
2: Ja, und der Kollege wollte eigentlich hier pusten, damit es ein bisschen Wind ist, aber der ist dann nicht gekommen und jetzt haben wir keinen Wind.
6: Aus Schweden reicht das leider nicht ganz mit der Puste. Nee,
2: es kommt jetzt so ein bisschen Wind auf. Man sieht, es flickert ein bisschen. Für den, das Ding reicht's nicht. Was für eine Windstärke braucht so ein Wal?
6: Also wir fangen da bei Windstärke 3 an. Dann geht das hoch bis 5, maximal 6. Dann wird's auch schon heftig mit dem.
2: Und wir sagen es nochmal für all diejenigen, die sich das nicht vorstellen können. Das ist ja ein Verein, ein Club, der das macht. Ihr habt Spaß daran an diesen Dingen. Hat irgendwann die Leidenschaft entdeckt und baut das alles selber. Wie lange braucht man, um so ein Wal zu zaubern?
6: Also wir haben jeden Abend, wo wir Zeit hatten, ich sag mal über 3 Monate, jeden Abend mindestens 3-4 Stunden reingesteckt. Also ich denke mal so 200-300 Stunden gehen da tatsächlich rein. Das fängt an am Computer, dass wir ein bisschen PC-Arbeit machen müssen, um die Schnittmuster zu erzeugen, Teile ausschneiden und dann wird zusammengenäht. Wir haben bei uns in der Werkstatt 8-9 Nähmaschinen, mit denen wir dann zusammenarbeiten und so entsteht ein Teamwork, so ein großer Drachen.
2: Ist da schon mal was schiefgegangen, dass am Ende am Wal dann der Fußball noch dranhing, oder?
6: Das nicht, aber auftrennen müssen wir immer irgendwas. Das gehört dazu.
2: Ja, okay. Ich sehe schon, ihr habt da irgendwie sehr, sehr, sehr akribisch. Wenn ihr jetzt mit diesen Dingern auf Festivals geht oder sie hier in der Nähe auch steigen lasst, wie reagieren die Leute? Die sind doch alle fasziniert.
6: Ja, das ist immer ein tolles Spektakel, sowohl für uns natürlich auch, als auch fürs Publikum. Deshalb machen wir das auch. Wir haben Spaß daran und alle anderen, ich sehe hier gerade das Publikum, hat auch Spaß daran. Also perfekt. Ja.
2: Gibt es denn etwas, was ihr jetzt in Zukunft in der Pipeline habt, was ihr vorbereitet habt, was Neues, ein neues Projekt?
6: Ja, wir haben immer neue Projekte als Ideen und schweben noch verschiedene Meeresgetiere vor. Es gibt auch noch mehr Wale, nicht nur ein Blauwal, und dahinter liegt eigentlich noch ein Buckelwal, den man jetzt nicht mehr sieht. Aber es gibt noch Pottwale, Finnwale, da gibt es eine ganze Menge. Also da kommt im Winter wieder eine ganze Menge neu.
2: Ich hätte gerade spontane Idee, vielleicht den Olaf Thon nachzubilden und ihn quasi als lebensgroßes Monument am Himmel schweben zu lassen.
6: Gute Idee. Ich habe ein Maßband dabei, dann können wir ihn vermessen.
2: Ja, das ist eine gute Idee, das stimmt. Und wann wäre der fertig?
6: Oh, spätestens im nächsten Frühjahr.
2: Dann kann ich ihn abholen.
6: Dann kannst du ihn abholen.
2: Olaf Thon to go to fly.
6: Olaf Thon to go to fly, genau. Gute
2: Idee. Das ist schön. Mal gucken, was draus wird. Gleich wird Olaf Thon vermessen. Wir werden live dabei sein. Das war's von uns und in einer halben Stunde mehr.
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0: Willst du?
1: Und dabei ist doch eine der schönsten Charaktereigenschaften von Olaf Thon, dass er so auf dem Boden geblieben ist und nicht so abgehoben, Peter.
2: Ich hätte ihn auch gerne noch mit dazu genommen, aber er versteckt sich irgendwo und gibt wieder Autogramme. Der Mann ist hier begehrt, das könnt ihr euch gar nicht vorstellen.
1: Ja, doch. Ja.
0: Aber ich habe ein bisschen Angst vor dem fliegenden Olaf Thon dann in einer Stunde, wenn wir den hinterher sehen, wie der da fliegt, neben dem Wal Timir. Ich werde verrückt.
1: Da wird nichts fliegen. Donald hat uns schon erzählt, die Windstärke reicht 3. nicht aus, dass da irgendwas in die Luft geht. Wir werden das sehen. Wir behalten euch genau im Auge.
0: Peter, vielen Dank. Bis gleich. Ja, jetzt und wir fliegen rüber zur Tagesschau.
1: Genau. Jens Riewer, schönen guten Morgen.
0: Guten Morgen.
8: Guten Morgen. Willkommen zur Tagesschau. Neue Angriffswelle auf Iran. Die US-Armee hat diese Nacht nach eigenen Angaben erneut militärische Ziele beschossen. Die Möglichkeiten Irans, Handelsschiffe in der Straße von Hormuz anzugreifen, müssten weiter reduziert werden, so das US-Militär. Iran meldete seinerseits Angriffe auf US-Ziele in der Region. Zudem blockieren die USA seit dem Abend wieder die iranischen Seehäfen. Die Blockade war Mitte Juni im Zuge der Waffenstillstandsverhandlungen aufgehoben worden. Maßnahmen für weiteren Bürokratieabbau. Die Bundesregierung will heute das zweite Paket in diesem Bereich auf den Weg bringen, zum Beispiel im Gesundheitssektor. Im ARD-Morgenmagazin kündigte Bundesdigitalminister Wildberger Entlastungen insgesamt in Höhe von 600 Millionen Euro für Bürger und Unternehmen an.
9: Heute beschließen wir eine Maßnahme. Wir kennen alle noch den rosa Zettel. Wenn wir die Überweisung haben beim Arzt, das wird dann über Zeit jetzt auch Geschichte werden. Das geht auch digital. Dann können auch die Unterlagen auch ausgetauscht werden digital. Und statt dass wir dann Papier durch die Gegend tragen, das ist mal ein ganz praktisches Beispiel. Aber wir haben auch im Bereich der Infrastrukturmaßnahmen über Zeit vom Bauturbo, vom überragenden öffentlichen Interesse unglaublich viele Dinge jetzt auf den Weg gebracht. Das sogenannte Investitionszukunftsgesetz, das heißt die vielen Milliarden, die wir jetzt für die Infrastruktur haben, dass wir die auch schnell sozusagen auf die Straße bringen, dass wir die Genehmigungsverfahren beschleunigen.
8: Italienische Ministerpräsidentin Meloni verliert Abstimmung im Parlament. Ein Antrag für eine Wahlrechtsreform wurde abgelehnt, obwohl Melonis Koalition eine deutliche Mehrheit hat. Teile der Opposition forderten daraufhin ihren Rücktritt und vorgezogene Wahlen. Meloni hatte bereits im Frühjahr bei einer Volksabstimmung über eine Justizreform eine Niederlage erlitten. Grenzkontrollen zwischen Spanien und Gibraltar aufgehoben. Um Mitternacht trat ein Abkommen zwischen der EU und Großbritannien in Kraft. Gibraltar ist ein britisches Überseegebiet an der Südküste Spaniens. Von den Änderungen profitieren vor allem Pendler, die täglich zwischen der spanischen Provinz Cádiz und Gibraltar unterwegs sind. Noch diese Woche soll der seit mehr als einem Jahrhundert bestehende Grenzzaun abgebaut werden. Schweres Unwetter in der Region Nürnberg. Nach Angaben der Feuerwehr gingen innerhalb von 5 Stunden fast 3000 Notrufe ein. Die Einsatzkräfte rückten etwa 1000 Mal aus, um vollgelaufene Keller auszupumpen und umgestürzte Bäume zu beseitigen. Den Angaben zufolge gab es mehrere Verletzte. Betroffen war auch der Flughafen in Nürnberg. Er stellte den Betrieb am Abend vorübergehend ein. Die Tagesschau meldet sich wieder um 8.30 Uhr und damit zurück nach Köln zu Julia Schöning und Till Nassif.
0: Ja, vielen Dank. Wir haben uns gerade schon gefragt, Till und ich, warum wir drei Kaffeetassen hier stehen haben. Und dann habe ich gedacht, eine ist für Jens Riewer. Der muss einfach mal vorbeikommen,
1: ach so,
0: oder?
1: Ich kenne die Antwort. Zwei sind von dir.
0: Ah, aber du bist wirklich, also das ist ein Geheimnis.
1: Muss ich jetzt mal verraten. So, also jetzt die Themenübersicht in dieser halben Stunde ARD Morgenmagazin.
0: Donat hat ja gesagt, dass die Temperaturen wieder etwas abnehmen werden. Aber das heißt noch lange nicht, dass wir nicht noch eine Hitzewelle bekommen können in diesem Jahr. Und die stellt vor allem Krankenhäuser vor immense Herausforderungen. So viele Hitzetote seit Mitte Juni. Wir gucken mal nach in einem Krankenhaus in Stuttgart, wie sie sich vorbereiten auf die nächste Hitzewelle.
1: In zwei Stunden trifft sich das Bundeskabinett. Da berät man gezielt über Bürokratieabbau. Entlastungskabinett nennt sich das Ganze. Geht zurück auf den Digitalminister Wildberger. Und der war heute früh bei uns schon im Interview.
0: Und natürlich schalten wir noch mal nach Kalifornien an die Ostsee zu Peter. Alle Infos zum Halbfinale heute Abend. Argentinien gegen England, aber auch noch mal ein Rückblick. Frankreich gegen Spanien. Spanien ist ja weiter. Wie ist das Spiel gelaufen? Wie haben die Franzosen reagiert? All das im Sport heute.
1: Über Hitze gesprochen. In der Tagesschau haben wir Unwetter gesehen. Das ist im Moment so, sind so die Pole, zwischen denen Donat sich bewegt. Ne?
10: Genau, Hitze heute noch da, leider auch die Unwetter. Aber ab dem Wochenende wird es für alle spürbar kühler.
0: Hier sind die Aussichten.
10: Schönen guten Morgen und herzlich willkommen. Wir können uns mal den Temperaturtrend bei den Höchsttemperaturen für Berlin anschauen. Da sehen wir, es geht noch mal ein bisschen rauf, aber hier am Sonntag dann der Tiefpunkt erreicht. Da sind noch so 21, 22 Grad Höchsttemperatur. Dann geht es wieder leicht aufwärts. Der dunkle Bereich markiert die Unsicherheit. Also es sieht jedenfalls aus heutiger Sicht nicht nach einer neuen Hitzewelle in der nächsten Woche aus. Und wenn wir jetzt mal Freiburg noch drüber blenden, im äußersten Südwesten, da war es ja auch im Juni und auch in den letzten Tagen immer deutlich heißer als im Osten und Nordosten, sehen wir, dass es dort auch noch über 30 Grad gibt. Aber auch hier kommt die Abkühlung an, immerhin auf knapp unter 25 Grad eventuell. Also dort kann man dann endlich mal wieder durchlüften, bevor es dann in der nächsten Woche zumindest wieder in den sommerlichen Bereich raufgeht. Die Isobarenkarte zeigt uns unser Hochdruckgebiet und dieses fischgrätenartige Gebilde, eine Konvergenzlinie. Das heißt, dort werden sich heute im Tagesverlauf erneut schwere Gewitter bilden, vor allem am Alpenrand. Im Norden ist es dann eher komplett trocken. Dort wird das Hochdruckgebiet dafür sorgen, dass es auch mit dem nordöstlichen Wind angenehm bleibt. Und hier sehen wir die letzten Radarechos, vor allem südlich von Stuttgart, Reutlingen, momentan aber auch hier Richtung Allgäu durchaus noch kräftige Gewitter dabei. In der Oberlausitz ist die Gefahr jetzt gebannt. Das heißt, dort hört es auf, vielleicht noch mal ein kurzes Gewitter dabei, aber eher jetzt abklingen, nur noch leichte Regenfälle. Am anstrengendsten heute Vormittag noch hier direkt im Stau der Alpen. Ansonsten dann nach Auflösung örtlicher Dunst- und Nebelfelder für viele doch sehr sonnig, vor allem im Nordwesten und an der Ostseeküste. Auch am Nachmittag hier über der westlichen Ostsee am meisten Sonnenschein, sonst ein paar Quellwolken, die mal ein bisschen dicker werden. Und ungefähr südlich einer Linie Eifel, Vogtland wird es dann wieder einzelne Gewitter geben, vor allem im Südwesten aber wieder Unwettergefahr. Das heißt, nochmals Hagel möglich mit Korndurchmesser 3, vielleicht sogar 5 cm Sturmböen, Platzregengüsse. Hier nochmal bis zu 31 Grad, an den Küsten teilweise nur 24. Und es wird morgen dann deutlich ruhiger, nur noch wenige Schauer und Gewitter. Freitag nochmals Unwettergefahr, vor allem in der Osthälfte. Danach wird es von Norden her deutlich windiger und kühler. Regen fällt aber überwiegend nur am äußersten Nordosten von Deutschland.
0: Da sind wir eigentlich ganz froh, dass die Temperaturen wieder sinken. Denn Hitze bedeutet für viele erstmal schlaflose Nächte, volle Parks und die Suche nach irgendeinem schattigen Plätzchen. Für Krankenhäuser aber bedeutet extreme Hitze zunehmend ein Ausnahmezustand. In Stuttgart sprach der Chef des Robert-Bosch-Krankenhauses nach der letzten Hitzewelle von einer Situation, wie er sie noch nie erlebt habe. Innerhalb von nur 24 Stunden mussten 140 Menschen in der Notaufnahme behandelt werden. Das Robert-Koch-Institut schätzt, dass die Hitzephase seit Juni rund 5.100 Menschen das Leben gekostet hat. Und der Sommer ist ja noch nicht vorbei. Wie gut Kliniken auf solche Extremtage vorbereitet sind und was sich ändern muss, wir berichten.
11: Die Eismaschine ist neu. Eine Folge der Hitzewelle für die Notaufnahme im Stuttgarter Robert-Bosch-Krankenhaus. Denn Ende Juni war das Eis der Klinik nach einigen Stunden aufgebraucht. Bei mehr als 40 Grad mussten die Ärzte um Markus Günther etwa 140 Patienten behandeln, teils in solchen Eissäcken.
12: Und dann wird der Sack so bis zur Brust des Patienten geschlossen. Und dann brauchen wir so ungefähr 20 Minuten, bis der Patient entsprechend runtergekühlt ist auf unsere Zieltemperatur.
11: Patienten mit Hitzschlag, für die Ärzte im Robert-Bosch-Krankenhaus bisher ein seltenes Bild. Doch Tage mit Temperaturen um 40 Grad gibt es immer häufiger. Um einem Hitzschlag zu entgehen, empfehlen die Ärzte, neben viel Trinken, sich kalt abzuduschen oder auch ein kühles Bad in der Wanne zu nehmen.
13: Wenn man einen Ventilator hat, den aufstellen, parallel nasse Handtücher auf den Patienten aufbringen und dann die Luft verwirbeln. Auch das kann etwas verhindern, dass die Temperaturen erst überhaupt zu hoch werden.
11: In der Notaufnahme des Krankenhauses sorgt eine Klimaanlage für angenehme Temperaturen. Im OP und auf der Intensivstation auch, aber nicht auf der Normalstation. Um das zu ändern, bräuchten die deutschen Kliniken deutlich mehr Geld.
14: Wir haben einen Transformationsfonds auf Bundesebene, 50 Milliarden aus Sondervermögen. Ich sage, wir brauchen jetzt bei dieser Hitze, die kommt, die Möglichkeit, aus diesem Transformationsfonds Geld für Einbau Klimaanlagen zu bekommen.
11: Bis die überall eingebaut werden, wird die Eismaschine Markus Günther und seinen Patienten noch wertvolle Dienste leisten.
1: Bürokratie regelt das Leben in Deutschland. Einerseits ist das gut, weil man will ja auch nicht, dass die Verwaltung einfach ohne Regeln arbeitet und willkürlich entscheidet. Andererseits macht das eben Entscheidungen auch manchmal teuer, kompliziert und manchmal werden sie dann eben gar nicht gefällt. Deswegen hat sich die Bundesregierung Entbürokratisierung auf die Fahnen geschrieben. Dafür gibt es sogar eine eigene Runde, die sich trifft, das sogenannte Entlastungskabinett. Heute um 10 Uhr ist es mal wieder soweit und da möchte die Regierung darüber beraten, wie es weitergehen soll mit der Entbürokratisierung und was schon geschafft worden ist.
15: Das Kindergeld gibt es jetzt automatisch, ohne Antrag. Auch der neue Personalausweis kann künftig digital beantragt werden. Und Landwirte freuen sich, dass sie weniger Berichte verfassen müssen. Das wurde schon beschlossen. Jetzt sollen weitere Modernisierungsmaßnahmen hinzukommen. Unter anderem soll die Arbeitsvermittlung vereinfacht werden. Das zweite sogenannte Entlastungskabinett tagt heute. Diese Bilder stammen noch vom ersten Aufschlag im November. Carsten Wildberger ist der zuständige Minister für Staatsmodernisierung. Dass es dieses Amt überhaupt gibt, verdankt er auch der Initiative für einen handlungsfähigen Staat. Die hatte genau dieses gefordert. Martin Klingst war Geschäftsführer der Initiative.
16: Digitalisierung taucht nichts, wenn ich Digitalisierung per se sehe, ohne dass ich die Staatsmodernisierung insgesamt angreife. Das heißt, ich muss den Staat insgesamt modernisieren. Wir müssen die Prozesse beschleunigen, verschlanken, zu einem anderen Denken kommen. Und es betrifft alle Bereiche.
15: Ein Schwerpunkt ist diesmal der Bereich Gesundheitsvorsorge. Die elektronische Patientenakte soll weitere Funktionen erhalten. Außerdem sollen Patientendaten besser genutzt werden. Für die Professorin für digitale Gesundheit, Ariel Stern, ist das der entscheidende Punkt.
17: Dass wir zum ersten Mal im deutschen Gesundheitssystem von unseren eigenen Daten lernen können und darauf wirklich neue und wertvolle Produkte bauen können. Dass wir für Patienten zum Beispiel mit chronischen Erkrankungen dann eine viel personalisiertere Versorgung anbieten können.
15: Ein System, das sich selbst reformiert und finanziellen Atem verschaffen soll. Einsparpotenzial laut Bundesregierung gut 400 Millionen Euro jährlich.
1: In 2 Stunden will also die Bundesregierung zusammenkommen und dann weiter über den Bürokratieabbau beraten. Das sogenannte Entlastungskabinett geht zurück auf eine Initiative des Digitalministers Wildberger. Und der war heute Morgen schon bei uns im Hauptstadtstudio zu Gast, bei Anke Plättner. Und sie hat ihn gefragt, wie ist das eigentlich mit der Entbürokratisierung? Ist das so ein bisschen wie Keller aufräumen, schauen, was kann weg und dann neu ordnen?
9: Ja, also wir haben heute eine Kabinettssitzung, da beschäftigen wir uns im Wesentlichen nur mit Bürokratierückbau und Abbau, um das vielleicht nur mal einzuordnen. Das tun wir schon eine ganze Zeit, aber wir haben so ein paar Haltepunkte, wo wir dann besonders drauf hinarbeiten. Seit dem letzten Kabinett, wo wir uns mit Entbürokratisierung beschäftigt haben, dem ersten Kabinett dieser Art, seit November haben wir in Summe Entlastungen von 10,4 Milliarden Euro auf den Weg gebracht, was über Zeit spürbar Entlastung bringen soll. Heute, an diesem Tag, werden wir nochmal ein Gesamtpaket in Höhe von 600 Millionen Euro verabschieden.
18: Das heißt, es muss schneller werden und es wird dadurch halt eben auch günstiger, wenn die Verwaltung anders arbeitet? Ist es das?
9: Das ist richtig. Erstmal entstehen natürlich viele Kosten durch die Bürokratie, gerade bei den Unternehmen. Es wird langsamer, es dauert zu lange, die Genehmigungen dauern zu lange und es geht um Beschleunigung und natürlich auch um Kostenreduktion.
18: Wo werden die Bürger das dann spüren? Wir haben schon Beispiele gemerkt. Ist das aber auch, dass man vielleicht mehr aus der Sicht der Bürger denkt, was die brauchen und weniger aus der Sicht der Verwaltung?
9: Absolut, wir denken aus der Sicht der Bürger. Wir haben dazu auch ein Portal ins Leben gerufen, wo wir Feedback bekommen. Damit arbeiten wir auch mit den Ministerien, dann priorisieren wir auch die Maßnahmen. Ich will mal ein konkretes Beispiel geben. Heute beschließen wir eine Maßnahme. Wir kennen alle noch den rosa Zettel. Wenn wir die Überweisung haben beim Arzt, das wird dann über Zeit jetzt auch Geschichte werden. Das geht auch digital. Dann können auch die Unterlagen auch ausgetauscht werden digital. Und statt dass wir dann Papier durch die Gegend tragen, das ist mal ein ganz praktisches Beispiel. Aber wir haben auch im Bereich der Infrastrukturmaßnahmen über Zeit vom Bauturbo, vom überragenden öffentlichen Interesse unglaublich viele Dinge jetzt auf den Weg gebracht. Das sogenannte Investitionszukunftsgesetz, das heißt die vielen Milliarden, die wir jetzt für die Infrastruktur haben, dass wir die auch schnell sozusagen auf die Straße bringen, dass wir die Genehmigungsverfahren beschleunigen.
18: Aber wie realistisch ist das? Also zum Beispiel Bonner Nordbrücke ist jetzt ein Problem und es gibt mehrere Brücken, die marode sind. Da heißt es, in 2 Jahren soll die wieder stehen. Ist das realistisch?
9: Also ich halte das erstmal für grundsätzlich realistisch. Wenn ich jetzt mal Beispiele nehme in Deutschland, die es auch gibt, das ist natürlich nicht die Regel, aber das muss zur Regel werden. Nehmen wir die Ramede Talbrücke. Nach Genehmigung ist die in 2 Jahren gebaut worden. Vor kurzem haben wir eine ganz fantastische Chipfabrik im Größenordnung Investitionsvolumen von 5 Milliarden Euro in Dresden eingeweiht. Die ist gebaut worden in 3 Jahren und das ist schon ein ziemlich komplexes Projekt. Das heißt, es geht auch mit Tempo. Das muss natürlich zur Regel werden. Und dazu schaffen wir jetzt die notwendigen Voraussetzungen, dass die Genehmigungen auch schneller laufen und dass dann auch während des Baus bestimmte Dinge einfacher gestaltet werden können. Und dann kommt es natürlich auch auf die Umsetzung lokal vor Ort an.
18: Also der Bürger spürt es ja bei den Kommunen am ehesten, wo der Staat da ist. Also wie sehr muss sich auch eine Haltung ändern, auch in der Verwaltung?
9: Ich glaube, das schaffen wir nur als Gemeinschaft zusammen. Da müssen sich alle Beteiligten, sage ich mal, noch mal einen Ruck geben. Das fängt immer bei einem persönlich an, bei mir auch. Ich gucke morgens auch in den Spiegel. Aber richtig ist auch, das muss ich jetzt durchtragen über die Länder in die Kommunen. Und wir wollen natürlich den Kommunen vor Ort jetzt das Rüstzeug auch an die Hand geben, dass es dort einfacher gelingt. Aber am Ende des Tages ist es natürlich auch immer die Umsetzung, auch vor Ort, genauso wie es hier für Berlin gilt.
18: Aber kann der Bund das sozusagen verordnen? Oder wie kriegen wir das in Gang, dass wir alle daran mitarbeiten als Gesellschaft?
9: Also Mindset kann man nicht verordnen. Und das kommt von innen, aber entscheidend, etwas verändert sich, wenn etwas auf den Weg kommt. Und ich kann nur sagen, wir haben bei den ganzen Entlastungsmaßnahmen, die diese Regierung auf den Weg gebracht hat, vieles jetzt nicht nur angestoßen, sondern es ist auf dem Weg. Und wir machen das in einer strukturierten Weise, wie wir es noch nie hatten. Und wenn es die Zeit erlaubt, nur ein ganz kurzes Beispiel. Wir machen die sogenannte Beweislastumkehr. Das verändert wirklich die Mindset des Staates. Wir müssen nicht mehr erklären, warum ich eine Regulierung nicht, warum ich sie abschaffen möchte, sondern ich muss als Staat erklären, warum ich es überhaupt noch brauche. Und das ist Mindset.
1: Digitalminister Wildberger heute im Interview bei uns zum Thema Bürokratieabbau, das große Thema für die Bundesregierung heute. Aber manchmal gibt es eben auch neue Entwicklungen und die brauchen manchmal auch neue Regeln, Jule.
0: Sie liefern Bilder aus der Luft, helfen bei Einsätzen und sind längst für viele erschwinglich. So kleine Drohnen wie diese hier. Sie gehören inzwischen zum Alltag hier bei uns. Doch was für die einen so ein faszinierendes Hobby ist, fühlt sich für andere eher wie ein Eingriff in die Privatsphäre an. Denn man weiß ja nie so ganz genau, was die Kamera da eigentlich beobachtet, die in so einer Drohne eingebaut ist. Wir fragen uns, wer schützt denn eigentlich Menschen vor unerwünschter Beobachtung und wie gehen die Behörden damit um?
19: Ein Samstag im Dezember im Emsland. Elena Storm steht in ihrem Badezimmer.
20: Als ich dann beim Zähneputzen war, kam dann dieses Geräusch.
19: Direkt vor dem Fenster bleibt eine Drohne stehen. Kurz danach dreht sie ab. Das Gefühl der Hilflosigkeit bleibt.
20: Weil man überhaupt nicht einschätzen kann, was machen die jetzt gerade in dem Moment, wo ich die sehe. Und was machen die auch hinterher mit dem ganzen Material, wenn sie denn gefilmt haben?
19: Laut Polizeistatistik gibt es 1 Million gewerbliche und private Drohnen in Deutschland. Jährlich kommen 100.000 dazu. Immer öfter berichten Menschen von fremden Drohnen über ihren Grundstücken. Denn manche Piloten lassen ihre Drohnen genau dort aufsteigen, wo sie nichts zu suchen haben.
3: Es gibt bestimmte Bereiche, wo das Überfliegen mit Drohnen per se nicht gestattet ist. Das fängt ganz harmlos an bei Naturschutzgebieten, weil Drohnen auch einen bestimmten Lärm machen und einen Schatten werfen, also Tiere verunsichern können.
19: Aber nicht nur Naturschutzgebiete sind tabu. Auch über Wohngrundstücken, Flughäfen, Bahnstrecken, Stromtrassen und Umspannungswerken gelten Flugverbote. Besonders streng geschützt sind militärische Anlagen und Truppenübungsplätze. Gleichzeitig übernehmen Drohnen längst wichtige Aufgaben. Sie kontrollieren Stromleitungen, werden in der Landwirtschaft eingesetzt, reinigen Fassaden und transportieren Medikamente. Drohnen können also auch viel Gutes bewirken. Doch wie sie eingesetzt werden, entscheidet, ob sie Hilfe sind oder eben ein Eingriff in unsere Privatsphäre.
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1: Und jetzt zu Olaf Drohn.
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0: wollte ja unseren Experten Olaf schon als Drachen nachbauen lassen und irgendwie steigen lassen an der Ostsee.
1: Du meinst den Olaf drohen, ne?
0: Ja, genau.
1: Ja, wenn das aber passiert wäre, dann würde auf jeden Fall Tom, unser Kameramann vor Ort bei Peter, eine Drohne fliegen lassen, oder? Dann
2: das wird einfach.
1: Olafs Sohn fliegend sehen in der Luft.
0: So, jetzt sehen wir erstmal Peter, der hat alles, was Sie wissen müssen, rund um die Fußball-Weltmeisterschaft, das Halbfinale gestern und heute live aus Kalifornien von der Ostsee.
3: Ja, danke euch. Willkommen in Kalifornien, liebe Zuschauerinnen, liebe Zuschauer. Und es ist manchmal ein schweres Los, das ich habe als Moderator. Ich stehe hier auf der Terrasse und wenn ich nach oben gucke, interessiert es überhaupt gar keinen, was ich hier mache, weil mitten im Pulk steht Olaf Thon, Geschichten von damals, als er noch bei der WM dabei war, als Weltmeister. Und das natürlich zu Recht. Gleich mal ein bisschen, ja, ich merke schon. Und damit ich ihn gleich besuche, damit ich auch einen Teil dieser Euphorie miterleben kann, gucken wir erstmal auf das Spiel von gestern. Ja, es war Halbfinalzeit und es wurde viel diskutiert, wer setzt sich da durch. Und viele sagten, wir standen mit 7 Leuten zusammen, jeder nannte entweder Frankreich oder Spanien, sagte aber gleich danach mit einer kleinen Pause, es könnte aber auch anders kommen. So war es eben, man wusste nicht genau, was passiert. Am Ende hat die totale Kontrolle gewonnen.
4: Wenn dieser Mann als Einpeitscher auftritt, Bruce Buffer nämlich, wenn der schnellste Mann der Welt im Stadion ist, Usain Bolt, wenn ein König Hof hält, dann ist eigentlich großes Kino angesagt. Dass sich die Franzosen am Ende wie in einem schlechten Film vorkommen, verständlich. Zu dominant, zu stark sind diese Spanier gestern in Dallas. Ich muss es immer wieder betonen, es ist etwas Außergewöhnliches, so eine Gruppe von Spielern wie diese anzuführen. Wir wollen gewisse Dinge immer besser machen. Und wir haben jetzt noch einen Schritt vor uns und werden versuchen, auch diesen zu gehen. Gegen Frankreich geht es phasenweise relativ leicht. Nach dem Foul von Digne an Lamine Yamal verwandelt Oyarzabal den berechtigten Elfmeter sicher. Sein 5. WM-Tor. Frankreich erholt sich von diesem Rückstand nicht mehr in der ersten Halbzeit. Im Gegenteil, Europameister Spanien hätte noch weitere Treffer erzielen können. Es macht sich erste Verzweiflung breit. Und das ausgerechnet beim Rekordspiel von Trainer Didier Deschamps, der zum 26. Mal bei Weltmeisterschaften an der Seitenlinie steht. Wir müssen es akzeptieren. Das ist das höchste Niveau, aber es tut weh. Es war der letzte Schritt vor dem Finale. Wir werden das Spiel um Platz 3 jetzt annehmen, ohne Wenn und Aber. Ich will das bisher Erreichte jetzt auch nicht einfach zunichte machen, aber Spanien hatte in diesem Spiel etwas Besonderes. Weil Spanien auch nach der Pause weiter extrem effektiv ist. Der 2. Schuss aufs Tor ist wieder drin. Pedro Porro, knappe Stunde rum in Dallas, damit ist Frankreich endgültig geschlagen. Luis de la Fuente führt Spanien letztlich souverän ins Finale. Die Fans eskalieren gleich im Stadion und in Madrid. Das alles ausgerechnet am Nationalfeiertag der Franzosen. Kylian Yamal grüßt da auch noch frech Bruder Lamine Yamal. Was bleibt, ist die Frage, was ist eigentlich aus dem König geworden? Hoffentlich geht es ihm gut.
3: Ja, und damit zurück hier auf dem Deich und Olaf, du hast hier richtig für Euphorie gesorgt.
5: Ja, die Leute sind so nett bei dem Wetter, also alles ist wunderbar. Nur die Deutschen müssten im Halbfinale stehen und heute, ja, ich stelle mir so vor, Deutschland
3: ja, würde
5: jetzt
3: cool,
5: spielen,
3: ne?
5: Gegen Argentinien, gegen Messi und wir würden dann vielleicht ins Endspiel kommen, ne? Träume, die leider zerplatzt sind.
3: So wie du 1990. Und ich fand das interessant, dass Stefan Reuter irgendwann mal gesagt hat, als es um Thomas Tuchel gegangen ist, der ja so ein bisschen Ärger mit seinem Team hatte, da hat Stefan Reuter gesagt, ja, aber irgendwie ist der Tuchel wie der Beckenbauer 1990. Der Beckenbauer hat auch schon mal eine Eistonne umgehauen in der Kabine nach einem 1-0 im Viertelfinale, weil er sich geärgert hat. Und er wollte auch immer das Beste und hat auch schon mal kritisiert. Ne?
5: Ja, aber wir wussten, der Kaiser vergisst auch schnell. Und wir haben vorher auch schon drüber gesprochen. Tuchel ist, glaube ich, auch ruhiger geworden und wächst an seinen Aufgaben. Hat natürlich super Typen im Team wie Bellingham und Harry Kane und Reis und andere. Also für mich der absolute Favorit.
3: Gut, und ein Trainer, der viel will mit seiner Mannschaft, der und sich am Ende durchsetzt, der, dem wird dann auch wahrscheinlich eine Bronzestatue direkt vor den Verband gestellt, ne?
5: Ob er das braucht in England.
3: Ach, ja, gut. Also als deutscher Trainer in England Weltmeister werden, ich glaube, ja, mehr
5: Weltmeister
3: geht nicht.
5: Weltmeister werden, aber die Bronzestatue braucht man nicht.
3: Ja, die braucht man nicht, das stimmt. Du hast einen in Gelsenkirchen, ne?
5: Gute Frage. ich glaube nicht.
3: Okay, aber wie siehst du die Chancen der Argentiner, der Engländer heute Abend? Das wollen wir natürlich nochmal klären.
5: Ja, ich glaube, Messi kann nicht wieder über sich hinauswachsen mit seinem Team. Und vor allen Dingen auf der anderen Seite Harry Kane, der immer ein Tor macht. Von daher, England gewinnt.
3: Ja, knapp oder verdient hoch?
5: Ja, das wird nicht hoch sein. Nein, nein, das wird schon eine knappe Angelegenheit. Ich gehe davon aus, das kann durchaus in die Verlängerung gehen. Umso schöner.
3: Gut, also gucken wir hin. Was ist los vor dem Halbfinale bei beiden Teams?
2: Bühne frei für das Duell der Überflieger. Das Duell der Stars. England gegen Argentinien. Ein WM-Halbfinale gegen Argentinien, den Titelverteidiger. Größer geht es nicht. Als kleines Kind hat man genau von diesen Spielen geträumt. Die Rivalität riesig. Viele brisante Momente wie die Hand Gottes. Oder der Tritt Beckhams. Das bisher letzte WM-Duell vor 24 Jahren gewinnt England. Es ist einfach nur ein Fußballspiel. Machen wir daraus nichts anderes. Es ist ein Fußballspiel gegen ein großes Team mit einem tollen Trainer, den ich sehr bewundere. Es ist ein Fußballspiel. Punkt. Der bewunderte Thomas Tuchel mit der Leistung gegen Norwegen nicht happy. Der Sieg nach Verlängerung dank Jude Bellingham. Entscheidend etwas ganz Bestimmtes. Das ist pure Mentalität. Du kannst sie in Flaschen abfüllen und verkaufen. Auch Argentinien musste schon bibbern. Auch im Viertelfinale. Ebenfalls Verlängerung. Widerstände überwinden können aber beide. Ich glaube, es wird intensiv und emotional, so wie die Teams agieren. Es steht auch so viel auf dem Spiel. Ich würde mich sehr wundern, wenn es ruhig, cool und easy zugehen würde. Wir sind alle glücklich und stolz, wieder im Halbfinale zu sein. Das Beste kommt erst noch. Das Beste wäre der Titel. Dafür braucht's einen Sieg in diesem Duell voller Brisanz.
3: Ja, und wir sind an unserem Orakelfass angelangt und Inka Grings hat es ja fertiggebracht, in ihrer Karriere als Orakel immer als Gewinner die Mannschaft zu ziehen, die am Ende verloren hat. War großartig.
5: Das habe ich nicht geschafft, deswegen haben wir ja auch Verstärkung.
3: Ja, Mathis ist nämlich bei uns und hat ein tolles T-Shirt an, steht drauf, moin ihr Flitzpiepen, das finde ich gut. Lieblings-T-Shirt von dir?
6: Ja.
3: Ja, perfekt. Du, es geht ja darum, dass wir rauskriegen, wen Mathis rausangelt, wer heute Abend das Spiel gewinnt. Bist du bereit?
6: Ja.
3: Nimm die Angel und zieh bitte, Mathis. Und es ist Argentina. Bist du damit einverstanden, dass Argentinien heute Abend gewinnt?
6: Ja.
3: Hättest du oder lieber die Engländer?
6: Nö.
3: Mathis ist so norddeutsch, ne?
5: Ja, aber das macht er gut.
3: Das macht er gut. So, vielen Dank, Mathis. Toll gemacht. So, und jetzt muss Olaf noch was machen. Ich habe nämlich gedacht, Olaf, weil falls es heute Abend zum Elfmeterschießen kommt, ne, dann wärst du doch der richtige Mann mit dem verwandelten Elfmeter im Halbfinale, ja, als ihr Weltmeister geworden seid seit 1990, mal zu erklären, wie schießt man eigentlich einen Elfmeter? Wenn Sie mal bitte hier, bitte mal so einmal so auseinandergehen, das Tor frei machen, damit Olaf den mit dem Ball anvisiert und es erklärt am Ende, wie schießt man eigentlich einen Elfmeter, bitteschön.
5: Ja, das Entscheidende ist, glaube ich, gar nicht, wie man den Elfmeter schießt, sondern dass man positive Gedanken hat. Und ich 1990 habe mir den Gedanken gemacht, Peter Shilton, 40 Jahre alt, der Torhüter, du musst nur das Tor treffen. Und Tor.
3: Hey!
5: So, es ist wirklich eine Kopfsache beim Elfmeter. Einfach das Tor treffen, dann kann nicht viel passieren. Wenn die Schützen bei uns der deutschen Nationalmannschaft, die ja dann mit Tah den letzten Elfmeter auch verschossen haben, immer versucht hätten, nur das Tor zu treffen, wäre die Wahrscheinlichkeit wesentlich höher gewesen zu gewinnen.
3: So, und du kriegst hier donnernden Applaus, nur weil du das Ding ins Tor machst und ich... Oh! Sehr schön.
5: Siehst du, so kann es gehen.
3: Ja, gibt immer noch Abwehrspieler, die den Fuß dazwischen haben. Perfekt. Olaf, vielen Dank für diese Erklärung und das war's von uns. Wir sehen uns ja gleich nochmal wieder und wir freuen uns drauf. Du auch?
5: Klar.
3: Natürlich, ja.
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0: Und wir haben gelernt, Elfmeter ist einfacher, wenn kein Torwart im Tor steht. Vielen Dank für euch, bis gleich.
3: Ja, absolut.
1: Ich hatte den Eindruck, Peter hat ein göttliches Tor geschossen auf jeden Fall.
0: Ja.
1: Es gibt aber auch eine Imkerei, die einen göttlichen Auftrag hatte, haben wir gehört, oder?
0: Wir sind in Niederbayern unterwegs, in Deggendorf. Da hat sich in einer lebensgroßen Jesusholzfigur etwas eingenistet, und zwar ein Bienenvolk.
1: Und jetzt, das sieht schon brutal aus, ne? Aber die Imkerei hat dann das Bienenvolk, also hat dem Jesus ein bisschen in den Rücken reingeschnitten.
0: Mit Genehmigung übrigens, mit Genehmigung der örtlichen Kirche, weil sonst wäre das natürlich irgendwie nicht so toll gewesen. Und da ist dieses Bienenvolk, das wurde dann entfernt. Und es war nicht so ganz einfach, weil die Waben da wirklich in der ganzen Figur verteilt waren. Die Bienen haben wohl gedacht, das ist ein hohler Baumstamm, haben sich da gut eingenistet.
1: Und vor allem haben sie die göttliche Bienenkönigin gefunden auch. Das ist ja dann wichtig auch fürs Bienenvolk.
0: Fürs Umsiedeln.
1: Und Jesus, den reparieren die jetzt wieder, oder? Der kriegt ein Pflaster.
0: Der sollte sowieso restauriert werden und das passiert jetzt.
1: Wirklich? Oh Mann, ja. Das ist doch auch eine göttliche
0: jetzt
1: Fügung.
0: Gehen wir nach Hamburg, da gibt's die Tagesschau.
1: Zu Jens Riewer, guten Morgen.
8: Guten Morgen, willkommen zur Tagesschau. Neue Angriffswelle auf Iran. Die US-Armee hat diese Nacht nach eigenen Angaben erneut militärische Ziele beschossen. Die Möglichkeiten Irans, Handelsschiffe in der Straße von Hormus anzugreifen, müssten weiter reduziert werden, so das US-Militär. Iran meldete seinerseits Angriffe auf US-Ziele in der Region. Zudem blockieren die USA seit dem Abend wieder die iranischen Seehäfen. Die Blockade war Mitte Juni im Zuge der Waffenstillstandsverhandlungen aufgehoben worden. Maßnahmen für weiteren Bürokratieabbau. Die Bundesregierung will heute das zweite Paket in diesem Bereich auf den Weg bringen, zum Beispiel im Gesundheitssektor. Im ARD-Morgenmagazin kündigte Bundesdigitalminister Wildberger Entlastungen für Bürger und Unternehmen in Höhe von insgesamt 600 Millionen Euro an.
9: Heute beschließen wir eine Maßnahme. Wir kennen alle noch den rosa Zettel. Wenn wir die Überweisung haben beim Arzt, das wird dann über Zeit jetzt auch Geschichte werden. Das geht auch digital. Dann können auch die Unterlagen auch ausgetauscht werden digital. Und statt dass wir dann Papier durch die Gegend tragen, das ist mal ein ganz praktisches Beispiel. Aber wir haben auch im Bereich der Infrastrukturmaßnahmen über Zeit vom Bauturbo, vom überragenden öffentlichen Interesse unglaublich viele Dinge jetzt auf den Weg gebracht. Das sogenannte Investitionszukunftsgesetz, das heißt die vielen Milliarden, die wir jetzt für die Infrastruktur haben, dass wir die auch schnell sozusagen auf die Straße bringen, dass wir die Genehmigungsverfahren beschleunigen.
8: Italienische Ministerpräsidentin Meloni verliert Abstimmung im Parlament. Ein Antrag für eine Wahlrechtsreform wurde abgelehnt, obwohl Melonis Koalition eine deutliche Mehrheit hat. Teile der Opposition forderten daraufhin ihren Rücktritt und vorgezogene Wahlen. Meloni hatte bereits im Frühjahr bei einer Volksabstimmung über eine Justizreform eine Niederlage erlitten. Grenzkontrollen zwischen Spanien und Gibraltar aufgehoben. Um Mitternacht trat ein Abkommen zwischen der EU und Großbritannien in Kraft. Gibraltar ist ein britisches Überseegebiet an der Südküste Spaniens. Von den Änderungen profitieren vor allem Pendler, die täglich zwischen der spanischen Provinz Cádiz und Gibraltar unterwegs sind. Noch diese Woche soll der seit mehr als einem Jahrhundert bestehende Grenzzaun abgebaut werden. Schweres Unwetter in der Region Nürnberg. Nach Angaben der Feuerwehr gingen innerhalb von 5 Stunden fast 3000 Notrufe ein. Die Einsatzkräfte rückten etwa 1000 Mal aus, um vollgelaufene Keller auszupumpen und umgestürzte Bäume zu beseitigen. Den Angaben zufolge gab es mehrere Verletzte. Betroffen war auch der Flughafen in Nürnberg. Er stellte den Betrieb am Abend vorübergehend ein. Die Tagesschau meldet sich wieder um 9 Uhr und jetzt noch einmal zurück nach Köln zu Julia Schöning und Till Nassif.
1: Ja, vielen Dank für die nette Überleitung. Till und ich, wir sind parat und freuen uns auf die letzte halbe Stunde an diesem Morgen.
0: Ja, schönen guten Morgen. Schauen wir mal auf die Themen, die wir dabei haben. Worum geht's?
1: um Sozialbetrug. Das sorgt ja immer wieder für hitzige Debatten. Wie groß ist das Problem eigentlich wirklich und was kann man gegen Sozialbetrug tun? Wir haben gleich den Leiter des größten Jobcenters Berlins zu Gast. Der wird uns als Praktiker was dazu sagen.
0: Dann geht's um Störche. Waren mal eine gefährdete Art in Deutschland, aber gute Nachricht, es gibt wieder viel mehr. So viele wie seit Jahrzehnten nicht. Woran das liegt, zeigen wir gleich.
1: Keine guten Nachrichten waren das für Frankreich heute Nacht.
0: Aber die für Spanien Equipe, gut.
1: Genau, hat verloren gegen Spanien. Die Spanier freuen sich. Einordnung und auch mal ein Rückblick im Sportblock heute, der aus Kalifornien kommt, live von der Ostsee. Und natürlich auch ein Blick nach vorne aufs Halbfinale heute Abend.
0: Blick nach vorne gilt natürlich auch für Donald. Wie sieht's aus mit dem Wetter?
10: Ja, schönen guten Morgen. Es sieht heute noch mal nach Unwettern aus und wir müssen leider noch mal über Unwetter sprechen. Die gab es ja vorgestern schon, gestern auch. Und das sind die Regenmengen, die in den letzten 24 Stunden zustande gekommen sind. Ebersbach in der Oberlausitz, also im Osten von Sachsen, 62 Liter Regenwasser pro Quadratmeter. Oberstaufen, Sonthofen, die hat es gerade jetzt erwischt, in den letzten Stunden zum Teil mehr als 30 Liter innerhalb von einer Stunde. Und auch Nürnberg hat es gestern hart erwischt mit zum Teil wirklich großen Hagelkörnern. Auch über 40 Liter Regenwasser pro Quadratmeter sind dort wirklich innerhalb von einer Stunde gefallen. Wenn das passiert, dann kommt das Wasser halt teilweise aus den Gullis heraus, kann nicht abfließen und gerade Unterführung und so weiter sind dann natürlich überflutet. Wir schauen mal drauf auf die Wetterlage. Die Isobarenkarte zeigt uns zwar ein Hochdruckgebiet, aber auch hier immer noch diese Konvergenzzone über Süddeutschland. Das heißt, dort werden heute neue Gewitter entstehen. Und wenn wir auf dem Radarfilm mal nachschauen, dann sehen wir auch die Gewitter noch der letzten Stunden, vor allem hier im Süden von Deutschland. Diese Flecke Reutlingen hat es vorhin noch mal Hagel gegeben. Und das Ganze hat sich jetzt hier vor allem Richtung Allgäu konzentriert. Deswegen dort ist die stärksten Regenfälle. In der Oberlausitz wird es langsam besser. Dort klingt das Ganze ab. Heute Vormittag dementsprechend in diesem Gebieten noch etwas Regen, vielleicht noch mal mit Blitz und Donner, vor allem hier am Alpenrand. Ansonsten, nach Auflösung von Nebelfeldern, die es vor allem im Bayerischen gibt, ist es für viele locker bewölkt oder sogar komplett sonnig. Zum Nachmittag werden wieder größere Quellwolken entstehen. Und vor allem südlich einer Linie Eifel-Vogtland wird es dann wieder einzelne Schauer und Gewitter geben, vielleicht noch bis rein ins Erzgebirge. Und im Südwesten ist die Unwettergefahr dann heute Abend am größten. Dort kann es nochmals Hagel geben, 3 bis 5 Zentimeter Durchmesser, Sturmböen, Bäume können umfallen und natürlich Platzregen. Regengüsse erneut so 30, 40 Liter Regenwasser pro Quadratmeter durchaus möglich. Die Temperatur im Norden gedämpft bzw. sommerlich warm. An den Küsten dann bei Seewind 24 Grad, aber sonst auch mehr als 25. Am heißesten oder am wärmsten direkt hier wieder im Westen und Südwesten. Und der Wind weht heute dann über der Ostsee zum Teil mal mäßig aus nordöstlichen Richtungen. Meistens aber nur eine leichte Brise bzw. schwacher Wind im Süden auch mal dann aus Westen. Der Trend für die nächsten Tage. Morgen insgesamt etwas ruhiger, im Norden etwas Regen, eventuell kurze Gewitter, auch am Alpenrand, dazwischen aber trocken, nochmals heiß. Das ist Freitag vorbei, dann gibt's Unwetter am Osten, die Hitze vertreiben und am Wochenende wird's dann im Norden deutlich unangenehmer, immer wieder Schauer, zum Teil länger anhaltende Regenfälle in Mecklenburg-Vorpommern, dazu sehr windig und kühl Richtung Süden, immer noch angenehmer, die Hitze ist weg, aber es bleibt sommerlich warm.
1: Ein funktionierender Sozialstaat, der lebt vom Vertrauen. Wer Hilfe braucht, soll diese auch unbedingt bekommen. Wer betrügt, schadet diesem Vertrauen und damit auch uns allen. Die Frage ist nur, wie groß ist das Problem des Sozialbetrugs eigentlich und wer nutzt diese Lücken im System aus? Die Debatte genau darüber wird sehr oft sehr emotional geführt. Fest steht, im vergangenen Jahr hat sich der Verdacht auf Sozialleistungsbetrug mehr als 100.000 Mal bestätigt. Die Bundesregierung erarbeitet einen Aktionsplan dagegen. Er soll Ende des Monats noch vorgestellt werden. Und wir fragen uns gleich, wo stoßen die Behörden eigentlich an ihre Grenzen und welche Maßnahmen helfen wirklich vom besseren Datenaustausch bis hin zu strengeren Kontrollen?
11: Herbst 2025. Landesweite Polizeirazzien gegen EU-Zuwanderer, die zu Dutzenden in heruntergekommenen Wohnungen gemeldet sind, um Wohngeld zu kassieren. Kinder sind angemeldet worden, die tatsächlich gar nicht existieren, um Kindergeld abzugreifen.

0: ist es häufig schwierig, eine Auskunft zu erhalten, weil man dann auf den Datenschutz verwiesen wird und auch keine Auskunft bekommt. Und dann soll man alles schriftlich machen und die Anfragen dauern teilweise über Wochen.
1: Das Bundessozialministerium sagt, im vergangenen Jahr habe sich mehr als 100.000 Mal der Verdacht auf Missbrauch bestätigt, geht aber von einer deutlich höheren Dunkelziffer aus. Noch im Juli will die Bundesregierung einen Aktionsplan vorlegen. Wichtig seien aus Expertensicht vor allem diese Punkte.
2: Einmal die bessere Kontrolle und den besseren Datenaustausch, damit Sozialleistungsbetrug verhindert werden kann. Zum anderen aber auch ein Nachschärfen gesetzlicher Regelungen, sodass Schlupflöcher geschlossen werden, bei denen zurzeit Sozialleistungen in Anspruch genommen werden, von denen wir sagen würden, ein echter Bedarf liegt nicht vor.
1: Insgesamt sei geplant, den Zugang zu Sozialleistungen strenger zu regeln. So sollen beispielsweise Ausländer nur bei bestehendem Aufenthaltsrecht Sozialleistungen beziehen dürfen. Geplant sei auch, per Haftbefehl gesuchte Personen von Leistungen auszuschließen.
3: Lutz Manja ist da ein echter Praktiker. Er leitet das größte Jobcenter in Berlin. Es liegt genau in Berlin-Mitte. Wie schön, dass Sie da sind. Wir haben gerade die zwei Polizeibeamten gehört, die gesagt haben, naja, wir würden gerne mehr Infos dann vom Jobcenter haben. Kriegen wir aber nicht. Warum nicht?
4: Ja, da steht uns der Datenschutz an der einen oder anderen Stelle im Weg und berührt uns genauso, weil wir die Informationen sehr schnell geben würden, auf der anderen Seite von anderen Behörden auch Informationen schnell erhalten würden. Und sehr häufig ist es halt der Datenschutz, der da dazwischen steht und uns das erstmal untersagt.
3: Und ist das auch genau das, was Sie von diesem Aktionsplan der Bundesregierung erwarten, dass der Datenaustausch vereinfachter wird?
4: Also das auf jeden Fall. Dass wir sehr schnell an Informationen kommen, nicht mit schriftlichen Anfragen, sondern eigentlich, wenn wir sie brauchen, tagaktuell die Informationen bekommen, am besten elektronisch, um sofort letztendlich agieren zu können.
3: Sie bräuchten dann diese Informationen, weil dann ein Verdachtsfall vielleicht vorliegt. Was für ein Verdachtsfall könnte das ganz konkret sein bei Ihnen im Jobcenter?
4: Ja, das könnte also wirklich sein, dass, ich sag mal, Schwarzarbeit vorliegt. Ein Kunde kommt zu uns ins Büro im Blaumann und sagt, ich habe keine Zeit. Und das macht er immer wieder. Wo dann die Frage ist, na okay, was macht er den ganzen Tag? Und dann wird die Frage, welche Informationen liegen denn vor? Gibt es eventuell Informationen beim Zoll schon, die vorliegen, bei einem Arbeitgeber, wo es oder Ähnliches. Ja? Oder wir haben halt Verdachtsfirmen, sagen, okay, also der Arbeitsverdacht, der hier vorliegt, der scheint fingiert zu sein, der stimmt vielleicht nicht ganz wirklich. Oder die Meldeadresse, da wohnen einfach zu viele Menschen in dieser Unterkunft, als dass das sein kann, wo wir dann unterschiedliche Behörden anfragen und eine schnelle Antwort letztendlich bräuchten, um dann zu sagen, okay, also wir haben hier was wir prüfen wollen, aber müssen uns einen besseren Einblick verschaffen.
3: Also besserer Einblick, Datenaustausch, Datenschutz ist ein großes Thema. Haben Sie denn überhaupt ausreichend Ressourcen, also genügend Personal, um auch das zu stemmen?
4: Ja gut, also wenn ich meine Mitarbeiter jetzt sehe, dann sagen die, nein, wir haben nicht genug Personal, das ist die Standardaussage. Im Prinzip auch nicht wirklich. Also wenn man es umsetzen will, dann heißt die Prüfung und das Begegnen von Leistungsmissbrauch immer auch Ressource. Ja, wir haben in Berlin eine Initiative, die haben wir auch Berlin-Initiative für berechtigten Leistungsbezug genannt, weil die Idee ja eine ist, Leistungsmissbrauch zu bekämpfen, damit auf der anderen Seite die Leistungszahlung, die für die Masse der Menschen völlig in Ordnung sind, wo kein Missbrauchsgedanke besteht, um das weiter in den Vordergrund zu rücken. Und deswegen bräuchten wir schon ein Stückchen mehr Personal. Ich sage aber auch zwei Effekte. Es rechnet sich zum einen finanziell, weil den Schaden, den wir aufdecken und wo wir Rückforderungen machen, wo wir natürlich auch Strafverfolgung machen, Geld mit zurückbringen, das wird sich lohnen. Und viel, viel wichtiger ist wieder Vertrauen in das Sozialsystem letztendlich zu erhalten. Und alleine dafür lohnt sich dieser Aufwand. Und noch ein bisschen mehr Ressource für die Jobcenter.
3: Weil wenn kein Vertrauen in die Sozialsysteme da ist, ist das letztlich auch gutes Futter für Parteien, die ganz, ganz stark vom rechten Rand aus agieren?
4: Na, es ist auf jeden Fall für all diejenigen, die unser Sozialsystem eh als nicht recht empfinden, falsch. Und es ist ja ein solidarisches Prinzip, was dahinter steckt. Und das muss an der Stelle auch wieder deutlicher werden.
3: Das sagt Lutz Manja, Leiter des Jobcenters in Berlin-Mitte. Ganz herzlichen Dank für Ihren Besuch hier heute bei uns im ARD Morgenmagazin. Und der Till macht weiter.
5: Ein Storch auf Abwegen. Vor ein paar Tagen war das in Rottweil in Baden-Württemberg. Da spaziert ein Storch einfach so ins Wartezimmer eines Heilpraktikers. Der Vogel ist in der Stadt bekannt. Es sagt ein Storch,

0: Beauftragter allerdings dazu, dass es total ungewöhnlich ist, dieses Verhalten, dass ein Storch einfach in ein Gebäude spaziert. Vielleicht wollte er aber auch einfach nur eine gute Nachricht verbreiten, und zwar die, dass es den Störchen in Deutschland wieder viel, viel besser geht. Der Storch galt ja mal als gefährdete Art. Das ist vorbei, dank Artenschutzprogrammen, aber auch durch wärmere Winter und durch eine Verhaltensänderung bei den Störchen selbst. Auf alle Fälle gibt es zurzeit in Deutschland so viele Störche wie seit Jahrzehnten nicht.
1: Schon in wenigen Wochen geht es für die Jungstörche zum ersten Mal in ihrem Leben in Richtung Süden. Das Fliegen müssen sie bis dahin aber noch lernen. Hier in Bergenhusen, mitten in Schleswig-Holstein, gibt es in diesem Jahr gleich 35 Jungtiere. Das sind sogar noch mehr als im Vorjahr. Und die stehen in den ersten Wochen unter ständiger Beobachtung.
2: Wenn der zum ersten Mal von diesem Nest runterfliegt, das ist natürlich schon ein bisschen gefährlich. Das sind ja ein paar Meter, das muss beim ersten Mal klappen. Und manchmal, ganz selten, kommt es auch vor, dass die sich dabei irgendwie wehtun. Und wenn wir jetzt irgendwie einen Jungstorch irgendwo rumlaufen sehen und der fliegt nicht weg, wenn man näher kommt, dann würden wir gucken, ob man da vielleicht mal helfen muss.
1: Dank der leicht erhöhten Lage des Ortes können die Tiere von hier aus ohne großen Kraftaufwand in die Niederungen zur Futtersuche gleiten. Deswegen sind so viele von ihnen hier. Im Alter zwischen 5 und 6 Wochen werden sie beringt.
2: Da stellen sie sich eben tot, sodass man da problemlos drangehen kann und keiner sich verletzt, weder die Störche noch die Menschen.
1: In den 80ern hatte die Population bundesweit mit knapp 3000 Paaren einen Tiefstand erreicht. Doch dank umfangreicher Schutzmaßnahmen hat der Bestand sich erholt. In diesem Jahr wurden in Deutschland 14.500 Storchenpaare gezählt. Auch die Störche selbst haben sich angepasst. Statt bis nach Südafrika fliegen viele Störche nur noch bis nach Spanien oder Nordafrika. Auch die kürzere Reise wirkt sich positiv auf den Bestand aus.
0: Deutschland soll weniger bürokratisch werden. Das möchte auch die Bundesregierung. Trifft sich deswegen in etwas mehr als einer Stunde zu einer speziellen Kabinettssitzung, die sich um Bürokratieabbau dreht. Und gerade in den Städten sieht man ja, wie das funktionieren müsste. Viele junge Familien zum Beispiel, die leiden unter viel Bürokratie, müssen immer wieder aufs Amt rennen. Heirat, Geburtsurkunde, Elterngeld, Kita-Anmeldung und das alles immer auch noch bei verschiedenen Ämtern. Wie es anders geht, zeigt die Stadt Hamm in Nordrhein-Westfalen. Die hat sich da nämlich was einfallen lassen.
3: Hier wollen sie Familien das Leben so einfach wie möglich machen. Das Familienrathaus der Stadt Hamm. Eine zentrale Anlaufstelle, damit Eltern nicht mehr quer durch die Stadt fahren müssen, von Amt zu Amt.
4: Das kannte man früher, da war das Standesamt kilometerweit vom Elterngeldbereich entfernt. Und jetzt hat man alles in einem Hause. Und das ist ein Mehrwert, ganz klar.
3: Und manchmal kommt das Rathaus auch direkt zur Familie. Mitarbeiterin Nadja Hassani hat gerade frisch gebackene Mütter in Krankenhäusern besucht und Unterlagen besorgt für die Geburtsurkunden der Neugeborenen.
5: Dankeschön.
6: So. Für die Eltern, das ist also Zeit sparen. Die mussten also nicht hier zu uns kommen.
3: Seit knapp 3 Jahren gibt es das Familienrathaus in Hamm. Die Einführung wurde wissenschaftlich begleitet. Der Verwaltungswissenschaftler zieht ein positives Fazit.
7: Das ist sehr gut für die Bürger. Ich glaube, es kommt auch gut an. Das ist populär in Hamm und das hat sich bewährt. Es müsste ergänzt werden durch Maßnahmen des Bundes, in denen prinzipiell die Antragsverfahren für Bürger für alle möglichen Leistungen vereinfacht werden.
3: Im Familienrathaus Hamm versuchen sie den Bürgern mit Beratungsangeboten durch den Antragsdschungel zu helfen. Die Idee dafür hatte der Oberbürgermeister. Seine Inspiration? Die Wirtschaftsförderung als zentraler Ansprechpartner für Unternehmen.
8: Ehrlich gesagt, ich habe mich damals schon gefragt, warum machen wir das eigentlich für die Wirtschaft, die nochmal ganz andere Möglichkeiten hat, sich zu beraten, sich beraten zu lassen, und machen das für die eigenen Familien nicht.
3: Von Hamm, so finden Sie hier, könne in Sachen Bürokratieabbau auch Berlin etwas lernen.
9: Es ist zwar vielleicht noch ein bisschen früh, um Essen zu bestellen, aber die Frankfurter Börse macht's heute möglich. An Katrin Petri Beck, da gibt es eine Neuigkeit, nämlich der US-Fahrdienst Uber will den Berliner Fahrdienst Delivery Hero übernehmen. Was ist dazu bekannt im Moment?
5: Die Amerikaner und die Berliner, die befinden sich wohl mittlerweile schon in fortgeschrittenen Gesprächen. Man wolle sich noch diese Woche einigen, heißt es. Aber man muss sagen, diese Übernahmegespräche, die kommen nicht ganz überraschend. Uber hatte schon in den vergangenen Monaten Anteile an Deliveroo Hero gekauft und ist aktuell schon mit 25% an dem Unternehmen beteiligt und plant jetzt eben den nächsten großen Schritt, die komplette Übernahme, die sich aber etwas schwierig gestalten könnte, weil die Aktionärstruktur bei Deliveroo Hero recht verworren ist. Aber davon lässt sich Uber wohl offensichtlich nicht abhalten. Deren Interesse ist groß, denn Uber verspricht sich vor allem dadurch Zugang zum europäischen Markt, der für sie bislang nahezu unerschlossen geblieben ist. Allein dort will Uber seinen Lieferdienst in 7 neuen Ländern einführen. Und auch in der asiatisch-pazifischen Region will man aktiver werden. Und das könnte dank Deliveroo Hero gelingen. Denn die sind sowohl in Europa als auch in Südostasien, in Korea und im Nahen Osten stark vertreten. Und Deliveroo Hero hat auch noch etwas anderes zu bieten, was Uber bislang nicht hat. Der Konzern ist einer der führenden Anbieter für sogenannten Quick Commerce, also für ultraschnelle Lieferungen von Waren des alltäglichen Gebrauchs.
9: Das klingt schön und gut für Uber. Was bedeutet das dann für die Kunden hier in Deutschland, diese Übernahme, dass sie jetzt mega schnell immer das Essen bekommen, nach 2,5 Minuten?
5: Für Kunden wird sich vermutlich gar nicht mal so viel ändern, denn Deliveroo Hero ist in Deutschland zuletzt ohnehin nicht mehr aktiv gewesen. Die hatten ihr Deutschlandgeschäft an das Unternehmen Just Eat Takeaway verkauft, das in Deutschland seine Dienste unter der etwas bekannteren Marke Lieferando betreibt. Also insofern wird sich für Kunden von Deliveroo Hero also nur ändern, dass sie dann in Zukunft nicht mehr auf den bisherigen Online-Portalen oder in den Apps bestellen, sondern eben bei Uber Eats bestellen müssen und sich möglicherweise dort an neue Bestellvorgänge oder neue Online-Plattformen gewöhnen müssen. Was sich aber ganz sicher, ganz grundsätzlich ändern wird, ist die Marktdominanz von Uber. Irgendwann könnte es tatsächlich sein, dass beim Essen bestellen kein Weg mehr an dem US-amerikanischen Unternehmen vorbeiführt.
9: Ann-Kathrin Petri-Beck, ganz herzlichen Dank für diese Informationen hier heute Morgen von der Frankfurter Börse.

0: sportliche Höchstleistungen hier im ARD-Morgenmagazin.
1: Ich wollte noch einen Fußball mitbringen.
0: Das war ein Sprint, sehr schön. Wir schalten noch mal nach Kalifornien an der Ostsee zu unserem Sportteam, denn wir wollen natürlich noch mal dieses Halbfinale gestern uns anschauen. Spanien gegen Frankreich, da haben manche schon gesagt, das ist eigentlich schon wie ein Finale, ging dann doch überraschend klar für Spanien aus. Peter.
2: Ja, schönen guten Morgen aus Kalifornien. Logischerweise ging das überraschend klar aus für die Spanier. Und wie schreibt heute Morgen die L'Equipe? Das Feuerwerk ist abgesagt. Die rot-spanische Welle hat Les Bleus überrollt. Und wir gucken noch mal auf die euphorischen Spanier. Natürlich nach der Partie. Das 2:0, die ging das Ding an die Spanier. Und Torschütze zum 1:0 per Elfmeter. Oyarzabal nach Foul an Jamal. Und dann in der zweiten Halbzeit, in der 58. Minute, gab es den 2:0 Endstand durch Pedro Porro. Die Franzosen mühten sich redlich, aber schafften nichts mehr. Und am Ende hieß es dann Spanien ist im Endspiel dieser Fußball-Weltmeisterschaft. Also, das nochmal zur Aufklärung für diejenigen, die noch nicht im Thema waren. Und das zur Aufklärung für diejenigen, die denken, wo ist der Grossmann jetzt? Ich bin an der Ostsee. Oder besser gesagt, ich bin in der Ostsee. Und habe gedacht, das ist doch eine schöne Position hier für die nächste Zeit. Und den Kurzsport kurz wie immer abzufeiern. Und zur Tour de France zu gehen, weil die Fahrer bei der Tour de France wären auch froh, wenn sie bei der Arbeit ihre Füße ins Wasser stecken könnten. Aber da ist es sehr warm, hitzig. Und gestern gab es ja die Klettershow in dem Zentralmassiv am Nationalfeiertag. Und am Ende gewann Tadej Pogacar, ließ alle stehen. Aber Florian Lipowitz aus deutscher Sicht wurde Vierter und steht jetzt im Gesamtklassement auf Platz 6. So, Fußball nochmal zum Abschluss ganz anders. Sie werden sich sicherlich fragen, wie lange denken sich eigentlich Fußballer ihre Freudes- oder ihre Torjubelszenen hinterher aus. Da gibt es ja die erstaunlichsten Dinge. Es gibt aber auch Menschen, die versuchen, das Ganze zu analysieren. Und das ist durchaus interessant.
3: Mostafa Zico will den Jubel hören. Yasser Ibrahim fliegt durch das Stadion, während sich Messi total bedient abwendet. Ägypten spielt gegen Argentinien, aber hier ist es egal, wer gewinnt. An der Europa-Universität Viadrina in Frankfurt an der Oder ist Fußball Lehrstoff. Und es interessiert nur, was nach einem Tor passiert.
4: Es wird zur Ecke gerannt, zum Spielfeldrand. Und die anderen Mannschaftsmitglieder kommen dazu. Und es wird auf jeden Fall auch der Blick zu den Kameras bzw. zum Publikum gesucht. Mhm.
3: Jubel- und Trauergesten beim Fußball analysieren Sie hier im sprachwissenschaftlichen Seminar. Denn die Gesten sind mehr als Hand- und Armbewegungen.
5: Wir lernen etwas darüber, wie Zeichen entstehen und wie die sich als Zeichen verfestigen. Und das ist wahnsinnig interessant. Also für uns als Linguisten, ja, also als Leute, die sich mit Sprache und der Entstehung von Sprache beschäftigen, zum Beispiel auch Gesprachen von Gehörlosen und sowas.
3: Solche inszenierten Gesten interessieren hier besonders.
5: Diesen Umstand, dass mehr und mehr Spieler bestimmte Gesten zu ihren Signature-Moves gemacht haben, sozusagen. Also Serge Gnabry macht diese Geste. Ja, wenn er ein Tor geschossen hat, daran ist er erkennbar. Diese Gesten wandern dann auf Social Media und die wandern in Computerspiele, wo dann Avatare diese Gesten ausführen.
3: Noch viel Stoff für wissenschaftliche Erkenntnis an der Uni. Vielleicht braucht es nun den Praxistest.
6: Also müssen wir demnächst ins Stadion.
2: So, und ich könnte heute das Lied singen, deine Spuren im Sand, oder wie hieß das
7: noch? Du machst eine sehr gute Figur, oder? Meint er auch hier.
2: Ach, komm,
7: alle,
2: jetzt
7: ne?
2: Der Fische vor. Ja. Nur weil ich mich in Gefahr begebe, hier dem Wal trotze und den Haien, die da rumgeschwommen sind und so. Aber das war ja gerade nicht das Thema, sondern die Gesten waren das Thema. Ist ja schon erstaunlich, was es so gibt an Gesten im Fußball, was sie sich alles ausdenken, ne?
7: Ja, ich finde das mit dem Rühren immer. Ich hätte es nie machen können.
2: Das Herzchen zeigen, das gehört natürlich auch immer gerne
7: Herzchen
2: dazu.
7: Herzchen zeigen, also das sind so zwei Dinge, die ich nie gemacht hätte.
2: Und Merino lief um die Eckfahne rum. Bei dir, zu deiner Zeit, war das jetzt nicht so überbordend?
7: Ja, es gab schon ein paar Verrückte, aber ich war eigentlich ganz einfach gestrickt.
2: Ja, Moment, da haben wir jetzt mal Beweismaterial, wie einfach du gestrickt warst. Sie sehen Olaf Thon, so hat er gejubelt. Achtung nochmal. So hat er gejubelt und sich so leicht auf die Unterlippe gebissen dabei. Ja, das geht heute noch, ne? Ja, stimmt. Das war nach dem Elfmeter, nachdem
7: Halbfinale gegen England.
2: Genau, ja. Nachdem die deutsche Mannschaft eingezogen ist ins Finale 1990 und dann schließlich am Ende Weltmeister geworden ist. Ja. Jubelst du heute auch noch, wenn du beim prominenten Spiel mitspielst?
7: Ja, wenn die mich ranlassen beim Elfmeter, dann jubel ich auch schon mal.
2: Genau,
7: ja,
2: so noch?
7: Ja, ähnlich.
2: Ach, guck mal, so. Man hält
7: das
2: einfach.
7: Das lässt nie nach.
2: Nein, das lässt einen auch nie los. Schön. Aber wir müssen gleich loslassen von hier. Wir müssen aber Alex noch mal kurz wirklich klären. Gib mal einen konkreten Tipp ab für morgen.
7: Ja,
2: für heute Abend.
7: England wird für mich gewinnen. Harry Kane wird das entscheidende Tor machen. 1-0.
2: Gut. Okay, und wir haben schon mal was vorbereitet. Sie kennen uns ja. Am Ende gibt es ja noch mal ein kleines Schmankerl, und zwar zum einen für die Spanier, ja, die sind zwar noch nicht zu Hause, aber bald sind die zu Hause, und natürlich aber auch für uns beide, aber auch für Sie alle, denn so ist es nach 9 Uhr.
7: Ne? Hast du was Schönes, oder? Ausgesucht,
2: ja? Kommst du mit?
7: Sicher.
2: Handtuch? Badehose?
7: Wetter ist super hier.
2: Okay, vamos a la playa, vamos nach Köln.
0: Sehr schön, also, ihr seid ja schon am Strand.
1: Ey, ich bin genau, so neidisch, jetzt spielen die auch noch Vamos a la Playa, der Peter sitzt schon im Meer drin, ey, Wahnsinn, was machen wir falsch hier eigentlich?
0: Das ist ein Horror für mich, irgendwie, als es damals rauskam, bin ich, mit meiner Mutter im Auto nach Süditalien gefahren.
1: 24
0: und da gab's immer,
1: Stunden.
0: Und da gab es das in Dauerbeschallung, weil man immer von einer Lokalradiostation in die nächste rein, ja. Bei der einen hört es gerade auf, bei der nächsten fing es gerade an, Vamos a la Playa, ich kann es nicht mehr hören.
1: Ach, so sieht's aus. Peter, so sieht's aus, aber dir Warte. Steht Vamos a la Playa.
2: Gut, mach ich's aus.
0: Danke.
1: Nein.
7: Go, Peter, go.
1: Euch noch einen ganz schönen Tag.
2: Till
1: hat's nicht gewollt.
2: Nichts wie rein ins Wasser.
0: Wir werden ja morgen wieder viele tolle neue Musik von euch hören und natürlich auch die Analysen zum Spiel England gegen Argentinien.
1: Was habt ihr für einen Tipp?
7: Korrekt. 1-0 für England.
0: Ja, 1-0 für England, ja. Haben wir gehört, ja. Genau.
8: Was genau sagen wir denn?
0: Ich glaube, es ist so ein bisschen, ob Messi oder Kane besser ist. Ich sag Messi.
8: Ich glaube Argentinien.
0: 1-0 Argentinien.
1: Ich sag England. 2-0. So, und morgen sehen wir uns wieder und dann gucken wir mal, ob die Rechnung aufgeht.
0: Machen Sie es gut.
1: Ihnen noch einen ganz schönen Tag. Tschüss.

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0: Guten Morgen, ich begrüße Sie zur Tagesschau. Neue Angriffswelle auf Iran. Die US-Armee hat diese Nacht nach eigenen Angaben erneut militärische Ziele beschossen. Die Möglichkeiten Irans, Handelsschiffe in der Straße von Hormuz anzugreifen, müssten weiter reduziert werden, so das US-Militär. Iran meldete seinerseits Angriffe auf US-Ziele in der Region. Zudem blockieren die USA seit dem Abend wieder die iranischen Seehäfen. Die Blockade war Mitte Juni im Zuge der Waffenstillstandsverhandlungen aufgehoben worden. Maßnahmen für weiteren Bürokratieabbau. Die Bundesregierung will heute das zweite Paket in diesem Bereich auf den Weg bringen, zum Beispiel im Gesundheitssektor. Im ARD-Morgenmagazin kündigte Bundesdigitalminister Wildberger Entlastungen für Bürger und Unternehmen in Höhe von insgesamt 600 Millionen Euro an.
1: Heute beschließen wir eine Maßnahme. Wir kennen alle noch den rosa Zettel. Wenn wir die Überweisung haben beim Arzt, das wird dann über Zeit jetzt auch Geschichte werden. Das geht auch digital. Dann können auch die Unterlagen auch ausgetauscht werden digital. Und statt dass wir dann Papier durch die Gegend tragen, das ist mal ein ganz praktisches Beispiel. Aber wir haben auch im Bereich der Infrastrukturmaßnahmen über Zeit vom Bauturbo, vom überragenden öffentlichen Interesse unglaublich viele Dinge jetzt auf den Weg gebracht. Das sogenannte Investitionszukunftsgesetz, das heißt die vielen Milliarden, die wir jetzt für die Infrastruktur haben, dass wir die auch schnell sozusagen auf die Straße bringen, dass wir die Genehmigungsverfahren beschleunigen.
0: Ministerpräsidentin Meloni verliert Abstimmung im Parlament. Ein Antrag für eine Wahlrechtsreform in Italien wurde abgelehnt, obwohl Melonis Koalition eine deutliche Mehrheit hat. Teile der Opposition forderten daraufhin ihren Rücktritt und vorgezogene Wahlen. Meloni hatte bereits im Frühjahr bei einer Volksabstimmung über eine Justizreform eine Niederlage erlitten. Grenzkontrollen zwischen Spanien und Gibraltar aufgehoben. Um Mitternacht trat ein Abkommen zwischen der EU und Großbritannien in Kraft. Gibraltar ist ein britisches Überseegebiet an der Südküste Spaniens. Von den Änderungen profitieren vor allem die 15.000 Pendler, die täglich zwischen der spanischen Provinz Cádiz und Gibraltar unterwegs sind. Noch diese Woche soll der seit mehr als einem Jahrhundert bestehende Grenzzaun abgebaut werden. Spanien erreicht WM-Finale. Durch einen ungefährdeten 2:0-Sieg gegen Frankreich gelang der Einzug ins Endspiel. Im Finale trifft Spanien auf den Sieger der Partie Argentinien gegen England, die heute Abend ausgetragen wird. Das Wetter. In der Nordhälfte ist es meist trocken und sonnig. Sonst wechseln Sonne und Wolken, gebietsweise Schauer und Gewitter, vor allem im Süden mit Unwettergefahr, 21 bis 32 Grad.
2: Guten Morgen und willkommen zu unserer Sendung Update Wirtschaft hier auf dem Parkett in der Frankfurter Börse. Eigentlich hatte man sich schon vor vielen Jahren darauf geeinigt, dass Deutschland im Jahr 2045, also in 9 Jahren, klimaneutral sein soll. Doch führende Vertreter aus Wirtschaft, Gewerkschaften und Politik fordern jetzt, den Zeitplan zu ändern und das Klimaziel auf 2050 zu verschieben. Denn der bisherige deutsche Sonderweg, 5 Jahre vor der Europäischen Union klimaneutral werden zu wollen, stelle den Standort Deutschland vor große Herausforderungen, bedeutet vor allem hohe Kosten. Und was es dem Klima letztendlich wirklich bringe, wenn Deutschland vor anderen Ländern klimaneutral ist, das sei ohnehin fragwürdig. So heißt es zumindest von Seiten der Kritiker. Doch haben die Kritiker damit recht? Das bespreche ich jetzt mit Henrik Ponsen. Er ist Leiter der ESG-Abteilung bei Union Investment. Guten Morgen, Herr Ponsen.
3: Guten Morgen.
2: Sehen Sie denn in diesem deutschen Sonderweg schon 2045 klimaneutral zu sein ebenfalls einen Wettbewerbsnachteil?
3: Ja, kann es ein Nachteil sein, ambitionierter vorzugehen? Ich würde sagen, die Ambition ist gar nicht so entscheidend. Wichtig ist, wie konsequent man ein Ziel verfolgt, nicht wie man es setzt. Ist so ein bisschen, wie wir das jetzt jeden Abend bei der WM beim Fußball beobachten. Ist eigentlich egal, ob man sich vornimmt, 3:0 oder nur 2:0 zu gewinnen. Entscheidend ist, wie man spielt. Und das Spiel bedeutet eben in Sachen Klimapolitik, wie bekommen wir möglichst schnellere Netze, grüne Energie zu verfügbaren, günstigen Preisen. Das sind die entscheidenden Fragen.
2: Gehen wir noch mal ganz an den Anfang. Warum hatte man sich denn damals überhaupt darauf geeinigt, dass Deutschland einen Extraweg geht und vor anderen Ländern klimaneutral sein soll?
3: Man war damals nicht alleine. Die skandinavischen Länder, Österreich, überraschenderweise auch Bayern, wollten sogar noch schneller sein und haben 2040 zunächst als Zieljahr festgelegt. Das Zeichen, was man mit 45 setzen wollte, war sicherlich, dass die Große Koalition damals unter Scholz und Merkel sagte, ja, wir wollen Vorreiter in einer Zukunftstechnologie werden. Und das war generell ein guter Gedanke und ich denke, das ist immer noch die beste Zukunftsvision, die wir haben. Die Schwarzwaldklinik war wunderschön, aber sie ist eben Vergangenheit und kein Zukunftsmodell.
2: Aber es müsste ja eigentlich schon damals klar gewesen sein, dass das für ein Land wie Deutschland, einen Industriestandort, kein ganz leichter Weg sein würde, oder?
3: Natürlich. Deswegen ist so wichtig, dass man die Dinge, die in der eigenen Hand liegen, auch konsequent betreibt. Wo die deutsche Regierung nichts für kann, ist, dass Kriege zunächst in der Ukraine und jetzt im Iran fossile Energie wesentlich verteuern. Wo wir in Teilen uns selbst besser hätten aufstellen können, ist bei der Frage, wie KI-fähig wir sind. Wo wir ebenfalls wenig machen können, ist, dass Zölle auf einmal uns als Exportnation belasten. Diese drei Faktoren, also Energie zu teuer, Zölle machen Märkte enger und eine doch deutliche KI-Schwäche, das sind die wesentlichen Faktoren, die unsere Wettbewerbsfähigkeit belasten. Wir können vielleicht noch die Demografie dazu nehmen, aber Umwelt- und Klimapolitik, das sind nicht die wesentlichen Faktoren, die uns in einen Nachteil setzen.
2: Also ich höre daraus, dass im Grunde die Unternehmen unter den externen Bedingungen leiden und dass die Klimaschutzmaßnahmen quasi das i-Tüpfelchen sind und top noch hinzukommen, die eben dann das Unternehmen schwer machen zum Teil. Sehe ich das richtig?
3: Ja, so ein bisschen. Wir gucken ja nicht nur WM, wir gucken auch Tour de France jetzt jeden Tag am 14. Tag. Und auch da kennt man das von so Hobby-Rennradfahrern, dass sie viel Geld investieren, um nochmal 500 Gramm am Rahmen zu sparen. Letztendlich ist der Bauch entscheidend dafür, wie schnell man den Berg hochkommt und nicht das Rahmengewicht. Und so ein bisschen auch im Vergleich zu dem, was wir hier besprechen. Die Themen, die uns wesentlich belasten, die müssen wir angehen. Dort ist eine Lösung zu finden. Teilweise liegt das nicht in unserer Hand, das verstehe ich sehr wohl. Aber jetzt einen Ausweg über den Rennradrahmen, also die Klimapolitik zu nehmen, das ist nicht hilfreich.
2: Bleiben wir nochmal bei dem Punkt, warum kommt die Forderung ausgerechnet jetzt? Vor einigen Jahren war es ja so, dass Nachhaltigkeit gut ankam, dass Unternehmen, die in Nachhaltigkeit investiert haben, die Klimaschutzmaßnahmen umgesetzt haben, auch belohnt wurden, auch von den Anlegern hier an den Kapitalmärkten. Das scheint aktuell nicht mehr der Fall zu sein, oder?
3: Nicht das Thema ist in der Krise, aber die Regulatorik, die dieses Thema nach vorne treiben sollte, die ist in großen Teilen nicht gelungen und wird deswegen ja auch gerade korrigiert. Die Regulatorik ist sehr detailliert ausgefallen, sehr kleinteilig ausgefallen, ist so unter dem Strich komplex geworden, hat also nicht die Steuerungsimpulse gesendet, die man eigentlich erhofft hat. Und diese überkomplexe Regulatorik ist vielleicht eher ursächlich für ein gefühltes Genervtsein der Industrie, als dass dieses Thema jetzt wesentlich unsere Wettbewerbsfähigkeit beeinflussen würde.
2: Ein zentraler Kritikpunkt der Unternehmen ist auch der europäische Emissionshandel. Für CO2-intensive Unternehmen geht es da um Millionen Euro letztendlich. Ist die Kritik berechtigt an diesem Emissionshandel? Auch der soll ja reformiert werden. Das Ganze will man am Freitag beschließen. Ist die Kritik berechtigt?
3: Der Emissionshandel besteht schon seit über 20 Jahren und ist ein fest etabliertes Instrument. Im Übrigen genau die Sorte Instrument, die sich die Industrie immer gewünscht hat, nämlich nicht Regeln, Verbote, Vorschriften, sondern eine klare Anreizstruktur. Und deswegen, weil dieses Instrument der Art nach so von der Industrie begrüßt und gefordert wurde, deswegen steht es auch nicht grundsätzlich zur Debatte. Was man diskutiert ist, ob man nochmal von 39 auf 40 schiebt und ob man von 100% auf 90% Reduktion runtergeht. Sie merken, auch das ist eher in den Bereich Makulatur zu verweisen. Das ist keine grundsätzliche Debatte, ob dieses Instrument geeignet ist.
2: Das heißt, den Unternehmen wäre damit mit dieser Reformation letztendlich ja nicht wirklich geholfen, oder?
3: Man hätte einen Aufschub. Ich glaube, das, was neben dem Anreizmechanismus ganz, ganz wichtig ist, ist, dass wir für unsere Industrie auch die Schutzmechanismen nutzen, die wir ebenso aufgebaut haben. Der heißt in Europa CBAM, also ein Gesetzeswerk, was dafür sorgt, dass ausländische Produzenten, die hier in Europa Waren verkaufen wollen, eben auch diesen CO2-Aufschlag zahlen. Und hier muss man schon konstatieren, dass das in einigen Sektoren sehr viel besser funktioniert. Beispielsweise bei Zement oder Stahl nicht so einfach zu transportieren, auch nicht so komplex wie in der Chemie. Die Chemie hat es mit über 60.000 verschiedenen Produkten zu tun und dort für wirksame Schutzmechanismen zu sorgen. Das gestaltet sich schwieriger und tatsächlich ist das auch ein Thema, was man nochmal diskutieren könnte.
2: Ist denn dann die chemische Industrie letztendlich, sind das die Leidtragenden dieses Konzepts?
3: Nein, die chemische Industrie hat in erster Linie auch andere Probleme. Wenn weniger deutsche Autos gebaut werden, dann wird auch weniger bei beispielsweise BASF bestellt. Das heißt, einmal hat die chemische Industrie in Deutschland auch ein Problem auf der Kundenseite. Und auf der Kundenseite wirken die ganzen Faktoren, die ich eben genannt habe. Also Energie zu teuer, Zölle zu hoch und Zukunftstechnologien zu schwach besetzt.
2: Das heißt, die Kunden sind teilweise eben auch einfach nicht bereit, die Kostenaufschläge zu zahlen, die es dann eben auch wegen der Klimaschutzmaßnahmen gibt.
3: Oder? Und deswegen sind die Schutzmechanismen, von denen ich sprach, so entscheidend. Es hilft uns nicht, wenn wir der Industrie ersparen wollen, die Zukunftsaufgaben anzugehen. Und immer noch habe ich niemanden gehört, der den Klimawandel bezweifelt. Gerade in diesen heißen Tagen merken wir wieder, er kommt eher schneller als langsamer. Er wird eher schlimmer, als wir befürchtet haben und nicht besser. Das heißt, diese Aufgabe müssen wir angehen, ob wir wollen oder nicht. Aufgaben auszuweichen hat sie selten gut gelöst.
2: Also aufschieben ist keine Option, sagen Sie, Herr Ponzen. Ich danke Ihnen für das Gespräch. Schön, dass Sie da waren.
3: Vielen Dank.
2: Weniger CO2-Vorgaben und mehr Luft, mehr Spielraum für die Industrie, so heißt die Forderung der Gewerkschaften und der Unternehmen. Besonders groß ist der Druck aktuell in energieintensiven Branchen wie der Stahl- oder der Chemiebranche. Wir haben eben darüber gesprochen, die eben ohnehin unter schwierigen Bedingungen leiden. Und da kommen Klimaziele und CO2-Kosten zu einem denkbar ungünstigen Zeitpunkt hinzu. Doch wäre der Branche mit einer Verlängerung der Klimaziele überhaupt geholfen? Wir fragen nach beim Hauptgeschäftsführer des Verbands der chemischen Industrie, bei Wolfgang Große-Entrup. Guten Morgen, Herr Große-Entrup. Ihre Branche gehört zu den ganz großen Befürwortern einer Verschiebung des Klimaziels aus guten Gründen?
4: Ja, ich denke schon. Also grundsätzlich muss man sagen, dass wir natürlich zum Klimaschutz weiterstehen. Es geht nicht um das Ob, sondern es geht wirklich um den Weg, um das Wie. Und wenn wir uns im Moment die Welt anschauen, auch gerade heute Morgen, dann sehen wir, dass wir in gigantischen geopolitischen Herausforderungen stehen. Die Welt hat sich in den letzten 2 bis 3 Jahren wirklich dramatisch verändert. Und was die Industrie angeht, würde ich sogar sagen, brutal verändert. Das heißt, die Rahmenbedingungen sind komplett anders. Und deswegen müssen wir über den Weg neu diskutieren. Es macht keinen Sinn, jetzt starr an Zielen festzuhalten, wenn wir auf dem Weg zum Klimaschutz dann in unsere Industrie verlieren. Weil das ist das Risiko, was wir jetzt eingehen. Wir müssen es schaffen, Klimaschutz und Wettbewerbsfähigkeit der Industrie am Standort Deutschland in Einklang zu bringen.
2: Jetzt muss man aber sagen, Sie hatten ja auch viele Jahre Zeit, sich darauf einzustellen, vorzubereiten, entsprechende Maßnahmen einzuleiten. Ist das denn nicht geschehen bislang?
4: Natürlich. Und da ist auch unglaublich viel passiert. Es gibt sehr viele Investitionsprojekte, es gibt sehr viele Ideen, das Ding umzusetzen im Moment. Aber Sie müssen natürlich auch sehen, nicht nur wir hatten die Zeit, sondern auch Politik hatte die Zeit. Und wenn Sie ein Ziel setzen und klar sagen, auf dem Weg dorthin werden wir sicherstellen, dass ausreichend Elektrifizierung stattfindet, dass ausreichend Netze in Deutschland gebaut sind, dass der grüne Wasserstoff da ist. Also alle wichtigen Dinge, die wir brauchen, um Elektrifizierung, um den Weg in Richtung Klimaschutz zu gehen. Wenn das alles nicht gekommen ist, wenn Sie als Unternehmen heute in eine Anlage investieren, brauchen aber 5 bis 10 Jahre, bis Sie die Genehmigung oder überhaupt den Anschluss an die Elektrifizierung bekommen, dann sind Unternehmen natürlich im Moment nicht bereit, da zu investieren. Das heißt, es ist ein Riesenthema und wenn Sie das vergleichen, wenn wir jetzt in Deutschland sagen, wir fahren alle noch mit Elektromobilität und wir steigen um und Sie merken auf einmal, die Ladeinfrastruktur ist gar nicht da. Und dann kommt der Staat und sagt, naja, dann erhöhen wir einfach den Benzinpreis, dann werden Sie schon umsteigen. Das ändert nichts am Problem, dass die Ladeinfrastruktur nicht da ist. Und genauso ist es bei uns auch. Die Ladeinfrastruktur, die bei uns nicht da ist, ist wirklich grüner Strom, ist grüner Wasserstoff, sind Netze, sind Regulierungsverfahren, die entschlackt werden müssen. Und wenn das alles kommt, dann können wir den Weg auch gehen. Und wir sind ja leidenschaftlich dabei, aber wie gesagt, wir brauchen etwas mehr Zeit jetzt.
2: Ich höre da einen Appell an die Bundesregierung raus.
4: Ja, natürlich. Wir sind hier mit Politik im engen Dialog. Das ist genau das. Und deswegen müssen wir auch die Energiewende wirklich vom Kopf wieder auf die Füße stellen. Hier ist sehr viel passiert in den letzten Jahren, was dem Ziel nicht gerecht wurde. Und deswegen ist ganz wichtig, dass wir uns jetzt besinnen auf das. Wir müssen uns ehrlich machen in dieser Fragestellung. Wir müssen sagen, wie viel elektrischen Strom brauchen wir? Wo brauchen wir ihn? Was ist mit Rückhalt? Wir wissen, dass die Sonne nicht immer scheint, in diesen Tagen besonders viel. Aber auch der Wind weht nicht immer. Das heißt, wir brauchen Reservekraftwerke. Alles das sind Konzepte, die jetzt umgesetzt werden von der neuen Regierung. Da sind wir guter Dinge, dass das passieren wird. Aber wie gesagt, wir brauchen jetzt etwas mehr Zeit als ursprünglich gedacht, weil wir stehen im internationalen Wettbewerb. Und wir wissen, das Ziel 2045 war ein nationales, ein deutsches Ziel. Wir haben gedacht, die Welt würde uns folgen. Aber die Welt ist uns leider nicht gefolgt. Wir haben große Kulturen wie die Amerikaner, wie die Chinesen, die einen anderen Weg gehen. Wir stehen mit unseren Produkten aber im internationalen Wettbewerb. Und wenn Sie heute eine Tonne Ammoniak produzieren in Deutschland für rund 600 Euro, dann haben Sie nochmal 100, 150 Euro obendrauf an Klimaschutzkosten. Und das kriegen Sie mit den Produkten, die sich daraus entwickeln, vom Handy bis zum Medikament am Ende des Tages, im Markt einfach nicht erzielt.
2: Und trotzdem, wir befinden uns im Jahr 2026, haben Sie ja knapp immer noch 20 Jahre Zeit für diese Umstellung. Und eben auch die Politik hat noch ausreichend Zeit, um Maßnahmen einzuleiten. Reicht denn die Zeit wirklich nicht? Ist diese Verschiebung um 5 Jahre denn überhaupt so essentiell?
4: Also wir investieren bei neuen Anlagen nicht für 5, nicht für 10 Jahre, sondern das sind Investitionen, die in der Regel 40, 50 Jahre gehen. Das heißt, ein Unternehmen, was jetzt investieren möchte am Standort Deutschland, am Standort Europa, investiert für eine mindestens eine Generation. Und das führt dazu, dass sehr viele im Moment sagen, nein, das ist mir alles zu unsicher. Das wird alles nicht funktionieren, was wir hier machen. So ehrenwert die Ziele sind, so richtig der Weg, den wir gegangen, auch so richtig das Instrument des Emissionshandels, das marktwirtschaftlich zu gehen, war. So müssen wir konstatieren, dass viele Rahmenbedingungen einfach nicht eingetreten sind und dass wir jetzt zusätzlich noch in einem brutalen internationalen Wettbewerb stehen. Sie kennen die Themen mit Zöllen, mit vielen anderen Fragestellungen, wo wir einfach sicherstellen müssen, dass die Wettbewerbsfähigkeit am Standort Deutschland wirklich gesichert ist. Ansonsten verlieren wir die Industrie. Und dann werden wir irgendwann klimaneutral sein in Deutschland. Wir können das Ziel erreichen, aber wir sollen es bitte mit der Industrie erreichen und nicht gegen die Industrie.
2: Beides gemeinsam ist keine Option?
4: Doch, das ist ja unser Weg. Wir müssen Klimaschutz und Wettbewerbsfähigkeit der Industrie wirklich vereinbaren. Und dafür brauchen wir jetzt ein wenig mehr Luft, damit das, was zugesagt wird, kommt und wir dann eben die Transformation auch leisten können.
2: Firmen beklagen nicht nur das Klimaziel, sondern eben auch den CO2-Zertifikatehandel. Der soll am Freitag von der EU-Kommission geändert, angepasst werden. Wieso ist dieser denn überhaupt ein Dorn im Auge für vor allem energieintensive Unternehmen?
4: Es ist ein marktwirtschaftliches Instrument, was ich gerade eben gesagt habe. Also vom Grundsatz her haben wir von Anfang an gesagt, es ist der richtige Weg, nicht mit großer Regulatorik, sondern wirklich marktwirtschaftlich das Thema anzugehen. Aber hier kommen genau diese Themen rein. Wir reduzieren die Zertifikate, die die Unternehmen bekommen. Gleichzeitig fehlen aber die Rahmenbedingungen, damit die Unternehmen wirklich grüner wirtschaften können. Und hinzu kommen auch viele andere Dinge. Auch die Kunden sind natürlich im Moment nicht bereit, das zu machen. Ich habe es heute Morgen noch nachgelesen. Wir kriegen rund 500.000, also 500.000 Pakete jeden Tag von Temu aus China. Das heißt, der Verbraucher, der Endverbraucher sucht nach günstigen Produkten und ist nicht bereit, den Mehrwert zu bezahlen, den Mehrpreis zu zahlen, den eben klimafreundliche Produkte geben. Und hier braucht es sicherlich auch einen neuen Mindset. Hier sind wir alle gefordert, die Gesellschaft, nicht nur die Industrie und auch die Politik.
2: Das heißt, Ihrer Branche ist da auch ein Stück weit, sind die Hände im Grunde gebunden?
4: Nein, uns sind nicht die Hände gebunden, aber man muss einfach sehen, wir investieren in den Bereich. Wir sehen hier natürlich Optionen. Wir wissen, dass die grüne Energie, dass grüne Produkte die Zukunft sein werden, ohne jede Frage. Aber noch einmal gesagt, wir müssen es im Einklang gehen mit der Welt. Und wir können nicht den deutschen Alleinweg gehen, weil wir glauben nicht, dass die Welt sich nach dem deutschen Wesen orientieren wird. Das haben wir leider bitter erfahren müssen. So ehrenwert die Ziele waren der Bundesregierung aus den letzten Jahren. Aber uns ist niemand gefolgt und deswegen müssen wir jetzt adaptieren. Wir müssen einen neuen Weg gehen. Und da sind wir gute Dinge, dass die Europäische Union das auch sieht und dass die Bundesregierung den Weg konsequent weitergeht. Aber es muss sicherlich noch sehr, sehr viel mehr passieren, weil wir verlieren im Moment tausende Industriearbeitsplätze pro Tag. Nicht nur in der Chemie, in allen Branchen. Und das hat mit dieser Thematik zu tun. Und deswegen müssen wir uns richtig ehrlich machen und einen neuen Weg eingehen.
2: Und wenn wir uns mal ehrlich machen an der Stelle, hat denn der Industriestandort Deutschland angesichts dieser Rahmenbedingungen überhaupt noch eine Zukunft?
4: Ja, natürlich. Also wir haben ein Ökosystem, was einzigartig in der Welt hier. Ich sag mal, von der Berufsausbildung, von der Berufsschule bis zu Max Planck. Ist alles da, das hat kein Land der Welt. Wir sind auch wenn wir drüber klagen, in der Infrastruktur, in der Ausbildung der Leute, in der politischen Stabilität, in vielen Dingen wirklich extrem Wettbewerbsfähigkeit. Aber wir müssen auch unsere Hausaufgaben machen in den Themen, die ich gerade angesprochen habe. Sonst werden wir sie Stück für Stück verlieren.
2: Und da bleibt einiges zu tun in den nächsten Jahren. Wir wünschen auch Ihnen viel Erfolg. Danke für das Gespräch.
4: Herzlichen Dank.
2: Die Berichtssaison in den USA ist gestartet und traditionell machen die großen Banken den Anfang. Und so haben gestern gleich mehrere US-Banken ihre Bilanzen veröffentlicht und haben damit auch Einblicke gegeben, wie es um die US-Wirtschaft steht. Denn Banken gelten als besonders zuverlässiger Frühindikator, weil sie nahezu jeden Bereich der Wirtschaft abbilden. Sie finanzieren Unternehmen, sie vergeben Kredite an Verbraucher, begleiten Börsengänge und beraten bei Fusionen und Übernahmen. Entsprechend genau verfolgen auch hier Anleger und Investoren die Entwicklung der Geschäfte. Welche Signale die Banken mit ihren Zahlen aktuell senden, das bespreche ich jetzt mit Christina Barnier. Sie ist Professorin für Banking und Finance an der Justus-Liebig-Universität in Gießen. Guten Morgen, Frau Barnier.
5: Guten Morgen.
2: Ja, gestern JP Morgan, Wells Fargo, Citigroup, Goldman Sachs, Bank of America, sie alle haben Quartalszahlen vorgelegt. Wie sind die denn ausgefallen?
5: Die sind grandios ausgefallen. Das war auch so erwartet worden, aber nichtsdestotrotz, wir reden hier über Gewinnzuwächse zwischen 40% und 80%. Das ist schon ganz außergewöhnlich, dass wir so ein Quartal sehen.
2: Und das hat sich auch direkt an den Aktienmärkten, an den Aktienkursen bemerkbar gemacht. Wir haben da was vorbereitet, schauen uns das mal an, wie die Aktien gestern nach Bekanntwerden der Quartalszahlen performt haben. Nein, wir sehen das doch, jetzt sind wir da, genau. Goldman Sachs war gestern sogar zwischenzeitlich mit 9% im Plus. Die Aktien bei JP Morgan auch ein kräftiges Plus von 2,5%. Bank of America immerhin knapp 2% und nur die Citigroup ist abgerauscht. Aber lassen Sie uns zuallererst mal über Goldman Sachs sprechen. Wie sind denn diese 9% zu erklären?
5: Also Goldman Sachs war ein unglaublicher Renner sozusagen in diesem zweiten Quartal. Der Gewinn war exorbitant hoch. Das lag unter anderem, nicht nur, aber auch daran, dass man den SpaceX-Börsengang mit begleitet hat und da in einem einzigen Deal sozusagen schon unglaublich viel Geld einsammeln konnte. Daran knüpfen sich dann immer noch weitere Geschäfte. Insgesamt lief das Investmentbanking wahnsinnig gut in dem zweiten Quartal. Und das war dann tatsächlich besser sogar, als der Markt erwartet hatte. Dementsprechend dann auch die positive Reaktion.
2: Das heißt, die Banken profitieren ganz klar von den Börsengängen. Sind denn weitere Börsengänge geplant in den
5: ja,
2: USA?
5: Genau, es sind ja weitere geplant. Anthropic steht noch an, OpenAI. Also gerade im Tech-Bereich passiert da noch viel. Und das zeigt eben auch, die Konjunktur in den USA brummt. Man sieht es auch daran, man sieht es auch an den M&A-Deals, die auch noch ausstehen. Also da kann im Investmentbanking durchaus noch viel passieren in den nächsten Wochen.
2: Da ist also sogar noch Luft nach oben. Die Banken spüren ja sehr früh, wie die Stimmung im Land ist, wie hoch der Kreditbedarf ist, wie gerne auch die Firmen investieren, wie gerne sie Geld aufnehmen. Deshalb sind diese Bankenbilanzen ja ein ganz essentieller Frühindikator, der Hinweise gibt, wie es um die Wirtschaft allgemein steht. Was verraten die Bilanzen denn aktuell?
5: Ja, das ist ein sehr differenziertes Bild. Wenn man da ein bisschen genauer reinschaut, wird es eigentlich ganz spannend. Also wie gesagt, das Investmentbanking lief perfekt, vor allem auch wegen der großen Unsicherheit gerade in der Welt, was sich immer auch im Handel niederschlägt. Gleichzeitig sehen wir, dass tatsächlich die Kreditnachfrage und die Investitionen der Unternehmen noch hoch bleibt. Nichtsdestotrotz, die Unsicherheit könnte sich hier eben auch wieder niederschlagen, auch in Bezug auf die Inflationsrate. Die ist gerade noch mal ein bisschen zurückgegangen in den USA. Aber ob das so bleibt, wird auch stark weiter von den Konflikten in der Welt abhängen. Insofern muss man da so ein bisschen mit einem sehr kritischen Auge drauf schauen. Das könnte dann gerade auf der Kreditseite, also dem traditionellen Bankgeschäft, durchaus wieder umschlagen in den nächsten Wochen und Monaten. Im Moment ist das Geschäft aber noch sehr stabil.
2: Und wir werfen noch mal einen Blick auf die Aktienkurse und schauen uns noch mal die anderen Banken an. Denn vor allem JP Morgan, Bank of America, sie alle haben ja letztendlich profitiert. Warum ist denn die Diskrepanz zwischen Goldman Sachs und JP Morgan und der Bank of America hier so groß bei den Aktienkursen gestern?
5: Da muss man sagen, es wurde eben viel vom Markt schon erwartet, dass es ein sehr gutes Quartal werden würde. Insofern, was man hier in der aktuellen, in der kurzfristigen Kursreaktion sieht, ist immer das, was eine Art Überraschung obendrauf kommt. Und die war eben bei JP Morgan und bei der Bank of America nicht so groß wie bei Goldman Sachs. Insofern nur kleinere Kursgewinne. Und bei der Citigroup kommt eben dazu, das ist eine sehr breit aufgestellte Bank. Und da schaut man dann schon sehr kritisch wieder auf das Zinsgeschäft, auf die Zinsmarge. Und da ist man sich eben auch nicht so ganz einig, wohin die Reise gehen wird. Noch sieht es stabil aus, noch läuft die Konjunktur in den USA. Aber da äußert sich schon so ein bisschen, dass da auch ein Wehmutstropfen mit drin sein könnte.
2: Ja, und das Zinsniveau könnte sich ja möglicherweise in den USA ändern, denn sollte die Inflation wirklich weiterhin zurückgehen, dann ist es durchaus möglich, dass die Fed auch die Zinsen senkt. Halten Sie das für realistisch in der nächsten Zeit?
5: Ganz ehrlich, ich glaube, der Rückgang der Inflation im Moment ist eher ein kleiner Dip gewesen. Wir hatten gerade ein paar Wochen, wo die Ölpreise wieder einen Hauch zurückgegangen sind. Aber wir merken es ja jetzt schon. Die Unsicherheit geopolitischer Art ist wahnsinnig hoch. Ich sehe da noch nicht ein Ende des Konfliktes. Das wird den Ölpreis weiter anheizen. Und das ist ein großer Treiber der Inflation. Also ich denke, die Inflation wird eher steigen. Und das wird die Konsumentensituation in den USA auch schwierig weitermachen.
2: Das heißt, wir werden noch eine Weile mit dem Thema, mit generell den geopolitischen Unsicherheiten zu tun haben. Wir sehen das am Ölpreis. Sie haben es eben gesagt, da sind die Reaktionen ja mal sehr klar, sehr eindeutig. Wie hat sich der Ölpreis denn jetzt angesichts der neuen Eskalationen entwickelt?
5: Ja, ist ja sofort wieder angestiegen und er ist einfach auf einem sehr volatilen Niveau, das muss man sagen. Mhm. Und das ist eine Situation, die wird uns weiter begleiten. Von politischer Seite ist es ja vollkommen unkalkulierbar gerade, was da passiert. Das heißt, wir müssen mit einer großen Unsicherheit leben. Die Unternehmen müssen damit leben. Die US-Unternehmen haben sich auch darauf eingestellt. Ich glaube, das ist der neue Normalzustand. Man investiert trotzdem, man wartet nicht ab. Nichtsdestotrotz, das ist eine sehr volatile wirtschaftliche Situation und die kann auch am Ende wieder in eine Rezession führen.
2: Und das trifft dann eben die US-Banken auch.
5: Ja.
2: Ganz spannend, Goldman Sachs, Sie haben es angesprochen, gilt ja als Gradmesser für das Investmentbanking. Was sagen denn die Zahlen generell über die Stimmung im Land aus? Auch was Start-up-Gründungen, Fusionen angeht, über Börsengänge haben wir eben schon gesprochen. Aber wie sieht es in den anderen Bereichen aktuell aus?
5: Ja, insgesamt ist das Transaktionsniveau immer noch sehr hoch. Also gerade was Start-up-Gründung angeht, was gerade auch M&A-Deals angeht. Da wird noch viel passieren. Daran können die großen US-Banken auch noch viel Geld verdienen. Allerdings weiß man, dass gerade M&A-Deals eher so gegen Ende des Zyklus anziehen. Also auch das ist so ein kleines Kennzeichen dafür. Wir könnten da in Zukunft auch eine andere Bewegung sehen. Aber im Moment sieht die Lage wirklich noch sehr, sehr gut aus und davon profitieren die Banken ganz enorm.
2: Und jetzt lässt sich dieses Stimmungsbild, das wir da sehen, ja nicht eins zu eins auf die deutschen Banken übertragen. Wie stehen die denn aktuell da?
5: Ja, in Europa ist die Situation tatsächlich eine ganz andere. Ne? Wir haben ein ganz anderes Wachstum. Auch wir versuchen ja gerade von dem KI-Boom auch zu profitieren. Aber wir haben es ja eben auch schon in der Sendung gehört. Wir kämpfen gerade mit Klimawandel. Das erfordert auch viele Investitionen. Die Unternehmen überlegen, wie sie diese zusätzlichen Aufwendungen stemmen sollen. Also wir haben hier eine ganz andere Situation, wesentlich gedämpfter und kämpfen ja aber auch mit denselben geopolitischen Schwierigkeiten. Auch das ist ja weiterhin eine Belastung in Europa und in Deutschland auch.
2: Also die deutschen und die europäischen Banken stehen noch mal vor ganz anderen Herausforderungen. Sie behalten das im Blick, wir machen das auch. Ich danke Ihnen, dass Sie da waren. Danke für das Gespräch.
5: Herzlichen Dank.
2: Ja, und wir werfen an der Stelle einen Blick auf den DAX und schauen uns an, wie der in den Tag gestartet ist. Mit einem recht kräftigen Minus von mehr als 1% bei 24.839 Punkten, also ganz klar unter der 25.000 Punkte Marke. Die neuen Eskalationen zwischen den USA und dem Iran, die scheinen die Anleger fast etwas kalt zu lassen. Wir sehen die Reaktionen am Ölmarkt, aber hier an den Kapitalmärkten hat man sich an die Unsicherheiten offensichtlich gewöhnt. Vielmehr liegt der Fokus aktuell auf der Berichtssaison und den Bilanzen der größten Unternehmen, der großen Banken. Wir haben eben darüber gesprochen und auch da halten wir Sie wie immer auf dem Laufenden auf tagesschau24, tagesschau.de und unseren Radiowellen. Wenn Sie mögen, dann sehen wir uns morgen wieder. Machen Sie es gut.
6: Guten Tag, hier ist die Tagesschau in 100 Sekunden. Neue Angriffsfälle auf Iran. Die US-Armee hat diese Nacht nach eigenen Angaben erneut militärische Ziele beschossen. Die Möglichkeiten Irans, Handelsschiffe in der Straße von Hormus anzugreifen, müssten weiter reduziert werden, so das US-Militär. Iran meldete seinerseits Angriffe auf US-Ziele in der Region. Zudem blockieren die USA seit dem Abend wieder die iranischen Seehäfen. Die Blockade war Mitte Juni im Zuge des Waffenstillstands Waffenstillstandsverhandlungen aufgehoben worden. Maßnahmen für weiteren Bürokratieabbau geplant. Die Bundesregierung will heute dazu das zweite Paket in diesem Bereich auf den Weg bringen, zum Beispiel im Gesundheitssektor. Im ARD-Morgenmagazin kündigte Bundesdigitalminister Wildberger an, dass etwa die Arztüberweisung in Papierform abgeschafft und künftig digital erfolgen solle. Insgesamt sollen Bürger und Unternehmen seien Maßnahmen geplant, die insgesamt 600 Millionen Euro Entlastung für Bürger und Unternehmen bedeuteten. Grenzkontrollen zwischen Spanien und Gibraltar aufgehoben. Um Mitternacht trat ein Abkommen zwischen der EU und Großbritannien in Kraft. Gibraltar ist ein britisches Überseegebiet an der Südküste Spaniens. Von den Änderungen profitieren vor allem Pendler, die täglich zwischen der spanischen Provinz Cadiz und Gibraltar unterwegs sind. Noch diese Woche soll der seit mehr als einem Jahrhundert bestehende Grenzzaun abgebaut werden. Spanien erreicht WM-Finale. Durch einen ungefährdeten 2:0-Sieg gegen Frankreich gelang der Einzug ins Endspiel. Der aktuelle Europameister trifft dort auf den Sieger der Partie Argentinien gegen England, die heute ausgetragen wird. Schweres Unwetter in der Region Nürnberg. Nach Angaben der Feuerwehr gingen innerhalb von 5 Stunden fast 3000 Notrufe ein. Die Einsatzkräfte rückten etwa 1000 Mal aus, um vollgelaufene Keller auszupumpen und umgestürzte Bäume zu beseitigen. Den Angaben zufolge gab es mehrere Verletzte. Betroffen war auch der Flughafen in Nürnberg. Er stellte den Betrieb am Abend vorübergehend ein. Das Wetter in der Nordhälfte meist trocken und viel Sonne, sonst bei einem Wechsel aus Sonne und Quellwolken gebietsweise Schauer und Gewitter, besonders im Süden mit Unwettergefahr, 21 bis 32 Grad. Die Bundesregierung will Bürger und Unternehmen entlasten und den Abbau der Bürokratie vorantreiben. Dafür ist vergangenes Jahr erstmals das sogenannte Entlastungskabinett zusammengekommen. 50 Eckpunkte und Gesetzesvorhaben wurden damals beschlossen. Heute will die Regierung nachlegen. So soll etwa im Gesundheitsbereich der Papierstau bald Geschichte sein.
7: Das Kindergeld gibt es jetzt automatisch, ohne Antrag. Auch der neue Personalausweis kann künftig digital beantragt werden. Und Landwirte freuen sich, dass sie weniger Berichte verfassen müssen. Das wurde schon beschlossen. Jetzt sollen weitere Modernisierungsmaßnahmen hinzukommen. Unter anderem soll die Arbeitsvermittlung vereinfacht werden. Das zweite sogenannte Entlastungskabinett tagt heute. Diese Bilder stammen noch vom ersten Aufschlag im November. Carsten Wildberger ist der zuständige Minister für Staatsmodernisierung. Dass es dieses Amt überhaupt gibt, verdankt er auch der Initiative für einen handlungsfähigen Staat. Die hatte genau dieses gefordert. Martin Klingst war Geschäftsführer der Initiative.
8: Digitalisierung taucht nichts, wenn ich Digitalisierung per se sehe, ohne dass ich die Staatsmodernisierung insgesamt angreife. Das heißt, ich muss den Staat insgesamt modernisieren. Wir müssen die Prozesse beschleunigen, verschlanken, zu einem anderen Denken kommen. Und es betrifft alle Bereiche.
7: Ein Schwerpunkt ist diesmal der Bereich Gesundheitsvorsorge. Die elektronische Patientenakte soll weitere Funktionen erhalten. Außerdem sollen Patientendaten besser genutzt werden. Für die Professorin für digitale Gesundheit, Ariel Stern, ist das der entscheidende Punkt.
9: Dass wir zum ersten Mal im deutschen Gesundheitssystem von unseren eigenen Daten lernen können und darauf wirklich neue und wertvolle Produkte bauen können. Dass wir für Patienten zum Beispiel mit chronischen Erkrankungen dann eine viel personalisiertere Versorgung anbieten können.
7: Ein System, das sich selbst reformiert und finanziellen Atem verschaffen soll. Einsparpotenzial laut Bundesregierung gut 400 Millionen Euro jährlich.
6: Besonders junge Familien erleben einen regelrechten Bürokratie-Marathon, ob Elterngeld, Kita-Anmeldung oder Hochzeit. Für viele Anliegen muss man zu verschiedenen Ämtern. Die Stadt Hamm in Nordrhein-Westfalen hat sich etwas Neues überlegt.
10: Hier wollen sie Familien das Leben so einfach wie möglich machen. Das Familienrathaus der Stadt Hamm. Eine zentrale Anlaufstelle, damit Eltern nicht mehr quer durch die Stadt fahren müssen, von Amt zu Amt.
11: Das kannte man früher, da war das Standesamt kilometerweit vom Elterngeldbereich entfernt. Und jetzt hat man alles in einem Hause. Und das ist ein Mehrwert, ganz klar.
10: Und manchmal kommt das Rathaus auch direkt zur Familie. Mitarbeiterin Nadja Hassani hat gerade frisch gebackene Mütter in Krankenhäusern besucht und Unterlagen besorgt für die Geburtsurkunden der Neugeborenen.
12: Dankeschön.
13: So. Für die Eltern, das ist also Zeit sparen. Die mussten also nicht hier also zu uns also kommen.
10: Seit knapp 3 Jahren gibt es das Familienrathaus in Hamm. Die Einführung wurde wissenschaftlich begleitet. Der Verwaltungswissenschaftler zieht ein positives Fazit.
14: Das ist sehr gut für die Bürger. Ich glaube, es kommt auch gut an. Das ist populär in Hamm und das hat sich bewährt. Es müsste ergänzt werden durch Maßnahmen des Bundes, in dem prinzipiell die Antragsverfahren für Bürger für alle möglichen Leistungen vereinfacht werden.
10: Im Familienrathaus Hamm versuchen sie den Bürgern mit Beratungsangeboten durch den Antragsdschungel zu helfen. Die Idee dafür hatte der Oberbürgermeister. Seine Inspiration? Die Wirtschaftsförderung als zentraler Ansprechpartner für Unternehmen.
15: Und ehrlich gesagt, ich habe mich damals schon gefragt, warum machen wir das eigentlich für die Wirtschaft, die nochmal ganz andere Möglichkeiten hat, sich zu beraten, sich beraten zu lassen, und machen das für die eigenen Familien nicht.
10: Von Hamm, so finden Sie hier, könne in Sachen Bürokratieabbau auch Berlin etwas lernen.
6: Und über den Bürokratieabbau und die Pläne des Entlastungskabinetts hat meine Kollegin Anke Plättner im ARD-Morgenmagazin mit Digitalminister Carsten Wildberger gesprochen.
16: Schönen guten Morgen, Carsten Wildberger. Entlastungskabinett, das ist ein komisches Wort. Kann man sagen, Sie räumen jetzt mal den Keller auf und gucken, was da alles Überflüssiges ist und kaufen ein paar neue Regale und sortieren neu?
1: Ja, also wir haben heute eine Kabinettssitzung, da beschäftigen wir uns im Wesentlichen nur mit Bürokratierückbau und Abbau, um das vielleicht nur mal einzuordnen. Das tun wir schon eine ganze Zeit, aber wir haben so ein paar Haltepunkte, wo wir dann besonders drauf hinarbeiten. Seit dem letzten Kabinett, wo wir uns mit Entbürokratisierung beschäftigt haben, dem ersten Kabinett dieser Art, seit November haben wir in Summe Entlastungen von 10,4 Milliarden Euro auf den Weg gebracht, was über Zeit spürbar Entlastung bringen soll. Heute, an diesem Tag, werden wir nochmal ein Gesamtpaket in Höhe von 600 Millionen Euro verabschieden.
16: Das heißt, es muss schneller werden und es wird dadurch halt eben auch günstiger, wenn die Verwaltung anders arbeitet. Ist es das?
1: Das ist richtig. Es soll erstmal entstehen natürlich viele Kosten durch die Bürokratie, gerade bei den Unternehmen. Es wird langsamer, es dauert zu lange, die Genehmigungen dauern zu lange und es geht um Beschleunigung und natürlich auch um Kostenreduktion.
16: Wo werden die Bürger das dann spüren? Wir haben schon Beispiele gemerkt. Ist das aber auch, dass man vielleicht mehr aus der Sicht der Bürger denkt, was die brauchen und weniger aus der Sicht der Verwaltung?
1: Absolut. Wir denken aus der Sicht der Bürger. Wir haben dazu auch ein Portal ins Leben gerufen, wo wir Feedback bekommen. Damit arbeiten wir auch mit den Ministerien. Dann priorisieren wir auch die Maßnahmen. Ich will mal ein konkretes Beispiel geben. Heute beschließen wir eine Maßnahme. Wir kennen alle noch den rosa Zettel. Wenn wir die Überweisung haben beim Arzt, das wird dann über Zeit jetzt auch Geschichte werden. Das geht auch digital. Dann können auch die Unterlagen auch ausgetauscht werden digital. Und statt dass wir dann Papier durch die Gegend tragen, das ist mal ein ganz praktisches Beispiel. Aber wir haben auch im Bereich der Infrastrukturmaßnahmen über Zeit vom Bauturbo, vom überragenden öffentlichen Interesse unglaublich viele Dinge jetzt auf den Weg gebracht. Das sogenannte Investitionszukunftsgesetz, das heißt die vielen Milliarden, die wir jetzt für die Infrastruktur haben, dass wir die auch schnell sozusagen auf die Straße bringen, dass wir die Genehmigungsverfahren beschleunigen.
16: Aber wie realistisch ist das? Also zum Beispiel Bonner Nordbrücke ist jetzt ein Problem und es gibt mehrere Brücken, die marode sind. Da heißt es, in 2 Jahren soll die wieder stehen. Ist das realistisch?
1: Also ich halte das erstmal für grundsätzlich realistisch. Wenn ich jetzt mal Beispiele nehme in Deutschland, die es auch gibt, das ist natürlich nicht die Regel, aber das muss zur Regel werden. Nehmen wir die Ramede Talbrücke. Nach Genehmigung ist die in 2 Jahren gebaut worden. Vor kurzem haben wir eine ganz fantastische Chipfabrik im Größenordnung Investitionsvolumen von 5 Milliarden Euro in Dresden eingeweiht. Die ist gebaut worden in 3 Jahren und das ist schon ein ziemlich komplexes Projekt. Das heißt, es geht auch mit Tempo. Das muss natürlich zur Regel werden. Und dazu schaffen wir jetzt die notwendigen Voraussetzungen, dass die Genehmigungen auch schneller laufen und dass dann auch während des Baus bestimmte Dinge einfacher gestaltet werden können. Und dann kommt es natürlich auch auf die Umsetzung lokal vor Ort an.
16: Also der Bürger spürt es ja bei den Kommunen am ehesten, wo der Staat da ist. Also wie sehr muss sich auch eine Haltung ändern, auch in der Verwaltung?
1: Ich glaube, das schaffen wir nur als Gemeinschaft zusammen. Da müssen sich alle Beteiligten, sage ich mal, nochmal einen Ruck geben. Das fängt immer bei einem persönlich an, bei mir auch. Ich gucke morgens auch in den Spiegel. Aber richtig ist auch, das muss sich jetzt durchtragen über die Länder in die Kommunen. Und wir wollen natürlich den Kommunen vor Ort jetzt das Rüstzeug auch an die Hand geben, dass es dort einfacher gelingt. Aber am Ende des Tages ist es natürlich auch immer die Umsetzung, auch vor Ort, genauso wie es hier für Berlin gilt.
16: Aber kann der Bund das sozusagen verordnen? Oder wie kriegen wir das in Gang, dass wir alle daran mitarbeiten als Gesellschaft?
1: Also Mindset kann man nicht verordnen. Und das kommt von innen, aber entscheidend, etwas verändert sich, wenn etwas auf den Weg kommt. Und ich kann nur sagen, wir

0: vor 3 Monaten die Wahl in Ungarn gewann, waren die Erwartungen hoch. Nun zeigt sich, wie ernst es Motyor mit dem Rückbau des Systems seines Vorgängers Viktor Orbán ist. Das Parlament hat eine Verfassungsänderung gebilligt. Sie hat unter anderem das Ziel, den Orbán-vertrauten Präsident Tamás Szulyok aus dem Amt zu heben. An dem Verfahren gibt es Kritik.
1: Es war ein historischer Moment in Ungarns Parlament. Mit ihrer Zweidrittelmehrheit verabschiedet die Tisza-Partei von Ministerpräsident Péter Modyor eine Verfassungsänderung, darin ein knapper Satz, der aufhorchen lässt. Am Tag nach dem Inkrafttreten dieser Verfassungsänderung endet das Mandat des Präsidenten. Ein ziemlich einmaliger Vorgang und ein deutliches Signal des neuen Regierungschefs. Péter Modyor räumt auf mit dem System seines Vorgängers. Damit haben wir die verfassungsrechtliche Umstrukturierung des Orbán-Regimes begonnen und abgeschlossen. Die Opposition war der Abstimmung im Parlament fast komplett ferngeblieben. Wir tragen schwarz, dies ist ein Trauertag für die Demokratie. Um ihn geht es, Tamás Szulyok, von 2016 bis 2024 Präsident des ungarischen Verfassungsgerichts. Vor 2,5 Jahren wählt ihn dann das damalige Parlament zum Staatspräsidenten. Vielen gilt der 70-Jährige als treuer Erfüllungsgehilfe von Ex-Regierungschef Orbán. Dieser Präsident, wie auch alle seine Vorgänger unter Fidesz, war im Grunde ein parteiischer Präsident. Er hat seine Rolle als Kontrollinstanz nicht erfüllt. Modyor macht Tempo beim Umbau Ungarns. Keine 100 Tage im Amt hat seine Regierung zum Beispiel mit einem neuen Mediengesetz den staatlichen Rundfunk reformiert. Nun ein weiterer Schritt, die Absetzung des Präsidenten. Sie verfügen über eine Supermehrheit im Parlament, können rechtlich gesehen also so gut wie alles umsetzen. Aber ob das auch demokratisch legitim ist, ist die Frage. Dementsprechend ist am Tag nach der Verfassungsänderung auch die Meinung bei den Menschen in Budapest gespalten. Ich finde das nicht richtig. Das ist nicht verfassungsgemäß. Der Präsident sollte zurücktreten. Wenn wir ein neues System haben, sollten wir auch einen neuen Präsidenten haben. Ich halte das für eine übereilte Entscheidung. In seinem Amtssitz auf der Budapester Burg hat Präsident Tamás Szulyok jetzt Zeit, um die Verfassungsänderung und damit seine eigene Entlassung zu unterzeichnen. Tut er das nicht, strebt die neue Regierung ein Amtsenthebungsverfahren im Parlament an.

Hier gab es ein technisches Problem. Wir bitten, das zu entschuldigen. Die USA haben nach eigenen Angaben erneut Ziele in Iran angegriffen. Vom zuständigen Regionalkommando hieß es, die Attacken sollten den Iran weiter schwächen, um Angriffe auf Handelsschiffe in der Straße von Hormuz zu verhindern. Außerdem hat das US-Militär die Seeblockade gegen iranische Häfen wieder aufgenommen. Iran beschoss im Gegenzug US-Militäreinrichtungen in Jordanien.

0: Jordanien, Kuwait und Bahrain.
1: Die Schiffe vor der Küste des Oman bleiben vor Anker. Eine Fahrt durch die Straße von Hormuz ist weiterhin nicht möglich. Die amerikanischen Kampfflugzeuge starten hingegen wieder. Die vierte Nacht in Folge greifen sie Ziele im Iran an. Auch der Iran feuert erneut Raketen ab. Wie diese Bilder zeigen sollen, nimmt Ziele in Bahrain, Kuwait und Jordanien ins Visier und zeigt sich unbeeindruckt von Trumps Ankündigungen. Sie halten an dieser Sprache fest. Aber haben sie ihre Ziele vor Ort erreicht? Was haben diejenigen erreicht, die Iran in Stücke reißen wollten? Wir reagieren mit Taten und verteidigen das, woran wir glauben, jeden Zentimeter unseres Bodens. Während Kuwaits Armee nach eigenen Angaben feindliche Geschosse abgefangen habe, wirft das Zentralkommando der Vereinigten Staaten Iran in einem Statement vor, absichtlich zivile Ziele anvisiert zu haben. Der US-Präsident kündigt jedoch selbst Angriffe auf nicht-militärische Ziele an. Nächste Woche wird es richtig schlimm für sie, denn nächste Woche kommen die Kraftwerke. Nächste Woche kommen die Brücken. Wir werden alle ihre Kraftwerke umhauen, wir werden alle ihre Brücken zerstören, wenn sie nicht an den Verhandlungstisch kommen. Die Sorge vor einer erneuten, weiteren Eskalation in der Region wächst.
0: Nach dem Tod von Einwanderern bei Einsätzen der US-Einwanderungsbehörde ICE erhalten deren Beamte nun offenbar strengere Auflagen. Sie dürfen Fahrzeuge jetzt nur noch in Ausnahmefällen kontrollieren, etwa wenn ein Haftbefehl vollstreckt werde, berichtet die Nachrichtenagentur AP und beruft sich auf informierte Kreise. Ansonsten sollen in der Regel keine Fahrzeuge mehr gestoppt werden. In den vergangenen Tagen hatten ICE-Beamte bei derartigen Stopps zwei Männer erschossen. Im US-Bundesstaat Maine protestierten zuletzt hunderte Menschen gegen das Vorgehen der Einwanderungsbehörde. Und noch einmal willkommen hier bei Tagesschau 24. Wir schauen auf weitere Themen des Tages gemeinsam mit meiner Kollegin Lilly Michaelsen aus unserer Redaktion. Lili, wir haben es gerade schon berichtet, in der Nacht wieder US-Angriffe auf Iran. Außerdem blockieren die USA wieder iranische Häfen. Das hat zumindest Präsident Trump behauptet. Und Iran hat im Gegenzug auch wieder US-Ziele in der Region angegriffen. Der Konflikt, der geht jetzt einfach weiter, oder?
2: Ja, es sieht ganz danach aus. Und laut US-Präsident Trump können diese Einsätze in den kommenden Wochen noch intensiviert werden, zum Beispiel auf Kraftwerke und Brücken im Land. Wir sehen hier einige Bilder auf Angriffe der militärischen Ziele in Iran. Die wurden veröffentlicht vom zuständigen Regionalkommando CENTCOM. Bei den Angriffen in Iran soll es auch mehrere Tote gegeben haben. Das meldet ein Sprecher der iranischen Regierung. Trump warf dem Iran ja immer wieder vor, Schiffe in der Straße von Hormuz angegriffen zu haben, trotz der Waffenruhe, die vorab vereinbart wurde. So hatte er dann die Angriffe der USA immer wieder ja rechtfertigt. Die gegenseitigen Angriffe hatten zuletzt auch dazu geführt, dass die Seeblockade, du hast es eben schon kurz gesagt, wieder eingeführt wurde. Mehr als 20 Kriegsschiffe der US-Marine und mehrere Militärflugzeuge sind in der Region. Auch das meldet CENTCOM. Zuletzt gab es auch eine Art überraschende Kehrtwende bei US-Präsident Trump. Er wollte eigentlich eine Gebühr erheben auf die Schiffe, die durch die Straße von Hormuz, die durch diese wichtige Wasserstraße fahren, in Höhe von 20% auf diese Schifffahrtsfracht. Dort ist er jetzt wieder von weggekommen von dieser Idee. Und wir hören einmal rein, was er dazu gesagt hat. Wir müssen die Straße von Hormuz offen halten. Ich hatte vor, eine Gebühr zu erheben, aber stattdessen geben einige Golfstaaten lieber viel Geld in den Vereinigten Staaten aus, was mir ehrlich gesagt besser gefällt, weil mir die Idee einer Gebühr nicht gefällt. Es muss kostenlos bleiben, sonst würden andere dasselbe tun. Wir werden sie heute Abend sehr hart treffen, wir werden sie morgen Abend sehr hart treffen, wir werden sie übermorgen Abend sehr hart treffen. Und dann wird es nächste Woche richtig schlimm für sie, denn nächste Woche sind die Kraftwerke dran, nächste Woche sind die Brücken dran. Wir werden alle ihre Kraftwerke lahmlegen. Wir werden alle ihre Brücken lahmlegen, es sei denn, sie setzen sich an den Verhandlungstisch zurück. Ja, soweit US-Präsident Trump. Und ich denke, man hört ganz deutlich, die Zeichen stehen da aktuell nicht auf Deeskalation. Auch Iran hat US-Stützpunkte wohl angegriffen, zum Beispiel in Kuwait, in Jordanien oder in Bahrain. Eigentlich hatten USA und Iran ja eine Waffenruhe vereinbart für 60 Tage. In dieser Zeit sollte dann ein längerfristiges Friedensabkommen verhandelt werden. Aber aktuell sieht es nicht danach aus, dass das bald der Fall sein könnte.
0: Schauen wir weiter nach Europa. Nach über einem Jahrhundert gibt es keine Grenzkontrollen mehr zwischen Spanien und Gibraltar. Kurz nach Mitternacht ist ein Abkommen zwischen der EU und Großbritannien in Kraft getreten. Was bedeutet denn das für die Menschen in der Region?
2: Ja, dass die Einreise jetzt auf jeden Fall deutlich leichter wird. Wir sehen es auf einigen Bildern, die ich mitgebracht habe. Um kurz nach Mitternacht sind auch direkt die ersten Menschen über diese Grenze gegangen, haben die Chance genutzt. Der Abbau des Metallzauns soll noch in dieser Woche erfolgen. Fast 15.000 Menschen überqueren diese Grenze täglich, denn viele Spanierinnen und Spanier arbeiten in Gibraltar. Die Grenze war also auch in dieser Hinsicht eine Art Wirtschaftshemmnis. Hinzu kommen dann auch mehrere Millionen Touristen pro Jahr. Sie können jetzt unkomplizierter diese Grenze übertreten, wie es dann eben im Schengen-Raum eigentlich auch üblich ist. Wir können ja auch noch mal etwas genauer auf Gibraltar schauen. Ich habe da meine Grafik mitgebracht. Die Halbinsel gehört zum Vereinigten Königreich, liegt an der Südspitze Spaniens. Dort sehen wir es etwas genauer. Im Jahr 1713 wurde sie mit dem Vertrag von Utrecht Großbritannien zugesprochen. Und als Großbritannien dann die EU mit dem Brexit verlassen hat, wurde auch hier der Grenzübertritt deutlich schwieriger. Dann folgten Jahre schwieriger Verhandlungen bis eben jetzt zur Einigung zwischen Großbritannien und der Europäischen Union. Aber in dem Zusammenhang vielleicht auch noch einmal wichtig zu sagen, Gibraltar bleibt britisches Überseegebiet und gehört durch diese neue Grenzregelung jetzt nicht zu Spanien.
0: Und dann kommen wir nach Deutschland, genauer nach Mecklenburg-Vorpommern. Da müssen Menschen, die in der Nähe des Müritz-Nationalparks wohnen, ihre Häuser verlassen. Und das, obwohl sich das Feuer, das in diesem Park wütet, ja eigentlich nicht mehr ausbreitet. Das Problem ist, die Feuerwehr kommt nicht nah an den Brand dran. Wie ist die Lage?
2: Ja, ich würde sagen, die ist trotzdem noch angespannt. Derzeit sind da wohl auch einige Drohnen im Einsatz, die eben nochmal einen genaueren Überblick verschaffen sollen. Das sagte ein Sprecher des Landkreises Mecklenburgische Seenplatte am Morgen. Insgesamt brennt ja eine Fläche von ungefähr 118 Hektar. Da sind hunderte Einsatzkräfte auch vor Ort. Wir sehen hier immer noch eine Rauchwolke auf den aktuellen Bildern. Und du hast es eben schon kurz angesprochen, dieser Einsatz ist schwierig, weil die Einsatzkräfte der Feuerwehr an manche Brandorte nicht direkt rankommen, weil auch ein ehemaliger Truppenübungsplatz betroffen ist von diesem Brandgebiet und der dann natürlich noch stark munitionsbelastet ist. Das heißt, die Einsatzkräfte dürfen sich diesem Gebiet nicht näher als 1000 Meter nähern. Das Feuer ist auch nicht weit entfernt von einigen Ortschaften, zum Beispiel von dem Ort Granzin und Granziner Mühle. Beiden Orten mussten viele Menschen bereits ihre Häuser verlassen. Wir haben Bilder gesehen, in denen Einsatzkräfte von Tür zu Tür gegangen sind, dort eben die Menschen gebeten haben, ihre Häuser zu verlassen. Auch den Urlaubern wird geraten, dieses Gebiet aktuell weiträumig zu umfahren.
0: Lili Michaelsen, vielen Dank.
2: Sehr gerne.
0: Bei der Fußball-WM in den USA hat sich Spanien als erste Mannschaft für das Finale qualifiziert. Mit 2:0 gewann das Team von Trainer Luis de la Fuente gegen den Topfavoriten Frankreich. Die spanischen Fans jubelten wie hier in Madrid über die Treffer von Oyarzabal und Porro. Das Land steht erstmals seit dem Titelgewinn vor 16 Jahren im WM-Finale und trifft dort entweder auf Argentinien oder England.
3: Überzeugend, teilweise sehr dominant. Spanien steht völlig zurecht im Endspiel und öffnet die Tür dazu schon frühzeitig. Denn bereits Mitte der ersten Halbzeit fault Digne den heranstürmenden Yamal. Es gibt korrekterweise Elfmeter. Oyarzabal verwandelt sicher. Spanien führt. Fünftes WM-Tor des Angreifers. Die Equipe Tricolor erstmals in Rückstand bei diesem Turnier. Erstaunlich, wie gut der Europameister die Partie im Griff hat. Mehr Ballbesitz, klarere Torchancen. Schon vor der Pause ist die Vorentscheidung möglich. Und das ausgerechnet beim Rekordspiel von Didier Deschamps, der zum 26. Mal bei Weltmeisterschaften an der Seitenlinie steht. Spanien ist nach der Pause weiter extrem effektiv. Denn auch der zweite Schuss aufs Tor ist drin. Pedro Porro knappe Stunde rum in Dallas. Die Franzosen bieten erstaunlich viel an. Luis de la Fuente führt Spanien letztlich souverän ins Finale mit der Chance auf den zweiten WM-Titel nach 2010. Den enttäuschenden Franzosen bleibt an ihrem Nationalfeiertag nur der Blick auf das Spiel um Platz 3.
0: Es gilt als eines der größten und vollständigsten T-Rex-Skelette weltweit. Nun wurden in New York die Fossilien des Dinosauriers Gus für einen Rekordpreis versteigert. Rund 50 Millionen US-Dollar zahlte ein anonymer Bieter. Noch nie wurde ein Dinosaurier-Fossil für so viel Geld verkauft.
4: Gus knackt den bisherigen Rekord. 50 Millionen Dollar inklusive Gebühren für den König der Kreidezeit. Vor 67 Millionen Jahren streifte das damals größte Raubtier durch die Flusslandschaften des nordamerikanischen Westens. Seine Zähne so groß wie Bananen, selbst größere Tiere konnte der T-Rex damit zermalmen. Furchterregend und faszinierend. Das war eine ganze Gattung von Lebewesen, die auf diesem Planeten gelebt haben, bevor wir kamen und ausgestorben sind, obwohl sie so riesig und stark waren mit riesigen Zähnen. Das könnte uns auch passieren und zeigt uns doch, wie sterblich wir sind. Ein Rinderfarmer aus South Dakota hatte immer wieder uralte Knochen auf seinem Land entdeckt. Er beauftragte eine kommerzielle Ausgrabungsfirma und die setzte fast 1000 Knochen wie ein riesiges Puzzle zusammen. Im Film Jurassic Park sieht es so aus, als hätten sie ein Tier entdeckt, das in einer dramatischen Position da lag. So ist das aber nicht in der Realität. Das sind Skelette mit vielen Teilen. Die Knochen sind über ein riesiges Gebiet verteilt. Astrovest in New York. Bei Mark Tanyeloff gehen T-Rex-Zähne für eine Viertelmillion Dollar weg. Fossilien ein immer lukrativeres Geschäft. Anders als in Deutschland gehören die Knochen nicht dem Staat. Wer sie auf seinem Land findet, kann sie teuer verkaufen. Solche privaten Verkäufe sind der Motor des Marktes. Aber ich hoffe, dass derjenige, der den T-Rex ersteigert hat, ihn am Ende spendet, damit sich alle daran erfreuen können. Ganz ehrlich, solche Summen können sich die meisten Museen gar nicht leisten. Wem gehören die Wunder aus prähistorischen Zeiten? Den Superreichen oder der Wissenschaft, die von Gus nur wenig profitieren dürfte? Den kannst du dir nicht in dein Haus stellen. Eines der großen Vergnügen bei so einem Kauf ist es doch, ihn den Leuten zu zeigen. Und der beste Platz, das zu tun, sind öffentliche Orte wie Museen. Noch ist nicht bekannt, wer den Zuschlag bekommen hat. Aber klar ist, Gus hat die Debatte über Versteigerungen von Dinos neu entfacht.
5: Während sich der Norden Deutschlands heute unter Hochdruckeinfluss befindet, bekommen die Mitte und der Süden auch ein paar Schauer und Gewitter ab. Das trifft aber bei weitem nicht jeden. Das Hoch mit Zentrum bei Schottland bringt dem Norden heute jedenfalls sonniges Wetter und es gibt dort auch keinen Regen, weil die Luft trocken ist. In der Mitte und im Süden dagegen sorgt ein Höhentief mit feuchter Luft für zum Teil kräftige Schauer und Gewitter. Heute gibt es dann im Süden sowie im Osten Sachsens einige Schauer und Gewitter. Im übrigen Land zeigt sich oft die Sonne, bevor sich Quellwolken bilden. Am Nachmittag entstehen besonders in Baden-Württemberg und Bayern erneut örtlich Schauer und Gewitter, die kräftig ausfallen können. Vorsicht, lokal besteht Unwettergefahr. Einzelne Schauer und Gewitter sind auch vom Saarland über Rheinland-Pfalz, Südhessen und Thüringen bis nach Sachsen möglich. In der Nordhälfte bleibt es meist trocken und sonnig. In der Nacht lassen die Schauer und Gewitter im Süden allmählich nach. Im Nordosten und später auch im Norden fällt gebietsweise Regen, vereinzelt mit Blitz und Donner. In den übrigen Regionen bleibt es häufig trocken. Vor allem in der Südosthälfte kann sich örtlich Nebel bilden. Wir schauen uns jetzt aber mal genauer an, was da heute auf uns zukommen kann. Unwetter erwarten wir vor allem im Süden Baden-Württembergs und Bayerns. Dort können innerhalb von nur einer Stunde örtlich 20 bis 50 Liter Regen auf den Quadratmeter fallen. Das ist kräftiger Starkregen mit möglicher Überflutungsgefahr, besonders wenn die Böden das Wasser nicht schnell aufnehmen können. Dabei müssen wir auch mit Sturmböen oder schweren Sturmböen rechnen, mit Windgeschwindigkeiten zwischen 75 und 100 km/h. Und auch Hagel kann dabei sein. Also Autos möglichst in die Garage stellen. Alles, was nicht nied- und nagelfest ist, sollte gesichert werden. Und wenn wir dicke Quellwolken sehen, am besten nach drinnen gehen. Heute erwarten wir 21 Grad auf den ostfriesischen Inseln und bis zu 32 Grad im Südwesten. In der Nacht 19 Grad an der Weinstraße bis 10 Grad im Harz. Morgen startet der Norden mit dichten Wolken, Regen und vereinzelt Gewittern. Sonst bleibt es zunächst trocken. Im Tagesverlauf kann es besonders im Süden zu teils kräftigen Schauern und Gewittern kommen. Auch im Norden sind später einzelne Gewitter möglich. In Gewitternähe ist es außerdem stürmisch. Am Freitag sind in vielen Landesteilen teilweise kräftige Schauer und Gewitter unterwegs. Im Nordwesten ist es oft trocken. Am Samstag nach Nordosten hin und im Südosten noch Schauer und Gewitter, sonst meist trocken. Im Norden ist es windig. Das war's vom Wetter aus Frankfurt.
0: Guten Tag und willkommen bei Tagesschau 24. Die Schufa speichert Daten von Verbrauchern offenbar deutlich länger als bislang angenommen. Recherchen von NDR und Süddeutscher Zeitung haben ergeben, dass Deutschlands größte Wirtschaftsauskunftei alte, sensible Informationen in einer Art Schattendatenbank speichert und weiterverarbeitet. Verbraucherschützer sehen Verstöße gegen gesetzliche Löschfristen. Außerdem sei der Grundsatz der Datensparsamkeit verletzt. Die Schufa weist die Vorwürfe zurück. Mein Kollege Peter Hornung ist im Thema und bei mir im Studio. Peter, kannst du uns noch mal sagen, um welche Daten es da geht?
6: Das ist eigentlich alles, was die Schufa über uns speichert. Das eigentlich irgendwann mal gelöscht werden muss. Kredite, alte Kreditkarten, aber auch Schufa-Einträge, wie man landläufig sagt. Also alte Schulden zum Beispiel, die irgendwann beglichen wurden, Pfändungen, Privatinsolvenzen, also sehr unangenehme Dinge, wo die Menschen bisher dachten, die seien längst vergessen.
0: Und was macht die Schufa mit diesen alten Daten, die sie eigentlich ja nicht mehr braucht?
6: Sie experimentiert damit, sie macht Tests, sie macht Datentests. Im konkreten Fall ist es so, dass sie damit Tests mit dem neuen Score macht. Sie hat im März diesen neuen transparenten Score vorgestellt. Und um zu zeigen, wie leistungsfähig dieser Score ist, ist es angenehm und gut, alte Daten zu haben. Und mit diesen Daten machen sie diese Tests und geben diese Ergebnisse dieser Tests auch an Unternehmen weiter.
0: Dabei dachten wir ja eigentlich, als die Schufa diesen neuen Score eingeführt hat, jetzt wird das alles für die Verbraucher sicherer und besser. Ist das überhaupt legal?
6: Das ist eine gute Frage. Die Schufa sagt ja, auf jeden Fall. Und es gibt lange Begründungen, rechtliche Begründungen, die die Schufa uns geliefert hat, warum das legal ist. Wir haben mit Datenschutzrechtlern gesprochen von verschiedenen Universitäten und die haben gesagt, sie haben da große Zweifel. Beziehungsweise die haben gesagt, so eine Datenbank zu haben mit veralteten Daten, das ist nicht zulässig. Und Tests zu machen und auch noch die Ergebnisse weiterzugeben, das sei auch nicht zulässig.
0: Aber nochmal die Frage, wie kann mir das als Verbraucherin, als Verbraucher schaden? Vielleicht ist es ja nicht so gefährlich.
6: Naja, es ist im Prinzip ein Blick in die Vergangenheit, der da gemacht wird. Mit diesen historischen Berechnungen. Man nimmt die alten Daten und schaut, wie lange jemand vor 3, vor 5 Jahren, wie er damals verschuldet war, was er für einen Score hatte damals. Diese Verbraucherbewertungen werden an Unternehmen gegeben. Die sollen eigentlich nur schauen, passt das jetzt dazu? Also ist der neue Score wirklich passend und funktioniert das alles? Aber natürlich, und das sagt uns auch die Bundeszentrale der Verbraucherverbände, die sagt, das ist verlockend für Unternehmen, das ist ein Blick in die Vergangenheit und der ein oder andere mag da vielleicht auch sich was merken.
0: Wie glaubst du, geht das jetzt weiter? Wird da irgendjemand gegen klagen? Kann ich mich als Verbraucherin, als Verbraucher dagegen wehren?
6: Also von Klagen weiß ich nichts, aber das ist ja auch eine Sache, die bisher nicht öffentlich war. Die zuständige Aufsichtsbehörde, die Schufa ist in Wiesbaden, der hessische Landesdatenschutzbeauftragte, der ist tatsächlich, der untersucht das schon seit längerem, ohne dass wir wissen, was tatsächlich bei rauskommt. Aber ich selber kann nachfragen, natürlich bei der Schufa, was ist denn da für mich gespeichert? Die Schufa selber sagt, wir müssen das eigentlich nicht beauskunften, aber fragen kann man ja mal.
0: Peter Hornung vom Norddeutschen Rundfunk zur Schattendatenbank der Schufa. Ganz herzlichen Dank. Als Peter Modjor vor 3 Monaten die Wahl in Ungarn gewann, waren die Erwartungen hoch. Nun zeigt sich, wie ernst es Modjor mit dem Rückbau des Systems seines Vorgängers Viktor Orbán ist. Das Parlament hat eine Verfassungsänderung gebilligt. Sie hat unter anderem das Ziel, den Orbán vertrauten Präsident Tamás Szolyok aus dem Amt zu heben. An dem Verfahren gibt es Kritik.
7: Es war ein historischer Moment in Ungarns Parlament. Mit ihrer Zweidrittelmehrheit verabschiedet die Tissa-Partei von Ministerpräsident Peter Modjor eine Verfassungsänderung, darin ein knapper Satz, der aufhorchen lässt. Am Tag nach dem Inkrafttreten dieser Verfassungsänderung endet das Mandat des Präsidenten. Ein ziemlich einmaliger Vorgang und ein deutliches Signal des neuen Regierungschefs. Peter Modjor räumt auf mit dem System seines Vorgängers. Damit haben wir die verfassungsrechtliche Umstrukturierung des Orbán-Regimes begonnen und abgeschlossen. Die Opposition war der Abstimmung im Parlament fast komplett ferngeblieben. Wir tragen schwarz, dies ist ein Trauertag für die Demokratie. Um ihn geht es, Tamás Sulyok, von 2016 bis 2024 Präsident des ungarischen Verfassungsgerichts. Vor 2,5 Jahren wählt ihn dann das damalige Parlament zum Staatspräsidenten. Vielen gilt der 70-Jährige als treuer Erfüllungsgehilfe von Ex-Regierungschef Orbán. Dieser Präsident, wie auch alle seine Vorgänger unter Fidesz, war im Grunde ein parteiischer Präsident. Er hat seine Rolle als Kontrollinstanz nicht erfüllt. Modjor macht Tempo beim Umbau Ungarns. Keine 100 Tage im Amt hat seine Regierung zum Beispiel mit einem neuen Mediengesetz den staatlichen Rundfunk reformiert. Nun ein weiterer Schritt, die Absetzung des Präsidenten. Sie verfügen über eine Supermehrheit im Parlament, können rechtlich gesehen also so gut wie alles umsetzen. Aber ob das auch demokratisch legitim ist, ist die Frage. Dementsprechend ist am Tag nach der Verfassungsänderung auch die Meinung bei den Menschen in Budapest gespalten. Ich finde das nicht richtig. Das ist nicht verfassungsgemäß. Der Präsident sollte zurücktreten. Wenn wir ein neues System haben, sollten wir auch einen neuen Präsidenten haben. Ich halte das für eine übereilte Entscheidung. In seinem Amtssitz auf der Budapester Burg hat Präsident Tamás Sulyok jetzt Zeit, um die Verfassungsänderung und damit seine eigene Entlassung zu unterzeichnen. Tut er das nicht, strebt die neue Regierung ein Amtsenthebungsverfahren im Parlament an.
0: In den Tagesthemen hat Ingo Zamperoni bei unserem Ungarn-Korrespondenten Andreas Bachmann nachgefragt, wie die Verfassungsänderung in der Bevölkerung ankommt.
8: Nun, in Umfragen unterstützen weiterhin 70% der Menschen in Ungarn den Kurs der Regierung, also die Popularität von Peter Modjor und seiner Regierung, die ist auch 3 Monate nach der Wahl ungebrochen. Und man muss ja auch sagen, das war die Erwartungshaltung der Menschen in Ungarn, dass sich wirklich etwas verändert in dem Land. Aber wir haben es im Beitrag gesehen, es gibt eben auch erste kritische Stimmen, weniger an dem Ziel, den Präsidenten abzulösen, als am Verfahren. Und der Kommunikationsdirektor von Amnesty International Ungarn, der hat es so formuliert: Die neue Regierung sollte nicht dieselben Methoden verwenden, die während des Orbán-Regimes angewandt wurden. Also ich würde es so zusammenfassen, Peter Modjor muss aufpassen, dass er das Rad nicht überdreht.
9: Und was ist jetzt nun wahrscheinlicher, dass Sulyok unterschreibt oder dass die Regierung ein Amtsenthebungsverfahren einleitet?
8: Also ich glaube nicht, dass Tamás Sulyok seine eigene Entlassung unterschreiben wird. Für wahrscheinlicher halte ich es, dass er sich wehren wird und beispielsweise den ungarischen Verfassungsgerichtshof, das Verfassungsgericht, anrufen wird.
0: Guten Tag, hier ist die Tagesschau in 100 Sekunden. Neue Angriffswelle auf Iran. Die US-Armee hat diese Nacht nach eigenen Angaben erneut militärische Ziele beschossen. Die Möglichkeiten Irans, Handelsschiffe in der Straße von Hormus anzugreifen, müssten weiter reduziert werden, so das US-Militär. Iran meldete seinerseits Angriffe auf US-Ziele in der Region. Zudem blockieren die USA seit dem Abend wieder die iranischen Seehäfen. Die Blockade war Mitte Juni im Zuge der Waffenstillstandsverhandlungen aufgehoben worden. Maßnahmen für weiteren Bürokratieabbau geplant. Die Bundesregierung will heute dazu das zweite Paket in diesem Bereich auf den Weg bringen, zum Beispiel im Gesundheitssektor. Im ARD-Morgenmagazin kündigte Bundesdigitalminister Wildberger an, dass etwa die Arztüberweisung in Papierform abgeschafft werden und künftig digital erfolgen solle. Bürger und Unternehmen sollen insgesamt in Höhe von 600 Millionen Euro entlastet werden. Grenzkontrollen zwischen Spanien und Gibraltar aufgehoben. Um Mitternacht trat ein Abkommen zwischen der EU und Großbritannien in Kraft. Gibraltar ist ein britisches Überseegebiet an der Südküste Spaniens. Von den Änderungen profitieren vor allem Pendler, die täglich zwischen der spanischen Provinz Cadiz und Gibraltar unterwegs sind. Noch diese Woche soll der seit mehr als einem Jahrhundert bestehende Grenzzaun abgebaut werden. Spanien erreicht WM-Finale durch einen ungefährdeten 2:0-Sieg gegen Frankreich, gelang der Einzug ins Endspiel. Der aktuelle Europameister trifft dort auf den Sieger der Partie Argentinien gegen England, die heute ausgetragen wird. Schweres Unwetter in der Region Nürnberg. Nach Angaben der Feuerwehr gingen innerhalb von 5 Stunden fast 3000 Notrufe ein. Die Einsatzkräfte rückten etwa 1000 Mal aus, um vollgelaufene Keller auszupumpen und um gestürzte Bäume zu beseitigen. Den Angaben zufolge gab es mehrere Verletzte. Betroffen war auch der Flughafen in Nürnberg. Er stellte den Betrieb am Abend vorübergehend ein. Das Wetter in der Nordhälfte meist trocken und viel Sonnenschein, sonst bei einem Wechsel von Sonne und Wolken gebietsweise Schauer und Gewitter, besonders im Süden mit Unwettergefahr. Höchstwerte 21 bis 32 Grad. Die USA haben nach eigenen Angaben erneut Ziele in Iran angegriffen. Vom zuständigen Regionalkommando hieß es, die Attacken sollten den Iran weiter schwächen, um Angriffe auf Handelsschiffe in der Straße von Hormus zu verhindern. Außerdem hat das US-Militär die Seeblockade gegen iranische Häfen wieder aufgenommen. Iran beschoss im Gegenzug US-Militäreinrichtungen in Jordanien, Kuwait und Bahrain.
1: Die Schiffe vor der Küste des Oman bleiben vor Anker. Eine Fahrt durch die Straße von Hormuz ist weiterhin nicht möglich. Die amerikanischen Kampfflugzeuge starten hingegen wieder. Die 4. Nacht in Folge greifen sie Ziele im Iran an. Auch der Iran feuert erneut Raketen ab. Wie diese Bilder zeigen sollen, nimmt Ziele in Bahrain, Kuwait und Jordanien ins Visier und zeigt sich unbeeindruckt von Trumps Ankündigungen. Sie halten an dieser Sprache fest. Aber haben Sie Ihre Ziele vor Ort erreicht? Was haben diejenigen erreicht, die Iran in Stücke reißen wollten? Wir reagieren mit Taten und verteidigen das, woran wir glauben, jeden Zentimeter unseres Bodens. Während Kuwaits Armee nach eigenen Angaben feindliche Geschosse abgefangen habe, wirft das Zentralkommando der Vereinigten Staaten Iran in einem Statement vor, absichtlich zivile Ziele anvisiert zu haben. Der US-Präsident kündigt jedoch selbst Angriffe auf nicht-militärische Ziele an. Nächste Woche wird es richtig schlimm für Sie, denn nächste Woche kommen die Kraftwerke. Nächste Woche kommen die Brücken. Wir werden alle Ihre Kraftwerke umhauen. Wir werden alle Ihre Brücken zerstören, wenn Sie nicht an den Verhandlungstisch kommen. Die Sorge vor einer erneuten, weiteren Eskalation in der Region wächst.
0: Nach dem Tod von Einwanderern bei Einsätzen der US-Einwanderungsbehörde ICE erhalten deren Beamte nun offenbar strengere Auflagen. Sie dürfen Fahrzeuge jetzt nur noch in Ausnahmefällen kontrollieren, etwa wenn ein Haftbefehl vollstreckt werde, berichtet die Nachrichtenagentur AP und beruft sich auf informierte Kreise. Ansonsten sollen in der Regel keine Fahrzeuge mehr gestoppt werden. In den vergangenen Tagen hatten ICE-Beamte bei derartigen Stopps 2 Männer erschossen. Im US-Bundesstaat Maine protestierten zuletzt hunderte Menschen gegen das Vorgehen der Einwanderungsbehörde. Die Bundesregierung will Bürger und Unternehmen entlasten und den Abbau der Bürokratie vorantreiben. Dafür ist vergangenes Jahr erstmals das sogenannte Entlastungskabinett zusammengekommen. 50 Eckpunkte und Gesetzesvorhaben wurden damals beschlossen. Heute will die Regierung nachlegen. So soll etwa im Gesundheitsbereich der Papierstau bald Geschichte sein.
10: Das Kindergeld gibt es jetzt automatisch, ohne Antrag. Auch der neue Personalausweis kann künftig digital beantragt werden. Und Landwirte freuen sich, dass sie weniger Berichte verfassen müssen. Das wurde schon beschlossen. Jetzt sollen weitere Modernisierungsmaßnahmen hinzukommen. Unter anderem soll die Arbeitsvermittlung vereinfacht werden. Das zweite sogenannte Entlastungskabinett tagt heute. Diese Bilder stammen noch vom ersten Aufschlag im November. Carsten Wildberger ist der zuständige Minister für Staatsmodernisierung. Dass es dieses Amt überhaupt gibt, verdankt er auch der Initiative für einen handlungsfähigen Staat. Die hatte genau dieses gefordert. Martin Klingst war Geschäftsführer der Initiative.
11: Digitalisierung taucht nichts, wenn ich Digitalisierung per se sehe, ohne dass ich die Staatsmodernisierung insgesamt angreife. Das heißt, ich muss den Staat insgesamt modernisieren. Wir müssen die Prozesse beschleunigen, verschlanken, zu einem anderen Denken kommen. Und es betrifft alle Bereiche.
10: Ein Schwerpunkt ist diesmal der Bereich Gesundheitsvorsorge. Die elektronische Patientenakte soll weitere Funktionen erhalten. Außerdem sollen Patientendaten besser genutzt werden. Für die Professorin für digitale Gesundheit, Ariel Stern, ist das der entscheidende Punkt.
12: Dass wir zum ersten Mal im deutschen Gesundheitssystem von unseren eigenen Daten lernen können und darauf wirklich neue und wertvolle Produkte bauen können. Dass wir für Patienten zum Beispiel mit chronischen Erkrankungen dann eine viel personalisiertere Versorgung anbieten können.
10: Ein System, das sich selbst reformiert und finanziellen Atem verschaffen soll. Einsparpotenzial laut Bundesregierung gut 400 Millionen Euro jährlich.
0: Besonders junge Familien erleben einen regelrechten Bürokratie-Marathon. Ob Elterngeld, Kita-Anmeldung oder Hochzeit. Für viele Anliegen muss man zu verschiedenen Ämtern. Die Stadt Hamm in Nordrhein-Westfalen hat sich etwas Neues überlegt.
1: Hier wollen sie Familien das Leben so einfach wie möglich machen. Das Familienrathaus der Stadt Hamm. Eine zentrale Anlaufstelle, damit Eltern nicht mehr quer durch die Stadt fahren müssen, von Amt zu Amt.
13: Das kannte man früher, da war das Standesamt kilometerweit vom Elterngeldbereich entfernt. Und jetzt hat man alles in einem Hause. Und das ist ein Mehrwert, ganz klar.
1: Und manchmal kommt das Rathaus auch direkt zur Familie. Mitarbeiterin Nadja Hassani hat gerade frisch gebackene Mütter in Krankenhäusern besucht und Unterlagen besorgt für die Geburtsurkunden der Neugeborenen.
14: Dankeschön.
15: So. Für die Eltern, das ist also Zeit sparen. Die mussten also nicht hier also zu uns also kommen.
1: Seit knapp 3 Jahren gibt es das Familienrathaus in Hamm. Die Einführung wurde wissenschaftlich begleitet. Der Verwaltungswissenschaftler zieht ein positives Fazit.
16: Das ist sehr gut für die Bürger. Ich glaube, es kommt auch gut an. Das ist populär in Hamm und das hat sich bewährt. Es müsste ergänzt werden durch Maßnahmen des Bundes, in dem prinzipiell die Antragsverfahren für Bürger für alle möglichen Leistungen vereinfacht werden.
1: Im Familienrathaus Hamm versuchen sie den Bürgern mit Beratungsangeboten durch den Antragsdschungel zu helfen. Die Idee dafür hatte der Oberbürgermeister. Seine Inspiration? Die Wirtschaftsförderung als zentraler Ansprechpartner für Unternehmen.
17: Und ehrlich gesagt, ich habe mich damals schon gefragt, warum machen wir das eigentlich für die Wirtschaft, die nochmal ganz andere Möglichkeiten hat, sich zu beraten, sich beraten zu lassen, und machen das für die eigenen Familien nicht.
1: Von Hamm, so finden Sie hier, könne in Sachen Bürokratieabbau auch Berlin etwas lernen.
0: Und über den Bürokratieabbau und die Pläne des Entlastungskabinetts hat meine Kollegin Anke Plättner im ARD-Morgenmagazin mit Digitalminister Carsten Wildberger gesprochen.
18: Schönen guten Morgen, Carsten Wildberger. Entlastungskabinett, das ist ein komisches Wort. Kann man sagen, Sie räumen jetzt mal den Keller auf und gucken, was da alles Überflüssiges ist und kaufen ein paar neue Regale, sortieren neu?
19: Ja, also wir haben heute eine Kabinettssitzung, da beschäftigen wir uns im Wesentlichen nur mit Bürokratierückbau und Abbau, um das vielleicht nur mal einzuordnen. Das tun wir schon eine ganze Zeit, aber wir haben so ein paar Haltepunkte, wo wir dann besonders drauf hinarbeiten. Seit dem letzten Kabinett, wo wir uns mit Entbürokratisierung beschäftigt haben, dem ersten Kabinett dieser Art, seit November haben wir in Summe Entlastungen von 10,4 Milliarden Euro auf den Weg gebracht, was über Zeit spürbar Entlastung bringen soll. Heute, an diesem Tag, werden wir nochmal ein Gesamtpaket in Höhe von 600 Millionen Euro verabschieden.
18: Das heißt, es muss schneller werden und es wird dadurch halt eben auch günstiger, wenn die Verwaltung anders arbeitet. Ist es das?
19: Das ist richtig. Es soll erstmal entstehen natürlich viele Kosten durch die Bürokratie, gerade bei den Unternehmen. Es wird langsamer, es dauert zu lange, die Genehmigungen dauern zu lange und es geht um Beschleunigung und natürlich auch um Kostenreduktion.
18: Wo werden die Bürger das dann spüren? Wir haben schon Beispiele gemerkt. Ist das aber auch, dass man vielleicht mehr aus der Sicht der Bürger denkt, was die brauchen und weniger aus der Sicht der Verwaltung?
19: Absolut. Wir denken aus der Sicht der Bürger. Wir haben dazu auch ein Portal ins Leben gerufen, wo wir Feedback bekommen. Damit arbeiten wir auch mit den Ministerien. Dann priorisieren wir auch die Maßnahmen. Ich will mal ein konkretes Beispiel geben. Heute beschließen wir eine Maßnahme. Wir kennen alle noch den rosa Zettel. Wenn wir die Überweisung haben beim Arzt, das wird dann über Zeit jetzt auch Geschichte werden. Das geht auch digital. Dann können auch die Unterlagen auch ausgetauscht werden digital. Und statt dass wir dann Papier durch die Gegend tragen, das ist mal ein ganz praktisches Beispiel. Aber wir haben auch im Bereich der Infrastrukturmaßnahmen über Zeit vom Bauturbo, vom überragenden öffentlichen Interesse unglaublich viele Dinge jetzt auf den Weg gebracht. Das sogenannte Investitionszukunftsgesetz, das heißt die vielen Milliarden, die wir jetzt für die Infrastruktur haben, dass wir die auch schnell sozusagen auf die Straße bringen, dass wir die Genehmigungsverfahren beschleunigen.
18: Aber wie realistisch ist das? Also zum Beispiel Bonner Nordbrücke ist jetzt ein Problem und es gibt mehrere Brücken, die marode sind. Da heißt es, in 2 Jahren soll die wieder stehen. Ist das realistisch?
19: Also ich halte das erstmal für grundsätzlich realistisch. Wenn ich jetzt mal Beispiele nehme in Deutschland, die es auch gibt, das ist natürlich nicht die Regel, aber das muss zur Regel werden. Nehmen wir die Ramede Talbrücke. Nach Genehmigung ist die in 2 Jahren gebaut worden. Vor kurzem haben wir eine ganz fantastische Chipfabrik im Größenordnung Investitionsvolumen von 5 Milliarden Euro in Dresden eingeweiht. Die ist gebaut worden in 3 Jahren und das ist schon ein ziemlich komplexes Projekt. Das heißt, es geht auch mit Tempo. Das muss natürlich zur Regel werden. Und dazu schaffen wir jetzt die notwendigen Voraussetzungen, dass die Genehmigungen auch schneller laufen und dass dann auch während des Baus bestimmte Dinge einfacher gestaltet werden können. Und dann kommt es natürlich auch auf die Umsetzung lokal vor Ort an.
18: Also der Bürger spürt es ja bei den Kommunen am ehesten, wo der Staat da ist. Also wie sehr muss sich auch eine Haltung ändern, auch in der Verwaltung?
19: Ich glaube, das schaffen wir nur als Gemeinschaft zusammen. Da müssen sich alle Beteiligten, sage ich mal, noch mal einen Ruck geben. Das fängt immer bei einem persönlich an, bei mir auch. Ich gucke morgens auch in den Spiegel. Aber richtig ist auch, das muss ich jetzt durchtragen über die Länder in die Kommunen. Und wir wollen natürlich den Kommunen vor Ort jetzt das Rüstzeug auch an die Hand geben, dass es dort einfacher gelingt. Aber am Ende des Tages ist es natürlich auch immer die Umsetzung, auch vor Ort, genauso wie es hier für Berlin gilt.
18: Aber kann der Bund das sozusagen verordnen? Oder wie kriegen wir das in Gang, dass wir alle daran mitarbeiten als Gesellschaft?
19: Also Mindset kann man nicht verordnen. Und das kommt von innen, aber entscheidend, etwas verändert sich, wenn etwas auf den Weg kommt. Und ich kann nur sagen, wir haben bei den ganzen Entlastungsmaßnahmen, die diese Regierung auf den Weg gebracht hat, vieles jetzt nicht nur angestoßen, sondern es ist auf dem Weg und wir machen das in einer strukturierten Weise, wie wir es noch nie hatten. Und wenn es die Zeit erlaubt, nur ein ganz kurzes Beispiel. Wir machen die sogenannte Beweislastumkehr. Das verändert wirklich die Mindset des Staates. Wir müssen nicht mehr erklären, warum ich eine Regulierung nicht, warum ich sie abschaffen möchte, sondern ich muss als Staat erklären, warum ich sie überhaupt noch brauche. Und das ist Mindset.
18: Okay, also Mindset muss ich ändern oder auf Deutsch Haltung. Ja, ein bisschen genau. Einstellung. Vielen Dank, Herr Wildberger.
0: Und noch einmal willkommen hier bei Tagesschau 24. Wir schauen auf weitere Themen des Tages gemeinsam mit meiner Kollegin Lilly Michaelsen aus unserer Redaktion. Lilly, wir haben es gerade schon berichtet, in der Nacht wieder US-Angriffe auf Iran. Außerdem blockieren die USA wieder iranische Häfen. Das hat zumindest Präsident Trump behauptet. Und Iran hat im Gegenzug auch wieder US-Ziele in der Region angegriffen. Der Konflikt, der geht jetzt einfach weiter, oder?
2: Ja, es sieht ganz danach aus und laut US-Präsident Trump können diese Einsätze in den kommenden Wochen noch intensiviert werden, zum Beispiel auf Kraftwerke und Brücken im Land. Wir sehen hier einige Bilder auf Angriffe der militärischen Ziele in Iran. Die wurden veröffentlicht vom zuständigen Regionalkommando CENTCOM. Bei den Angriffen in Iran soll es auch mehrere Tote gegeben haben. Das meldet ein Sprecher der iranischen Regierung. Trump warf dem Iran ja immer wieder vor, Schiffe in der Straße von Hormuz angegriffen zu haben, trotz der Waffenruhe, die vorab vereinbart wurde. So hatte er dann die Angriffe der USA immer wieder ja rechtfertigt. Die gegenseitigen Angriffe hatten zuletzt auch dazu geführt, dass die Seeblockade, du hast es eben schon kurz gesagt, wieder eingeführt wurde. Mehr als 20 Kriegsschiffe der US-Marine und mehrere Militärflugzeuge sind in der Region. Auch das meldet CENTCOM. Zuletzt gab es auch eine Art überraschende Kehrtwende bei US-Präsident Trump. Er wollte eigentlich eine Gebühr erheben auf die Schiffe, die durch die Straße von Hormuz, die durch diese wichtige Wasserstraße fahren, in Höhe von 20% auf diese Schifffahrtsfracht. Dort ist er jetzt wieder von weggekommen von dieser Idee und wir hören einmal rein, was er dazu gesagt hat. Wir müssen die Straße von Hormuz offen halten. Ich hatte vor, eine Gebühr zu erheben, aber stattdessen geben einige Golfstaaten lieber viel Geld in den Vereinigten Staaten aus, was mir ehrlich gesagt besser gefällt, weil mir die Idee einer Gebühr nicht gefällt. Es muss kostenlos bleiben, sonst würden andere dasselbe tun. Wir werden sie heute Abend sehr hart treffen, wir werden sie morgen Abend sehr hart treffen, wir werden sie übermorgen Abend sehr hart treffen. Und dann wird es nächste Woche richtig schlimm für sie, denn nächste Woche sind die Kraftwerke dran, nächste Woche sind die Brücken dran. Wir werden alle ihre Kraftwerke lahmlegen. Wir werden alle ihre Brücken lahmlegen, es sei denn, sie setzen sich an den Verhandlungstisch zurück. Ja, soweit US-Präsident Trump. Und ich denke, man hört ganz deutlich, die Zeichen stehen da aktuell nicht auf Deeskalation. Auch Iran hat US-Stützpunkte wohl angegriffen, zum Beispiel in Kuwait, in Jordanien oder in Bahrain. Eigentlich hatten USA und Iran ja eine Waffenruhe vereinbart für 60 Tage. In dieser Zeit sollte dann ein längerfristiges Friedensabkommen verhandelt werden. Aber aktuell sieht es nicht danach aus, dass das bald der Fall sein könnte.
0: Schauen wir weiter nach Europa. Nach über einem Jahrhundert gibt es keine Grenzkontrollen mehr zwischen Spanien und Gibraltar. Kurz nach Mitternacht ist ein Abkommen zwischen der EU und Großbritannien in Kraft getreten. Was bedeutet denn das für die Menschen in der Region?
2: Ja, dass die Einreise jetzt auf jeden Fall deutlich leichter wird. Wir sehen es auf einigen Bildern, die ich mitgebracht habe. Um kurz nach Mitternacht sind auch direkt die ersten Menschen über diese Grenze gegangen, haben die Chance genutzt. Der Abbau des Metallzauns soll noch in dieser Woche erfolgen. Fast 15.000 Menschen überqueren diese Grenze täglich, denn viele Spanierinnen und Spanier arbeiten in Gibraltar. Die Grenze war also auch in dieser Hinsicht eine Art Wirtschaftshemmnis. Hinzu kommen dann auch mehrere Millionen Touristen pro Jahr. Sie können jetzt unkomplizierter diese Grenze übertreten, wie es dann eben im Schengen-Raum eigentlich auch üblich ist. Wir können ja auch noch mal etwas genauer auf Gibraltar schauen. Ich habe da meine Grafik mitgebracht. Die Halbinsel gehört zum Vereinigten Königreich, liegt an der Südspitze Spaniens. Dort sehen wir es etwas genauer. Im Jahr 1713 wurde sie mit dem Vertrag von Utrecht Großbritannien zugesprochen. Und als Großbritannien dann die EU mit dem Brexit verlassen hat, wurde auch hier der Grenzübertritt deutlich schwieriger. Dann folgten Jahre schwieriger Verhandlungen bis eben jetzt zur Einigung zwischen Großbritannien und der Europäischen Union. Aber in dem Zusammenhang vielleicht auch noch einmal wichtig zu sagen, Gibraltar bleibt britisches Überseegebiet und gehört durch diese neue Grenzregelung jetzt nicht zu Spanien.
0: Und dann kommen wir nach Deutschland, genauer nach Mecklenburg-Vorpommern. Da müssen Menschen, die in der Nähe des Müritz-Nationalparks wohnen, ihre Häuser verlassen. Und das, obwohl sich das Feuer, das in diesem Park wütet, ja eigentlich nicht mehr ausbreitet. Das Problem ist, die Feuerwehr kommt nicht nah an den Brand dran. Wie ist die Lage?
2: Ja, ich würde sagen, die ist trotzdem noch angespannt. Derzeit sind da wohl auch einige Drohnen im Einsatz, die ihm nochmal einen genaueren Überblick verschaffen sollen. Das sagte ein Sprecher des Landkreises Mecklenburgische Seenplatte am Morgen. Insgesamt brennt ja eine Fläche von ungefähr 118 Hektar. Da sind hunderte Einsatzkräfte auch vor Ort. Wir sehen hier immer noch eine Rauchwolke auf den aktuellen Bildern. Und du hast es eben schon kurz angesprochen, dieser Einsatz ist schwierig, weil die Einsatzkräfte der Feuerwehr an manche Brandorte nicht direkt rankommen, weil auch ein ehemaliger Truppenübungsplatz betroffen ist von diesem Brandgebiet und der dann natürlich noch stark munitionsbelastet ist. Das heißt, die Einsatzkräfte dürfen sich diesem Gebiet nicht näher als 1000 Meter nähern. Das Feuer ist auch nicht weit entfernt von einigen Ortschaften, zum Beispiel von dem Ort Granzin und Granziner Mühle. Beiden Orten mussten viele Menschen bereits ihre Häuser verlassen. Wir haben Bilder gesehen, in denen Einsatzkräfte von Tür zu Tür gegangen sind, dort eben die Menschen gebeten haben, ihre Häuser zu verlassen. Auch den Urlaubern wird geraten, dieses Gebiet aktuell weiträumig zu umfahren.
0: Lilly Michaelsen, vielen Dank.
2: Sehr gerne.
0: Bei der Fußball-WM in den USA hat sich Spanien als erste Mannschaft für das Finale qualifiziert. Mit 2:0 gewann das Team von Trainer Luis de la Fuente gegen den Topfavoriten Frankreich. Die spanischen Fans jubelten wie hier in Madrid über die Treffer von Oyarzabal und Porro. Das Land steht erstmals seit dem Titelgewinn vor 16 Jahren im WM-Finale und trifft dort entweder auf Argentinien oder England.
3: Überzeugend, teilweise sehr dominant. Spanien steht völlig zurecht im Endspiel und öffnet die Tür dazu schon frühzeitig. Denn bereits Mitte der ersten Halbzeit fault Digne den heranstürmenden Yamal. Es gibt korrekterweise Elfmeter. Oyarzabal verwandelt sicher. Spanien führt. Fünftes WM-Tor des Angreifers. Die Equipe Tricolore erstmals in Rückstand bei diesem Turnier. Erstaunlich, wie gut der Europameister die Partie im Griff hat. Mehr Ballbesitz, klarere Torchancen. Schon vor der Pause ist die Vorentscheidung möglich. Und das ausgerechnet beim Rekordspiel von Didier Deschamps, der zum 26. Mal bei Weltmeisterschaften an der Seitenlinie steht. Spanien ist nach der Pause weiter extrem effektiv. Denn auch der zweite Schuss aufs Tor ist drin. Pedro Porro knappe Stunde rum in Dallas. Die Franzosen bieten erstaunlich viel an. Luis de la Fuente führt Spanien letztlich souverän ins Finale mit der Chance auf den zweiten WM-Titel nach 2010. Den enttäuschenden Franzosen bleibt an ihrem Nationalfeiertag nur der Blick auf das Spiel um Platz 3.
0: Es gilt als eines der größten und vollständigsten T-Rex-Skelette weltweit. Nun wurden in New York die Fossilien des Dinosauriers Gus für einen Rekordpreis versteigert. Rund 50 Millionen US-Dollar zahlte ein anonymer Bieter. Noch nie wurde ein Dinosaurier-Fossil für so viel Geld verkauft.
4: Gus knackt den bisherigen Rekord. 50 Millionen Dollar inklusive Gebühren für den König der Kreidezeit. Vor 67 Millionen Jahren streifte das damals größte Raubtier durch die Flusslandschaften des nordamerikanischen Westens. Seine Zähne so groß wie Bananen, selbst größere Tiere konnte der T-Rex damit zermalmen. Furchterregend und faszinierend. Das war eine ganze Gattung von Lebewesen, die auf diesem Planeten gelebt haben, bevor wir kamen und ausgestorben sind, obwohl sie so riesig und stark waren mit riesigen Zähnen. Das könnte uns auch passieren und zeigt uns doch, wie sterblich wir sind. Ein Rinderfarmer aus South Dakota hatte immer wieder uralte Knochen auf seinem Land entdeckt. Er beauftragte eine kommerzielle Ausgrabungsfirma und die setzte fast 1000 Knochen wie ein riesiges Puzzle zusammen. Im Film Jurassic Park sieht es so aus, als hätten sie ein Tier entdeckt, das in einer dramatischen Position da lag. So ist das aber nicht in der Realität. Das sind Skelette mit vielen Teilen. Die Knochen sind über ein riesiges Gebiet verteilt. Astro West in New York. Bei Mark Tanyeloff gehen T-Rex-Zähne für eine Viertelmillion Dollar weg. Fossilien ein immer lukrativeres Geschäft. Anders als in Deutschland gehören die Knochen nicht dem Staat. Wer sie auf seinem Land findet, kann sie teuer verkaufen. Solche privaten Verkäufe sind der Motor des Marktes. Aber ich hoffe, dass derjenige, der den T-Rex ersteigert hat, ihn am Ende spendet, damit sich alle daran erfreuen können. Ganz ehrlich, solche Summen können sich die meisten Museen gar nicht leisten. Wem gehören die Wunder aus prähistorischen Zeiten? Den Superreichen oder der Wissenschaft, die von Gus nur wenig profitieren dürfte? Den kannst du dir nicht in dein Haus stellen. Eines der großen Vergnügen bei so einem Kauf ist es doch, ihn den Leuten zu zeigen. Und der beste Platz, das zu tun, sind öffentliche Orte wie Museen. Noch ist nicht bekannt, wer den Zuschlag bekommen hat. Aber klar ist, Gus hat die Debatte über Versteigerungen von Dinos neu entfacht.
5: Während sich der Norden Deutschlands heute unter Hochdruckeinfluss befindet, bekommen die Mitte und der Süden auch ein paar Schauer und Gewitter ab. Das trifft aber bei weitem nicht jeden. Das Hoch mit Zentrum bei Schottland bringt dem Norden heute jedenfalls sonniges Wetter und es gibt dort auch keinen Regen, weil die Luft trocken ist. In der Mitte und im Süden dagegen sorgt ein Höhentief mit feuchter Luft für zum Teil kräftige Schauer und Gewitter. Heute gibt es dann im Süden sowie im Osten Sachsens einige Schauer und Gewitter. Im übrigen Land zeigt sich oft die Sonne, bevor sich Quellwolken bilden. Am Nachmittag entstehen besonders in Baden-Württemberg und Bayern erneut örtlich Schauer und Gewitter, die kräftig ausfallen können. Vorsicht, lokal besteht Unwettergefahr. Einzelne Schauer und Gewitter sind auch vom Saarland über Rheinland-Pfalz, Südhessen und Thüringen bis nach Sachsen möglich. In der Nordhälfte bleibt es meist trocken und sonnig. In der Nacht lassen die Schauer und Gewitter im Süden allmählich nach. Im Nordosten und später auch im Norden fällt gebietsweise Regen, vereinzelt mit Blitz und Donner. In den übrigen Regionen bleibt es häufig trocken. Vor allem in der Südosthälfte kann sich örtlich Nebel bilden. Wir schauen uns jetzt aber mal genauer an, was da heute auf uns zukommen kann. Unwetter erwarten wir vor allem im Süden Baden-Württembergs und Bayerns. Dort können innerhalb von nur einer Stunde örtlich 20 bis 50 Liter Regen auf den Quadratmeter fallen. Das ist kräftiger Starkregen mit möglicher Überflutungsgefahr, besonders wenn die Böden das Wasser nicht schnell aufnehmen können. Dabei müssen wir auch mit Sturmböen oder schweren Sturmböen rechnen, mit Windgeschwindigkeiten zwischen 75 und 100 km/h. Und auch Hagel kann dabei sein. Also Autos möglichst in die Garage stellen. Alles, was nicht nied- und nagelfest ist, sollte gesichert werden. Und wenn wir dicke Quellwolken sehen, am besten nach drinnen gehen. Heute erwarten wir 21 Grad auf den ostfriesischen Inseln und bis zu 32 Grad im Südwesten. In der Nacht 19 Grad an der Weinstraße bis 10 Grad im Harz. Morgen startet der Norden mit dichten Wolken, Regen und vereinzelt Gewittern. Sonst bleibt es zunächst trocken. Im Tagesverlauf kann es besonders im Süden zu teils kräftigen Schauern und Gewittern kommen. Auch im Norden sind später einzelne Gewitter möglich. In Gewitternähe ist es außerdem stürmisch. Am Freitag sind in vielen Landesteilen teilweise kräftige Schauer und Gewitter unterwegs. Im Nordwesten ist es oft trocken. Am Samstag nach Nordosten hin und im Südosten noch Schauer und Gewitter, sonst meist trocken. Im Norden ist es windig. Das war's vom Wetter aus Frankfurt.
14: Guten Morgen und willkommen zu unserer Sendung Update Wirtschaft hier auf dem Parkett in der Frankfurter Börse. Eigentlich hatte man sich schon vor vielen Jahren darauf geeinigt, dass Deutschland im Jahr 2045, also in 9 Jahren, klimaneutral sein soll. Doch führende Vertreter aus Wirtschaft, Gewerkschaften und Politik fordern jetzt, den Zeitplan zu ändern und das Klimaziel auf 2050 zu verschieben. Denn der bisherige deutsche Sonderweg, 5 Jahre vor der Europäischen Union klimaneutral werden zu wollen, stelle den Standort Deutschland vor große Herausforderungen, bedeutet vor allem hohe Kosten. Und was es dem Klima letztendlich wirklich bringe, wenn Deutschland vor anderen Ländern klimaneutral ist, das sei ohnehin fragwürdig. So heißt es zumindest von Seiten der Kritiker. Doch haben die Kritiker damit recht? Das bespreche ich jetzt mit Henrik Ponsen. Er ist Leiter der ESG-Abteilung bei Union Investment. Guten Morgen, Herr Ponsen.
20: Guten Morgen.
14: Sehen Sie denn in diesem deutschen Sonderweg schon 2045 klimaneutral zu sein ebenfalls einen Wettbewerbsnachteil?
20: Ja, kann es ein Nachteil sein, ambitionierter vorzugehen? Ich würde sagen, die Ambition ist gar nicht so entscheidend. Wichtig ist, wie konsequent man ein Ziel verfolgt, nicht wie man es setzt. Das ist so ein bisschen, wie wir das jetzt jeden Abend bei der WM beim Fußball beobachten. Ist eigentlich egal, ob man sich vornimmt, 3-0 oder nur 2-0 zu gewinnen. Entscheidend ist, wie man spielt. Und das Spiel bedeutet eben in Sachen Klimapolitik, wie bekommen wir möglichst schnellere Netze, grüne Energie zu verfügbaren, günstigen Preisen. Das sind die entscheidenden Fragen.
14: Gehen wir noch mal ganz an den Anfang. Warum hatte man sich denn damals überhaupt darauf geeinigt, dass Deutschland einen extra Weg geht und vor anderen Ländern klimaneutral sein soll?
20: Man war damals nicht alleine. Die skandinavischen Länder, Österreich, überraschenderweise auch Bayern, wollten sogar noch schneller sein und haben 2040 zunächst als Zieljahr festgelegt. Das Zeichen, was man mit 45 setzen wollte, war sicherlich, dass die Große Koalition damals unter Scholz und Merkel sagte, ja, wir wollen Vorreiter in einer Zukunftstechnologie werden. Und das war generell ein guter Gedanke. Und ich denke, das ist immer noch die beste Zukunftsvision, die wir haben. Die Schwarzwaldklinik war wunderschön, aber sie ist eben Vergangenheit und kein Zukunftsmodell.
14: Aber es müsste ja eigentlich schon damals klar gewesen sein, dass das für ein Land wie Deutschland, einen Industriestandort, kein ganz leichter Weg sein würde, oder?
20: Natürlich. Deswegen ist so wichtig, dass man die Dinge, die in der eigenen Hand liegen, auch konsequent betreibt. Wo die deutsche Regierung nichts für kann, ist, dass Kriege zunächst in der Ukraine und jetzt im Iran fossile Energie wesentlich verteuern. Wo wir in Teilen uns selbst besser hätten aufstellen können, ist bei der Frage, wie KI-fähig wir sind. Wo wir ebenfalls wenig machen können, ist, dass Zölle auf einmal uns als Exportnation belasten. Diese drei Faktoren, also Energie zu teuer, Zölle machen Märkte enger und eine doch deutliche KI-Schwäche, das sind die wesentlichen Faktoren, die unsere Wettbewerbsfähigkeit belasten. Wir können vielleicht noch die Demografie dazu nehmen, aber Umwelt- und Klimapolitik, das sind nicht die wesentlichen Faktoren, die uns in einen Nachteil setzen.
14: Also ich höre daraus, dass im Grunde die Unternehmen unter den externen Bedingungen leiden und dass die Klimaschutzmaßnahmen quasi das i-Tüpfelchen sind und top noch hinzukommen, die eben dann das Unternehmen schwer machen zum Teil. Sehe ich das richtig?
20: Ja, so ein bisschen. Wir gucken ja nicht nur WM, wir gucken auch Tour de France jetzt jeden Tag am 14. Tag. Und auch da kennt man das von so Hobby-Rennradfahrern, dass sie viel Geld investieren, um nochmal 500 Gramm am Rahmen zu sparen. Letztendlich ist der Bauch entscheidend dafür, wie schnell man den Berg hochkommt und nicht das Rahmengewicht. Und so ein bisschen auch im Vergleich zu dem, was wir hier besprechen. Die Themen, die uns wesentlich belasten, die müssen wir angehen. Dort ist eine Lösung zu finden. Teilweise liegt das nicht in unserer Hand, das verstehe ich sehr wohl. Aber jetzt einen Ausweg über den Rennradrahmen, also die Klimapolitik zu nehmen, das ist nicht hilfreich.
14: Bleiben wir nochmal bei dem Punkt, warum kommt die Forderung ausgerechnet jetzt? Vor einigen Jahren war es ja so, dass Nachhaltigkeit gut ankam, dass Unternehmen, die in Nachhaltigkeit investiert haben, die Klimaschutzmaßnahmen umgesetzt haben, auch belohnt wurden, auch von den Anlegern hier an den Kapitalmärkten. Das scheint aktuell nicht mehr der Fall zu sein, oder?
20: Nicht das Thema ist in der Krise, aber die Regulatorik, die dieses Thema nach vorne treiben sollte, die ist in großen Teilen nicht gelungen und wird deswegen ja auch gerade korrigiert. Die Regulatorik ist sehr detailliert ausgefallen, sehr kleinteilig ausgefallen, ist so unter dem Strich komplex geworden, hat also nicht die Steuerungsimpulse gesendet, die man eigentlich erhofft hat. Und diese Über

0: Kritik berechtigt.
1: Der Emissionshandel besteht schon seit über 20 Jahren und ist ein fest etabliertes Instrument. Im Übrigen genau die Sorte Instrument, die sich die Industrie immer gewünscht hat. Nämlich nicht Regeln, Verbote, Vorschriften, sondern eine klare Anreizstruktur. Und deswegen, weil dieses Instrument der Art nach so von der Industrie begrüßt und gefordert wurde, deswegen steht es auch nicht grundsätzlich zur Debatte. Was man diskutiert ist, ob man nochmal von 39 auf 40 schiebt und ob man von 100% auf 90% Reduktion runtergeht. Sie merken, auch das ist eher in den Bereich Makulatur zu verweisen. Das ist keine grundsätzliche Debatte, ob dieses Instrument geeignet ist.
0: Das heißt, den Unternehmen wäre damit mit dieser Reformation letztendlich ja nicht wirklich geholfen, oder?
1: Man hätte einen Aufschub. Ich glaube, das, was neben dem Anreizmechanismus ganz, ganz wichtig ist, ist, dass wir für unsere Industrie auch die Schutzmechanismen nutzen, die wir ebenso aufgebaut haben. Der heißt in Europa CBAM, also ein Gesetzeswerk, was dafür sorgt, dass ausländische Produzenten, die hier in Europa Waren verkaufen wollen, eben auch diesen CO2-Aufschlag zahlen. Und hier muss man schon konstatieren, dass das in einigen Sektoren sehr viel besser funktioniert. Beispielsweise bei Zement oder Stahl nicht so einfach zu transportieren, auch nicht so komplex wie in der Chemie. Die Chemie hat es mit über 60.000 verschiedenen Produkten zu tun und dort für wirksame Schutzmechanismen zu sorgen. Das gestaltet sich schwieriger und tatsächlich ist das auch ein Thema, was man nochmal diskutieren könnte.
0: Ist denn dann die chemische Industrie letztendlich, sind das die Leidtragenden dieses Konzepts?
1: Nein, die chemische Industrie hat in erster Linie auch andere Probleme. Wenn weniger deutsche Autos gebaut werden, dann wird auch weniger bei beispielsweise BASF bestellt. Das heißt, einmal hat die chemische Industrie in Deutschland auch ein Problem auf der Kundenseite. Und auf der Kundenseite wirken die ganzen Faktoren, die ich eben genannt habe. Also Energie zu teuer, Zölle zu hoch und Zukunftstechnologien zu schwach besetzt.
0: Das heißt, die Kunden sind teilweise eben auch einfach nicht bereit, die Kostenaufschläge zu zahlen, die es dann eben auch wegen der Klimaschutzmaßnahmen gibt.
1: Oder? Und deswegen sind die Schutzmechanismen, von denen ich sprach, so entscheidend. Es hilft uns nicht, wenn wir der Industrie ersparen wollen, die Zukunftsaufgaben anzugehen. Und immer noch habe ich niemanden gehört, der den Klimawandel bezweifelt. Gerade in diesen heißen Tagen merken wir wieder, er kommt eher schneller als langsamer. Er wird eher schlimmer, als wir befürchtet haben und nicht besser. Das heißt, diese Aufgabe müssen wir angehen, ob wir wollen oder nicht. Aufgaben auszuweichen hat sie selten gut gelöst.
0: Also aufschieben ist keine Option, sagen Sie, Herr Ponzen. Ich danke Ihnen für das Gespräch. Schön, dass Sie da waren.
1: Vielen Dank.
0: Weniger CO2-Vorgaben und mehr Luft, mehr Spielraum für die Industrie, so heißt die Forderung der Gewerkschaften und der Unternehmen. Besonders groß ist der Druck aktuell in energieintensiven Branchen wie der Stahl- oder der Chemiebranche. Wir haben eben darüber gesprochen, die eben ohnehin unter schwierigen Bedingungen leiden. Und da kommen Klimaziele und CO2-Kosten zu einem denkbar ungünstigen Zeitpunkt hinzu. Doch wäre der Branche mit einer Verlängerung der Klimaziele überhaupt geholfen? Wir fragen nach beim Hauptgeschäftsführer des Verbands der chemischen Industrie, bei Wolfgang Große-Entrup. Guten Morgen, Herr Große-Entrup. Ihre Branche gehört zu den ganz großen Befürwortern einer Verschiebung des Klimaziels aus guten Gründen?
2: Ja, ich denke schon. Also grundsätzlich muss man sagen, dass wir natürlich zum Klimaschutz weiterstehen. Es geht nicht um das Ob, sondern es geht wirklich um den Weg, um das Wie. Und wenn wir uns im Moment die Welt anschauen, auch gerade heute Morgen, dann sehen wir, dass wir in gigantischen geopolitischen Herausforderungen stehen. Die Welt hat sich in den letzten 2 bis 3 Jahren wirklich dramatisch verändert. Und was die Industrie angeht, würde ich sogar sagen, brutal verändert. Das heißt, die Rahmenbedingungen sind komplett anders. Und deswegen müssen wir über den Weg neu diskutieren. Es macht keinen Sinn, jetzt starr an Zielen festzuhalten, wenn wir auf dem Weg zum Klimaschutz dann in unsere Industrie verlieren. Weil das ist das Risiko, was wir jetzt eingehen. Wir müssen es schaffen, Klimaschutz und Wettbewerbsfähigkeit der Industrie am Standort Deutschland in Einklang zu bringen.
0: Jetzt muss man aber sagen, Sie hatten ja auch viele Jahre Zeit, sich darauf einzustellen, vorzubereiten, entsprechende Maßnahmen einzuleiten. Ist das denn nicht geschehen bislang?
2: Natürlich. Und da ist auch unglaublich viel passiert. Es gibt sehr viele Investitionsprojekte, es gibt sehr viele Ideen, das Ding umzusetzen im Moment. Aber Sie müssen natürlich auch sehen, nicht nur wir hatten die Zeit, sondern auch Politik hatte die Zeit. Und wenn Sie ein Ziel setzen und klar sagen, auf dem Weg dorthin werden wir sicherstellen, dass ausreichend Elektrifizierung stattfindet, dass ausreichend Netze in Deutschland gebaut sind, dass der grüne Wasserstoff da ist. Also alle wichtigen Dinge, die wir brauchen, um Elektrifizierung

0: um den Weg in Richtung Klimaschutz zu gehen. Wenn das alles nicht gekommen ist, wenn Sie als Unternehmen heute in eine Anlage investieren, brauchen aber 5 bis 10 Jahre, bis Sie die Genehmigung oder überhaupt den Anschluss an die Elektrifizierung bekommen, dann sind Unternehmen natürlich im Moment nicht bereit, dazu zu investieren. Das heißt, es ist ein Riesenthema. Und wenn Sie das vergleichen, wenn wir jetzt in Deutschland sagen, wir fahren alle noch mit Elektromobilität und wir steigen um und Sie merken auf einmal, die Ladeinfrastruktur ist gar nicht da. Und dann kommt der Staat und sagt, naja, dann erhöhen wir einfach den Benzinpreis, dann werden sie schon umsteigen. Das ändert nichts am Problem, dass die Ladeinfrastruktur nicht da ist. Und genauso ist es bei uns auch. Die Ladeinfrastruktur, die bei uns nicht da ist, ist wirklich grüner Strom, ist grüner Wasserstoff, sind Netze, sind Regulierungsverfahren, die entschlackt werden müssen. Und wenn das alles kommt, dann können wir den Weg auch gehen. Und wir sind ja leidenschaftlich dabei, aber wie gesagt, wir brauchen etwas mehr Zeit jetzt.
1: Ich höre da einen Appell an die Bundesregierung raus.
0: Ja, natürlich. Wir sind hier mit Politik im engen Dialog. Das ist genau das. Und deswegen müssen wir auch die Energiewende wirklich vom Kopf wieder auf die Füße stellen. Hier ist sehr viel passiert in den letzten Jahren, was dem Ziel nicht gerecht wurde. Und deswegen ist ganz wichtig, dass wir uns jetzt besinnen auf das. Wir müssen uns ehrlich machen in dieser Fragestellung. Wir müssen sagen, wie viel elektrischen Strom brauchen wir? Wo brauchen wir ihn? Was ist mit Rückhalt? Wir wissen, dass die Sonne nicht immer scheint, in diesen Tagen besonders viel. Aber auch der Wind weht nicht immer. Das heißt, wir brauchen Reservekraftwerke. Alles das sind Konzepte, die jetzt umgesetzt werden von der neuen Regierung. Da sind wir guter Dinge, dass das passieren wird. Aber wie gesagt, wir brauchen jetzt etwas mehr Zeit als ursprünglich gedacht, weil wir stehen im internationalen Wettbewerb. Und wir wissen, das Ziel 2045 war ein nationales, ein deutsches Ziel. Wir haben gedacht, die Welt würde uns folgen. Aber die Welt ist uns leider nicht gefolgt. Wir haben große Kulturen wie die Amerikaner, wie die Chinesen, die einen anderen Weg gehen. Wir stehen mit unseren Produkten aber im internationalen Wettbewerb. Und wenn Sie heute eine Tonne Ammoniak produzieren in Deutschland für rund 600 Euro, dann haben Sie nochmal 100, 150 Euro obendrauf an Klimaschutzkosten. Und das kriegen Sie mit den Produkten, die sich daraus entwickeln, vom Handy bis zum Medikament am Ende des Tages, im Markt einfach nicht erzielt.
1: Und trotzdem, wir befinden uns im Jahr 2026, haben Sie ja knapp immer noch 20 Jahre Zeit für diese Umstellung. Und eben auch die Politik hat noch ausreichend Zeit, um Maßnahmen einzuleiten. Reicht denn die Zeit wirklich nicht? Ist diese Verschiebung um 5 Jahre denn überhaupt so essentiell?
0: Also wir investieren bei neuen Anlagen nicht für 5, nicht für 10 Jahre, sondern das sind Investitionen, die in der Regel 40, 50 Jahre gehen. Das heißt, ein Unternehmen, was jetzt investieren möchte am Standort Deutschland, am Standort Europa, investiert für eine mindestens eine Generation. Und das führt dazu, dass sehr viele im Moment sagen, nein, das ist mir alles zu unsicher. Das wird alles nicht funktionieren, was wir hier machen. So ehrenwert die Ziele sind, so richtig der Weg, den wir gegangen, auch so richtig das Instrument des Emissionshandels, das marktwirtschaftlich zu gehen, war. So müssen wir konstatieren, dass viele Rahmenbedingungen einfach nicht eingetreten sind und dass wir jetzt zusätzlich noch in einem brutalen internationalen Wettbewerb stehen. Sie kennen die Themen mit Zöllen, mit vielen anderen Fragestellungen, wo wir einfach sicherstellen müssen, dass die Wettbewerbsfähigkeit am Standort Deutschland wirklich gesichert ist. Ansonsten verlieren wir die Industrie. Und dann werden wir irgendwann klimaneutral sein in Deutschland. Wir können das Ziel erreichen, aber wir sollen es bitte mit der Industrie erreichen und nicht gegen die Industrie.
1: Beides gemeinsam ist keine Option?
0: Doch, das ist ja unser Weg. Wir müssen Klimaschutz und Wettbewerbsfähigkeit der Industrie wirklich vereinbaren. Und dafür brauchen wir jetzt ein wenig mehr Luft, damit das, was zugesagt wird, kommt und wir dann eben die Transformation auch leisten können.
1: Firmen beklagen nicht nur das Klimaziel, sondern eben auch den CO2-Zertifikatehandel. Der soll am Freitag von der EU-Kommission geändert, angepasst werden. Wieso ist dieser denn überhaupt ein Dorn im Auge für vor allem energieintensive Unternehmen?
0: Es ist ein marktwirtschaftliches Instrument, was ich gerade eben gesagt habe. Also vom Grundsatz her haben wir von Anfang an gesagt, es ist der richtige Weg, nicht mit großer Regulatorik, sondern wirklich marktwirtschaftlich das Thema anzugehen. Aber hier kommen genau diese Themen rein. Wir reduzieren die Zertifikate, die die Unternehmen bekommen. Gleichzeitig fehlen aber die Rahmenbedingungen, damit die Unternehmen wirklich grüner wirtschaften können. Und hinzu kommen auch viele andere Dinge. Auch die Kunden sind natürlich im Moment nicht bereit, das zu machen. Ich habe es heute Morgen noch nachgelesen. Wir kriegen rund 500.000, also 500.000 Pakete jeden Tag von Temu aus China. Das heißt, der Verbraucher, der Endverbraucher sucht nach günstigen Produkten und ist nicht bereit, den Mehrwert zu bezahlen, den Mehrpreis zu zahlen, den eben klimafreundliche Produkte geben. Und hier braucht es sicherlich auch einen neuen Mindset. Hier sind wir alle gefordert, die Gesellschaft, nicht nur die Industrie und auch die Politik.
1: Das heißt, Ihrer Branche ist da auch ein Stück weit, sind die Hände im Grunde gebunden?
0: Nein, uns sind nicht die Hände gebunden, aber man muss einfach sehen, wir investieren in den Bereich, wir sehen hier natürlich Optionen, wir wissen, dass die grüne Energie, dass grüne Produkte die Zukunft sein werden, ohne jede Frage. Aber noch einmal gesagt, wir müssen es im Einklang gehen mit der Welt und wir können nicht den deutschen Alleinweg gehen, weil wir glauben nicht, dass die Welt sich nach dem deutschen Wesen orientieren wird. Das haben wir leider bitter erfahren müssen. So ehrenwert die Ziele waren der Bundesregierung aus den letzten Jahren, aber uns ist niemand gefolgt und deswegen müssen wir jetzt adaptieren, wir müssen einen neuen Weg gehen. Und da sind wir gute Dinge, dass die Europäische Union das auch sieht und dass die Bundesregierung den Weg konsequent weitergeht. Aber es muss sicherlich noch sehr, sehr viel mehr passieren, weil wir verlieren im Moment tausende Industriearbeitsplätze pro Tag. Nicht nur in der Chemie, in allen Branchen. Und das hat mit dieser Thematik zu tun. Und deswegen müssen wir uns richtig ehrlich machen und einen neuen Weg eingehen.
1: Und wenn wir uns mal ehrlich machen an der Stelle, hat denn der Industriestandort Deutschland angesichts dessen, angesichts dieser Rahmenbedingungen überhaupt noch eine Zukunft?
0: Ja, natürlich. Also wir haben ein Ökosystem, was einzigartig in der Welt hier. Ich sag mal, von der Berufsausbildung, von der Berufsschule bis zu Max Planck ist alles da. Das hat kein Land der Welt. Wir sind auch wenn wir drüber klagen, in der Infrastruktur, in der Ausbildung der Leute, in der politischen Stabilität, in vielen Dingen wirklich extrem Wettbewerbsfähigkeit. Aber wir müssen auch unsere Hausaufgaben machen in den Themen, die ich gerade angesprochen habe. Sonst werden wir sie Stück für Stück verlieren.
1: Und da bleibt einiges zu tun in den nächsten Jahren. Wir wünschen auch Ihnen viel Erfolg. Danke für das Gespräch.
0: Herzlichen Dank.
1: Die Berichtssaison in den USA ist gestartet und traditionell machen die großen Banken den Anfang. Und so haben gestern gleich mehrere US-Banken ihre Bilanzen veröffentlicht und haben damit auch Einblicke gegeben, wie es um die US-Wirtschaft steht. Denn Banken gelten als besonders zuverlässiger Frühindikator, weil sie nahezu jeden Bereich der Wirtschaft abbilden. Sie finanzieren Unternehmen, sie vergeben Kredite an Verbraucher, begleiten Börsengänge und beraten bei Fusionen und Übernahmen. Entsprechend genau verfolgen auch hier Anleger und Investoren die Entwicklung der Geschäfte. Welche Signale die Banken mit ihren Zahlen aktuell senden, das bespreche ich jetzt mit Christina Barnier. Sie ist Professorin für Banking und Finance an der Justus-Liebig-Universität in Gießen. Guten Morgen, Frau Barnier.
2: Guten Morgen.
1: Ja, gestern JP Morgan, Wells Fargo, Citigroup, Goldman Sachs, Bank of America, sie alle haben Quartalszahlen vorgelegt. Wie sind die denn ausgefallen?
2: Die sind grandios ausgefallen. Das war auch so erwartet worden, aber nichtsdestotrotz, wir reden hier über Gewinnzuwächse zwischen 40% und 80%. Das ist schon ganz außergewöhnlich, dass wir so ein Quartal sehen.
1: Und das hat sich auch direkt an den Aktienmärkten, an den Aktienkursen bemerkbar gemacht. Wir haben da was vorbereitet, schauen uns das mal an, wie die Aktien gestern nach Bekanntwerden der Quartalszahlen performt haben. Nein, wir sehen das doch, jetzt sind wir es da, genau. Goldman Sachs war gestern sogar zwischenzeitlich mit 9% im Plus. Die Aktien bei JP Morgan auch ein kräftiges Plus von 2,5%. Bank of America immerhin knapp 2% und nur die Citigroup ist abgerauscht. Aber lassen Sie uns zuallererst mal über Goldman Sachs sprechen. Wie sind denn diese 9% zu erklären?
2: Also Goldman Sachs war ein unglaublicher Renner sozusagen in diesem zweiten Quartal. Der Gewinn war exorbitant hoch. Das lag unter anderem, nicht nur, aber auch daran, dass man den SpaceX-Börsengang mit begleitet hat und da in einem einzigen Deal sozusagen schon unglaublich viel Geld einsammeln konnte. Daran knüpfen sich dann immer noch weitere Geschäfte. Insgesamt lief das Investmentbanking wahnsinnig gut in dem zweiten Quartal. Und das war dann tatsächlich besser sogar, als der Markt erwartet hatte. Dementsprechend dann auch die positive Reaktion.
1: Das heißt, die Banken profitieren ganz klar von den Börsengängen. Sind denn weitere Börsengänge geplant in den
2: ja,
1: USA?
2: Genau, es sind ja weitere geplant. Anthropic steht noch an, OpenAI. Also gerade im Tech-Bereich passiert da noch viel. Und das zeigt eben auch, die Konjunktur in den USA brummt. Man sieht es auch daran, man sieht es auch an den M&A-Deals, die auch noch ausstehen. Also da kann im Investmentbanking durchaus noch viel passieren in den nächsten Wochen.
1: Da ist also sogar noch Luft nach oben. Die Banken spüren ja sehr früh, wie die Stimmung im Land ist, wie hoch der Kreditbedarf ist, wie gerne auch die Firmen investieren, wie gerne sie Geld aufnehmen. Deshalb sind diese Bankenbilanzen ja ein ganz essentieller Frühindikator, der Hinweise gibt, wie es um die Wirtschaft allgemein steht. Was verraten die Bilanzen denn aktuell?
2: Ja, das ist ein sehr differenziertes Bild. Wenn man da ein bisschen genauer reinschaut, wird es eigentlich ganz spannend. Also wie gesagt, das Investmentbanking lief perfekt, vor allem auch wegen der großen Unsicherheit gerade in der Welt, was sich immer auch im Handel niederschlägt. Gleichzeitig sehen wir, dass tatsächlich die Kreditnachfrage und die Investitionen der Unternehmen noch hoch bleibt. Nichtsdestotrotz, die Unsicherheit könnte sich hier eben auch wieder niederschlagen, auch in Bezug auf die Inflationsrate. Die ist gerade noch mal ein bisschen zurückgegangen in den USA. Aber ob das so bleibt, wird auch stark weiter von den Konflikten in der Welt abhängen. Insofern muss man da so ein bisschen mit einem sehr kritischen Auge drauf schauen. Das könnte dann gerade auf der Kreditseite, also dem traditionellen Bankgeschäft, durchaus wieder umschlagen in den nächsten Wochen und Monaten. Im Moment ist das Geschäft aber noch sehr stabil.
1: Und wir werfen noch mal einen Blick auf die Aktienkurse und schauen uns noch mal die anderen Banken an. Denn vor allem JP Morgan, Bank of America, sie alle haben ja letztendlich profitiert. Warum ist denn die Diskrepanz zwischen Goldman Sachs und JP Morgan und der Bank of America hier so groß bei den Aktienkursen gestern?
2: Da muss man sagen, es wurde eben viel vom Markt schon erwartet, dass es ein sehr gutes Quartal werden würde. Insofern, was man hier in der aktuellen, in der kurzfristigen Kursreaktion sieht, ist immer das, was eine Art Überraschung obendrauf kommt. Und die war eben bei JP Morgan und bei der Bank of America nicht so groß wie bei Goldman Sachs. Insofern nur kleinere Kursgewinne. Und bei der Citigroup kommt eben dazu, das ist eine sehr breit aufgestellte Bank. Und da schaut man dann schon sehr kritisch wieder auf das Zinsgeschäft, auf die Zinsmarge. Und da ist man sich eben auch nicht so ganz einig, wohin die Reise gehen wird. Noch sieht's stabil aus, noch läuft die Konjunktur in den USA. Aber da äußert sich schon so ein bisschen, dass da auch ein Wehmutstropfen mit drin sein könnte.
1: Ja, und das Zinsniveau könnte sich ja möglicherweise in den USA ändern, denn sollte die Inflation wirklich weiterhin zurückgehen, dann ist es durchaus möglich, dass die Fed auch die Zinsen senkt. Halten Sie das für realistisch in der nächsten Zeit?
2: Ganz ehrlich, ich glaube, der Rückgang der Inflation im Moment ist eher ein kleiner Dip gewesen. Wir hatten gerade ein paar Wochen, wo die Ölpreise wieder einen Hauch zurückgegangen sind. Aber wir merken es ja jetzt schon, die Unsicherheit geopolitischer Art ist wahnsinnig hoch. Ich sehe da noch nicht ein Ende des Konfliktes. Das wird den Ölpreis weiter anheizen und das ist ein großer Treiber der Inflation. Also ich denke, die Inflation wird eher steigen und das wird die Konsumentensituation in den USA auch schwierig weitermachen.
1: Das heißt, wir werden noch eine Weile mit dem Thema, mit generell den geopolitischen Unsicherheiten zu tun haben. Wir sehen das am Ölpreis, Sie haben es eben gesagt, da sind die Reaktionen ja mal sehr klar, sehr eindeutig. Wie hat sich der Ölpreis denn jetzt angesichts der neuen Eskalationen entwickelt?
2: Ja, ist ja sofort wieder angestiegen und er ist einfach auf einem sehr volatilen Niveau, das muss man sagen. Mhm. Und das ist eine Situation, die wird uns weiter begleiten. Von politischer Seite ist es ja vollkommen unkalkulierbar gerade, was da passiert. Das heißt, wir müssen mit einer großen Unsicherheit leben, die Unternehmen müssen damit leben. Die US-Unternehmen haben sich auch darauf eingestellt. Ich glaube, das ist der neue Normalzustand. Man investiert trotzdem, man wartet nicht ab. Nichtsdestotrotz, das ist eine sehr volatile wirtschaftliche Situation und die kann auch am Ende wieder in eine Rezession führen.
1: Und das trifft dann eben die US-Banken auch. Ja. Ganz spannend, Goldman Sachs, Sie haben es angesprochen, gilt ja als Gradmesser für das Investmentbanking. Was sagen denn die Zahlen generell über die Stimmung im Land aus? Auch was Start-up-Gründungen, Fusionen angeht, über Börsengänge haben wir eben schon gesprochen. Aber wie sieht es in den anderen Bereichen aktuell aus?
2: Ja, insgesamt ist das Transaktionsniveau immer noch sehr hoch. Also gerade was Start-up-Gründung angeht, was gerade auch M&A-Deals angeht. Da wird noch viel passieren. Daran können die großen US-Banken auch noch viel Geld verdienen. Allerdings weiß man, dass gerade M&A-Deals eher so gegen Ende des Zyklus anziehen. Also auch das ist so ein kleines Kennzeichen dafür. Wir könnten da in Zukunft auch eine andere Bewegung sehen. Aber im Moment sieht die Lage wirklich noch sehr, sehr gut aus und davon profitieren die Banken ganz enorm.
1: Und jetzt lässt sich dieses Stimmungsbild, das wir da sehen, ja nicht eins zu eins auf die deutschen Banken übertragen. Wie stehen die denn aktuell da?
2: Ja, in Europa ist die Situation tatsächlich eine ganz andere. Wir haben ein ganz anderes Wachstum. Auch wir versuchen ja gerade von dem KI-Boom auch zu profitieren. Aber wir haben es ja eben auch schon in der Sendung gehört. Wir kämpfen gerade mit Klimawandel. Das erfordert auch viele Investitionen. Die Unternehmen überlegen, wie sie diese zusätzlichen Aufwendungen stemmen sollen. Also wir haben hier eine ganz andere Situation, wesentlich gedämpfter und kämpfen ja aber auch mit denselben geopolitischen Schwierigkeiten. Auch das ist ja weiterhin eine Belastung in Europa und in Deutschland auch.
1: Also die deutschen und die europäischen Banken stehen nochmal vor ganz anderen Herausforderungen. Sie behalten das im Blick, wir machen das auch. Ich danke Ihnen, dass Sie da waren. Danke für das Gespräch.
2: Herzlichen Dank.
1: Ja, und wir werfen an der Stelle einen Blick auf den DAX und schauen uns an, wie der in den Tag gestartet ist. Mit einem recht kräftigen Minus von mehr als 1% bei 24.839 Punkten, also ganz klar unter der 25.000 Punkte Marke. Die neuen Eskalationen zwischen den USA und dem Iran, die scheinen die Anleger fast etwas kalt zu lassen. Wir sehen die Reaktionen am Ölmarkt, aber hier an den Kapitalmärkten hat man sich an die Unsicherheiten offensichtlich gewöhnt. Vielmehr liegt der Fokus aktuell auf der Berichtssaison und den Bilanzen der größten Unternehmen, der großen Banken. Wir haben eben darüber gesprochen und auch da halten wir Sie wie immer auf dem Laufenden können auf tagesschau24, tagesschau.de und unseren Radiowellen. Wenn Sie mögen, dann sehen wir uns morgen wieder. Machen Sie es gut.
3: Willkommen zur Tagesschau in 100 Sekunden. Neue Angriffswelle auf Iran. Die US-Armee hat diese Nacht nach eigenen Angaben erneut militärische Ziele beschossen. Die Möglichkeiten Irans, Handelsschiffe in der Straße von Hormus anzugreifen, müssten weiter reduziert werden, so das US-Militär. Iran meldete seinerseits Angriffe auf US-Ziele in der Region. Zudem blockieren die USA seit dem Abend wieder die iranischen Seehäfen. Die Blockade war Mitte Juni im Zuge der Waffenstillstandsverhandlungen aufgehoben worden. Maßnahmen für weiteren Bürokratieabbau. Die Bundesregierung will heute das zweite Paket in diesem Bereich auf den Weg bringen, zum Beispiel im Gesundheitssektor. Im ARD-Morgenmagazin kündigte Bundesdigitalminister Wildberger Entlastungen für Bürger und Unternehmen in Höhe von insgesamt 600 Millionen Euro an.
4: Heute beschließen wir eine Maßnahme. Wir kennen alle noch den rosa Zettel. Wenn wir die Überweisung haben beim Arzt, das wird dann über Zeit jetzt auch Geschichte werden. Das geht auch digital. Dann können auch die Unterlagen auch ausgetauscht werden digital. Und statt dass wir dann Papier durch die Gegend tragen, das ist mal ein ganz praktisches Beispiel. Aber wir haben auch im Bereich der Infrastrukturmaßnahmen über Zeit vom Bauturbo, vom überragenden öffentlichen Interesse unglaublich viele Dinge jetzt auf den Weg gebracht. Das sogenannte Investitionszukunftsgesetz, das heißt die vielen Milliarden, die wir jetzt für die Infrastruktur haben, dass wir die auch schnell sozusagen auf die Straße bringen, dass wir die Genehmigungsverfahren beschleunigen.
3: 74-Jähriger in Florida hingerichtet. Der Mann erhielt die Giftspritze um Mitternacht unserer Zeit. Er saß 40 Jahre in Haft und war zum Tode verurteilt worden, weil er 1982 eine junge Frau ermordet hatte. Diese und eine vorangegangene Hinrichtung haben in den USA eine Diskussion ausgelöst, ob es ethisch vertretbar ist, das Todesurteil an alten Menschen nach jahrzehntelanger Haft noch zu vollstrecken. Grenzkontrollen zwischen Spanien und Gibraltar aufgehoben. Um Mitternacht trat ein Abkommen zwischen der EU und Großbritannien in Kraft. Gibraltar ist ein britisches Überseegebiet an der Südküste Spaniens. Von den Änderungen profitieren vor allem die 15.000 Pendler, die täglich zwischen der spanischen Provinz Cadiz und Gibraltar unterwegs sind. Noch diese Woche soll der seit mehr als einem Jahrhundert bestehende Grenzzaun abgebaut werden. Großbrand in Müritz Nationalpark. Auf einem ehemaligen Truppenübungsplatz in Mecklenburg-Vorpommern breitet sich das Feuer weiter aus. Mehr als 118 Hektar sind bereits betroffen. Wegen möglicher Munitionsreste im Boden kann die Feuerwehr nicht direkt an den Brandherd heranrücken. Die Ortschaften Granzin und Granziner Mühle wurden vorsorglich evakuiert. Am frühen Morgen waren die Flammen bis auf etwa 1,5 Kilometer an die Gemeinde Granzin vorgerückt. Spanien erreicht WM-Finale. Durch einen ungefährdeten 2:0-Sieg gegen Frankreich gelang der Einzug ins Endspiel. Im Finale trifft Spanien auf den Sieger der Partie Argentinien gegen England, die heute Abend ausgetragen wird.
5: Während sich der Norden Deutschlands heute unter Hochdruckeinfluss befindet, bekommen die Mitte und der Süden auch ein paar Schauer und Gewitter ab. Das trifft aber bei weitem nicht jeden. Das Hoch mit Zentrum bei Schottland bringt dem Norden heute jedenfalls sonniges Wetter und es gibt dort auch keinen Regen, weil die Luft trocken ist. In der Mitte und im Süden dagegen sorgt ein Höhentief mit feuchter Luft für zum Teil kräftige Schauer und Gewitter. Heute gibt es dann im Süden sowie im Osten Sachsens einige Schauer und Gewitter. Im übrigen Land zeigt sich oft die Sonne, bevor sich Quellwolken bilden. Am Nachmittag entstehen besonders in Baden-Württemberg und Bayern erneut örtlich Schauer und Gewitter, die kräftig ausfallen können. Vorsicht, lokal besteht Unwettergefahr. Einzelne Schauer und Gewitter sind auch vom Saarland über Rheinland-Pfalz, Südhessen und Thüringen bis nach Sachsen möglich. In der Nordhälfte bleibt es meist trocken und sonnig. In der Nacht lassen die Schauer und Gewitter im Süden allmählich nach. Im Nordosten und später auch im Norden fällt gebietsweise Regen, vereinzelt mit Blitz und Donner. In den übrigen Regionen bleibt es häufig trocken. Vor allem in der Südosthälfte kann sich örtlich Nebel bilden. Wir schauen uns jetzt aber mal genauer an, was da heute auf uns zukommen kann. Unwetter erwarten wir vor allem im Süden Baden-Württembergs und Bayerns. Dort können innerhalb von nur einer Stunde örtlich 20 bis 50 Liter Regen auf den Quadratmeter fallen. Das ist kräftiger Starkregen mit möglicher Überflutungsgefahr, besonders wenn die Böden das Wasser nicht schnell aufnehmen können. Dabei müssen wir auch mit Sturmböen oder schweren Sturmböen rechnen, mit Windgeschwindigkeiten zwischen 75 und 100 km/h. Und auch Hagel kann dabei sein. Also Autos möglichst in die Garage stellen. Alles, was nicht nied- und nagelfest ist, sollte gesichert werden. Und wenn wir dicke Quellwolken sehen, am besten nach drinnen gehen. Heute erwarten wir 21 Grad auf den ostfriesischen Inseln und bis zu 32 Grad im Südwesten. In der Nacht 19 Grad an der Weinstraße bis 10 Grad im Harz. Morgen startet der Norden mit dichten Wolken, Regen und vereinzelt Gewittern. Sonst bleibt es zunächst trocken. Im Tagesverlauf kann es besonders im Süden zu teils kräftigen Schauern und Gewittern kommen. Auch im Norden sind später einzelne Gewitter möglich. In Gewitternähe ist es außerdem stürmisch. Am Freitag sind in vielen Landesteilen teilweise kräftige Schauer und Gewitter unterwegs. Im Nordwesten ist es oft trocken. Am Samstag nach Nordosten hin und im Südosten noch Schauer und Gewitter, sonst meist trocken. Im Norden ist es windig. Das war's vom Wetter aus Frankfurt.
3: Die Bundesregierung will Bürger und Unternehmen entlasten und den Abbau der Bürokratie vorantreiben. Dafür ist vergangenes Jahr erstmals das sogenannte Entlastungskabinett zusammengekommen. 50 Eckpunkte und Gesetzesvorhaben wurden damals beschlossen. Heute will die Regierung nachlegen. So soll etwa im Gesundheitsbereich der Papierstau bald Geschichte sein.
6: Das Kindergeld gibt es jetzt automatisch, ohne Antrag. Auch der neue Personalausweis kann künftig digital beantragt werden. Und Landwirte freuen sich, dass sie weniger Berichte verfassen müssen. Das wurde schon beschlossen. Jetzt sollen weitere Modernisierungsmaßnahmen hinzukommen. Unter anderem soll die Arbeitsvermittlung vereinfacht werden. Das zweite sogenannte Entlastungskabinett tagt heute. Diese Bilder stammen noch vom ersten Aufschlag im November. Carsten Wildberger ist der zuständige Minister für Staatsmodernisierung. Dass es dieses Amt überhaupt gibt, verdankt er auch der Initiative für einen handlungsfähigen Staat. Die hatte genau dieses gefordert. Martin Klingst war Geschäftsführer der Initiative.
7: Digitalisierung taucht nichts, wenn ich Digitalisierung per se sehe, ohne dass ich die Staatsmodernisierung insgesamt angreife. Das heißt, ich muss den Staat insgesamt modernisieren. Wir müssen die Prozesse beschleunigen, verschlanken, zu einem anderen Denken kommen. Und es betrifft alle Bereiche.
6: Ein Schwerpunkt ist diesmal der Bereich Gesundheitsvorsorge. Die elektronische Patientenakte soll weitere Funktionen erhalten. Außerdem sollen Patientendaten besser genutzt werden. Für die Professorin für digitale Gesundheit, Ariel Stern, ist das der entscheidende Punkt.
8: Dass wir zum ersten Mal im deutschen Gesundheitssystem von unseren eigenen Daten lernen können und darauf wirklich neue und wertvolle Produkte bauen können. Dass wir für Patienten zum Beispiel mit chronischen Erkrankungen dann eine viel personalisiertere Versorgung anbieten können.
6: Ein System, das sich selbst reformiert und finanziellen Atem verschaffen soll. Einsparpotenzial laut Bundesregierung gut 400 Millionen Euro jährlich.
3: Und über den Bürokratieabbau und die Pläne des Entlastungskabinetts hat meine Kollegin Anke Plättner im ARD-Morgenmagazin mit Digitalminister Carsten Wildberger gesprochen.
9: Schönen guten Morgen, Carsten Wildberger. Entlastungskabinett, das ist ein komisches Wort. Kann man sagen, Sie räumen jetzt mal den Keller auf und gucken, was da alles Überflüssiges ist und kaufen ein paar neue Regale, sortieren neu?
4: Ja, also wir haben heute eine Kabinettssitzung, da beschäftigen wir uns im Wesentlichen nur mit Bürokratierückbau und Abbau, um das vielleicht nur mal einzuordnen. Das tun wir schon eine ganze Zeit, aber wir haben so ein paar Haltepunkte, wo wir dann besonders drauf hinarbeiten. Seit dem letzten Kabinett, wo wir uns mit Entbürokratisierung beschäftigt haben, dem ersten Kabinett dieser Art. Seit November haben wir in Summe Entlastungen von 10,4 Milliarden Euro auf den Weg gebracht, was über Zeit spürbar Entlastung bringen soll. Heute, an diesem Tag, werden wir nochmal ein Gesamtpaket in Höhe von 600 Millionen Euro verabschieden.
9: Das heißt, es muss schneller werden und es wird dadurch halt eben auch günstiger, wenn die Verwaltung anders arbeitet. Ist es das?
4: Das ist richtig. Erstmal entstehen natürlich viele Kosten durch die Bürokratie, gerade bei den Unternehmen. Es wird langsamer, es dauert zu lange, die Genehmigungen dauern zu lange und es geht um Beschleunigung und natürlich auch um Kostenreduktion.
9: Wo werden die Bürger das dann spüren? Wir haben schon Beispiele gemerkt. Ist das aber auch, dass man vielleicht mehr aus der Sicht der Bürger denkt, was die brauchen und weniger aus der Sicht der Verwaltung?
4: Absolut. Wir denken aus der Sicht der Bürger. Wir haben dazu auch ein Portal ins Leben gerufen, wo wir Feedback bekommen. Damit arbeiten wir auch mit den Ministerien. Dann priorisieren wir auch die Maßnahmen. Ich will mal ein konkretes Beispiel geben. Heute beschließen wir eine Maßnahme. Wir kennen alle noch den rosa Zettel. Wenn wir die Überweisung haben beim Arzt, das wird dann über Zeit jetzt auch Geschichte werden. Das geht auch digital. Dann können auch die Unterlagen auch ausgetauscht werden digital. Und statt dass wir dann Papier durch die Gegend tragen, das ist mal ein ganz praktisches Beispiel. Aber wir haben auch im Bereich der Infrastrukturmaßnahmen über Zeit vom Bauturbo, vom überragenden öffentlichen Interesse unglaublich viele Dinge jetzt auf den Weg gebracht. Das sogenannte Investitionszukunftsgesetz, das heißt die vielen Milliarden, die wir jetzt für die Infrastruktur haben, dass wir die auch schnell sozusagen auf die Straße bringen, dass wir die Genehmigungsverfahren beschleunigen.
9: Aber wie realistisch ist das? Also zum Beispiel Bonner Nordbrücke ist jetzt ein Problem und es gibt mehrere Brücken, die marode sind. Da heißt es, in 2 Jahren soll die wieder stehen. Ist das realistisch?
4: Also ich halte das erstmal für grundsätzlich realistisch. Wenn ich jetzt mal Beispiele nehme in Deutschland, die es auch gibt, das ist natürlich nicht die Regel, aber das muss zur Regel werden. Nehmen wir die Ramede Talbrücke. Nach Genehmigung ist die in 2 Jahren gebaut worden. Vor kurzem haben wir eine ganz fantastische Chipfabrik im Größenordnung Investitionsvolumen von 5 Milliarden Euro in Dresden eingeweiht. Die ist gebaut worden in 3 Jahren und das ist schon ein ziemlich komplexes Projekt. Das heißt, es geht auch mit Tempo. Das muss natürlich zur Regel werden. Und dazu schaffen wir jetzt die notwendigen Voraussetzungen, dass die Genehmigungen auch schneller laufen und dass dann auch während des Baus bestimmte Dinge einfacher gestaltet werden können. Und dann kommt es natürlich auch auf die Umsetzung lokal vor Ort an.
9: Also der Bürger spürt es ja bei den Kommunen am ehesten, wo der Staat da ist. Also wie sehr muss sich auch eine Haltung ändern, auch in der Verwaltung?
4: Ich glaube, das schaffen wir nur als Gemeinschaft zusammen. Da müssen sich alle Beteiligten, sage ich mal, noch mal einen Ruck geben. Das fängt immer bei einem persönlich an, bei mir auch. Ich gucke morgens auch in den Spiegel. Aber richtig ist auch, das muss ich jetzt durchtragen über die Länder in die Kommunen. Und wir wollen natürlich den Kommunen vor Ort jetzt das Rüstzeug auch an die Hand geben, dass es dort einfacher gelingt. Aber am Ende des Tages ist es natürlich auch immer die Umsetzung, auch vor Ort, genauso wie es hier für Berlin gilt.
9: Aber kann der Bund das sozusagen verordnen? Oder wie kriegen wir das in Gang, dass wir alle daran mitarbeiten als Gesellschaft?
4: Also Mindset kann man nicht verordnen. Und das kommt von innen, aber entscheidend, etwas verändert sich, wenn etwas auf den Weg kommt. Und ich kann nur sagen, wir haben bei den ganzen Entlastungsmaßnahmen, die diese Regierung auf den Weg gebracht hat, vieles jetzt nicht nur angestoßen, sondern es ist auf dem Weg und wir machen das in einer strukturierten Weise, wie wir es noch nie hatten. Und wenn es die Zeit erlaubt, nur ein ganz kurzes Beispiel. Wir machen die sogenannte Beweislastumkehr. Das verändert wirklich die Mindset des Staates. Wir müssen nicht mehr erklären, warum ich eine Regulierung nicht abschaffen möchte, sondern ich muss als Staat erklären, warum ich es überhaupt noch brauche. Und das ist Mindset.
9: Okay, also Mindset muss ich ändern oder auf Deutsch Haltung. Ja, ein bisschen genau. Einstellung. Vielen Dank, Herr Wildberger.
3: Besonders junge Familien erleben einen regelrechten Bürokratie-Marathon, ob Elterngeld, Kita-Anmeldung oder Hochzeit. Für viele Anliegen muss man zu verschiedenen Ämtern. Die Stadt Hamm in Nordrhein-Westfalen hat sich etwas Neues überlegt.
10: Hier wollen sie Familien das Leben so einfach wie möglich machen. Das Familienrathaus der Stadt Hamm, eine zentrale Anlaufstelle, damit Eltern nicht mehr quer durch die Stadt fahren müssen, von Amt zu Amt.
11: Das kannte man früher, da war das Standesamt kilometerweit vom Elterngeldbereich entfernt. Und jetzt hat man alles in einem Hause und das ist ein Mehrwert, ganz klar.
10: Und manchmal kommt das Rathaus auch direkt zur Familie. Mitarbeiterin Nadja Hassani hat gerade frisch gebackene Mütter in Krankenhäusern besucht und Unterlagen besorgt für die Geburtsurkunden der Neugeborenen.
12: Dankeschön. So. Für die Eltern, das ist also Zeit sparen. Die mussten also nicht hier zu uns kommen.
10: Seit knapp 3 Jahren gibt es das Familienrathaus in Hamm. Die Einführung wurde wissenschaftlich begleitet. Der Verwaltungswissenschaftler zieht ein positives Fazit.
13: Das ist sehr gut für die Bürger. Ich glaube, es kommt auch gut an. Das ist populär in Hamm und das hat sich bewährt. Es müsste ergänzt werden durch Maßnahmen des Bundes, in denen prinzipiell die Antragsverfahren für Bürger für alle möglichen Leistungen vereinfacht werden.
10: Im Familienrathaus Hamm versuchen sie den Bürgern mit Beratungsangeboten durch den Antragsdschungel zu helfen. Die Idee dafür hatte der Oberbürgermeister. Seine Inspiration? Die Wirtschaftsförderung als zentraler Ansprechpartner für Unternehmen.
14: Und ehrlich gesagt, ich habe mich damals schon gefragt, warum machen wir das eigentlich für die Wirtschaft, die nochmal ganz andere Möglichkeiten hat, sich zu beraten, sich beraten zu lassen, und machen das für die eigenen Familien nicht.
10: Von Hamm, so finden Sie hier, könne in Sachen Bürokratieabbau auch Berlin etwas lernen.
3: Sie befindet sich gerade auf der Zielgeraden, die Fußball-Weltmeisterschaft. Zeit für unser Update heute mit Kevin Poveska aus unserer Redaktion. Ja, Kevin, gestern das erste Halbfinale dieser WM. Spanien gegen Frankreich am Ende 2:0 für die Spanier. Und wir haben ja alle ein hochklassiges Fußballspiel erwartet. Dein Eindruck, wurden diese Erwartungen erfüllt?
15: Also ich muss sagen, es war schon ein echter Fußball-Leckerbissen am Ende, gerade auf der taktischen Ebene. Es war ja das Duell der beiden großen Favoriten vor dem Turnier gesprochen auf diesen Titel, auf den Titel Weltmeister 2026. Die Franzosen, die waren so ein bisschen der leichte Favorit. Sie haben einfach eine bärenstarke Offensive. Ousmane Dembélé, Kylian Mbappé, das sind einfach Weltklasse-Spieler. Die waren auch bis zu dem Zeitpunkt die beste Offensive in dem Turnier. Und sie haben jetzt mit Spanien dann auf die beste Defensive des Turniers getroffen. Nur ein Gegentor und das im Viertelfinale gegen Belgien gab es bislang. Also man hat da so ein bisschen erwartet, dass diese super Offensive der Franzosen die Spanier da vor Probleme stellt. Doch es kam anders. Du hast gesagt, das Ergebnis am Ende 2:0 für Spanien. Es war wirklich auch phasenweise ein Klassenunterschied zu spüren. Das muss man ganz klar so sagen. Und das auch noch ausgerechnet am französischen Nationalfeiertag, dem 14. Juli. Eine Schmach für die Franzosen in dem Fall. Und von Beginn an war es eben ein sehr konsequenter, ein sehr konzentrierter Auftritt der Spanier. Sie haben die Franzosen super angelaufen, haben sie nicht zur Entfaltung kommen lassen. Ein super Passspiel der Spanier. Ja, die Franzosen hatten einfach keinen Zugriff. Kylian Mbappé hat quasi gar nicht stattgefunden in der ersten Halbzeit. Quasi chancenlos. Sie hatten nicht eine gute Torchance sich erspielt im ersten Durchgang. Ja, und am Ende 2:0 für Spanien. Wie gesagt, konsequent gespielt. Und es war so, also das 2:0 war auch noch wunderbar rausgespielt in der zweiten Halbzeit. Aber ich kann natürlich jetzt auch viel erzählen. Wir schauen einmal direkt auf die Highlights dieser Partie.
16: Wenn dieser Mann als Einpeitscher auftritt, Bruce Buffer nämlich. Wenn der schnellste Mann der Welt im Stadion ist, Usain Bolt. Wenn ein König Hof hält, dann ist eigentlich großes Kino angesagt. Dass sich die Franzosen am Ende wie in einem schlechten Film vorkommen, verständlich. Zu dominant, zu stark sind diese Spanier gestern in Dallas. Ich muss es immer wieder betonen, es ist etwas Außergewöhnliches, so eine Gruppe von Spielern wie diese anzuführen. Wir wollen gewisse Dinge immer besser machen. Und wir haben jetzt noch einen Schritt vor uns. Und werden versuchen, auch diesen zu gehen. Gegen Frankreich geht es phasenweise relativ leicht. Nach dem Foul von Digne an Lamine Yamal verwandelt Oyarzabal den berechtigten Elfmeter sicher. Sein fünftes WM-Tor. Frankreich erholt sich von diesem Rückstand nicht mehr in der ersten Halbzeit. Im Gegenteil, Europameister Spanien hätte noch weitere Treffer erzielen können. Es macht sich erste Verzweiflung breit. Und das ausgerechnet beim Rekordspiel von Trainer Didier Deschamps, der zum 26. Mal bei Weltmeisterschaften an der Seitenlinie steht. Wir müssen es akzeptieren. Das ist das höchste Niveau, aber es tut weh. Es war der letzte Schritt vor dem Finale. Wir werden das Spiel um Platz 3 jetzt annehmen, ohne Wenn und Aber. Ich will das bisher Erreichte jetzt auch nicht einfach zunichte machen, aber Spanien hatte in diesem Spiel etwas Besonderes. Weil Spanien auch nach der Pause weiter extrem effektiv ist. Der zweite Schuss aufs Tor ist wieder drin. Pedro Porro, knappe Stunde rum in Dallas, damit ist Frankreich endgültig geschlagen. Luis de la Fuente führt Spanien letztlich souverän ins Finale. Die Fans eskalieren gleich im Stadion und in Madrid. Und das alles ausgerechnet am Nationalfeiertag der Franzosen. Kylian Yamal grüßte auch noch frech Bruder Lamine Yamal. Was bleibt, ist die Frage, was ist eigentlich aus dem König geworden? Hoffentlich geht es ihm gut.
15: Ja, also am Ende ein völlig verdienter 2-0-Erfolg für die Spanier. Die Franzosen, die waren einfach stellenweise überfordert, waren es nicht gewohnt, dass ihnen das Spiel so genommen wird. Da war teilweise auch Frust hinten rauszuspüren, selbst bei Starspieler Kylian Mbappé, der sich eine gelbe Karte noch abgeholt hat mit einem Frustfoul. Am Samstag also jetzt nun Frankreich im Spiel um Platz 3 und die Spanier dann am Sonntag im Finale um die Weltmeisterschaft 2026. Gegen wen? Das wird sich heute Abend rausstellen.
17: Genau, da spielen dann nämlich England gegen Argentinien. Kevin, die Argentinier, die kennen diese Situation ja schon. Was macht denn aus deiner Sicht die Engländer stark?
15: Die Engländer, das ist einfach ein Team, das sehr variabel spielen kann. Wir haben mit Harry Kane vorne einen Allround-Stürmer, der kann mal schnell in die Spitze stürmen, der kann die Bälle verteilen. Wir sehen hier parallel noch Bilder vom letzten Training der Engländer gestern. Und auf den Flügeln sind die Engländer unfassbar schnell aufgestellt. In der Mitte allerdings dann auch wieder mit der nötigen Physis. Da gibt es dann auch wirklich harte Zweikämpfe, wie man es natürlich auch von den Engländern irgendwo gewohnt ist. Und in den bisherigen Partien, da haben sie sich auch wirklich gut geschlagen, haben da eigentlich keine Zweifel aufkommen lassen. Harry Kane immer für Treffer gut, hat dann beispielsweise auf dem Achtelfinale das Spiel quasi im Alleingang gedreht. Die Fans in England, die sind überzeugt von der Mannschaft. Man merkt richtig, die Stimmung ist da. Football's coming home oder auch Wonderwall. Diese Hymnen, die grölen sie ja nach dem Spiel dann immer durchs Stadion. Das ist wirklich ein Feeling und man merkt auch wirklich die Freude der Fans an dieser Mannschaft, an diesem Turnier. Und wir hören mal auch, was der Nationaltrainer Thomas Tuchel, der deutsche Trainer, einmal vor dem Spiel sagt, wovon er ausgeht, was da auf die Engländer zukommt.
18: Es ist etwas ganz Besonderes, gegen den amtierenden Weltmeister zu spielen. Es ist etwas ganz Besonderes, gegen Leo Messi und seine Mannschaft zu spielen. Es ist etwas Besonderes, mit England gegen Argentinien zu spielen. Es ist einfach ein großes Spiel in einem großen Turnier.
15: Ja, verzichten müssen die Engländer auf ihren Innenverteidiger, auf Kwanza von Bayer 04 Leverkusen in dem Fall. Er hat ja eine rote Karte gesehen und wurde für 2 Spiele gesperrt, saß auch schon im Viertelfinale auf der Tribüne, musste zuschauen und jetzt eben auch noch im Halbfinale gegen Argentinien.
17: Aber diese WM ist ja eine besondere. Glaubst du, jetzt ruft der britische Premier vielleicht bei Infantino an und die FIFA überlegt sich das mit Conte nochmal?
15: Also mir ist zumindest noch nichts bekannt. Wie gesagt, ein Spiel saß er auch schon draußen. Donald Trump, der hatte das Ganze ja eben mit Bellingham gemacht und hat einen Anruf getätigt, um die FIFA zumindest zum Nachdenken, wie er es gesagt hat, anzuregen, ohne natürlich eine Entscheidung davor zu geben. Und die FIFA ist dem Ganzen ja nachgekommen. Da hat sich ja jetzt laut der britischen Times wohl auch rausgestellt, dass nur eine Person diese Entscheidung im Disziplinarausschuss entschieden hat, was schon ein bisschen fraglich ist, weil bei solch wichtigen Entscheidungen eigentlich 3 Personen mindestens mitentscheiden. Nee, aber mir ist in dem Fall tatsächlich nichts bekannt, dass ob jetzt der britische Premier Starmer oder ob auch das britische Königshaus da einen Anruf getätigt haben. Fakt ist also, Kwanza, der wird auch heute im Halbfinale gegen Argentinien fehlen. Er ist dann erst wieder in einem möglichen Spiel um Platz 3 oder eben im Finale einsatzbereit, weil die Spiele für Kwanza, das waren 2 Spiele, die sind nach dem heutigen Spiel dann auch abgelaufen.
17: Kevin, wir haben ihn gerade schon gesehen, den deutschen Trainer Thomas Tuchel. Der stand ja, wenn man zurückschaut, selbst ziemlich in der Kritik. Wie sieht's denn gerade aus? Wird er von den Briten jetzt gefeiert?
15: Also man kann so sagen, von der großen Kritik ist jetzt wirklich wenig zu spüren. Er ist jetzt der gefeierte Held, was ist angesprochen. Also man muss sagen, er hat einige Entscheidungen im Vorfeld dieser WM getroffen, gerade bei der Kadernominierung, die sehr kritisch hinterfragt wurden. Er hat dann das Ganze begründet mit Formstärke, aber auch eben mit taktischen Vorgaben, die er eben setzt. Er hat auf wirklich doch sehr alteingesessene und absolute Topspieler verzichtet, beispielsweise Trent Alexander-Arnold oder auch beispielsweise Cole Palmer, Phil Foden, Harry Maguire, das sind einfach gediegene Spieler in dieser Nationalmannschaft, die er jetzt eben nicht mitgenommen hat. Er ist ein großes Risiko gegangen. Man muss jetzt auch kein Prophet sein. Angenommen, die Engländer, die hätten es jetzt nicht so weit geschafft. Die wären nicht im Halbfinale. Dann wäre wahrscheinlich Thomas Tuchel der Erste, der nach einem Tag dann wahrscheinlich seinen Job verloren hätte. Aber in dem Fall gibt ihm der Erfolg recht. Die Fans sind wieder auf seine Seite. Die Experten sind dabei. Wie gesagt, diese Mannschaft, die macht jetzt auch einfach Spaß. Es ist so, dass das Gesamtkonstrukt funktioniert, genauso wie sich Tuchel das vorgestellt hat. Und genau so hat er sich ja auch seinen Kader am Ende zusammengestellt. Also insgesamt eine absolute Win-Situation für Thomas Tuchel als Nationaltrainer.
17: Und dann schauen wir doch nochmal auf den amtierenden Weltmeister, auf Argentinien. Ist das nur Messi oder sind das auch die anderen?
15: Ja, man muss sagen, Messi steht natürlich in dem Fall über allem. Er hat auch bei dieser Weltmeisterschaft wieder 8 Treffer gemacht, ist spielbestimmend. Auch hier sehen wir ihn gerade bei den letzten Trainingseinheiten der Argentinier vor diesem Halbfinale. Er ist einfach eine Maschine in dem Fall. Er hat eine Aura auf dem Feld.
18: wenn er da ist, dann weiß man einfach, es passiert irgendwas Magisches, es passiert irgendwas Perfektes. Die Pässe, die Leichtfüßigkeit von Leo Messi, auch mit 39 Jahren, er wurde ja im Laufe des Turniers 39 Jahre alt, das ist einfach weiterhin gegeben, das muss man ganz klar so sagen. Aber sie haben natürlich noch weitere Spiele, beispielsweise Alvarez von Atletico Madrid, der Stürmer, vielseitiger Stürmer, Enzo Fernandes im Mittelfeld vom FC Chelsea in dem Fall, der auch eine überragende Ballverteilerrolle hat und auch nach hinten mitarbeitet. Und natürlich haben wir auch noch mit Emiliano Martinez einen Torwart, der im argentinischen Nationaltrikot immer so ein bisschen über sich hinauswächst. Das ist wirklich so, dass er bei Aston Villa natürlich auch eine super Rolle spielt in der Premier League, in der britischen Liga. Aber wenn er in einem Nationaltrikot ist, dann ist er nochmal eine ganz andere Nummer. Und wir haben einmal nochmal vor dem Spiel auch einen Ton von dem Mittelfeldakteur Alexis McAllister, was er von der Partie erwartet, mit welcher Einstellung er reingeht.
19: We don't feel any pressure.
18: Oh, ehrlich gesagt spüren wir keinen Druck. Wir wissen, dass es eine Weltmeisterschaft ist, es ist ein Halbfinale, aber wir haben bereits Erfahrung mit einem WM-Halbfinale. Das wird uns hoffentlich helfen, aber es wird ein hartes Spiel werden, denn sie sind wirklich eine gute Mannschaft. Wir haben großen Respekt vor ihnen und wir werden sehen, wie es heute läuft. Ja, man wird sehen, wie es heute Abend läuft. 21 Uhr ist Anpfiff. Es könnte wirklich eine sehr, sehr spannende Partie werden, die ein bisschen anders läuft als eben die Partie gestern Abend mit Spanien gegen Frankreich.
17: Aber lass uns nochmal bei den Argentiniern bleiben. Beim Spiel gegen die Schweiz, da haben sie ein Traumtor gemacht. Und dann hat der Schweizer Embolo da auch noch eine Schwalbe hingelegt. Kann man jetzt auch als glücklich bezeichnen? Denn die haben sich doch eigentlich eher schwer getan, oder?
18: Also wenn man die Gruppenphase sich anschaut, da gab es 3 Spiele, 3 Siege. Das war sehr, sehr souverän, das muss man ganz klar sagen. Aber du sagst es, ab dem 16. Finale, da ging es dann doch ein bisschen kurios zu, wenn man die Argentinier sich anschaut. 16. Finale gegen Kap Verde. Also was will man da eigentlich mehr als Kräfteverhältnis sagen? Kap Verde, der kleine Inselstaat, in dem Fall der krasse Außenseiter, schafft es gegen das große Fußball-Argentinien doch tatsächlich in die Verlängerung. Und das war eine Riesenüberraschung, muss man sagen. Fast genauso vergleichbar wie Kap Verde gegen Spanien mit dem Unentschieden eben nach 90 Minuten in der Gruppenphase damals. Dann auch im Achtelfinale dann das Spiel, in dem Fall dann gegen, jetzt muss ich gerade selber nochmal schauen, das war Ägypten. Da stand es nach 78 Minuten noch 2-0 für Ägypten. Argentinien eigentlich schon fast raus, eigentlich ausgeschieden in dem Fall. Drehen das Spiel sogar noch in der regulären Spielzeit ohne Verlängerung. 3-2 heißt es da am Ende. Und du hast gerade angesprochen, das Spiel gegen die Schweiz, auch da musste Argentinien in die Verlängerung, gewinnt am Ende zwar 3-1, aber dann hinten raus, als die Schweiz dann aufgemacht hat, selber noch auf den Ausgleich gegangen ist. Also insgesamt tun sie sich schon sehr, sehr schwer. Was verwunderlich ist, wenn man sich diesen Kader anschaut und gerade auch die Gegner auf dem Weg dahin, gerade Kap Verde war für mich die größte Überraschung, dass Argentinien es da nicht nach 90 Minuten geschafft hat, dieses Spiel zu gewinnen.
17: Dein Tipp heute?
18: Ja, wenn du mich so fragst, also ich bin ganz, ganz schlecht bei Tippspielen, wenn ich ehrlich bin. Also hier in der Redaktion im Tippspiel, da findest du mich eher unten. Also man muss eigentlich immer das Gegenteil tippen von dem, was ich jetzt sagen würde. Aber ganz neutral gesprochen kann man wirklich eine kampfintensive Partie erwarten. Es wird wirklich anders werden als dieses schöne Tiki-Taka, was wir gestern gesehen haben. Klar wird es phasenweise auch das geben, aber beide Mannschaften, die können eben auch dreckig spielen. Das haben sie in der Vergangenheit bewiesen. Es ist ein Ergebnissport. Es geht darum, einfach irgendwie in dieses Finale zu kommen. Und bei so ausgeglichenen Teams, die da heute auf dem Feld stehen, die beide eben diese Physis haben und auch eben diesen Ehrgeiz, diesen unbedingten Willen, dieses Spiel zu gewinnen, da kann das wirklich eine, ja doch, eine sehr spannende Partie werden, die vielleicht auch gar nicht nach 90 Minuten, sondern erst nach 120 Minuten oder gar erst im Elfmeterschießen entschieden wird. Ich persönlich, ich tippe auf England, aber das würde ja bedeuten, dass wahrscheinlich am Ende Argentinien gewinnt. Was ist denn dein Tipp, Michael? Was denkst du denn?
17: Du hast gerade schon angesprochen, ich habe Messi mal aus nächster Nähe in Barcelona beim Spiel erlebt. Der hat so eine unfassbare Aura, die kann man richtig anfassen. Ich traue dem alles zu. Ich sag mal 2-1 Argentinien.
18: Na, wir sind gespannt, oder?
17: Kevin Proveska, vielen Dank.
18: Sehr gerne.
17: Als Peter Modjor vor 3 Monaten die Wahl in Ungarn gewann, waren die Erwartungen hoch. Nun zeigt sich, wie ernst es Modjor mit dem Rückbau des Systems seines Vorgängers Viktor Orbán ist. Das Parlament hat eine Verfassungsänderung gebilligt. Sie hat unter anderem das Ziel, den Orbán vertrauten Präsident Tamás Szulyok aus dem Amt zu heben. An dem Verfahren gibt es Kritik.
20: Es war ein historischer Moment in Ungarns Parlament. Mit ihrer Zweidrittelmehrheit verabschiedet die Tisza-Partei von Ministerpräsident Peter Modjor eine Verfassungsänderung, darin ein knapper Satz, der aufhorchen lässt. Am Tag nach dem Inkrafttreten dieser Verfassungsänderung endet das Mandat des Präsidenten. Ein ziemlich einmaliger Vorgang und ein deutliches Signal des neuen Regierungschefs. Peter Modjor räumt auf mit dem System seines Vorgängers. Damit haben wir die verfassungsrechtliche Umstrukturierung des Orbán-Regimes begonnen und abgeschlossen. Die Opposition war der Abstimmung im Parlament fast komplett ferngeblieben. Wir tragen schwarz, dies ist ein Trauertag für die Demokratie. Um ihn geht es, Tamás Súlyog, von 2016 bis 2024 Präsident des ungarischen Verfassungsgerichts. Vor 2,5 Jahren wählt ihn dann das damalige Parlament zum Staatspräsidenten. Vielen gilt der 70-Jährige als treuer Erfüllungsgehilfe von Ex-Regierungschef Orbán. Dieser Präsident, wie auch alle seine Vorgänger unter Fidesz, war im Grunde ein parteiischer Präsident. Er hat seine Rolle als Kontrollinstanz nicht erfüllt. Modjor macht Tempo beim Umbau Ungarns. Keine 100 Tage im Amt hat seine Regierung zum Beispiel mit einem neuen Mediengesetz den staatlichen Rundfunk reformiert. Nun ein weiterer Schritt, die Absetzung des Präsidenten. Sie verfügen über eine Supermehrheit im Parlament, können rechtlich gesehen also so gut wie alles umsetzen. Aber ob das auch demokratisch legitim ist, ist die Frage. Dementsprechend ist am Tag nach der Verfassungsänderung auch die Meinung bei den Menschen in Budapest gespalten. Ich finde das nicht richtig. Das ist nicht verfassungsgemäß. Der Präsident sollte zurücktreten. Wenn wir ein neues System haben, sollten wir auch einen neuen Präsidenten haben. Ich halte das für eine übereilte Entscheidung. In seinem Amtssitz auf der Budapester Burg hat Präsident Tamás Súlyog jetzt Zeit, um die Verfassungsänderung und damit seine eigene Entlassung zu unterzeichnen. Tut er das nicht, strebt die neue Regierung ein Amtsenthebungsverfahren im Parlament an.
17: In den Tagesthemen hat Ingo Zamparoni bei unserem Ungarn-Korrespondenten Andreas Bachmann nachgefragt, wie die Verfassungsänderung in der Bevölkerung ankommt.
0: Nun, in Umfragen unterstützen weiterhin 70% der Menschen in Ungarn den Kurs der Regierung. Also die Popularität von Peter Modjor und seiner Regierung, die ist auch 3 Monate nach der Wahl ungebrochen. Und man muss ja auch sagen, das war die Erwartungshaltung der Menschen in Ungarn, dass sich wirklich etwas verändert in dem Land. Aber wir haben es im Beitrag gesehen, es gibt eben auch erste kritische Stimmen, weniger an dem Ziel, den Präsidenten abzulösen, als am Verfahren. Und der Kommunikationsdirektor von Amnesty International Ungarn, der hat es so formuliert: Die neue Regierung sollte nicht dieselben Methoden verwenden, die während des Orbán-Regimes angewandt wurden. Also ich würde es so zusammenfassen, Peter Modjor muss aufpassen, dass er das Rad nicht überdreht.
21: Und was ist jetzt nun wahrscheinlicher, dass Súlyog unterschreibt oder dass die Regierung ein Amtsenthebungsverfahren einleitet?
0: Also ich glaube nicht, dass Tamás Súlyog seine eigene Entlassung unterschreiben wird. Für wahrscheinlicher halte ich es, dass er sich wehren wird und beispielsweise den ungarischen Verfassungsgerichtshof, das Verfassungsgericht, anrufen wird.
17: Guten Tag, hier ist die Tagesschau in 100 Sekunden. Neue Angriffswelle auf Iran. Die US-Armee hat diese Nacht nach eigenen Angaben erneut militärische Ziele beschossen. Die Möglichkeiten Irans, Handelsschiffe in der Straße von Hormus anzugreifen, müssten weiter reduziert werden, so das US-Militär. Iran meldete seinerseits Angriffe auf US-Ziele in der Region. Zudem blockieren die USA seit dem Abend wieder die iranischen Seehäfen. Die Blockade war Mitte Juni im Zuge der Waffenstillstandsverhandlungen aufgehoben worden. Maßnahmen für weiteren Bürokratieabbau geplant. Die Bundesregierung will heute dazu das zweite Paket in diesem Bereich auf den Weg bringen, zum Beispiel im Gesundheitssektor. Im ARD-Morgenmagazin kündigte Bundesdigitalminister Wildberger an, dass etwa die Arztüberweisung in Papierform abgeschafft werden und künftig digital erfolgen solle. Bürger und Unternehmen sollen insgesamt in Höhe von 600 Millionen Euro entlastet werden. Grenzkontrollen zwischen Spanien und Gibraltar aufgehoben. Um Mitternacht trat ein Abkommen zwischen der EU und Großbritannien in Kraft. Gibraltar ist ein britisches Überseegebiet an der Südküste Spaniens. Von den Änderungen profitieren vor allem Pendler, die täglich zwischen der spanischen Provinz Cadiz und Gibraltar unterwegs sind. Noch diese Woche soll der seit mehr als einem Jahrhundert bestehende Grenzzaun abgebaut werden. Spanien erreicht WM-Finale. Durch einen ungefährdeten 2:0-Sieg gegen Frankreich gelang der Einzug ins Endspiel. Der aktuelle Europameister trifft dort auf den Sieger der Partie Argentinien gegen England, die heute ausgetragen wird.
3: Schweres Unwetter in der Region Nürnberg. Nach Angaben der Feuerwehr gingen innerhalb von 5 Stunden fast 3000 Notrufe ein. Die Einsatzkräfte rückten etwa 1000 Mal aus, um vollgelaufene Keller auszupumpen und umgestürzte Bäume zu beseitigen. Den Angaben zufolge gab es mehrere Verletzte. Betroffen war auch der Flughafen in Nürnberg. Er stellte den Betrieb am Abend vorübergehend ein. Das Wetter in der Nordhälfte meist trocken und viel Sonnenschein, sonst bei einem Wechsel von Sonne und Wolken gebietsweise Schauer und Gewitter, besonders im Süden mit Unwettergefahr. Höchstwerte 21 bis 32 Grad. Und wir schauen noch mal auf einige Themen dieses Tages mit meiner Kollegin Lilly Michaelsen aus unserer Redaktion. Lilly, in der Nacht gab es, wir haben das vorhin gemeldet, erneute russische Angriffe auf mehrere Regionen in der Ukraine. Auch die Ukraine meldet wieder Drohnenangriff auf russische Schiffe. Was ist dazu bekannt?
1: Ja, schauen wir vielleicht zunächst einmal in die Nordukraine, nach Sumy. Dort sollen insgesamt 3 Menschen bei russischen Angriffen getötet worden sein. 7 weitere Personen wurden da offenbar verletzt. So meldet es ein Sprecher der regionalen Behörde. Betroffen war da ein Gebäude von diesen Angriffen in der Nähe einer medizinischen Einrichtung. Und auch in Odessa gab es Angriffe. Auch hier soll es mehrere Tote gegeben haben. Dort wurden Wohngebäude angegriffen, aber auch Ziele im Hafen. Zum Beispiel sollen dort mehrere Schiffe getroffen worden sein und auch Stationen zum Be- und Entladen. Gleichzeitig hat aber auch die Ukraine Angriffe auf Russland gemeldet, speziell auf russische Schiffe. Etwa 20 Stück sollen es gewesen sein. Sie sollen wohl mit Drohnen attackiert worden sein. Das sind Schiffe, die zum Beispiel Öltanker oder Gastanker sind. Das haben auch die russischen Behörden bestätigt. Diese Angriffe finden statt vor dem Hintergrund einer Reise einer EU-Delegation nach Kiew heute Morgen.
3: Worum geht es da bei diesem Treffen?
1: Ja, die Delegation ist am frühen Morgen in Kiew angekommen. Mit dabei ist auch EU-Kommissionschefin Ursula von der Leyen. Wir sehen hier den Zug, der heute Morgen angekommen ist, dort am Bahnhof in Kiew. Es geht bei diesem Treffen wohl darum, dass man beim Thema Rüstung enger zusammenarbeiten möchte. Entsprechende Initiativen sollen da heute angeschoben werden. So hatte es von der Leyen heute auf der Plattform X bekannt gegeben. Ziel sei es, da Rüstungsgüter schneller zu produzieren, auch generell mehr Rüstungsgüter zu produzieren. Das ist alles noch recht unkonkret. Viele Details wurden da noch nicht genannt. Wir warten da einfach mal ab, was der Tag heute noch ergibt, ob es da noch mehr Details gibt, und behalten das hier im Auge.
3: Wir schauen weiter nach Europa, jetzt ganz in den Süden. Nach über einem Jahrhundert gibt es keine Grenzkontrollen mehr zwischen Spanien und Gibraltar. Kurz nach Mitternacht ist ein Abkommen zwischen der EU und Großbritannien in Kraft getreten. Also historisches. Was bedeutet denn das für die Menschen in der Region?
1: Ja, für sie wird die Einreise auf jeden Fall deutlich leichter. Viele Menschen haben das auch in der Nacht noch genutzt. Ich habe hier mal einige Bilder mitgebracht. Wir sehen wirklich wahnsinnig viele Menschen in dieser Grenzregion, die dann über die Grenze gegangen sind. Wir haben auf den Bildern auch Menschen gesehen, die spanische Flagge mitgebracht haben. Das hat vielleicht auch an der einen oder anderen Stelle mit der Weltmeisterschaft zu tun. Aber wir sehen hier eine gute Stimmung, eine ausgelassene Stimmung. Dieser Metallzaun, der eben noch die Grenze aktuell bildet, soll noch in dieser Woche abgebaut werden. Fast 15.000 Menschen überqueren fast täglich diese Grenze. Viele Spanierinnen und Spanier arbeiten in Gibraltar. Also man kann schon sagen, dass das in der Vergangenheit daher auch immer wieder so eine Art Wirtschaftshemmnis war. Hinzu kommen natürlich auch mehrere Millionen Touristinnen und Touristen im Jahr, die dort über diese Grenze treten. Und das wird jetzt eben für viele Menschen vor Ort deutlich unkomplizierter.
3: Erinnert so einen Hauch an den Fall der Berliner Mauer. In der Nähe des Müritz-Nationalparks in Mecklenburg-Vorpommern müssen immer mehr Menschen ihre Häuser verlassen. Es brennt. Und ja, obwohl sich dieses Feuer ausbreitet, kommt die Feuerwehr nicht an den Brand heran. Wie ist die Lage?
1: Ja, ich würde schon sagen, noch angespannt. Derzeit gibt es ja doch noch ein großes Gebiet von circa 118 Hektar, das dort betroffen ist von diesen Bränden. Es gab am Morgen auch mehrere Drohnen, die dort im Einsatz waren, die eben das ganze Gebiet nochmal zeigen sollten. Für die Einsatzkräfte ist dieser Einsatz schwierig, weil unter anderem auch ein ehemaliger Truppenübungsplatz betroffen ist von diesen Bränden. Das heißt, wir haben ein großes Gebiet, das munitionsbelastet ist. Einsatzkräfte dürfen sich da auf 1000 Metern maximal nähern. Und dann ist es natürlich schwierig, diese Brände zu löschen. Das Feuer ist, ich habe meine kleine Karte mitgebracht, da sehen wir es auch ganz gut, etwa 1,5 Kilometer entfernt von dem Ort Granzin. Viele Menschen mussten dort bereits ihre Häuser verlassen, auch in dem benachbarten Ort Granziner Mühle. Die Einsatzkräfte laufen da wirklich von Tür zu Tür, klingeln und holen die Menschen dort aus den Häusern raus. Und auch den Urlaubern in der Region wurde geraten, doch dieses Gebiet jetzt weiträumig zu meiden.
17: Lili Michaelsen, ganz herzlichen Dank.
1: Sehr gerne.
17: Die Schufa speichert Daten von Verbrauchern offenbar deutlich länger als bislang angenommen. Recherchen von NDR und Süddeutscher Zeitung haben ergeben, dass Deutschlands größte Wirtschaftsauskunftei alte, sensible Informationen in einer Art Schattendatenbank speichert und weiterverarbeitet. Verbraucherschützer sehen Verstöße gegen gesetzliche Löschfristen. Außerdem sei der Grundsatz der Datensparsamkeit verletzt. Die Schufa weist die Vorwürfe zurück. Mein Kollege Peter Hornung ist im Thema und bei mir im Studio. Peter, kannst du uns noch mal sagen, um welche Daten es da geht?
2: Das ist eigentlich alles, was die Schufa über uns speichert. Das eigentlich irgendwann mal gelöscht werden muss. Kredite, alte Kreditkarten, aber auch Schufa-Einträge, wie man landläufig sagt. Also alte Schulden zum Beispiel, die irgendwann beglichen wurden. Pfändungen,

0: einen Score eingeführt habe. Jetzt wird das alles für die Verbraucher sicherer und besser. Ist das überhaupt legal?
1: Das ist eine gute Frage. Die Schufa sagt ja, auf jeden Fall. Und es gibt lange Begründungen, rechtliche Begründungen, die die Schufa uns geliefert hat, warum das legal ist. Wir haben mit Datenschutzrechtlern gesprochen von verschiedenen Universitäten und die haben gesagt, sie haben da große Zweifel. Beziehungsweise die haben gesagt, so eine Datenbank zu haben mit veralteten Daten, das ist nicht zulässig. Und Tests zu machen und auch noch die Ergebnisse weiterzugeben, das sei auch nicht zulässig.
0: Aber nochmal die Frage, wie kann mir das als Verbraucherin, als Verbraucher schaden? Vielleicht ist es ja nicht so gefährlich.
1: Naja, es ist im Prinzip ein Blick in die Vergangenheit, der da gemacht wird, mit diesen historischen Berechnungen. Man nimmt die alten Daten und schaut, wie lange jemand vor 3, vor 5 Jahren, wie er damals verschuldet war, was er für einen Score hatte damals. Diese Verbraucherbewertungen werden an Unternehmen gegeben. Die sollen eigentlich nur schauen, passt das jetzt dazu? Also ist der neue Score wirklich passend und funktioniert das alles? Aber natürlich, und das sagt uns auch die Bundeszentrale der Verbraucherverbände, die sagt, das ist verlockend für Unternehmen, das ist ein Blick in die Vergangenheit und der ein oder andere mag da vielleicht auch sich was merken.
0: Wie glaubst du, geht das jetzt weiter? Wird da irgendjemand gegen klagen? Kann ich mich als Verbraucherin, als Verbraucher dagegen wehren?
1: Also von Klagen weiß ich nichts, aber das ist ja auch eine Sache, die bisher nicht öffentlich war. Die zuständige Aufsichtsbehörde, die Schufa ist in Wiesbaden, der hessische Landesdatenschutzbeauftragte, der ist tatsächlich, der untersucht das schon seit längerem, ohne dass wir wissen, was tatsächlich bei rauskommt. Aber ich selber kann nachfragen, natürlich bei der Schufa, was ist denn da für mich gespeichert? Die Schufa selber sagt, wir müssen das eigentlich nicht beauskunften, aber fragen kann man ja mal.
0: Peter Hornung vom Norddeutschen Rundfunk zur Schattendatenbank der Schufa. Ganz herzlichen Dank. Teile der deutschen Wirtschaft möchten die Klimaziele ändern. Deutschland solle erst 2025 und nicht schon 2045 klimaneutral werden. Ich glaube, gemeint ist hier 2050. Das fordert zum Beispiel die Chemieindustrie. Das hieße für die Unternehmen mehr Spielraum angesichts der aktuellen Wirtschaftslage. Ann-Kathrin Petri-Beck aus der ARD-Finanzredaktion hat dazu mit dem Hauptgeschäftsführer des Deutschen Chemieverbands Wolfgang Große-Entrup gesprochen und ihn gefragt, ob eine Verlängerung der Klimaziele der Branche wirklich helfen würde.
2: Also grundsätzlich muss man sagen, dass wir natürlich zum Klimaschutz weiterstehen. Es geht nicht um das Ob, sondern es geht wirklich um den Weg, um das Wie. Und wenn wir uns im Moment die Welt anschauen, auch gerade heute Morgen, dann sehen wir, dass wir in gigantischen geopolitischen Herausforderungen stehen. Die Welt hat sich in den letzten 2 bis 3 Jahren wirklich dramatisch verändert. Und was die Industrie angeht, würde ich sogar sagen, brutal verändert. Das heißt, die Rahmenbedingungen sind komplett anders. Und deswegen müssen wir über den Weg neu diskutieren. Es macht keinen Sinn, jetzt starr an Zielen festzuhalten, wenn wir auf dem Weg zum Klimaschutz dann in unsere Industrie verlieren. Weil das ist das Risiko, was wir jetzt eingehen. Wir müssen es schaffen, Klimaschutz und Wettbewerbsfähigkeit der Industrie am Standort Deutschland in Einklang zu bringen.
3: Jetzt muss man aber sagen, Sie hatten ja auch viele Jahre Zeit, sich darauf einzustellen, vorzubereiten, entsprechende Maßnahmen einzuleiten. Ist das denn nicht geschehen bislang?
2: Natürlich. Und da ist auch unglaublich viel passiert. Es gibt sehr viele Investitionsprojekte, es gibt sehr viele Ideen, das Ding umzusetzen im Moment. Aber Sie müssen natürlich auch sehen, nicht nur wir hatten die Zeit, sondern auch Politik hatte die Zeit. Und wenn Sie ein Ziel setzen und klar sagen, auf dem Weg dorthin werden wir sicherstellen, dass ausreichend Elektrifizierung stattfindet, dass ausreichend Netze in Deutschland gebaut sind, dass der grüne Wasserstoff da ist. Also alle wichtigen Dinge, die wir brauchen, um Elektrifizierung, um den Weg in Richtung Klimaschutz zu gehen. Wenn das alles nicht gekommen ist, wenn Sie als Unternehmen heute in eine Anlage investieren, brauchen aber 5 bis 10 Jahre, bis Sie die Genehmigung oder überhaupt den Anschluss an die Elektrifizierung bekommen, dann sind Unternehmen natürlich im Moment nicht bereit, da zu investieren. Das heißt, es ist ein Riesenthema. Und wenn Sie das vergleichen, wenn wir jetzt in Deutschland sagen, wir fahren alle nur noch mit Elektromobilität und wir steigen um und Sie merken auf einmal, die Ladeinfrastruktur ist gar nicht da. Und dann kommt der Staat und sagt, naja, dann erhöhen wir einfach den Benzinpreis, dann werden Sie schon umsteigen. Das ändert nichts am Problem, dass die Ladeinfrastruktur nicht da ist. Und genauso ist es bei uns auch. Die Ladeinfrastruktur, die bei uns nicht da ist, ist wirklich grüner Strom, ist grüner Wasserstoff, sind Netze, sind Regulierungsverfahren, die entschlackt werden müssen. Und wenn das alles kommt, dann können wir den Weg auch gehen. Und wir sind ja leidenschaftlich dabei, aber wie gesagt, wir brauchen etwas mehr Zeit jetzt.
3: Ich höre da einen Appell an die Bundesregierung raus.
2: Ja, natürlich. Wir sind hier mit Politik im engen Dialog. Das ist genau das. Und

0: Deswegen müssen wir auch die Energiewende wirklich vom Kopf wieder auf die Füße stellen. Hier ist sehr viel passiert in den letzten Jahren, was dem Ziel nicht gerecht wurde. Und deswegen ist ganz wichtig, dass wir uns jetzt besinnen auf das. Wir müssen uns ehrlich machen dieser Fragestellung. Wir müssen sagen, wie viel elektrischen Strom brauchen wir? Wo brauchen wir ihn? Was ist mit Rückhalt? Wir wissen, dass die Sonne nicht immer scheint, in diesen Tagen besonders viel. Aber auch der Wind weht nicht immer. Das heißt, wir brauchen Reservekraftwerke. Alles das sind Konzepte, die jetzt umgesetzt werden von der neuen Regierung. Da sind wir guter Dinge, dass das passieren wird. Aber wie gesagt, wir brauchen jetzt etwas mehr Zeit als ursprünglich gedacht, weil wir stehen im internationalen Wettbewerb. Und wir wissen, das Ziel 2045 war ein nationales, ein deutsches Ziel. Wir haben gedacht, die Welt würde uns folgen. Aber die Welt ist uns leider nicht gefolgt. Wir haben große Kulturen wie die Amerikaner, wie die Chinesen, die einen anderen Weg gehen. Wir stehen mit unseren Produkten aber im internationalen Wettbewerb. Und wenn Sie heute eine Tonne Ammoniak produzieren in Deutschland für rund 600 Euro, dann haben Sie nochmal 100, 150 Euro obendrauf an Klimaschutzkosten. Und das kriegen Sie mit den Produkten, die sich daraus entwickeln, vom Handy bis zum Medikament am Ende des Tages, im Markt einfach nicht erzielt.
1: Und trotzdem, wir befinden uns im Jahr 2026, haben Sie ja knapp immer noch 20 Jahre Zeit für diese Umstellung. Und eben auch die Politik hat noch ausreichend Zeit, um Maßnahmen einzuleiten. Reicht denn die Zeit wirklich nicht? Ist diese Verschiebung um 5 Jahre denn überhaupt so essentiell?
0: Also wir investieren bei neuen Anlagen nicht für 5, nicht für 10 Jahre, sondern das sind Investitionen, die in der Regel 40, 50 Jahre gehen. Das heißt, ein Unternehmen, was jetzt investieren möchte, am Standort Deutschland, am Standort Europa, investiert für eine mindestens eine Generation. Und das führt dazu, dass sehr viele im Moment sagen, nein, das ist mir alles zu unsicher. Das wird alles nicht funktionieren, was wir hier machen. So ehrenwert die Ziele sind, so richtig der Weg, den wir gegangen, auch so richtig das Instrument des Emissionshandels, das marktwirtschaftlich zu gehen, war. So müssen wir konstatieren, dass viele Rahmenbedingungen einfach nicht eingetreten sind und dass wir jetzt zusätzlich noch in einem brutalen internationalen Wettbewerb stehen. Sie kennen die Themen mit Zöllen, mit vielen anderen Fragestellungen, wo wir einfach sicherstellen müssen, dass die Wettbewerbsfähigkeit am Standort Deutschland wirklich gesichert ist. Ansonsten verlieren wir die Industrie. Und dann werden wir irgendwann klimaneutral sein in Deutschland. Wir können das Ziel erreichen, aber wir sollen es bitte mit der Industrie erreichen und nicht gegen die Industrie.
1: Beides gemeinsam ist keine Option?
0: Doch, das ist ja unser Weg. Wir müssen Klimaschutz und Wettbewerbsfähigkeit der Industrie wirklich vereinbaren. Und dafür brauchen wir jetzt ein wenig mehr Luft, damit das, was zugesagt wird, kommt und wir dann eben die Transformation auch leisten können.
1: Firmen beklagen nicht nur das Klimaziel, sondern eben auch den CO2-Zertifikatehandel. Der soll am Freitag von der EU-Kommission geändert, angepasst werden. Wieso ist dieser denn überhaupt ein Dorn im Auge für vor allem energieintensive Unternehmen?
0: Es ist ein marktwirtschaftliches Instrument, was ich gerade eben gesagt habe. Also vom Grundsatz her haben wir von Anfang an gesagt, es ist der richtige Weg, nicht mit großer Regulatorik, sondern wirklich marktwirtschaftlich das Thema anzugehen. Aber hier kommen genau diese Themen rein. Wir reduzieren die Zertifikate, die die Unternehmen bekommen. Gleichzeitig fehlen aber die Rahmenbedingungen, damit die Unternehmen wirklich grüner wirtschaften können. Und hinzu kommen auch viele andere Dinge. Auch die Kunden sind natürlich im Moment nicht bereit, das zu machen. Ich habe es heute Morgen noch nachgelesen. Wir kriegen rund 500.000, also 500.000 Pakete jeden Tag von Temu aus China. Das heißt, der Verbraucher, der Endverbraucher sucht nach günstigen Produkten und ist nicht bereit, den Mehrwert zu bezahlen, den Mehrpreis zu zahlen, den eben klimafreundliche Produkte geben. Und hier braucht es sicherlich auch einen neuen Mindset. Hier sind wir alle gefordert, die Gesellschaft, nicht nur die Industrie und auch die Politik.
1: Das heißt, Ihrer Branche ist da auch ein Stück weit, sind die Hände im Grunde gebunden?
0: Nein, uns sind nicht die Hände gebunden, aber man muss einfach sehen, wir investieren in den Bereich. Wir sehen hier natürlich Optionen. Wir wissen, dass die grüne Energie, dass grüne Produkte die Zukunft sein werden, ohne jede Frage. Aber noch einmal gesagt, wir müssen es im Einklang gehen mit der Welt. Und wir können nicht den deutschen Alleinweg gehen, weil wir glauben nicht, dass die Welt sich nach dem deutschen Wesen orientieren wird. Das haben wir leider bitter erfahren müssen. So ehrenwert die Ziele waren der Bundesregierung aus den letzten Jahren. Aber uns ist niemand gefolgt. Und deswegen müssen wir jetzt adaptieren. Wir müssen einen neuen Weg gehen. Und da sind wir gute Dinge, dass die Europäische Union das auch sieht und dass die Bundesregierung den Weg konsequent weitergeht. Aber es muss sicherlich noch sehr, sehr viel mehr passieren, weil wir verlieren im Moment tausende Industriearbeitsplätze pro Tag. Nicht nur in der Chemie, in allen Branchen. Und das hat mit dieser Thematik zu tun. Und deswegen müssen wir uns richtig ehrlich machen und einen neuen Weg eingehen.
1: Und wenn wir uns mal ehrlich machen an der Stelle, hat denn der Industriestandort Deutschland angesichts dessen, angesichts dieser Rahmenbedingungen überhaupt noch eine Zukunft?
0: Ja, natürlich. Also wir haben ein Ökosystem, was einzigartig in der Welt hier. Ich sag mal, von der Berufsausbildung, von der Berufsschule bis zu Max Planck ist alles da. Das hat kein Land der Welt. Wir sind auch wenn wir drüber klagen, in der Infrastruktur, in der Ausbildung der Leute, in der politischen Stabilität, in vielen Dingen wirklich extrem Wettbewerbsfähigkeit. Aber wir müssen auch unsere Hausaufgaben machen in den Themen, die ich gerade angesprochen habe. Sonst werden wir sie Stück für Stück verlieren.
2: Bei der Fußball-WM in den USA hat sich Spanien als erste Mannschaft für das Finale qualifiziert. Mit 2:0 gewann das Team von Trainer Luis de la Fuente gegen den Topfavoriten Frankreich. Die spanischen Fans jubelten wie hier in Madrid über die Treffer von Oyarzabal und Porro. Das Land steht erstmals seit dem Titelgewinn vor 16 Jahren im WM-Finale und trifft dort entweder auf Argentinien oder England.
3: Überzeugend, teilweise sehr dominant. Spanien steht völlig zurecht im Endspiel und öffnet die Tür dazu schon frühzeitig. Denn bereits Mitte der ersten Halbzeit fault Demje den heranstürmenden Yamal. Es gibt korrekterweise Elfmeter. Oyarzabal verwandelt sicher. Spanien führt. Fünftes WM-Tor des Angreifers. Die Equipe Tricolore erstmals in Rückstand bei diesem Turnier. Erstaunlich, wie gut der Europameister die Partie im Griff hat. Mehr Ballbesitz, klarere Torchancen. Schon vor der Pause ist die Vorentscheidung möglich. Und das ausgerechnet beim Rekordspiel von Didier Deschamps, der zum 26. Mal bei Weltmeisterschaften an der Seitenlinie steht. Spanien ist nach der Pause weiter extrem effektiv. Denn auch der zweite Schuss aufs Tor ist drin. Pedro Porro knappe Stunde rum in Dallas. Die Franzosen bieten erstaunlich viel an. Luis de la Fuente führt Spanien letztlich souverän ins Finale mit der Chance auf den zweiten WM-Titel nach 2010. Den enttäuschenden Franzosen bleibt an ihrem Nationalfeiertag nur der Blick auf das Spiel um Platz 3.
2: Die USA haben nach eigenen Angaben erneut Ziele in Iran angegriffen. Vom zuständigen Regionalkommando hieß es, die Attacken sollten den Iran weiter schwächen, um Angriffe auf Handelsschiffe in der Straße von Hormus zu verhindern. Außerdem hat das US-Militär die Seeblockade gegen iranische Häfen wieder aufgenommen. Iran beschoss im Gegenzug US-Militäreinrichtungen in Jordanien, Kuwait und Bahrain.
4: Die Schiffe vor der Küste des Oman bleiben vor Anker. Eine Fahrt durch die Straße von Hormuz ist weiterhin nicht möglich. Die amerikanischen Kampfflugzeuge starten hingegen wieder. Die vierte Nacht in Folge greifen sie Ziele im Iran an. Auch der Iran feuert erneut Raketen ab. Wie diese Bilder zeigen sollen, nimmt Ziele in Bahrain, Kuwait und Jordanien ins Visier und zeigt sich unbeeindruckt von Trumps Ankündigungen. Sie halten an dieser Sprache fest. Aber haben Sie Ihre Ziele vor Ort erreicht? Was haben diejenigen erreicht, die Iran in Stücke reißen wollten? Wir reagieren mit Taten und verteidigen das, woran wir glauben, jeden Zentimeter unseres Bodens. Während Kuwaits Armee nach eigenen Angaben feindliche Geschosse abgefangen habe, wirft das Zentralkommando der Vereinigten Staaten Iran in einem Statement vor, absichtlich zivile Ziele anvisiert zu haben. Der US-Präsident kündigt jedoch selbst Angriffe auf nicht-militärische Ziele an. Nächste Woche wird es richtig schlimm für Sie, denn nächste Woche kommen die Kraftwerke. Nächste Woche kommen die Brücken. Wir werden alle Ihre Kraftwerke umhauen. Wir werden alle Ihre Brücken zerstören, wenn Sie nicht an den Verhandlungstisch kommen. Die Sorge vor einer erneuten, weiteren Eskalation in der Region wächst.
2: Nach dem Tod von Einwanderern bei Einsätzen der US-Einwanderungsbehörde ICE erhalten deren Beamte nun offenbar strengere Auflagen. Sie dürfen Fahrzeuge jetzt nur noch in Ausnahmefällen kontrollieren, etwa wenn ein Haftbefehl vollstreckt werde, berichtet die Nachrichtenagentur AP und beruft sich auf informierte Kreise. Ansonsten sollen in der Regel keine Fahrzeuge mehr gestoppt werden. In den vergangenen Tagen hatten ICE-Beamte bei derartigen Stopps 2 Männer erschossen. Im US-Bundesstaat Maine protestierten zuletzt hunderte Menschen gegen das Vorgehen der Einwanderungsbehörde. Es gilt als eines der größten und vollständigsten T-Rex-Skelette weltweit. Nun wurden in New York die Fossilien des Dinosauriers Gus für einen Rekordpreis versteigert. Rund 50 Millionen US-Dollar zahlte ein anonymer Bieter. Noch nie wurde ein Dinosaurier-Fossil für so viel Geld verkauft.
5: Gus knackt den bisherigen Rekord. 50 Millionen Dollar inklusive Gebühren für den König der Kreidezeit. Vor 67 Millionen Jahren streifte das damals größte Raubtier durch die Flusslandschaften des nordamerikanischen Westens. Seine Zähne so groß wie Bananen, selbst größere Tiere konnte der T-Rex damit zermalmen. Furchterregend und faszinierend. Das war eine ganze Gattung von Lebewesen, die auf diesem Planeten gelebt haben, bevor wir kamen und ausgestorben sind, obwohl sie so riesig und stark waren mit riesigen Zähnen. Das könnte uns auch passieren und zeigt uns doch, wie sterblich wir sind. Ein Rinderfarmer aus South Dakota hatte immer wieder uralte Knochen auf seinem Land entdeckt. Er beauftragte eine kommerzielle Ausgrabungsfirma und die setzte fast 1000 Knochen wie ein riesiges Puzzle zusammen. Im Film Jurassic Park sieht so aus, als hätten sie ein Tier entdeckt, das in einer dramatischen Position da lag. So ist das aber nicht in der Realität. Das sind Skelette mit vielen Teilen. Die Knochen sind über ein riesiges Gebiet verteilt. AstroWest in New York. Bei Mark Tanyeloff gehen T-Rex-Zähne für eine Viertelmillion Dollar weg. Fossilien ein immer lukrativeres Geschäft. Anders als in Deutschland gehören die Knochen nicht dem Staat. Wer sie auf seinem Land findet, kann sie teuer verkaufen. Solche privaten Verkäufe sind der Motor des Marktes. Aber ich hoffe, dass derjenige, der den T-Rex ersteigert hat, ihn am Ende spendet, damit sich alle daran erfreuen können. Ganz ehrlich, solche Summen können sich die meisten Museen gar nicht leisten. Wem gehören die Wunder aus prähistorischen Zeiten? Den Superreichen oder der Wissenschaft, die von Gas nur wenig profitieren dürfte? Den kannst du dir nicht in dein Haus stellen. Eines der großen Vergnügen bei so einem Kauf ist es doch, ihn den Leuten zu zeigen. Und der beste Platz, das zu tun, sind öffentliche Orte wie Museen. Noch ist nicht bekannt, wer den Zuschlag bekommen hat. Aber klar ist, Gas hat die Debatte über Versteigerungen von Dinos neu entfacht.

0: Mittwoch im ZDF Mima. Schön, dass Sie mit dabei sind. Spanien jubelt, Frankreich trauert. Klar, es geht um die Fußball-WM. Im ersten Halbfinale konnten sich die Spanier gestern Abend durchsetzen.
1: In Madrid kennt der Jubel keine Grenzen. Immer mehr Fans strömen auf die Straßen, um den Sieg zu feiern. Ich bin so froh, sagt diese Lehrerin inmitten ihrer Schüler. Weiter kommt sie nicht. Mehrere tausend Fans haben das Spiel im Zentrum der Hauptstadt zusammengeschaut. Die große Spannung zu Beginn entlädt sich nach dem ersten Tor von Oyarzabal. Ich hab's nicht erwartet. Ich schon, aber nicht so schnell. Dann die Sorge, Frankreich könnte den Ausgleich schaffen. Also am meisten Angst habe ich vor Mbappé, aber ich traue eigentlich keinem der Franzosen. Die Abwehr der französischen Attacken hält die Fans in Atem. Nichts bleibt unkommentiert. Und jeder hat hier seinen Helden. Ich finde, Pedro Porro spielt richtig, richtig gut. Mein Lieblingsspieler aber ist Yamal. Und dann das 2:0. Wir haben das beste Team der Welt und jetzt stehen wir im Finale. Hoffentlich müssen wir gegen England spielen und nicht gegen Argentinien. Jetzt wird aber erst einmal richtig gefeiert, bis tief in die Nacht.
2: In Paris ist der Traum vorbei. Ihr Traum vom dritten WM-Finale in Folge. Zerschellt am spanischen Abwehrbollwerk. Nicht nur hier, in der Strandbar an der Seine, sind die französischen Fans frustriert. Wir sind sehr enttäuscht. Wir waren sicher, mit unserer tollen Mannschaft ins Finale einzuziehen. So ist der Sport. Glückwunsch an Spanien. Wir haben uns schon auf ein Endspiel gegen die Argentinier eingestellt, um uns für die letzte WM zu rächen. Wie Isabel sind sie sich zunächst eigentlich sicher, Frankreich wird gewinnen. Das würde perfekt zum französischen Nationalfeiertag passen. Und außerdem, bis zum Halbfinale war die WM doch gut gelaufen. Les Bleus haben die Fans begeistert mit erfrischendem Offensivspektakel. Umso schneller macht sich in Paris Enttäuschung breit, als sich Spanien als zu stark erweist. Das 0-1 nach dem Foul, das eigentlich kein Foul war, das war schon ein herber Rückschlag. Die Spanier waren einfach besser als die Franzosen und haben sich das 2-0 verdient. Schade für uns, aber Frankreich ist weit gekommen. Ein Spiel steht noch an, das Spiel um Platz 3 am Wochenende. Ein besonderer Abschied für den Trainer. Es wäre schön, die Ära Deschamps mit einem Sieg zu beenden. Am Samstag entscheidet sich, ob Frankreichs WM-Reise einen versöhnlichen Abschluss nimmt.
0: Nach Deutschland. Eine schockierende Tat gestern Abend im hessischen Kelkheim. Auf offener Straße tötet ein Mann seine Ehefrau. Zeugen konnten den mutmaßlichen Täter überwältigen. Für die Frau aber kam jede Hilfe zu spät.
3: Es ist eine Tat, die die Menschen an dem Sommerabend in der hessischen 28.000 Einwohnerstadt im Main-Taunus-Kreis tief erschüttert.
4: Plötzlich sehe ich da einen Mann mit einer Machete und eine Frau, die läuft so zu mir. Dann sehe ich plötzlich nur, wie er mit der Machete so in den Hals schlägt. Alles voller Blut. Ich bin um mein Leben gerannt.
3: Dienstagabend gegen 21 Uhr greift der mutmaßliche Täter seine Ehefrau in der Kelkheimer Innenstadt mit einer Schnittwaffe an und verletzt die 58-Jährige damit tödlich am Hals.
5: Im Bereich der Frankfurter Straße ein Mann seine Ehefrau angegriffen hat und sie mit einer Schnittwaffe verletzt hat. Dadurch, dass sich die Tat auf offener Straße abgespielt hat und auch in der Nähe des Marktplatzes, wo auch diverse Lokalitäten sich befinden und zu diesem Zeitpunkt Passanten vor Ort waren, war es so, dass diese Tat von Umstehenden beobachtet wurde. Leider müssen wir mitteilen, dass die Frau noch vor Ort an ihren Verletzungen erlegen ist. Wir ermitteln deshalb wegen einem Tötungsdelikt.
3: Der Tat soll ein Streit zwischen den Eheleuten vorausgegangen sein. Zeugen stoppten den Angreifer bis zum Eintreffen der Polizei. Die konnte den 60-Jährigen festnehmen.
5: Der Mann, er selbst, erlitt auch leichte Verletzungen. Die Gesamtumstände der Tat sowie deren Hintergründe sind zum jetzigen Zeitpunkt noch Gegenstand weiterer Ermittlungen.
3: Die Beamten begannen noch vor Ort mit den umfangreichen Ermittlungen. Da zum Tatzeitpunkt viele Passanten vor Ort waren, waren auch mehrere Seelsorger im Einsatz. Der Beschuldigte soll heute voraussichtlich im Laufe des späten Nachmittags dem zuständigen Haftrichter vorgeführt werden.
0: Wie kühlen Sie sich im Sommer ab? im Schwimmbad oder vielleicht mit Klimaanlage. Auch wenn Tiere genauso unter Hitze leiden wie wir Menschen, gerade Tierheime haben meist kaum Optionen, der Hitze zu trotzen.
6: Ein Eis an heißen Tagen. Das tut nicht nur den Menschen, sondern auch den Tieren gut.
7: Die Amy schlägt jetzt gefrorenen griechischen Joghurt, damit sie sich ein bisschen abkühlen kann. Joghurt essen die Hunde eh gern.
6: Die Hitzewelle hat das Tierheim Ria Nickel in Homburg voll erwischt. Auch den 12 Wochen alten Babykatzen machen die Temperaturen zu schaffen. Sie bekommen von Pflegerin Lena Schmachtenberg Schleckmatten. Der gefrorene Rinderbrei soll helfen, die Tiere von innen zu kühlen.
8: Katzen, genauso wie Hunde, haben halt nur Schweißdrüsen an den Pfoten. Sprich, die können nur durch die Pfötchen oder die Pfotenballen schwitzen. Entweder versucht man, die Pfötchen zu kühlen durch zum Beispiel Kälte, Untergründe oder halt was Kaltes zu schlabbern.
6: Bei der nächsten Hitzewelle sind hier über 30 Grad. Deshalb blickt man mit Sorge auf die nächsten Tage.
9: Wir haben Angst um die Tiere. Und wir haben ja auch alle zu Hause noch Tiere, ne? Ich auch, ne? Ich habe vor 14 Tagen geglaubt, dass meine Katzen das nicht überleben. Und genauso ist es hier auch. Die liegen auf der Seite, die häscheln, ne? Grenzwertig.
6: Mit den steigenden Temperaturen steigen auch der Aufwand und die Kosten für Strom, Wasser, Material und Futter. Für Klimaanlage und Ventilatoren bleibt da nicht viel übrig. Man improvisiert auch im Kaninchenstall.
10: Hier gibt es halt keine Möglichkeit, die Türe zuzumachen und das Fenster zuzumachen. Deswegen legen wir bei ganz großer Hitze nasse Tücher in die Gehege.
11: Das ist dann die Klimaanlage sozusagen?
10: Ja, das ist halt auch noch eine Kühlmöglichkeit und besser wie gar nichts, würde ich behaupten.
6: Aber nicht nur für die Tiere wird das Klima zur Belastungsprobe. Für die Mitarbeiterin bedeutet die Arbeit im Tierheim voller Einsatz.
7: Für uns ist es, glaube ich, fast genauso schlimm wie für die Tiere, weil die Mitarbeiter ja auch wirklich noch richtig hier arbeiten müssen, bis die ganzen Zwinger sauber sind, die Hunde rein und raus gesetzt sind. Wir fangen jetzt ein bisschen an, mal mit Ventilatoren zu arbeiten, bevor man umfällt. Und ansonsten halt viel trinken und ab und zu mal ein Eis essen.
6: Und wenn es am Nachmittag zu heiß ist zum Gassi gehen, dann heißt es Pfotenkühlen im Planschbecken. Darüber freuen sich die Pflegerinnen genauso wie die Hunde.
0: Also der Sprung ins kalte Nass kann auch Abkühlung bringen. Und richtig schick dazu wird's dann mit dem richtigen Schwimmstil. Wir haben uns zeigen lassen, wie Kraulen richtig geht.
12: Kraulen wie ein Profi. Scheinbar schwerelos durchs Wasser gleiten. Mein Traum. Und das meine Realität.
13: Ja, sehr gut.
12: Marek Ulrich und David Thomas Berger waren für Deutschland bei Olympia am Start. Jetzt bringen die Ex-Profis Amateuren wie mir technisch sauberes Schwimmen bei.
14: Kraulen sieht ja toll aus, wenn man es gut kann. Aber bei mir ist bislang so, Brust halte ich ganz gut durch. Aber beim Kraulen kriege ich irgendwann richtig lahme Arme.
15: Man wird jetzt kein Profischwimmer innerhalb von 3 Stunden. Dazu zählt halt ganz, ganz viel Übung, auch Selbststudium sozusagen.
12: Lektion 1, der Armzug. Bloß nicht rotieren wie eine Windmühle, sagt David.
16: Also dein Oberarm bewegt sich eigentlich kaum, wie du siehst. Ja, es passiert erstmal alles nur vorne, Handgelenk, Handfläche und Unterarm.
12: Als Kind war ich im Schwimmverein, aber das ist schon sehr lange her.
17: Wie viel Armkraft brauche ich denn?
16: Eigentlich gar nicht so viel. Also Krafttraining ist auf jeden Fall ein Faktor, aber normales Schwimmtraining kann jeder ausüben.
12: Lektion 2. Die Atmung. Beherzt ins Wasser ausatmen und dann alle 2 oder 4 Schläge einatmen. So wie ich atmen David und Marek übrigens immer nach rechts, kein Wechsel. Und immer wichtig, den Körper ganz lang strecken.
16: Kopf in Verlängerung der Wirbelsäule. Du kannst ganz leicht schräg nach vorne gucken. Beim Atmen drehen wir dann den Kopf einfach nur schön seitlich. Und schon eröffnet sich hier ein Fenster, wo wir sauber atmen können.
12: Lektion 3. Die Beine. Marek macht's vor.
16: Na, hier sieht man hintereinander weg kleine zackige Beinschläge.
12: Unter Wasser bewegt er seine Füße wie Flossen. Die Hüfte gerade, die Fußgelenke schön locker. Und ich? Boah. Die härtesten 50 Meter dieses Trainings.
16: Ja, das ist dann schon eine andere Nummer, ne?
18: Boah, ist brutal.
16: Also Beine schwimmen ist wirklich die Hassübung Nummer 1, aber es gehört leider dazu.
18: Boah, das wirbelt so rein. Ja. Welche Rolle spielen denn beim Kraulen die Arme und welche die Beine?
16: Es ist immer ganz davon abhängig, welche Ziele man hat. Wenn man jetzt im Triathlon-Bereich ist, da ist es eher mal so ein Pendelschlag, einfach nur für die Wasserlage, dass man schön oben ist. Wenn wir jetzt im Schwimmsport sind, da haben wir natürlich einen ordentlichen Vortrieb durch einen Sechserbeinschlag hinten. Bedeutet, auf einen Armzyklus, links, rechts, kommen 6 Beinschläge.
12: Das große Ziel? Das Wasser fühlen und beim Schwimmen in einen harmonischen, effizienten Fluss kommen. Doch dafür braucht's viel mehr Übung als 3 Stunden Crashkurs. Fassen wir zusammen.
17: Was sind die 3 wichtigsten Dinge, auf die ich achten muss beim Kraulen?
16: Also Atmung, Wasserlage und ein sauberer Armzug.
12: Ausgepumpter Anfänger gegen Olympioniken. Showdown in der Schwimmhalle. Ich erspare Ihnen den Rennverlauf, sagen wir, Marek gewinnt mit ganz knappem Vorsprung.
17: Vielen Dank, hat Spaß gemacht.
16: Sehr gerne, Carsten. Ja, uns hat es auch eine Menge Spaß gemacht. Und dann genießt jetzt die wohlverdiente warme Dusche.
17: Da gehe ich jetzt hin.
16: Hast du dir verdient.
17: Ciao.
0: Ja, da kann man kraulen lernen, genau. Und jetzt gleich bei uns Gauner mit Kultstatus, die Olsenbande. Erst im Fernsehen, aber seit 30 Jahren auch auf den Bühnen ostdeutscher Theater zu sehen. Gerade sogar unter freiem Himmel auf der Naturbühne Greifensteine. Dort schauen wir gleich hinter die Kulissen. Jetzt aber erstmal Heute Express mit Maja Weber.
19: Vielen Dank und hallo, liebe Zuschauerinnen und Zuschauer, willkommen zu Heute Express. Das US-Militär hat in der 4. Nacht in Folge Ziele in Iran attackiert. Die Angriffe sollen laut Präsident Trump auch weitergehen. Begründet wird dies weiterhin damit, dass Iran Handelsschiffe beschossen habe. Iran seinerseits meldete Angriffe auf US-Stützpunkte in mehreren Golfstaaten.
20: Den Druck erhöhen, Teherans Regime weiter schwächen, so der Plan des US-Militärs. Wieder greifen die USA Ziele in Iran an. Vergeltung für Attacken auf Handelsschiffe in der Straße von Hormuz. Als Reaktion, das sollen diese Bilder zeigen, griff Iran erneut US-Stützpunkte in Jordanien, Kuwait und Bahrain an. Im Machtkampf um die Straße von Hormuz blockiert das US-Militär wieder iranische Häfen. Eine Maut für sicheres Geleit der Handelsschiffe. Diese Idee des US-Präsidenten hielt gerade mal 24 Stunden. Er habe mit den reichen Golfstaaten telefoniert, so Trump, beim Treffen mit dem irakischen Regierungschef im Weißen Haus. Sie hätten einen anderen Vorschlag gemacht. Sie würden alle sehr gerne mehr Geld in den USA investieren. Rekordsummen, das wäre sehr annehmbar. Dafür gibt es keine Gebühren. Ich mag Gebühren sowieso nicht. Iran warf den USA im Staatsfernsehen vor, mit der neuerlichen Seeblockade das Rahmenabkommen demontiert zu haben. Wir haben den Verhandlungstisch nie verlassen. Wir werden keine neuen Verhandlungen mit den USA anstreben. Bei Fox News kündigte Trump an, nächste Woche wird es für sie richtig schlimm. Wir werden all ihre Kraftwerke ausschalten. Wir werden ihre Brücken zerstören. Es sei denn, sie setzen sich an den Verhandlungstisch. Trump drohte etwa damit, Ziele nahe der iranischen Atomanlage in Natanz anzugreifen.
19: EU-Kommissionspräsidentin von der Leyen ist erneut zu Gesprächen in die Ukraine gereist. Sie kündigte an, die europäischen Rüstungsindustrien enger mit der ukrainischen zu verzahnen, um mehr und schneller zu produzieren. Unterdessen attackierte Russland erneut die ukrainische Hafenstadt Odessa. Getroffen wurde die Hafeninfrastruktur und Mehrfamilienhäuser. Laut Behörden wurden 3 Menschen getötet. Die parlamentarische Sommerpause in Deutschland naht. Traditionell stellt sich dann der Bundeskanzler in der Sommerpressekonferenz in Berlin den Fragen der Medien. Kanzler Merz will ab 13 Uhr über Innen- wie Außenpolitik sprechen. Wir streamen das bei ZDF heute live ab 12.55 Uhr auf unseren Plattformen. Viele Studierende in Deutschland geben im Schnitt mehr als die Hälfte ihrer Einnahmen fürs Wohnen aus. Das zeigen neue Zahlen des Statistischen Bundesamtes. Demnach fließen beim akademischen Nachwuchs mit eigenem Haushalt durchschnittlich 54% der Einkünfte in die Wohnkosten. 2 von 3 Studierenden gelten damit als finanziell überbelastet. 10 Jahre ist es nun her, dass in der Türkei Teile des Militärs einen Putschversuch gegen Präsident Erdogan starteten. Er selbst entkam wohl nur knapp einer Festnahme. Der Putsch wurde niedergeschlagen. Der Tag ist ein offizieller Feiertag. Die türkische Regierung plant zum 10. Jahrestag ein umfangreiches Gedenkprogramm.
1: Die erste Bosporusbrücke in Istanbul wurde nach dem Putschversuch umbenannt in Brücke der Märtyrer des 15. Juli. Ein Volksmarsch zum Gedenken an den Tag, der die Türkei verändert hat. Wir wollen, dass man sich daran erinnert, was damals passiert ist, denn wir sind eine Nation, die schnell vergisst. Wäre der Präsident in dieser Nacht nicht standhaft geblieben, dann hätte unser Volk keine Chance gehabt. In der Nacht des 15. auf den 16. Juli 2016 sperren Panzer die Brücke über den Bosporus. Kampfjets bombardieren das Parlament in der Hauptstadt Ankara. Teile des Militärs putschen gegen die Regierung. Präsident Erdogan ruft per Telefon im türkischen Fernsehen das Volk zum Widerstand auf. Tausende stellen sich den Putschisten entgegen. Landesweit sterben in dieser Nacht über 250 Menschen. Tausende werden verletzt. Am nächsten Morgen ist der Aufstand niedergeschlagen. Bereits 5 Tage später wurde der Ausnahmezustand ausgerufen. Während des Ausnahmezustands wurde eine Verfassungsänderung vorgenommen. Die Türkei bekam ein Präsidialsystem und Recep Tayyip Erdogan damit fast uneingeschränkte Macht, auch um politische Gegner auszuschalten. Wohl auch deshalb bezeichnete Erdogan den Putschversuch als Geschenk Gottes.
19: Soweit der kurze Nachrichtenüberblick. Weiter im Mittagsmagazin mit Mirjam Meinhardt.
0: Danke, Maya. Bei der WM gerade geht es ja längst nicht nur um Fußball. Es geht um so viel mehr. Je nachdem, aus welcher Perspektive man schaut, ganz großes Thema und offenbar aktuell die Statussymbole Nummer 1, das sind die Luxustaschen der Fußballprofis. Und die Frage, wer hat die schönste, teuerste, seltenste? Ella Pulalek geht der Liebe zum Luxusleder nach.
21: You're so funny. Wenn auf die Pauke hauen, dann aber richtig. Hauptsache auffallen, ob fette Kette oder ein It-Bag. Früher Sporttasche, heute Luxustasche. Die Fußballprofis im Taschenrausch. Von Hermes bis Chanel. Willkommen auf dem größten Catwalk der Fußballwelt. Die Fashion-Shows machen es vor. Der Mann von heute trägt Handtasche. Sie ist der letzte Schrei. Ein modischer Volltreffer nach dem anderen. Taschen zum Preis eines Kleinwagens. Früher sorgten andere Utensilien für überraschende Fashion-Momente. Der Pelzmantel von Franz Beckenbauer oder die Luxusautosammlung von Günter Netzer. Unvergessen Oliver Kahns Luxuskulturbeutel von Gucci. Der Fashion-Aufreger der jüngeren Zeit, 25.000-Euro-Jacke von Leroy Sané.
22: Oh my God!
21: Der Trendsetter im deutschen Team punktet heute mit seltenen Louis Vuitton-Modellen, gern in Mehrzahl. Die WM der Luxustaschen weckte im deutschen Team sogar echten Teamgeist. Doch der Kracher, die Franzosen, sehr patriotisch, den nationalen Nobelmarken treu. Ihre Ankunft gleicht regelmäßig einer kleinen Modenschau. Extravagant, nie teuer genug, Dior, Chanel, Hermes, die Welt schaut gern zu. Doch wer dieses Modell besitzt, der hat es geschafft. Die ikonische Hermes Birkin, längst ein Popkulturphänomen. Je größer der Star, desto teurer die Hermes-Tasche. Und die ewige Frage, wer hat den größten Taschentick? Erling Haalands Birkin Endless Road ist die seltenste von allen, 40.000 Euro wert. Teil seiner seltenen Birkin-Sammlung, Gesamtwert 300.000 Euro. Und wer hat die Welle losgetreten? Fußballlegende Lionel Messi überraschte letztes Jahr mit dem Birkin-Statement für 50.000 Euro. Wieder mal ein Volltreffer. Der Fußballgott, jetzt auch noch eine Style-Ikone. Luxus und Fußball, das matcht.
0: Musik. Die Olsen-Bande. Sagt Ihnen das was? Drei Männer gegen die Mächtigen und Reichen. Kult-TV-Serie in den 1970ern und 1980er Jahren, besonders in der DDR. Und seit 30 Jahren touren sie auch über die Bühnen ostdeutscher Theater. Gerade zu sehen im Erzgebirge auf der Naturbühne Greifensteine. Und unsere MimaLive-Reporterin Cornelia Schiemens, die schaut sich das heute ganz genau an. Hallo Cornelia. Und neben dir der Mann der Olsen-Bande, der immer einen Plan hat, richtig?
2: Genau, richtig, Miriam. Aber nicht nur der eine Mann, nein, es ist sogar die ganze Olsen-Bande, als wir hier hätten. Kjeld, Benny und Egon. Und alle drei werden gerade fertig gemacht für die nächste Vorstellung. Der Egon wird von Hans gespielt. Hans, war es jemals dein Plan, Egon Olsen zu spielen?
4: Überhaupt nicht, wirklich, ich schwöre. Ich bin ja ein Wessi und ich wusste, dass die Olsen-Bande hier im Osten ein Kult ist, im Westen nicht so sehr, so wie drei Haselnüsse für Aschenbrödel oder so. Deshalb war mir die Rolle jetzt gar nicht so geläufig. Ich habe mich dann erst, als das Angebot auf mich zukam, gründlich damit beschäftigt, mit diesem Egon, und inzwischen liebe ich ihn.
2: Der Egon hat die Haare schön, ne? Ganz nebenan, der Benny bekommt auch die Haare schön gemacht. Du bist aber gebürtiger Ostdeutscher. Und ja, welche Bedeutung hat die Olsen-Bande hier für den Osten?
5: Kindheit. Ich bin damit groß geworden und jetzt den Benny spielen zu dürfen, ist einfach großartig. Also ein Kindheitstraum quasi. Anders als für den Wessi.
2: Genau. Insofern haben wir hier eine deutsch-deutsche Vereinigung. Ja. Und die Olsen-Bande läuft mit großem Erfolg hier auf der Felsenbühne in Greifenstein. Und wie das aussieht, das gucken wir uns jetzt einfach mal in einem kurzen Einspieler an. Es ist der Erkennungssound des Ostens. Die Olsen-Bande war und ist Kult. Vor allem zwischen Ostsee und Erzgebirge.
23: Nein, das war einfach wieder genial, wieder so in Kindheitserinnerungen zu schwelgen.
24: Meine Kindheit, Weihnachten haben wir das immer gesehen, mit den Eltern zusammen.
25: Die Olsen-Bande ist einfach Kult gewesen aus Kinderzeiten.
26: Spaß und auf jeden Fall viel Lachen.
2: Im Naturtheater Greifensteine fährt die Olsen-Bande ins Erzgebirge. Und Egon, der hat, na klar, einen Plan.
27: Ist das nicht gefährlich? Auch nicht, wenn man einen Plan hat.
2: Egon, Benny, Kjeld, eine Männerbande, die immer wieder große Pläne hat und die am Ende immer wieder scheitert. Es ist ein Publikumserfolg seit Jahrzehnten, im Erzgebirge nun als Sommertheater vom Feinsten. Genau, und das Sommertheater vom Feinsten findet genau hier statt. Das sind die berühmten Greifensteine mitten im Erzgebirge. Und egal, ob es regnet oder ob es warm ist, heiß ist, hier wird einfach immer gespielt, und zwar im Moment die Olsen-Bande. Neben mir steht Marco Süß, er ist der Autor der Olsen-Bande. Wie kommt man denn auf die Idee, diese dänische Erfolgsserie nur ausgerechnet hierher ins schöne Erzgebirge zu verlegen?
28: Naja, Marco Süß ist hier aufgewachsen im Erzgebirge und hat sich schon immer mit den Greifensteinen gut ausgekannt. Der hat ja alle Karl-May-Stücke gesehen und wusste vom Stülpner-Schatz, der liegt da hier begraben. Und dachte sich, Mann, die Olsen-Bande, das wäre doch eigentlich der Coup, den sie noch nicht haben. Und dann sind die hierher gefahren.
2: Das wollen wir natürlich nicht verraten. Kenner der Olsen-Bande wissen natürlich, dass immer ein Plan geht. Ob der aufgeht, weiß man nicht. Herr Süß, wie sieht es im Erzgebirge aus? Geht der Plan der Olsen-Bande hier auf von Egon?
28: Also das ist natürlich schwierig. Also es stimmt, die meisten Pläne haben jetzt nicht funktioniert, aber diesmal drücke ich die Daumen und diesmal bin ich mir fast sicher, das geht auf. Also das mit dem Stülpner-Schatz, das ist auch ganz legal, der ist alt, keiner will den haben. Ich glaube, das wird was. Das kommt mal her und guckt.
2: Jetzt haben wir hier hinten nochmal den Benny stehen. Der ist jetzt fertig, aus der Maske kommend.
29: Ja.
2: Was erwarten die Zuschauer heute?
29: Mächtig, gewaltig, viel Spaß, denke ich. Ja, also eine turbulente Geschichte mit einem hoffentlich positiven Ausgang, dass die Olsen-Bande endlich den Schatz heben kann vom Stülpner Karl.
2: Okay, das werden wir uns angucken. Und zwar in einer Stunde wieder live aus den Greifensteinen im Erzgebirge.
0: Ja, dann bis in einer Stunde. Danke. Früher Arbeitsbeginn, weite Wege und ein Revier mitten im Gebirge. Der Jägerberuf ist unter Umständen alles andere als gewöhnlich, körperlich fordernd, manchmal einsam, aber auch immer mit großer Verantwortung. Cornelia Strauß hat einen Berufsjäger durch seinen Arbeitsalltag in den Bayerischen Bergen für die MIMA-Expedition begleitet.
3: Es ist 3.30 Uhr. Um diese Uhrzeit startet der Arbeitstag von Jäger Andreas Neuner. Den begleiten wir heute. Also geht's um die Uhrzeit auch los.
6: Guten Morgen.
20: Andreas Neuner ist Berufsjäger bei den Bayerischen Staatsforsten. Neben etlichen anderen Aufgaben muss er heute auf die Jagd nach Rotwild gehen.
3: Bist du grundsätzlich früh auf der?
6: Ja, ich sage immer, der frühe Vogel fängt den Wurm. Ja, ist schöner zu arbeiten, wenn man in den Tag arbeitet, finde ich. Mhm.
20: Und der ist vollgepackt mit Aufgaben.
7: Guten Morgen.
20: Während die Dunkelheit der Nacht langsam weicht, kommt das atemberaubende Naturparadies zum Vorschein.
7: Hier, dieser Hügel gehört schon zu Österreich.
6: Das gehört zu Österreich. Da unten, der Bach ist Grenze. Mhm. Und da hinten geht die Grenze wieder hoch. Und dann macht das Berggrat die Grenze zu Österreich.
3: Und das ist dein Arbeitsplatz.
6: Schöner Arbeitsplatz.
20: Während wir noch staunen, wird Andreas' Gefährtin Fini nervös.
6: Sie riecht schon gut.
3: Was bedeutet das?
6: Dass vielleicht kurz vorher was durchgezogen ist.
3: Also du weißt definitiv, dass die Tiere ganz nah sind jetzt. Mhm.
6: Irgendwas ist in der Nähe.
3: Okay.
20: Der Berufsjäger weiß, wo sich die Bewohner seines Reviers gerne aufhalten. Rotwild sucht am frühen Morgen nach Nahrung. Die Hirsche teilen sich den Lebensraum mit zahlreichen anderen Tieren. Auch ein Gamsbock schaut, was er heute Morgen finden kann.
7: Der sieht aber ganz entspannt aus.
6: Es ist ja auch noch keine Jagdzeit auf Gams. Der kann ruhig entspannt sein.
20: Der Lebensraum der Tiere wird immer kleiner. Wenn sie nichts zu fressen finden, knabbern sie Bäume an und machen damit den Wald kaputt. Bei der Jagd, sagt Andreas, geht es also um die Erhaltung des Waldes und um den Schutz der Tiere.
6: Wenn es zu viele werden, dann brechen natürlich auch Seuchen aus, Krankheiten. Wir sollen ja einen gesunden Wildbestand erhalten. Das ist ja auch eine Aufgabe. Und dadurch muss man, ob man will oder nicht, den Wildbestand bejagen.
20: Manchmal, wie an diesem Morgen, sieht Andreas kein Tier, das geschossen werden muss. Viele Stunden am Tag beobachtet er sie.
6: Ich genieße die Einsamkeit. Weil wenn man dann wieder unten ist im Ort, dann geht der Trubel wieder los. Jeder hetzt, jeder hat Stress. Und so genieße ich einfach vor allem die Morgenstunden, wenn die Vögel zu zwitschern beginnen. Das hat was Meditatives dann.
20: Es ist nicht mal 7 Uhr und das erste Abenteuer und auch die erste Wanderung liegen schon hinter uns. Dann geht es auf die andere Seite der Bergkette. Zu Fuß hinauf zum sogenannten Säuernhaus. Es liegt auf etwa 1600 Metern.
6: Ja, das Säuernhaus hat der König Ludwig ursprünglich als Jagdhaus gebaut, zwischen 1866 und 1870. Und die Steige haben alle nur eine gewisse Neigung haben dürfen, dass es halt einfach entspannt hochkommt. König Ludwig hat sich einfach die schönsten Plätze ausgesucht. Das Wasser, das kommt jetzt von den Säuren ziehen, das fließt dann in den Fischbach. Genau, und der Fischbach fließt raus Richtung Vorderes in den Rissbach. Und der Rissbach wiederum fließt in die Isar. Da ist dann quasi in München Säuer im Wasser.
3: Wir sehen uns wieder.
6: Einen Teil noch.
20: Am Säuernhaus, wo für andere das Wanderziel erreicht ist, fängt Andreas' Wanderung eigentlich erst an. In den Weiten des Gebirges muss er heute 4 sogenannte Salzlecksteine verteilen.
6: 5 Kilo. 5 Kilo. Die Salzlecksteine legt man den Wildtieren vor, weil sie Salz beinhaltet, Natrium und Chlorid. Und die 2 Stoffe kann das Wild schlecht über die Nahrung aufnehmen. Und dadurch, dass es halt nicht mehr überall hingehen kann, wo es Salz finden, legen wir ihnen die Salzlecksteine vor.
20: Mehr als eine Stunde entfernt im Naturschutzgebiet, wo die Tiere Ruhe vor den Menschen haben, bringt Andreas ihnen die Nahrungsergänzungsmittel.
3: Warum ist das jetzt optimal?
6: Ja, weil der schön überdacht ist. Es ist genügend Platz, dass mit dem Haupt rein kann man zum Schlecken. Ein Stein weniger,
3: 5 Kilo leichter.
6: Genau.
20: Noch 3 weitere Steine finden in den kommenden 2 Stunden ihren Platz. Zwischendurch schaut der 38-Jährige immer wieder nach den Tieren, die ihm so am Herzen liegen. Umso schwerer fällt ihm die Jagd auf sie.
6: Das berührt einen immer irgendwo. Weil man löscht ja da ein Leben aus. Das ist eher der hässlichere Teil von dem Beruf. Aber es gehört halt eben dazu.
20: Nach all der Distanz und den zurückgelegten Höhenmetern darf Fini eine Runde im Bergsee baden. Am nächsten Tag geht die schwere Arbeit weiter. Eine der Wildwiesen im Revier muss gemäht werden. Sie ist Futter und Lebensraum für zahlreiche Tierarten. Um sie zu beobachten, gibt es im Revier einige Hochsitze. Dieser hier muss repariert werden.
8: Fickst du es?
3: Ja.
20: Erst muss der passende Baum gefunden, gefällt und von Ästen befreit werden. Dann muss die Rinde ab.
3: Da wird's schwierig.
8: Ja, genau. Du musst ein bisschen mit Schwung drüber und dann geht's.
20: Es muss geschleppt, gemessen, angepasst und gehämmert werden.
8: Es ist wie wenn ein paar Berufe vereint werden. Ja, wenn du jetzt ein Wild zerlegst, dann bist du ein bisschen wie ein Metzger. Wenn du irgendeinen Hochsitz baust, dann bist du ja wieder Zimmerer oder sowas. Ja, das bringt der Beruf so mit sich. So, träumen wir noch auf.
3: Ja.
20: Viele Stunden sind vergangen und der Tag neigt sich dem Ende. Zeit, wieder nach dem Rotwild zu schauen.
8: Ich wollte immer schon was mit Tieren machen. Immer schon mit was mit der Natur machen. Das war immer schon irgendwie mein Traum. Und dass man sich den dann so erfüllen kann, das ist natürlich schon schön. Und vor allem, das ist meine Heimat.
20: Nach 2 Tagen mit Andreas Neuner ist mir klar, die Arbeit des Berufsjägers ist fordernd und hart. Und sie ist vielseitig und erfüllend. Und an dieser Aussicht, da sind wir uns einig, kann man sich jeden Tag aufs Neue erfreuen.
0: Ja, das waren schon wunderschöne Bilder. Nicht Tiere, sondern Verbrecher jagen die Polizeibeamten, die wir diese Woche in der Mima-Doku-Serie in Hannover und Neumünster begleiten. Und heute geht es um einen vermeintlichen Raubüberfall.
9: Unterwegs mit den beiden Polizeibeamten Pascal Will und Valentin Otto in Hannover.
10: Raubtäter flüchtig, Blumenauer Straße. Oder warte, wir sind 5 Minuten davon entfernt.
9: Ein Mann soll auf der Straße eine Frau überfallen haben.
11: Zweimal weiblich gehört, die um Hilfe gerufen haben. Hat dann aus dem Fenster gesehen, wie einmal männlich einen Koffer aus der Hand gerissen hat und mit etwas nach ihr geschlagen habe. Weiteres haben wir noch nicht, leider steht noch.
10: Hanno 3028, wir auch ADW, sind in 30 Sekunden vor Ort.
12: Über die Einsatzleitstelle ging der Hinweis auf einen Raub. In dem Fall hat sich wieder gezeigt, wie wichtig Zivilcourage ist. Wir hatten nämlich 2 Personen, die da wirklich grandios gehandelt haben.
10: Da blinkt er.
9: Ein Radfahrer zeigt den Beamten, dass er etwas gesehen hat. Doch von Täter oder Opfer keine Spur.
13: Mann, eine Frau.
10: Ja.
11: Hier,
10: wo ist die Frau?
14: Aber er hat zumindest irgendwas gesagt, dass hier was ist.
10: Ja.
14: Wo? Also, denn? Weiß ich nicht.
10: Da rein? Wo denn? Ja, wir folgen ihm.
14: Kommt der?
10: Wir folgen ihm einfach mal. Wir sollen ihm folgen. Ja, zu.
14: Hanno 3028.
10: Hanno, irgendwas da, irgendwas da.
14: Hanno 3028, einmal Funkwagen Richtung Ohestraße bitte schicken. Haben hier einen Lieferantenfahrer, der uns 041 zeigen möchte.
9: Die Beamten folgen dem Radfahrer. Wenn der Täter noch in der Nähe ist, kann es gefährlich werden.
10: Ohestraße, da ist einer. Ja, einmal männlich. Menschen, die auf frischer Tat ertappt werden, reagieren komplett unterschiedlich. Und besonders so ein Mensch, der dann vielleicht gegebenenfalls Betäubungsmittel konsumiert hat, kann sehr schnell sehr hochfahren. Und deswegen ist die Situation sehr gefährlich für uns.
14: Polizei, einmal stehen bleiben.
10: Einmal stehen bleiben.
9: Zur gleichen Zeit am anderen Ende der Stadt. Polizeihauptkommissar Sebastian Stevenson und Polizeikommissar Marvin Levermann auf dem Weg zu einem Autounfall.
15: Also aufpassen, wo er jetzt steht.
16: Ach, da
15: vorne
16: steht
15: ist auch schon ein Warnblinker.
16: Also 2 Fahrzeuge.
15: Ist immer ein bisschen gefährlich.
16: Der ist aber auch einmal komplett gedreht.
15: Ja, das passt nicht so ganz.
16: Was ist denn hier los?
15: Hier stimmt was nicht.
16: Nee, irgendwas ist hier nicht in Ordnung. Okay.
9: Zwar hat es geregnet und die Straße ist nass, aber nicht glatt. Warum also ist der Wagen so sehr von der Fahrbahn abgekommen?
10: Hallo, was passiert? Irgendjemand verletzt?
18: Nee.
10: Gut, wer ist überhaupt gefahren? Du bist mit dem gefahren? Okay, bevor du irgendwas sagst, du musst natürlich nichts sagen vor der Polizei. Kann sein, dass du dich selber belastet, weil irgendwie hast du was anderes beschädigt, also auch eine Ordnungswidrigkeit begangen. Deswegen musst du dich nicht äußern.
15: steht dir frei, dich dazu zu äußern, ne? Das hast du soweit verstanden? Gut. Willst du erzählen, wie es passiert ist?
1: Sind die ganzen meine Landschaft, aber den ganzen meinen Landschaftsrunde fahren nach Hause. Ist der Wagen angefangen, Steuern zu kommen.
15: Hier ist keine Kurve, gar nichts. Wie dreht man sich da? Also
1: wir sind da von bisschen weit hinter dem Auto mit dem Wagenflächer, weil es angefangen, Steuern zu kommen.
15: Und wer war da noch mit dem Auto? Du. Ja. Alleine.
1: Mit ihm.
15: Und Sie?
1: Ich bin mit dem Auto gefahren.
15: Alle?
1: Also ich, die und die beiden Damen da vorne.
15: Ja, der?
1: Ich bin mit Freunden nachgekommen.
15: Wie nachgekommen? Zu Fuß?
1: Nein. Wir haben kurz mit dem Auto hier gehalten, dann bin ich ausgestiegen. Ja, jetzt bin ich hier.
15: Und wer hat in dem Auto gesessen jetzt?
1: Hat er doch gerade gesagt. Also ich bin der Fahrer, also das ist mein Fahrzeug und ich habe die beiden Frauen.
15: In welchem Auto waren Sie?
1: In einem anderen Auto.
15: Und wo ist das?
1: Ja, das weg.
15: Wie ist das weg?
1: Das ist weg. Also der Fahrer des anderen Fahrzeugs hat gesagt gehabt, er muss irgendwie sein Vater wie heißt es nochmal hier, sag mal schnell.
15: Und der hat sie mitgenommen, hier kurz rausgelassen?
1: Ja, genau.
15: Das macht gar keinen Sinn.
1: Okay. Und dann ist er auch wieder weitergefahren, wie gesagt.
15: Verstehe, gut. Komm mal kurz mit.
4: Ja, also nur ganz.
15: Das stinkt hier zum Himmel. Also du kommst nicht ins. Du kommst hier nicht ins Schleudern auf einer geraden Fahrbahn. Gut, es ist nass, aber warum komme ich so ins Schleudern, dass ich mich auf diese Leitplanke lege? Das ist Quatsch. Hier erzählt mir irgendjemand richtig viel Blödsinn. Entweder haben die irgendwie was veranstaltet.
4: Ein Rennen gefahren oder
15: haben die irgendwelche Beschädigungen, die auf sowas.
5: Der erste Eindruck vor Ort, da gibt's dieses berühmte Bauchgefühl. Da waren natürlich viele junge Menschen dabei. Ein junger Mann, der Fahrzeugführer war. Da waren auch ein paar Mädchen drumherum. Eventuell wollte man ein bisschen angeben, sich ein bisschen profilieren, ein bisschen zeigen, was das tolle neue Auto kann mit so viel PS. Und hat sich wahrscheinlich überschätzt. Man weiß immer nie so richtig, stimmt das hier alles vor Ort oder wird mir hier gleich nur Quatsch erzählt?
13: Um den Sachverhalt zu klären, wird es gleich auf die Erfahrung der beiden Beamten ankommen. Zurück bei der Jagd nach dem flüchtigen Taschenräuber.
17: Polizei, einmal stehen bleiben.
15: Einmal stehen bleiben? Ja, ich glaube nicht gut. Was ist hier los? Hanno 3028, einmal 041, Straße.
17: Sind Sie alleine oder ist hier noch wer?
15: Legen Sie mal bitte den Rucksack, alle Sachen ablegen. Legen Sie die Tasche auch dazu.
17: Es könnte aber auch sein, dass er Opfer ist. Wir wissen noch nicht, welche Rolle er hat.
15: Legen Sie die Tasche auch dazu.
17: Ich spreche einmal mit dem Zeugen.
15: Nicht näher kommen.
17: Erstmal danke, ne, dass Sie uns den gezeigt haben. Sprechen Sie Deutsch oder Englisch?
18: Nein, Arabisch.
17: Arabisch kann ich nicht.
19: لدي أولاد لمدة شهرين مسافر بعد نهارين.
21: Aber Bruder, ich habe Orlen für zwei Monate und.
17: Es geht nur um heute, kein Problem. Ja? Okay, ne? Okay. Dankeschön, ne? Da hat er wirklich großartige Arbeit geleistet, dass wir halt dann folgen konnten und jetzt die Person hier festgestellt haben.
10: Das spricht von enormer Zivilcourage. Er hat nämlich alles richtig gemacht. Er hat den Täter nicht angesprochen, er hat aber uns kontaktiert und uns den Täter gezeigt. Also genau so soll man es machen. Und das ist wirklich beeindruckend und das erleben wir nicht oft.
15: Okay, probier's mal. Sie sind beschuldigt am Strafverfahren.
22: Was?
15: Wegen einem Raub. Sie haben versucht, gerade einer Dame den Rucksack wegzuziehen. Spucken Sie hier nicht rum. Sie müssen sich gegenüber der Polizei dazu nicht äußern. Ja, bitte, wenn er einer, wir machen ihn fest.
13: Der Mann scheint nicht zu verstehen. Das könnte aber auch ein Trick sein.
15: Ja, 30, die Beschreibung passt super. Erstmal kein Koffer zu sehen. Wir gucken mal in seine Taschen gleich.
23: Hast du irgendwas in deinen Taschen? Spitze, Messer, Waffen, Feuerzeug.
15: Ja, durchgegeben wurde erst tatsächlich, dass er jemanden versucht hat auszurauben. Eine Dame, das ist jetzt wohl ein bisschen relativiert worden. Es geht jetzt wahrscheinlich um, dass er in KFZ, also in einen PKW eingebrochen ist und dann abgehauen ist. Das könnte tatsächlich nur sie null gut sein. Ja, mal gucken, ob die Tasche, ob er mal, er hat ja keinen Personalausweis dabei, ob irgendwo sein Name draufsteht. dass wir gucken können, ob das wirklich seine Tasche ist oder ob die Tasche vielleicht doch aus dem PKW ist, wo er gerade da gesehen wurde.
2: Wie heißt du?
17: Verstanden? Soll ich aufschreiben?
15: Im Prinzip steht das Kennzeichen schon fest von dem PKW, wo er angeblich eingebrochen werden soll. Weil ich habe hier einen TÜV-Bericht von einem Kennzeichen und der Name passt auf jeden Fall nicht zu
17: ihm. Hier, Augendusche. Mama, Kopf nach hinten. Kopf nach hinten. Das ist gut für die Augen. Für die Augen.
13: Die Frau, die der Mann angegriffen haben soll, hat sich mit Pfefferspray gewehrt. Ein weiteres Indiz, dass er der Täter ist.
17: Gerade über Funk erfahren, dass er vermutlich Pfeffer abbekommen hat. Und dann haben wir hier diese Augendusche und können damit die Augen ausspülen, dass die Schmerzen etwas weniger werden. Aber die will er nicht.
12: Es war so, dass eine Zeugin auf die Straftat aufmerksam geworden ist und dem Täter hinterhergeeilt ist. Und dabei wurde sie mit einer Handtasche geschlagen, woraufhin sie sich dann mit Pfeffer verteidigt hat und dabei aber auch selber was abbekommen hat. Und das, daher kommt es auch, dass der Täter in dem Fall verletzt war, aber auch die Zeugin, die das Ganze dann letztlich ja, festgestellt hat.
15: Dein Diebesgut, aber das war halt einsammeln und dann schnell weg hier. Dann lass ich mal versuchen wegzukriegen. Genau.
17: Bleib kurz bei den Sachen. Ne?
15: Ja. Ist ja auch gar nicht, seine Personalien auch gar nicht geklärt. Wir müssen auf jeden Fall. Jetzt geh rein!
1: Keine Kaution!
17: Fahr mal ein Stück weg.
15: Ja, wir können ja. Ja. Geiler Lieferando-Fahrer oder geiler Volt-Fahrer. Ja. Der hat ja voll den Täter gemacht.
17: Gut. Niemals gefunden.
15: Nee, niemals. Wir wären niemals reingefahren.
17: So weit weg vom Tatort.
15: Ja. Er hat zwei Taschen, die waren niemals seine. Da waren alle unterschiedliche Formulare drin von irgendwelchen Menschen.
12: Da wir vor Ort den Täter festgestellt hatten und die meisten Kenntnisse über diesen Sachverhalt hatten, wollten wir dann auch noch mal zum Tatort, um auch mit der Zeugin zu sprechen. Und wir waren natürlich sehr gespannt, wie es jetzt letztlich wirklich passiert ist.
13: Zurück beim mysteriösen Verkehrsunfall. Was die Unfallursache angeht, stehen die Kommissare vor einem Rätsel.
6: Warum komme ich so ins Schleudern, dass ich mich auf diese Leitplanke lege? Das ist Quatsch. Hier erzählt mir irgendjemand richtig viel Blödsinn. Also, ganz ehrlich, das Ding ist nicht gerade schlecht motorisiert. Ich glaube, der auch nicht. Will jetzt nichts unterstellen, aber die Straße ist gerade. Wie komme ich ins Schleudern, dass ich mich mehrmals drehe und hier mich ablege? Das passt für mich überhaupt nicht. Zum anderen sagen die, ja, ich bin mit dem gefahren, aber ich bin vielleicht mit dem. Ich bin mit einem Kumpel gekommen, der schon wieder weg ist, hat mich hier rausgelassen. Warum ist der nicht auch hier und hilft? Also irgendwas. Jetzt lassen wir die gleich erstmal alle komplett quer pusten. Das ist natürlich auch ein Verdacht, ne? Alkohol. Hat hier irgendjemand?

0: Ja, er kann ja auch das ganze Manöver in die andere Richtung machen, ne? In die Gegenfahrbahn reinfliegen. Dann liegt er nicht auf der Leitplanke, sondern auf der in der Mitte und oder fliegt drüber. Und dann kommt einer von vorne und dann ist auch Feierabend. Ne? Das ist jetzt schwierig nachzuvollziehen. Das ist ein totes Tierchen, Fuchs.
1: Da hätte es sich tatsächlich um einen Wildunfall handeln können, was oftmals passiert zur Nachtzeit, dass Wild die Fahrbahn kreuzt und der Fahrer vielleicht aufgrund dessen ins Schleudern kam.
2: Ist Ihnen irgendwas aufgefallen, dass irgendwas vors Auto gelaufen sein könnte?
3: Weil komischerweise genau da, wo Sie langgefahren sind, liegt ein toter Fuchs.
4: Haben wir den auch mitgenommen? Nein.
2: Aber das hätten Sie gemerkt, wenn Sie gefahren wären. Da hätte es auf jeden Fall einmal...
4: Das hätte man, denke ich mal, auch vorne ein bisschen mehr gesehen.
2: Ja, okay, dann liegt er da vielleicht durch Zufall. Ja, okay. Die sagen, die haben nichts berührt, nichts angestoßen.
0: Sieht auch ehrlich gesagt relativ nass durchgesuppt aus schon.
2: Ja, wer weiß, wie lange der hier schon liegt. Ja. Aber hier, warte mal, guck mal. Hä? Flatterband von der Polizei.
0: Ja, das
2: wir flattern grundsätzlich für Jagdpächter alles Mögliche ab, wo tote Tiere liegen. Ne? Bei Wildunfällen oder wenn wir Tiere selbst erlegen müssen aufgrund eines Wildunfalls, flattern wir das ab für die Jagdpächter, damit die Bescheid wissen am nächsten Tag. Leitplanke, da ist markiert, aha, da liegt das tote Tier und dann können die das mitnehmen.
5: Dieser tote Fuchs scheint also nicht schuld am Unfall zu sein. Was genau passiert ist, bleibt am Ende ungelöst.
0: Endeffekt, Auto Totalschaden, Besitzer traurig, schöner BMW kaputt. Shit happens. Niemand verletzt, das ist die Hauptsache. Der kriegt ein kleines Verwarngeld in Höhe von 35 Euro, weil er seine Geschwindigkeit nicht den Witterungsverhältnissen angepasst hat und dadurch Sachschaden verursacht hat. Und das war's.
5: Um den Raubüberfall auf eine Frau in der Südstadt aufzuklären, wollen die beiden Kommissare Pascal Will und Valentin Otto abschließend mit dem Opfer sprechen. Dabei kommt heraus, so wehrlos war die Frau offenbar gar nicht.
6: Damit fing an, wegzulaufen. Ich natürlich hinterher. Ja. Habe ihn versucht, während des Laufens ihm noch ein Bein zu stellen. Mhm. Hat nicht so geklappt. Ich dann natürlich wieder auf den Koffer gegriffen. Dann fing er an, mich zu schlagen. Dann eine Faust ausgewichen. Und dann war das so ein Hin und Her. Und
7: das hat dann hier stattgefunden.
6: Und dann sind wir weiterhin hinterher gelaufen.
8: Also es ist nicht selbstverständlich, dass man da auch hinterherläuft und wirklich noch Schlägen ausweicht und trotzdem noch dran bleibt. Also schon wirklich sehr tough von ihr.
5: Es kommt heraus, der Täter hatte zuvor noch ein Auto geknackt und daraus Sachen gestohlen.
8: Also der Täter ist an sich kein unbeschriebenes Blatt. Er ist alleine in diesem Monat 22 Mal polizeilich in Erscheinung getreten. Und da wir ja hier von einem Einbruchdiebstahl, aber auch einer gefährlichen Körperverletzung sprechen, haben wir dann mit der Staatsanwaltschaft Rücksprache gehalten. Die hat eine Untersuchungshaft in dem Fall abgelehnt. Er wurde dann wieder freigelassen, weil er einen festen Wohnsitz hat. Aber noch am selben Tag ist er wieder polizeilich in Erscheinung getreten und wurde dann durch die Staatsanwaltschaft in die U-Haft gesteckt.
5: Ende einer Nachtschicht bei der Polizei Hannover.
9: 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Und jetzt haben wir noch einen Fernsehtipp für Sie, einen zum Amüsieren. Die ZDF-Komödie Plötzlich Schwester erzählt mit Tempo und Witz von überraschenden Verwandtschaftsverhältnissen und lange verschwiegenen Familiengeheimnissen. Anja Kling hat die Details und die Dreharbeiten dazu beobachtet.
10: Vollzeitspießerin Sandra möchte ihre Jugendliebe Justus heiraten. Und sie hat alles im Griff, denkt sie zumindest.
11: Wir warten auf Papa.
12: Entschuldigung, die Verspätung.
11: Ja. Bist du verhaftet worden?
12: Ich?
11: Gerd?
10: Papa Gerd stirbt kurz vor der Traumhochzeit. Ein Schock für Sandra und Mama Monika. Gerd hatte eine Geliebte und führte 30 Jahre lang ein Doppelleben.
11: Weil dieser Mann ein Arschloch war. Ein Wichser. Ein Hurensohn.
10: Polternd stolpern sie in ihr Leben. Monikas Nebenbuhlerin Gabi und dann auch noch Sandras Halbschwester Sandy. Chaotisch, prollig, laut, aber durchaus liebenswert.
13: Meine Sister, from another mother, but not from another mister. She's my half-sister!
14: Krass, oder? Die Ähnlichkeit?
10: Es kriselt vor allem in Sachen Hochzeitsplanung.
15: Ich kann leider nicht deine Trauzeugin sein.

0: Oh mein Gott, du heiratest?
1: Also ich kenne die perfekte Trauzeugin für dich.
2: Das Chaos ist perfekt.
3: Kontrollfreaks versus Chaos Queens. Ein Film, der es in sich hat. Die Dreharbeiten turbulent.
4: Mami, verdammt, was ist los? Das ist nur ein Kleid.
5: Nur ein Kleid? Das war vielleicht der einzige Moment in meinem Leben, der keine Lüge war.
6: Es ist wirklich eine Komödie, die Schlag auf Schlag funktioniert, was eben auch an dem tollen Drehbuch liegt. Und diese Menschen, die wirklich alle vollkommen unterschiedlich sind, die wir so spielen, man findet sich irgendwo in jedem wieder.
2: Die Dreharbeiten, 4 Wochen lang jeden Tag eine andere Szene. Anstrengend, aber für alle Beteiligten ein großer Spaß.
7: Dass auch hinter der Kamera und auch zwischendurch so viel gelacht wurde und man nochmal wieder neu einsteigen musste. Natürlich muss man immer so eine gewisse Struktur da drin haben, aber am Ende soll es auch Spaß machen, allen Leuten, die hier arbeiten am Set und den Pampe.
2: Ein Hochzeitsdesaster, neue Familienmitglieder, die einfach nicht verschwinden wollen und eine Überraschung nach der anderen.
0: Das war die größte Scheißidee.
2: Plötzlich Schwester, eine unterhaltsame und kurzweilige Komödie mit viel Tempo und Witz.
0: Ich bin gleich wieder da. Ja?
2: Und vielleicht mit Happy End.
8: Genau, vielleicht. Die Komödie Plötzlich Schwester sehen Sie am 6. 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
9: Spanien im Jubelrausch. Zum ersten Mal seit dem Titelgewinn 2010 stehen sie wieder im Finale einer Fußball-Weltmeisterschaft. Ja, mit einer mannschaftlichen Glanzleistung schlägt der Europameister Frankreich im Halbfinale mit 2:0 und sorgt für große Ekstase, auch in der Heimat.
10: Euphorie in Spaniens Hauptstadt Madrid. La Furia Roja hat Les Bleus entzaubert. Auch im Stadion berauschte Spieler und Fans nach dem Schlusspfiff und einer vorangegangenen Demonstration der Stärke. Damals, als wir angefangen haben, nicht jetzt im Trainingslager vor der WM, nein, vor 3-4 Jahren mit einer Idee, der wir treu geblieben sind, die hat uns bis hierher gebracht. Ich bin so stolz auf meine Mannschaft. Es beginnt mit einem Foul im Strafraum in der 20. Minute. Entscheidung, Strafstoß. Und dieser ist berechtigt. Lucas Digne verpasst den Ball und trifft stattdessen Lamine Yamal. Dennoch hat diese Szene einen faden Beigeschmack. Sie wirkt durchaus provoziert. Anschließend verwandelt Mikel Oyarzabal nervenstark und präzise zum 1:0 für Spanien. In der 38. Minute spielen die Spanier die französische Abwehr schwindelig. Yamal auf Fabian, Upamecano bekommt gerade noch den Fuß dazwischen. Frankreich und Superstar Mbappé hat wenig dagegen zu setzen. Wir hatten große Ambitionen, auch wenn man logisch bleiben und anerkennen muss, dass wir heute technisch eine Klasse schlechter waren als eine Mannschaft, die ihre Sache gut im Griff hatte. Auch in der zweiten Halbzeit weiß Spanien, auf der immer größer werdenden WM-Bühne zu beeindrucken. Auf kleinstem Raum mit Ideen und Schnelligkeit. Pedro Porro nach klassischem Doppelpass frei und erfolgreich. Das 2:0 in der 58. Minute ist die Entscheidung. Ich glaube, wir haben ein großartiges Spiel gemacht und alles getan, was wir heute tun mussten, um weiterzukommen. Wir wussten, dass es eine sehr, sehr starke Mannschaft war, die bisher sehr gut gespielt hat. Und ehrlich gesagt ist das der Verdienst der gesamten Mannschaft. Es ist keineswegs mein Verdienst. Ich gratuliere einfach allen, denn sie haben ein großartiges Spiel abgeliefert. Frankreichs Ballvirtuosen am Ende chancenlos und zutiefst enttäuscht. Was bleibt, ist das Spiel um Platz 3, das letzte nach 14 Jahren des Erfolgstrainers Deschamps in 25 WM-Spielen an der Seitenlinie. Nachfolger möglicherweise Zinedine Zidane, der vielleicht noch mehr Erfolgshunger aus dieser Mannschaft herauskitzeln kann.
9: Ja, und wer den Spaniern im Finale am Sonntag Gesellschaft leisten wird, das entscheidet sich heute Abend in Atlanta im zweiten Halbfinale zwischen Argentinien und England. Dann übrigens live zu sehen bei den Kollegen der ARD. Und meine Kollegin Franzi Müllers, die ist schon am Spielort in Atlanta. Guten Morgen erstmal in die USA. Franzi, es war bislang eine WM, die häufig über die Stars definiert wurde. Was erwartest du heute Abend von Kane, Bellingham und natürlich Lionel Messi?
11: Ich glaube, man kann es ganz einfach auf den Punkt nehmen. Ein ganz, ganz großes Duell. Du hast es schon gesagt, diese WM, die profitiert und die setzt ihren Fokus ganz besonders auf diese großen individuellen Spieler. Drei hast du genannt, Jude Bellingham, Harry Kane und auch Lionel Messi. Und bei Argentinien dreht sich alles um Lionel Messi. Er ist jetzt 39 Jahre alt, hat 8 WM-Tore schon geschossen. Und jedes Spiel hier könnte sein letztes WM-Spiel sein und möglicherweise auch sein letztes Spiel für Argentinien. Und Jude Bellingham hat zum Beispiel gegen Norwegen einen Doppelpack geschnürt. Harry Kane ist eh omnipräsent. Das heißt, es ist ein Spiel, wo es vor allen Dingen um die Starspieler geht. Zlatan Ibrahimovic hat gestern im US-TV gesagt, also derjenige, der hier heute mehr will, der wird das Spiel gewinnen. Das ist eine Floskel. Ich würde die aber tatsächlich unterstützen und noch hinzufügen, das Team, was seine Starspieler hier mehr in Szene setzen wird, da ist ein Stichwort definitiv Mentalität. Und das hat Thomas Tuchel gestern auf der Pressekonferenz auch nochmal über Argentinien gesagt.
12: Sie haben die Mentalität und den Zusammenhalt. Sie geraten nicht in Panik, wenn sie zurückliegen. Sie sind sehr konkurrenzfähig als Mannschaft, haben Spieler von hoher Qualität und sehr viel Erfahrung auf jeder Position.
9: Also Mentalität ein dominierendes Thema, möglicherweise ja auch, weil beide Länder ja eine Geschichte miteinander haben, auf und neben dem Platz. Ist das in Atlanta spürbar vor diesem Halbfinale?
11: Ja, da gibt's auf jeden Fall eine große Historie zwischen den beiden Ländern. Sportlich würde ich mal das WM-Viertelfinale 1986 hervorheben. Das wohl berühmteste Tor der WM-Geschichte, nämlich Diego Maradonas Hand Gottes. Aber auch neben dem Platz gab es einen Konflikt, den Krieg um Falkland 1982, der schwebt hier immer noch drüber. Damals hat Argentiniens Militärregierung das von Großbritannien verwaltete Falkland besetzt. Es gab einen 74 Tage langen Krieg und über 900 Tote. Das ist immer noch zwischen diesen Nationen spürbar. Hier in Atlanta ist es bisher, stand jetzt, ruhig geblieben. Aber die Polizei hat das ganze Spiel hier als Hochsicherheitsspiel eingestuft und ist mit sehr, sehr, sehr viel Präsenz vor Ort.
9: Also emotional und sportlich bleibt es hochspannend. Franzi Müllers, vielen Dank und ganz liebe Grüße nach Atlanta. Ja, während die WM also in den letzten Zügen steckt, steht in Deutschland ein weiteres großes Sportevent in den Startlöchern. Bei den Finals in Hannover werden in der nächsten Woche die deutschen Meisterschaften in 24 Sportarten ausgetragen, übrigens live zu sehen im ZDF und in der ARD. Die Auftaktpressekonferenz ist am Vormittag zu Ende gegangen. Ja, es mangelt also nicht an sportlichen Highlights. Ein weiteres läuft ja aktuell auch noch mit der Tour de France. Dort fährt auch in der 10. Etappe Tadej Pogacar weiterhin allen davon.
13: Kletterkunst in Gelb. Da beherrscht einer die Tour, dass man es schon wieder nicht glauben und langweilig finden kann. Es gibt Fans an der Strecke, denen gefällt's gar nicht. Tolle Atmosphäre, auch wenn gebuht wurde. Vielen Dank dafür, das gibt uns Kraft. Florian Lipowitz hat sich als Vierter gestern auf Rang 6 der Gesamtwertung verbessert. Zu seinem Teamkollegen auf Platz 3, Remco Evenepoel, fehlen keine 40 Sekunden.
14: Ja, ich glaube, wir können sehr zufrieden sein. Die Beine und die Form passen. Und mit Remco und mir Richtung Podium schaut es, glaube ich, ganz gut aus.
13: Die 11. Etappe heute ist noch was für Sprinter. Flach, weit und breit, keine Sorgen für den Mann in Gelb.
8: So, wir schauen aufs Wetter. Und so gerne ich die Sonne mag und den Sonnenschein, so weiß ich doch, dass alle, die einen Garten haben, ich sag mal, das eine oder andere Problem gerade haben mit Wasser, nämlich zu wenig Wasser. Es wird ziemlich trocken. Und da schauen wir jetzt mal nach Frankreich, weil da ist das Thema auch groß.
15: Ja, wir leben in Zeiten der Extreme. Genau, es ist entweder viel zu wenig oder viel zu viel in viel zu kurzer Zeit. Wir haben es in den vergangenen Stunden wieder erlebt. Die aktuellen Unwetter gucken wir uns gleich an. Zuvor tatsächlich Extremwetter an der Loire. Wir sind im Nordwesten Frankreichs in Loire-aux-Cranes und dort sieht es genau so aus wie eine Wüste. Aber es ist tatsächlich das ausgetrocknete Flussbett. Nach einem viel zu heißen und viel zu trockenen Juni ist das Ergebnis. Frankreichs längster Fluss, sieht er in Teilen aus, fließt Richtung Atlantik, aber da fließt im Moment gar nichts, außer der Verkehr noch über die Brücke. Aber in der Tat eher Bilder wie aus einem dystopischen Science-Fiction-Film. tatsächlich aber die Realität bei unseren Nachbarn in Frankreich. Was ist bei uns aktuell los? Wir haben die Gewittercluster rot eingefärbt und aus Richtung Frankreich kommt da eine neue Runde auf uns zu. Das sind die vergangenen Stunden in der Zusammenfassung. Das ist durchgezogen, teilweise mit wirklich beachtlichen Mengen, 30 bis 40 Liter auf den Quadratmeter. Und der nächste Cluster ist unterwegs. Der hängt an einem Tiefdruckgebiet. Das wird uns jetzt in den Nachmittag hinein beschäftigen. Dieses Tiefdruckgebiet zieht weiter über die Alpen und wirkt dann natürlich auch bei uns im Süden Baden-Württembergs und im Süden Bayern. So sieht das aus. Es ist ganz langsam unterwegs, begleitet von Böen durchaus zwischen 80 und 110 Kilometer pro Stunde. Dazu Hagel bis zu einer Korngröße von 3 Zentimetern. Auch über dem Nordosten ist schauerartig Regen unterwegs. In der Nacht dann einmal von der Oder bis zur Elbemündung. Und dieses große Tiefdruckgebiet, noch bei unseren Nachbarn über Frankreich, das übernimmt dann ab morgen die Wetterregie und wird vor allem unseren Freitag und unseren Samstag bestimmen, wenn es mit großer Wechselhaftigkeit verbreitet im Land unwetterartig wird. Aber der Reihe nach, hier ist der Blick auf den kombinierten Radar- und Satellitenfilm, der fasst für uns die letzten Stunden zusammen. Und das sieht erstmal in weiten Teilen freundlich aus, aber über den Süden, da ziehen diese kräftigen Schauer und Gewitter. Die gelben Punkte sind die Blitze, das beruhigt sich jetzt mal, aber wird im Verlauf des Nachmittags, wie ja eben schon gesehen, und so ein bisschen kann man es im äußersten Südwesten schon erahnen und in die Nacht hinein wieder aufleben. Ansonsten freundlich, Temperaturen zwischen 23 Grad an der Ostseeküste, 32 Grad im Rhein-Main-Gebiet und in die Nacht hinein geht es dann eben los im Nordosten bis zur Elbemündung rüber mit den Schauern. In der ersten Nachthälfte noch Schauer und Gewitter, durchaus eben unwetterartig. Starkregen, Sturmböen, Hagel im Süden, das lässt zur zweiten Nachthälfte nach. Die Temperaturen heute Nacht zwischen 12 Grad in den östlichen Mittelgebirgen, ansonsten bis 17 Grad. Und der Blick aufs Wettergeschehen für den Tag morgen. Aus der Nacht heraus im Nordwesten noch Schauer. Auch das wird dann im Tagesverlauf wieder aufleben. Im Süden erstmal freundlich, aber dann zum Nachmittag eben nicht nur über der Nordhälfte Schauer und Richtung Erzgebirge auch Gewitter im Bereich des Möglichen, sondern dann mit dem neuen Tiefdruckgebiet, das langsam herankommt, wiederum Starkregen, Sturmböen, Hagel, teilweise unwetterartig. Das Wetterprogramm für den Tag morgen zwischen 23 Grad Richtung ostfriesische Inseln, 32 Grad im Rhein-Main-Gebiet. Und der Blick auf die Aussichten zeigt uns dann den verbreitet unwetterigen Freitag. Am Samstag und Sonntag sortiert sich das Meer Richtung Osten und Norden und lässt uns vor allem kühler zurück. 20 bis 28 Grad die Höchsttemperaturen am Samstag nur noch und der kombinierte Temperatur- und Wettertrend beispielhaft für Weimar zeigt uns, wir sacken erstmal ab. Unterhalb der 25-Grad-Marke kann es aber auch sehr angenehm sein. Und zum übernächsten Wochenende steigen die Werte dann wieder.
8: Ja, und mit den Wetteraussichten dann jetzt herzlich willkommen zur zweiten Stunde ZDF Mittagsmagazin. Und das sind die Themen, die wir noch für Sie dabei haben. Bürokratieabbau. Welche Maßnahmen plant die Regierung?
15: Und Klimawandel, so soll die Wasserversorgung im Ruhrgebiet gesichert werden.
9: Und Einzug ins WM-Finale. Spanien bezwingt mit geschlossener Mannschaftsleistung Frankreich.
8: Ja, heute Abend dann das zweite Halbfinale. Und wer wird's? Was schätzt du?
9: Ich habe ja vorher schon auf Weltmeister England getippt.
8: Okay, dann.
9: Deshalb muss ich natürlich heute Abend auch auf die Engländer gehen.
8: Ist klar. Und du, Benjamin?
15: Ich setze auf Maren Kräumann. Darauf freue ich mich wirklich noch mehr als auf die Spiele heute Abend. Okay. Die wird nicht Fußball spielen, aber gleich hier bei dir auf der Mima-Couch
8: sitzen. Das stimmt, denn, die ist auch
15: sie dabei. Kommt ins Kino, aber vorher zu dir.
8: Ja, was haben wir gelacht? Dazu dann später mehr. Aber jetzt noch ganz kurz. Wen schätzt du? England oder Argentinien?
15: England.
8: England. Okay, wir werden sehen. Damit es ausgeglichen ist, sage ich Argentinien. Und das wissen wir dann morgen, wie es ausgeht. Jetzt erstmal Maja Weber mit Heute Express.
9: Hallo.
15: Hi, Maja.
16: Hallo nach Berlin und willkommen, liebe Zuschauerinnen und Zuschauer, zu Heute Express. EU-Kommissionspräsidentin von der Leyen ist erneut zu Gesprächen in die Ukraine gereist. Sie kündigte an, die europäischen Rüstungsindustrien enger mit der ukrainischen zu verzahnen, um mehr und schneller zu produzieren. Unterdessen attackierte Russland erneut die ukrainische Hafenstadt Odessa. Getroffen wurden Mehrfamilienhäuser und Hafeninfrastruktur. Laut Behörden wurden 3 Menschen getötet. Das US-Militär setzt seine Angriffe auf Ziele in Iran fort. Die USA wollen so den Druck auf Teheran erhöhen, an den Verhandlungstisch zurückzukehren. Außerdem blockieren sie erneut iranische Häfen. US-Präsident Trump drohte im Sender Fox News als nächstes mit Angriffen auf iranische Kraftwerke und Brücken. Iran griff seinerseits erneut US-Stützpunkte in Jordanien, Kuwait und Bahrain an. Viele Studierende in Deutschland geben im Schnitt...
17: Tim Sent-Ivani wird heute durch diese Bundespressekonferenz führen. Da gibt es dann halt die Begrüßung und dann gibt es die Gelegenheit für die Auftaktfotos, bevor sich die Kolleginnen mit den Kameras, welcher Art auch immer, dann natürlich hinsetzen müssen. Also wo war ich stehen geblieben? Eigentlich an dem Punkt, dass die Voraussetzungen in diesem Jahr gänzlich andere sind. Die Bundesregierung, Koalition haben sich verständigt auf eine Rentenreform, auch auf eine Einkommensteuerreform. Das muss alles noch geschrieben werden, das muss im Detail noch diskutiert werden. Aber man hat hier große erste Schritte gemacht, beispielsweise was die Finanzierung der gesetzlichen Krankenversicherung angeht, beziehungsweise das Sparpaket, das dazu verabschiedet worden ist. Man hat am vergangenen Freitag im Bundestag auch das Gebäudemodernisierungsgesetz beschlossen. Also es sind viele Dinge auf dem Weg oder auch schon beschlossen, sodass der Bundeskanzler hier endlich mal aus seiner Perspektive verkünden kann, dass es tatsächlich möglicherweise ein Frühling und ein Frühsommer der Reformen gewesen ist, ohne dass ich die im Einzelnen hier bewerten will. Und jetzt geht es los in der Bundespressekonferenz und da gehe ich natürlich ganz fix rein.

0: So richtig geht's noch nicht los. Die Wassergläser wurden schon mal an die richtige Position geschoben und werden auch schon benutzt. Es tut sich noch etwas, was wir im Bild nicht sehen können, nämlich dass die Fotografinnen, Fotografen und Kameraleute, die noch in Position waren, die nahen Bilder zu schießen, jetzt noch einen amüsierten Kanzler sehen.
1: Wir drehen die Reihenfolge
0: und jetzt tatsächlich beginnt die Pressekonferenz.
1: Sollte sich melden. Ja, liebe Kolleginnen, liebe Kollegen, herzlich willkommen in der Bundespressekonferenz zur traditionellen Sommerpressekonferenz mit dem Kanzler. Sehr geehrter Bundeskanzler, herzlichen Dank, dass Sie der Einladung der Bundespressekonferenz gefolgt sind und sich den Fragen der Kolleginnen und Kollegen stellen. Ich begrüße auch den Regierungssprecher Stefan Cornelius. Herzlich willkommen auch an Sie. Wir sind noch mal ins Archiv gestiegen und haben geschaut, wie oft Sie schon bei uns waren. Das ist jetzt der 17. Besuch bei uns. Seit 1999, soweit reicht unser Archiv. Ich muss allerdings hinzufügen, Frau Merkel war 46 Mal seitdem da. Nur zur Einordnung. Traditionell engen wir das Thema dieser Pressekonferenz ja nicht ein. Wir haben den Inhalt sehr weit gefasst zu aktuellen Themen der Innen- und Außenpolitik. Weiter kann man es, glaube ich, nicht fassen. Damit auch wirklich alle die Fragen stellen wollen, die sie möchten. Und das ist ja schließlich Sinn und Zweck der Bundespressekonferenz. Aber jetzt haben Sie erstmal Gelegenheit für Ihr Eingangsstatement. Herr Merz, bitteschön.
2: Ja, Herr Szent-Ivany, vielen Dank, meine Damen und Herren, für die Einladung. Sind alle die keine Fragen haben. Ich freue mich, dass ich hier sein kann, noch nicht zu Beginn der Sommerpause, aber zum Ende der Sitzungszeit des Deutschen Bundestages vor der sitzungsfreien Zeit. Wir werden ja in der Bundesregierung auch noch Gesetzgebungsarbeit weiter leisten, auch über die Sommerpause, weil wir im September, Oktober, November einige große Vorhaben auf der Tagesordnung haben. Darauf werde ich gleich noch zu sprechen kommen. Ich will vielleicht abschließen mit dem ersten Halbjahr 2026. Wir haben in der letzten Woche alle Vorhaben, die wir eingeplant hatten, durch den Bundestag und auch durch den Bundesrat gebracht. Das war für uns wichtig. Das war zum Beispiel wichtig für das Investitionszukunftsgesetz, mit dem wir die gesamte Planung und Durchführung von Infrastrukturvorhaben deutlich erleichtern für Straßen, für Wasserstraßen, für Schienenwege, aber auch für sonstige Vorhaben der Infrastruktur. Das geht jetzt in Zukunft sehr viel schneller als in der Vergangenheit, weil wir diesen Ausbau unter die Überschrift des überragenden öffentlichen Interesses gestellt haben, mit der Folge, dass andere Abwägungen zurücktreten müssen. Und wir können jetzt unsere Infrastruktur mit dem Geld, das wir haben, auch planungsrechtlich sehr viel schneller ausbauen. Das ist eine wichtige Gesetzgebung gewesen. Wir haben dann am Freitag auch im Bundestag und im Bundesrat am selben Tag die umfassende Reform der gesetzlichen Krankenversicherung durchgebracht. Auch das war ein Vorhaben, das wir über viele Monate vorbereitet haben. Wir haben ja eine entsprechende Kommission eingesetzt, die die Vorschläge gemacht hat. Und auf der Basis dieser Vorschläge ist dann innerhalb von 2 Wochen der Gesetzgebungsvorschlag fertig gewesen. 2 weitere Wochen später waren wir damit im Kabinett. Das ist alles sehr zügig gegangen. Ich will auch noch mal ausdrücklich sagen, Dank an die beteiligten Ressorts, insbesondere Dank an Nina Wagen als zuständige Gesundheitsministerin, die das wirklich in einer hohen Professionalität und mit einer großen Geschwindigkeit erfolgreich gemacht hat. Wir haben das dann im Deutschen Bundestag noch einmal ausführlich diskutiert und am Freitag verabschiedet. Das ist eine wichtige Reform der Bundesregierung gewesen, der weitere Folgen. Wir haben die Pflegeversicherung noch vor uns. Die wird im Herbst auf die Tagesordnung kommen. Und wir haben dann das große, umfassende Vorhaben der Neuordnung der Alterssicherung in Deutschland. Das betrifft die gesetzliche Rentenversicherung. Das betrifft aber eben auch die zusätzliche private und betriebliche Altersvorsorge, die privat und betrieblich kapitalgedeckt sein sollen, mit dem Vorschlag auch der Einbeziehung von Kapitaldeckungselementen in die gesetzliche Rentenversicherung, was ich ja schon mehrfach auch herausgehoben habe, weil ich das für einen sehr wichtigen Vorschlag ansehe. Das Ganze steht unter der Überschrift, wie kommen wir zur Wettbewerbsfähigkeit unserer Wirtschaft zurück. Wir haben viel erreicht, aber es ist noch lange nicht genug. Das Thema preisliche Wettbewerbsfähigkeit ist nicht nur eine Frage der Lohnzusatzkosten, sondern es ist auch eine Frage etwa der hohen bürokratischen Lasten. Und deswegen bin ich sehr dankbar, dass wir heute Morgen zum zweiten Mal jetzt in dieser Wahlperiode bereits ein sogenanntes Entlastungskabinett haben konnten. Ein Kabinett, eine Kabinettssitzung, bei der wir uns praktisch ausschließlich mit der Entlastung und mit der Abschaffung von gesetzlichen Regelungen beschäftigen. Die erste Sitzung des Bundeskabinetts hatten wir dazu im November des letzten Jahres, die zweite heute. Und wir haben erneut wirklich gute Vorschläge auf der Grundlage der Vorarbeit von Carsten Wildberger verabschiedet, die in Zukunft auch die Bürokratie in Deutschland weiter zurückdrängen. Das ist eine Aufgabe, die uns auf Dauer gestellt sein wird. Das ist nichts, was wir heute abgeschlossen haben. Ich habe auch den Mitgliedern der Bundesregierung gesagt, das nächste Entlastungskabinett kommt zum Ende des Jahres. Und dann werden wir erneut mit diesem Thema auch versuchen, die Bürgerinnen und Bürger, aber auch die Unternehmen in Deutschland von hohen bürokratischen Lasten zu entlasten. Das sind Vorhaben, die nötig sind, zum Teil seit vielen Jahren überfällig sind. Wir packen das an und wir sind nach meiner Einschätzung da auch auf einem guten Weg. Aber noch einmal, das alles ist noch nicht ausreichend, um wieder dahin zu kommen, wo ich uns gerne sehen möchte, nämlich als eine der leistungsstarken Volkswirtschaften in Europa. Das alles erfordert weit mehr und da sind wir, wie Sie alle wissen, ja auch an der Arbeit. Vielleicht erlauben Sie mir zur Außenpolitik und zur Europapolitik einige abschließende Bemerkungen, bevor wir dann in die Diskussion oder in die Frage- und Antwortrunde gehen. Ich habe von Anfang an sehr viel Wert darauf gelegt, dass die Bundesrepublik Deutschland wieder eine stärkere Rolle spielt in der Europäischen Union. Ich meine, dass uns das gut gelungen ist. Das ist nicht allein mein Verdienst, das ist auch die Arbeit der Kolleginnen und Kollegen in den jeweiligen Ressorts. Aber das ist ein Geist, den wir in der gesamten Bundesregierung miteinander teilen. Das nehme ich wir, die Deutschen, dass die deutsche Bundesregierung eine besondere Verantwortung trägt, zum Gelingen der europäischen Politik beizutragen. Das tun wir, wissend, dass wir auch da noch eine ganze Reihe von Herausforderungen zu bestehen haben. Ich will nur das Thema mittelfristiger Finanzrahmen nennen, das uns im zweiten Halbjahr intensiv beschäftigen wird. Aber was gelungen ist, wir haben eine übereinstimmende Auffassung zum Thema Vollendung des europäischen Binnenmarktes und Wiederherstellung der Wettbewerbsfähigkeit der europäischen Industrie. Ich habe ja mit auch ausgelöst, dass wir im Februar sowohl mit Enrico Letta als auch mit Mario Draghi, die beide ja sehr, wirklich sehr fundamentale, gute Berichte geschrieben haben, der eine zum Thema Binnenmarkt und der andere zum Thema Wettbewerbsfähigkeit, dass wir im Europäischen Rat uns einen ganzen Tag mit den 27 Staats- und Regierungschefs der Europäischen Union Zeit genommen haben, diese Themen zu diskutieren. Die Kommission hat jetzt Arbeitsaufträge bekommen, die sie Schritt für Schritt umsetzt. Wir haben uns eine sehr ehrgeizige Tagesordnung für das Jahr 2026 und für das Jahr 2027 gesetzt, um genau diese Vorschläge jetzt umzusetzen, damit wir eben in dem Umfeld, in dem wir uns als Europäer bewegen, nach wie vor die gesamte liberale globale Ordnung unter Druck, die regelbasierte Ordnung unter Druck, dass wir in diesem Umfeld uns als Europäer besser behaupten können. Und ich weise immer wieder darauf hin, wir sind 100 Millionen Einwohner in dieser Europäischen Union mehr als die Vereinigten Staaten von Amerika. Also wir könnten sehr viel stärker sein, wenn wir besser zusammenarbeiten. Ich möchte das befördern. Ich möchte das versuchen zu erreichen. Das geht weit über die strategische, militärische Zusammenarbeit hinaus, obwohl die natürlich im Augenblick auch durch den Krieg in der Ukraine und die weiteren Herausforderungen, vor die wir gestellt sind, im Vordergrund steht. Ich will eine kurze Bewertung auch noch mal geben des NATO-Gipfels, des G7-Treffens, des letzten Europäischen Rates. Das alles reiht sich jetzt hintereinander an Ereignissen, Veranstaltungen, großen Konferenzen, wo wir als Bundesrepublik Deutschland gefordert sind. Aber wir werden dem Anspruch auch zunehmend wieder gerecht. Wir haben auch in der militärischen, technologischen Zusammenarbeit einige Erfolge erzielt. Und da will ich noch einmal nennen, das Abkommen, die Übereinkunft, die wir zwischen Kanada, Norwegen und Deutschland getroffen haben im Hinblick auf den U-Boot-Bau. Das ist nicht nur eine militärisch-strategische Entscheidung, das ist auch eine wirtschaftspolitisch wichtige Entscheidung für unser Land. Wir werden im hohen zweistelligen Milliardenbetrag Aufträge haben für die Werften in Deutschland und für die Zulieferer in Deutschland. Und ich bin den Norwegern und den Kanadiern wirklich sehr, sehr dankbar, dass sie uns mit uns diesen Weg gehen und dass wir das auch so verabreden konnten in Ankara. Das sind sozusagen Mosaiksteine aus einem großen Bild. Wir waren vorgestern Abend mit der sogenannten Koalition der Willigen noch einmal in Paris zusammen. Der französische Staatspräsident hat noch einmal eingeladen, mit einer wirklich sehr guten Beteiligung und auch die klare Entschlossenheit von uns allen zum Ausdruck gebracht, der Ukraine weiter zu helfen in diesem andauernden Krieg, den Russland gegen die Ukraine führt. Auch da will ich sagen, ich bin zufrieden mit dem, was wir da auch an Übereinstimmung in der Europäischen Union und darüber hinaus in dieser sogenannten Koalition der Willigen haben, was die Verteidigung und Unterstützung der Ukraine betrifft. Vielleicht eine abschließende Bemerkung auch noch einmal zurück zu den innenpolitischen Themen. Ich weiß ja, dass das hin und wieder kritisch gesehen wird. Ich empfinde die Bezeichnung, die aus Ihren Reihen kommt, als Außenkanzler nicht als eine Kritik, sondern ich empfinde das auch als eine zutreffende Beschreibung. Denn die Außenpolitik, die Innenpolitik, die äußere Sicherheit, die innere Sicherheit, die lassen sich nicht mehr voneinander trennen. Schauen Sie nur auf den gesamten Bereich der Migrationspolitik. Wenn es uns nicht gelungen wäre, in der Europäischen Union eine gemeinsame Haltung dazu zu finden, wenn es uns nicht gelingen würde, mit verschiedenen Staaten auf der Welt auch darüber zu sprechen und Rückführungen zu ermöglichen, dann wäre das innenpolitisch nicht so erfolgreich möglich gewesen, wie der Bundesinnenminister das erreicht hat. Insofern stehen Außenpolitik, Innenpolitik genauso in einem inneren Zusammenhang wie Wirtschaftspolitik, Außenwirtschaftspolitik und Außenpolitik. Das alles lässt sich nicht mehr voneinander trennen. Und deswegen kann ich Ihnen heute aus meiner Sicht sagen, ich bin nie zufrieden mit dem, was wir erreicht haben, solange wir nicht deutlich besser dastehen, als wir im Augenblick dastehen. Aber ich muss sagen, die Koalition hat Tritt gefasst. Wir befinden uns auch persönlich, menschlich in einem sehr guten Verhältnis miteinander. Die einzelnen Ressorts arbeiten gut zusammen. Ich arbeite mit Lars Klingbeil und Bärbel Baas gut zusammen mit den Themen, die wir gemeinsam versuchen, auf den Weg zu bringen. Und deswegen bin ich zuversichtlich, dass uns das im zweiten Halbjahr 2026 auch weiter gelingt. Wohlwissend, dass wir vor großen Aufgaben nach wie vor stehen. Wohlwissend, dass jederzeit über Nacht die Lage sich noch einmal vollständig verändern könnte und wir dann vor weiteren größeren Aufgaben stehen. Aber nehmen Sie es mal so, wie ich es für mich jedenfalls sage, wir sind darauf vorbereitet, nicht zuletzt auch, und dies ist meine letzte Bemerkung, durch die Einrichtung des Nationalen Sicherheitsrates. Wir haben jetzt mehrere Sitzungen dieses Nationalen Sicherheitsrates gehabt. Die sind geheim. Die werden nur nachher bekannt gegeben mit den Themen, über die gesprochen worden ist, ohne ins Detail zu gehen. Aber ich kann Ihnen sagen, wir haben damit eine Institution geschaffen, die im Kanzleramt jetzt wirklich im umfassenden Sinne Sicherheitspolitik definiert. Innere Sicherheit, äußere Sicherheit, Versorgungssicherheit bis hin zu den Themen, die uns in diesen Tagen beschäftigen, auch Schutz der Bevölkerung, zum Beispiel vor Hitzewellen. Das sind Themen, die wir in einem solchen Gremium besprechen. Und ich bin auch dankbar, dass die Länder sich bereit erklärt haben, durch zwei Vertreter an den Beratungen dort teilzunehmen. Wir integrieren also sozusagen auch die Länder in diese Aufgabe, die aus meiner Sicht nicht allein der Bund stemmen kann. Wir leben in einem föderalen Staat und da haben die Länder und auch die Kommunen natürlich eine wichtige Rolle zu spielen. Und dass uns das gelingt, im Nationalen Sicherheitsrat vertraulich und vertrauensvoll gut zu koordinieren, abzustimmen miteinander, dafür bin ich dankbar. In Deutschland ist über einen Nationalen Sicherheitsrat 30 Jahre lang diskutiert worden. Wir haben diese Institution innerhalb von 4 Monaten eingerichtet. Sie ist jetzt knapp ein Jahr im Amt und ich kann nur sagen, ich bin auch den Kolleginnen und Kollegen dankbar, dass wir diese Institution haben, in der wir, wie gesagt, vertraulich, notfalls auch geheim, sprechen können, um den Herausforderungen zu begegnen, denen wir innenpolitisch und außenpolitisch uns gestellt sehen. Und insofern schließe ich das erste Halbjahr 2026, das schon seit einem Monat oder seit 2 Wochen, 3 Wochen andauert, abgeschlossen ist. Ich schließe dieses erste Halbjahr mit der Zuversicht ab, dass wir auch im zweiten Halbjahr gute Politik machen für Deutschland. Vielen Dank.
1: Dankeschön für das Eingangsstatement. Dann kommen wir zu Fragen. Nochmal die Grundregeln. Eine Frage, eine Nachfrage. Wir haben 90 Minuten Zeit, also bis 14.30 Uhr. Und ich will die Themen nicht in irgendeiner Form blocken oder clustern. Ich glaube, das kostet uns zu viel Zeit. Und die kann man, glaube ich, besser für die Fragen nutzen. Dann noch der Hinweis, das ist eine Veranstaltung von Journalisten für Journalisten. Ich sage das extra nochmal ausdrücklich, weil es vereinzelte Aufrufe auch gegeben hat, dass hier Bürger ihre Fragen über die Journalisten einspeisen können. Bürgersprechstunden gibt es extra. Insofern die Kollegen, die das betrifft, die wissen, wen ich meine. Dann kommen wir zu der ersten Frage und die hat Frau Mentgen. Ist es das? Es ist immer ein bisschen schwer zu sehen.
3: Ja.
1: Jetzt, bitte.
3: Herr Bundeskanzler, im September finden 3 Landtagswahlen statt. In 2 Bundesländern könnte die AfD stärkste Kraft werden. Haben Sie das Gefühl, dass Ihre Koalition in den vergangenen Wochen alles unternommen hat, um dieses Szenario zu verhindern und die Wähler in Ostdeutschland zu überzeugen? Oder sehen Sie halt für die kommenden Wochen noch Nachholbedarf?
2: Frau Mentgen, wir haben viel getan. Wir haben auch große Reformen abgeschlossen, weitere auf den Weg gebracht. Die Bilanz ist positiv. Die Bundesregierung hat ihren Rhythmus gefunden, trotz mancher Kritik. Wir haben geliefert. Und wir haben die Dimension der Aufgaben, die vor uns stehen, erkannt. Sie wissen, dass ich selbst gern und oft im Osten unterwegs bin. Ich versuche, die Menschen dort auch von dem zu überzeugen, was wir für richtig halten. Wahr ist, dass wir dort natürlich auch auf eine parteipolitische Situation stoßen, die noch einmal etwas anders ist als in vielen anderen Teilen der Bundesrepublik Deutschland. Die Wahlkämpfe beginnen jetzt gerade. Ich bin und bleibe zuversichtlich, dass es uns gelingt, in den 3 Ländern, vor allen Dingen in Sachsen-Anhalt und in Mecklenburg-Vorpommern, zu verhindern, dass es hier eine Mehrheit der AfD nach Mandaten in den jeweiligen Landesparlamenten gibt. Und dass diesen Optimismus, den werde ich bis zum Wahlabend jeweils 18 Uhr behalten.
3: Zusatz. Können Sie dann garantieren, dass Ihre CDU in Sachsen-Anhalt nicht mit der AfD zusammenarbeitet? Und würden Sie das akzeptieren, wenn man mit den Linken zusammenarbeitet?
2: Wir haben hier klare Parteitagsbeschlüsse und ich habe keinen Anlass daran zu zweifeln, dass wir die einhalten.
1: Nächste Frage, Herr Bollmann.
4: Herr Bundeskanzler, Sie hatten ja voriges Jahr hier gesagt, für die Reformen gibt es ein Zeitfenster bis zur Hälfte der Legislatur. Danach wird es schwierig. Das wäre also so Anfang nächsten Jahres. Gibt es denn Sachen jenseits der bereits beschlossenen, die Sie bis dahin unbedingt noch durchbringen wollen? Sie haben ja eben gesagt, das ist noch nicht zu Ende, hatten die Bürokratie erwähnt. Gibt es da noch weitere Dinge oder glauben Sie, dass man jetzt das zweite Halbjahr im Wesentlichen auch braucht, um das, was da jetzt angestoßen wurde, überhaupt zu finalisieren und auf die Strecke zu bringen?
2: Ja, Herr Bollmann, wahr ist, und das zeigen ja die Erfahrungen der letzten Jahrzehnte, dass die erste Hälfte einer Wahlperiode immer die wichtigere ist, was nicht heißt, dass man in der zweiten Hälfte die Hände in den Schoß legt. Wir müssen ja auch jederzeit in der Lage sein, auf tagespolitische Ereignisse zu reagieren. Was wir langfristig planen können für diese Wahlperiode, steht im Koalitionsvertrag. Und ich erlaube mir auch noch mal den Hinweis zu geben, das, was wir vor 2 Wochen im Koalitionsausschuss noch mal vorgelegt haben, das sind ja insgesamt 34 verschiedene Vorhaben gewesen, ist sehr umfassend und wird uns weit über das Jahr 2026 hinaus auch beschäftigen. Aber aus meiner Sicht, wenn man es mal strategisch versucht einzuordnen, sind es innenpolitisch 2 Themen, die besonders wichtig sind, ohne andere jetzt damit in irgendeiner Weise herabzusetzen. Aber es sind 2 Themen, die aus meiner Sicht besonders wichtig sind. Wir müssen die Alterssicherung auf ein neues Fundament stellen. Und dafür haben wir die Vorschläge. Das, was die Kommission da erarbeitet hat, ist wirklich wegweisend. Soweit reichend hat es noch nie Vorschläge gegeben, die auch in sich stimmig und geschlossen sind. Und das Zweite ist, ich habe das Thema Bürokratie angesprochen. Wenn wir jetzt wirklich schaffen, die Beweislast umzukehren bei Berichts- und Dokumentationspflichten, dass wir alle abschaffen und die Ministerien, die sie unbedingt behalten wollen, es überzeugend begründen können, warum sie sie behalten wollen. Dann haben wir einen Paradigmenwechsel in der gesamten Bürokratie und dem, was wir Bürokratie nennen, hinbekommen. Und das würde ich gerne im zweiten Halbjahr 2026 sehen.
1: Zusatz?
4: Durch die Beschlüsse, die Sie jetzt schon gefasst haben, steigen ja die Lohnnebenkosten nicht ganz unbeträchtlich. Stichwort Kapitalrente, Stichwort Beitrag zur Messungsgrenze in der GKV. Können Sie sich vorstellen, dass Sie da nochmal einen Anlauf unternehmen, die runterzubringen mit beispielsweise solche Vorschläge gibt es ja durch eine Mehrwertsteuererhöhung oder so, da die Arbeitskosten zumindest nicht noch weiter steigen zu lassen?
2: Also ich teile die Einschätzung, dass wir bei den Arbeitskosten nach wie vor ein Problem haben. Die sind zu hoch. Das sind vor allen Dingen die Lohnzusatzkosten, die wir haben durch Sozialversicherungsbeiträge, durch bürokratische Lasten der Unternehmen. Wir versuchen, die Reformen so zu machen, dass die Beiträge nicht weiter steigen. Das sind gewaltige Kraftanstrengungen. Schauen Sie einfach nur bei der GKV. 2 Prozentpunkte Sozialversicherungsbeitrag sind 40 Milliarden Euro Beiträge von den Beschäftigten und den Unternehmen aufzubringen. Also wenn es uns gelingt, einen solchen Beitragssatzanstieg zu verhindern, dann haben wir damit schon viel erreicht, aber wir haben immer noch nicht die abstrakte Höhe reduziert. Bei der Rentenversicherung, der Vorschlag, den die Kommission gemacht hat, ist in der Tat so. Aber der Unterschied ist, die Lohnzusatzkosten werden jetzt aufgeteilt in den Teil, der in die Umlage fließt. Das sind die Beiträge, die für die Rentenversicherung der aktiven Rentner sozusagen notwendig sind. Und diese 2 Prozentpunkte fließen auf ein Kapitalkonto der Beschäftigten, fließen also in die eigene Altersversorgung. Und das ist ein wirklicher nochmal Paradigmenwechsel auch für die Alterssicherung. Ich habe immer gesagt, dass die Menschen in Deutschland für Alter und Gesundheit mehr sparen müssen. Und an dieser Stelle kommt es dann auch zum Ausdruck. Und ich bin wirklich sehr, sehr dankbar, dass wir in der Koalition einen Konsens darüber haben, dass bei der Altersversorgung kapitalgedeckt gespart wird und nicht für die Umlage. Und das ist der entscheidende Wechsel, der bevorsteht. Und deswegen ist der Vorschlag der Kommission auch richtig, selbst wenn es nominell zunächst einmal auch eine Anhebung der Sozialversicherungsbeiträge bedeutet. Aber sie fließen eben nicht mehr in die Umlage, sondern sie fließen in den Aufbau eines eigenen Kapitalstocks. Und das ist wirklich wichtig.
5: Frau Sittler.
6: Friederike Sittler, Deutschlandfunk. Herr Bundeskanzler, wir haben uns ja immer mal auch mit Zitaten von Ihnen beschäftigt, die auch unterwegs gefallen sind. Ich sage nur Schule im Sauerland und Iran. Jetzt lese ich in der Westfalenpost über eine Pressekonferenz am Biggesee in Ihrem Wahlkreis und dass dort vorher gesagt worden sei, Zitate aus der Pressekonferenz müssten vorher mit dem Bundespresseamt abgestimmt werden. Nun interessiert mich natürlich, ob das stimmt und was da dahinter stecken könnte.
2: Das kann ich Ihnen sagen. Erstens war der Biggesee der Hennesee.
6: Dann habe ich
2: falsch
6: gelesen.
2: Das ist aber eine Marginalie, die ist vielleicht unerheblich. Entscheidend war, dass das ein Pressehintergrundgespräch war. Und üblicherweise wird aus Pressehintergrundgesprächen, wie Sie alle wissen, werden Zitate freigegeben. Und nichts anderes hat auch vorgestern Meschede stattgefunden.
6: Ach, Nachsatz. Die Westfalenpost schreibt, es sei eine Pressekonferenz gewesen. Das war dann falsch.
2: Das ist ein Pressehintergrundgespräch gewesen mit der Bitte, Zitate abzustimmen, wenn sie wörtlich gedruckt werden.
1: Dann nächste Frage, Herr Kreuzfeldt.
7: Ja, ist an. Vielen Dank. Herr Bundeskanzler, in der letzten Märzwoche sind ja nach Zahlen des RKI 4.000 bis 5.000 Menschen durch die Hitze zusätzlich gestorben. Wenn ich nichts verpasst habe, gibt es dazu bisher keine öffentliche Äußerung von Ihnen, weder zu den Toten noch zu den vielen Überstunden und der großen Arbeit von den Rettungsdiensten und allen anderen. Mich würde interessieren, warum das so ist.
2: Also Sie haben wahrscheinlich, Herr Kreuzfeldt, gerade gehört, dass ich dazu etwas gesagt habe. Und wir beobachten die Lage natürlich sehr genau. Es gibt verschiedenste Äußerungen aus den Reihen der Bundesregierung, dazu. Und ich werde selbstverständlich auch in den nächsten Tagen und Wochen, wenn sich diese Wetterentwicklungen fortsetzen, die Lage weiter beobachten und gegebenenfalls dazu auch öffentlich etwas sagen.
7: Das ist Nachfrage. Jetzt, wo die Auswirkungen der Klimakrise damit immer konkreter werden, wie beurteilen Sie aus dieser Sicht die Diskussion, die aus Ihrer Partei ja immer noch vorangetrieben wird, über die Aufweichung und Verschiebung der deutschen Klimaschutzziele?
2: Wir haben eine Diskussion nicht nur in meiner Partei, sondern in ganz Deutschland, in ganz Europa, über die Frage, wie wir Klimapolitik mit Wirtschaftspolitik gut verbinden können. Und meine persönliche Auffassung war immer, dass wir niemals leugnen dürfen, dass es auch von Menschen gemachten Klimawandel gibt und dass wir alles tun müssen, um das Problem in den Griff zu bekommen, dass wir das aber am besten schaffen, wenn wir in Deutschland mit den Fähigkeiten, die wir haben, Technologien entwickeln, die so gut sind, dass andere sie auch nutzen wollen. Das wäre der beste Beitrag, den Deutschland leisten könnte, um weltweit auch dieses Problem des Klimawandels in den Griff zu bekommen.
1: Bei Ihnen, Hunz.
8: Herr Bundeskanzler, im Koalitionsvertrag heißt es mehrfach, Sie wollen Familien fördern, in den Mittelpunkt stellen. Viele Formulierungen dazu. Nun plant Ihre Regierung Ich zähle nur ein paar Beispiele auf. Kürzungen der Rentenansprüche pflegender Angehöriger, eine erhebliche Kürzung beim Unterhaltsvorschuss für Alleinerziehende mit säumigen unterhaltszahlenden Partnern und eine zweimonatige Elterngeldkürzung, Streichung des Sofortzuschlags für besonders von Armut betroffene Kinder. Das trifft vor allem Frauen und ihre Kinder in den unteren Einkommensgruppen. Wie ist es vereinbar mit dem Geist Ihres Koalitionsvertrages?
2: Ich nehme mal als Beispiel den von Ihnen zitierten Unterhaltsvorschuss. Wir haben seit 2017 eine Änderung dieses Unterhaltsvorschussgesetzes, das von der damaligen Familienministerin vorgeschlagen und konzipiert worden ist. Seitdem haben sich die Leistungen vervierfacht innerhalb von 8 Jahren. Und wir sehen hier Entwicklungen, die wir einfach finanziell nicht weiter tragen können. Der Unterhaltsvorschuss ist ein Unterhaltsvorschuss. Eigentlich gibt es andere, die zum Unterhalt verpflichtet sind, nämlich, und das sind in der Regel die Väter, die ihren Verpflichtungen nicht nachkommen. Deswegen wollen wir das versuchen zu korrigieren, ohne dass die Kinder davon betroffen sind. Wir wollen versuchen, diejenigen, die den Unterhalt leisten müssen, stärker heranzuziehen. Wir wollen versuchen, auch die Situation der Betroffenen weiter zu verbessern. Aber das geht nicht einfach, indem wir es weiter so laufen lassen wie in den letzten Jahren. Wir wollen und müssen hier insbesondere Rücksicht nehmen auf die finanzielle Situation der Städte und Gemeinden. Die Städte und Gemeinden in Deutschland haben zurzeit ein jährliches Defizit in ihren Haushalten von bis zu 30 Milliarden Euro. Und das können wir nicht auf Dauer aufrechterhalten. Die finanzielle Leistungsfähigkeit der Städte und Gemeinden ist so massiv bedroht, wie sie es noch nie in der Geschichte der Bundesrepublik Deutschland war. Und deswegen wenden wir uns diesem Thema zu. Ich habe den Ministerpräsidenten im letzten Jahr bei einer Einladung, die ich ausgesprochen habe, gesagt, ich bin bereit, über alle diese Themen zu reden. Das sind zum Teil Bundesgesetze, die aber von den Ländern und den Gemeinden ausgeführt und bezahlt werden müssen. Und wir haben nicht zuletzt auf Grundlage dieses Gesprächs im letzten Jahr bei der letzten Ministerpräsidentenkonferenz einvernehmlich zwischen Bundesregierung und allen 16 Ministerpräsidenten verabredet, dass wir an diesen Dingen gemeinsam etwas ändern. Und da war unter anderem das Unterhaltsvorschussgesetz auch dabei. Das ist einstimmig von den Ministerpräsidenten mit der Bundesregierung so beschlossen.
8: Dann die Zusatz
1: bitte.
8: Sie sagten eben, Sie wollen das ändern, ohne dass Kinder davon betroffen sind. Ihre Ministerin plant aber im Moment, das komplett zu streichen, den Vorschuss zwischen dem 16. Ja. und 18. Geburtstag.
2: Ja, das ist was anderes.
8: Das sind 2 Jahre und das trifft natürlich 16- bis 18-Jährige.
2: Das Unterhaltsvorschussgesetz ist ein Gesetz über einen Unterhaltsvorschuss. Die Unterhaltsleistungen, die Kindergeldleistungen, sind davon nicht betroffen. Es ist ein Vorschuss, der gezahlt wird, damit diejenigen, die darauf angewiesen sind, Unterhalt zu bekommen, ihn haben, auch wenn diejenigen, die ihn leisten müssten, nicht bezahlen. So, und deswegen sprechen wir auch darüber, wie wir die Rückerstattung verbessern können. Es galt früher dieses Unterhaltsvorschussgesetz bis zum 12. Lebensjahr. Es ist dann bis zum 18. ausgeweitet worden. Jetzt überlegen wir es bis zum 16. wieder zu reduzieren, weil wir auch davon ausgehen, dass durch Schule und Betreuung die Eltern oder die Mütter, die alleinstehenden Elternteile in der Lage sind, auch Arbeit aufzunehmen, was wir ja alle gemeinsam wollen. Das ist eine Abwägung, die wir vornehmen. Es ist keine abgeschlossene Gesetzgebung. Wir werden darüber in der Koalition noch ausführlich sprechen.
1: Nächste Frage, Herr Fallor.
9: Herr Bundeskanzler, die Wirtschaft trägt ihre Reformen mit, ist aber durchaus enttäuscht, denn man ist ja bei der kapitalgedeckten Rente in Vorleistung gegangen. Aber zum Beispiel die sozialversicherungspflichtigen Abgaben, das ist schon erstaunlich. Sie haben das immer selber kritisiert, dass das wie eine zweite Steuer wirkt, dass das die Lohnnebenkosten in Deutschland teurer macht. Da ist eigentlich nichts passiert. Und auch das, zum Beispiel die Wochenarbeitszeit, die ist einfach mal so abgeräumt worden. Und deswegen gibt es doch bei den Arbeitgebern und bei den Verbänden gegrummle, dass das nicht ausreicht. Wir sehen ja auch täglich, wie viele Arbeitsplätze verloren gehen. Was wird die Regierung dort unternehmen?
2: Also ich will mal zunächst sagen, Herr von Fallower, bei den Sozialversicherungen haben wir wirklich größte Kraftanstrengungen unternommen, um den weiteren Anstieg zu stoppen. Ich hoffe, dass uns das auch wirklich gelingt für die Jahre 27, 28 mit dem, was wir an Gesetzgebung gemacht haben. Wir haben das Arbeitszeitgesetz nicht abgeräumt. Das ist nach wie vor ein unerfüllter Auftrag aus dem Koalitionsvertrag. Und wir haben in der Bundesregierung einen Diskussionsprozess, im Übrigen auch einen Prozess der Beteiligung der Sozialpartner, wie wir bei der Wochenarbeitszeit flexibler sein können in Deutschland. Darüber diskutieren wir. Ich gehe davon aus, dass wir im Herbst einen Gesetzentwurf aus dem Bundesministerium für Arbeit und Sozialordnung bekommen. Wir wollen hier den Arbeitsmarkt offener, flexibler machen. Und das betrifft insbesondere die nicht tarifgebundenen Unternehmen. Die tarifgebundenen Unternehmen haben heute schon durch die Tarifverträge alle Möglichkeiten, auch die Arbeitszeitmodelle flexibel zu gestalten. Die nicht tarifgebundenen Unternehmen haben diese Möglichkeit nicht. Und wir wollen den nicht tarifgebundenen Unternehmen deshalb mehr Freiräume einräumen. Also da steht Gesetzgebung im Herbst weiter an.
9: Zusatz, die steigenden Sozialabgaben bei der Rente, damit meine ich nicht die 2% Kapital gedeckt, sondern der Anstieg auf über 22%. Das finde auch ich persönlich enttäuschend, wenn man da rangeht und eine Reform macht, warum nicht diese Kosten stoppen kann, warum man nicht sozialversicherungspflichtige fremde Leistungen nicht rausnimmt aus der Versicherung, um damit die Arbeit zum Beispiel auch billiger zu machen und das Ganze von mir aus in die Steuer zu packen. Aber das ist ja nicht passiert. Sie sind ja den anderen Weg gegangen, über 22% demnächst real.
2: Langsam. Also bei der gesetzlichen Krankenversicherung gehen wir diesen Weg, wenn auch langsam. Aber die Staatsfinanzen erlauben im Augenblick nicht die vollständige Übernahme in den Bundeshaushalt. Wir zahlen heute aus dem Bundeshaushalt, jetzt sage ich es mal nur für die gesetzliche Krankenversicherung, wir zahlen aus dem Bundeshaushalt zurzeit 144 Euro pro Monat pro Versicherten oder pro Leistungsempfänger aus der Grundsicherung in die gesetzliche Krankenversicherung. Und es wird ab dem nächsten Jahr eine beständig steigende zusätzliche Leistung aus dem Bundeshaushalt geben in die gesetzliche Krankenversicherung. Bei der Rentenversicherung ist die Definition der sogenannten versicherungsfremden Leistungen etwas schwieriger. Das ist trotzdem so, dass wir aus dem Bundeshaushalt heute schon 125 Milliarden Euro in die gesetzliche Rentenversicherung einzahlen, damit die gesetzliche Rentenversicherung zahlungsfähig bleibt. Also bei der Rentenversicherung kann nun niemand ernsthaft behaupten, wir hätten versicherungsfremde Leistungen noch in der Rentenversicherung, die von den Beitragszahlern bezahlt wird. Das wird alles, und zwar mehr als alles, aus dem Bundeshaushalt bezahlt. Trotzdem bleibt richtig, dass die Rentenversicherungsbeiträge hoch sind. So, und sie sind hoch, weil die Zahl der Rentner steigt und die Zahl der Beitragszahler allenfalls stagniert, eher tendenziell weiter sinkt. So. Und die Demografie hat Auswirkungen auf die Rentenversicherung. Deswegen wollen wir ja diese Reform im Herbst auch machen. Wir wollen eine Reform machen, die auf Dauer den Anstieg der Rentenversicherungsbeiträge dämpft und umkehrt und auf Dauer die Leistungen aus einem neuen Gesamtversorgungssystem, so haben wir es im Koalitionsvertrag genannt, steigen lässt, weil wir eine kapitalgedeckte zusätzliche Altersversorgung haben werden. Und zwar nicht nur in der privaten und in der betrieblichen Altersversorgung, sondern auch in der gesetzlichen Rentenversicherung. Und das ist ja, ich habe es ja schon mal an anderer Stelle gesagt, die eigentlich geniale Idee der Rentenreformkommission oder der Alterssicherungskommission, wie sie korrekterweise hieß, die gesagt hat, warum macht ihr das nicht in der Rentenversicherung, wo alle Daten vorhanden sind und alle Zahlungsströme bekannt sind, und macht in der Rentenversicherung dann dieses Kapitalkonto, das individualisiert ist. Das ist übrigens der entscheidende Unterschied zwischen dem, was jetzt die Kommission vorgeschlagen hat und dem, was die FDP früher mal wollte. Die FDP wollte ja diese 10 Milliarden und dann weitere Milliarden in die Rentenversicherung, um daraus Kapitalerträge für die Rentenversicherung zu erzielen. Diese Idee, die habe ich immer für falsch gehalten. Was die Kommission jetzt richtig macht, ist zu sagen, wir geben sozusagen jedem Versicherten vom ersten Tag an, wo Zahlungen geleistet werden, ein individualisiertes, dem Staat auf Dauer entzogenes eigenes Kapitalkonto. So, und da wächst dann über die Jahre etwas auf. Ich gebe zu, das wird dauern. Wir hätten das schon vor 30 Jahren machen sollen, so wie die Schweden, die Dänen, die Niederländer, viele andere auf der Welt, die das längst gemacht haben. Aber wir fangen jetzt wenigstens an, damit den Kapitalmarkt auch für die Altersversorgung wirklich systematisch zu nutzen. Und das ist der eigentliche Wert dieser Reform.
10: Nächste Frage, Frau Marschall. Nicht, jetzt ist an. Herr Bundeskanzler, Ihre Regierung macht so viele neue Schulden wie keine andere Bundesregierung vor Ihnen. Wie können Sie das begründen? Also warum machen Sie so viele Schulden und wie hängt das zusammen mit Ihrem Auftritt im Wahlkampf, wo Sie ja eigentlich für die Schuldenbremse eingetreten sind und gegen die neue die zusätzliche Schuldenaufnahme?
2: Ja. Also Sie werden sich möglicherweise daran erinnern, dass ich schon lange vor der Bundestagswahl einmal den einen oder anderen Hinweis gegeben habe, dass wir auch über die Schuldenbremse nach der Wahl wohl reden müssen. Ich habe das unter anderem auf einem Wirtschaftsforum der Süddeutschen Zeitung, gar nicht weit von hier, im November 2024 schon gesagt. Aber wahr ist auch, dass ich nach der Bundestagswahl und vor dem Zusammentritt des neuen Deutschen Bundestages gesehen habe, dass wir insbesondere in der außen- und sicherheitspolitischen Lage, in der wir uns befinden, eine andere Antwort geben müssen, als wir sie bis dahin gegeben haben. Und mit für mich ein Auslöser in diese Diskussion und dann auch in die Entscheidungsfindung einzutreten war, unter anderem die Lage in der Ukraine und auch der Umgang mit der Ukraine durch den ein oder anderen Partner auf der Welt. Und das hat bei mir ausgelöst, dass ich gesagt habe, wir können das nicht so weiter finanzieren wie bisher. Wir brauchen insbesondere in der Verteidigungspolitik eine große Kraftanstrengung. Und diejenigen, mit denen wir das verhandelt haben, die Sozialdemokraten und die Grünen, waren überhaupt nur dazu bereit, diesen Weg zu gehen, wenn wir ein ähnliches Programm auch auflegen für die Infrastruktur. Das wiederum war für mich nur dann akzeptabel, wenn wir damit einhergehend auch die gesamte Frage der Planungs- und Genehmigungsverfahren auf eine völlig neue Grundlage stellen, so wie wir das jetzt im Infrastrukturzukunftsgesetz am letzten Freitag im Bundesrat verabschiedet gesehen haben. Und insofern passt es zusammen. Ich gebe zu, ich habe das auch schon gesagt und will das hier auch noch einmal wiederholen. Das ist eine erhebliche auch Belastung meiner persönlichen Glaubwürdigkeit, die ich nur dann ausgleichen kann, wenn wir im Ergebnis durch die Gesetzgebung, die wir heute machen, nachweisen können, dass wir auf diese Weise erstens wieder verteidigungsfähig werden. Ich glaube, auf dem Weg sind wir gut vorangekommen. Zweitens aber auch wieder wettbewerbsfähig werden in unserer Volkswirtschaft und dass wir dann auch wieder tendenziell sinkende Schuldenstände haben. Das Gute an dem, was wir im Augenblick haben, ist, das Rating der Bundesrepublik Deutschland ist zurzeit nicht in Frage gestellt an den Kapitalmärkten. Wir können uns zu guten Bedingungen refinanzieren. Zweitens, wir sind nach wie vor der Stabilitätsanker in der Währungsunion. Wenn das nicht mehr gegeben wäre, das eine oder das andere, dann wäre bei mir allerdings der Punkt erreicht, wo ich auch dem Finanzminister sagen würde, das können wir jetzt so weiter nicht vertreten. Dann müssten wir sehr hart auf die Bremse treten. Aber das ist im Augenblick nicht der Fall.
10: Zusatz, wann wird die Reform der Schuldenbremse kommen und wie soll die aus Ihrer Sicht am besten aussehen?
2: Naja, wir werden ja aus der von uns eingesetzten Kommission jetzt mindestens zwei, möglicherweise sogar drei unterschiedliche Vorschläge bekommen. Anders als die Alterssicherungskommission, anders als die GKV-Finanzreformkommission bekommen wir aus dieser Kommission offensichtlich nicht einen einheitlichen Vorschlag. Das heißt, wir bleiben vor demselben Dilemma stehen, das da nämlich lautet, wie sind die Vorstellungen der Koalitionsparteien im Hinblick auf die zukünftige Ausgestaltung der Schuldenbremse. Wir haben sie im Grundgesetz stehen. Wir haben die Ausnahmen für den Verteidigungsbereich, die Ausnahme für den Infrastrukturbereich verfassungskonform verabschiedet. Wenn wir jetzt noch einmal an das Grundgesetz herangehen würden oder müssten, dann bräuchten wir dazu nicht nur eine einheitliche Meinung in der Koalition, die wir zurzeit nicht haben. Dann bräuchten wir dazu auch die Grünen und eine weitere Gruppe von Abgeordneten aus dem Deutschen Bundestag, weil wir selbst mit den Grünen zusammen die notwendige verfassungsändernde Mehrheit nicht haben. Also die Hürden für eine erneute Änderung der Schuldenbremse sind extrem hoch, sowohl in der Sache als auch im Verfahren. Und insofern bin

0: Es gäbe Parteitagsbeschlüsse, aber hätten Sie denn ein Problem damit, wenn Sven Schulze in Sachsen-Anhalt mit den Stimmen der Linken sich wählen lässt?
1: Noch einmal, Herr Fechner, wir entscheiden alles das, was nach dem 6. September geschieht, nach dem 6. September. Und bis zum 6. September werden wir uns darum bemühen, stabile politische Verhältnisse sowohl in Sachsen-Anhalt als auch in Mecklenburg-Vorpommern zu ermöglichen und zu erreichen.
2: Frau Engelke.
3: Vielen Dank. Herr Bundeskanzler, Sie haben jetzt ja schon mal die Grünen erwähnt und auf dem Parteitag in Baden-Württemberg, da hatten Sie gesagt, die Union und die SPD, das seien die verbliebenen Parteien der demokratischen Mitte. Warum haben Sie die Grünen nicht erwähnt?
1: Das habe ich so nicht formuliert.
3: Ich habe es gerade nachgelesen in Ihrer Rede auf dem Parteitag in Baden-Württemberg.
1: Nein, Frau Engelke, dann ist das ein Missverständnis. Also ich habe die Grünen nie ausgeschlossen aus dem Kreis der politischen Parteien, der politischen Mitte. Im Gegenteil, ich sage das bei vielen Gelegenheiten. Wir regieren zusammen mit den Sozialdemokraten. Und das ist die Regierung, die wir zurzeit haben. Und ich habe mich auf dem Parteitag in Stuttgart festgelegt darauf, in dieser Wahlperiode keinen anderen Koalitionspartner zu suchen. So, die Grünen kommen nicht in Frage, weil sie die notwendigen Mandate nicht haben. Und die AfD kommt grundsätzlich nicht in Frage, egal wie viele Mandate sie hat. So, und das ist meine Aussage in Stuttgart gewesen. Daran hat sich nichts geändert.
3: Ich habe noch eine Nachfrage zu einer Antwort, die Sie gerade gegeben haben, als es um die Schuldenbremse ging und inwieweit man sie reformieren könne. Da hatten Sie gesagt, wir bräuchten die Grünen und eine weitere Gruppe aus dem Bundestag. Wer ist dann die weitere Gruppe aus dem Bundestag?
1: Wir bräuchten weitere Abgeordnete aus dem Deutschen Bundestag, die bereit wären, einer Grundgesetzänderung zuzustimmen.
3: Auch von der AfD?
1: Wir bräuchten mehr Abgeordnete als CDU, CSU, SPD und Grüne zurzeit miteinander haben. So. Da wir keine Gespräche, keine Verhandlungen mit der AfD führen, bleibt die Linkspartei. Ob wir mit denen über eine solche Frage sprechen sollen, weiß ich nicht. Ist im Augenblick auch gar nicht notwendig, die Frage zu beantworten, weil wir den Vorschlag nicht haben, der in der Koalition geeint wäre zur Änderung des Grundgesetzes. Ich sehe ohnehin in dieser Wahlperiode kaum Möglichkeiten, das Grundgesetz zu ändern. Übrigens tut das dem Grundgesetz auch mal ganz gut, wenn es mal eine Zeit lang in Ruhe gelassen wird. Das Grundgesetz ist durch die Änderungen der letzten Jahrzehnte nicht unbedingt nur besser. Es ist doppelt so umfangreich geworden wie bei seiner ersten Fassung. Es ist nicht überall besser und es ist vor allem nicht überall verständlicher geworden. Deswegen, also wenn es in dieser Wahlperiode keine Grundgesetzänderung gibt, dann muss ich sagen, ist das nichts, was mich beunruhigt.
2: Nächste Frage, Herr Schule.
4: Schuler, Nachrichtenportal News. Herr Merz, der regierende Bürgermeister von Berlin hat mit Blick auf den Anschlag auf das Berliner Stromnetz zu Protokoll gegeben, er habe mit Ihnen am 4. Januar um 19.57 Uhr etwa 4 Minuten lang telefoniert. Ihr Amt hat das nicht bestätigt. Welche Version stimmt denn nun? Konnten Sie das in der Zwischenzeit rekonstruieren?
1: Herr Schuler, es ist und bleibt so, dass ich grundsätzlich keine Auskünfte gebe über Telefonate, die ich geführt habe. Und ich gebe weder die Tatsache als solche der Öffentlichkeit bekannt, noch spreche ich über den Inhalt meiner Telefonate. Und daran wird sich auch in Zukunft nicht ändern.
4: Zusatz, mit anderen Worten, die Behauptung von Herrn Wegner steht jetzt sozusagen haltlos in der Luft.
1: Noch einmal, Herr Schuler, ich habe das nicht zu bewerten, was andere sagen. Ich spreche über Telefonate, die ich führe, weder über die Tatsache, dass sie stattgefunden haben, noch über den Inhalt in irgendeiner Weise öffentlich.
2: Die nächste Frage, Frau Dunz.
5: Herr Bundeskanzler.
2: Richtig, Mikro?
5: Ja. Herr Bundeskanzler, Sie haben auf den Koalitionsausschuss verwiesen mit den 34 Vorhaben. Ja. Sie haben nach dem Ausschuss die Bürger gebeten, diesen Reformprozess zu unterstützen. Was meinen Sie genau, was jeder Einzelne tun sollte, Ihrer Ansicht nach? Und haben Sie ein persönliches Wort an die vielen Unterstützer und Anhänger der AfD, die stärkste Partei im Moment laut Umfragen ist?
1: Ja, Frau Dunst, das habe ich so gesagt und ich habe es auch so gemeint, wie ich es gesagt habe. Wir leben in einem demokratischen Rechtsstaat und da ist das Volk der Souverän. Und wir haben einen Auftrag auf Zeit. Und wir versuchen, diesen Auftrag so gut wie möglich zu erfüllen. Aber den können wir nur gut erfüllen, wenn wir dazu auch die Zustimmung einer Mehrheit der Bevölkerung jedenfalls auf Dauer gewinnen. Und wenn wir sie verloren haben, zurück.

0: zurückgewinnen. Und deswegen richte ich mich auch an die Wählerinnen und Wähler der AfD und sage Ihnen, schaut genau hin, lasst euch nicht von Social-Media-Aktivitäten, egal wo sie stattfinden, allein informieren, sondern guckt hin, was die Bundesregierung versucht, auf den Weg zu bringen. Wir versuchen, die Freiheit und den Frieden dieses Landes zu erhalten. Wir versuchen, die wirtschaftliche Lage zu verbessern. Und wir sind nach bestem Wissen und Gewissen darum bemüht, unser Land zu stabilisieren und voranzubringen. Wir wollen keine gesellschaftspolitischen Konflikte, sondern wir wollen ein höchstmögliches Maß an gesellschaftspolitischer Übereinstimmung. Und wissen Sie, es gibt Begegnungen und Ereignisse im Kleinen, die mich persönlich auch sehr berühren und die mich auch in meiner Absicht, dies auch politisch fortzusetzen, sehr bestätigen. Ich nenne mal nur als Beispiel die Gedenkfeier des gestrigen Tages in Bad Neuenahr-Ahrweiler aus Anlass des 5. Jahrestages der Katastrophe, die dort vor 5 Jahren passiert ist. Wenn man sieht, welchen Zusammenhalt es da in einer solchen Stadt gibt, wenn man sieht, wie die Menschen jenseits aller persönlichen parteipolitischen Präferenzen in der Mitte der Gesellschaft zusammenarbeiten, wenn man sieht, wie da Hilfsorganisationen aus ganz Deutschland mit angepackt haben, mit geholfen haben, dann zeigt das, welche Kraft in unserem Land steckt und welche Bereitschaft auch zum Anpacken, zum Mithelfen da ist. Und an diese Kraft möchte ich gerne auch immer wieder appellieren, wenn es um die großen politischen Themen unseres Landes geht. Wir tun das, was wir heute tun, für unser Land und wir tun es vor allem, um unseren Kindern und Enkelkindern die Chance zu geben, genauso gut und genauso frei und genauso friedlich zu leben, wie wir das große Privileg hatten, in den letzten 70, 75, 80 Jahren in Deutschland zu tun. Und das ist das, was mich antreibt. Und davon versuche ich auch, die Wählerinnen und Wähler zu überzeugen, selbst diejenigen, die mit großer, sagen wir mal, mit großer Kritik und mit großer Aggressivität zum Teil gegen die Bundesregierung öffentlich stehen. Aber das ist für mich kein Grund, es aufzugeben. Im Gegenteil, ich werde meine Bemühungen fortsetzen und wo immer notwendig auch verstärken.
1: Dazu Zusatz. Wenn Sie sagen, oder so ein Hinweis, Sie sollen sich nicht nur über Social Media informieren, was wäre denn Ihr Appell, wie die Menschen erfahren, was sie machen, aus Ihrer Sicht die guten Reformen? Und glauben Sie, dass die Zeit noch da ist, die Menschen wirklich zu erreichen?
0: Ja, Frau Dunz, es ist nie, es ist selten zu früh und nie zu spät. Das ist immer möglich, selbstverständlich. Und Sie sind, wenn ich mir erlauben das darf zu sagen, in den Medien ein Teil unserer politischen Ordnung. Und ich bin heute hier bei Ihnen, um auch genau das zu versuchen zum Ausdruck zu bringen. Und Sie werden es in der Weise, die Sie für richtig halten, transportieren. Unsere Kommunikation mit der Öffentlichkeit findet auch über Sie statt. So, und ich versuche das in der bestmöglichen Weise zu tun. Und ich bin ja auch viel im Land unterwegs. Ich nehme viele Einladungen an, auch zu vielen Gesprächen, die nicht unter dem, sagen wir, Scheinwerfer der Öffentlichkeit stattfinden. Und ich glaube, dass ich ein Urteil habe darüber, was in Deutschland nach wie vor möglich ist und welche Kraft nach wie vor in unserem Land steckt. Und diese Kraft, die versuche ich zu mobilisieren.
2: Herr Safelberg.
3: Ja, guten Tag, Herr Bundeskanzler. Frage von Rob Safelberg, Niederlande. Schön, dass Sie auch Fragen der ausländischen Presse beantworten. Ich habe eine Frage bezüglich einem Podcast des RND. Da war die Rede davon, dass Sie sich mit dem Chef von Axel Springer getroffen haben und über die AfD gesprochen haben. Und die Rede war davon, dass er Sie, also zur Zusammenarbeit mit der AfD gedrängt haben soll. Was würde passieren mit dem internationalen Image der Bundesrepublik Deutschland, wenn zum Beispiel die AfD in einem Bundesland regieren würde?
0: Also zunächst einmal auch zu dem zitierten Gespräch oder Gesprächen will ich sagen, ich werde weder darüber sprechen, ob ein solches Gespräch stattgefunden hat, noch werde ich über Inhalte von Gesprächen, die ich führe, etwas sagen. Da werde ich in jeder Hinsicht die Vertraulichkeit wahren. Zur Sache selbst ist meine Meinung bekannt. Ich glaube, ich lasse mich von niemandem in meiner klaren Haltung zum Thema AfD überbieten. Das richtet sich allerdings nicht gegen die Wählerinnen und Wähler der AfD, sondern es richtet sich gegen die Funktionäre dieser Partei. Und wenn Sie mal hinschauen, was zurzeit im Landesverband Nordrhein-Westfalen bei der AfD geschieht, aus dem ich ja komme, wie Sie alle wissen, dann haben Sie vielleicht... Aus dem Landesverband Nordrhein-Westfalen.
4: Nicht der AfD.
0: Der AfD. Was habe ich gesagt? Daraus, ich komme aus dem Land Nordrhein-Westfalen. Danke für den Hinweis. Auch gut, dass er an meiner Seite ist. Aus dem ich komme, was da zurzeit in dem Landesverband der AfD los ist, dann können Sie einen gewissen Vorgeschmack bekommen, was es bedeutet, wenn diese Partei irgendwo Regierungsverantwortung bekommt. Und deswegen werde ich alles tun, um das zu verhindern. Alles, was in meiner Kraft steht, tun, um das zu verhindern.
3: Vielleicht ein kleiner Zusatz. Ich komme aus den Niederlanden. Da hat man die radikale Rechte um Geert Wilders zum Beispiel an die Regierung beteiligt. Dieses Experiment ist kläglich gescheitert, ziemlich schnell. Was würde passieren, wenn sowas in Deutschland passiert? Und was lernen Sie quasi aus die Ergebnisse in den Niederlanden?
0: Für Deutschland lerne ich daraus gar nichts, weil es für Deutschland etwas anderes ist. Wenn in Deutschland eine rechtsradikale Partei in eine Regierung käme, hätte das eine völlig andere Bedeutung, als wenn das in einem anderen Land in der Europäischen Union geschieht. Das hängt auch mit unserer Geschichte zusammen. Und deswegen ist das für mich weder ein Maßstab, noch ein Beispiel, noch ein Lernobjekt. Das ist schlicht und ergreifend etwas anderes. Ich werde in Deutschland alles tun, was in meiner Kraft steht, um es zu verhindern.
5: Nächste Frage, Herr Fischer.
6: Herr Bundeskanzler, Sie haben eben gesagt, die Koalition arbeite inzwischen erfolgreich, habe ihren Rhythmus gefunden. Ergibt sich für Sie daraus, dass man diese Koalition als ein Projekt denken sollte, das über diese Legislaturperiode hinausgeht? Und haben Sie sich selbst schon entschieden, ob Sie für eine zweite Amtszeit zur Verfügung stehen?
0: Herr Fischer, vielen Dank. Ich habe die Koalition nie als Projekt bezeichnet, sondern ich habe immer gesagt, es ist eine Arbeitskoalition. Das ist zurzeit auch die einzige parlamentarische Mehrheit in der Mitte, die wir in Deutschland haben können. Und insofern ist das eine Koalition, die für diese Wahlperiode im Amt ist, für diese Wahlperiode ihre Arbeit macht. Und über alles andere denke ich heute nicht nach.
6: Nachfrage. Sie haben ja, es gibt ja Äußerungen von Ihnen, die zumindest darauf hindeuteten, dass Sie Interesse hätten, noch länger zu machen. Wann ist denn für Sie der Zeitpunkt gekommen, so eine Entscheidung zu treffen?
0: Das kann ich Ihnen auch noch nicht sagen, Herr Fischer. Der Zeitpunkt ist jedenfalls jetzt nicht da. Ich konzentriere mich auf die Arbeit, die wir in der Koalition leisten müssen, und die absorbiert mich wirklich vollständig.
5: Die nächste Frage, Frau Siebert.
7: Vielen Dank. Herr Bundeskanzler, Sie sind vor einem Jahr angetreten mit dem Versprechen einer Wirtschaftswende. Die Menschen würden schon im Sommer einen Unterschied merken, dass Ihre Regierung etwas verändert. Ein Jahr später machen sich die Deutschen große Sorgen um den Wirtschaftsstandort Deutschland. Deshalb noch mal von heute aus gefragt, bis wann dürften die Menschen denn einen Unterschied erwarten oder einen wirtschaftlichen Aufschwung?
0: Frau Siebert, die Reformen, die wir auf den Weg bringen, dauern länger als gedacht. Wahr ist aber auch, dass es nicht nur von uns abhängt. Wir sind im letzten Jahr in der Bundesregierung angefangen in einen sich abzeichnenden Aufschwung hinein. Und der ist sehr stark in Frage gestellt worden, beschädigt worden durch die amerikanische Zollpolitik und über die globalen Ungleichgewichte, die wir an verschiedenen Stellen sehen, nicht zuletzt im Hinblick auf massiv subventionierte Importe, nicht zuletzt im Hinblick auf eine deutlich unterbewertete Währung des einen oder anderen Wettbewerbers. Und das ist die Situation, mit der wir heute konfrontiert sind. Ich bleibe trotzdem zuversichtlich, dass uns das Stück für Stück gelingt. Wir haben Entscheidungen getroffen, die in der deutschen Wirtschaft auch auf Zustimmung stoßen. Wir sehen, dass in verschiedenen Branchen auch wieder eingestellt wird. Gleichwohl sehen wir andere, in denen auch nach wie vor Unternehmen und Unternehmensteile geschlossen werden. Aber ich gebe Ihnen ein Beispiel, und das ist ein Beispiel, das ich auch gerne nehme, um meinen Optimismus zu begründen. Wir haben im letzten Jahr 3.500 Start-up-Gründungen gehabt in Deutschland. Das war die Höchstzahl, doppelt so viel wie 30% mehr als im Vorjahr. Wir sind in diesem Jahr schon im ersten Halbjahr bei 3.000. So, das heißt, junge Unternehmen werden in Deutschland gegründet. Junge Menschen gründen in Deutschland Unternehmen. Es sind nicht immer nur Jüngere, aber doch meistens sind es Jüngere, die diese Unternehmen gründen. Das heißt, wir haben eine sehr stark ansteigende Zahl von Unternehmensneugründungen in Deutschland. Und diejenigen, die heute neu gegründet werden, können morgen die Champions sein, die auch für Beschäftigung und Wohlstand in Deutschland sorgen. Und deswegen sehe ich diese Zahlen. Und für mich ist das Glas immer halb voll und nie halb leer. Ich glaube, wir haben die Chance, auf diesem Weg weiter voranzukommen und im nächsten Jahr auch wieder deutlich bessere Zahlen zu sehen als in diesem.
7: Darf ich einen
2: Zusatz?
7: Weil Sie die Reformen gerade angesprochen haben, die deutlich länger dauern als gedacht, könnten Sie den Fahrplan noch einmal skizzieren? Also was muss da jetzt noch passieren in der zweiten Jahreshälfte oder vielleicht auch schon im nächsten Jahr?
0: Ich habe Ihnen ja gerade die Reformvorschläge genannt, die auf dem Tisch liegen. Ich habe die beiden großen Themen genannt, die für mich in dieser Zeit innenpolitisch besonders wichtig sind. Daran können Sie aber keine Zahlen ablesen, wohin sich die wirtschaftliche Entwicklung im nächsten Jahr begibt. Ich hoffe, dass wir aus dieser strukturellen Wachstumskrise herauskommen. Wir tun in der Bundesregierung alles dafür, um das hinzubekommen. Ich gebe allerdings auch zu bedenken, das hängt nicht allein von uns ab. Schauen Sie die Entwicklung des Ölpreises an. In dem Augenblick, wo der Ölpreis deutlich über 100 Dollar für den Barrel Öl geht, haben wir ein massives Energieversorgungsproblem zusätzlich. So, das heißt, wir können innenpolitisch viel tun, aber wir können nicht alles tun. Wir sind stark von der Weltkonjunktur, von der Weltwirtschaft abhängig. Ein Land wie Deutschland ist immer stark abhängig von der Exportwirtschaft. Wenn der gut läuft, läuft es für Deutschland insgesamt gut. Wenn der schlecht läuft, wenn der Export schlecht läuft, dann ist es für uns alle ein Problem. Also wir haben ein Teil in der eigenen Hand, aber bei weitem nicht alles.
2: Herr Rinke.
4: Dankeschön. Herr Bundeskanzler, ich hätte ganz gerne nach dem Thema China gefragt, weil das auch sowohl die Außenpolitik, Wirtschaftspolitik als auch Innenpolitik beschäftigt. Sie haben jetzt mehrfach in den letzten Wochen gesagt, eine Sache, die viele überrascht hat, dass Sie nämlich wegen der Unterbewertung des Yuan unbedingt mit den Chinesen reden wollen. Viele haben noch nicht ganz verstanden, wie Sie das eigentlich machen wollen. Was schwebt Ihnen da?

0: Guten Tag, willkommen zur Tagesschau. Bundeskanzler Merz stellt sich zur Stunde den Fragen der Hauptstadtmedien. Die Pressekonferenz, die traditionell zu Beginn der parlamentarischen Sommerpause stattfindet, trägt die ganz allgemein gehaltene Überschrift »Aktuelle Themen zu Innen- und Außenpolitik«. Und so reichen die Fragen der Journalisten von Altersvorsorge bis Klimaschutz. Angesprochen auf mögliche Erfolge der AfD bei den bevorstehenden Landtagswahlen, verwies Merz auf das, was die Koalition seiner Meinung nach schon erreicht hat.
1: Wir haben viel getan. Wir haben auch große Reformen abgeschlossen, weitere auf den Weg gebracht. Die Bilanz ist positiv. Die Bundesregierung hat ihren Rhythmus gefunden. Trotz mancher Kritik, wir haben geliefert und wir haben die Dimension der Aufgaben, die vor uns stehen, erkannt.
0: Die Bundesregierung will ihre Anstrengungen zum Abbau der Bürokratie verstärken. Das Kabinett hat Erleichterungen im Gesundheitsbereich, im Verkehr und beim Arbeitsrecht beschlossen. Für Bürger und Unternehmen sind Entlastungen in Höhe von rund 600 Millionen Euro jährlich geplant. Unter anderem soll künftig eine elektronische Arztüberweisung möglich sein. Das Lkw-Fahrverbot soll nur noch an bundesweit einheitlichen Feiertagen gelten. Und die Arbeitsvermittlung soll weiter digitalisiert werden. Die USA greifen erneut Iran an. Der Beschuss startete in der Nacht und dauert an. Das US-Militär will Iran damit, nach eigenen Angaben, von weiteren Angriffen auf Handelsschiffe in der Straße von Hormuz abhalten. Auch die iranischen Seehäfen würden wieder blockiert. Es ist die vierte Angriffswelle in Folge. In den vergangenen Tagen starben laut Angaben aus Teheran 30 Zivilisten. 260 Menschen wurden demnach verletzt. Iran feuerte Raketen auf Bahrain, Kuwait und Jordanien. Ziele dort waren US-Militärstützpunkte und ein Luftwaffenstützpunkt. Die Grenzkontrollen zwischen Spanien und dem britischen Überseegebiet Gibraltar sind Geschichte. Heute ist ein Abkommen zwischen der EU und Großbritannien in Kraft getreten. Davon profitieren vor allem Pendler. Täglich überqueren mehr als 15.000 Menschen aus Spanien die Grenze zu Gibraltar. Der Grenzzaun wurde vor mehr als 120 Jahren errichtet. Er soll nun vollständig abgebaut werden. Gibraltar liegt an der Spitze der Iberischen Halbinsel und grenzt an die spanische Provinz Andalusien. Der Waldbrand im Müritz-Nationalpark in Mecklenburg-Vorpommern breitet sich weiter aus. Etwa 150 Hektar sind bereits betroffen. Wegen möglicher Munitionsreste im Boden kann die Feuerwehr nicht direkt an den Brandherd herankommen. Die Ortschaften Granzin und Granziner Mühle wurden vorsorglich evakuiert. Am frühen Morgen waren die Flammen bis auf etwa 1,5 Kilometer an die Häuser vorgerückt. Und noch der Blick auf die Wetteraussichten. Morgen im Norden und später vom Südwesten bis in die Mitte hinein Schauer und Gewitter, die örtlich heftig sein können. Sonst sonnig und meist trocken, 22 bis 33 Grad.
2: Guten Tag, schön, dass Sie dabei sind. Wir bringen Sie gut informiert durch diesen Mittwoch. Willkommen bei Tagesschau 24. Wenn es nach Kanzler Merz geht, dann kann seine Regierung zufrieden in die parlamentarische Sommerpause gehen. Auf einer Pressekonferenz, die traditionell zu Beginn der Sommerpause stattfindet, hat er gesagt, es fehle in Deutschland zwar noch vieles, um wieder eine der leistungsstärksten Volkswirtschaften Europas zu sein, aber die beschlossenen Reformen, die würden in die richtige Richtung gehen.
1: Ich bin nie zufrieden mit dem, was wir erreicht haben, solange wir nicht deutlich besser dastehen, als wir im Augenblick dastehen. Aber ich muss sagen, die Koalition hat Tritt gefasst. Wir befinden uns auch persönlich, menschlich in einem sehr guten Verhältnis miteinander. Die einzelnen Ressorts arbeiten gut zusammen. Ich arbeite mit Lars Klingbeil und Bärbel Baas gut zusammen mit den Themen, die wir gemeinsam versuchen auf den Weg zu bringen. Und deswegen bin ich zuversichtlich, dass uns das im zweiten Halbjahr 2026 auch weiter gelingt. Wohlwissend, dass wir vor großen Aufgaben nach wie vor stehen. Wohlwissend, dass jederzeit über Nacht die Lage sich noch einmal vollständig verändern könnte und wir dann vor weiteren größeren Aufgaben stehen. Aber nehmen Sie es mal so, wie ich es für mich jedenfalls sage, wir sind darauf vorbereitet.
2: Wir sprechen mit Jan-Peter Bartels in Berlin. Er hat die Pressekonferenz mit Kanzler Merz verfolgt. Der gibt sich wie soll ich sagen, realitätsgetreu, sieht die Herausforderungen, aber auch zuversichtlich. Welchen Eindruck hat er da insgesamt gemacht?
3: Nun, auf mich hat er den Eindruck gemacht, eines Mannes, der demonstrativ entspannt da sitzt. Man muss dazu wissen, diese Sommerpressekonferenz des Bundeskanzlers hier in der Bundespressekonferenz, das ist ja eine Art Tradition, die findet jedes Jahr statt. Und da werden dann auch viele Fragen gestellt, wobei die Antworten nicht immer neu sind, sondern neu eher ist, wie der Bundeskanzler darauf reagiert. Da wird dann ganz genau geguckt und bisher hat er das eigentlich relativ ruhig gemanagt. Gerade am Anfang, da werden dann immer ein paar Scherzchen gemacht, wurde erwähnt, man habe nachgeschaut, Merz sei jetzt zum 17. Mal in der Bundespressekonferenz. Da erschien ein breites Lächeln auf dem Gesicht des Bundeskanzlers und dann kam der Nachsatz, Merkel war übrigens 46 Mal hier und da fordern dieses Lächeln ein wenig.
2: Ja, und um da direkt anzudocken, so wie die Umfragewerte gerade für Merz aussehen, wie weit hat er da denn vielleicht auch bewusst nochmal versucht, Imagepflege zu betreiben?
3: Ich habe schon das Gefühl, dass der Bundeskanzler versucht hat, hier eine etwas andere Geschichte zu erzählen als früher. Früher hat Merz meinem Eindruck nach sehr häufig betont, dass die Lage sehr ernst ist, dass etwas passieren muss, dass es Deutschland nicht gut geht. Das war für mich eher negativ geprägt. Und jetzt erzählt er eher eine Geschichte, die die Menschen mitnehmen soll. Wir haben das gerade in dem eben eingespielten Ausschnitt auch gehört. Es gehe darum, dass die Koalition ihren Rhythmus gefunden hat, dass es jetzt aufwärts gehen soll, dass beim Rentensystem jetzt eine geniale Idee umgesetzt werde. Es werde auf gute, sichere Füße gestellt, sodass man da wieder an die Zukunft glauben kann. Das Gleiche bei der Wirtschaft. Also das, was der Bundeskanzler heute gesagt hat, war, jetzt geht es aufwärts. Das Ganze gewürzt mit dem Hinweis an die Medien, dass sie darüber doch auch gerne positiver berichten könnten.
2: Heißt ja aber eben auch, vorher lief es eben nicht so rund. Und gerade mit Blick auf die Bilanz der schwarz-roten Koalition, welchen vielleicht auch unangenehmen Fragen musste Merz sich da stellen?
3: Nun, bei diesem Frage- und Antwortspiel, da gibt es ja immer eine breite Palette. Da wird vom Klimaschutz angefangen bis zu möglichen Wahlergebnissen der AfD gefragt, wie Merz denn reagieren würde, wenn die AfD bei den anstehenden Wahlen im ostdeutschen Bundesländern gut abschneidet. Warum er denn so viele Schulden mache, obwohl er doch das Gegenteil versprochen hätte und warum er nicht mehr tue gegen die steigenden Sozialbeiträge, obwohl anders versprochen. Das ist dann so grob das Feld, das da abgearbeitet wird.
2: Und ist der Kanzler da so ruhig geblieben, wie er sich am Anfang präsentiert hat?
3: Ja, in der Tat. Also sein System ist dann ganz ruhig erstmal zu erklären, worum es eigentlich geht und vielleicht nicht unbedingt immer die Antwort zu geben, die der Journalist dann gerne hören möchte. Man könnte auch sagen, er lässt da vieles an sich abtropfen. Was ich interessant fand, er betont, es gäbe zwei Themen, die ihm jetzt strategisch, politisch vor allem wichtig seien. Das sei das die Reform des Rentensystems und der Bürokratieabbau. Also das sind die zwei Sachen, die er jetzt angehen will. Dabei wolle er Beitragssteigerungen bei den Sozialbeiträgen auf jeden Fall vermeiden, aber von Senkung war da schon mal gar nicht die Rede. Und beim Bundeshaushalt, ja, also was die Schulden angeht, das sei zwar schwierig, aber da seien durch die Situation eben enge Grenzen des Möglichen gesetzt.
2: Bürokratieabbau war heute auch noch mal großes Thema im sogenannten Entlastungskabinett. Darüber sprechen wir gleich noch mit einer anderen Kollegin. So eine Pressekonferenz zur Sommerpause, die bietet ja üblicherweise aber auch immer Luft für Persönliches und vielleicht auch Launiges. Wie weit war das da heute auch so?
3: Nun ist es immer so, dass da am Anfang ein bisschen gelacht wird und auch am Ende ein bisschen gescherzt wird. Da die Konferenz gerade noch läuft, kann ich zum Ende noch nicht sagen. Eine Sache, die mich allerdings überrascht hat, war, was Merz zur Schuldenbremse gesagt hat. Er wurde gefragt, wann denn die Ergebnisse der Schuldenbremsenkommission kommen werden und wie nun die Reform der Schuldenbremse, die doch geplant sei, laut Koalitionsvertrag, wie die ausgehen werde. Und seine Antwort war, nun, die Lage sei ja schwierig und die Voraussetzungen Voraussetzungen auch. Schließlich müsse dafür das Grundgesetz ändern. Und kurzum, er kam zu dem Ergebnis, er halte nach dem aktuellen Stand der Dinge eine Reform der Schuldenbremse für unwahrscheinlich. Das war ein klares Beerdigen dieses Projekts, das ja im Koalitionsvertrag vorgesehen ist und das vielen in der Union auch sehr wichtig ist. Also ich kann mir vorstellen, dass das durchaus noch die eine oder andere Rückfrage auslösen wird. Nicht unbedingt von Journalisten, aber gerade eben auch von Merz' eigenen Leuten.
2: Dankeschön, Jan-Peter Bartels, für diese Einschätzung aus Berlin. Bundesfamilienministerin Prien hat mit ihrem Vorhaben, den staatlichen Unterhaltsvorschuss zu kürzen, heftigen Widerstand ausgelöst. Die Pläne sehen vor, dass die Leistung künftig nur noch bis zum 16. statt bis zum 18. Geburtstag von Kindern gezahlt werden soll. Mein Kollege Philipp Kunschner aus dem ARD-Hauptstadtstudio hat mit der Ministerin darüber gesprochen.
4: Ja, das ist außerordentlich schmerzhaft. Einsparungen im sozialen Bereich sind immer schwierig. Und wenn sie Familien, wenn sie Frauen und Kinder betreffen, für mich jedenfalls besonders schmerzhaft. Aber es ist eine gemeinsame Entscheidung der Bundesregierung und aller Ministerpräsidentinnen und Ministerpräsidenten gewesen, vor allem zur Entlastung der Kommunen.
5: Jetzt ist es so, dass ausgerechnet alleinerziehende Personen besonders von Armut gefährdet sind. Damit auch festgestellt, meistens die Väter, die sich aus der Verantwortung ziehen. Man muss jetzt trotzdem so ein bisschen die Frage stellen, ist es jetzt auch noch zusätzlich Vaterstaat, der sich da aus der Verantwortung zieht?
4: Zunächst mal müssen wir dafür sorgen, dass sich weniger Väter und manchmal sind es eben auch Mütter aus der Verantwortung ziehen. Wer ein Kind in die Welt setzt, ist verantwortlich dafür, dass dieses Kind auch gut ins Leben kommt und ist für den Unterhalt verantwortlich. Diese Grundregel muss klar sein. Deshalb ist ein Ziel des Gesetzes eben auch, den Rückgriff bei den Unterhaltsschuldnern zu verbessern. Dafür sind in erster Linie die Länder verantwortlich, so auch die Vorgabe der Sozialstaatskommission, die jetzt sagt, da muss besser gebündelt werden und da muss mit mehr Nachdruck beigetrieben werden. Wir müssen auch die Sanktionen verschärfen gegen die Unterhaltsschuldner, die sich ja auch strafbar machen, wenn sie den Unterhalt nicht zahlen. Und hier ist mir wichtig, dass wir noch empfindlicher dort treffen, wo eben Unterhaltsschuldner nicht zahlen. Das ist zum Beispiel die Frage der Verhängung eines Fahrverbots schon im Rahmen des Verwaltungsverfahrens. Und dann geht es darum, dass wir den Unterhaltsvorschuss so weit ausgeweitet haben seit 2017, dass etwa das Ganze das Vierfache von dem kostet, was es 2017 gekostet hat. Wir haben die großzügigste Unterstützung von staatlicher Seite in ganz Europa. Und da ein Stück weit wieder zurückzugehen und zu sagen, da wo Frauen auch wieder arbeiten können, nämlich bei Kindern, die 16 und 17 Jahre alt sind, da geben wir das Ganze in die private Verantwortung und da tritt der Staat nicht mehr ein. Es sei denn, wir sind im Bereich von wirklich armen Familien und da gilt natürlich, dass Grundsicherung wieder gezahlt wird.
5: Trotzdem trifft es die 16- und 17-Jährigen dann ganz besonders, beziehungsweise alleinerziehende Personen mit Kindern in genau diesem Alter. Warum konkret diese Lösung dort sozusagen auf Null zu setzen, statt insgesamt ein bisschen mehr einzusparen, alle ein bisschen weniger?
4: Ich glaube, für die kleinen Kinder muss der Staat Verantwortung übernehmen. Da sind Frauen und Männer, die alleine erziehen, in der Situation, dass sie eben auch nicht voll arbeiten können. Das wird natürlich mit zunehmendem Alter der Kinder dann anders. Mit einem 16- und 17-jährigen Jugendlichen ist eine Vollzeitberufstätigkeit sehr wohl vereinbar. Und nochmal, dort, wo es sein muss, wird auch weiterhin ja die Grundsicherung auch für die Kinder eintreten.
5: Es gab viel Kritik, die werden Sie zum Teil auch eingepreist haben, aber sie kam auch vom Koalitionspartner SPD in Teilen. Welchen Verhandlungsspielraum gibt es denn noch?
4: Das ist eine Entscheidung auch der SPD-Ministerpräsidentinnen und Ministerpräsidenten, die mich ausdrücklich dazu aufgefordert haben, die Bundesregierung aufgefordert haben, jetzt in diesen Wochen einen entsprechenden Gesetzentwurf vorzulegen. Insofern werde ich mich selbstverständlich jeder Diskussion im Koalitionskreis stellen. Aber ich finde schon, wenn Ministerpräsidentinnen aller Couleur einen solchen Auftrag erteilen, dann muss man fairerweise in der Koalition auch sagen, ja, dafür stehen wir und dafür machen wir den Rücken dann auch gerade für solche politischen Entscheidungen.
5: Dass jetzt aber erst recht von Frau Schwesig in diesem Fall eine scharfe Kritik dann da folgt?
4: Das habe ich zur Kenntnis genommen. Aber nochmal, es ist ein einstimmiger Beschluss der Ministerpräsidentinnen und Ministerpräsidenten und auch Frau Schwesig gehört dazu.
5: Die Sanktionsmöglichkeiten hatten Sie angesprochen. Trotzdem, die Frage, war der Staat bei der Rückholung bei den Säumigen, diejenigen, die eine Summe eigentlich bezahlen müssten, an die Person, die alleinerziehend ist, war dazu nachlässig?
4: Also wir sehen zumindest, dass in den unterschiedlichen Bundesländern und Kommunen die Beitreibungsquoten unterschiedlich sind. Da sind die Bayern, die inzwischen ihre Beitreibung gebündelt haben, die weit über 20% beitreiben, wohingegen andere Bundesländer unter 10% liegen. Und ich glaube, da müssen die Länder voneinander lernen und die Bündelung der Beitreibung in den Ländern und auch untereinander zwischen den Ländern ist hier eine dringend notwendige Maßnahme. Das sieht, wie gesagt, auch der Bericht zur Sozialstaatskommission vor. Und insofern besteht hier Handlungsbedarf. Und nur wenn man das eine macht, dann ist auch das andere vertretbar. Also nur wenn die Beitreibung besser wird, nur wenn die Sanktionen härter werden gegen die Unterhaltsschuldner, dann ist auch die Kürzung politisch zu rechtfertigen.
5: Sie kürzen auf der einen Seite, auf der anderen Seite soll es durch die Sanktionen auch dazu kommen, dass wieder ein bisschen mehr zurückfließt. Das macht eine Gesamtsumme unterm Strich aus künftig. Wie hoch wird das Einsparpotenzial denn noch zahlenmäßig aussehen?
4: Es sind mehrere hundert Millionen Euro, die sowohl bei den Kommunen als auch bei Ländern und dem Bund weniger gezahlt werden müssen.
5: Bei Ihnen konkret? Man konnte im Haushalt ja schon ein bisschen Geld einnehmen.
4: Man muss Brutto- und Nettoeffekte muss man auseinanderhalten. Bei uns wird es etwa 245 Millionen ausmachen.
5: Koalitionsvertrag ist noch etwas Zusätzliches dazu vereinbart worden bei diesem Thema. Und ich zitiere jetzt mal, in einem nächsten Schritt wollen wir Alleinerziehende und deren Kinder besser unterstützen, indem wir das Kindergeld nur hälftig auf den Unterhaltsvorschuss anrechnen. Ist das Teil dieses Vorhabens?
4: Nein, dieses Vorhaben im Koalitionsvertrag steht unter Finanzierungsvorbehalt, so wie nahezu alle Vorhaben des Koalitionsvertrages. Und dafür bestehen im Augenblick die finanziellen Spielräume leider nicht.
5: Abschließende Frage, wann kommt der Gesetzentwurf, von dem wir schon entnehmen konnten? Wann kommt der? Das ist ja weit fortgeschritten.
4: Ich gehe davon aus, dass er noch im Juli in die Regierungsabstimmung gehen wird.
5: Vielen Dank für das Gespräch.
4: Dankeschön.
2: Bei der Fußball-WM in den USA hat sich Spanien als erste Mannschaft für das Finale qualifiziert. Das Team von Trainer Luis de la Fuente trifft entweder auf Argentinien oder England. Möglich macht das der 2:0-Sieg gestern Abend gegen Frankreich. Und es war ein Spiel mit vorab schon hohen Erwartungen.
6: Wenn dieser Mann als Einpeitscher auftritt, Bruce Buffer nämlich. Wenn der schnellste Mann der Welt im Stadion ist, Usain Bolt. Wenn ein König Hof hält, dann ist eigentlich großes Kino angesagt. Dass sich die Franzosen am Ende wie in einem schlechten Film vorkommen, verständlich. Zu dominant, zu stark sind diese Spanier gestern in Dallas. Ich muss es immer wieder betonen, es ist etwas Außergewöhnliches, so eine Gruppe von Spielern wie diese anzuführen. Wir wollen gewisse Dinge immer besser machen. Und wir haben jetzt noch einen Schritt vor uns. Und werden versuchen, auch diesen zu gehen. Gegen Frankreich geht es phasenweise relativ leicht. Nach dem Foul von Digne an Lamine Yamal verwandelt Oyarzabal den berechtigten Elfmeter sicher. Sein fünftes WM-Tor. Frankreich erholt sich von diesem Rückstand nicht mehr in der ersten Halbzeit. Im Gegenteil, Europameister Spanien hätte noch weitere Treffer erzielen können. Es macht sich erste Verzweiflung breit. Und das ausgerechnet beim Rekordspiel von Trainer Didier Deschamps, der zum 26. Mal bei Weltmeisterschaften an der Seitenlinie steht. Wir müssen es akzeptieren. Das ist das höchste Niveau, aber es tut weh. Es war der letzte Schritt vor dem Finale. Wir werden das Spiel um Platz 3 jetzt annehmen, ohne Wenn und Aber. Ich will das bisher Erreichte jetzt auch nicht einfach zunichte machen, aber Spanien hatte in diesem Spiel etwas Besonderes. Weil Spanien auch nach der Pause weiter extrem effektiv ist. Der zweite Schuss aufs Tor ist wieder drin. Pedro Porro, knappe Stunde rum in Dallas. Damit ist Frankreich endgültig geschlagen. Luis de la Fuente führt Spanien letztlich souverän ins Finale. Die Fans eskalieren gleich im Stadion und in Madrid. Und das alles ausgerechnet am Nationalfeiertag der Franzosen. Kim Yamal grüßte auch noch frech Bruder Lamine Yamal. Was bleibt, ist die Frage, was ist eigentlich aus dem König geworden? Hoffentlich geht es ihm gut.
2: Die Schufa speichert Daten von Verbrauchern offenbar deutlich länger als bislang angenommen. Recherchen von NDR und Süddeutscher Zeitung haben ergeben, dass Deutschlands größte Wirtschaftsauskunftei alte, sensible Informationen in eine Art Schattendatenbank speichert und weiterverarbeitet. Verbraucherschützer sehen unter anderem Verstöße gegen gesetzliche Löschfristen. Die Schufa weist die Vorwürfe zurück. Mein Kollege Michael Pavelitz hat über die Recherche mit dem NDR-Reporter Peter Hornung gesprochen und ihn erstmal gefragt, um welche Daten es sich da überhaupt handelt.
7: Das ist eigentlich alles, was die Schufa über uns speichert. Das eigentlich irgendwann mal gelöscht werden muss. Kredite, alte Kreditkarten, aber auch Schufa-Einträge, wie man landläufig sagt, also alte Schulden zum Beispiel, die irgendwann beglichen wurden, Pfändungen, Privatinsolvenzen, also sehr unangenehme Dinge, wo die Menschen bisher dachten, die seien längst vergessen.
0: Und was macht die Schufa mit diesen alten Daten, die sie eigentlich ja nicht mehr braucht?
7: Sie experimentiert damit. Sie macht Tests, sie macht Datentests. Im konkreten Fall ist es so, dass sie damit Tests mit dem neuen Score macht. Sie hat im März diesen neuen transparenten Score vorgestellt. Und um zu zeigen, wie leistungsfähig dieser Score ist, ist es angenehm und gut, alte Daten zu haben. Und mit diesen Daten machen sie diese Tests und geben diese Ergebnisse dieser Tests auch an Unternehmen weiter.
0: Dabei dachten wir ja eigentlich, als die Schufa diesen neuen Score eingeführt hat, jetzt wird das alles für die Verbraucher sicherer und besser. Ist das überhaupt legal?
7: Das ist eine gute Frage. Die Schufa sagt ja, auf jeden Fall. Und es gibt lange Begründungen, rechtliche Begründungen, die die Schufa uns geliefert hat, warum das legal ist. Wir haben mit Datenschutzrechtlern gesprochen von verschiedenen Universitäten und die haben gesagt, sie haben da große Zweifel. Beziehungsweise die haben gesagt, so eine Datenbank zu haben mit veralteten Daten, das ist nicht zulässig. Und Tests zu machen und auch noch die Ergebnisse weiterzugeben, das sei auch nicht zulässig.
0: Aber nochmal die Frage, wie kann mir das als Verbraucherin, als Verbraucher schaden? Vielleicht ist es ja nicht so gefährlich.
7: Naja, es ist im Prinzip ein Blick in die Vergangenheit, der da gemacht wird. Mit diesen historischen Berechnungen. Man nimmt die alten Daten und schaut, wie lange jemand vor 3, vor 5 Jahren, wie er damals verschuldet war, was er für einen Score hatte damals. Diese Verbraucherbewertungen werden an Unternehmen gegeben. Die sollen eigentlich nur schauen, passt das jetzt dazu? Also ist der neue Score wirklich passend und funktioniert das alles? Aber natürlich, und das sagt uns auch die Bundeszentrale der Verbraucherverbände, die sagt, das ist verlockend für Unternehmen, das ist ein Blick in die Vergangenheit und der ein oder andere mag da vielleicht auch sich was merken.
0: Wie glaubst du, geht das jetzt weiter? Wird da irgendjemand gegen klagen? Kann ich mich als Verbraucherin, als Verbraucher dagegen wehren?
7: Also von Klagen weiß ich nichts, aber das ist ja auch eine Sache, die bisher nicht öffentlich war. Die zuständige Aufsichtsbehörde, die Schufa ist in Wiesbaden, der hessische Landesdatenschutzbeauftragte, der ist tatsächlich, der untersucht das schon seit längerem, ohne dass wir wissen, was tatsächlich bei rauskommt. Aber ich selber kann nachfragen, natürlich bei der Schufa, was ist denn da für mich gespeichert? Die Schufa selber sagt, wir müssen das eigentlich nicht beauskunften, aber fragen kann man ja mal.
0: Peter Hornung vom Norddeutschen Rundfunk zur Schattendatenbank der Schufa. Ganz herzlichen Dank.
2: Weniger CO2-Vorgaben und mehr Spielraum für die Industrie. Wegen der aktuellen Wirtschaftslage fordern das viele Gewerkschaften und Unternehmen. Besonders groß ist der Druck in energieintensiven Branchen, wie zum Beispiel der Stahl- oder der Chemieindustrie. Ann-Kathrin Petri-Beck hat im Börsenstudio in Frankfurt den Hauptgeschäftsführer des Deutschen Chemieverbands Wolfgang Große-Entrup gefragt, ob denn eine Verlängerung der Klimaziele der Branche helfen würde.
3: Also grundsätzlich muss man sagen, dass wir natürlich zum Klimaschutz weiterstehen. Es geht nicht um das Ob, sondern es geht wirklich um den Weg, um das Wie. Und wenn wir uns im Moment die Welt anschauen, auch gerade heute Morgen, dann sehen wir, dass wir in gigantischen geopolitischen Herausforderungen stehen. Die Welt hat sich in den letzten 2 bis 3 Jahren wirklich dramatisch verändert. Und was die Industrie angeht, würde ich sogar sagen, brutal verändert. Das heißt, die Rahmenbedingungen sind komplett anders. Und deswegen müssen wir über den Weg neu diskutieren. Es macht keinen Sinn, jetzt starr an Zielen festzuhalten, wenn wir auf dem Weg zum Klimaschutz dann in unsere Industrie verlieren. Weil das ist das Risiko, was wir jetzt eingehen. Wir müssen es schaffen, Klimaschutz und Wettbewerbsfähigkeit der Industrie am Standort Deutschland in Einklang zu bringen.
8: Jetzt muss man aber sagen, Sie hatten ja auch viele Jahre Zeit, sich darauf einzustellen, vorzubereiten, entsprechende Maßnahmen einzuleiten. Ist das denn nicht geschehen bislang?
3: Natürlich. Und da ist auch unglaublich viel passiert. Es gibt sehr viele Investitionsprojekte, es gibt sehr viele Ideen, das Ding umzusetzen im Moment. Aber Sie müssen natürlich auch sehen, nicht nur wir hatten die Zeit, sondern auch Politik hatte die Zeit. Und wenn Sie ein Ziel setzen und klar sagen, auf dem Weg dorthin werden wir sicherstellen, dass ausreichend Elektrifizierung stattfindet, dass ausreichend Netze in Deutschland gebaut sind, dass der grüne Wasserstoff da ist. Also alle wichtigen Dinge, die wir brauchen, um Elektrifizierung, um den Weg in Richtung Klimaschutz zu gehen. Wenn das alles nicht gekommen ist, wenn Sie als Unternehmen heute in eine Anlage investieren, brauchen aber 5 bis 10 Jahre, bis Sie die Genehmigung oder überhaupt den Anschluss an die Elektrifizierung bekommen, dann sind Unternehmen natürlich im Moment nicht bereit, da zu investieren. Das heißt, es ist ein Riesenthema. Und wenn Sie das vergleichen, wenn wir jetzt in Deutschland sagen, wir fahren alle noch mit Elektromobilität und wir steigen um und Sie merken auf einmal, die Ladeinfrastruktur ist gar nicht da. Und dann kommt der Staat und sagt, naja, dann erhöhen wir einfach den Benzinpreis, dann werden Sie schon umsteigen. Das ändert nichts am Problem, dass die Ladeinfrastruktur nicht da ist. Und genauso ist es bei uns auch. Die Ladeinfrastruktur, die bei uns nicht da ist, ist wirklich grüner Strom, ist grüner Wasserstoff, sind Netze, sind Regulierungsverfahren, die entschlackt werden müssen. Und wenn das alles kommt, dann können wir den Weg auch gehen. Und wir sind ja leidenschaftlich dabei, aber wie gesagt, wir brauchen etwas mehr Zeit jetzt.
8: Ich höre da einen Appell an die Bundesregierung raus.
3: Ja, natürlich. Wir sind hier mit Politik im engen Dialog. Das ist genau das. Und deswegen müssen wir auch die Energiewende wirklich vom Kopf wieder auf die Füße stellen. Hier ist sehr viel passiert in den letzten Jahren, was dem Ziel nicht gerecht wurde. Und deswegen ist ganz wichtig, dass wir uns jetzt besinnen auf das. Wir müssen uns ehrlich machen in dieser Fragestellung. Wir müssen sagen, wie viel elektrischen Strom brauchen wir? Wo brauchen wir ihn? Was ist mit Rückhalt? Wir wissen, dass die Sonne nicht immer scheint, in diesen Tagen besonders viel. Aber auch der Wind weht nicht immer. Das heißt, wir brauchen Reservekraftwerke. Alles das sind Konzepte, die jetzt umgesetzt werden von der neuen Regierung. Da sind wir guter Dinge, dass das passieren wird. Aber wie gesagt, wir brauchen jetzt etwas mehr Zeit als ursprünglich gedacht, weil wir stehen im internationalen Wettbewerb. Und wir wissen, das Ziel 2045 war ein nationales, ein deutsches Ziel. Wir haben gedacht, die Welt würde uns folgen. Aber die Welt ist uns leider nicht gefolgt. Wir haben große Kulturen wie die Amerikaner, wie die Chinesen, die einen anderen Weg gehen. Wir stehen mit unseren Produkten aber im internationalen Wettbewerb. Und wenn Sie heute eine Tonne Ammoniak produzieren in Deutschland für rund 600 Euro, dann haben Sie nochmal 100, 150 Euro obendrauf an Klimaschutzkosten. Und das kriegen Sie mit den Produkten, die sich daraus entwickeln, vom Handy bis zum Medikament am Ende des Tages, im Markt einfach nicht erzielt.
8: Und trotzdem, wir befinden uns im Jahr 2026, haben Sie ja knapp immer noch 20 Jahre Zeit für diese Umstellung. Und eben auch die Politik hat noch ausreichend Zeit, um Maßnahmen einzuleiten. Reicht denn die Zeit wirklich nicht? Ist diese Verschiebung um 5 Jahre denn überhaupt so essentiell?
3: Also wir investieren bei neuen Anlagen nicht für 5, nicht für 10 Jahre, sondern das sind Investitionen, die in der Regel 40, 50 Jahre gehen. Das heißt, ein Unternehmen, was jetzt investieren möchte am Standort Deutschland, am Standort Europa, investiert für eine mindestens eine Generation. Und das führt dazu, dass sehr viele im Moment sagen, nein, das ist mir alles zu unsicher, das wird alles nicht funktionieren, was wir hier machen. So ehrenwert die Ziele sind, so richtig der Weg, den wir gegangen, auch so richtig das Instrument des Emissionshandels, das marktwirtschaftlich zu gehen, war. So müssen wir konstatieren, dass viele Rahmenbedingungen einfach nicht eingetreten sind und dass wir jetzt zusätzlich noch in einem brutalen internationalen Wettbewerb stehen. Sie kennen die Themen mit Zöllen, mit vielen anderen Fragestellungen, wo wir einfach sicherstellen müssen, dass die Wettbewerbsfähigkeit am Standort Deutschland wirklich gesichert ist. Ansonsten verlieren wir die Industrie. Und dann werden wir irgendwann klimaneutral sein in Deutschland. Wir können das Ziel erreichen, aber wir sollen es bitte mit der Industrie erreichen und nicht gegen die Industrie.
8: Beides gemeinsam ist keine Option?
3: Doch, das ist ja unser Weg. Wir müssen Klimaschutz und Wettbewerbsfähigkeit der Industrie wirklich vereinbaren. Und dafür brauchen wir jetzt ein wenig mehr Luft, damit das, was zugesagt wird, kommt und wir dann eben die Transformation auch leisten können.
8: Firmen beklagen nicht nur das Klimaziel, sondern eben auch den CO2-Zertifikatehandel. Der soll am Freitag von der EU-Kommission geändert, angepasst werden. Wieso ist dieser denn überhaupt ein Dorn im Auge für vor allem energieintensive Unternehmen?
3: Es ist ein marktwirtschaftliches Instrument, was ich gerade eben gesagt habe. Also vom Grundsatz her haben wir von Anfang an gesagt, es ist der richtige Weg, nicht mit großer Regulatorik, sondern wirklich marktwirtschaftlich das Thema anzugehen. Aber hier kommen genau diese Themen rein. Wir reduzieren die Zertifikate, die die Unternehmen bekommen. Gleichzeitig fehlen aber die Rahmenbedingungen, damit die Unternehmen wirklich grüner wirtschaften können. Und hinzu kommen auch viele andere Dinge. Auch die Kunden sind natürlich im Moment nicht bereit, das zu machen. Ich habe es heute Morgen noch nachgelesen. Wir kriegen rund 500.000, also 500.000 Pakete jeden Tag von Temu aus China. Das heißt, der Verbraucher, der Endverbraucher sucht nach günstigen Produkten und ist nicht bereit, den Mehrwert zu bezahlen, den Mehrpreis zu zahlen, den eben klimafreundliche Produkte geben. Und hier braucht es sicherlich auch einen neuen Mindset. Hier sind wir alle gefordert, die Gesellschaft, nicht nur die Industrie und auch die Politik.
8: Das heißt, Ihrer Branche ist da auch ein Stück weit, sind die Hände im Grunde gebunden?
3: Nein, uns sind nicht die Hände gebunden, aber man muss einfach sehen, wir investieren in den Bereich, wir sehen hier natürlich Optionen, wir wissen, dass die grüne Energie, dass grüne Produkte die Zukunft sein werden, ohne jede Frage. Aber noch einmal gesagt, wir müssen es im Einklang gehen mit der Welt und wir können nicht den deutschen Alleinweg gehen, weil wir glauben nicht, dass die Welt sich nach dem deutschen Wesen orientieren wird. Das haben wir leider bitter erfahren müssen. So ehrenwert die Ziele waren der Bundesregierung aus den letzten Jahren, aber uns ist niemand gefolgt und deswegen müssen wir jetzt adaptieren, wir müssen einen neuen Weg gehen. Und da sind wir gute Dinge, dass die Europäische Union das auch sieht und dass die Bundesregierung den Weg konsequent weitergeht. Aber es muss sicherlich noch sehr, sehr viel mehr passieren, weil wir verlieren im Moment tausende Industriearbeitsplätze pro Tag. Nicht nur in der Chemie, in allen Branchen. Und das hat mit dieser Thematik zu tun. Und deswegen müssen wir uns richtig ehrlich machen und einen neuen Weg eingehen.
8: Und wenn wir uns mal ehrlich machen an der Stelle, hat denn der Industriestandort Deutschland angesichts dessen, angesichts dieser Rahmenbedingungen überhaupt noch eine Zukunft?
3: Ja, natürlich. Also wir haben ein Ökosystem, was einzigartig in der Welt hier. Ich sag mal, von der Berufsausbildung, von der Berufsschule bis zu Max Planck ist alles da. Das hat kein Land der Welt. Wir sind auch wenn wir drüber klagen, in der Infrastruktur, in der Ausbildung der Leute, in der politischen Stabilität, in vielen Dingen wirklich extrem Wettbewerbsfähigkeit. Aber wir müssen auch unsere Hausaufgaben machen in den Themen, die ich gerade angesprochen habe. Sonst werden wir sie Stück für Stück verlieren.
2: Der US-Fahrdienst Uber plant, den Berliner Essenslieferdienst Delivery Hero zu übernehmen. Delivery Hero hat fortgeschrittene Verhandlungen bestätigt mit Blick auf ein mögliches öffentliches Angebot. Mehr dazu nochmal von Ann-Kathrin Petri-Beck aus der ARD-Finanzredaktion.
8: Die Amerikaner und die Berliner, die befinden sich wohl schon in fortgeschrittenen Gesprächen und wollen sich noch diese Woche einigen, heißt es. Ein konkretes Übernahmeangebot liegt doch nicht vor. Medienberichten zufolge scheint Uber aber bereit zu sein, pro Aktie mehr als 36 Euro zu zahlen. So viel kostete eine Aktie von Delivery Hero gestern vor der Ankündigung. Ganz überraschend kommen diese Übernahmegespräche nicht. Uber hatte schon in den vergangenen Monaten Anteile an Delivery Hero gekauft und ist aktuell bereits mit knapp 25% an dem Unternehmen beteiligt. Und plant jetzt den nächsten großen Schritt, die komplette Übernahme, die sich allerdings etwas schwierig gestalten könnte, weil die Aktionärsstruktur bei Delivery Hero recht verworren ist. Sein Deutschlandgeschäft hatte der MDAX-Konzern schon an das Unternehmen Just Eat Takeaway verkauft, das in Deutschland seine Dienste unter der Marke Lieferando betreibt. Aber auch davon lässt sich Uber wohl nicht abhalten. Das Interesse ist nach wie vor groß. Uber verspricht sich davon, vor allem Zugang zum europäischen Markt, der für sie bislang nahezu unerschlossen geblieben ist. Allein dort will Uber seinen Lieferdienst in 7 neuen Ländern einführen. Und auch in der asiatisch-pazifischen Region will man insgesamt aktiver werden. Und das könnte dank Delivery Hero gelingen, denn die sind sowohl in Europa als auch in Südostasien, in Korea und auch im Nahen Osten stark vertreten. Uber baut seine Marktdominanz damit also weiter aus. Und für andere Anbieter, wie zum Beispiel Lieferando, wächst dadurch die Konkurrenz.
2: Mehr Dinge digital erledigen, weniger Papierkram. Das ist in Deutschland noch nicht in jedem Fall so. Besonders junge Familien erleben einen förmlichen Bürokratie-Marathon. Ob Elterngeld, Kita-Anmeldung oder Hochzeit. Für viele Anliegen muss man zu verschiedenen Ämtern. Die Stadt Hamm in Nordrhein-Westfalen, die hat sich dazu was Neues überlegt.
9: Hier wollen sie Familien das Leben so einfach wie möglich machen. Das Familienrathaus der Stadt Hamm. Eine zentrale Anlaufstelle, damit Eltern nicht mehr quer durch die Stadt fahren müssen, von Amt zu Amt.
10: Das kannte man früher, da war das Standesamt kilometerweit vom Elterngeldbereich entfernt. Und jetzt hat man alles in einem Hause. Und das ist ein Mehrwert, ganz klar.
9: Und manchmal kommt das Rathaus auch direkt zur Familie. Mitarbeiterin Nadja Hassani hat gerade frisch gebackene Mütter in Krankenhäusern besucht und Unterlagen besorgt für die Geburtsurkunden der Neugeborenen.
11: Dankeschön.
12: So. Für die Eltern, das ist also Zeit sparen. Die mussten also nicht hier also zu uns also kommen.
9: Seit knapp 3 Jahren gibt es das Familienrathaus in Hamm. Die Einführung wurde wissenschaftlich begleitet. Der Verwaltungswissenschaftler zieht ein positives Fazit.
13: Das ist sehr gut für die Bürger. Ich glaube, es kommt auch gut an. Das ist populär in Hamm und das hat sich bewährt. Es müsste ergänzt werden durch Maßnahmen des Bundes, in dem prinzipiell die Antragsverfahren für Bürger für alle möglichen Leistungen vereinfacht werden.
9: Im Familienrathaus Hamm versuchen sie den Bürgern mit Beratungsangeboten durch den Antragsdschungel zu helfen. Die Idee dafür hatte der Oberbürgermeister. Seine Inspiration? Die Wirtschaftsförderung als zentraler Ansprechpartner für Unternehmen.
14: Und ehrlich gesagt, ich habe mich damals schon gefragt, warum machen wir das eigentlich für die Wirtschaft, die nochmal ganz andere Möglichkeiten hat, sich zu beraten, sich beraten zu lassen, und machen das für die eigenen Familien nicht.
9: Von Hamm, so finden Sie hier, könne in Sachen Bürokratieabbau auch Berlin etwas lernen.
2: Tja, mal gucken, ob das funktioniert. Bürgern und Unternehmen das Leben erleichtern, das hat sich jedenfalls auch die Bundesregierung vorgenommen. Kurz vor der parlamentarischen Sommerpause ist dafür heute zum zweiten Mal das sogenannte Entlastungskabinett zusammengekommen. Ziel ist es, Maßnahmen zum Bürokratieabbau auf den Weg zu bringen. Wir sprechen darüber mit Iris Seiram in Berlin. Ja, wie weit sind wir denn jetzt in Deutschland inzwischen, wenn es darum geht, digitaler und schneller zu sein?
15: Offenbar so weit wie die Menschen in Hamm offenbar noch nicht. Der Minister sprach in seiner Pressekonferenz selber davon, dass man jetzt zwar vieles angeschoben habe und ein gewisses Tempo vorgelegt hat, allerdings man noch viel, viel mehr machen müsse. Und es geht eigentlich auch nicht nur um das Thema Digitalisierung, sondern es sind so ganz einfache Dinge, die heute auch adressiert worden sind, bei denen man sich ohnehin fragt, warum ist das jahrelang so gemacht worden? Also nur um mal ein Beispiel der sehr vielen Maßnahmen, die da heute beschlossen durchs Kabinett gegangen sind, mal zum nennen. Zum Beispiel das Lkw-Fahrverbot. Also wenn man von einem Bundesland in das nächste fährt, in dem dann zufälligerweise ein Feiertag gilt, was in den anderen nicht gilt, zum Beispiel an Christi Himmelfahrt oder Frohen Leichnam, dass man dann seinen Lkw da stehen lassen muss, mehrere Stunden, bevor man dann weiterfahren kann. Solche Sachen sind heute angeglichen worden. Also insgesamt spricht man, oder die Bundesregierung zumindest, stellt heute ins Schaufenster, dass mit dem ersten Entlastungspaket und diesem heute beschlossenen zweiten Einsparungen von bis zu 10 Milliarden Euro möglich sein sollen. Ob das dann so kommt, muss man natürlich sehen.
2: Aber an welchen Stellen können die Bürger im Land das konkret dann auch merken, abgesehen von LKWs, die fahren oder nicht?
15: Das stimmt, dass dann die Ware dann doch zu den Verbrauchern kommt. Das andere, was vielleicht etwas direkter spürbar ist, ist, dass zum Beispiel der Führerschein günstiger werden soll. Schon alleine dadurch, dass auch hier Dinge vereinfacht werden sollen. Also zum Beispiel soll man ja die Theorieprüfung online machen können und auch die Pflichtstunden. Da soll es auch Anpassungen geben. Es soll aber auch möglich sein, dass die Steuererklärung leichter gemacht werden kann. Bei der Arbeitsvermittlung möchte man mehr auf Digitalisierung setzen und was auch ein sehr großer Bereich ist, wo man sich auch sehr viel finanzielle Entlastung erhofft, ist der Gesundheitsbereich.
2: Da zum Beispiel Stichwort elektronische Patientenakte, gerade die kam ja nicht gut an, unter anderem wegen komplizierter bürokratischer Verfahren. Was soll denn jetzt im Gesundheitssektor insgesamt besser laufen mit weniger Bürokratie?
15: Du sagst es, es war für die Praxen am Anfang nicht ganz leicht. Also es hat da durchaus etwas gehakt, was man so aus den Praxen gehört hat. Und man muss auch sagen, dass inzwischen hat sich das wohl so ein bisschen gelegt. Allerdings ist die EPA, also die elektronische Patientenakte, aber immer noch nicht so wirklich bei den Patienten angekommen. Das möchte Gesundheitsministerin Wagen, die jetzt auch eben an dieser Pressekonferenz teilgenommen hat, das möchte sie ändern. Es sind da sehr viele Buzzwords gefallen. Diese Akte solle zu einem Türöffner werden, sie solle zu einem ständigen Begleiter werden und so eine Art, ja, man solle da quasi alle Dokumente, die man über seine Gesundheit irgendwie anhäuft, die sollen dort abrufbar sein und es soll auch ein Erinnerungssystem geben, also wenn etwa Impftermine anstehen. Also das ist so die Version, die Gesundheitsministerin Waken künftig mit dieser elektronischen Patientenakte verbindet.
11: Ein anderes Stichwort hattest du vorhin schon kurz genannt, die Arbeitsvermittlung. Was soll sich da ändern?
15: Ja, gerade in der Phase, in der man einen neuen Job sucht, also vielleicht noch im Arbeitslosengeld 1 Bezug ist, also nicht Grundsicherungsempfänger ist, sondern eben arbeitssuchend in diesem ersten Jahr. Gerade in dieser Phase soll dem Jobsuchenden vieles vereinfacht werden. Also er soll zu den Beratungsterminen, soll es Videoschalten geben können. Anträge sollen auch hier digital und online gemacht werden können. Also das könnte vielleicht etwas sein, was durchaus angenehmer ist, gerade in dieser Phase der Arbeitssuche, dass das hier das Verfahren etwas vereinfacht wird. Man muss natürlich abwarten, wie lange das Ganze dauert, bis es denn kommt. Bei der einen oder anderen Maßnahme können es noch Jahre sein.
11: Dankeschön, Iris Seyram, für diese Infos aus Berlin. Guten Tag, hier ist die Tagesschau in 100 Sekunden. Merz, zufrieden mit Arbeit der Bundesregierung. Auf einer Pressekonferenz, die traditionell zu Beginn der Sommerpause stattfindet, sagte der Kanzler, es fehle in Deutschland zwar noch vieles, um wieder eine der leistungsstärksten Volkswirtschaften Europas zu sein, aber die beschlossenen Reformen würden in die richtige Richtung gehen. Maßnahmen für weiteren Bürokratieabbau. Die Bundesregierung hat dazu weitere Schritte beschlossen, zum Beispiel im Gesundheitssektor. Wie Bundesdigitalminister Wildberger schon im ARD-Morgenmagazin angekündigt hatte, soll in Arztpraxen die elektronische Überweisung eingeführt werden. Außerdem sollen eine Reihe von Dokumentationspflichten für Firmen wegfallen. EU und Ukraine vereinbaren Partnerschaft für Drohnenproduktion. EU-Kommissionspräsidentin von der Leyen sagte bei einem Besuch in Kiew, es gehe darum, Stärken miteinander zu verbinden. In der ukrainischen Hauptstadt findet heute ein Gipfeltreffen mit Staatschefs aus Südosteuropa statt. Auch dabei soll es um Kooperationen im Sicherheits- und Verteidigungsbereich gehen. Grenzkontrollen zwischen Spanien und Gibraltar aufgehoben. Um Mitternacht trat ein Abkommen zwischen der EU und Großbritannien in Kraft. Gibraltar ist ein britisches Überseegebiet an der Südküste Spaniens. Von den Änderungen profitieren vor allem Pendler, die täglich zwischen der spanischen Provinz Cádiz und Gibraltar unterwegs sind. Noch diese Woche soll der seit mehr als einem Jahrhundert bestehende Grenzzaun abgebaut werden. Waldbrand im Müritz-Nationalpark breitet sich weiter aus. Etwa 150 Hektar Fläche sind auf dem ehemaligen Militärgelände in Mecklenburg-Vorpommern schon betroffen. Wegen möglicher Munitionsreste im Boden kann die Feuerwehr nicht direkt an den Brandherd heranrücken. Mehrere Orte wurden vorsorglich evakuiert. Das Wetter in der Nordhälfte.

0: als Drohnenangriffe auf russische Schiffe. Aber wir hatten es gerade schon im Überblick. Trotzdem ist eine EU-Delegation zu Gesprächen nach Kiew gefahren. Und da ging es eben um Verteidigung und Sicherheit. Lass uns doch gerne noch mal zusammenfassen, was da im Vordergrund stand.
1: Ja, dabei ging es vor allem darum, die Rüstungskooperation zu verengen, also da enger zusammenzuarbeiten. Das war vorab schon bekannt. Jetzt wurde das Ganze nochmal etwas konkreter. Es wurde eine Vereinbarung bei diesem Treffen unterzeichnet. Dabei ging es eben um ein Verteidigungsprogramm zwischen der EU und der Ukraine. Es ging auch um neues Geld. Etwa 300 Millionen Euro sollen da bereitgestellt werden. Das teilte das ukrainische Verteidigungsministerium auf X mit. Die Ukraine soll also dieses Geld für die Rüstungsproduktion abrufen können. Schauen wir uns das Ganze noch mal etwas genauer an. Es geht vor allem auch um die Drohnenproduktion. Die EU will da von dem Wissen der Ukraine profitieren. Seit mehr als 4 Jahren wird die Ukraine von Russland angegriffen und setzt bei der Verteidigung auch immer wieder auf die Drohnenabwehr, greift selber auch Ziele in Russland an mit Drohnen. Und von diesen Erfahrungen will die EU jetzt anscheinend profitieren, will der Ukraine ihrerseits die technologischen und die Kapazitäten für die Rüstung überhaupt bereitstellen. Diese Erfahrungen sollen jetzt also in einer gemeinsamen Produktion münden. Das hat heute auch Ursula von der Leyen, die EU-Kommissionschefin, noch einmal verdeutlicht.
2: This deal will bring together. Dieses Abkommen wird den Einfallsreichtum der Ukraine mit der industriellen Leistungsfähigkeit Europas vereinen. Und mit diesem Abkommen senden wir eine klare Botschaft aus. Jetzt ist der richtige Zeitpunkt, in die Ukraine zu investieren. Denn das bedeutet, in Europa zu investieren und in unsere gemeinsame Sicherheit und unsere gemeinsame Zukunft. And our common
1: future. Ja, soweit Ursula von der Leyen. Und übrigens ist man nicht nur in der EU interessiert an diesen Erfahrungen der Ukraine. Zuletzt war der ukrainische Präsident Zelensky auch immer wieder in den Nahen Osten gereist, weil man auch da sehr stark an diesem Wissen zur Drohnenabwehr interessiert ist und auch Kooperation schließen wollte.
0: Gucken wir noch auf ein anderes Thema, hatten wir gerade vorhin auch schon kurz im Überblick. Nach mehr als einem Jahrhundert sind die Grenzkontrollen zwischen Spanien und Gibraltar weggefallen. Das entsprechende Abkommen zwischen der EU und Großbritannien ist jetzt in Kraft. Wir haben die Freude bei den Menschen in der Region gesehen. Das heißt also, wie sehr erleichtert das jetzt eben auch die Abläufe vor Ort?
1: Naja, es wird vor allem die Einreise erleichtern und ich habe jetzt noch mal ein paar aktuelle Bilder mitgebracht von heute Morgen, von vor Ort. Da sehen wir, wie viele Menschen zu Fuß auf Rollern in Autos diese Grenze überqueren, das Ganze dann auch ohne Wartezeit, ohne da irgendwie in der Warteschlange stehen zu müssen. Dieser Metallzaun, der eben diese Grenze gebildet hat, der soll noch in dieser Woche abgebaut werden. Wir sehen hier, wie schon einige kleine Polizeihäuschen auch abtransportiert werden. Fast 15.000 Menschen passieren diese Grenze täglich. Sind meistens Pendlerinnen und Pendler. Viele Spanierinnen und Spanier arbeiten eben in Gibraltar. Das heißt, diese Grenze war irgendwo dann auch so ein wirtschaftliches Hemmnis. Hinzu kommen dann mehrere Millionen Touristen pro Jahr. Und die können diese Grenze jetzt eben deutlich leichter passieren, wie es ja eigentlich auch im Schengen-Raum üblich ist. Bereits gestern Nacht sind da schon viele Menschen zu der Grenze gekommen. Wir hören mal rein, was sie gesagt haben.
3: Das wird eine drastische Veränderung sein und ich glaube zum Besseren, denn wir werden uns nicht mehr darauf verlassen müssen, ob es eine Warteschlange gibt oder nicht, um rein oder rauszukommen. So werden wir es genießen können, hierher zu kommen. Das Gleiche gilt für uns, wenn wir nach Spanien reisen und für die spanischen und europäischen Besucher, die hier in den Urlaub kommen. Sie werden die Grenze problemlos bis nach Gibraltar überqueren können. Wir empfinden das als sehr aufregend, weil wir so hart dafür gearbeitet haben. Wir waren in England bei allen Kundgebungen und Demonstrationen, die dort organisiert wurden, um zumindest diese Vereinbarung zu erreichen.
1: Ja, wir sehen, bei den Menschen vor Ort überwiegt auf jeden Fall die Freude. Schauen wir uns Gibraltar vielleicht an der Stelle noch einmal etwas genauer an. Ich habe da einmal eine Karte mitgebracht, um es etwas mehr zu verdeutlichen. Die Halbinsel gehört ja zum Vereinigten Königreich. Sie liegt an der Südspitze Spaniens. Im Jahr 1713 wurde sie mit dem Vertrag von Utrecht Großbritannien zugesprochen. Und als Großbritannien dann eben die EU mit dem Brexit verlassen hat, wurde auch hier der Grenzübertritt deutlich schwieriger. Dann folgten viele Jahre schwieriger Verhandlungen, bis es eben zur Einigung gekommen ist zwischen der EU und Großbritannien. Jetzt, Gibraltar bleibt aber britisches Überseegebiet und gehört jetzt mit der neuen Regelung dann nicht automatisch zu Spanien.
0: Also Freude da vor Ort. Gucken wir noch zu uns. Hatten wir vorhin auch schon kurz erwähnt, in der Nähe des Müritz-Nationalparks in Mecklenburg-Vorpommern. Da müssen immer mehr Menschen ihre Häuser verlassen, weil da ein Großbrand

0: ausgebrochen ist. Wie entwickelt sich das da?
1: Ja, der Brand breitet sich auf jeden Fall weiter aus. Das heißt, ich würde sagen, die Lage ist durchaus angespannt. Aktuell sprechen die Behörden von einer Fläche von 163 Hektar. Auch da habe ich noch meine Karte mitgebracht, damit man das Gebiet besser einmal einordnen kann. Wir sehen hier, wo der Müritz-Nationalpark liegt. Die Ortschaften Granzin und Granzider Mühle sind da besonders betroffen. Viele Menschen mussten genau in diesen Ortschaften ihre Häuser verlassen. Die Einsatzkräfte sind da von Tür zu Tür gegangen, haben die Menschen aufgefordert, wie gesagt, zu gehen. Aktuell mussten auch noch mal die Zahl der Einsatzkräfte deutlich erhöht werden. Da sind aktuell so 330 Personen vor Ort und versuchen da die Brände zu löschen. Überall werden die Flächen auch mit Wasser bewässert, um eben ein Ausbreiten der Brände zu vermeiden. Wir sehen hier noch mal einige aktuelle Bilder des Tages heute. Wir sehen die Rauchsäulen in diesem großen Naturgebiet. Auch Landwirte in der Region wurden aufgefordert, besonders auf Brandschutz zu achten, auch zum Beispiel so kleine Wasserbecken aufzustellen, um, falls es dann eben zum Brand kommen sollte, schneller reagieren zu können, auch zum Teil die Einsatzkräfte entlasten zu können. Was man generell noch sagen muss, ist, dass dieser Einsatz gerade für die Feuerwehrleute schwierig ist, weil eben auch ein Teil dieser betroffenen Fläche ein ehemaliger Truppenübungsplatz ist und da eben noch viel Munition im Boden liegt. Das heißt, die Einsatzkräfte dürfen sich am Ende dieser Fläche nicht näher als 1000 Metern ungefähr nähern und können dann natürlich auch nicht wirklich ihre Arbeit machen und diese Brände löschen. Wir behalten das hier auf jeden Fall heute im Laufe des Tages im Auge.
0: So ist es. Danke dir erstmal für diese Informationen, Lili Michaelsen aus der Tagesschau-Redaktion.
1: Sehr gerne.
0: Als Peter Modja vor 3 Monaten die Wahl in Ungarn gewonnen hat, da waren die Erwartungen hoch. Jetzt zeigt sich, wie ernst es Modja mit dem Rückbau des Systems seines Vorgängers Viktor Orbán ist. Das Parlament hat eine Verfassungsänderung gebilligt. Und sie hat unter anderem das Ziel, den Orbán vertrauten Zuljok aus dem Amt zu heben. An dem Verfahren gibt es aber auch Kritik.
2: Es war ein historischer Moment in Ungarns Parlament. Mit ihrer Zweidrittelmehrheit verabschiedet die Tisza-Partei von Ministerpräsident Peter Modja eine Verfassungsänderung, darin ein knapper Satz, der aufhorchen lässt. Am Tag nach dem Inkrafttreten dieser Verfassungsänderung endet das Mandat des Präsidenten. Ein ziemlich einmaliger Vorgang und ein deutliches Signal des neuen Regierungschefs. Peter Modja räumt auf mit dem System seines Vorgängers. Damit haben wir die verfassungsrechtliche Umstrukturierung des Orbán-Regimes begonnen und abgeschlossen. Die Opposition war der Abstimmung im Parlament fast komplett ferngeblieben. Wir tragen schwarz, dies ist ein Trauertag für die Demokratie. Um ihn geht es, Tamás Sulyok, von 2016 bis 2024 Präsident des ungarischen Verfassungsgerichts. Vor 2,5 Jahren wählt ihn dann das damalige Parlament zum Staatspräsidenten. Vielen gilt der 70-Jährige als treuer Erfüllungsgehilfe von Ex-Regierungschef Orbán. Dieser Präsident, wie auch alle seine Vorgänger unter Fidesz, war im Grunde ein parteiischer Präsident. Er hat seine Rolle als Kontrollinstanz nicht erfüllt. Modja macht Tempo beim Umbau Ungarns. Keine 100 Tage im Amt hat seine Regierung zum Beispiel mit einem neuen Mediengesetz den staatlichen Rundfunk reformiert. Nun ein weiterer Schritt, die Absetzung des Präsidenten. Sie verfügen über eine Supermehrheit im Parlament, können rechtlich gesehen also so gut wie alles umsetzen. Aber ob das auch demokratisch legitim ist, ist die Frage. Dementsprechend ist am Tag nach der Verfassungsänderung auch die Meinung bei den Menschen in Budapest gespalten. Ich finde das nicht richtig. Das ist nicht verfassungsgemäß. Der Präsident sollte zurücktreten. Wenn wir ein neues System haben, sollten wir auch einen neuen Präsidenten haben. Ich halte das für eine übereilte Entscheidung. In seinem Amtssitz auf der Budapester Burg hat Präsident Tamás Sulyok jetzt Zeit, um die Verfassungsänderung und damit seine eigene Entlassung zu unterzeichnen. Tut er das nicht, strebt die neue Regierung ein Amtsenthebungsverfahren im Parlament an.
0: In den Tagesthemen hat Ingo Zamperoni bei unserem Ungarn-Korrespondenten Andreas Bachmann nachgefragt, wie die Verfassungsänderung in der Bevölkerung ankommt.
2: Nun, in Umfragen unterstützen weiterhin 70% der Menschen in Ungarn den Kurs der Regierung. Also die Popularität von Péter Modrow und seiner Regierung, die ist auch 3 Monate nach der Wahl ungebrochen. Und man muss ja auch sagen, das war die Erwartungshaltung der Menschen in Ungarn, dass sich wirklich etwas verändert in dem Land. Aber wir haben es im Beitrag gesehen, es gibt eben auch erste kritische Stimmen, weniger an dem Ziel, den Präsidenten abzulösen, als am Verfahren. Und der Kommunikationsdirektor von Amnesty International Ungarn, der hat es so formuliert, die neue Regierung sollte nicht dieselben Methoden verwenden, die während des Orbán-Regimes angewandt wurden. Also ich würde es so zusammenfassen, Péter Modrow muss aufpassen, dass er das Rad nicht überdreht.
3: Und was ist jetzt nun wahrscheinlicher, dass Sulyok unterschreibt oder dass die Regierung ein Amtsenthebungsverfahren einleitet?
2: Also ich glaube nicht, dass Tamás Sulyok seine eigene Entlassung unterschreiben wird. Für wahrscheinlicher halte ich es, dass er sich wehren wird und beispielsweise den ungarischen Verfassungsgerichtshof, das Verfassungsgericht, anrufen wird.
4: Während sich der Norden Deutschlands heute unter Hochdruckeinfluss befindet, bekommen die Mitte und der Süden auch ein paar Schauer und Gewitter ab. Das trifft aber bei weitem nicht jeden. Das Hoch mit Zentrum bei Schottland bringt dem Norden heute jedenfalls sonniges Wetter und es gibt dort auch keinen Regen, weil die Luft trocken ist. In der Mitte und im Süden dagegen sorgt ein Höhentief mit feuchter Luft für zum Teil kräftige Schauer und Gewitter. Heute gibt es dann im Süden sowie im Osten Sachsens einige Schauer und Gewitter. Im übrigen Land zeigt sich oft die Sonne, bevor sich Quellwolken bilden. Am Nachmittag entstehen besonders in Baden-Württemberg und Bayern erneut örtlich Schauer und Gewitter, die kräftig ausfallen können. Vorsicht, lokal besteht Unwettergefahr. Einzelne Schauer und Gewitter sind auch vom Saarland über Rheinland-Pfalz, Südhessen und Thüringen bis nach Sachsen möglich. In der Nordhälfte bleibt es meist trocken und sonnig. In der Nacht lassen die Schauer und Gewitter im Süden allmählich nach. Im Nordosten und später auch im Norden fällt gebietsweise Regen, vereinzelt mit Blitz und Donner. In den übrigen Regionen bleibt es häufig trocken. Vor allem in der Südosthälfte kann sich örtlich Nebel bilden. Wir schauen uns jetzt aber mal genauer an, was da heute auf uns zukommen kann. Unwetter erwarten wir vor allem im Süden Baden-Württembergs und Bayerns. Dort können innerhalb von nur einer Stunde örtlich 20 bis 50 Liter Regen auf den Quadratmeter fallen. Das ist kräftiger Starkregen mit möglicher Überflutungsgefahr, besonders wenn die Böden das Wasser nicht schnell aufnehmen können. Dabei müssen wir auch mit Sturmböen oder schweren Sturmböen rechnen, mit Windgeschwindigkeiten zwischen 75 und 100 km/h. Und auch Hagel kann dabei sein. Also Autos möglichst in die Garage stellen. Alles, was nicht nied- und nagelfest ist, sollte gesichert werden. Und wenn wir dicke Quellwolken sehen, am besten nach drinnen gehen. Heute erwarten wir 21 Grad auf den ostfriesischen Inseln und bis zu 32 Grad im Südwesten. In der Nacht 19 Grad an der Weinstraße bis 10 Grad im Harz. Morgen startet der Norden mit dichten Wolken, Regen und vereinzelt Gewittern, sonst bleibt es zunächst trocken. Im Tagesverlauf kann es besonders im Süden zu teils kräftigen Schauern und Gewittern kommen. Auch im Norden sind später einzelne Gewitter möglich. In Gewitternähe ist es außerdem stürmisch. Am Freitag sind in vielen Landesteilen teilweise kräftige Schauer und Gewitter unterwegs. Im Nordwesten ist es oft trocken. Am Samstag nach Nordosten hin und im Südosten noch Schauer und Gewitter, sonst meist trocken. Im Norden ist es windig. Das war's vom Wetter aus Frankfurt.
0: Tja, man kann überlegen, ob man sich sowas ins Wohnzimmer stellen möchte. Es gilt jedenfalls als eines der größten und vollständigsten T-Rex-Skelette weltweit. Und jetzt wurden in New York die Fossilien des Dinosauriers Gus für einen Rekordpreis versteigert. Rund 50 Millionen US-Dollar hat ein anonymer Bieter dafür gezahlt. Und noch nie wurde ein Dinosaurierfossil für so viel Geld verkauft.
5: Gus knackt den bisherigen Rekord. 50 Millionen Dollar inklusive Gebühren für den König der Kreidezeit. Vor 67 Millionen Jahren streifte das damals größte Raubtier durch die Flusslandschaften des nordamerikanischen Westens. Seine Zähne so groß wie Bananen, selbst größere Tiere konnte der T-Rex damit zermalmen. Furchterregend und faszinierend. Das war eine ganze Gattung von Lebewesen, die auf diesem Planeten gelebt haben, bevor wir kamen und ausgestorben sind, obwohl sie so riesig und stark waren mit riesigen Zähnen. Das könnte uns auch passieren und zeigt uns doch, wie sterblich wir sind. Ein Rinderfarmer aus South Dakota hatte immer wieder uralte Knochen auf seinem Land entdeckt. Er beauftragte eine kommerzielle Ausgrabungsfirma und die setzte fast 1000 Knochen wie ein riesiges Puzzle zusammen. Im Film Jurassic Park sieht so aus, als hätten sie ein Tier entdeckt, das in einer dramatischen Position da lag. So ist das aber nicht in der Realität. Das sind Skelette mit vielen Teilen. Die Knochen sind über ein riesiges Gebiet verteilt. Astro West in New York. Bei Mark Tanyeloff gehen T-Rex-Zähne für eine Viertelmillion Dollar weg. Fossilien ein immer lukrativeres Geschäft. Anders als in Deutschland gehören die Knochen nicht dem Staat. Wer sie auf seinem Land findet, kann sie teuer verkaufen. Solche privaten Verkäufe sind der Motor des Marktes. Aber ich hoffe, dass derjenige, der den T-Rex ersteigert hat, ihn am Ende spendet, damit sich alle daran erfreuen können. Ganz ehrlich, solche Summen können sich die meisten Museen gar nicht leisten. Wem gehören die Wunder aus prähistorischen Zeiten? Den Superreichen oder der Wissenschaft, die von Gas nur wenig profitieren dürfte? Den kannst du dir nicht in dein Haus stellen. Eines der großen Vergnügen bei so einem Kauf ist es doch, ihn den Leuten zu zeigen. Und der beste Platz, das zu tun, sind öffentliche Orte wie Museen. Noch ist nicht bekannt, wer den Zuschlag bekommen hat. Aber klar ist, Gas hat die Debatte über Versteigerungen von Dinos neu entfacht.
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0: Guten Tag, schön, dass Sie mit dabei sind. Herzlich willkommen bei Tagesschau 24. Bundeskanzler Merz hat sich den Fragen der Hauptstadtmedien gestellt. Die Pressekonferenz, die traditionell zu Beginn der parlamentarischen Sommerpause stattfindet, trägt die ganz allgemein gehaltene Überschrift Aktuelle Themen zu Innen- und Außenpolitik. Und so reichen die Fragen der Journalisten von Altersvorsorge bis zu Klimaschutz. Angesprochen auf mögliche Erfolge der AfD bei den bevorstehenden Landtagswahlen, hat Merz auf das verwiesen, was die Koalition seiner Meinung nach schon erreicht hat.
1: Wir haben viel getan. Wir haben auch große Reformen abgeschlossen, weitere auf den Weg gebracht. Die Bilanz ist positiv. Die Bundesregierung hat ihren Rhythmus gefunden, trotz mancher Kritik. Wir haben geliefert und wir haben die Dimension der Aufgaben, die vor uns stehen, erkannt.
0: Die Bundesregierung will ihre Anstrengungen zum Abbau der Bürokratie verstärken. Das Kabinett hat Erleichterungen etwa im Gesundheitsbereich, im Verkehr und beim Arbeitsrecht beschlossen. Für Bürger und Unternehmen sind Entlastungen in Höhe von rund 600 Millionen Euro geplant, und zwar jährlich. Unter anderem soll künftig eine elektronische Arztüberweisung möglich sein. Das Lkw-Fahrverbot soll nur an bundesweit einheitlichen Feiertagen gelten. Und die Arbeitsvermittlung soll weiter digitalisiert werden. Die USA greifen weiter Iran an. Der Beschuss ist in der Nacht gestartet und dauert auch an. Das US-Militär will Iran damit nach eigenen Angaben von weiteren Angriffen auf Handelsschiffe in der Straße von Hormuz abhalten. Auch die iranischen Seehäfen würden wieder blockiert. Es ist die vierte Angriffswelle in Folge. In den vergangenen Tagen starben laut Angaben aus Teheran 30 Zivilisten. 260 Menschen wurden demnach verletzt. Iran feuerte Raketen auf Bahrain, Kuwait und Jordanien. Ziele da waren US-Militärstützpunkte und ein Luftwaffenstützpunkt. Die Grenzkontrollen zwischen Spanien und dem britischen Überseegebiet Gibraltar sind Geschichte. Heute ist ein Abkommen zwischen der EU und Großbritannien in Kraft getreten. Davon profitieren vor allem Pendler. Täglich überqueren mehr als 15.000 Menschen aus Spanien die Grenze zu Gibraltar. Der Grenzzaun wurde vor mehr als 120 Jahren errichtet und soll jetzt vollständig abgebaut werden. Gibraltar liegt an der Spitze der Iberischen Halbinsel und grenzt an die spanische Provinz Andalusien. Der Waldbrand im Müritz-Nationalpark in Mecklenburg-Vorpommern breitet sich weiter aus. Etwa 150 Hektar sind schon betroffen. Wegen möglicher Munitionsreste im Boden kann die Feuerwehr nicht direkt an den Brandherd herankommen. Die Ortschaften Granzin und Granziner Mühle wurden vorsorglich evakuiert. Am frühen Morgen waren die Flammen bis auf etwa 1,5 Kilometer an die Häuser vorgerückt. Und noch der Blick auf die Wetteraussichten. Morgen im Norden und später vom Südwesten bis in die Mitte hinein Schauer und Gewitter, die örtlich heftig sein können. Sonst sonnig und meist trocken bei 22 bis 33 Grad. Wenn es nach Kanzler Merz geht, dann kann seine Regierung zufrieden in die parlamentarische Sommerpause gehen. Auf einer Pressekonferenz, die traditionell zu Beginn der Sommerpause stattfindet, hat er gesagt, es fehle in Deutschland zwar noch vieles, um wieder eine der leistungsstärksten Volkswirtschaften Europas zu sein, aber die beschlossenen Reformen, die würden in die richtige Richtung gehen.
1: Ich bin nie zufrieden mit dem, was wir erreicht haben, solange wir nicht deutlich besser dastehen, als wir im Augenblick dastehen. Aber ich muss sagen, die Koalition hat Tritt gefasst. Wir befinden uns auch persönlich, menschlich in einem sehr guten Verhältnis miteinander. Die einzelnen Ressorts arbeiten gut zusammen. Ich arbeite mit Lars Klingbeil und Bärbel Baas gut zusammen mit den Themen, die wir gemeinsam versuchen auf den Weg zu bringen. Und deswegen bin ich zuversichtlich, dass uns das im zweiten Halbjahr 2026 auch weiter gelingt. Wohl wissend, dass wir vor großen Aufgaben nach wie vor stehen. Wohl wissend, dass jederzeit über Nacht die Lage sich noch einmal vollständig verändern könnte und wir dann vor weiteren größeren Aufgaben stehen. Aber nehmen Sie es mal so, wie ich es für mich jedenfalls sage, wir sind darauf vorbereitet.
0: Wir sprechen mit Jan-Peter Bartels in Berlin. Er hat die Pressekonferenz mit Kanzler Merz verfolgt. Der gibt sich, wie soll ich sagen, realitätsgetreu, sieht die Herausforderungen, aber auch zuversichtlich. Welchen Eindruck hat er da insgesamt gemacht?
2: Nun, auf mich hat er den Eindruck gemacht, eines Mannes, der demonstrativ entspannt da sitzt. Man muss dazu wissen, diese Sommerpressekonferenz des Bundeskanzlers hier in der Bundespressekonferenz, das ist ja eine Art Tradition, die findet jedes Jahr statt. Und da werden dann auch viele Fragen gestellt, wobei die Antworten nicht immer neu sind, sondern neu eher ist, wie der Bundeskanzler darauf reagiert. Da wird dann ganz genau geguckt und bisher hat er das eigentlich relativ ruhig gemanagt. Gerade am Anfang, da werden dann immer ein paar Scherzchen gemacht, wurde erwähnt, man habe nachgeschaut, Merz sei jetzt zum 17. Mal in der Bundespressekonferenz. Da erschien ein breites Lächeln auf dem Gesicht des Bundeskanzlers und dann kam der Nachsatz. Merkel war übrigens 46 Mal hier und da gefror dann dieses Lächeln ein wenig.
0: Ja, und um da direkt anzudocken, so wie die Umfragewerte gerade für Merz aussehen, wie weit hat er da denn vielleicht auch bewusst nochmal versucht, Imagepflege zu betreiben?
2: Ich habe schon das Gefühl, dass der Bundeskanzler versucht hat, hier eine etwas andere Geschichte zu erzählen als früher. Früher hat Merz meinem Eindruck nach sehr häufig betont, dass die Lage sehr ernst ist, dass etwas passieren muss, dass es Deutschland nicht gut geht. Das war für mich eher negativ geprägt. Und jetzt erzählt er eher eine Geschichte, die die Menschen mitnehmen soll. Wir haben das gerade in dem eben eingespielten Ausschnitt auch gehört. Es gehe darum, dass die Koalition ihren Rhythmus gefunden hat, dass es jetzt aufwärts gehen soll, dass beim Rentensystem jetzt eine geniale Idee umgesetzt werde. Es werde auf gute, sichere Füße gestellt, sodass man da wieder an die Zukunft glauben kann. Das Gleiche bei der Wirtschaft. Also das, was der Bundeskanzler heute gesagt hat, war, jetzt geht es aufwärts. Das Ganze gewürzt mit dem Hinweis an die Medien, dass sie darüber doch auch gerne positiver berichten könnten.
0: Heißt ja aber eben auch, vorher lief es eben nicht so rund. Und gerade mit Blick auf die Bilanz der schwarz-roten Koalition, welchen vielleicht auch unangenehmen Fragen musste Merz sich da stellen?
2: Nun, bei diesem Frage- und Antwortspiel, da gibt es ja immer eine breite Palette. Da wird vom Klimaschutz angefangen bis zu möglichen Wahlergebnissen der AfD gefragt, wie Merz denn reagieren würde, wenn die AfD bei den anstehenden Wahlen im ostdeutschen Bundesländern gut abschneidet. Warum er denn so viele Schulden mache, obwohl er doch das Gegenteil versprochen hätte und warum er nicht mehr tue gegen die steigenden Sozialbeiträge, obwohl anders versprochen. Das ist dann so grob das Feld, das da abgearbeitet wird.
0: Und ist der Kanzler da so ruhig geblieben, wie er sich am Anfang präsentiert hat?
2: Ja, in der Tat. Also sein System ist dann ganz ruhig erstmal zu erklären, worum es eigentlich geht und vielleicht nicht unbedingt immer die Antwort zu geben, die der Journalist dann gerne hören möchte. Man könnte auch sagen, er lässt da vieles an sich abtropfen. Was ich interessant fand, er betont, es gäbe zwei Themen, die ihm jetzt strategisch, politisch vor allem wichtig seien. Das sei das die Reform des Rentensystems und der Bürokratieabbau. Also das sind die zwei Sachen, die er jetzt angehen will. Dabei wolle er Beitragssteigerungen bei den Sozialbeiträgen auf jeden Fall vermeiden, aber von Senkung war da schon mal gar nicht die Rede. Und beim Bundeshaushalt, ja, also was die Schulden angeht, das sei zwar schwierig, aber da seien durch die Situation eben enge Grenzen des Möglichen gesetzt.
0: Bürokratieabbau war heute auch noch mal großes Thema im sogenannten Entlastungskabinett. Darüber sprechen wir gleich noch mit einer anderen Kollegin. So eine Pressekonferenz zur Sommerpause, die bietet ja üblicherweise aber auch immer Luft für Persönliches und vielleicht auch Launiges. Wie weit war das da heute auch so?
2: Nun ist es immer so, dass da am Anfang ein bisschen gelacht wird und auch am Ende ein bisschen gescherzt wird. Eine Sache, die mich allerdings überrascht hat, war, was Merz zur Schuldenbremse gesagt hat. Er wurde gefragt, wann denn die Ergebnisse der Schuldenbremsenkommission kommen werden und wie nun die Reform der Schuldenbremse, die doch geplant sei, laut Koalitionsvertrag, wie die ausgehen werde. Und seine Antwort war, nun, die Lage sei ja schwierig und die Voraussetzungen auch. Schließlich müsse dafür das Grundgesetz ändern. Und kurzum, er kam zu dem Ergebnis, er halte nach dem aktuellen Stand der Dinge eine Reform der Schuldenbremse für unwahrscheinlich. Das war ein klares Beerdigen dieses Projekts, das ja im Koalitionsvertrag vorgesehen ist und das vielen in der Union auch sehr wichtig ist. Also ich kann mir vorstellen, dass das durchaus noch die ein oder andere Rückfrage auslösen wird. Nicht unbedingt von Journalisten, aber gerade eben auch von Merz eigenen Leuten.
0: Dankeschön, Jan-Peter Bartels, für diese Einschätzung aus Berlin. Mehr Dinge digital erledigen, weniger Papierkram. Das ist in Deutschland noch nicht in jedem Fall so. Besonders junge Familien erleben einen förmlichen Bürokratie-Marathon. Ob Elterngeld, Kita-Anmeldung oder Hochzeit. Für viele Anliegen muss man zu verschiedenen Ämtern. Die Stadt Hamm in Nordrhein-Westfalen, die hat sich dazu was Neues überlegt.
3: Hier wollen sie Familien das Leben so einfach wie möglich machen. Das Familienrathaus der Stadt Hamm. Eine zentrale Anlaufstelle, damit Eltern nicht mehr quer durch die Stadt fahren müssen, von Amt zu Amt.
4: Das kannte man früher, da war das Standesamt kilometerweit vom Elterngeldbereich entfernt. Und jetzt hat man alles in einem Hause. Und das ist ein Mehrwert, ganz klar.
3: Und manchmal kommt das Rathaus auch direkt zur Familie. Mitarbeiterin Nadja Hassani hat gerade frisch gebackene Mütter in Krankenhäusern besucht und Unterlagen besorgt für die Geburtsurkunden der Neugeborenen.
5: Dankeschön.
6: Für die Eltern, das ist also Zeit sparen. Die mussten also nicht hier also zu uns also kommen.
3: Seit knapp 3 Jahren gibt es das Familienrathaus in Hamm. Die Einführung wurde wissenschaftlich begleitet. Der Verwaltungswissenschaftler zieht ein positives Fazit.
7: Das ist sehr gut für die Bürger. Ich glaube, es kommt auch gut an. Das ist populär in Hamm und das hat sich bewährt. Es müsste ergänzt werden durch Maßnahmen des Bundes, in denen prinzipiell die Antragsverfahren für Bürger für alle möglichen Leistungen vereinfacht werden.
3: Im Familienrathaus Hamm versuchen sie den Bürgern mit Beratungsangeboten durch den Antragsdschungel zu helfen. Die Idee dafür hatte der Oberbürgermeister. Seine Inspiration? Die Wirtschaftsförderung als zentraler Ansprechpartner für Unternehmen.
8: Und ehrlich gesagt, ich habe mich damals schon gefragt, warum machen wir das eigentlich für die Wirtschaft, die nochmal ganz andere Möglichkeiten hat, sich zu beraten, sich beraten zu lassen, und machen das für die eigenen Familien nicht.
3: Von Hamm, so finden Sie hier, könne in Sachen Bürokratieabbau auch Berlin etwas lernen.
0: Tja, mal gucken, ob das funktioniert. Bürgern und Unternehmen das Leben erleichtern, das hat sich jedenfalls auch die Bundesregierung vorgenommen. Kurz vor der parlamentarischen Sommerpause ist dafür heute zum zweiten Mal das sogenannte Entlastungskabinett zusammengekommen. Ziel ist es, Maßnahmen zum Bürokratieabbau auf den Weg zu bringen. Wir sprechen darüber mit Iris Seiram in Berlin. Ja, wie weit sind wir denn jetzt in Deutschland inzwischen, wenn es darum geht, digitaler und schneller zu sein?
9: Offenbar so weit wie die Menschen in Hamm offenbar noch nicht. Der Minister sprach in seiner Pressekonferenz selber davon, dass man jetzt zwar vieles angeschoben habe und ein gewisses Tempo vorgelegt hat, allerdings man noch viel, viel mehr machen müsse. Und es geht eigentlich auch nicht nur um das Thema Digitalisierung, sondern es sind so ganz einfache Dinge, die heute auch adressiert worden sind, bei denen man sich ohnehin fragt, warum ist das jahrelang so gemacht worden? Also nur um mal ein Beispiel der sehr vielen Maßnahmen, die da heute beschlossen durchs Kabinett gegangen sind, mal zum Nennen. Zum Beispiel das Lkw-Fahrverbot. Also wenn man von einem Bundesland in das nächste fährt, in dem dann zufälligerweise ein Feiertag gilt, was in den anderen nicht gilt, zum Beispiel an Christi Himmelfahrt oder Frohen Leichnam, dass man dann seinen Lkw da stehen lassen muss, mehrere Stunden, bevor man dann weiterfahren kann. Solche Sachen sind heute angeglichen worden. Also insgesamt spricht man, oder die Bundesregierung zumindest, stellt heute ins Schaufenster, dass mit dem ersten Entlastungspaket und diesem heute beschlossenen zweiten Einsparung von bis zu 10 Milliarden Euro möglich sein sollen. Ob das dann so kommt, muss man natürlich sehen.
0: Aber an welchen Stellen können die Bürger im Land das konkret dann auch merken, abgesehen von LKWs, die fahren oder nicht?
9: Das stimmt, dass dann die Ware dann doch zu den Verbrauchern kommt. Das andere, was vielleicht etwas direkter spürbar ist, ist, dass zum Beispiel der Führerschein günstiger werden soll. Schon alleine dadurch, dass auch hier Dinge vereinfacht werden sollen. Also zum Beispiel soll man ja die Theorieprüfung online machen können und auch die Pflichtstunden. Da soll es auch Anpassungen geben. Es soll aber auch möglich sein, dass die Steuererklärung leichter gemacht werden kann. Bei der Arbeitsvermittlung möchte man mehr auf Digitalisierung setzen. Und was auch ein sehr großer Bereich ist, wo man sich auch sehr viel finanzielle Entlastung erhofft, ist der Gesundheitsbereich.
0: Da zum Beispiel Stichwort elektronische Patientenakte, gerade die kam ja nicht gut an, unter anderem wegen komplizierter bürokratischer Verfahren. Was soll denn jetzt im Gesundheitssektor insgesamt besser laufen mit weniger Bürokratie?
9: Du sagst, es war für die Praxen am Anfang nicht ganz leicht. Also es hat da durchaus etwas gehakt, was man so aus den Praxen gehört hat. Und man muss auch sagen, dass inzwischen hat sich das wohl so ein bisschen gelegt. Allerdings ist die EPA, also die elektronische Patientenakte, aber immer noch nicht so wirklich bei den Patienten angekommen. Das möchte Gesundheitsministerin Wagen, die jetzt auch eben an dieser Pressekonferenz teilgenommen hat, das möchte sie ändern. Es sind da sehr viele Buzzwords gefallen. Diese Akte solle zu einem Türöffner werden, sie solle zu einem ständigen Begleiter werden und so eine Art, ja, man solle da quasi alle Dokumente, die man über seine Gesundheit irgendwie anhäuft, die sollen dort abrufbar sein und es soll auch ein Erinnerungssystem geben, also wenn etwa Impftermine anstehen. Also das ist so die Version, die Gesundheitsministerin Wagen künftig mit dieser elektronischen Patientenakte verbindet.
0: Ein anderes Stichwort hattest du vorhin schon kurz genannt, die Arbeitsvermittlung. Was soll sich da ändern?
9: Ja, gerade in der Phase, in der man einen neuen Job sucht, also vielleicht noch im Arbeitslosengeld 1 Bezug ist, also nicht Grundsicherungsempfänger ist, sondern eben arbeitssuchend in diesem ersten Jahr. Gerade in dieser Phase soll dem Jobsuchenden vieles vereinfacht werden. Also er soll zu den Beratungsterminen, soll es Videoschalten geben können. Anträge sollen auch hier digital und online gemacht werden können. Also das könnte vielleicht etwas sein, was durchaus angenehmer ist, gerade in dieser Phase der Arbeitssuche, dass das hier das Verfahren etwas vereinfacht wird. Man muss natürlich abwarten, wie lange das Ganze dauert, bis es denn kommt. Bei der einen oder anderen Maßnahme kann es in der Tat, können es noch Jahre sein.
0: Dankeschön, Iris Seiram, für diese Infos aus Berlin. Zeit für unser Update zur Fußball-Weltmeisterschaft mit Kevin Poveska in der Tagesschau-Redaktion. Da ist er. Ja, der erste Finalist steht fest. Spanien hat sich mit 2:0 gegen Frankreich durchgesetzt. Ich erinnere mich an hochgezogene Augenbrauen hier in der Redaktion, als ich darauf getippt hatte. Aber Frankreich war natürlich auch klar einer der Favoriten. Wie weit sind denn jetzt vor allem die Franzosen hinter den Erwartungen zurückgeblieben?
5: Also grundsätzlich war das schon ein Fußball-Lecker-Business, kann man sagen. Gerade auf der taktischen Ebene haben beide wirklich exzellent gespielt. Es waren ja auch die beiden großen Favoriten schon vor diesem Turnier auf den Titel Weltmeister 2026. Und die Spanier, die haben einfach überzeugt. Wir sehen es hier in den Zeitungen heute in Spanien. Die Mannschaft wurde natürlich in den Himmel gelobt. Sie haben eine tolle Leistung gebracht und du hast angesprochen, wie weit die Franzosen dahinter waren. Das war schon eine Schmach, muss man sagen. Es war nämlich ein Klassenunterschied spürbar und das am französischen Nationalfeiertag am 14. Juli. Ein Tag, wo Frankreich natürlich grundsätzlich feiern möchte und dann dieses Spiel. Sie waren zwischenzeitlich wirklich dolle unterlegen, haben nicht in ihr Spiel gefunden. Die Spanier andererseits haben das Spiel komplett gelesen, haben es an sich gerissen. Sie sind so ein bisschen sogar wieder in ihr Tiki-Taka verfallen und das eben gegen diese starke französische Mannschaft. Die Franzosen bis dahin die beste Offensive in dem Turnier gehabt und die Spanier die beste Defensive. Es war also schon ein Aufeinandertreffen wirklich von zwei ganz, ganz Großen, auch im aktiven Turnierverlauf. Aber am Ende haben die Spanier es eben für sich entschieden. Es war ein schön rausgespieltes 2:0. Aber ich kann natürlich jetzt ganz viel erzählen. Wir schauen uns einfach mal die Highlights an, würde ich sagen.
10: Wenn dieser Mann als Einpeitscher auftritt, Bruce Buffer nämlich. Wenn der schnellste Mann der Welt im Stadion ist, Usain Bolt. Wenn ein König Hof hält, dann ist eigentlich großes Kino angesagt. Dass sich die Franzosen am Ende wie in einem schlechten Film vorkommen, verständlich. Zu dominant, zu stark sind diese Spanier gestern in Dallas. Ich muss es immer wieder betonen, es ist etwas Außergewöhnliches, so eine Gruppe von Spielern wie diese anzuführen. Wir wollen gewisse Dinge immer besser machen. Und wir haben jetzt noch einen Schritt vor uns und werden versuchen, auch diesen zu gehen. Gegen Frankreich geht es phasenweise relativ leicht. Nach dem Foul von Digne an Lamine Yamal verwandelt Oyarzabal den berechtigten Elfmeter sicher. Sein 5. WM-Tor. Frankreich erholt sich von diesem Rückstand nicht mehr in der ersten Halbzeit. Im Gegenteil, Europameister Spanien hätte noch weitere Treffer erzielen können. Es macht sich erste Verzweiflung breit. Und das ausgerechnet beim Rekordspiel von Trainer Didier Deschamps, der zum 26. Mal bei Weltmeisterschaften an der Seitenlinie steht. Wir müssen es akzeptieren. Das ist das höchste Niveau, aber es tut weh. Es war der letzte Schritt vor dem Finale. Wir werden das Spiel um Platz 3 jetzt annehmen, ohne Wenn und Aber. Ich will das bisher Erreichte jetzt auch nicht einfach zunichte machen, aber Spanien hatte in diesem Spiel etwas Besonderes. Weil Spanien auch nach der Pause weiter extrem effektiv ist. Der zweite Schuss aufs Tor ist wieder drin. Pedro Porro, knappe Stunde rum in Dallas. Damit ist Frankreich endgültig geschlagen. Luis de la Fuente führt Spanien letztlich souverän ins Finale. Die Fans eskalieren gleich im Stadion und in Madrid. Und das alles ausgerechnet am Nationalfeiertag der Franzosen. Kim Yamal grüßt da auch noch frech Bruder Lamine Yamal. Was bleibt, ist die Frage, was ist eigentlich aus dem König geworden? Hoffentlich geht es ihm gut.
5: Ja, das können wir jetzt in dem Fall nicht auflösen, aber ein völlig verdienter 2-0-Erfolg eben für Spanien und eine Schmach, weil eben so ein Klassenunterschied dabei auch entstanden ist, in dem Fall für die Franzosen. Phasenweise war dann auch Frustration zu spüren, beispielsweise bei Kylian Mbappé, der hat hinten heraus auch nochmal einen Frustfoul gemacht, wo es eine gelbe Karte für gab, daran erinnere ich mich. Ja, und Katrin, am Ende hattest du recht, wie gesagt, 2-0, auf wen sie jetzt treffen, Frankreich im Spiel um Platz 3 und auch dann in dem Fall die Spanier im großen Finale, das bleibt noch abzuwarten, das entscheidet sich heute Abend.
0: Ja, da gucken wir dann jetzt noch drauf und tippen später noch. England gegen Argentinien, womit können denn die Engländer punkten?
5: Na, die Engländer, das ist so ein Allround-Team einfach. Im Sturm Harry Kane, ein Stürmer, den man, glaube ich, gar nicht so viel weiter beschreiben muss. Wirklich, der kann zum einen in die Spitze vordringen, kann sich körperlich durchsetzen, kann sich andererseits dann aber auch behaupten, kann Bälle festmachen. Der ist da vorne wirklich eine absolute Säule, ist ja auch bei Bayern München ein absoluter Trumpf in ihren Reihen. Auf den Flügeln sind sie schnell unterwegs. Wir sehen hier einmal Bilder vom Training der Engländer, Harry Kane hier in Szene. Auf den Flügeln sind sie, wie gesagt, schnell unterwegs, auch im Mittelfeld. Das ist so eine gute Mischung. Sie haben auf der einen Seite dann gute Ballverteiler, auf der anderen Seite aber auch die nötige Physis, um dann eben auch gegenzuhalten in Verteidigung und Abwehr. Das ist so ein bisschen vielleicht das, wo dann auch die Argentinier dann punkten können, eben mit ihren schnellen und quirligen Spielern. Aber insgesamt ist England wirklich schon eine Mannschaft, mit der man einfach rechnen musste vor dem Turnier. Viele haben sie auch mit als Turnierfavorit betitelt. Und jetzt eben dieses große Spiel gegen Argentinien im Halbfinale. Und wir haben mal den deutschen Trainer Thomas Tuchel hier nochmal im Ton mit seinen Erwartungen, wovon er ausgeht, was im Spiel gegen Argentinien wichtig wird und vor allem auch, wie er dieses Spiel einschätzt.
11: Es ist etwas ganz Besonderes, gegen den amtierenden Weltmeister zu spielen. Es ist etwas ganz Besonderes, gegen Leo Messi und seine Mannschaft zu spielen. Es ist etwas Besonderes, mit England gegen Argentinien zu spielen. Es ist einfach ein großes Spiel in einem großen Turnier.
5: Ja, verzichten müssen die Engländer in dem Fall auf Kwanza, auf den Innenverteidiger von Bayer 04 Leverkusen. Der hatte ja im Achtelfinale eine rote Karte gesehen, wurde für 2 Spiele gesperrt und ist damit dann erst wieder im Spielplatz 3 oder womöglich im großen Finale einsetzbar.
0: Aber man kann jetzt wohl kaum davon ausgehen, dass der britische Premier Starmer wie US-Präsident Trump bei FIFA-Chef Infantino anruft, damit Kwanza doch noch spielen kann.
5: Also mir ist zumindest nichts bekannt, dass Starmer oder auch meinetwegen das britische Königshaus jetzt in dem Fall angerufen haben und nochmal nachgefragt haben, ob er es nicht doch nochmal oder ob die FIFA das nicht doch nochmal überprüfen möchte. Donald Trump, du hast es angesprochen, der hat es ja bei Bellingham beim Starstürmer der Amerikaner gemacht und dann auch sogar erfolgreich geschafft, dass die Sperre zur Bewährung ausgesetzt wurde bei Kwanza. Der war ja auch schon jetzt in dem Fall ein Spiel gesperrt. Der Einschub bzw. der Versuch des englischen Verbands, der hatte das Ganze nochmal initiiert, weil sie gesagt haben, hey, was die Amerikaner können, das können wir auch, haben es also auch nochmal probiert, haben sich auf den gleichen Paragraphen berufen, allerdings die Entscheidung in dem Fall nicht zugunsten der Briten, anders als bei den Amerikanern. Man weiß allerdings auch nicht, wer hier entschieden hat. Bei den Amerikanern kam jetzt raus, dass eventuell ja nur ein einziger Funktionär in diesem Untersuchungsausschuss, in diesem Disziplinarausschuss der FIFA das Ganze entschieden hat, obwohl normalerweise das 3 Leute machen sollen bei so großen, wichtigen Entscheidungen, die das ja ohne Zweifel war, wenn man mal die Tragweite betrachtet. Aber in dem Fall, wie gesagt, Kwanza wird auch heute Abend wohl fehlen und dann erst im Spielplatz 3 oder im Finale eben mit einsatzbereit sein.
0: Und wir haben ihn gehört, Thomas Tuchel, der Trainer, hat durchaus Respekt vor dem Gegner heute. Aber welchen Stand hat er denn selbst bei den britischen Fans? Denn da gab es ja auch Kritik.
5: Ja, im Vorfeld, du sagst es, da war die Kritik sehr, sehr groß, weil Thomas Tuchel bei den Nominierungen so ein bisschen, ja, ich sag mal nicht ganz den Schlag der Leute getroffen hat. Er hat da einige kritische Entscheidungen getroffen, hat gediegene Stars, die wirklich schon über Jahre dabei waren, zu Hause gelassen. Aber jetzt, wir sehen hier die Reaktionen in den Zeitungen. Er hat die Fans, er hat die Medien auf seine Seite gezogen. Die Leistung der Mannschaft, die stimmt einfach. Tuchel überzeugt mit seinem Konzept, mit seiner Idee des britischen Spiels. Die Engländer, die machen auch Spaß beim Zusehen, das muss man ganz klar so sagen. Obwohl eben gediegene Spieler jetzt nicht dabei sind. Und zwar, Tuchel hat das begründet mit taktischen Gründen, aber auch mit der aktuellen Form. Und da reden wir von Spielern wie Trent Alexander-Arnold von Real Madrid, Cole Palmer von Chelsea oder auch beispielsweise Phil Foden und Harry Maguire. Einfach sehr verdiente Spieler im Kader der Briten in den vergangenen Jahren. Aber jetzt hat Tuchel eben gesagt, er setzt auf neue Leute, er setzt auf junge Leute, auf temperamentvolle Leute und eben auf formstarke Leute. Und das kommt an, wir haben es gerade in den Zeitungen gesehen, die Engländer, die glauben daran, dass es dieses Finale jetzt auch für sie dann geben wird.
0: Gucken wir, der Gegner Argentinien, da überstrahlt natürlich Lionel Messi alles. Das hat er in diesem Turnier bislang natürlich auch einmal mehr unter Beweis gestellt. Aber ist dieses Team nicht doch noch mehr als Messi?
5: Also man muss ganz klar zu Beginn sagen, Messi überragt alles. Du sagst, er überstrahlt es. Das ist einfach eine Aura, die er mitbringt. Hier sehen wir Bilder vom Training. Auch natürlich er direkt im Blickpunkt gewesen für die Medien. Lionel Messi, 8 Treffer in diesem Turnier, wieder ganz vorne mit dabei. Er kann Spiele einfach drehen. Diese Leichtfüßigkeit, auch mit 39 Jahren, immer genau die richtigen Ideen, immer zur Stelle. Aber du hast es gesagt, nein, es ist natürlich nicht nur Lionel Messi bei Argentinien. Wir haben noch Alvarez, der Stürmer von Atletico Madrid. Wir haben noch Enzo Fernandes im Mittelfeld von Chelsea. Wir haben auch noch beispielsweise im Tor Emiliano Martinez, der bei Aston Villa eigentlich so ein Torwart ist, so Durchschnitt, aber im Trikot der argentinischen Nationalmannschaft zu einem richtigen Kämpfer, zu einem richtigen Löwen, wird nochmal über sich hinauswächst. Also das Team, das hat schon deutlich mehr zu bieten. Und wir haben einmal noch einen Ton von Alexis McAllister, was er von der Partie im Halbfinale erwartet.
12: We don't feel any pressure.
11: Oh, ehrlich gesagt spüren wir keinen Druck. Wir wissen, dass es eine Weltmeisterschaft ist, es ist ein Halbfinale, aber wir haben bereits Erfahrung mit einem WM-Halbfinale. Das wird uns hoffentlich helfen, aber es wird ein hartes Spiel werden, denn sie sind wirklich eine gute Mannschaft. Wir haben großen Respekt vor ihnen und wir werden sehen, wie es heute läuft.
5: Ja, und wir werden es auch sehen. Um 21 Uhr geht's dann los und ich werde es auf jeden Fall gucken.
0: Davon ist auszugehen. Die Frage ist, wenn wir nochmal da andocken, wo wir gestern waren, wie sieht denn dein Tipp aus?
5: Also mein Tipp in dem Fall, sollte man vielleicht gar nicht so gut drauf hören, weil alles, was ich sage, da klappt in der Regel das Gegenteil beim Tippspiel hier in der Redaktion. Da findet man mich eher unten wieder. Aber wenn man ganz neutral mal auf dieses Spiel schaut, das muss man ja auch mal können, dann kann man andere Spiele erwarten, als es gestern war, das andere Halbfinale. Das kann eine Begegnung werden, die vielleicht wirklich erst nach 120 Minuten oder im Elfmeterschießen dann auch entschieden wird. Ich selber vermute tatsächlich, dass am Ende vielleicht wirklich dann die Briten die Nase vorne haben. Aber das würde natürlich im Umkehrschluss bedeuten, dass in dem Fall dann die Argentinier weiterkommen. Ich weiß es nicht. Ich maß es mir langsam auch nicht mehr an zu tippen, weil wirklich das immer nach hinten losgeht. Was denkst du denn, Katrin? Du lagst ja gestern auch schon richtig.
0: So, dann docken wir doch einfach daran an. Never change a winning team. Und wir gucken morgen, wer recht hatte. Vielen Dank, Kevin Poveska. Einen schönen Fußballabend und danke dir für dieses WM-Update.
5: Sehr gerne.
0: Guten Tag, hier ist die Tagesschau in 100 Sekunden. Merz, zufrieden mit Arbeit der Bundesregierung. Auf einer Pressekonferenz, die traditionell zu Beginn der Sommerpause stattfindet, sagte der Kanzler, es fehle in Deutschland zwar noch vieles, um wieder eine der leistungsstärksten Volkswirtschaften Europas zu sein, aber die beschlossenen Reformen würden in die richtige Richtung gehen. Maßnahmen für weiteren Bürokratieabbau. Die Bundesregierung hat dazu weitere Schritte beschlossen, zum Beispiel im Gesundheitssektor. Wie Bundesdigitalminister Wildberger schon im ARD-Morgenmagazin angekündigt hatte, soll in Arztpraxen die elektronische Überweisung eingeführt werden. Außerdem sollen eine Reihe von Dokumentationspflichten für Firmen wegfallen. EU und Ukraine vereinbaren Partnerschaft für Drohnenproduktion. EU-Kommissionspräsidentin von der Leyen sagte bei einem Besuch in Kiew, es gehe darum, Stärken miteinander zu verbinden. In der ukrainischen Hauptstadt findet heute ein Gipfeltreffen mit Staatschefs aus Südosteuropa statt. Auch dabei soll es um Kooperationen im Sicherheits- und Verteidigungsbereich gehen. Grenzkontrollen zwischen Spanien und Gibraltar aufgehoben. Um Mitternacht trat ein Abkommen zwischen der EU und Großbritannien in Kraft. Gibraltar ist ein britisches Überseegebiet an der Südküste Spaniens. Von den Änderungen profitieren vor allem Pendler, die täglich zwischen der spanischen Provinz Cádiz und Gibraltar unterwegs sind. Noch diese Woche soll der seit mehr als einem Jahrhundert bestehende Grenzzaun abgebaut werden. Waldbrand im Müritz-Nationalpark breitet sich weiter aus. Etwa 150 Hektar Fläche sind auf dem ehemaligen Militärgelände in Mecklenburg-Vorpommern schon betroffen. Wegen möglicher Munitionsreste im Boden kann die Feuerwehr nicht direkt an den Brandherd heranrücken. Mehrere Orte wurden vorsorglich evakuiert. Das Wetter in der Nordhälfte meist trocken und viel Sonnenschein, sonst bei einem Wechsel aus Sonne und Wolken stellenweise Schauer und Gewitter, besonders im Süden mit Unwettergefahr. Höchstwerte 21 bis 32 Grad. Bundesfamilienministerin Prien hat mit ihrem Vorhaben, den staatlichen Unterhaltsvorschuss zu kürzen, heftigen Widerstand ausgelöst. Die Pläne sehen vor, dass die Leistung künftig nur noch bis zum 16. statt bis zum 18. Geburtstag von Kindern gezahlt werden soll. Mein Kollege Philipp Kunschner aus dem ARD-Hauptstadtstudio hat mit der Ministerin darüber gesprochen.
13: Gegen die angekündigten Kürzungen beim Unterhaltsvorschuss zunächst mal ganz profan die Frage, wie sehr schmerzt Sie das, was Sie da ankündigen?
14: Ja, das ist außerordentlich schmerzhaft. Einsparungen im sozialen Bereich sind immer schwierig. Und wenn sie Familien, wenn sie Frauen und Kinder betreffen, für mich jedenfalls besonders schmerzhaft. Aber es ist eine gemeinsame Entscheidung der Bundesregierung und aller Ministerpräsidentinnen und Ministerpräsidenten gewesen, vor allem zur Entlastung der Kommunen.
13: Jetzt ist es so, dass ausgerechnet alleinerziehende Personen besonders von Armut gefährdet sind. Damit auch festgestellt, meistens die Väter, die sich aus der Verantwortung ziehen. Man muss jetzt trotzdem so ein bisschen die Frage stellen, ist es jetzt auch noch zusätzlich Vaterstaat, der sich da aus der Verantwortung zieht?
14: Zunächst mal müssen wir dafür sorgen, dass sich weniger Väter und manchmal sind es eben auch Mütter aus der Verantwortung ziehen. Wer ein Kind in die Welt setzt, ist verantwortlich dafür, dass dieses Kind auch gut ins Leben kommt und ist für den Unterhalt verantwortlich. Diese Grundregel muss klar sein. Deshalb ist ein Ziel des Gesetzes eben auch, den Rückgriff bei den Unterhaltsschuldnern zu verbessern. Dafür sind in erster Linie die Länder verantwortlich, so auch die Vorgabe der Sozialstaatskommission, die jetzt sagt, da muss besser gebündelt werden und da muss mit mehr Nachdruck beigetrieben werden. Wir müssen auch die Sanktionen verschärfen gegen die Unterhaltsschuldner, die sich ja auch strafbar machen, wenn sie den Unterhalt nicht zahlen. Und hier ist mir wichtig, dass wir noch empfindlicher dort treffen, wo eben Unterhaltsschuldner nicht zahlen. Das ist zum Beispiel die Frage der Verhängung eines Fahrverbots schon im Rahmen des Verwaltungsverfahrens. Und dann geht es darum, dass wir den Unterhaltsvorschuss so weit ausgeweitet haben seit 2017, dass etwa das Ganze das Vierfache von dem kostet, was es 2017 gekostet hat. Wir haben die großzügigste Unterstützung von staatlicher Seite in ganz Europa. Und da ein Stück weit wieder zurückzugehen und zu sagen, da wo Frauen auch wieder arbeiten können, nämlich bei Kindern, die 16 und 17 Jahre alt sind, da geben wir das Ganze in die private Verantwortung und da tritt der Staat nicht mehr ein. Es sei denn, wir sind im Bereich von wirklich armen Familien und da gilt natürlich, dass Grundsicherung wieder gezahlt wird.
13: Trotzdem trifft es die 16- und 17-Jährigen dann ganz besonders, beziehungsweise alleinerziehende Personen mit Kindern in genau diesem Alter. Warum konkret diese Lösung dort sozusagen auf Null zu setzen, statt insgesamt ein bisschen mehr einzusparen, alle ein bisschen weniger?
14: Ich glaube, für die kleinen Kinder muss der Staat Verantwortung übernehmen. Da sind Frauen und Männer, die alleine erziehen, in der Situation, dass sie eben auch nicht voll arbeiten können. Das wird natürlich mit zunehmendem Alter der Kinder dann anders. Mit einem 16- und 17-jährigen Jugendlichen ist eine Vollzeitberufstätigkeit sehr wohl vereinbar. Und nochmal, dort, wo es sein muss, wird auch weiterhin ja die Grundsicherung auch für die Kinder eintreten.
13: Jetzt gab es viel Kritik, die werden Sie zum Teil auch eingepreist haben, aber sie kam auch vom Koalitionspartner SPD in Teilen. Welchen Verhandlungsspielraum gibt es denn noch?
14: Das ist eine Entscheidung auch der SPD-Ministerpräsidentinnen und Ministerpräsidenten, die mich ausdrücklich dazu aufgefordert haben, die Bundesregierung aufgefordert haben, jetzt in diesen Wochen einen entsprechenden Gesetzentwurf vorzulegen. Insofern werde ich mich selbstverständlich jeder Diskussion im Koalitionskreis stellen. Aber ich finde schon, wenn Ministerpräsidenten aller Couleur einen solchen Auftrag erteilen, dann muss man fairerweise in der Koalition auch sagen, ja, dafür stehen wir und dafür machen wir den Rücken dann auch gerade für solche politischen Entscheidungen.
13: Dass jetzt aber erst recht von Frau Schwesig in diesem Fall eine scharfe Kritik dann da folgt?
14: Das habe ich zur Kenntnis genommen, aber nochmal, es ist ein einstimmiger Beschluss der Ministerpräsidentinnen und Ministerpräsidenten und auch Frau Schwesig gehört dazu.
13: Die Sanktionsmöglichkeiten hatten Sie angesprochen. Trotzdem, die Frage, war der Staat bei der Rückholung bei den Säumigen, also diejenigen, die eine Summe eigentlich bezahlen müssten, an die Person, die alleinerziehend ist, war er dazu nachlässig?
14: Also wir sehen zumindest, dass in den unterschiedlichen Bundesländern und Kommunen die Beitragungsquoten unterschiedlich sind. Da sind die Bayern, die inzwischen ihre Beitragung gebündelt haben, die weit über 20% beitreiben, wohingegen andere Bundesländer unter 10% liegen. Und ich glaube, da müssen die Länder voneinander lernen und die Bündelung der Beitreibung in den Ländern und auch untereinander zwischen den Ländern ist hier eine dringend notwendige Maßnahme. Das sieht, wie gesagt, auch der Bericht zur Sozialstaatskommission vor. Und insofern besteht hier Handlungsbedarf und nur wenn man das eine macht, dann ist auch das andere vertretbar. Also nur wenn die Beitreibung besser wird, nur wenn die Sanktionen härter werden gegen die Unterhaltsschuldner, dann ist auch die Kürzung politisch zu rechtfertigen.
13: Sie kürzen auf der einen Seite, auf der anderen Seite soll es durch die Sanktionen auch dazu kommen, dass wieder ein bisschen mehr zurückfließt. Das macht eine Gesamtsumme unterm Strich aus künftig. Wie hoch wird das Einsparpotenzial dennoch zahlenmäßig aussehen?
14: Es sind mehrere hundert Millionen Euro, die sowohl bei den Kommunen als auch bei Ländern und dem Bund weniger gezahlt werden müssen.
13: Bei Ihnen konkret? Man konnte im Haushalt ja schon ein bisschen Delta entnehmen.
14: Man muss Brutto- und Nettoeffekte auseinanderhalten. Bei uns wird es etwa 245 Millionen ausmachen.
13: Der Koalitionsvertrag ist noch etwas Zusätzliches dazu vereinbart worden bei diesem Thema. Und ich zitiere jetzt mal, in einem nächsten Schritt wollen wir Alleinerziehende und deren Kinder besser unterstützen, indem wir das Kindergeld nur hälftig auf den Unterhaltsvorschuss anrechnen. Ist das Teil dieses Vorhabens?
14: Nein, dieses Vorhaben im Koalitionsvertrag steht unter Finanzierungsvorbehalt, sowie nahezu alle Vorhaben des Koalitionsvertrages. Und dafür bestehen im Augenblick die finanziellen Spielräume leider nicht.
13: Abschließende Frage, wann kommt der Gesetzentwurf, von dem wir schon entnehmen konnten? Wann kommt er, dass er sehr weit fortgeschritten ist?
14: Ich gehe davon aus, dass er noch im Juli in die Regierungsabstimmung gehen wird.
13: Vielen Dank für das Gespräch.
14: Dankeschön.
0: Die Schufa speichert Daten von Verbrauchern offenbar deutlich länger als bislang angenommen. Recherchen von NDR und Süddeutscher Zeitung haben ergeben, dass Deutschlands größte Wirtschaftsauskunftei alte, sensible Informationen in eine Art Schattendatenbank speichert und weiterverarbeitet. Verbraucherschützer sehen unter anderem Verstöße gegen gesetzliche Löschfristen. Die Schufa weist die Vorwürfe zurück. Mein Kollege Michael Pavelitz hat über die Recherche mit dem NDR-Reporter Peter Hornung gesprochen und ihn erstmal gefragt, um welche Daten es sich da überhaupt handelt.
15: Das ist eigentlich alles, was die Schufa über uns speichert. Das eigentlich irgendwann mal gelöscht werden muss. Kredite, alte Kreditkarten, aber auch Schufa-Einträge, wie man landläufig sagt, also alte Schulden zum Beispiel, die irgendwann beglichen wurden, Pfändungen, Privatinsolvenzen, also sehr unangenehme Dinge, wo die Menschen bisher dachten, die seien längst vergessen.
16: Und was macht die Schufa mit diesen alten Daten, die sie eigentlich ja nicht mehr braucht?
15: Sie experimentiert damit. Sie macht Tests. Sie macht Datentests. Im konkreten Fall ist es so, dass sie damit Tests mit dem neuen Score macht. Sie hat im März diesen neuen transparenten Score vorgestellt. Und um zu zeigen, wie leistungsfähig dieser Score ist, ist es angenehm und gut, alte Daten zu haben. Und mit diesen Daten machen sie diese Tests und geben diese Ergebnisse dieser Tests auch an Unternehmen weiter.
16: Dabei dachten wir ja eigentlich, als die Schufa diesen neuen Score eingeführt hat, jetzt wird das alles für die Verbraucher sicherer und besser. Ist das überhaupt legal?
15: Das ist eine gute Frage. Die Schufa sagt ja, auf jeden Fall. Und es gibt lange Begründungen, rechtliche Begründungen, die die Schufa uns geliefert hat, warum das legal ist. Wir haben mit Datenschutzrechtlern gesprochen von verschiedenen Universitäten und die haben gesagt, sie haben da große Zweifel. Beziehungsweise die haben gesagt, so eine Datenbank zu haben mit veralteten Daten, das ist nicht zulässig. Und Tests zu machen und auch noch die Ergebnisse weiterzugeben, das sei auch nicht zulässig.
16: Aber nochmal die Frage, wie kann mir das als Verbraucherin, als Verbraucher schaden? Vielleicht ist es ja nicht so gefährlich.
15: Naja, es ist im Prinzip ein Blick in die Vergangenheit, der da gemacht wird, mit diesen historischen Berechnungen. Man nimmt die alten Daten und schaut, wie lange jemand vor 3, vor 5 Jahren, wie er damals verschuldet war, was er für einen Score hatte damals. Diese Verbraucherbewertungen werden an Unternehmen gegeben. Die sollen eigentlich nur schauen, passt das jetzt dazu? Also ist der neue Score wirklich passend und funktioniert das alles? Aber natürlich, und das sagt uns auch die Bundeszentrale der Verbraucherverbände, die sagt, das ist verlockend für Unternehmen, das ist ein Blick in die Vergangenheit und der ein oder andere mag da vielleicht auch sich was merken.
16: Wie glaubst du, geht das jetzt weiter? Wird da irgendjemand gegen klagen? Kann ich mich als Verbraucherin, als Verbraucher dagegen wehren?
15: Also von Klagen weiß ich nichts, aber das ist ja auch eine Sache, die bisher nicht öffentlich war. Die zuständige Aufsichtsbehörde, die Schufa ist in Wiesbaden, der hessische Landesdatenschutzbeauftragte, der ist tatsächlich, der untersucht das schon seit längerem, ohne dass wir wissen, was tatsächlich bei rauskommt. Aber ich selber kann nachfragen, natürlich bei der Schufa, was ist denn da für mich gespeichert? Die Schufa selber sagt, wir müssen das eigentlich nicht beauskunften, aber fragen kann man ja mal.
16: Peter Hornung vom Norddeutschen Rundfunk zur Schattendatenbank der Schufa. Ganz herzlichen Dank.
0: Weniger CO2-Vorgaben und mehr Spielraum für die Industrie. Wegen der aktuellen Wirtschaftslage fordern das viele Gewerkschaften und Unternehmen. Besonders groß ist der Druck in energieintensiven Branchen, wie zum Beispiel der Stahl- oder der Chemieindustrie. Ann-Kathrin Petri-Beck hat im Börsenstudio in Frankfurt den Hauptgeschäftsführer des Deutschen Chemieverbands Wolfgang Große-Entrup gefragt, ob denn eine Verlängerung der Klimaziele der Branche helfen würde.
17: Also grundsätzlich muss man sagen, dass wir natürlich zum Klimaschutz weiterstehen. Es geht nicht um das Ob, sondern es geht wirklich um den Weg, um das Wie. Und wenn wir uns im Moment die Welt anschauen, auch gerade heute Morgen, dann sehen wir, dass wir in gigantischen geopolitischen Herausforderungen stehen. Die Welt hat sich in den letzten 2 bis 3 Jahren wirklich dramatisch verändert. Und was die Industrie angeht, würde ich sogar sagen, brutal verändert. Das heißt, die Rahmenbedingungen sind komplett anders. Und deswegen müssen wir über den Weg neu diskutieren. Es macht keinen Sinn, jetzt starr an Zielen festzuhalten, wenn wir auf dem Weg zum Klimaschutz dann in unsere Industrie verlieren. Weil das ist das Risiko, was wir jetzt eingehen. Wir müssen es schaffen, Klimaschutz und Wettbewerbsfähigkeit der Industrie am Standort Deutschland in Einklang zu bringen.
18: Jetzt muss man aber sagen, Sie hatten ja auch viele Jahre Zeit, sich darauf einzustellen, vorzubereiten, entsprechende Maßnahmen einzuleiten. Ist das denn nicht geschehen bislang?
17: Natürlich. Und da ist auch unglaublich viel passiert. Es gibt sehr viele Investitionsprojekte, es gibt sehr viele Ideen, das Ding umzusetzen im Moment. Aber Sie müssen natürlich auch sehen, nicht nur wir hatten die Zeit, sondern auch Politik hatte die Zeit. Und wenn Sie ein Ziel setzen und klar sagen, auf dem Weg dorthin werden wir sicherstellen, dass ausreichend Elektrifizierung stattfindet, dass ausreichend Netze in Deutschland gebaut sind, dass der grüne Wasserstoff da ist. Also alle wichtigen Dinge, die wir brauchen, um Elektrifizierung, um den Weg in Richtung Klimaschutz zu gehen. Wenn das alles nicht gekommen ist, wenn Sie als Unternehmen heute in eine Anlage investieren, brauchen aber 5 bis 10 Jahre,

0: sind ja leidenschaftlich dabei, aber wie gesagt, wir brauchen etwas mehr Zeit jetzt.
1: Ich höre da einen Appell an die Bundesregierung raus.
0: Ja, natürlich. Wir sind hier mit Politik im engen Dialog. Das ist genau das. Und deswegen müssen wir auch die Energiewende wirklich vom Kopf wieder auf die Füße stellen. Hier ist sehr viel passiert in den letzten Jahren, was dem Ziel nicht gerecht wurde. Und deswegen ist ganz wichtig, dass wir uns jetzt besinnen auf das. Wir müssen uns ehrlich machen in dieser Fragestellung. Wir müssen sagen, wie viel elektrischen Strom brauchen wir? Wo brauchen wir ihn? Was ist mit Rückhalt? Wir wissen, dass die Sonne nicht immer scheint, in diesen Tagen besonders viel. Aber auch der Wind weht nicht immer. Das heißt, wir brauchen Reservekraftwerke. Alles das sind Konzepte, die jetzt umgesetzt werden von der neuen Regierung. Da sind wir guter Dinge, dass das passieren wird. Aber wie gesagt, wir brauchen jetzt etwas mehr Zeit als ursprünglich gedacht, weil wir stehen im internationalen Wettbewerb. Und wir wissen, das Ziel 2045 war ein nationales, ein deutsches Ziel. Wir haben gedacht, die Welt würde uns folgen. Aber die Welt ist uns leider nicht gefolgt. Wir haben große Kulturen wie die Amerikaner, wie die Chinesen, die einen anderen Weg gehen. Wir stehen mit unseren Produkten aber im internationalen Wettbewerb. Und wenn Sie heute eine Tonne Ammoniak produzieren in Deutschland für rund 600 Euro, dann haben Sie noch mal 100, 150 Euro obendrauf an Klimaschutzkosten. Und das kriegen Sie mit den Produkten, die sich daraus entwickeln, vom Handy bis zum Medikament am Ende des Tages, im Markt einfach nicht erzielt.
1: Und trotzdem, wir befinden uns im Jahr 2026, haben Sie ja knapp immer noch 20 Jahre Zeit für diese Umstellung. Und eben auch die Politik hat noch ausreichend Zeit, um Maßnahmen einzuleiten. Reicht denn die Zeit wirklich nicht? Ist diese Verschiebung um 5 Jahre denn überhaupt so essentiell?
0: Also wir investieren bei neuen Anlagen nicht für 5, nicht für 10 Jahre, sondern das sind Investitionen, die in der Regel 40, 50 Jahre gehen. Das heißt, ein Unternehmen, was jetzt investieren möchte am Standort Deutschland, am Standort Europa, investiert für eine mindestens eine Generation. Und das führt dazu, dass sehr viele im Moment sagen, nein, das ist mir alles zu unsicher. Das wird alles nicht funktionieren, was wir hier machen. So ehrenwert die Ziele sind, so richtig der Weg, den wir gegangen, auch so richtig das Instrument des Emissionshandels, das marktwirtschaftlich zu gehen, war. So müssen wir konstatieren, dass viele Rahmenbedingungen einfach nicht eingetreten sind und dass wir jetzt zusätzlich noch in einem brutalen internationalen Wettbewerb stehen. Sie kennen die Themen mit Zöllen, mit vielen anderen Fragestellungen, wo wir einfach sicherstellen müssen, dass die Wettbewerbsfähigkeit am Standort Deutschland wirklich gesichert ist. Ansonsten verlieren wir die Industrie. Und dann werden wir irgendwann klimaneutral sein in Deutschland. Wir können das Ziel erreichen, aber wir sollen es bitte mit der Industrie erreichen und nicht gegen die Industrie.
1: Beides gemeinsam ist keine Option?
0: Doch, das ist ja unser Weg. Wir müssen Klimaschutz und Wettbewerbsfähigkeit der Industrie wirklich vereinbaren. Und dafür brauchen wir jetzt ein wenig mehr Luft, damit das, was zugesagt wird, kommt und wir dann eben die Transformation auch leisten können.
1: Firmen beklagen nicht nur das Klimaziel, sondern eben auch den CO2-Zertifikatehandel. Der soll am Freitag von der EU-Kommission geändert, angepasst werden. Wieso ist dieser denn überhaupt ein Dorn im Auge für vor allem energieintensive Unternehmen?
0: Es ist ein marktwirtschaftliches Instrument, was ich gerade eben gesagt habe. Also vom Grundsatz her haben wir von Anfang an gesagt, es ist der richtige Weg, nicht mit großer Regulatorik, sondern wirklich marktwirtschaftlich das Thema anzugehen. Aber hier kommen genau diese Themen rein. Wir reduzieren die Zertifikate, die die Unternehmen bekommen. Gleichzeitig fehlen aber die Rahmenbedingungen, damit die Unternehmen wirklich grüner wirtschaften können. Und hinzu kommen auch viele andere Dinge. Auch die Kunden sind natürlich im Moment nicht bereit, das zu machen. Ich habe es heute Morgen noch nachgelesen. Wir kriegen rund 500.000, also 500.000 Pakete jeden Tag von Temu aus China. Das heißt, der Verbraucher, der Endverbraucher sucht nach günstigen Produkten und ist nicht bereit, den Mehrwert zu bezahlen, den Mehrpreis zu zahlen, den eben klimafreundliche Produkte geben. Und hier braucht es sicherlich auch einen neuen Mindset. Hier sind wir alle gefordert, die Gesellschaft, nicht nur die Industrie und auch die Politik.
1: Das heißt, Ihrer Branche ist da auch ein Stück weit, sind die Hände im Grunde gebunden?
0: Nein, uns sind nicht die Hände gebunden, aber man muss einfach sehen, wir investieren in den Bereich. Wir sehen hier natürlich Optionen. Wir wissen, dass die grüne Energie, dass grüne Produkte die Zukunft sein werden, ohne jede Frage. Aber noch einmal gesagt, wir müssen es im Einklang gehen mit der Welt. Und wir können nicht den deutschen Alleinweg gehen, weil wir glauben nicht, dass die Welt sich nach dem deutschen Wesen orientieren wird. Das haben wir leider bitter erfahren müssen. So ehrenwert die Ziele waren der Bundesregierung aus den letzten Jahren. Aber uns ist niemand gefolgt. Und deswegen müssen wir jetzt adaptieren. Wir müssen einen neuen Weg gehen. Und da sind wir gute Dinge, dass die Europäische Union das auch sieht und dass die Bundesregierung den Weg konsequent weitergeht. Aber es muss sicherlich noch sehr, sehr viel mehr passieren, weil wir verlieren im Moment tausende Industriearbeitsplätze pro Tag. Nicht nur in der Chemie, in allen Branchen. Und das hat mit dieser Thematik zu tun. Und deswegen müssen wir uns richtig ehrlich machen und einen neuen Weg eingehen.
1: Und wenn wir uns mal ehrlich machen an der Stelle, hat denn der Industriestandort Deutschland angesichts dieser Rahmenbedingungen überhaupt noch eine Zukunft?
0: Ja, natürlich. Also wir haben ein Ökosystem, was einzigartig in der Welt hier. Ich sag mal, von der Berufsausbildung, von der Berufsschule bis zu Max Planck ist alles da. Das hat kein Land der Welt. Wir sind auch wenn wir drüber klagen, in der Infrastruktur, in der Ausbildung der Leute.

0: in der politischen Stabilität, in vielen Dingen wirklich extrem Wettbewerbsfähigkeit. Aber wir müssen auch unsere Hausaufgaben machen in den Themen, die ich gerade angesprochen habe, sonst werden wir sie Stück für Stück verlieren.
1: Der US-Fahrdienst Uber plant, den Berliner Essenslieferdienst Delivery Hero zu übernehmen. Delivery Hero hat fortgeschrittene Verhandlungen bestätigt mit Blick auf ein mögliches öffentliches Angebot. Mehr dazu nochmal von Ann-Kathrin Petri-Beck aus der ARD-Finanzredaktion.
2: Die Amerikaner und die Berliner, die befinden sich wohl schon in fortgeschrittenen Gesprächen und wollen sich noch diese Woche einigen, heißt es. Ein konkretes Übernahmeangebot liegt noch nicht vor. Medienberichten zufolge scheint Uber aber bereit zu sein, pro Aktie mehr als 36 Euro zu zahlen. So viel kostete eine Aktie von Delivery Hero gestern vor der Ankündigung. Ganz überraschend kommen diese Übernahmegespräche nicht. Uber hatte schon in den vergangenen Monaten Anteile an Delivery Hero gekauft und ist aktuell bereits mit knapp 25% an dem Unternehmen beteiligt. Und plant jetzt den nächsten großen Schritt, die komplette Übernahme, die sich allerdings etwas schwierig gestalten könnte, weil die Aktionärstruktur bei Delivery Hero recht verworren ist. Sein Deutschlandgeschäft hatte der MDAX-Konzern schon an das Unternehmen Just Eat Takeaway verkauft, das in Deutschland seine Dienste unter der Marke Lieferando betreibt. Aber auch davon lässt sich Uber wohl nicht abhalten. Das Interesse ist nach wie vor groß. Uber verspricht sich davon, vor allem Zugang zum europäischen Markt, der für sie bislang nahezu unerschlossen geblieben ist. Allein dort will Uber seinen Lieferdienst in 7 neuen Ländern einführen. Und auch in der asiatisch-pazifischen Region will man insgesamt aktiver werden. Und das könnte dank Delivery Hero gelingen, denn die sind sowohl in Europa als auch in Südostasien, in Korea und auch im Nahen Osten stark vertreten. Uber baut seine Marktdominanz damit also weiter aus. Und für andere Anbieter wie zum Beispiel Lieferando wächst dadurch die Konkurrenz.
1: Als Peter Modja vor 3 Monaten die Wahl in Ungarn gewonnen hat, da waren die Erwartungen hoch. Jetzt zeigt sich, wie ernst es Modja mit dem Rückbau des Systems seines Vorgängers Viktor Orban ist. Das Parlament hat eine Verfassungsänderung gebilligt. Und sie hat unter anderem das Ziel, den Orban vertrauten Zuljok aus dem Amt zu heben. An dem Verfahren gibt's aber auch Kritik.
3: Es war ein historischer Moment in Ungarns Parlament. Mit ihrer Zweidrittelmehrheit verabschiedet die Tisza-Partei von Ministerpräsident Peter Modja eine Verfassungsänderung, darin ein knapper Satz, der aufhorchen lässt. Am Tag nach dem Inkrafttreten dieser Verfassungsänderung endet das Mandat des Präsidenten. Ein ziemlich einmaliger Vorgang und ein deutliches Signal des neuen Regierungschefs. Peter Modja räumt auf mit dem System seines Vorgängers. Damit haben wir die verfassungsrechtliche Umstrukturierung des Orbán-Regimes begonnen und abgeschlossen. Die Opposition war der Abstimmung im Parlament fast komplett ferngeblieben. Wir tragen schwarz, dies ist ein Trauertag für die Demokratie. Um ihn geht es, Tamás Sulyok, von 2016 bis 2024 Präsident des ungarischen Verfassungsgerichts. Vor 2,5 Jahren wählt ihn dann das damalige Parlament zum Staatspräsidenten. Vielen gilt der 70-Jährige als treuer Erfüllungsgehilfe von Ex-Regierungschef Orban. Dieser Präsident, wie auch alle seine Vorgänger unter Fidesz, war im Grunde ein parteiischer Präsident. Er hat seine Rolle als Kontrollinstanz nicht erfüllt. Modja macht Tempo beim Umbau Ungarns. Keine 100 Tage im Amt hat seine Regierung zum Beispiel mit einem neuen Mediengesetz den staatlichen Rundfunk reformiert. Nun ein weiterer Schritt, die Absetzung des Präsidenten. Sie verfügen über eine Supermehrheit im Parlament, können rechtlich gesehen also so gut wie alles umsetzen. Aber ob das auch demokratisch legitim ist, ist die Frage. Dementsprechend ist am Tag nach der Verfassungsänderung auch die Meinung bei den Menschen in Budapest gespalten. Ich finde das nicht richtig. Das ist nicht verfassungsgemäß. Der Präsident sollte zurücktreten. Wenn wir ein neues System haben, sollten wir auch einen neuen Präsidenten haben. Ich halte das für eine übereilte Entscheidung. In seinem Amtssitz auf der Budapester Burg hat Präsident Tamás Sulyok jetzt Zeit, um die Verfassungsänderung und damit seine eigene Entlassung zu unterzeichnen. Tut er das nicht, strebt die neue Regierung ein Amtsenthebungsverfahren im Parlament an.
1: In den Tagesthemen hat Ingo Zamperoni bei unserem Ungarn-Korrespondenten Andreas Bachmann nachgefragt, wie die Verfassungsänderung in der Bevölkerung ankommt.
4: Nun, in Umfragen unterstützen weiterhin 70% der Menschen in Ungarn den Kurs der Regierung. Also die Popularität von Péter Modrý und seiner Regierung, die ist auch 3 Monate nach der Wahl ungebrochen. Und man muss ja auch sagen, das war die Erwartungshaltung der Menschen in Ungarn, dass sich wirklich etwas verändert in dem Land. Aber wir haben es im Beitrag gesehen, es gibt eben auch erste kritische Stimmen, weniger an dem Ziel, den Präsidenten abzulösen, als am Verfahren. Und der Kommunikationsdirektor von Amnesty International Ungarn, der hat es so formuliert: Die neue Regierung sollte nicht dieselben Methoden verwenden, die während des Orbán-Regimes angewandt wurden. Also ich würde es so zusammenfassen, Péter Modrý muss aufpassen, dass er das Rad nicht überdreht.
5: Und was ist jetzt nun wahrscheinlicher, dass Sulyok unterschreibt oder dass die Regierung ein Amtsenthebungsverfahren einleitet?
4: Also ich glaube nicht, dass Tamás Sulyok seine eigene Entlassung unterschreiben wird. Für wahrscheinlicher halte ich es, dass er sich wehren wird und beispielsweise den ungarischen Verfassungsgerichtshof, das Verfassungsgericht, anrufen wird.
1: Tja, man kann überlegen, ob man sich sowas ins Wohnzimmer stellen möchte. Es gilt jedenfalls als eins der größten und vollständigsten T-Rex-Skelette weltweit. Und jetzt wurden in New York die Fossilien des Dinosauriers Gus für einen Rekordpreis versteigert. Rund 50 Millionen US-Dollar hat ein anonymer Bieter dafür gezahlt. Und noch nie wurde ein Dinosaurierfossil für so viel Geld verkauft.
6: Gus knackt den bisherigen Rekord. 50 Millionen Dollar inklusive Gebühren für den König der Kreidezeit. Vor 67 Millionen Jahren streifte das damals größte Raubtier durch die Flusslandschaften des nordamerikanischen Westens. Seine Zähne so groß wie Bananen, selbst größere Tiere konnte der T-Rex damit zermalmen. Furchterregend und faszinierend. Das war eine ganze Gattung von Lebewesen, die auf diesem Planeten gelebt haben, bevor wir kamen und ausgestorben sind, obwohl sie so riesig und stark waren mit riesigen Zähnen. Das könnte uns auch passieren und zeigt uns doch, wie sterblich wir sind. Ein Rinderfarmer aus South Dakota hatte immer wieder uralte Knochen auf seinem Land entdeckt. Er beauftragte eine kommerzielle Ausgrabungsfirma und die setzte fast 1000 Knochen wie ein riesiges Puzzle zusammen. Im Film Jurassic Park sieht es so aus, als hätten sie ein Tier entdeckt, das in einer dramatischen Position da lag. So ist das aber nicht in der Realität. Das sind Skelette mit vielen Teilen. Die Knochen sind über ein riesiges Gebiet verteilt. Astro West in New York. Bei Mark Tanyeloff gehen T-Rex-Zähne für eine Viertelmillion Dollar weg. Fossilien ein immer lukrativeres Geschäft. Anders als in Deutschland gehören die Knochen nicht dem Staat. Wer sie auf seinem Land findet, kann sie teuer verkaufen. Solche privaten Verkäufe sind der Motor des Marktes. Aber ich hoffe, dass derjenige, der den T-Rex ersteigert hat, ihn am Ende spendet, damit sich alle daran erfreuen können. Ganz ehrlich, solche Summen können sich die meisten Museen gar nicht leisten. Wem gehören die Wunder aus prähistorischen Zeiten? Den Superreichen oder der Wissenschaft, die von Gas nur wenig profitieren dürfte? Den kannst du dir nicht in dein Haus stellen. Eines der großen Vergnügen bei so einem Kauf ist es doch, ihn den Leuten zu zeigen. Und der beste Platz, das zu tun, sind öffentliche Orte wie Museen. Noch ist nicht bekannt, wer den Zuschlag bekommen hat. Aber klar ist, Gas hat die Debatte über Versteigerungen von Dinos neu entfacht.
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0: Guten Tag, schön, dass Sie mit dabei sind. Herzlich willkommen bei Tagesschau 24. Bei der traditionellen Sommerpressekonferenz heute hat sich Bundeskanzler Merz selbstbewusst gegeben. Seine Regierung könne gestärkt in die Sommerpause gehen. Merz stand etwa 1,5 Stunden lang den Hauptstadtkorrespondentinnen und Korrespondenten Rede und Antwort. Die Fragen reichten von der Altersvorsorge bis hin zum Klimaschutz. Angesprochen auf mögliche Erfolge der AfD bei den bevorstehenden Landtagswahlen, verwies Merz auf das, was die Koalition seiner Meinung nach schon erreicht hat.
1: Wir haben viel getan. Wir haben auch große Reformen abgeschlossen, weitere auf den Weg gebracht. Die Bilanz ist positiv. Die Bundesregierung hat ihren Rhythmus gefunden, trotz mancher Kritik. Wir haben geliefert und wir haben die Dimension der Aufgaben, die vor uns stehen, erkannt.
0: Die Bundesregierung will ihre Anstrengungen zum Abbau der Bürokratie verstärken. Das Kabinett hat Erleichterungen etwa im Gesundheitsbereich, im Verkehr und beim Arbeitsrecht beschlossen. Für Bürger und Unternehmen sind Entlastungen in Höhe von rund 600 Millionen Euro jährlich geplant. Unter anderem soll künftig eine elektronische Arztüberweisung möglich sein. Das Lkw-Fahrverbot soll nur noch an bundesweit einheitlichen Feiertagen gelten. Und die Arbeitsvermittlung soll weiter digitalisiert werden. Die USA haben heute erneut Ziele im Iran beschossen. Einer ersten Angriffswelle in der Nacht folgte eine zweite am Nachmittag. So wie hier in Chabahar galten die Angriffe nach Angaben des US-Kriegsministeriums iranischen Verteidigungs- und Raketenanlagen. Außerdem sei die Seeblockade iranischer Häfen wieder aufgenommen worden. Iran wiederum griff als Vergeltung Ziele in der Golfregion und Jordanien an. Die Grenzkontrollen zwischen Spanien und dem britischen Überseegebiet Gibraltar sind Geschichte. Heute ist ein Abkommen zwischen der EU und Großbritannien in Kraft getreten. Davon profitieren vor allem Pendler. Täglich überqueren mehr als 15.000 Menschen aus Spanien die Grenze zu Gibraltar. Der Grenzzaun wurde vor mehr als 120 Jahren errichtet und soll nun vollständig abgebaut werden. Gibraltar liegt an der Spitze der Iberischen Halbinsel und grenzt an die spanische Provinz Andalusien. Der Waldbrand im Müritz-Nationalpark in Mecklenburg-Vorpommern breitet sich weiter aus. Nach Behördenangaben ist inzwischen eine Fläche von etwa 160 Hektar betroffen. 330 Einsatzkräfte seien vor Ort. Ihre Arbeit wird durch einen munitionsbelasteten ehemaligen Truppenübungsplatz erschwert. Seit dem Ausbruch des Feuers am Montag mussten schon mehrfach Ortschaften evakuiert werden. Die Brandursache ist unklar. Bei der Fußball-Weltmeisterschaft hat Spanien den Einzug ins Finale geschafft. Der Europameister bezwang am Abend Frankreich mit 2:0. Die Treffer erzielten Oyarzabal per Elfmeter und Pedro Porro. Für die Iberer ist es nach dem Titelgewinn 2010 die zweite Finalteilnahme. Der Gegner wird heute Abend zwischen England und Argentinien ermittelt. Und noch der Blick aufs Wetter. Morgen im Norden und später vom Südwesten bis in die Mitte hinein Schauer und Gewitter. Sonst sonnig und meist trocken bei 22 bis 33 Grad. Wenn es nach Kanzler Merz geht, dann kann seine Regierung zufrieden in die parlamentarische Sommerpause gehen. Auf einer Pressekonferenz, die traditionell zu Beginn der Sommerpause stattfindet, hat er gesagt, es fehle in Deutschland zwar noch vieles, um wieder eine der leistungsstärksten Volkswirtschaften Europas zu sein, aber die beschlossenen Reformen, die würden in die richtige Richtung gehen.
1: Ich bin nie zufrieden mit dem, was wir erreicht haben, solange wir nicht deutlich besser dastehen, als wir im Augenblick dastehen. Aber ich muss sagen, die Koalition hat Tritt gefasst. Wir befinden uns auch persönlich, menschlich in einem sehr guten Verhältnis miteinander. Die einzelnen Ressorts arbeiten gut zusammen. Ich arbeite mit Lars Klingbeil und Bärbel Baas gut zusammen mit den Themen, die wir gemeinsam versuchen auf den Weg zu bringen. Und deswegen bin ich zuversichtlich, dass uns das im zweiten Halbjahr 2026 auch weiter gelingt. Wohlwissend, dass wir vor großen Aufgaben nach wie vor stehen. Wohlwissend, dass jederzeit über Nacht die Lage sich noch einmal vollständig verändern könnte und wir dann vor weiteren größeren Aufgaben stehen. Aber nehmen Sie es mal so, wie ich es für mich jedenfalls sage, wir sind darauf vorbereitet.
0: Wir sprechen mit Jan-Peter Bartels in Berlin. Er hat die Pressekonferenz mit Kanzler Merz verfolgt. Der gibt sich wie soll ich sagen, realitätsgetreu, sieht die Herausforderungen, aber auch zuversichtlich. Welchen Eindruck hat er da insgesamt gemacht?
2: Nun, auf mich hat er den Eindruck gemacht, eines Mannes, der demonstrativ entspannt da sitzt. Man muss dazu wissen, diese Sommerpressekonferenz des Bundeskanzlers hier in der Bundespressekonferenz, das ist ja eine Art Tradition, die findet jedes Jahr statt. Und da werden dann auch viele Fragen gestellt, wobei die Antworten nicht immer neu sind, sondern neu eher ist, wie der Bundeskanzler darauf reagiert. Da wird dann ganz genau geguckt und bisher hat er das eigentlich relativ ruhig gemanagt. Gerade am Anfang, da werden dann immer ein paar Scherzchen gemacht, wurde erwähnt, man habe nachgeschaut, Merz sei jetzt zum 17. Mal in der Bundespressekonferenz. Da erschien ein breites Lächeln auf dem Gesicht des Bundeskanzlers und dann kam der Nachsatz, Merkel war übrigens 46 Mal hier und da fordert dieses Lächeln ein wenig.
0: Ja, und um da direkt anzudocken, so wie die Umfragewerte gerade für Merz aussehen, wie weit hat er da denn vielleicht auch bewusst nochmal versucht, Imagepflege zu betreiben?
2: Ich habe schon das Gefühl, dass der Bundeskanzler versucht hat, hier eine etwas andere Geschichte zu erzählen als früher. Früher hat Merz meinem Eindruck nach sehr häufig betont, dass die Lage sehr ernst ist, dass etwas passieren muss, dass es Deutschland nicht gut geht. Das war für mich eher negativ geprägt. Und jetzt erzählt er eher eine Geschichte, die die Menschen mitnehmen soll. Wir haben das gerade in dem eben eingespielten Ausschnitt auch gehört. Es gehe darum, dass die Koalition ihren Rhythmus gefunden hat, dass es jetzt aufwärts gehen soll, dass beim Rentensystem jetzt eine geniale Idee umgesetzt werde. Es werde auf gute, sichere Füße gestellt, sodass man da wieder an die Zukunft glauben kann. Das Gleiche bei der Wirtschaft. Also das, was der Bundeskanzler heute gesagt hat, war, jetzt geht es aufwärts. Das Ganze gewürzt mit dem Hinweis an die Medien, dass sie darüber doch auch gerne positiver berichten könnten.
0: Heißt ja aber eben auch, vorher lief es eben nicht so rund. Und gerade mit Blick auf die Bilanz der schwarz-roten Koalition, welchen vielleicht auch unangenehmen Fragen musste Merz sich da stellen?
2: Nun, bei diesem Frage- und Antwortspiel, da gibt es ja immer eine breite Palette. Da wird vom Klimaschutz angefangen bis zu möglichen Wahlergebnissen der AfD gefragt, wie Merz denn reagieren würde, wenn die AfD bei den anstehenden Wahlen im ostdeutschen Bundesländern gut abschneidet. Warum er denn so viele Schulden mache, obwohl er doch das Gegenteil versprochen hätte und warum er nicht mehr tue gegen die steigenden Sozialbeiträge, obwohl anders versprochen. Das ist dann so grob das Feld, das da abgearbeitet wird.
0: Und ist der Kanzler da so ruhig geblieben, wie er sich am Anfang präsentiert hat?
2: Ja, in der Tat. Also sein System ist dann ganz ruhig erstmal zu erklären, worum es eigentlich geht und vielleicht nicht unbedingt immer die Antwort zu geben, die der Journalist dann gerne hören möchte. Man könnte auch sagen, er lässt da vieles an sich abtropfen. Was ich interessant fand, er betont, es gäbe zwei Themen, die ihm jetzt strategisch, politisch vor allem wichtig seien. Das sei das die Reform des Rentensystems und der Bürokratieabbau. Also das sind die zwei Sachen, die er jetzt angehen will. Dabei wolle er Beitragssteigerungen bei den Sozialbeiträgen auf jeden Fall vermeiden, aber von Senkung war da schon mal gar nicht die Rede. Und beim Bundeshaushalt, ja, also was die Schulden angeht, das sei zwar schwierig, aber da seien durch die Situation eben enge Grenzen des Möglichen gesetzt.
0: Bürokratieabbau war heute auch noch mal großes Thema im sogenannten Entlastungskabinett. Darüber sprechen wir gleich noch mit einer anderen Kollegin. So eine Pressekonferenz zur Sommerpause, die bietet ja üblicherweise aber auch immer Luft für Persönliches und vielleicht auch Launiges. Wie weit war das da heute auch so?
2: Nun ist es immer so, dass da am Anfang ein bisschen gelacht wird und auch am Ende ein bisschen gescherzt wird. Eine Sache, die mich allerdings überrascht hat, war, was Merz zur Schuldenbremse gesagt hat. Er wurde gefragt, wann denn die Ergebnisse der Schuldenbremsenkommission kommen werden und wie nun die Reform der Schuldenbremse, die doch geplant sei, laut Koalitionsvertrag, wie die ausgehen werde. Und seine Antwort war, nun, die Lage sei ja schwierig und die Voraussetzungen auch. Schließlich müsse dafür das Grundgesetz ändern. Und kurzum, er kam zu dem Ergebnis, er halte nach dem aktuellen Stand der Dinge eine Reform der Schuldenbremse für unwahrscheinlich. Das war ein klares Beerdigen dieses Projekts, das ja im Koalitionsvertrag vorgesehen ist und das vielen in der Union auch sehr wichtig ist. Also ich kann mir vorstellen, dass das durchaus noch die ein oder andere Rückfrage auslösen wird. Nicht unbedingt von Journalisten, aber gerade eben auch von Merz' eigenen Leuten.
0: Dankeschön, Jan-Peter Bartels, für diese Einschätzung aus Berlin. Als Peter Modja vor 3 Monaten die Wahl in Ungarn gewonnen hat, da waren die Erwartungen hoch. Jetzt zeigt sich, wie ernst es Modja mit dem Rückbau des Systems seines Vorgängers Viktor Orbán ist. Das Parlament hat eine Verfassungsänderung gebilligt. Und sie hat unter anderem das Ziel, den Orbán vertrauten Zuljok aus dem Amt zu heben. An dem Verfahren gibt es aber auch Kritik.
3: Es war ein historischer Moment in Ungarns Parlament. Mit ihrer Zweidrittelmehrheit verabschiedet die Tisza-Partei von Ministerpräsident Peter Modja eine Verfassungsänderung, darin ein knapper Satz, der aufhorchen lässt. Am Tag nach dem Inkrafttreten dieser Verfassungsänderung endet das Mandat des Präsidenten. Ein ziemlich einmaliger Vorgang und ein deutliches Signal des neuen Regierungschefs. Peter Modja räumt auf mit dem System seines Vorgängers. Damit haben wir die verfassungsrechtliche Umstrukturierung des Orbán-Regimes begonnen und abgeschlossen. Die Opposition war der Abstimmung im Parlament fast komplett ferngeblieben. Wir tragen schwarz, dies ist ein Trauertag für die Demokratie. Um ihn geht es, Tamás Sulyok, von 2016 bis 2024 Präsident des ungarischen Verfassungsgerichts. Vor 2,5 Jahren wählt ihn dann das damalige Parlament zum Staatspräsidenten. Vielen gilt der 70-Jährige als treuer Erfüllungsgehilfe von Ex-Regierungschef Orbán. Dieser Präsident, wie auch alle seine Vorgänger unter Fidesz, war im Grunde ein parteiischer Präsident. Er hat seine Rolle als Kontrollinstanz nicht erfüllt. Modja macht Tempo beim Umbau Ungarns. Keine 100 Tage im Amt hat seine Regierung zum Beispiel mit einem neuen Mediengesetz den staatlichen Rundfunk reformiert. Nun ein weiterer Schritt, die Absetzung des Präsidenten. Sie verfügen über eine Supermehrheit im Parlament, können rechtlich gesehen also so gut wie alles umsetzen. Aber ob das auch demokratisch legitim ist, ist die Frage. Dementsprechend ist am Tag nach der Verfassungsänderung auch die Meinung bei den Menschen in Budapest gespalten. Ich finde das nicht richtig. Das ist nicht verfassungsgemäß. Der Präsident sollte zurücktreten. Wenn wir ein neues System haben, sollten wir auch einen neuen Präsidenten haben. Ich halte das für eine übereilte Entscheidung. In seinem Amtssitz auf der Budapester Burg hat Präsident Tamás Sulyok jetzt Zeit, um die Verfassungsänderung und damit seine eigene Entlassung zu unterzeichnen. Tut er das nicht, strebt die neue Regierung ein Amtsenthebungsverfahren im Parlament an.
0: In den Tagesthemen hat Ingo Zamperoni bei unserem Ungarn-Korrespondenten Andreas Bachmann nachgefragt, wie die Verfassungsänderung in der Bevölkerung ankommt.
4: Nun, in Umfragen unterstützen weiterhin 70% der Menschen in Ungarn den Kurs der Regierung, also die Popularität von Peter Modja und seiner Regierung, die ist auch 3 Monate nach der Wahl ungebrochen. Und man muss ja auch sagen, das war die Erwartungshaltung der Menschen in Ungarn, dass sich wirklich etwas verändert in dem Land. Aber wir haben es im Beitrag gesehen, es gibt eben auch erste kritische Stimmen, weniger an dem Ziel, den Präsidenten abzulösen, als am Verfahren. Und der Kommunikationsdirektor von Amnesty International Ungarn, der hat es so formuliert: Die neue Regierung sollte nicht dieselben Methoden verwenden, die während des Orbán-Regimes angewandt wurden. Also ich würde es so zusammenfassen, Peter Modja muss aufpassen, dass er das Rad nicht überdreht.
5: Und was ist jetzt nun wahrscheinlicher, dass Sulyok unterschreibt oder dass die Regierung ein Amtsenthebungsverfahren einleitet?
4: Also ich glaube nicht, dass Tamás Sulyok seine eigene Entlassung unterschreiben wird. Für wahrscheinlicher halte ich es, dass er sich wehren wird und beispielsweise den ungarischen Verfassungsgerichtshof, das Verfassungsgericht, anrufen wird.
0: Zeit für unser Update zur Fußball-Weltmeisterschaft mit Kevin Poveska in der Tagesschau-Redaktion. Da ist er. Ja, der erste Finalist steht fest. Spanien hat sich mit 2:0 gegen Frankreich durchgesetzt. Ich erinnere mich an hochgezogene Augenbrauen hier in der Redaktion, als ich darauf getippt hatte. Aber Frankreich war natürlich auch klar einer der Favoriten. Wie weit sind denn jetzt vor allem die Franzosen hinter den Erwartungen zurückgeblieben?
6: Also grundsätzlich war das schon ein Fußball-Leckerbissen, das kann man sagen. Gerade auf der taktischen Ebene haben beide wirklich exzellent gespielt. Es waren ja auch die beiden großen Favoriten schon vor diesem Turnier auf den Titel Weltmeister 2026. Und die Spanier, die haben einfach überzeugt. Wir sehen es hier in den Zeitungen heute in Spanien. Die Mannschaft wurde natürlich in den Himmel gelobt. Sie haben eine tolle Leistung gebracht und du hast angesprochen, wie weit die Franzosen dahinter waren. Das war schon eine Schmach, muss man sagen. Es war nämlich ein Klassenunterschied spürbar und das am französischen Nationalfeiertag am 14. Juli. Ein Tag, wo Frankreich natürlich grundsätzlich feiern möchte und dann dieses Spiel. Sie waren zwischenzeitlich wirklich dolle unterlegen, haben nicht in ihr Spiel gefunden. Die Spanier andererseits haben das Spiel komplett gelesen, haben es an sich gerissen. Sie sind so ein bisschen sogar wieder in ihr Tiki-Taka verfallen und das eben gegen diese starke französische Mannschaft. Die Franzosen bis dahin die beste Offensive in dem Turnier gehabt und die Spanier die beste Defensive. Es war also schon ein Aufeinandertreffen wirklich von zwei ganz, ganz großen, auch im aktiven Turnierverlauf. Aber am Ende haben die Spanier es eben für sich entschieden. Es war ein schön rausgespieltes 2:0. Aber ich kann natürlich jetzt ganz viel erzählen. Wir schauen uns einfach mal die Highlights an, würde ich sagen.
7: Wenn dieser Mann als Einpeitscher auftritt, Bruce Buffer nämlich. Wenn der schnellste Mann der Welt im Stadion ist, Usain Bolt. Wenn ein König Hof hält, dann ist eigentlich großes Kino angesagt. Dass sich die Franzosen am Ende wie in einem schlechten Film vorkommen, verständlich. Zu dominant, zu stark sind diese Spanier gestern in Dallas. Ich muss es immer wieder betonen, es ist etwas Außergewöhnliches, so eine Gruppe von Spielern wie diese anzuführen. Wir wollen gewisse Dinge immer besser machen. Und wir haben jetzt noch einen Schritt vor uns und werden versuchen, auch diesen zu gehen. Gegen Frankreich geht es phasenweise relativ leicht. Nach dem Foul von Digne an Lamine Yamal verwandelt Oyarzabal den berechtigten Elfmeter sicher. Sein fünftes WM-Tor. Frankreich erholt sich von diesem Rückstand nicht mehr in der ersten Halbzeit. Im Gegenteil, Europameister Spanien hätte noch weitere Treffer erzielen können. Es macht sich erste Verzweiflung breit. Und das ausgerechnet beim Rekordspiel von Trainer Didier Deschamps, der zum 26. Mal bei Weltmeisterschaften an der Seitenlinie steht. Wir müssen es akzeptieren. Das ist das höchste Niveau, aber es tut weh. Es war der letzte Schritt vor dem Finale. Wir werden das Spiel um Platz 3 jetzt annehmen, ohne Wenn und Aber. Ich will das bisher Erreichte jetzt auch nicht einfach zunichte machen, aber Spanien hatte in diesem Spiel etwas Besonderes. Weil Spanien auch nach der Pause weiter extrem effektiv ist. Der zweite Schuss aufs Tor ist wieder drin. Pedro Porro, knappe Stunde rum in Dallas. Damit ist Frankreich endgültig geschlagen. Luis de la Fuente führt Spanien letztlich souverän ins Finale. Die Fans eskalieren gleich im Stadion und in Madrid. Und das alles ausgerechnet am Nationalfeiertag der Franzosen. Kim Yamal grüßt da auch noch frech Bruder Lamine Yamal. Was bleibt, ist die Frage, was ist eigentlich aus dem König geworden? Hoffentlich geht es ihm gut.
6: Ja, das können wir jetzt in dem Fall nicht auflösen, aber ein völlig verdienter 2:0 Erfolg eben für Spanien und eine Schmach, weil eben so ein Klassenunterschied dabei auch entstanden ist, in dem Fall für die Franzosen. Phasenweise war dann auch Frustration zu spüren, beispielsweise bei Kylian Mbappé, der hat hinten heraus auch nochmal einen Frustfoul gemacht, wo es eine gelbe Karte für gab, daran erinnere ich mich. Ja, und Katrin, am Ende hattest du recht, wie gesagt, 2:0. Auf wen sie jetzt treffen, Frankreich im Spiel um Platz 3 und auch dann in dem Fall die Spanier im großen Finale, das bleibt noch abzuwarten, das entscheidet sich heute Abend.
0: Ja, da gucken wir dann jetzt noch drauf und tippen später noch England gegen Argentinien. Womit können denn die Engländer punkten?
6: Na, die Engländer, das ist so ein Allround-Team einfach. Im Sturm Harry Kane, ein Stürmer, den man, glaube ich, gar nicht so viel weiter beschreiben muss. Wirklich, der kann zum einen in die Spitze vordringen, kann sich körperlich durchsetzen, kann sich andererseits dann aber auch behaupten, kann Bälle festmachen. Der ist da vorne wirklich eine absolute Säule, ist ja auch bei Bayern München ein absoluter Trumpf in ihren Reihen. Auf den Flügeln sind sie schnell unterwegs. Wir sehen hier einmal Bilder vom Training der Engländer, Harry Kane hier in Szene. Auf den Flügeln sind sie, wie gesagt, schnell unterwegs, auch im Mittelfeld. Das ist so eine gute Mischung. Sie haben auf der einen Seite Seite dann gute Ballverteiler, auf der anderen Seite aber auch die nötige Physis, um dann eben auch gegenzuhalten in Verteidigung und Abwehr. Das ist so ein bisschen vielleicht das, wo dann auch die Argentinier dann punkten können, eben mit ihren schnellen und quirligen Spielern. Aber insgesamt ist England wirklich schon eine Mannschaft, mit der man einfach rechnen musste vor dem Turnier. Viele haben sie auch mit als Turnierfavorit betitelt. Und jetzt eben dieses große Spiel gegen Argentinien im Halbfinale. Und wir haben mal den deutschen Trainer Thomas Tuchel hier nochmal im Ton mit seinen Erwartungen, wovon er ausgeht, was im Spiel gegen Argentinien wichtig wird und vor allem auch, wie er dieses Spiel einschätzt. Es ist etwas ganz Besonderes, gegen den amtierenden Weltmeister zu spielen. Es ist etwas ganz Besonderes, gegen Leo Messi und seine Mannschaft zu spielen. Es ist etwas Besonderes, mit England gegen Argentinien zu spielen. Es ist einfach ein großes Spiel in einem großen Turnier. Ja, verzichten müssen die Engländer in dem Fall auf Kwanza, auf den Innenverteidiger von Bayer 04 Leverkusen. Der hatte ja im Achtelfinale eine rote Karte gesehen, wurde für 2 Spiele gesperrt und ist damit dann erst wieder im Spielplatz 3 oder womöglich im großen Finale einsetzbar.
0: Aber man kann jetzt wohl kaum davon ausgehen, dass der britische Premier Starmer wie US-Präsident Trump bei FIFA-Chef Infantino anruft, damit Kwanza doch noch spielen kann.
6: Also mir ist zumindest nichts bekannt, dass Starmer oder auch meinetwegen das britische Königshaus jetzt in dem Fall angerufen haben und nochmal nachgefragt haben, ob er es nicht doch nochmal oder ob die FIFA das nicht doch nochmal überprüfen möchte. Donald Trump, du hast es angesprochen, der hat es ja bei Bellingham beim Starstürmer der Amerikaner gemacht und dann auch sogar erfolgreich geschafft, dass die Sperre zur Bewährung ausgesetzt wurde bei Kwanza. Der war ja auch schon jetzt in dem Fall 1 Spiel gesperrt. Der Einschub bzw. der Versuch des englischen Verbands, der hatte das Ganze nochmal initiiert, weil sie gesagt haben, hey, was die Amerikaner können, das können wir auch, haben es also auch nochmal probiert, haben sich auf den gleichen Paragraphen berufen, allerdings die Entscheidung in dem Fall nicht zugunsten der Briten, anders als bei den Amerikanern. Man weiß allerdings auch nicht, wer hier entschieden hat. Bei den Amerikanern kam jetzt raus, dass eventuell ja nur ein einziger Funktionär in diesem Untersuchungsausschuss, in diesem Disziplinarausschuss der FIFA das Ganze entschieden hat, obwohl normalerweise das 3 Leute machen sollen bei so großen, wichtigen Entscheidungen, die das ja ohne Zweifel war, wenn man mal die Tragweite betrachtet. Aber in dem Fall, wie gesagt, Kwanza wird auch heute Abend wohl fehlen und dann erst im Spielplatz 3 oder im Finale eben mit einsatzbereit sein.
0: Und wir haben ihn gehört, Thomas Tuchel, der Trainer, hat durchaus Respekt vor dem Gegner heute. Aber welchen Stand hat er denn selbst bei den britischen Fans? Denn da gab es ja auch Kritik.
6: Ja, im Vorfeld, du sagst es, da war die Kritik sehr, sehr groß, weil Thomas Tuchel bei den Nominierungen so ein bisschen, ja, ich sag mal nicht ganz den Schlag der Leute getroffen hat. Er hat da einige kritische Entscheidungen getroffen, hat gediegene Stars, die wirklich schon über Jahre dabei waren, zu Hause gelassen. Aber jetzt, wir sehen hier die Reaktionen in den Zeitungen. Er hat die Fans, er hat die Medien auf seine Seite gezogen. Die Leistung der Mannschaft, die stimmt einfach. Tuchel überzeugt mit seinem Konzept, mit seiner Idee des britischen Spiels. Die Engländer, die machen auch Spaß beim Zusehen, das muss man ganz klar so sagen. Obwohl eben gediegene Spieler jetzt nicht dabei sind. Und zwar, Tuchel hat das begründet mit taktischen Gründen, aber auch mit der aktuellen Form. Und da reden wir von Spielern wie Trent Alexander-Arnold von Real Madrid, Cole Palmer von Chelsea oder auch beispielsweise Phil Foden und Harry Maguire. Einfach sehr verdiente Spieler im Kader der Briten in den vergangenen Jahren. Aber jetzt hat Tuchel eben gesagt, er setzt auf neue Leute, er setzt auf junge Leute, auf temperamentvolle Leute und eben auf formstarke Leute. Und das kommt an, wir haben es gerade in den Zeitungen gesehen, die Engländer, die glauben daran, dass es dieses Finale jetzt auch für sie dann geben wird.
0: Gucken wir, der Gegner Argentinien, da überstrahlt natürlich Lionel Messi alles. Das hat er in diesem Turnier bislang natürlich auch einmal mehr unter Beweis gestellt. Aber ist dieses Team nicht doch noch mehr als Messi?
6: Also man muss ganz klar zu Beginn sagen, Messi überragt alles. Du sagst, er überstrahlt es. Das ist einfach eine Aura, die er mitbringt. Hier sehen wir Bilder vom Training. Auch natürlich er direkt im Blickpunkt gewesen für die Medien. Lionel Messi, 8 Treffer in diesem Turnier, wieder ganz vorne mit dabei. Er kann Spiele einfach drehen. Diese Leichtfüßigkeit, auch mit 39 Jahren, immer genau die richtigen Ideen, immer zur Stelle. Aber du hast es gesagt, nein, es ist natürlich nicht nur Lionel Messi bei Argentinien. Wir haben noch Alvarez, der Stürmer von Atletico Madrid. Wir haben noch Enzo Fernandes im Mittelfeld von Chelsea. Wir haben auch noch beispielsweise im Tor Emiliano Martinez, der besten Willer, eigentlich so ein Torwart ist, so Durchschnitt, aber im Trikot der argentinischen Nationalmannschaft zu einem richtigen Kämpfer, zu einem richtigen Löwen, wird nochmal über sich hinauswächst. Also das Team, das hat schon deutlich mehr zu bieten. Und wir haben einmal noch einen Ton von Alexis McAllister, was er von der Partie im Halbfinale erwartet.
8: Oh, ehrlich gesagt spüren wir keinen Druck. Wir wissen, dass es eine Weltmeisterschaft ist, es ist ein Halbfinale, aber wir haben bereits Erfahrung mit einem WM-Halbfinale. Das wird uns hoffentlich helfen, aber es wird ein hartes Spiel werden, denn sie sind wirklich eine gute Mannschaft. Wir haben großen Respekt vor ihnen und wir werden sehen, wie es heute läuft.
6: Ja, und wir werden es auch sehen. Um 21 Uhr geht es dann los und ich werde es auf jeden Fall gucken.
0: Davon ist auszugehen. Die Frage ist, wenn wir nochmal da andocken, wo wir gestern waren, wie sieht denn dein Tipp aus?
6: Also mein Tipp in dem Fall sollte man vielleicht gar nicht so gut drauf hören, weil alles, was ich sage, da klappt in der Regel das Gegenteil beim Tippspiel hier in der Redaktion. Da findet man mich eher unten wieder. Aber wenn man ganz neutral mal auf dieses Spiel schaut, das muss man ja auch mal können, dann kann man andere Spiele erwarten, als es gestern war, das andere Halbfinale. Das kann eine Begegnung werden, die vielleicht wirklich erst nach 120 Minuten oder im Elfmeterschießen dann auch entschieden wird. Ich selber vermute tatsächlich, dass am Ende vielleicht wirklich dann die Briten die Nase vorne haben. Aber das würde natürlich im Umkehrschluss bedeuten, dass in dem Fall dann die Argentinier weiterkommen. Ich weiß es nicht. Ich maß es mir jetzt langsam auch nicht mehr an zu tippen, weil wirklich das immer nach hinten losgeht. Was denkst du denn, Katrin? Du lagst ja gestern auch schon richtig.
0: So, dann docken wir doch einfach daran an. Never change a winning team. Und wir gucken morgen, wer recht hatte. Vielen Dank, Kevin Poveska. Einen schönen Fußballabend und danke dir für dieses WM-Update.
6: Sehr gerne.
0: Die Schufa speichert Daten von Verbrauchern offenbar deutlich länger als bislang angenommen. Recherchen von NDR und Süddeutscher Zeitung haben ergeben, dass Deutschlands größte Wirtschaftsauskunftei alte, sensible Informationen in eine Art Schattendatenbank speichert und weiterverarbeitet. Verbraucherschützer sehen unter anderem Verstöße gegen gesetzliche Löschfristen. Die Schufa weist die Vorwürfe zurück. Mein Kollege Michael Pawelitz hat über die Recherche mit dem NDR-Reporter Peter Hornung gesprochen und ihn erstmal gefragt, um welche Daten es sich da überhaupt handelt.
9: Das ist eigentlich alles, was die Schufa über uns speichert. Das eigentlich irgendwann mal gelöscht werden muss. Kredite, alte Kreditkarten, aber auch Schufa-Einträge, wie man landläufig sagt, also alte Schulden zum Beispiel, die irgendwann beglichen wurden, Pfändungen, Privatinsolvenzen, also sehr unangenehme Dinge, wo die Menschen bisher dachten, die seien längst vergessen.
10: Und was macht die Schufa mit diesen alten Daten, die sie eigentlich ja nicht mehr braucht?
9: Sie experimentiert damit. Sie macht Tests. Sie macht Datentests. Im konkreten Fall ist es so, dass sie damit Tests mit dem neuen Score macht. Sie hat im März diesen neuen transparenten Score vorgestellt. Und um zu zeigen, wie leistungsfähig dieser Score ist, ist es angenehm und gut, alte Daten zu haben. Und mit diesen Daten machen sie diese Tests und geben diese Ergebnisse dieser Tests auch an Unternehmen weiter.
10: Dabei dachten wir ja eigentlich, als die Schufa diesen neuen Score eingeführt hat, jetzt wird das alles für die Verbraucher sicherer und besser. Ist das überhaupt legal?
9: Das ist eine gute Frage. Die Schufa sagt ja, auf jeden Fall. Und es gibt lange Begründungen, rechtliche Begründungen, die die Schufa uns geliefert hat, warum das legal ist. Wir haben mit Datenschutzrechtlern gesprochen von verschiedenen Universitäten und die haben gesagt, sie haben da große Zweifel. Beziehungsweise die haben gesagt, so eine Datenbank zu haben mit veralteten Daten, das ist nicht zulässig. Und Tests zu machen und auch noch die Ergebnisse weiterzugeben, das sei auch nicht zulässig.
10: Aber nochmal die Frage, wie kann mir das als Verbraucherin, als Verbraucher schaden? Vielleicht ist es ja nicht so gefährlich.
9: Naja, es ist im Prinzip ein Blick in die Vergangenheit, der da gemacht wird. Mit diesen historischen Berechnungen. Man nimmt die alten Daten und schaut, wie lange jemand vor 3, vor 5 Jahren, wie er damals verschuldet war, was er für einen Score hatte damals. Diese Verbraucherbewertungen werden an Unternehmen gegeben. Die sollen eigentlich nur schauen, passt das jetzt dazu? Also ist der neue Score wirklich passend und funktioniert das alles? Aber natürlich, und das sagt uns auch die Bundeszentrale der Verbraucherverbände, die sagt, das ist verlockend für Unternehmen, das ist ein Blick in die Vergangenheit und der ein oder andere mag da vielleicht auch sich was merken.
10: Wie glaubst du, geht das jetzt weiter? Wird da irgendjemand gegen klagen? Kann ich mich als Verbraucherin, als Verbraucher dagegen wehren?
9: Also von Klagen weiß ich nichts, aber das ist ja auch eine Sache, die bisher nicht öffentlich war. Die zuständige Aufsichtsbehörde, die Schufa ist in Wiesbaden, der hessische Landesdatenschutzbeauftragte, der ist tatsächlich, der untersucht das schon seit längerem, ohne dass wir wissen, was tatsächlich bei rauskommt. Aber ich selber kann nachfragen, natürlich bei der Schufa, was ist denn da für mich gespeichert? Die Schufa selber sagt, wir müssen das eigentlich nicht beauskunften, aber fragen kann man ja mal.
10: Peter Hornung vom Norddeutschen Rundfunk zur Schattendatenbank der Schufa. Ganz herzlichen Dank.
0: Guten Tag, schön, dass Sie mit dabei sind. Herzlich willkommen bei Tagesschau 24. Bei der traditionellen Sommerpressekonferenz heute hat sich Bundeskanzler Merz selbstbewusst gegeben. Seine Regierung könne gestärkt in die Sommerpause gehen. Merz stand etwa 1,5 Stunden lang den Hauptstadtkorrespondentinnen und Korrespondenten Rede und Antwort. Die Fragen reichten von der Altersvorsorge bis hin zum Klimaschutz. Angesprochen auf mögliche Erfolge der AfD bei den bevorstehenden Landtagswahlen, verwies Merz auf das, was die Koalition seiner Meinung nach schon erreicht hat.
1: Wir haben viel getan. Wir haben auch große Reformen abgeschlossen, weitere auf den Weg gebracht. Die Bilanz ist positiv. Die Bundesregierung hat ihren Rhythmus gefunden, trotz mancher Kritik. Wir haben geliefert und wir haben die Dimension der Aufgaben, die vor uns stehen, erkannt.
0: Die Bundesregierung will ihre Anstrengungen zum Abbau der Bürokratie verstärken. Das Kabinett hat Erleichterungen etwa im Gesundheitsbereich, im Verkehr und beim Arbeitsrecht beschlossen. Für Bürger und Unternehmen sind Entlastungen in Höhe von rund 600 Millionen Euro jährlich geplant. Unter anderem soll künftig eine elektronische Arztüberweisung möglich sein. Das Lkw-Fahrverbot soll nur noch an bundesweit einheitlichen Feiertagen gelten. Und die Arbeitsvermittlung soll weiter digitalisiert werden. Die USA haben heute erneut Ziele im Iran beschossen. Einer ersten Angriffswelle in der Nacht folgte eine zweite am Nachmittag. So wie hier in Chabahar galten die Angriffe nach Angaben des US-Kriegsministeriums iranischen Verteidigungs- und Raketenanlagen. Außerdem sei die Seeblockade iranischer Häfen wieder aufgenommen worden. Iran wiederum griff als Vergeltung Ziele in der Golfregion und Jordanien an. Die Grenzkontrollen zwischen Spanien und dem britischen Überseegebiet Gibraltar sind Geschichte. Heute ist ein Abkommen zwischen der EU und Großbritannien in Kraft getreten. Davon profitieren vor allem Pendler. Täglich überqueren mehr als 15.000 Menschen aus Spanien die Grenze zu Gibraltar. Der Grenzzaun wurde vor mehr als 120 Jahren errichtet und soll nun vollständig abgebaut werden. Gibraltar liegt an der Spitze der Iberischen Halbinsel und grenzt an die spanische Provinz Andalusien. Der Waldbrand im Müritz-Nationalpark in Mecklenburg-Vorpommern breitet sich weiter aus. Nach Behördenangaben ist inzwischen eine Fläche von etwa 160 Hektar betroffen. 330 Einsatzkräfte seien vor Ort. Ihre Arbeit wird durch einen munitionsbelasteten ehemaligen Truppenübungsplatz erschwert. Seit dem Ausbruch des Feuers am Montag mussten schon mehrfach Ortschaften evakuiert werden. Die Brandursache ist unklar. Bei der Fußball-Weltmeisterschaft hat Spanien den Einzug ins Finale geschafft. Der Europameister bezwang am Abend Frankreich mit 2:0. Die Treffer erzielten Oyarzabal per Elfmeter und Pedro Porro. Für die Iberer ist es nach dem Titelgewinn 2010 die zweite Finalteilnahme. Der Gegner wird heute Abend zwischen England und Argentinien ermittelt. Und noch der Blick aufs Wetter. Morgen im Norden und später vom Südwesten bis in die Mitte hinein Schauer und Gewitter. Sonst sonnig und meist trocken bei 22 bis 33 Grad. Bundesfamilienministerin Prien hat mit ihrem Vorhaben, den staatlichen Unterhaltsvorschuss zu kürzen, heftigen Widerstand ausgelöst. Die Pläne sehen vor, dass die Leistung künftig nur noch bis zum 16. anstatt bis zum 18. Geburtstag von Kindern gezahlt werden soll. Mein Kollege Philipp Kunschner aus dem ARD-Hauptstadtstudio hat mit der Ministerin darüber gesprochen.
11: Frau Prien, die angekündigten Kürzungen beim Unterhaltsvorschuss, zunächst mal ganz profan die Frage, wie sehr schmerzt Sie das, was Sie da ankündigen mussten?
12: Ja, das ist außerordentlich schmerzhaft. Einsparungen im sozialen Bereich sind immer schwierig. Und wenn sie Familien, wenn sie Frauen und Kinder betreffen, für mich jedenfalls besonders schmerzhaft. Aber es ist eine gemeinsame Entscheidung der Bundesregierung und aller Ministerpräsidentinnen und Ministerpräsidenten gewesen, vor allem zur Entlastung der Kommunen.
11: Jetzt ist es so, dass ausgerechnet alleinerziehende Personen besonders von Armut gefährdet sind. damit auch festgestellt, meistens die Väter, die sich aus der Verantwortung ziehen. Man muss jetzt trotzdem so ein bisschen die Frage stellen, ist es jetzt auch noch zusätzlich Vaterstaat, der sich da aus der Verantwortung zieht?
12: Zunächst mal müssen wir dafür sorgen, dass sich weniger Väter und manchmal sind es eben auch Mütter aus der Verantwortung ziehen. Wer ein Kind in die Welt setzt, ist verantwortlich dafür, dass dieses Kind auch gut ins Leben kommt und ist für den Unterhalt verantwortlich. Diese Grundregel muss klar sein. Deshalb ist ein Ziel des Gesetzes eben auch, den Rückgriff bei den Unterhaltsschuldnern zu verbessern. Dafür sind in erster Linie die Länder verantwortlich, so auch die Vorgabe der Sozialstaatskommission, die jetzt sagt, da muss besser gebündelt werden und da muss mit mehr Nachdruck beigetrieben werden. Wir müssen auch die Sanktionen verschärfen gegen die Unterhaltsschuldner, die sich ja auch strafbar machen, wenn sie den Unterhalt nicht zahlen. Und hier ist mir wichtig, dass wir noch empfindlicher dort treffen, wo eben Unterhaltsschuldner nicht zahlen. Das ist zum Beispiel die Frage der Verhängung eines Fahrverbots schon im Rahmen des Verwaltungsverfahrens. Und dann geht es darum, dass wir den Unterhaltsvorschuss so weit ausgeweitet haben seit 2017, dass etwa das Ganze das Vierfache von dem kostet, was es 2017 gekostet hat. Wir haben die großzügigste Unterstützung von staatlicher Seite in ganz Europa. Und da ein Stück weit wieder zurückzugehen und zu sagen, da wo Frauen auch wieder arbeiten können, nämlich bei Kindern, die 16 und 17 Jahre alt sind, da geben wir das Ganze in die private Verantwortung und da tritt der Staat nicht mehr ein. Es sei denn, wir sind im Bereich von wirklich armen Familien und da gilt natürlich, dass Grundsicherung wieder gezahlt wird.
11: Trotzdem trifft es die 16- und 17-Jährigen dann ganz besonders, beziehungsweise alleinerziehende Personen mit Kindern in genau diesem Alter. Warum konkret diese Lösung dort sozusagen auf Null zu setzen, statt insgesamt ein bisschen mehr einzusparen, alle ein bisschen weniger?
12: Ich glaube, für die kleinen Kinder muss der Staat Verantwortung übernehmen. Da sind Frauen und Männer, die alleine erziehen, in der Situation, dass sie eben auch nicht voll arbeiten können. Das wird natürlich im mit zunehmendem Alter der Kinder dann anders. Mit einem 16- und 17-jährigen Jugendlichen ist eine Vollzeitberufstätigkeit sehr wohl vereinbar. Und nochmal, dort, wo es sein muss, wird auch weiterhin ja die Grundsicherung auch für die Kinder eintreten.
11: Jetzt gab es viel Kritik, die werden Sie zum Teil auch eingepreist haben, aber sie kam auch vom Koalitionspartner SPD in Teilen. Welchen Verhandlungsspielraum gibt es denn noch?
12: Das ist eine Entscheidung auch der SPD-Ministerpräsidentinnen und Ministerpräsidenten, die mich ausdrücklich dazu aufgefordert haben, die Bundesregierung aufgefordert haben, jetzt in diesen Wochen einen entsprechenden Gesetzentwurf vorzulegen. Insofern werde ich mich selbstverständlich jeder Diskussion im Koalitionskreis stellen. Aber ich finde schon, wenn Ministerpräsidentinnen aller Couleur einen solchen Auftrag erteilen, dann muss man fairerweise in der Koalition auch sagen, ja, dafür stehen wir und dafür machen wir den Rücken dann auch gerade für solche politischen Entscheidungen.
11: Das jetzt aber erst recht von Frau Schwesig in diesem Fall eine scharfe Kritik dann da folgt.
12: Das habe ich zur Kenntnis genommen, aber nochmal, es ist ein einstimmiger Beschluss der Ministerpräsidentinnen und Ministerpräsidenten und auch Frau Schwesig gehört dazu.
11: Die Sanktionsmöglichkeiten hatten Sie angesprochen. Trotzdem, die Frage war der Staat bei der Rückholung bei den Säumigen, also diejenigen, die eine Summe eigentlich bezahlen müssten, an die Person, die alleinerziehend ist, war er dazu nachlässig?
12: Also wir sehen zumindest, dass in den unterschiedlichen Bundesländern und Kommunen die Beitreibungsquoten unterschiedlich sind. Da sind die Bayern, die inzwischen ihre Beitreibung gebündelt haben, die weit über 20% beitreiben, wohingegen andere Bundesländer unter 10% liegen. Und ich glaube, da müssen die Länder voneinander lernen und die Bündelung der Beitreibung in den Ländern und auch untereinander zwischen den Ländern ist hier eine dringend notwendige Maßnahme. Das sieht, wie gesagt, auch der Bericht zur Sozialstaatskommission vor. Und insofern besteht hier Handlungsbedarf. Und nur wenn man das eine macht, dann ist auch das andere vertretbar. Also nur wenn die Beitreibung besser wird, nur wenn die Sanktionen härter werden gegen die Unterhaltsschuldner, dann ist auch die Kürzung politisch zu rechtfertigen.
11: Sie kürzen auf der einen Seite, auf der anderen Seite soll es durch die Sanktionen auch dazu kommen, dass wieder ein bisschen mehr zurückfließt. Das macht eine Gesamtsumme unterm Strich aus künftig. Wie hoch wird das Einsparpotenzial dennoch zahlenmäßig aussehen?
12: Es sind mehrere hundert Millionen Euro, die sowohl bei den Kommunen als auch bei Ländern und dem Bund weniger gezahlt werden müssen.
11: Bei Ihnen konkret? Man konnte im Haushalt ja schon ein bisschen Delta entnehmen.
12: Man muss Brutto- und Nettoeffekte auseinanderhalten. Bei uns wird es etwa 245 Millionen ausmachen.
11: Der Koalitionsvertrag ist noch etwas Zusätzliches dazu vereinbart worden bei diesem Thema. Und ich zitiere jetzt mal, in einem nächsten Schritt wollen wir Alleinerziehende und deren Kinder besser unterstützen, indem wir das Kindergeld nur hälftig auf den Unterhaltsvorschuss anrechnen. Ist das Teil dieses Vorhabens?
12: Nein, dieses Vorhaben im Koalitionsvertrag steht unter Finanzierungsvorbehalt, sowie nahezu alle Vorhaben des Koalitionsvertrages. Und dafür bestehen im Augenblick die finanziellen Spielräume leider nicht.
11: Abschließende Frage, wann kommt der Gesetzentwurf, von dem wir schon entnehmen konnten? Wann kommt der, dass er sehr weit fortgeschritten?
12: Ich gehe davon aus, dass er noch im Juli in die Regierungsabstimmung gehen wird.
11: Vielen Dank für das Gespräch.
12: Dankeschön.
11: Der

0: mehr Dinge digital erledigen, weniger Papierkram. Das ist in Deutschland noch nicht in jedem Fall so. Besonders junge Familien erleben einen förmlichen Bürokratie-Marathon. Ob Elterngeld, Kita-Anmeldung oder Hochzeit. Für viele Anliegen muss man zu verschiedenen Ämtern. Die Stadt Hamm in Nordrhein-Westfalen, die hat sich dazu was Neues überlegt.
1: Hier wollen sie Familien das Leben so einfach wie möglich machen. Das Familienrathaus der Stadt Hamm. Eine zentrale Anlaufstelle, damit Eltern nicht mehr quer durch die Stadt fahren müssen, von Amt zu Amt.
2: Das kannte man früher, da war das Standesamt kilometerweit vom Elterngeldbereich entfernt. Und jetzt hat man alles in einem Hause. Und das ist ein Mehrwert, ganz klar.
1: Und manchmal kommt das Rathaus auch direkt zur Familie. Mitarbeiterin Nadja Hassani hat gerade frisch gebackene Mütter in Krankenhäusern besucht und Unterlagen besorgt für die Geburtsurkunden der Neugeborenen.
3: Dankeschön.
4: So. Für die Eltern, das ist also Zeit sparen. Die mussten also nicht hier also zu uns also kommen.
1: Seit knapp 3 Jahren gibt es das Familienrathaus in Hamm. Die Einführung wurde wissenschaftlich begleitet. Der Verwaltungswissenschaftler zieht ein positives Fazit.
5: Das ist sehr gut für die Bürger. Ich glaube, es kommt auch gut an. Das ist populär in Hamm und das hat sich bewährt. Es müsste ergänzt werden durch Maßnahmen des Bundes, in denen prinzipiell die Antragsverfahren für Bürger für alle möglichen Leistungen vereinfacht werden.
1: Im Familienrathaus Hamm versuchen sie den Bürgern mit Beratungsangeboten durch den Antragsdschungel zu helfen. Die Idee dafür hatte der Oberbürgermeister. Seine Inspiration? Die Wirtschaftsförderung als zentraler Ansprechpartner für Unternehmen.
6: Und ehrlich gesagt, ich habe mich damals schon gefragt, warum machen wir das eigentlich für die Wirtschaft, die nochmal ganz andere Möglichkeiten hat, sich zu beraten, sich beraten zu lassen, und machen das für die eigenen Familien nicht.
1: Von Hamm, so finden Sie hier, könne in Sachen Bürokratieabbau auch Berlin etwas lernen.
0: Tja, mal gucken, ob das funktioniert. Bürgern und Unternehmen das Leben erleichtern, das hat sich jedenfalls auch die Bundesregierung vorgenommen. Kurz vor der parlamentarischen Sommerpause ist dafür heute zum zweiten Mal das sogenannte Entlastungskabinett zusammengekommen. Ziel ist es, Maßnahmen zum Bürokratieabbau auf den Weg zu bringen. Wir sprechen darüber mit Iris Seiram in Berlin. Ja, wie weit sind wir denn jetzt in Deutschland inzwischen, wenn es darum geht, digitaler und schneller zu sein?
7: Offenbar so weit wie die Menschen in Hamm offenbar noch nicht. Der Minister sprach in seiner Pressekonferenz selber davon, dass man jetzt zwar vieles angeschoben habe und ein gewisses Tempo vorgelegt hat, allerdings man noch viel, viel mehr machen müsse. Und es geht eigentlich auch nicht nur um das Thema Digitalisierung, sondern es sind so ganz einfache Dinge, die heute auch adressiert worden sind, bei denen man sich ohnehin fragt, warum ist das jahrelang so gemacht worden? Also nur um mal ein Beispiel der sehr vielen Maßnahmen, die da heute beschlossen durchs Kabinett gegangen sind, mal zum nennen. Zum Beispiel das Lkw-Fahrverbot. Also wenn man von einem Bundesland in das nächste fährt, in dem dann zufälligerweise ein Feiertag gilt, was in den anderen nicht gilt, zum Beispiel an Christi Himmelfahrt oder Frohen Leichnam, dass man dann seinen Lkw da stehen lassen muss, mehrere Stunden, bevor man dann weiterfahren kann. Solche Sachen sind heute angeglichen worden. Also insgesamt spricht man, oder die Bundesregierung zumindest, stellt heute ins Schauf

0: Theorieprüfung online machen können und auch die Pflichtstunden, da soll es auch Anpassungen geben. Es soll aber auch möglich sein, dass die Steuererklärung leichter gemacht werden kann. Bei der Arbeitsvermittlung möchte man mehr auf Digitalisierung setzen und was auch ein sehr großer Bereich ist, wo man sich auch sehr viel finanzielle Entlastung erhofft, ist der Gesundheitsbereich.
1: Da zum Beispiel Stichwort elektronische Patientenakte. Gerade die kam ja nicht gut an, unter anderem wegen komplizierter bürokratischer Verfahren. Was soll denn jetzt im Gesundheitssektor insgesamt besser laufen mit weniger Bürokratie?
0: Du sagst es, es war für die Praxen am Anfang nicht ganz leicht. Also es hat da durchaus etwas gehakt, was man so aus den Praxen gehört hat. Und man muss auch sagen, dass inzwischen hat sich das wohl so ein bisschen gelegt. Allerdings ist die EPA, also die elektronische Patientenakte, aber immer noch nicht so wirklich bei den Patienten angekommen. Das möchte Gesundheitsministerin Wagen, die jetzt auch eben an dieser Pressekonferenz teilgenommen hat, das möchte sie ändern. Es sind da sehr viele Buzzwords gefallen. Diese Akte solle zu einem Türöffner werden, sie solle zu einem ständigen Begleiter werden und so eine Art, ja, man solle da quasi alle Dokumente, die man über seine Gesundheit irgendwie anhäuft, die sollen dort abrufbar sein und es soll auch ein Erinnerungssystem geben, also wenn etwa Impftermine anstehen. Also das ist so die Version, die Gesundheitsministerin Wagen künftig mit dieser elektronischen Patientenakte verbindet.
1: Ein anderes Stichwort hattest du vorhin schon kurz genannt, die Arbeitsvermittlung. Was soll sich da ändern?
0: Ja, gerade in der Phase, in der man einen neuen Job sucht, also vielleicht noch im Arbeitslosengeld 1 Bezug ist, also nicht Grundsicherungsempfänger ist, sondern eben arbeitssuchend in diesem ersten Jahr. Gerade in dieser Phase soll dem Jobsuchenden vieles vereinfacht werden. Also er soll zu den Beratungsterminen, soll es Videoschalten geben können. Anträge sollen auch hier digital und online gemacht werden können. Also das könnte vielleicht etwas sein, was durchaus angenehmer ist, gerade in dieser Phase der Arbeitssuche, dass das hier das Verfahren etwas vereinfacht wird. Man muss natürlich abwarten, wie lange das Ganze dauert, bis es denn kommt. Bei der einen oder anderen Maßnahme können es noch Jahre sein.
1: Dankeschön, Iris Seyram, für diese Infos aus Berlin. Weniger CO2-Vorgaben und mehr Spielraum für die Industrie. Wegen der aktuellen Wirtschaftslage fordern das viele Gewerkschaften und Unternehmen. Besonders groß ist der Druck in energieintensiven Branchen, wie zum Beispiel der Stahl- oder der Chemieindustrie. Ann-Kathrin Petri-Beck hat im Börsenstudio in Frankfurt den Hauptgeschäftsführer des Deutschen Chemieverbands Wolfgang Große-Entrup gefragt, ob denn eine Verlängerung der Klimaziele der Branche helfen würde.
2: Also grundsätzlich muss man sagen, dass wir natürlich zum Klimaschutz weiterstehen. Es geht nicht um das Ob, sondern es geht wirklich um den Weg, um das Wie. Und wenn wir uns im Moment die Welt anschauen, auch gerade heute Morgen, dann sehen wir, dass wir in gigantischen geopolitischen Herausforderungen stehen. Die Welt hat sich in den letzten 2 bis 3 Jahren wirklich dramatisch verändert. Und was die Industrie angeht, würde ich sogar sagen, brutal verändert. Das heißt, die Rahmenbedingungen sind komplett anders. Und deswegen müssen wir über den Weg neu diskutieren. Es macht keinen Sinn, jetzt starr an Zielen festzuhalten, wenn wir auf dem Weg zum Klimaschutz dann in unsere Industrie verlieren. Weil das ist das Risiko, was wir jetzt eingehen. Wir müssen es schaffen, Klimaschutz und Wettbewerbsfähigkeit der Industrie am Standort Deutschland in Einklang zu bringen.
3: Jetzt muss man aber sagen, Sie hatten ja auch viele Jahre Zeit, sich darauf einzustellen, vorzubereiten, entsprechende Maßnahmen einzuleiten. Ist das denn nicht geschehen bislang?
2: Natürlich. Und da ist auch unglaublich viel passiert. Es gibt sehr viele Investitionsprojekte, es gibt sehr viele Ideen, das Ding umzusetzen im Moment. Aber Sie müssen natürlich auch sehen, nicht nur wir hatten die Zeit, sondern auch Politik hatte die Zeit. Und wenn Sie ein Ziel setzen und klar sagen, auf dem Weg dorthin werden wir sicherstellen, dass ausreichend Elektrifizierung stattfindet, dass ausreichend Netze in Deutschland gebaut sind, dass der grüne Wasserstoff da ist. Also alle wichtigen Dinge, die wir brauchen, um Elektrifizierung, um den Weg in Richtung Klimaschutz zu gehen. Wenn das alles nicht gekommen ist, wenn Sie als Unternehmen heute in eine Anlage investieren, brauchen aber 5 bis 10 Jahre, bis Sie die Genehmigung oder überhaupt den Anschluss an die Elektrifizierung bekommen, dann sind Unternehmen natürlich im Moment nicht bereit, da zu investieren. Das heißt, es ist ein Riesenthema und wenn Sie das vergleichen, wenn wir jetzt in Deutschland sagen, wir fahren alle noch mit Elektromobilität und wir steigen um und Sie merken auf einmal, die Ladeinfrastruktur ist gar nicht da. Und dann kommt der Staat und sagt, naja, dann erhöhen wir einfach den Benzinpreis, dann werden Sie schon umsteigen. Das ändert nichts am Problem, dass die Ladeinfrastruktur nicht da ist. Und genauso ist es bei uns auch.

0: Die Ladeinfrastruktur, die bei uns nicht da ist, ist wirklich grüner Strom, ist grüner Wasserstoff, sind Netze, sind Regulierungsverfahren, die entschlackt werden müssen. Und wenn das alles kommt, dann können wir den Weg auch gehen. Und wir sind ja leidenschaftlich dabei, aber wie gesagt, wir brauchen etwas mehr Zeit jetzt.
1: Ich höre da einen Appell an die Bundesregierung raus.
0: Ja, natürlich. Wir sind hier mit Politik im engen Dialog. Das ist genau das. Und deswegen müssen wir auch die Energiewende wirklich vom Kopf wieder auf die Füße stellen. Hier ist sehr viel passiert in den letzten Jahren, was dem Ziel nicht gerecht wurde. Und deswegen ist ganz wichtig, dass wir uns jetzt besinnen auf das. Wir müssen uns ehrlich machen dieser Fragestellung. Wir müssen sagen, wie viel elektrischen Strom brauchen wir? Wo brauchen wir ihn? Was ist mit Rückhalt? Wir wissen, dass die Sonne nicht immer scheint, in diesen Tagen besonders viel. Aber auch der Wind weht nicht immer. Das heißt, wir brauchen Reservekraftwerke. Alles das sind Konzepte, die jetzt umgesetzt werden von der neuen Regierung. Da sind wir guter Dinge, dass das passieren wird. Aber wie gesagt, wir brauchen jetzt etwas mehr Zeit als ursprünglich gedacht, weil wir stehen im internationalen Wettbewerb. Und wir wissen, das Ziel 2045 war ein nationales, ein deutsches Ziel. Wir haben gedacht, die Welt würde uns folgen. Aber die Welt ist uns leider nicht gefolgt. Wir haben große Kulturen wie die Amerikaner, wie die Chinesen, die einen anderen Weg gehen. Wir stehen mit unseren Produkten aber im internationalen Wettbewerb. Und wenn Sie heute eine Tonne Ammoniak produzieren in Deutschland für rund 600 Euro, dann haben Sie noch mal 100, 150 Euro obendrauf an Klimaschutzkosten. Und das kriegen Sie mit den Produkten, die sich daraus entwickeln, vom Handy bis zum Medikament am Ende des Tages, im Markt einfach nicht erzielt.
1: Und trotzdem, wir befinden uns im Jahr 2026, haben Sie ja knapp immer noch 20 Jahre Zeit für diese Umstellung. Und eben auch die Politik hat noch ausreichend Zeit, um Maßnahmen einzuleiten. Reicht denn die Zeit wirklich nicht? Ist diese Verschiebung um 5 Jahre denn überhaupt so essentiell?
0: Also wir investieren bei neuen Anlagen nicht für 5, nicht für 10 Jahre, sondern das sind Investitionen, die in der Regel 40, 50 Jahre gehen. Das heißt, ein Unternehmen, was jetzt investieren möchte, am Standort Deutschland, am Standort Europa, investiert für eine mindestens eine Generation. Und das führt dazu, dass sehr viele im Moment sagen, nein, das ist mir alles zu unsicher, das wird alles nicht funktionieren, was wir hier machen. So ehrenwert die Ziele sind, so richtig der Weg, den wir gegangen, auch so richtig das Instrument des Emissionshandels, das marktwirtschaftlich zu gehen, war. So müssen wir konstatieren, dass viele Rahmenbedingungen einfach nicht eingetreten sind und dass wir jetzt zusätzlich noch in einem brutalen internationalen Wettbewerb stehen. Sie kennen die Themen mit Zöllen, mit vielen anderen Fragestellungen, wo wir einfach sicherstellen müssen, dass die Wettbewerbsfähigkeit am Standort Deutschland wirklich gesichert ist. Ansonsten verlieren wir die Industrie. Und dann werden wir irgendwann klimaneutral sein in Deutschland. Wir können das Ziel erreichen, aber wir sollen es bitte mit der Industrie erreichen und nicht gegen die Industrie.
1: Beides gemeinsam ist keine Option?
0: Doch, das ist ja unser Weg. Wir müssen Klimaschutz und Wettbewerbsfähigkeit der Industrie wirklich vereinbaren. Und dafür brauchen wir jetzt ein wenig mehr Luft, damit das, was zugesagt wird, kommt und wir dann eben die Transformation auch leisten können.
1: Firmen beklagen nicht nur das Klimaziel, sondern eben auch den CO2-Zertifikatehandel. Der soll am Freitag von der EU-Kommission geändert, angepasst werden. Wieso ist dieser denn überhaupt ein Dorn im Auge für vor allem energieintensive Unternehmen?
0: Es ist ein marktwirtschaftliches Instrument, was ich gerade eben gesagt habe. Also vom Grundsatz her haben wir von Anfang an gesagt, es ist der richtige Weg, nicht mit großer Regulatorik, sondern wirklich marktwirtschaftlich das Thema anzugehen. Aber hier kommen genau diese Themen rein. Wir reduzieren die Zertifikate, die die Unternehmen bekommen. Gleichzeitig fehlen aber die Rahmenbedingungen, damit die Unternehmen wirklich grüner wirtschaften können. Und hinzu kommen auch viele andere Dinge. Auch die Kunden sind natürlich im Moment nicht bereit, das zu machen. Ich habe es heute Morgen noch nachgelesen. Wir kriegen rund 500.000, also 500.000 Pakete jeden Tag von Temu aus China. Das heißt, der Verbraucher, der Endverbraucher sucht nach günstigen Produkten und ist nicht bereit, den Mehrwert zu bezahlen, den Mehrpreis zu zahlen, den eben klimafreundliche Produkte geben. Und hier braucht es sicherlich auch einen neuen Mindset. Hier sind wir alle gefordert, die Gesellschaft, nicht nur die Industrie und auch die Politik.
1: Das heißt, Ihrer Branche ist da auch ein Stück weit, sind die Hände im Grunde gebunden?
0: Nein, uns sind nicht die Hände gebunden, aber man muss einfach sehen, wir investieren in den Bereich. Wir sehen hier natürlich Optionen. Wir wissen, dass die grüne Energie, dass grüne Produkte die Zukunft sein werden, ohne jede Frage. Aber noch einmal gesagt, wir müssen es im Einklang gehen mit der Welt. Und wir können nicht den deutschen Alleinweg gehen, weil wir glauben nicht, dass die Welt sich nach dem deutschen Wesen orientieren wird. Das haben wir leider bitter erfahren müssen. So ehrenwert die Ziele waren der Bundesregierung aus den letzten Jahren. Aber uns ist niemand gefolgt. Und deswegen müssen wir jetzt adaptieren. Wir müssen einen neuen Weg gehen. Und da sind wir gute Dinge, dass die Europäische Union das auch sieht und dass die Bundesregierung den Weg konsequent weitergeht. Aber es muss sicherlich noch sehr, sehr viel mehr passieren, weil wir verlieren im Moment tausende Industriearbeitsplätze pro Tag. Nicht nur in der Chemie, in allen Branchen. Und das hat mit dieser Thematik zu tun. Und deswegen müssen wir uns richtig ehrlich machen und einen neuen Weg eingehen.
1: Und wenn wir uns mal ehrlich machen an der Stelle, hat denn der Industriestandort Deutschland angesichts dieser Rahmenbedingungen überhaupt noch eine Zukunft?
0: Ja, natürlich. Also wir haben ein Ökosystem, was einzigartig in der Welt hier. Ich sag mal, von der Berufsausbildung, von der Berufsschule bis zu Max Planck ist alles da. Das hat kein Land der Welt. Wir sind auch wenn wir drüber klagen, in der Infrastruktur, in der Ausbildung der Leute, in der politischen Stabilität, in vielen Dingen wirklich extrem Wettbewerbsfähigkeit. Aber wir müssen auch unsere Hausaufgaben machen in den Themen, die ich gerade angesprochen habe. Sonst werden wir sie Stück für Stück verlieren.
2: Der US-Fahrdienst Uber plant, den Berliner Essenslieferdienst Delivery Hero zu übernehmen. Delivery Hero hat fortgeschrittene Verhandlungen bestätigt mit Blick auf ein mögliches öffentliches Angebot. Mehr dazu nochmal von Ann-Kathrin Petri-Beck aus der ARD-Finanzredaktion.
1: Die Amerikaner und die Berliner, die befinden sich wohl schon in fortgeschrittenen Gesprächen und wollen sich noch diese Woche einigen, heißt es. Ein konkretes Übernahmeangebot liegt doch nicht vor. Medienberichten zufolge scheint Uber aber bereit zu sein, pro Aktie mehr als 36 Euro zu zahlen. So viel kostete eine Aktie von Delivery Hero gestern vor der Ankündigung. Ganz überraschend kommen diese Übernahmegespräche nicht. Uber hatte schon in den vergangenen Monaten Anteile an Delivery Hero gekauft und ist aktuell bereits mit knapp 25% an dem Unternehmen beteiligt. Und plant jetzt den nächsten großen Schritt, die komplette Übernahme, die sich allerdings etwas schwierig gestalten könnte, weil die Aktionärsstruktur bei Delivery Hero recht verworren ist. Sein Deutschlandgeschäft hatte der MDAX-Konzern schon an das Unternehmen Just Eat Takeaway verkauft, das in Deutschland seine Dienste unter der Marke Lieferando betreibt. Aber auch davon lässt sich Uber wohl nicht abhalten. Das Interesse ist nach wie vor groß. Uber verspricht sich davon, vor allem Zugang zum europäischen Markt, der für sie bislang nahezu unerschlossen geblieben ist. Allein dort will Uber seinen Lieferdienst in 7 neuen Ländern einführen. Und auch in der asiatisch-pazifischen Region will man insgesamt aktiver werden. Und das könnte dank Delivery Hero gelingen, denn die sind sowohl in Europa als auch in Südostasien, in Korea und auch im Nahen Osten stark vertreten. Uber baut seine Marktdominanz damit also weiter aus. Und für andere Anbieter, wie zum Beispiel Lieferando, wächst dadurch die Konkurrenz.
2: Tja, man kann überlegen, ob man sich sowas ins Wohnzimmer stellen möchte. Es gilt jedenfalls als eins der größten und vollständigsten T-Rex-Skelette weltweit. Und jetzt wurden in New York die Fossilien des Dinosauriers Gus für einen Rekordpreis versteigert. Rund 50 Millionen US-Dollar hat ein anonymer Bieter dafür gezahlt. Und noch nie wurde ein Dinosaurierfossil für so viel Geld verkauft.
3: Gus knackt den bisherigen Rekord. 50 Millionen Dollar inklusive Gebühren für den König der Kreidezeit. Vor 67 Millionen Jahren streifte das damals größte Raubtier durch die Flusslandschaften des nordamerikanischen Westens. Seine Zähne so groß wie Bananen, selbst größere Tiere konnte der T-Rex damit zermalmen. Furchterregend und faszinierend. Das war eine ganze Gattung von Lebewesen, die auf diesem Planeten gelebt haben, bevor wir kamen und ausgestorben sind, obwohl sie so riesig und stark waren mit riesigen Zähnen. Das könnte uns auch passieren und zeigt uns doch, wie sterblich wir sind. Ein Rinderfarmer aus South Dakota hatte immer wieder uralte Knochen auf seinem Land entdeckt. Er beauftragte eine kommerzielle Ausgrabungsfirma und die setzte fast 1000 Knochen wie ein riesiges Puzzle zusammen. Im Film Jurassic Park sieht es so aus, als hätten sie ein Tier entdeckt, das in einer dramatischen Position da lag. So ist das aber nicht in der Realität. Das sind Skelette mit vielen Teilen. Die Knochen sind über ein riesiges Gebiet verteilt. Astrovest in New York. Bei Mark Tanyeloff gehen T-Rex-Zähne für eine Viertelmillion Dollar weg. Fossilien ein immer lukrativeres Geschäft. Anders als in Deutschland gehören die Knochen nicht dem Staat. Wer sie auf seinem Land findet, kann sie teuer verkaufen. Solche privaten Verkäufe sind der Motor des Marktes. Aber ich hoffe, dass derjenige, der den T-Rex ersteigert hat, ihn am Ende spendet, damit sich alle daran erfreuen können. Ganz ehrlich, solche Summen können sich die meisten Museen gar nicht leisten. Wem gehören die Wunder aus prähistorischen Zeiten? Den Superreichen oder der Wissenschaft, die von Gas nur wenig profitieren dürfte?
4: You can't put that in your house.
3: Den kannst du dir nicht in dein Haus stellen. Eines der großen Vergnügen bei so einem Kauf ist es doch, ihn den Leuten zu zeigen. Und der beste Platz, das zu tun, sind öffentliche Orte wie Museen. Noch ist nicht bekannt, wer den Zuschlag bekommen hat. Aber klar ist, Gas hat die Debatte über Versteigerungen von Dinos neu entfacht.

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1: Guten Tag, willkommen zur Tagesschau. Die schlechten Umfragewerte sieht er als Ansporn und seine Regierung auf Kurs. Bundeskanzler Merz gab sich bei der traditionellen Sommerpressekonferenz heute selbstbewusst, seine Regierung könne gestärkt in die Sommerpause gehen. Die Koalition habe mit der Reform der Krankenversicherung ein zentrales Vorhaben durch Bundestag und Bundesrat gebracht. Merz stand etwa 1,5 Stunden lang den Hauptstadtkorrespondentinnen und Korrespondenten Rede und Antwort.
2: Nur selten ein Lachen wie hier. Meist ist die Miene ernst bei Bundeskanzler Merz auf der Sommerpressekonferenz vor Hauptstadtjournalisten. Merz' Beliebtheit historisch schlecht. Laut ARD Deutschland-Trend finden nur 13% der Bürger die Arbeit seiner Regierung gut. Er selbst sieht es nicht ganz so düster.
3: Ich bin nie zufrieden mit dem, was wir erreicht haben, solange wir nicht deutlich besser dastehen, als wir im Augenblick dastehen. Aber ich muss sagen, die Koalition hat Tritt gefasst.
2: Der Kanzler wird zu Verteidigung, Ukraine, China gefragt. Besonders leidenschaftlich wirbt er aber für die Reform der Rentenversicherung, die der Bundestag bis Jahresende beschließen will.
3: Wir fangen jetzt wenigstens an, damit den Kapitalmarkt auch für die Altersversorgung wirklich systematisch zu nutzen. Und das ist der eigentliche Wert dieser Reform.
2: Doch der Herbst wird schwierig werden. 3 Landtagswahlen stehen an. In Sachsen-Anhalt und Mecklenburg-Vorpommern führt mit deutlichem Abstand die AfD.
3: Deswegen richte ich mich auch an die Wählerinnen und Wähler der AfD und sage ihnen, schaut genau hin, lasst euch nicht von Social-Media-Aktivitäten, egal wo sie stattfinden, allein informieren, sondern guckt hin, was die Bundesregierung versucht auf den Weg zu bringen.
2: Merz verspricht, alles zu tun, um die AfD als Regierungspartei zu verhindern. In der Sache überzeugt, doch angesprochen auf den schwächsten Moment oder eigene Fehler, da weicht der Kanzler lieber aus.
4: Aus welchen Fehlern haben Sie denn gelernt?
3: Ich bin ein lernfähiges System und lerne jeden Tag dazu.
2: Die ersten 14 Monate seiner Kanzlerschaft haben Friedrich Merz schon viel abverlangt. Doch leichter dürfte es nach dem Sommer kaum werden.
1: Ein Versprechen der Regierung, weniger Papierkram für Bürger und Firmen. Die Koalition will ihre Anstrengungen zum Abbau der Bürokratie verstärken. Das Kabinett beschloss heute weitere Entlastungen in Höhe von 600 Millionen Euro jährlich. Dabei geht es unter anderem um Digitalisierung im Gesundheitswesen oder den Abbau von Pflichten zur regelmäßigen Prüfung elektrischer Anlagen. Etliche Initiativen betreffen auch den Straßenverkehr.
5: Ein Thema verfolgt Spediteur Horst Kottmeier aus Nordrhein-Westfalen seit über 40 Jahren. Das Lkw-Fahrverbot an Feiertagen. Die gelten in den Bundesländern unterschiedlich, sodass bei der Durchfahrt seine Lkw-Fahrer unfreiwillige Pausen einlegen müssen.
6: Für uns ist das schon ein erheblicher finanzieller Schaden und vor allem auch, es ist total nervig für unsere Fahrer. Die könnten in 2-3 Stunden zu Hause sein, stehen dann 20, 24 Stunden auf dem Parkplatz rum, was nicht sein muss.
5: Das soll sich ändern. Das Fahrverbot an uneinheitlich geregelten Feiertagen soll entfallen. Was nach einer kleinen Maßnahme klingt, sei nur ein Baustein eines großen Entlastungspakets, wie es die Bundesregierung nennt.
7: Wir haben gesagt, wir wollen Bürokratiekosten senken. Haben wir seit November bis heute, einschließlich der heutigen Beschlüsse, 10,4 Milliarden Euro Entlastung auf den Weg gebracht.
5: Zu den weiteren Maßnahmen gehören mehr Digitalisierungen, etwa bei der Arbeitsvermittlung. Termine bei der Arbeitsagentur sollen künftig per Schalte möglich sein. Viele Änderungen betreffen auch das Gesundheitswesen. So soll die Nutzung der elektronischen Patientenakte, kurz EPA, ausgebaut werden.
8: EPA soll jetzt durch weitere Anwendungen einfach attraktiver werden. Sie soll ein entscheidender, ständiger Begleiter auch sein für Dokumentation, für einen Gesundheitsfahrplan.
5: Das Entlastungspaket soll auch Impulse für die Wirtschaft setzen. Die Industrie bleibt kritisch.
9: Erst einmal freuen wir uns über diesen Schritt in die richtige Richtung. Nur jetzt zählt natürlich, was am Ende bei den Unternehmen auch ankommt. Und bislang war das noch zu wenig.
5: Wann es für die Lkw-Fahrer eine einheitliche Regelung geben soll, ist offen. Nach der Sommerpause sollen die Maßnahmen in den Bundestag eingebracht werden.
1: Es sind vor allem Männer, die in Deutschland ihren Unterhaltsverpflichtungen nicht nachkommen. Insgesamt rund 850.000 Kinder und die überwiegend alleinerziehenden Mütter sind deshalb auf Zahlungen vom Staat angewiesen. Nun soll dieser Unterhaltsvorschuss eingeschränkt werden. Geht es nach den Plänen von Bundesfamilienministerin Prien, soll Geld nur noch für Kinder bis zum 16. und nicht mehr wie bisher bis zum 18. Lebensjahr gewährt werden.
10: Wenn Claudia Soucy zu Hause den Tisch deckt, kommen drei Teller auf den Tisch. Für die beiden Kinder und für sie selbst. Soucy ist alleinerziehende Mutter. Sie geht arbeiten und bezieht außerdem Unterhaltsvorschuss. Und der ist für sie
11: wahnsinnig wichtig, weil das nämlich genau das ist, was on top drauf kommt und was dann für Dinge benötigt wird, wie eben Nachhilfe, Klassenreisen.
10: Zahlt ein Elternteil keinen oder zu wenig Unterhalt, springt der Staat ein. Jetzt soll es Kürzungen beim Unterhaltsvorschuss geben. Den erhalten aktuell Kinder unter 18. Jährliche Kosten für Bund und Länder etwa 3,2 Milliarden Euro. Daran soll gespart werden. Künftig soll es den Vorschuss nur noch für Kinder unter 16 geben. Für etwa 80.000 Kinder würde es dann keinen monatlichen Unterhaltsvorschuss mehr geben. Außerdem sollen unterhaltspflichtige Elternteile stärker zur Kasse gebeten werden. Aktuell holt der Staat weniger als 20% des Geldes wieder zurück.
12: Wir müssen auch die Sanktionen verschärfen gegen die Unterhaltsschuldner, die sich ja auch strafbar machen, wenn sie den Unterhalt nicht zahlen. Und hier ist mir wichtig, dass wir noch empfindlicher dort treffen, wo eben Unterhaltsschuldner nicht zahlen.
10: Dafür sprechen sich auch Sozialverbände aus, warnen aber zugleich vor den Folgen, wenn gespart wird.
13: Etwa 28% der Alleinerziehenden sind von Armut betroffen. Und hier wird die Armut gesteigert durch diese Maßnahme. Denn die Familien haben nicht mehr genug zum Leben und fallen häufig genug in die Grundsicherung.
10: Claudia Soucy wäre von den Änderungen direkt betroffen. Ihre Tochter ist 16. Für sie würde es künftig keinen Unterhaltsvorschuss mehr geben. Nachhilfe für beide Kinder sei dann zum Beispiel nicht mehr drin.
1: EU-Kommissionspräsidentin von der Leyen hat an einem hohen ukrainischen Feiertag Präsident Selenskyj in Kiew besucht. Sie kündigte an, dass die EU und die Ukraine künftig gemeinsam Drohnen produzieren wollen. Ein Abkommen sieht vor, Europas Industrie besser mit dem Know-how der Ukraine zu verzahnen. Neben der Kommissionspräsidentin reisten auch mehrere Staats- und Regierungschefs an und bekräftigten ihre Unterstützung für die Ukraine. Wassily Golod in Kiew, welche Bedeutung hat diese angekündigte Vertiefung der Zusammenarbeit?
14: Das ist für die Ukraine gegenwärtig sehr, sehr wichtig, eine Perspektive auf weitere finanzielle Unterstützung des eigenen Rüstungssektors zu haben. Die Ukraine hat in den vergangenen Monaten vor allem ja unter Beweis gestellt, wie schnell sie Drohnen produzieren kann, wie effektiv diese Drohnen sind, beispielsweise auch in der Abwehr russischer Drohnen. Das ist auch etwas, was die Ukraine perspektivisch exportieren will. Und das ist natürlich auch etwas, wovon die EU perspektivisch profitiert, denn dieses Know-how in der Verteidigungs Industrie. Das ist auch hilfreich für die europäischen Staaten, um in Zukunft sicherheitspolitisch stärker aufgestellt zu sein.
1: Der Anlass heute, ein Feiertag, heißt das, es ging auch nochmal darum, ein Zeichen zu setzen?
14: Es ist natürlich immer auch ein symbolischer Besuch einerseits, wenn die EU-Kommissionschefin da ist. Für von der Leyen ist das jetzt der 11. Besuch hier in der Ukraine. Es waren aber auch Vertreter der Staaten Südosteuropas da oder sind noch in der Stadt. Auch das ist natürlich ein Zeichen der Solidarität. Das nehmen die Menschen hier sehr wohl wahr. Aber es ist natürlich auch eine Zeit, in der Russland massiv die Ukraine angreift. Insofern ist Solidarität alleine nichts, was den Menschen hier hilft, sondern sie hoffen, dass bei den politischen Gesprächen, die es gegeben hat, konkrete Unterstützung im Bereich der Abwehr russischer ballistischer Raketen sich ergeben hat. Da wartet die Ukraine ja darauf, dass notwendige Patriot-Abfangmunition geliefert wird.
1: Wassily Golod, vielen Dank. Die USA haben heute erneut Ziele im Iran beschossen. Einer ersten Angriffswelle in der Nacht folgte eine zweite am Nachmittag. So wie hier in Chabahar galten die Angriffe nach Angaben des US-Kriegsministeriums iranischen Verteidigungs- und Raketenanlagen. Außerdem sei die Seeblockade iranischer Häfen wieder aufgenommen worden. Iran wiederum griff als Vergeltung Ziele in der Golfregion und Jordanien an. Genau heute, vor 10 Jahren, versuchten Putschisten in der Türkei, die Regierung zu stürzen. Mindestens 250 Menschen wurden getötet und weitere 2000 verletzt. Präsident Erdogan machte die religiöse Gemeinde des Predigers Gülen verantwortlich, entließ in der Folge mehr als 100.000 Staatsbedienstete und ging massiv gegen die Opposition vor. In Istanbul marschierten heute Tausende über eine Brücke über den Bosporus. Hier hatten sich Putschisten und Regierungstreue damals schwere Gefechte geliefert. Dieser Zaun trennte die britische Exklave Gibraltar fast 120 Jahre lang von Spanien. Wer über die Grenze wollte, musste durch die Kontrolle. Durch ein Abkommen zwischen EU und Großbritannien ist zumindest das jetzt vorbei. Das 6,5 Quadratkilometer große Gebiet am Südzipfel Spaniens gehört seit 1704 zu Großbritannien und genauso lange dauert der Streit darum. Nun gehen beide einen Schritt aufeinander zu. Grenzhäuschen und Zaun werden abgebaut. Eine Erleichterung vor allem für die mehr als 15.000 Berufspendler. In diesem Sommer wird vielerorts das Wasser knapp. Deshalb legen Städte Brunnen still, verbieten das Autowaschen oder schränken das Rasensprengen ein. Auch im Rhein fehlt Wasser. Die Pegelstände sinken und Schiffe können oft nicht mehr voll beladen werden. Wie kritisch die Lage ist, zeigt nun ein neues Online-Tool namens NIVIS, ein Niedrigwasser-Informationssystem. Es soll zeigen, wo genau Wasser fehlt.
15: Auf dem Rhein ist Binnenschiffer Kai Brockmann mit einer Ladung Eisenerz nach Österreich unterwegs. Es herrscht seit Wochen Niedrigwasser und das macht es für ihn schwer. Bei Zons kurz vor Köln sind nur noch 30 Zentimeter Wasser unter dem Schiff.
16: Das wird auf unserer Reise nicht die einzige Strecke gewesen sein. Für morgen die kritische Strecke durch das Gebirge an Bingen vorbei. Dort erwarte ich durchgängig nur solche Wassertiefen. Also jeder Fahrfehler, der dort passiert, wird teuer. Und das macht Gänsehaut.
15: Wenn das Schiff irgendwo hängen bleibt, könnte es Leck schlagen. Zahlreiche Flüsse führen im Moment wenig Wasser. Viele Kommunen haben deshalb bereits die Wasserentnahme aus Flüssen verboten. Erstmals bundesweite Daten über die Lage liefert auch das neue Niedrigwasser-Informationssystem, kurz NIVIS, das Bundesumweltminister Carsten Schneider heute in Berlin vorgestellt hat.
17: Wenn Wasser knapp wird, ist ein transparentes und aktuelles Tool wie NIVIS auch für die Öffentlichkeit wichtig, damit sich Menschen selbst direkt informieren können und das mit Fakten.
15: In München hat der Wassermangel bereits direkte Auswirkungen. Einige Brunnen sind stillgelegt, die Trinkwassernutzung eingeschränkt. Es drohen Geldbußen von bis zu 50.000 Euro.
18: Die Allgemeinverfügung beinhaltet, dass das private Waschen von Fahrzeugen nicht mehr erlaubt ist, das Befüllen von Pools, das Bewässern von Rasenflächen und das Bewässern von Gärten und Beeten ist nur ab 19 Uhr, wenn die Verdunstung nicht mehr so groß ist, erlaubt.
15: Ohne Regen könnte sich die Lage weiter verschärfen. Es drohen sogar Fahrverbote für die Schiffer.
1: Der Waldbrand im Müritz-Nationalpark in Mecklenburg-Vorpommern breitet sich weiter aus. Nach Behördenangaben ist inzwischen eine Fläche von etwa 160 Hektar betroffen. 330 Einsatzkräfte seien vor Ort. Ihre Arbeit wird durch einen munitionsbelasteten ehemaligen Truppenübungsplatz erschwert. Seit dem Ausbruch des Feuers am Montag mussten bereits mehrfach Ortschaften evakuiert werden. Die Brandursache ist unklar. In knapp 4 Stunden ist in Atlanta Anpfiff. Dann wird zwischen Titelverteidiger Argentinien und England der zweite Teilnehmer für das Finale der Fußball-Weltmeisterschaft ermittelt. Gegner am Sonntag wird Spanien sein. Der Europameister hatte gestern im ersten Halbfinalspiel mit Frankreich weniger Mühe als erwartet und gewann verdient 2:0.
19: Die Freude muss rausgeschrien werden. Porro und seine spanischen Amigos stehen im Endspiel der WM. 20 Minuten lang passiert nichts. Dann fault der Franzose Digne in dem blauen Trikot Yamal im eigenen Strafraum. Konsequenz, Elfmeter, Spanien, Oyarzabal verwandelt eiskalt zum 1:0. Sein 5. Tor bei dieser Weltmeisterschaft. Die hochgelobte französische Offensive um Mbappé auch nach dem Seitenwechsel erstmal komplett abgemeldet. Die Spanier ihrerseits extrem effizient. Porro mit dem 2:0, 58. Minute. Erst danach wird die Equipe Tricolore stärker, nur richtig zwingend sind ihre Chancen nicht. Erst Mbappé aus Spitzenwinkel, kurz danach nochmal der französische Kapitän sein Schuss, abgefälscht von Cucurella. So gewinnen die Spanier am Ende verdient mit 2:0 gegen müde Franzosen und warten nun im Finale auf den Sieger des Duells England gegen Argentinien.
1: Und jetzt noch der Blick aufs Wetter. Hier sind die Aussichten.
2: In der Nacht gibt es zunächst im Süden noch Schauer und Gewitter mit Unwettergefahr. Sie lassen aber allmählich nach. Im Norden fällt gebietsweise Regen. Dort startet der Tag auch mit vielen Wolken und etwas Regen, sonst überwiegend trocken mit häufigem Sonnenschein. Später bilden sich vom Südwesten bis in die Mitte wieder örtlich kräftige Schauer und Gewitter. In der Nacht noch 19 Grad an der Weinstraße bis 9 Grad im Harz. Morgen Höchstwerte von 22 Grad auf den ostfriesischen Inseln bis 33 Grad am Oberrhein.
20: Wenn es nach Kanzler Merz geht, dann kann seine Regierung zufrieden in die parlamentarische Sommerpause gehen. Auf einer Pressekonferenz, die traditionell zu Beginn der Sommerpause stattfindet, hat er gesagt, es fehle in Deutschland zwar noch vieles, um wieder eine der leistungsstärksten Volkswirtschaften Europas zu sein, aber die beschlossenen Reformen, die würden in die richtige Richtung gehen.
3: Ich bin nie zufrieden mit dem, was wir erreicht haben, solange wir nicht deutlich besser dastehen, als wir im Augenblick dastehen. Aber ich muss sagen, die Koalition hat Tritt gefasst. Wir befinden uns auch persönlich, menschlich in einem sehr guten Verhältnis miteinander. Die einzelnen Ressorts arbeiten gut zusammen. Ich arbeite mit Lars Klingbeil und Bärbel Baas gut zusammen mit den Themen, die wir gemeinsam versuchen auf den Weg zu bringen. Und deswegen bin ich zuversichtlich, dass uns das im zweiten Halbjahr 2026 auch weiter gelingt. Wohlwissend, dass wir vor großen Aufgaben nach wie vor stehen. Wohlwissend, dass jederzeit über Nacht die Lage sich noch einmal vollständig verändern könnte und wir dann vor weiteren größeren Aufgaben stehen. Aber nehmen Sie es mal so, wie ich es für mich jedenfalls sage, wir sind darauf vorbereitet.
20: Wir sprechen mit Jan-Peter Bartels in Berlin. Er hat die Pressekonferenz mit Kanzler Merz verfolgt. Der gibt sich, wie soll ich sagen, realitätsgetreu, sieht die Herausforderungen, aber auch zuversichtlich. Welchen Eindruck hat er da insgesamt gemacht?
21: Nun, auf mich hat er den Eindruck gemacht, eines Mannes, der demonstrativ entspannt da sitzt. Man muss dazu wissen, diese Sommerpressekonferenz des Bundeskanzlers hier in der Bundespressekonferenz, das ist ja eine Art Tradition, die findet jedes Jahr statt. Und da werden dann auch viele Fragen gestellt, wobei die Antworten nicht immer neu sind, sondern neu eher ist, wie der Bundeskanzler darauf reagiert. Da wird dann ganz genau geguckt und bisher hat er das eigentlich relativ ruhig gemanagt. Gerade am Anfang, da werden dann immer ein paar Scherzchen gemacht, wurde erwähnt, man habe nachgeschaut, Merz sei jetzt zum 17. Mal in der Bundespressekonferenz. Da erschien ein breites Lächeln auf dem Gesicht des Bundeskanzlers und dann kam der Nachsatz, Merkel war übrigens 46 Mal hier und da gefror dann dieses Lächeln ein wenig.
20: Ja, und um da direkt anzudocken, so wie die Umfragewerte gerade für Merz aussehen, wie weit hat er da denn vielleicht auch bewusst nochmal versucht, Imagepflege zu betreiben?
21: Ich habe schon das Gefühl, dass der Bundeskanzler versucht hat, hier eine etwas andere Geschichte zu erzählen als früher. Früher hat Merz meinem Eindruck nach sehr häufig betont, dass die Lage sehr ernst ist, dass etwas passieren muss, dass es Deutschland nicht gut geht. Das war für mich eher negativ geprägt. Und jetzt erzählt er eher eine Geschichte, die die Menschen mitnehmen soll. Wir haben das gerade in dem eben eingespielten Ausschnitt auch gehört. Es gehe darum, dass die Koalition ihren Rhythmus gefunden hat, dass es jetzt aufwärts gehen soll, dass beim Rentensystem jetzt eine geniale Idee umgesetzt werde. Es werde auf gute, sichere Füße gestellt, sodass man da wieder an die Zukunft glauben kann. Das Gleiche bei der Wirtschaft. Also das, was der Bundeskanzler heute gesagt hat, war, jetzt geht es aufwärts. Das Ganze gewürzt mit dem Hinweis an die Medien, dass sie darüber doch auch gerne positiver berichten könnten.
20: Heißt ja aber eben auch, vorher lief es eben nicht so rund. Und gerade mit Blick auf die Bilanz der schwarz-roten Koalition, welchen vielleicht auch unangenehmen Fragen musste Merz sich da stellen?
21: Nun, bei diesem Frage- und Antwortspiel, da gibt es ja immer eine breite Palette. Da wird vom Klimaschutz angefangen bis zu möglichen Wahlergebnissen der AfD gefragt, wie Merz denn reagieren würde, wenn die AfD bei den anstehenden Wahlen im ostdeutschen Bundesländern gut abschneidet. Warum er denn so viele Schulden mache, obwohl er doch das Gegenteil versprochen hätte und warum er nicht mehr tue gegen die steigenden Sozialbeiträge, obwohl anders versprochen. Das ist dann so grob das Feld, das da abgearbeitet wird.
20: Und ist der Kanzler da so ruhig geblieben, wie er sich am Anfang präsentiert hat?
21: Ja, in der Tat. Also sein System ist dann ganz ruhig erstmal zu erklären, worum es eigentlich geht und vielleicht nicht unbedingt immer die Antwort zu geben, die der Journalist dann gerne hören möchte. Man könnte auch sagen, er lässt da vieles an sich abtropfen. Was ich interessant fand, er betont, es gäbe zwei Themen, die ihm jetzt strategisch, politisch vor allem wichtig seien. Das sei das die Reform des Rentensystems und der Bürokratieabbau. Also das sind die zwei Sachen, die er jetzt angehen will. Dabei wolle er Beitragssteigerungen bei den Sozialbeiträgen auf jeden Fall vermeiden, aber von Senkung war da schon mal gar nicht die Rede. Und beim Bundeshaushalt, ja, also was die Schulden angeht, das sei zwar schwierig, aber da seien durch die Situation eben enge Grenzen des Möglichen gesetzt.
20: Bürokratieabbau war heute auch noch mal großes Thema im sogenannten Entlastungskabinett. Darüber sprechen wir gleich noch mit einer anderen Kollegin. So eine Pressekonferenz zur Sommerpause, die bietet ja üblicherweise aber auch immer Luft für Persönliches und vielleicht auch Launiges. Wie weit war das da heute auch so?
21: Nun ist es immer so, dass da am Anfang ein bisschen gelacht wird und auch am Ende ein bisschen gescherzt wird. Eine Sache, die mich allerdings überrascht hat, war, was Merz zur Schuldenbremse gesagt hat. Er wurde gefragt, wann denn die Ergebnisse der Schuldenbremsenkommission kommen werden und wie nun die Reform der Schuldenbremse, die doch geplant sei, laut Koalitionsvertrag, wie die ausgehen werde. Und seine Antwort war, nun, die Lage sei ja schwierig und die Voraussetzungen auch. Schließlich müsse dafür das Grundgesetz ändern. Und kurzum, er kam zu dem Ergebnis, er halte nach dem aktuellen Stand der Dinge eine Reform der Schuldenbremse für unwahrscheinlich. Das war ein klares Beerdigen dieses Projekts, das ja im Koalitionsvertrag vorgesehen ist und das vielen in der Union auch sehr wichtig ist. Also ich kann mir vorstellen, dass das durchaus noch die ein oder andere Rückfrage auslösen wird. Nicht unbedingt von Journalisten, aber gerade eben auch von Merz' eigenen Leuten.
20: Dankeschön, Jan-Peter Bartels, für diese Einschätzung aus Berlin. Mehr Dinge digital erledigen, weniger Papierkram. Das ist in Deutschland noch nicht in jedem Fall so. Besonders junge Familien erleben einen förmlichen Bürokratie-Marathon. Ob Elterngeld, Kita-Anmeldung oder Hochzeit. Für viele Anliegen muss man zu verschiedenen Ämtern. Die Stadt Hamm in Nordrhein-Westfalen, die hat sich dazu was Neues überlegt.
0: Hier wollen sie Familien das Leben so einfach wie möglich machen. Das Familienrathaus der Stadt Hamm. Eine zentrale Anlaufstelle, damit Eltern nicht mehr quer durch die Stadt fahren müssen, von Amt zu Amt.
4: Das kannte man früher, da war das Standesamt kilometerweit vom Elterngeldbereich entfernt. Und jetzt hat man alles in einem Hause. Und das ist ein Mehrwert, ganz klar.
0: Und manchmal kommt das Rathaus auch direkt zur Familie. Mitarbeiterin Nadja Hassani hat gerade frisch gebackene Mütter in Krankenhäusern besucht und Unterlagen besorgt für die Geburtsurkunden der Neugeborenen.
22: Dankeschön.
23: So. Für die Eltern, das ist also Zeit sparen. Die mussten also nicht hier also zu uns also kommen.
0: Seit knapp 3 Jahren gibt es das Familienrathaus in Hamm. Die Einführung wurde wissenschaftlich begleitet. Der Verwaltungswissenschaftler zieht ein positives Fazit.
24: Das ist sehr gut für die Bürger. Ich glaube, es kommt auch gut an. Das ist populär in Hamm und das hat sich bewährt. Es müsste ergänzt werden durch Maßnahmen des Bundes, in denen prinzipiell die Antragsverfahren für Bürger für alle möglichen Leistungen vereinfacht werden.
0: Im Familienrathaus Hamm versuchen sie den Bürgern mit Beratungsangeboten durch den Antragsdschungel zu helfen. Die Idee dafür hatte der Oberbürgermeister. Seine Inspiration? Die Wirtschaftsförderung als zentraler Ansprechpartner für Unternehmen.
25: Und ehrlich gesagt, ich habe mich damals schon gefragt, warum machen wir das eigentlich für die Wirtschaft, die nochmal ganz andere Möglichkeiten hat, sich zu beraten, sich beraten zu lassen, und machen das für die eigenen Familien nicht.
0: Von Hamm, so finden Sie hier, könne in Sachen Bürokratieabbau auch Berlin etwas lernen.
20: Tja, mal gucken, ob das funktioniert. Bürgern und Unternehmen das Leben erleichtern, das hat sich jedenfalls auch die Bundesregierung vorgenommen. Kurz vor der parlamentarischen Sommerpause ist dafür heute zum zweiten Mal das sogenannte Entlastungskabinett zusammengekommen. Ziel ist es, Maßnahmen zum Bürokratieabbau auf den Weg zu bringen. Wir sprechen darüber mit Iris Seiram in Berlin. Ja, wie weit sind wir denn jetzt in Deutschland inzwischen, wenn es darum geht, digitaler und schneller zu sein?
5: Offenbar so weit wie die Menschen in Hamm offenbar noch nicht. Der Minister sprach in seiner Pressekonferenz selber davon, dass man jetzt zwar vieles angeschoben habe und ein gewisses Tempo vorgelegt hat, allerdings man noch viel, viel mehr machen müsse. Und es geht eigentlich auch nicht nur um das Thema Digitalisierung, sondern es sind so ganz einfache Dinge, die heute auch adressiert worden sind, bei denen man sich ohnehin fragt, warum ist das jahrelang so gemacht worden? Also nur um mal ein Beispiel der sehr vielen Maßnahmen, die da heute beschlossen durchs Kabinett gegangen sind, mal zum nennen. Zum Beispiel das Lkw-Fahrverbot. Also wenn man von einem Bundesland in das nächste fährt, in dem dann zufälligerweise ein Feiertag gilt, was in den anderen nicht gilt, zum Beispiel an Christi Himmelfahrt oder Frohen Leichnam, dass man dann seinen Lkw da stehen lassen muss, mehrere Stunden, bevor man dann weiterfahren kann. Solche Sachen sind heute angeglichen worden. Also insgesamt spricht man, oder die Bundesregierung zumindest, stellt heute ins Schaufenster, dass mit dem ersten Entlastungspaket und diesem heute beschlossenen zweiten Einsparung von bis zu 10 Milliarden Euro möglich sein sollen. Ob das dann so kommt, muss man natürlich sehen.
20: Aber an welchen Stellen können die Bürger im Land das konkret dann auch merken, abgesehen von LKWs, die fahren oder nicht?
5: Das stimmt, dass dann die Ware dann doch zu den Verbrauchern kommt. Das andere, was vielleicht etwas direkter spürbar ist, ist, dass zum Beispiel der Führerschein günstiger werden soll. Schon alleine dadurch, dass auch hier Dinge vereinfacht werden sollen. Also zum Beispiel soll man ja die Theorieprüfung online machen können und auch die Pflichtstunden. Da soll es auch Anpassungen geben. Es soll aber auch möglich sein, dass die Steuererklärung leichter gemacht werden kann. Bei der Arbeitsvermittlung möchte man mehr auf Digitalisierung setzen. Und was auch ein sehr großer Bereich ist, wo man sich auch sehr viel finanzielle Entlastung erhofft, ist der Gesundheitsbereich.
20: Da zum Beispiel Stichwort elektronische Patientenakte. Gerade die kam ja nicht gut an, unter anderem wegen komplizierter bürokratischer Verfahren. Was soll denn jetzt im Gesundheitssektor insgesamt besser laufen mit weniger Bürokratie?
5: Du sagst es, es war für die Praxen am Anfang nicht ganz leicht. Also es hat da durchaus etwas gehakt, was man so aus den Praxen gehört hat. Und man muss auch sagen, dass inzwischen hat sich das wohl so ein bisschen gelegt. Allerdings ist die EPA, also die elektronische Patientenakte, aber immer noch nicht so wirklich bei den Patienten angekommen. Das möchte Gesundheitsministerin Wagen, die jetzt auch eben an dieser Pressekonferenz teilgenommen hat, das möchte sie ändern. Es sind da sehr viele Buzzwords gefallen. Diese Akte solle zu einem Türöffner werden, sie solle zu einem ständigen Begleiter werden und so eine Art, ja, man solle da quasi alle Dokumente, die man über seine Gesundheit irgendwie anhäuft, die sollen dort abrufbar sein und es soll auch ein Erinnerungssystem geben, also wenn etwa Impftermine anstehen, also das ist so die Version, die Gesundheitsministerin Wagen künftig mit dieser elektronischen Patientenakte verbindet.
20: Ein anderes Stichwort hattest du vorhin schon kurz genannt, die Arbeitsvermittlung. Was soll sich da ändern?
5: Ja, gerade in der Phase, in der man einen neuen Job sucht, also vielleicht noch im Arbeitslosengeld 1-Bezug ist, also nicht Grundsicherungsempfänger ist, sondern eben arbeitssuchend in diesem ersten Jahr. Gerade in dieser Phase soll dem Jobsuchenden vieles vereinfacht werden. Also er soll zu den Beratungsterminen, soll es Videoschalten geben können. Anträge sollen auch hier digital und online gemacht werden können. Also das könnte vielleicht etwas sein, was durchaus angenehmer ist, gerade in dieser Phase der Arbeitssuche, dass das hier das Verfahren etwas vereinfacht wird. Man muss natürlich abwarten, wie lange das Ganze dauert, bis es denn kommt. Bei der einen oder anderen Maßnahme können es noch Jahre sein.
20: Dankeschön, Iris Seiram, für diese Infos aus Berlin. Guten Tag, schön, dass Sie mit dabei sind. Herzlich willkommen bei Tagesschau 24. Bei der traditionellen Sommerpressekonferenz heute hat sich Bundeskanzler Merz selbst bewusst gegeben. Seine Regierung könne gestärkt in die Sommerpause gehen. Merz stand etwa 1,5 Stunden lang den Hauptstadtkorrespondentinnen und Korrespondenten Rede und Antwort. Die Fragen reichten von der Altersvorsorge bis hin zum Klimaschutz. Angesprochen auf mögliche Erfolge der AfD bei den bevorstehenden Landtagswahlen, verwies Merz auf das, was die Koalition seiner Meinung nach schon erreicht hat.
3: Wir haben viel getan. Wir haben auch große Reformen abgeschlossen, weitere auf den Weg gebracht. Die Bilanz ist positiv. Die Bundesregierung hat ihren Rhythmus gefunden, trotz mancher Kritik. Wir haben geliefert und wir haben die Dimension der Aufgaben, die vor uns stehen, erkannt.
20: Die Bundesregierung will ihre Anstrengungen zum Abbau der Bürokratie verstärken. Das Kabinett hat Erleichterungen etwa im Gesundheitsbereich, im Verkehr und beim Arbeitsrecht beschlossen. Für Bürger und Unternehmen sind Entlastungen in Höhe von rund 600 Millionen Euro jährlich geplant. Unter anderem soll künftig eine elektronische Arztüberweisung möglich sein. Das Lkw-Fahrverbot soll nur noch an bundesweit einheitlichen Feiertagen gelten. Und die Arbeitsvermittlung soll weiter digitalisiert werden. Die USA haben heute erneut Ziele im Iran beschossen. Einer ersten Angriffswelle in der Nacht folgte eine zweite am Nachmittag. So wie hier in Chabahar galten die Angriffe nach Angaben des US-Kriegsministeriums iranischen Verteidigungs- und Raketenanlagen. Außerdem sei die Seeblockade iranischer Häfen wieder aufgenommen worden. Iran wiederum griff als Vergeltung Ziele in der Golfregion und Jordanien an. Die Grenzkontrollen zwischen Spanien und dem britischen Überseegebiet Gibraltar sind Geschichte. Heute ist ein Abkommen zwischen der EU und Großbritannien in Kraft getreten. Davon profitieren vor allem Pendler. Täglich überqueren mehr als 15.000 Menschen aus Spanien die Grenze zu Gibraltar. Der Grenzzaun wurde vor mehr als 120 Jahren errichtet und soll nun vollständig abgebaut werden. Gibraltar liegt an der Spitze der Iberischen Halbinsel und grenzt an die spanische Provinz Andalusien. Der Waldbrand im Müritz-Nationalpark in Mecklenburg-Vorpommern breitet sich weiter aus. Nach Behördenangaben ist inzwischen eine Fläche von etwa 160 Hektar betroffen. 330 Einsatzkräfte seien vor Ort. Ihre Arbeit wird durch einen munitionsbelasteten ehemaligen Truppenübungsplatz erschwert. Seit dem Ausbruch des Feuers am Montag mussten schon mehrfach Ortschaften evakuiert werden. Die Brandursache ist unklar. Bei der Fußball-Weltmeisterschaft hat Spanien den Einzug ins Finale geschafft. Der Europameister bezwang am Abend Frankreich mit 2:0. Die Treffer erzielten Oyarzabal per Elfmeter und Pedro Porro. Für die Iberer ist es nach dem Titelgewinn 2010 die zweite Finalteilnahme. Der Gegner wird heute Abend zwischen England und Argentinien ermittelt. Und noch der Blick aufs Wetter. Morgen im Norden und später vom Südwesten bis in die Mitte hinein Schauer und Gewitter. Sonst sonnig und meist trocken bei 22 bis 33 Grad. Zeit für unser Update zur Fußball-Weltmeisterschaft mit Kevin Poveska in der Tagesschau-Redaktion. Da ist er. Ja, der erste Finalist steht fest. Spanien hat sich mit 2:0 gegen Frankreich durchgesetzt. Ich erinnere mich an hochgezogene Augenbrauen hier in der Redaktion, als ich darauf getippt hatte. Aber Frankreich war natürlich auch klar einer der Favoriten. Wie weit sind denn jetzt vor allem die Franzosen hinter den Erwartungen zurückgeblieben?
6: Also grundsätzlich war das schon ein Fußball-Leckerbissen, das kann man sagen. Gerade auf der taktischen Ebene haben beide wirklich exzellent gespielt. Es waren ja auch die beiden großen Favoriten schon vor diesem Turnier auf den Titel Weltmeister 2026. Und die Spanier, die haben einfach überzeugt. Wir sehen es hier in den Zeitungen heute in Spanien. Die Mannschaft wurde natürlich in den Himmel gelobt. Sie haben eine tolle Leistung gebracht und du hast angesprochen, wie weit die Franzosen dahinter waren. Das war schon eine Schmach, muss man sagen. Es war nämlich ein Klassenunterschied spürbar und das am französischen Nationalfeiertag am 14. Juli. Ein Tag, wo Frankreich natürlich grundsätzlich feiern möchte und dann dieses Spiel. Sie waren zwischenzeitlich wirklich dolle unterlegen, haben nicht in ihr Spiel gefunden. Die Spanier andererseits haben das Spiel komplett gelesen, haben es an sich gerissen. Sie sind so ein bisschen sogar wieder in ihr Tiki-Taka verfallen und das eben gegen diese starke französische Mannschaft. Die Franzosen bis dahin die beste Offensive in dem Turnier gehabt und die Spanier die beste Defensive. Offensive. Es war also schon ein Aufeinandertreffen wirklich von zwei ganz, ganz Großen, auch im aktiven Turnierverlauf. Aber am Ende haben die Spanier es eben für sich entschieden. Es war ein schön rausgespieltes 2:0. Aber ich kann natürlich jetzt ganz viel erzählen. Wir schauen uns einfach mal die Highlights an, würde ich sagen.
7: Wenn dieser Mann als Einpeitscher auftritt, Bruce Buffer nämlich, wenn der schnellste Mann der Welt im Stadion ist, Usain Bolt, wenn ein König Hof hält, dann ist eigentlich großes Kino angesagt. Dass sich die Franzosen am Ende wie in einem schlechten Film vorkommen, verständlich. Zu dominant, zu stark sind diese Spanier gestern in Dallas. Ich muss es immer wieder betonen, es ist etwas Außergewöhnliches, so eine Gruppe von Spielern wie diese anzuführen. Wir wollen gewisse Dinge immer besser machen. Und wir haben jetzt noch einen Schritt vor uns und werden versuchen, auch diesen zu gehen. Gegen Frankreich geht es phasenweise relativ leicht. Nach dem Foul von Digne an Lamine Yamal verwandelt Oyarzabal den berechtigten Elfmeter sicher. Sein 5. WM-Tor. Frankreich erholt sich von diesem Rückstand nicht mehr in der ersten Halbzeit. Im Gegenteil, Europameister Spanien hätte noch weitere Treffer erzielen können. Es macht sich erste Verzweiflung breit. Und das ausgerechnet beim Rekordspiel von Trainer Didier Deschamps, der zum 26. Mal bei Weltmeisterschaften an der Seitenlinie steht. Wir müssen es akzeptieren. Das ist das höchste Niveau, aber es tut weh. Es war der letzte Schritt vor dem Finale. Wir werden das Spiel um Platz 3 jetzt annehmen, ohne Wenn und Aber. Ich will das bisher Erreichte jetzt auch nicht einfach zunichte machen, aber Spanien hatte in diesem Spiel etwas Besonderes. Weil Spanien auch nach der Pause weiter extrem effektiv ist. Der zweite Schuss aufs Tor ist wieder drin. Pedro Porro, knappe Stunde rum in Dallas. Damit ist Frankreich endgültig geschlagen. Luis de la Fuente führt Spanien letztlich souverän ins Finale. Die Fans eskalieren gleich im Stadion und in Madrid. Und das alles ausgerechnet am Nationalfeiertag der Franzosen. Kim Yamal grüßt da auch noch frech Bruder Lamine Yamal. Was bleibt, ist die Frage, was ist eigentlich aus dem König geworden? Hoffentlich geht es ihm gut.
6: Ja, das können wir jetzt in dem Fall nicht auflösen, aber ein völlig verdienter 2:0 Erfolg eben für Spanien und eine Schmach, weil eben so ein Klassenunterschied dabei auch entstanden ist, in dem Fall für die Franzosen. Phasenweise war dann auch Frustration zu spüren, beispielsweise bei Kylian Mbappé, der hat hinten raus auch nochmal einen Frustfoul gemacht, wo es eine gelbe Karte für gab, daran erinnere ich mich. Ja, und Katrin, am Ende hattest du recht, wie gesagt, 2:0. Auf wen sie jetzt treffen, Frankreich im Spiel um Platz 3 und auch dann in dem Fall die Spanier im großen Finale, das bleibt noch abzuwarten, das entscheidet sich heute Abend.
20: Tja, da gucken wir dann jetzt noch drauf und tippen später noch. England gegen Argentinien, womit können denn die Engländer punkten?
6: Na, die Engländer, das ist so ein Allround-Team einfach. Im Sturm Harry Kane, ein Stürmer, den man, glaube ich, gar nicht so viel weiter beschreiben muss. Wirklich, der kann zum einen in die Spitze vordringen, kann sich körperlich durchsetzen, kann sich andererseits dann aber auch behaupten, kann Bälle festmachen. Der ist da vorne wirklich eine absolute Säule, ist ja auch bei Bayern München ein absoluter Trumpf in ihren Reihen. Auf den Flügeln sind sie schnell unterwegs. Wir sehen hier einmal Bilder vom Training der Engländer, Harry Kane hier in Szene. Auf den Flügeln sind sie, wie gesagt, schnell unterwegs, auch im Mittelfeld. Das ist so eine gute Mischung. Sie haben auf der einen Seite dann gute Ballverteiler, auf der anderen Seite aber auch die nötige Physis, um dann eben auch gegenzuhalten in Verteidigung und Abwehr. Das ist so ein bisschen vielleicht das, wo dann auch die Argentinier dann punkten können, eben mit ihren schnellen und quirligen Spielern. Aber insgesamt ist England wirklich schon eine Mannschaft, mit der man einfach rechnen musste vor dem Turnier. Viele haben sie auch mit als Turnierfavorit betitelt. Und jetzt eben dieses große Spiel gegen Argentinien im Halbfinale. Und wir haben mal den deutschen Trainer Thomas Tuchel hier nochmal im Ton mit seinen Erwartungen, wovon er ausgeht, was im Spiel gegen Argentinien wichtig wird und vor allem auch, wie er dieses Spiel einschätzt.
8: Es ist etwas ganz Besonderes, gegen den amtierenden Weltmeister zu spielen. Es ist etwas ganz Besonderes, gegen Leo Messi und seine Mannschaft zu spielen. Es ist etwas Besonderes, mit England gegen Argentinien zu spielen. Es ist einfach ein großes Spiel in einem großen Turnier.
6: Ja, verzichten müssen die Engländer in dem Fall auf Kwanza, auf den Innenverteidiger von Bayer 04 Leverkusen. Der hatte ja im Achtelfinale eine rote Karte gesehen, wurde für 2 Spiele gesperrt und ist damit dann erst wieder im Spielplatz 3 oder womöglich im großen Finale einsetzbar.
20: Aber man kann jetzt wohl kaum davon ausgehen, dass der britische Premier Starmer wie US-Präsident Trump bei FIFA-Chef Infantino anruft, damit Kwanza doch noch spielen kann.
6: Also mir ist zumindest nichts bekannt, dass Starmer oder auch meinetwegen das britische Königshaus jetzt in dem Fall angerufen haben und nochmal nachgefragt haben, ob er es nicht doch nochmal oder ob die FIFA das nicht doch nochmal überprüfen möchte. Donald Trump, du hast es angesprochen, der hat es ja bei Bellingham, beim Starstürmer der Amerikaner gemacht und dann auch sogar erfolgreich geschafft, dass die Sperre zur Bewährung ausgesetzt wurde bei Kwanza. Der war ja auch schon jetzt in dem Fall ein Spiel gesperrt. Der Einschub bzw. der Versuch des englischen Verbands, der hatte das Ganze nochmal initiiert, weil sie gesagt haben, hey, was die Amerikaner können, das können wir auch, haben es also auch nochmal probiert, haben sich auf den gleichen Paragraphen berufen, allerdings die Entscheidung in dem Fall nicht zugunsten der Briten, anders als bei den Amerikanern. Man weiß allerdings auch nicht, wer hier entschieden hat. Bei den Amerikanern kam jetzt raus, dass eventuell ja nur ein einziger Funktionär in diesem Untersuchungsausschuss, in diesem Disziplinarausschuss der FIFA das Ganze entschieden hat, obwohl normalerweise das drei Leute machen sollen bei so großen, wichtigen Entscheidungen, die das ja ohne Zweifel war, wenn man mal die Tragweite betrachtet. Aber in dem Fall, wie gesagt, Kwanza wird auch heute Abend wohl fehlen und dann erst im Spiel Platz 3 oder im Finale eben mit einsatzbereit sein.
20: Und wir haben ihn gehört, Thomas Tuchel, der Trainer, hat durchaus Respekt vor dem Gegner heute. Aber welchen Stand hat er denn selbst bei den britischen Fans? Denn da gab es ja auch Kritik.
6: Ja, im Vorfeld, du sagst es, da war die Kritik sehr, sehr groß, weil Thomas Tuchel bei den Nominierungen so ein bisschen, ja, ich sag mal nicht ganz den Schlag der Leute getroffen hat. Er hat da einige kritische Entscheidungen getroffen, hat gediegene Stars, die wirklich schon über Jahre dabei waren, zu Hause gelassen. Aber jetzt, wir sehen hier die Reaktionen in den Zeitungen. Er hat die Fans, er hat die Medien auf seine Seite gezogen. Die Leistung der Mannschaft, die stimmt einfach. Tuchel überzeugt mit seinem Konzept, mit seiner Idee des britischen Spiels. Die Engländer, die machen auch Spaß beim Zusehen, das muss man ganz klar so sagen. Obwohl eben gediegene Spieler jetzt nicht dabei sind. Und zwar, Tuchel hat das begründet mit taktischen Gründen, aber auch mit der aktuellen Form. Und da reden wir von Spielern wie Trent Alexander-Arnold von Real Madrid, Cole Palmer von Chelsea oder auch beispielsweise Phil Foden und Harry Maguire. Einfach sehr verdiente Spieler im Kader der Briten in den vergangenen Jahren. Aber jetzt hat Tuchel eben gesagt, er setzt auf neue Leute, er setzt auf junge Leute, auf temperamentvolle Leute und eben auf formstarke Leute. Und das kommt an. Wir haben es gerade in den Zeitungen gesehen. Die Engländer, die glauben daran, dass es dieses Finale jetzt auch für sie dann geben wird.
20: Gucken wir, der Gegner Argentinien, da überstrahlt natürlich Lionel Messi alles. Das hat er in diesem Turnier bislang natürlich auch einmal mehr unter Beweis gestellt. Aber ist dieses Team nicht doch noch mehr als Messi?
6: Also man muss ganz klar zu Beginn sagen, Messi überragt alles. Du sagst, er überstrahlt es. Das ist einfach eine Aura, die er mitbringt. Hier sehen wir Bilder vom Training. Auch natürlich er direkt im Blickpunkt gewesen für die Medien. Lionel Messi, 8 Treffer in diesem Turnier, wieder ganz vorne mit dabei. Er kann Spiele einfach drehen. Diese Leichtfüßigkeit, auch mit 39 Jahren, immer genau die richtigen Ideen, immer zur Stelle. Aber du hast es gesagt, nein, es ist natürlich nicht nur Lionel Messi bei Argentinien. Wir haben noch Alvarez, der Stürmer von Atletico Madrid. Wir haben noch Enzo Fernandes im Mittelfeld von Chelsea. Wir haben auch noch beispielsweise im Tor Emiliano Martinez, der besten Willer, eigentlich so ein Torwart ist, so Durchschnitt, aber im Trikot der argentinischen Nationalmannschaft zu einem richtigen Kämpfer, zu einem richtigen Löwen, wird nochmal über sich hinauswächst. Also das Team, das hat schon deutlich mehr zu bieten. Und wir haben einmal noch einen Ton von Alexis McAllister, was er von der Partie im Halbfinale erwartet.
9: Oh, ehrlich gesagt spüren wir keinen Druck. Wir wissen, dass es eine Weltmeisterschaft ist, es ist ein Halbfinale, aber wir haben bereits Erfahrung mit einem WM-Halbfinale. Das wird uns hoffentlich helfen, aber es wird ein hartes Spiel werden, denn sie sind wirklich eine gute Mannschaft. Wir haben großen Respekt vor ihnen und wir werden sehen, wie es heute läuft.
6: Ja, und wir werden es auch sehen. Um 21 Uhr geht's dann los und ich werde es auf jeden Fall gucken.
20: Davon ist auszugehen. Die Frage ist, wenn wir noch mal da andocken, wo wir gestern waren, wie sieht denn dein Tipp aus?
6: Also mein Tipp in dem Fall sollte man vielleicht gar nicht so gut drauf hören, weil alles, was ich sage, da klappt in der Regel das Gegenteil beim Tippspiel hier in der Redaktion. Da findet man mich eher unten wieder. Aber wenn man ganz neutral mal auf dieses Spiel schaut, das muss man ja auch mal können, dann kann man andere Spiele erwarten, als es gestern war, das andere Halbfinale. Das kann eine Begegnung werden, die vielleicht wirklich erst nach 120 Minuten oder im Elfmeterschießen dann auch entschieden wird. Ich selber vermute tatsächlich, dass am Ende vielleicht wirklich dann die Briten die Nase vorne haben. Aber das würde natürlich im Umkehrschluss bedeuten, dass in dem Fall dann die Argentinier weiterkommen. Ich weiß es nicht. Ich maß es mir langsam auch nicht mehr an zu tippen, weil wirklich das immer nach hinten losgeht. Was denkst du denn, Katrin? Du lagst ja gestern auch schon richtig.
20: So, dann docken wir doch einfach daran an. Never change a winning team. Und wir gucken morgen, wer recht hatte. Vielen Dank, Kevin Poveska. Einen schönen Fußballabend und danke dir für dieses WM-Update.
6: Sehr gerne.
20: Die Schufa speichert Daten von Verbrauchern offenbar deutlich länger als bislang angenommen. Recherchen von NDR und Süddeutscher Zeitung

0: Kreditkarten, aber auch Schufa-Einträge, wie man landläufig sagt, also alte Schulden zum Beispiel, die irgendwann beglichen wurden, Pfändungen, Privatinsolvenzen, also sehr unangenehme Dinge, wo die Menschen bisher dachten, die seien längst vergessen.
1: Und was macht die Schufa mit diesen alten Daten, die sie eigentlich ja nicht mehr braucht?
0: Sie experimentiert damit. Sie macht Tests. Sie macht Datentests. Im konkreten Fall ist es so, dass sie damit Tests mit dem neuen Score macht. Sie hat im März diesen neuen transparenten Score vorgestellt. Und um zu zeigen, wie leistungsfähig dieser Score ist, ist es angenehm und gut, alte Daten zu haben. Und mit diesen Daten machen sie diese Tests und geben diese Ergebnisse dieser Tests auch an Unternehmen weiter.
1: Dabei dachten wir ja eigentlich, als die Schufa diesen neuen Score eingeführt hat, jetzt wird das alles für die Verbraucher sicherer und besser. Ist das überhaupt legal?
0: Das ist eine gute Frage. Die Schufa sagt ja, auf jeden Fall. Und es gibt lange Begründungen, rechtliche Begründungen, die die Schufa uns geliefert hat, warum das legal ist. Wir haben mit Datenschutzrechtlern gesprochen von verschiedenen Universitäten und die haben gesagt, sie haben da große Zweifel. Beziehungsweise die haben gesagt, so eine Datenbank zu haben mit veralteten Daten, das ist nicht zulässig. Und Tests zu machen und auch noch die Ergebnisse weiterzugeben, das sei auch nicht zulässig.
1: Aber nochmal die Frage, wie kann mir das als Verbraucherin, als Verbraucher schaden? Vielleicht ist es ja nicht so gefährlich.
0: Naja, es ist im Prinzip ein Blick in die Vergangenheit, der da gemacht wird. Mit diesen historischen Berechnungen. Man nimmt die alten Daten und schaut, wie lange jemand vor 3, vor 5 Jahren, wie er damals verschuldet war, was er für einen Score hatte damals. Diese Verbraucherbewertungen werden an Unternehmen gegeben. Die sollen eigentlich nur schauen, passt das jetzt dazu? Also ist der neue Score wirklich passend und funktioniert das alles? Aber natürlich, und das sagt uns auch die Bundeszentrale der Verbraucherverbände, die sagt, das ist verlockend für Unternehmen, das ist ein Blick in die Vergangenheit und der ein oder andere mag da vielleicht auch sich was merken.
1: Wie glaubst du, geht das jetzt weiter? Wird da irgendjemand gegen klagen? Kann ich mich als Verbraucherin, als Verbraucher dagegen wehren?
0: Also von Klagen weiß ich nichts, aber das ist ja auch eine Sache, die bisher nicht öffentlich war. Die zuständige Aufsichtsbehörde, die Schufa ist in Wiesbaden, der hessische Landesdatenschutzbeauftragte, der ist tatsächlich, der untersucht das schon seit längerem, ohne dass wir wissen, was tatsächlich bei rauskommt. Aber ich selber kann nachfragen, natürlich bei der Schufa, was ist denn da für mich gespeichert? Die Schufa selber sagt, wir müssen das eigentlich nicht beauskunften, aber fragen kann man ja mal.
1: Peter Hornung vom Norddeutschen Rundfunk zur Schattendatenbank der Schufa. Ganz herzlichen Dank.
2: Weniger CO2-Vorgaben und mehr Spielraum für die Industrie. Wegen der aktuellen Wirtschaftslage fordern das viele Gewerkschaften und Unternehmen. Besonders groß ist der Druck in energieintensiven Branchen, wie zum Beispiel der Stahl- oder der Chemieindustrie. Ann-Kathrin Petri-Beck hat im Börsenstudio in Frankfurt den Hauptgeschäftsführer des Deutschen Chemieverbands Wolfgang Große-Entrup gefragt, ob denn eine Verlängerung der Klimaziele der Branche helfen würde.
3: Also grundsätzlich muss man sagen, dass wir natürlich zum Klimaschutz weiterstehen. Es geht nicht um das Ob, sondern es geht wirklich um den Weg, um das Wie. Und wenn wir uns im Moment die Welt anschauen, auch gerade heute Morgen, dann sehen wir, dass wir in gigantischen geopolitischen Herausforderungen stehen. Die Welt hat sich in den letzten 2 bis 3 Jahren wirklich dramatisch verändert. Und was die Industrie angeht, würde ich sogar sagen, brutal verändert. Das heißt, die Rahmenbedingungen sind komplett anders. Und deswegen müssen wir über den Weg neu diskutieren. Es macht keinen Sinn, jetzt starr an Zielen festzuhalten, wenn wir auf dem Weg zum Klimaschutz dann in unsere Industrie verlieren. Weil das ist das Risiko, was wir jetzt eingehen. Wir müssen es schaffen, Klimaschutz und Wettbewerbsfähigkeit der Industrie am Standort Deutschland in Einklang zu bringen.
4: Jetzt muss man aber sagen, Sie hatten ja auch viele Jahre Zeit, sich darauf einzustellen, vorzubereiten, entsprechende Maßnahmen einzuleiten. Ist das denn nicht geschehen bislang?
3: Natürlich. Und da ist auch unglaublich viel passiert. Es gibt sehr viele Investitionsprojekte, es gibt sehr viele Ideen, das Ding umzusetzen im Moment. Aber Sie müssen natürlich auch sehen, nicht nur wir hatten die Zeit, sondern auch Politik hatte die Zeit. Und wenn Sie ein Ziel setzen und klar sagen, auf dem Weg dorthin werden wir sicherstellen, dass ausreichend Elektrifizierung stattfindet, dass ausreichend Netze in Deutschland gebaut sind, dass der grüne Wasserstoff da ist. Also alle wichtigen Dinge, die wir brauchen, um Elektrifizierung, um den Weg in Richtung Klimaschutz zu gehen. Wenn das alles nicht gekommen ist, wenn Sie als Unternehmen heute in eine Anlage investieren, brauchen aber 5 bis 10 Jahre, bis Sie die Genehmigung oder überhaupt den Anschluss an die Elektrifizierung bekommen, dann sind Unternehmen natürlich im Moment nicht bereit, da zu investieren. Das heißt, es ist

0: ein Riesenthema. Und wenn Sie das vergleichen, wenn wir jetzt in Deutschland sagen, wir fahren alle noch mit Elektromobilität und wir steigen um und Sie merken auf einmal, die Ladeinfrastruktur ist gar nicht da. Und dann kommt der Staat und sagt, naja, dann erhöhen wir einfach den Benzinpreis, dann werden Sie schon umsteigen. Das ändert nichts am Problem, dass die Ladeinfrastruktur nicht da ist. Und genauso ist es bei uns auch. Die Ladeinfrastruktur, die bei uns nicht da ist, ist wirklich grüner Strom, ist grüner Wasserstoff, sind Netze, sind Regulierungsverfahren, die entschlackt werden müssen. Und wenn das alles kommt, dann können wir den Weg auch gehen. Und wir sind ja leidenschaftlich dabei, aber wie gesagt, wir brauchen etwas mehr Zeit jetzt.
1: Ich höre da einen Appell an die Bundesregierung raus.
0: Ja, natürlich. Wir sind hier mit Politik im engen Dialog. Das ist genau das. Und deswegen müssen wir auch die Energiewende wirklich vom Kopf wieder auf die Füße stellen. Hier ist sehr viel passiert in den letzten Jahren, was dem Ziel nicht gerecht wurde. Und deswegen ist ganz wichtig, dass wir uns jetzt besinnen auf das. Wir müssen uns ehrlich machen in dieser Fragestellung. Wir müssen sagen, wie viel elektrischen Strom brauchen wir? Wo brauchen wir ihn? Was ist mit Rückhalt? Wir wissen, dass die Sonne nicht immer scheint, in diesen Tagen besonders viel. Aber auch der Wind weht nicht immer. Das heißt, wir brauchen Reservekraftwerke. Alles das sind Konzepte, die jetzt umgesetzt werden von der neuen Regierung. Da sind wir guter Dinge, dass das passieren wird. Aber wie gesagt, wir brauchen jetzt etwas mehr Zeit als ursprünglich gedacht, weil wir stehen im internationalen Wettbewerb. Und wir wissen, das Ziel 2045 war ein nationales, ein deutsches Ziel. Wir haben gedacht, die Welt würde uns folgen. Aber die Welt ist uns leider nicht gefolgt. Wir haben große Kulturen wie die Amerikaner, wie die Chinesen, die einen anderen Weg gehen. Wir stehen mit unseren Produkten aber im internationalen Wettbewerb. Und wenn Sie heute eine Tonne Ammoniak produzieren in Deutschland für rund 600 Euro, dann haben Sie noch mal 100, 150 Euro obendrauf an Klimaschutzkosten. Und das kriegen Sie mit den Produkten, die sich daraus entwickeln, vom Handy bis zum Medikament am Ende des Tages, im Markt einfach nicht erzielt.
1: Und trotzdem, wir befinden uns im Jahr 2026, haben Sie ja knapp immer noch 20 Jahre Zeit für diese Umstellung. Und eben auch die Politik hat noch ausreichend Zeit, um Maßnahmen einzuleiten. Reicht denn die Zeit wirklich nicht? Ist diese Verschiebung um 5 Jahre denn überhaupt so essentiell?
0: Also wir investieren bei neuen Anlagen nicht für 5, nicht für 10 Jahre, sondern das sind Investitionen, die in der Regel 40, 50 Jahre gehen. Das heißt, ein Unternehmen, was jetzt investieren möchte, am Standort Deutschland, am Standort Europa, investiert für eine mindestens eine Generation. Und das führt dazu, dass sehr viele im Moment sagen, nein, das ist mir alles zu unsicher, das wird alles nicht funktionieren, was wir hier machen. So ehrenwert die Ziele sind, so richtig der Weg, den wir gegangen, auch so richtig das Instrument des Emissionshandels, das marktwirtschaftlich zu gehen, war. So müssen wir konstatieren, dass viele Rahmenbedingungen einfach nicht eingetreten sind und dass wir jetzt zusätzlich noch in einem brutalen internationalen Wettbewerb stehen. Sie kennen die Themen mit Zöllen, mit vielen anderen Fragestellungen, wo wir einfach sicherstellen müssen, dass die Wettbewerbsfähigkeit am Standort Deutschland wirklich gesichert ist. Ansonsten verlieren wir die Industrie. Und dann werden wir irgendwann klimaneutral sein in Deutschland. Wir können das Ziel erreichen, aber wir sollen es bitte mit der Industrie erreichen und nicht gegen die Industrie.
1: Beides gemeinsam ist keine Option?
0: Doch, das ist ja unser Weg. Wir müssen Klimaschutz und Wettbewerbsfähigkeit der Industrie wirklich vereinbaren. Und dafür brauchen wir jetzt ein wenig mehr Luft, damit das, was zugesagt wird, kommt und wir dann eben die Transformation auch leisten können.
1: Firmen beklagen nicht nur das Klimaziel, sondern eben auch den CO2-Zertifikatehandel. Der soll am Freitag von der EU-Kommission geändert, angepasst werden. Wieso ist dieser denn überhaupt ein Dorn im Auge für vor allem energieintensive Unternehmen?
0: Es ist ein marktwirtschaftliches Instrument, was ich gerade eben gesagt habe. Also vom Grundsatz her haben wir von Anfang an gesagt, es ist der richtige Weg, nicht mit großer Regulatorik, sondern wirklich marktwirtschaftlich das Thema anzugehen. Aber hier kommen genau diese Themen rein. Wir reduzieren die Zertifikate, die die Unternehmen bekommen. Gleichzeitig fehlen aber die Rahmenbedingungen, damit die Unternehmen wirklich grüner wirtschaften können. Und hinzu kommen auch viele andere Dinge. Auch die Kunden sind natürlich im Moment nicht bereit, das zu machen. Ich habe es heute Morgen noch nachgelesen. Wir kriegen rund 500.000, also 500.000 Pakete jeden Tag von Temu aus China. Das heißt, der Verbraucher, der Endverbraucher sucht nach günstigen Produkten und ist nicht bereit, den Mehrwert zu bezahlen, den Mehrpreis zu zahlen, den eben klimafreundliche Produkte geben. Und hier braucht es sicherlich auch einen neuen Mindset. Hier sind wir alle gefordert, die Gesellschaft, nicht nur die Industrie und auch die Politik.
1: Das heißt, Ihrer Branche ist da auch ein Stück weit, sind die Hände im Grunde gebunden?
0: Nein, uns sind nicht die Hände gebunden, aber man muss einfach sehen, wir investieren in den Bereich. Wir sehen hier natürlich Optionen. Wir wissen, dass grüne Energie, dass grüne Produkte die Zukunft sein werden, ohne jede Frage. Aber noch einmal gesagt, wir müssen es im Einklang gehen mit der Welt. Und wir können nicht den deutschen Alleinweg gehen, weil wir glauben nicht, dass die Welt sich nach dem deutschen Wesen orientieren wird. Das haben wir leider bitter erfahren müssen. So ehrenwert die Ziele waren der Bundesregierung aus den letzten Jahren. Aber uns ist niemand gefolgt. Und deswegen müssen wir jetzt adaptieren. Wir müssen einen neuen Weg gehen. Und da sind wir gute Dinge, dass die Europäische Union das auch sieht und dass die Bundesregierung den Weg konsequent weitergeht. Aber es muss sicherlich noch sehr, sehr viel mehr passieren, weil wir verlieren im Moment tausende Industriearbeitsplätze pro Tag. Nicht nur in der Chemie, in allen Branchen. Und das hat mit dieser Thematik zu tun. Und deswegen müssen wir uns richtig ehrlich machen und einen neuen Weg eingehen.
1: Und wenn wir uns mal ehrlich machen an der Stelle, hat denn der Industriestandort Deutschland angesichts dessen, angesichts dieser Rahmenbedingungen überhaupt noch eine Zukunft?
0: Ja, natürlich. Also wir haben ein Ökosystem, was einzigartig in der Welt hier. Ich sag mal, von der Berufsausbildung, von der Berufsschule bis zu Max Planck ist alles da. Das hat kein Land der Welt. Wir sind auch wenn wir darüber klagen, in der Infrastruktur, in der Ausbildung der Leute, in der politischen Stabilität, in vielen Dingen wirklich extrem Wettbewerbsfähigkeit. Aber wir müssen auch unsere Hausaufgaben machen in den Themen, die ich gerade angesprochen habe. Sonst werden wir sie Stück für Stück verlieren.
2: Der US-Fahrdienst Uber plant, den Berliner Essenslieferdienst Delivery Hero zu übernehmen. Delivery Hero hat fortgeschrittene Verhandlungen bestätigt mit Blick auf ein mögliches öffentliches Angebot. Mehr dazu nochmal von Ann-Kathrin Petri-Beck aus der ARD-Finanzredaktion.
1: Die Amerikaner und die Berliner, die befinden sich wohl schon in fortgeschrittenen Gesprächen und wollen sich noch diese Woche einigen, heißt es. Ein konkretes Übernahmeangebot liegt noch nicht vor. Medienberichten zufolge scheint Uber aber bereit zu sein, pro Aktie mehr als 36 Euro zu zahlen. So viel kostete eine Aktie von Delivery Hero gestern vor der Ankündigung. Ganz überraschend kommen diese Übernahmegespräche nicht. Uber hatte schon in den vergangenen Monaten Anteile an Delivery Hero gekauft und ist aktuell bereits mit knapp 25% an dem Unternehmen beteiligt. Und plant jetzt den nächsten großen Schritt, die komplette Übernahme, die sich allerdings etwas schwierig gestalten könnte, weil die Aktionärstruktur bei Delivery Hero recht verworren ist. Sein Deutschlandgeschäft hatte der MDAX-Konzern schon an das Unternehmen Just Eat Takeaway verkauft, das in Deutschland seine Dienste unter der Marke Lieferando betreibt. Aber auch davon lässt sich Uber wohl nicht abhalten. Das Interesse ist nach wie vor groß. Uber verspricht sich davon, vor allem Zugang zum europäischen Markt, der für sie bislang nahezu unerschlossen geblieben ist. Allein dort will Uber seinen Lieferdienst in 7 neuen Ländern einführen. Und auch in der asiatisch-pazifischen Region will man insgesamt aktiver werden. Und das könnte dank Delivery Hero gelingen, denn die sind sowohl in Europa als auch in Südostasien, in Korea und auch im Nahen Osten stark vertreten. Uber baut seine Marktdominanz damit also weiter aus. Und für andere Anbieter, wie zum Beispiel Lieferando, wächst dadurch die Konkurrenz.
2: Tja, man kann überlegen, ob man sich sowas ins Wohnzimmer stellen möchte. Es gilt jedenfalls als eins der größten und vollständigsten T-Rex-Skelette weltweit. Und jetzt wurden in New York die Fossilien des Dinosauriers Gus für einen Rekordpreis versteigert. Rund 50 Millionen US-Dollar hat ein anonymer Bieter dafür gezahlt. Und noch nie wurde ein Dinosaurierfossil für so viel Geld verkauft.
3: Gus knackt den bisherigen Rekord. 50 Millionen Dollar inklusive Gebühren für den König der Kreidezeit. Vor 67 Millionen Jahren streifte das damals größte Raubtier durch die Flusslandschaften des nordamerikanischen Westens. Seine Zähne so groß wie Bananen, selbst größere Tiere konnte der T-Rex damit zermalmen. Furchterregend und faszinierend. Das war eine ganze Gattung von Lebewesen, die auf diesem Planeten gelebt haben, bevor wir kamen und ausgestorben sind, obwohl sie so riesig und stark waren mit riesigen Zähnen. Das könnte uns auch passieren und zeigt uns doch, wie sterblich wir sind. Ein Rinderfarmer aus South Dakota hatte immer wieder uralte Knochen auf seinem Land entdeckt. Er beauftragte eine kommerzielle Ausgrabungsfirma und die setzte fast 1000 Knochen wie ein riesiges Puzzle zusammen. Im Film Jurassic Park sieht es so aus, als hätten sie ein Tier entdeckt, das in einer dramatischen Position da lag. So ist das aber nicht in der Realität. Das sind Skelette mit vielen Teilen. Die Knochen sind über ein riesiges Gebiet verteilt. Astro West in New York. Bei Mark Tanyeloff gehen T-Rex-Zähne für eine Viertelmillion Dollar weg. Fossilien ein immer lukrativeres Geschäft. Anders als in Deutschland gehören die Knochen nicht dem Staat. Wer sie auf seinem Land findet, kann sie teuer verkaufen. Solche privaten Verkäufe sind der Motor des Marktes. Aber ich hoffe, dass derjenige, der den T-Rex ersteigert hat, ihn am Ende spendet, damit sich alle daran erfreuen können. Ganz ehrlich, solche Summen können sich die meisten Museen gar nicht leisten. Wem gehören die Wunder aus prähistorischen Zeiten? Den Superreichen oder der Wissenschaft, die von Gas nur wenig profitieren dürfte?
4: You can't put that in your house.
3: Den kannst du dir nicht in dein Haus stellen. Eines der großen Vergnügen bei so einem Kauf ist es doch, ihn den Leuten zu zeigen. Und der beste Platz, das zu tun, sind öffentliche Orte wie Museen. Noch ist nicht bekannt, wer den Zuschlag bekommen hat. Aber klar ist, Gas hat die Debatte über Versteigerungen von Dinos neu entfacht.
5: Guten Abend, ich begrüße Sie herzlich bei Tagesschau 24. EU-Kommissionspräsidentin Ursula von der Leyen hat an einem hohen ukrainischen Feiertag Präsident Zelensky in Kiew besucht. Sie kündigte an, dass die EU und die Ukraine künftig gemeinsam Drohnen produzieren wollen. Ein Abkommen sieht vor, Europas Industrie besser mit dem Know-how der Ukraine zu verzahnen. Neben der Kommissionspräsidentin reisten heute auch mehrere Staats- und Regierungschefs an und bekräftigten ihre Unterstützung für die Ukraine. Und in Kiew spreche ich jetzt mit meinem Kollegen Wassili Gollot. Wassili, Ursula von der Leyen kommt ja zu einem Zeitpunkt, in der die Ukraine immer größere Verluste innerhalb der Zivilbevölkerung beklagen muss. Ich habe mal nachgeschaut, 293 tote Zivilisten allein im Juni durch russische Angriffe. Aber da hat sie vermutlich heute nichts im Gepäck gehabt.
6: UN-Vertreter sehen ja auch gerade eine größere Gefahr für die Zivilbevölkerung durch die größere Eskalation, die Russland betreibt mit den massiven Angriffen. Konkret geht es da um ballistische Raketenangriffe, die die Ukraine derzeit nicht verteidigen kann, weil ihr dafür die notwendige Patriot-Abfangmunition fehlt. Und das ist auch etwas, was Präsident Zelensky heute angesprochen hat. Er hat gesagt, es ist wichtig, dass die EU auch die Ukraine in diesem Bereich unterstützt. Es gab ja in Paris dieses Treffen der antiballistischen Koalition. Da geht es darum, einen Schutzschirm zu installieren, damit die Ukraine sich zukünftig besser verteidigen kann. Und kurzfristig geht es eben darum, diese Abfangmunition zu organisieren, Gelder dafür zu haben, Partner zu überzeugen. Und da ist natürlich für den ukrainischen Präsidenten Ursula von der Leyen als EU-Kommissionspräsidentin mit ihren Kontakten, mit ihrem Telefonbuch und mit ihrer politischen Rolle eine wichtige Partnerin. Insofern war das sicherlich eines der Themen, über die die beiden heute gesprochen haben.
5: Im Gepäck hatte sie aber trotzdem was ganz Konkretes, nämlich eine Rüstungskooperation, und zwar bei Drohnen. Ist das so eine Art Win-Win-Vereinbarung für beide Seiten? Auf der einen Seite die Ukraine hat das Know-how und die Europäische Union hat zumindest teilweise die Kapazitäten, diese Drohnen auch zu produzieren.
6: Es ist auf jeden Fall eine Lesart, das als Win-Win zu bezeichnen, denn die Ukraine hat ja gezeigt, dass sie selber auch Drohnen in einer großen Stückzahl produzieren kann. Es gibt Joint Ventures mit Unternehmen in anderen europäischen Staaten, unter anderem Deutschland. Es gibt aber auch eigene Drohnenproduktion in der Ukraine in einer sehr hohen Zahl. Der ukrainische Präsident hat davon gesprochen, bald mehrere Millionen Drohnen im Jahr zu produzieren. Also auch das ist etwas, ein Bereich, in dem die Ukraine viele überrascht hat und vor allem die Innovationsfähigkeit. Die Ukraine hat beispielsweise ja in kurzer Zeit Abfangdrohnen entwickelt, die russische Shahed-Drohnen iranischer Bauart abwehren können, so Menschenleben auch retten können. Das ist etwas, was die Ukraine jetzt schon exportiert, in Zukunft auch exportieren will. Und für die EU ist es natürlich etwas, was sie sicherheitspolitisch für die Zukunft besser aufstellt und stärkt. Und insofern wiederum die ukrainische Sicht, jede Investition in diesen Drohnensektor, in diesen eigenen Rüstungsbereich, stärkt die Ukraine im Verteidigungskampf gegen Russland.
5: Bleiben wir jetzt noch mal in Kiew. Da findet nämlich heute auch noch ein sogenannter Ukraine-Südosteuropa-Gipfel statt. Und da finde ich besonders interessant, wer da auf der Teilnehmerliste steht, nämlich unter anderem Vucic, der serbische Präsident. Das ist ja eigentlich jemand, der Russland und Wladimir Putin sehr freundlich gegenübersteht. Wie kommt der denn dazu, dass der mit dabei ist? Und vor allen Dingen, was soll dieses Treffen bewirken?
6: Serbiens Präsident Vucic war das erste Mal in seiner Amtszeit vor einem Jahr in der Ukraine, auch bei einem Treffen im ähnlichen Format. Das war das erste Mal und so wird einerseits symbolisch, auf der anderen Seite hat er damals die Abschlusserklärung nicht mit unterzeichnet aus eben der Nähe oder mit der Nähe zu Russland begründet. Die ukrainische Seite, die ukrainische Diplomatie sucht ja durchaus Kontakt auch zu Staaten, zu denen es traditionell jetzt nicht die besten Beziehungen gab, als Versuch, diplomatisch alles, jeden Kontakt zu nutzen. Hier geht es konkret darum, dass Staaten Südosteuropas vertreten sind am Tag der ukrainischen Staatlichkeit. Das ist ein wichtiger Feiertag für das Land in einer Zeit, in der dieser Staat sich jeden Tag selber verteidigt. Und Serbien ist tatsächlich an der Stelle sehr klar und sagt, sie unterstützt die territoriale Integrität der Ukraine und damit die Grenzen von 1991. Insofern ein symbolischer Besuch vor allem.
5: Jetzt reden wir immer über den Abwehrkampf der Ukraine, aber wir dürfen nicht vergessen, die Ukraine greift auch an, und zwar Ziele innerhalb von Russland. Und jetzt gibt es immer wieder Berichte, die sagen, auf der einen Seite, ja, die Ukraine wäre jetzt tatsächlich in der Lage, das Blatt zu wenden und in die Oberhand zu gelangen. Es gibt aber auch warnende Stimmen, die sagen, Russland hat noch lange nicht verloren. Wie beurteilst du das? Was ist deine Einschätzung?
6: Ich wäre da eher bei den mahnenden Stimmen. Es ist ein brutaler Abnutzungskrieg. Je weiter man davon weg ist, sind das vielleicht Zahlen, aber je näher man sich dieses Geschehen anschaut, die Soldaten, die täglich getötet werden, die Zivilisten, über die wir ja am Anfang schon gesprochen haben, und Zivilistinnen, die zu Hause in ihren Häusern friedlich schlafend getötet werden durch die massiven Angriffe. Und wir sehen, dass die russische Rüstungsindustrie, die russische Kriegswirtschaft auf Hochtouren ist. Also es sieht nicht danach aus, dass dieser Krieg endet, und es sieht eben nicht danach aus, dass diese Angriffe weniger werden, sondern eher mehr. Ja, die Ukraine findet immer wieder auch Wege, sich effektiv zu verteidigen. Wir sehen Angriffe auch tief ins russische Hinterland rein. Ölraffinerien, die dort beispielsweise getroffen werden, militärische Anlagen. All das, vor allem mit Blick auf die Ölraffinerien, um die russische Kriegswirtschaft zu schwächen, um der russischen Kriegsmaschinerie das Geld zu nehmen. Wir sehen auch die Middle Strikes. Wir sehen, dass das ukrainische Militär versucht, die ukrainische Halbinsel, die Russland ja seit der Annexion und seit diesem Angriffskrieg nutzt, um den Krieg gegen die Ukraine zu führen, zu isolieren. Macht es den russischen Truppen schwieriger, von dort aus Krieg zu führen. Aber es ist bei weitem jetzt nicht so, dass dieser Krieg sich wenden kann. Es ist eher so, und das ist die Hoffnung der Ukraine, dass diese Stärken, die die Ukraine entwickelt hat, dazu führen können, dass Russland schneller und früher zu ernsthaften Gesprächen bereit ist, diesen Krieg einzufrieren und dann auch im nächsten Schritt zu einem dauerhaften Frieden zu kommen. Das ist zumindest das politische Ansinnen der ukrainischen Regierung, das, was wir hier auch in Hintergrundgesprächen mitbekommen.
5: Zunächst aber kein Ende in Sicht bei Russlands Angriffskrieg gegen die Ukraine. Das war mein Kollege Wassili Golod in Kiew. Vielen Dank für die Einschätzung.
6: Dankeschön.
5: Bei der traditionellen Sommerpressekonferenz heute gab sich Bundeskanzler Merz selbstbewusst. Seine Regierung könne gestärkt in die Sommerpause gehen. Merz stand etwa 1,5 Stunden lang den Hauptstadtkorrespondentinnen und Korrespondenten Rede und Antwort. Die Fragen reichten von der Altersvorsorge bis hin zum Klimaschutz. Angesprochen auf mögliche Erfolge der AfD bei den bevorstehenden Landtagswahlen verwies Merz auf das, was die Koalition seiner Meinung nach schon erreicht hat.
7: Nur selten ein Lachen wie hier. Meist ist die Miene ernst bei Bundeskanzler Merz auf der Sommerpressekonferenz vor Hauptstadtjournalisten. Merz' Beliebtheit historisch schlecht. Laut ARD Deutschland-Trend finden nur 13% der Bürger die Arbeit seiner Regierung gut. Er selbst sieht es nicht ganz so düster.
8: Ich bin nie zufrieden mit dem, was wir erreicht haben, solange wir nicht deutlich besser dastehen, als wir im Augenblick dastehen. Aber ich muss sagen, die Koalition hat Tritt gefasst.
7: Der Kanzler wird zur Verteidigung, Ukraine, China gefragt. Besonders leidenschaftlich wirbt er aber für die Reform der Rentenversicherung, die der Bundestag bis Jahresende beschließen will.
8: Wir fangen jetzt wenigstens an, damit den Kapitalmarkt auch für die Altersversorgung wirklich systematisch zu nutzen. Und das ist der eigentliche Wert dieser Reform.
7: Doch der Herbst wird schwierig werden. Drei Landtagswahlen stehen an. In Sachsen-Anhalt und Mecklenburg-Vorpommern führt mit deutlichem Abstand die AfD.
8: Deswegen richte ich mich auch an die Wählerinnen und Wähler der AfD und sage ihnen, schaut genau hin, lasst euch nicht von Social-Media-Aktivitäten, egal wo sie stattfinden, allein informieren, sondern guckt hin, was die Bundesregierung versucht, auf den Weg zu bringen.
7: Merz verspricht, alles zu tun, um die AfD als Regierungspartei zu verhindern. In der Sache überzeugt, doch angesprochen auf den schwächsten Moment oder eigene Fehler, da weicht der Kanzler lieber aus.
9: Aus welchen Fehlern haben Sie denn gelernt?
8: Ich bin ein lernfähiges System und lerne jeden Tag dazu.
7: Die ersten 14 Monate seiner Kanzlerschaft haben Friedrich Merz schon viel abverlangt. Doch leichter dürfte es nach dem Sommer kaum werden.
5: Und unser Korrespondent Jan-Peter Balzitz hat die Pressekonferenz mit Bundeskanzler Merz verfolgt. Meine Kollegin Katrin Schlass hat mit ihm darüber gesprochen, welchen Eindruck der Kanzler gemacht hat.
0: Nun, auf mich hat er den Eindruck gemacht, eines Mannes, der demonstrativ entspannt da sitzt. Man muss dazu wissen, diese Sommerpressekonferenz des Bundeskanzlers hier in der Bundespressekonferenz, das ist ja eine Art Tradition, die findet jedes Jahr statt. Und da werden dann auch viele Fragen gestellt, wobei die Antworten nicht immer neu sind, sondern neu eher ist, wie der Bundeskanzler darauf reagiert. Da wird dann ganz genau geguckt und bisher hat er das eigentlich relativ ruhig gemanagt. Gerade am Anfang, da werden dann immer ein paar Scherzchen gemacht, wurde erwähnt, man habe nachgeschaut, Merz sei jetzt zum 17. Mal in der Bundespressekonferenz. Da erschien ein breites Lächeln auf dem Gesicht des Bundeskanzlers und dann kam der Nachsatz, Merkel war übrigens 46 Mal hier und da gefror dann dieses Lächeln ein wenig.
2: Ja, und um da direkt anzudocken, so wie die Umfragewerte gerade für Merz aussehen, wie weit hat er da denn vielleicht auch bewusst nochmal versucht, Imagepflege zu betreiben?
0: Ich habe schon das Gefühl, dass der Bundeskanzler versucht hat, hier eine etwas andere Geschichte zu erzählen als früher. Früher hat Merz meinem Eindruck nach sehr häufig betont, dass die Lage sehr ernst ist, dass etwas passieren muss, dass es Deutschland nicht gut geht. Das war für mich eher negativ geprägt. Und jetzt erzählt er eher eine Geschichte, die die Menschen mitnehmen soll. Wir haben das gerade in dem eben eingespielten Ausschnitt auch gehört. Es gehe darum, dass die Koalition ihren Rhythmus gefunden hat, dass es jetzt aufwärts gehen soll, dass beim Rentensystem jetzt eine geniale Idee umgesetzt werde. Es werde auf gute, sichere Füße gestellt, sodass man da wieder an die Zukunft glauben kann. Das Gleiche bei der Wirtschaft. Also das, was der Bundeskanzler heute gesagt hat, war, jetzt geht es aufwärts. Das Ganze gewürzt mit dem Hinweis an die Medien, dass sie darüber doch auch gerne positiver berichten könnten.
2: Heißt ja aber eben auch, vorher lief es eben nicht so rund. Und gerade mit Blick auf die Bilanz der schwarz-roten Koalition, welchen vielleicht auch unangenehmen Fragen musste Merz sich da stellen?
0: Nun, bei diesem Frage- und Antwortspiel, da gibt es ja immer eine breite Palette. Da wird vom Klimaschutz angefangen bis zu möglichen Wahlergebnissen der AfD gefragt, wie Merz denn reagieren würde, wenn die AfD bei den anstehenden Wahlen im ostdeutschen Bundesländern gut abschneidet. Warum er denn so viele Schulden mache, obwohl er doch das Gegenteil versprochen hätte und warum er nicht mehr tue gegen die steigenden Sozialbeiträge, obwohl anders versprochen. Das ist dann so grob das Feld, das da abgearbeitet wird.
2: Und ist der Kanzler da so ruhig geblieben, wie er sich am Anfang präsentiert hat?
0: Ja, in der Tat. Also sein System ist dann ganz ruhig erstmal zu erklären, worum es eigentlich geht und vielleicht nicht unbedingt immer die Antwort zu geben, die der Journalist dann gerne hören möchte. Man könnte auch sagen, er lässt da vieles an sich abtropfen. Was ich interessant fand, er betont, es gäbe zwei Themen, die ihm jetzt strategisch, politisch vor allem wichtig seien. Das sei das die Reform des Rentensystems und der Bürokratieabbau. Also das sind die zwei Sachen, die er jetzt
10: angehen will. Dabei wolle er Beitragssteigerungen bei den Sozialbeiträgen auf jeden Fall vermeiden. Aber von Senkung war da schon mal gar nicht die Rede. Und beim Bundeshaushalt, ja, also was die Schulden angeht, das sei zwar schwierig, aber da seien durch die Situation eben enge Grenzen des Möglichen gesetzt.
2: Bürokratieabbau war heute auch noch mal großes Thema im sogenannten Entlastungskabinett. Darüber sprechen wir gleich noch mit einer anderen Kollegin. So eine Pressekonferenz zur Sommerpause, die bietet ja üblicherweise aber auch immer Luft für Persönliches und vielleicht auch Launiges. Wie weit war das da heute auch so?
10: Nun ist es immer so, dass da am Anfang ein bisschen gelacht wird und auch am Ende ein bisschen gescherzt wird. Eine Sache, die mich allerdings überrascht hat, war, was Merz zur Schuldenbremse gesagt hat. Er wurde gefragt, wann denn die Ergebnisse der Schuldenbremsenkommission kommen werden und wie nun die Reform der Schuldenbremse, die doch geplant sei, laut Koalitionsvertrag, wie die ausgehen werde. Und seine Antwort war, nun, die Lage sei ja schwierig und die Voraussetzungen auch. Schließlich müsse dafür das Grundgesetz ändern. Und kurzum, er kam zu dem Ergebnis, er halte nach dem aktuellen Stand der Dinge eine Reform der Schuldenbremse für unwahrscheinlich. Das war ein klares Beerdigen dieses Projekts, das ja im Koalitionsvertrag vorgesehen ist und das vielen in der Union auch sehr wichtig ist. Also ich kann mir vorstellen, dass das durchaus noch die ein oder andere Rückfrage auslösen wird. Nicht unbedingt von Journalisten, aber gerade eben auch von Merz eigenen Leuten.
2: Dankeschön, Jan-Peter Bartels, für diese Einschätzung aus Berlin.
5: Die USA haben erneut Ziele in Iran beschossen. Einer ersten Angriffswelle in der Nacht folgte eine zweite am Nachmittag. So wie hier in Shabahar galten die Angriffe nach Angaben des US-Kriegsministeriums iranischen Verteidigungs- und Raketenanlagen. Außerdem sei die Seeblockade iranischer Häfen wieder aufgenommen worden. Iran wiederum griff als Vergeltung Ziele in der Golfregion und Jordanien an. Genau heute vor 10 Jahren versuchten Putschisten in der Türkei, die Regierung zu stürzen. Mindestens 250 Menschen wurden getötet und weitere 2000 verletzt. Präsident Erdogan machte die religiöse Gemeinde des Predigers Gülen verantwortlich, entließ in der Folge mehr als 100.000 Staatsbedienstete und ging massiv gegen die Opposition vor. In Istanbul marschierten heute Tausende über eine Brücke über den Bosporus. Hier hatten sich die Putschisten und Regierungstreue damals schwere Gefechte geliefert. Dieser Zaun hinter mir, der trennte die britische Exklave Gibraltar fast 120 Jahre lang von Spanien. Wer über die Grenze wollte, musste durch die Kontrolle. Durch ein Abkommen zwischen der EU und Großbritannien ist zumindest das nun erstmal vorbei. Das 6,5 Quadratkilometer große Gebiet am Südzipfel Spaniens gehört seit 1704 zu Großbritannien und genauso lange dauert der Streit darum. Nun gehen beide Seiten einen Schritt aufeinander zu. Grenzhäuschen und Zaun werden abgebaut, eine Erleichterung vor allem für die mehr als 15.000 Berufspendler jeden Tag. In diesem Sommer wird vielerorts das Wasser knapp. Deshalb legen Städte Brunnen still, verbieten das Autowaschen oder schränken das Rasensprengen ein. Auch im Rhein fehlt Wasser. Die Pegelstände sinken und Schiffe können oft nicht mehr voll beladen werden. Wie kritisch die Lage ist, zeigt nun ein neues Online-Tool namens Nevis. Und das steht für Niedrigwasserinformationssystem. Es soll zeigen, wo genau das Wasser fehlt.
11: Auf dem Rhein ist Binnenschiffer Kai Brockmann mit einer Ladung Eisenerz nach Österreich unterwegs. Es herrscht seit Wochen Niedrigwasser und das macht es für ihn schwer. Bei Zons kurz vor Köln sind nur noch 30 Zentimeter Wasser unter dem Schiff.
12: Das wird auf unserer Reise nicht die einzige Strecke gewesen sein. Für morgen die kritische Strecke durch das Gebirge an Bingen vorbei. Dort erwarte ich durchgängig nur solche Wassertiefen. Also jeder Fahrfehler, der dort passiert, wird teuer. Und das macht Gänsehaut.
11: Wenn das Schiff irgendwo hängen bleibt, könnte es Leck schlagen. Zahlreiche Flüsse führen im Moment wenig Wasser. Viele Kommunen haben deshalb bereits die Wasserentnahme aus Flüssen verboten. Erstmals bundesweite Daten über die Lage liefert auch das neue Niedrigwasserinformationssystem, kurz NIWIS, das Bundesumweltminister Carsten Schneider heute in Berlin vorgestellt hat.
13: Wenn Wasser knapp wird, ist ein transparentes und aktuelles Tool wie NIWIS auch für die Öffentlichkeit wichtig, damit sich Menschen selbst direkt informieren können und das mit Fakten.
11: In München hat der Wassermangel bereits direkte Auswirkungen. Einige Brunnen sind stillgelegt, die Trinkwassernutzung eingeschränkt. Es drohen Geldbußen von bis zu 50.000 Euro.
14: Die Allgemeinverfügung beinhaltet, dass das private Waschen von Fahrzeugen nicht mehr erlaubt ist, das Befüllen von Pools, das Bewässern von Rasenflächen und das Bewässern von Gärten und Beeten ist nur ab 19 Uhr, wenn die Verdunstung nicht mehr so groß ist, erlaubt.
11: Ohne Regen könnte sich die Lage weiter verschärfen. Es drohen sogar Fahrverbote für die Schiffer.
5: So, bleiben wir doch gleich mal beim Thema Digitalisierung. Die Bundesregierung will nämlich ihre Anstrengungen zum Abbau der Bürokratie verstärken. Das Kabinett hat Erleichterungen etwa im Gesundheitsbereich, im Verkehr und beim Arbeitsrecht beschlossen. Für Bürger und Unternehmen sind Entlastungen in Höhe von rund 600 Millionen Euro jährlich geplant. Unter anderem soll künftig eine elektronische Arztüberweisung möglich sein. Das Lkw-Fahrverbot soll nur noch an bundeseinheitlichen Feiertagen gelten. Und die Arbeitsvermittlung soll weiter digitalisiert werden.
15: Ein Thema verfolgt Spediteur Horst Kottmeier aus Nordrhein-Westfalen seit über 40 Jahren. Das Lkw-Fahrverbot an Feiertagen. Die gelten in den Bundesländern unterschiedlich, sodass bei der Durchfahrt seine Lkw-Fahrer unfreiwillige Pausen einlegen müssen.
16: Für uns ist das schon ein erheblicher finanzieller Schaden. Und vor allem auch, es ist total nervig für unsere Fahrer. Die könnten in 2-3 Stunden zu Hause sein, stehen dann 20, 24 Stunden auf dem Parkplatz rum, was nicht sein muss.
15: Das soll sich ändern. Das Fahrverbot an uneinheitlich geregelten Feiertagen soll entfallen. Was nach einer kleinen Maßnahme klingt, sei nur ein Baustein eines großen Entlastungspakets, wie es die Bundesregierung nennt.
17: Wir haben gesagt, wir wollen Bürokratiekosten senken, haben wir seit November bis heute, einschließlich der heutigen Beschlüsse, 10,4 Milliarden Euro Entlastung auf den Weg gebracht.
15: Zu den weiteren Maßnahmen gehören mehr Digitalisierungen, etwa bei der Arbeitsvermittlung. Termine bei der Arbeitsagentur sollen künftig per Schalte möglich sein. Viele Änderungen betreffen auch das Gesundheitswesen. So soll die Nutzung der elektronischen Patientenakte, kurz EPA, ausgebaut werden.
18: EPA soll jetzt durch weitere Anwendungen einfach attraktiver werden. Sie soll ein entscheidender, ständiger Begleiter auch sein für Dokumentation, für einen Gesundheitsfahrplan.
15: Das Entlastungspaket soll auch Impulse für die Wirtschaft setzen. Die Industrie bleibt kritisch.
19: Erst einmal freuen wir uns über diesen Schritt in die richtige Richtung. Nur jetzt zählt natürlich, was am Ende bei den Unternehmen auch ankommt. Und bislang war das noch zu wenig.
15: Wann es für die Lkw-Fahrer eine einheitliche Regelung geben soll, ist offen. Nach der Sommerpause sollen die Maßnahmen in den Bundestag eingebracht werden.
5: Meine Kollegin Katrin Schlass hat mit unserer Korrespondentin Iris Seiram in Berlin darüber gesprochen, wie weit wir in Deutschland sind, wenn es darum geht, digitaler und vor allem schneller zu sein.
20: Der Minister sprach in seiner Pressekonferenz selber davon, dass man jetzt zwar vieles angeschoben habe und ein gewisses Tempo vorgelegt hat, allerdings man noch viel, viel mehr machen müsse. Und es geht eigentlich auch nicht nur um das Thema Digitalisierung, sondern es sind so ganz einfache Dinge, die heute auch adressiert worden sind, bei denen man sich ohnehin fragt, warum ist das jahrelang so gemacht worden? Also nur um mal ein Beispiel der sehr vielen Maßnahmen, die da heute beschlossen durchs Kabinett gegangen sind, mal zu nennen. Zum Beispiel das Lkw-Fahrverbot. Also wenn man von einem Bundesland in das nächste fährt, in dem dann zufälligerweise ein Feiertag gilt, was in den anderen nicht gilt, zum Beispiel an Christi Himmelfahrt oder Frohen Leichnam, dass man dann seinen Lkw da stehen lassen muss, mehrere Stunden, bevor man dann weiterfahren kann. Solche Sachen sind heute angeglichen worden. Also insgesamt spricht man, oder die Bundesregierung zumindest, stellt heute ins Schaufenster, dass mit dem ersten Entlastungspaket und diesem heute beschlossenen zweiten Einsparungen von bis zu 10 Milliarden Euro möglich sein sollen. Ob das dann so kommt, muss man natürlich sehen.
2: Aber an welchen Stellen können die Bürger im Land das konkret dann auch merken, abgesehen von LKWs, die fahren oder nicht?
20: Das stimmt, dass dann die Ware dann doch zu den Verbrauchern kommt. Das andere, was vielleicht etwas direkter spürbar ist, ist, dass zum Beispiel der Führerschein günstiger werden soll. Schon alleine dadurch, dass auch hier Dinge vereinfacht werden sollen. Also zum Beispiel soll man ja die Theorieprüfung online machen können und auch die Pflichtstunden. Da soll es auch Anpassungen geben. Es soll aber auch möglich sein, dass die Steuererklärung leichter gemacht werden kann. Bei der Arbeitsvermittlung möchte man mehr auf Digitalisierung setzen. Und was auch ein sehr großer Bereich ist, wo man sich auch sehr viel finanzielle Entlastung erhofft, ist der Gesundheitsbereich.
2: da zum Beispiel Stichwort elektronische Patientenakte. Gerade die kam ja nicht gut an, unter anderem wegen komplizierter bürokratischer Verfahren. Was soll denn jetzt im Gesundheitssektor insgesamt besser laufen mit weniger Bürokratie?
20: Du sagst es, es war für die Praxen am Anfang nicht ganz leicht. Also es hat da durchaus etwas gehakt, was man so aus den Praxen gehört hat. Und man muss auch sagen, dass inzwischen hat sich das wohl so ein bisschen gelegt. Allerdings ist die EPA, also die elektronische Patientenakte, aber immer noch nicht so wirklich bei den Patienten angekommen. Das möchte Gesundheitsministerin Wagen, die jetzt auch eben an dieser Pressekonferenz teilgenommen hat, das möchte sie ändern. Es sind da sehr viele Buzzwords gefallen. Diese Akte solle zu einem Türöffner werden, sie solle zu einem ständigen Begleiter werden und so eine Art, ja, man solle da quasi alle Dokumente, die man über seine Gesundheit irgendwie anhäuft, die sollen dort abrufbar sein und es soll auch ein Erinnerungssystem geben, also wenn etwa Impftermine anstehen. Also das ist so die Version, die Gesundheitsministerin Wagen künftig mit dieser elektronischen Patientenakte verbindet.
2: Ein anderes Stichwort hattest du vorhin schon kurz genannt, die Arbeitsvermittlung. Was soll sich da ändern?
20: Ja, gerade in der Phase, in der man einen neuen Job sucht, also vielleicht noch im Arbeitslosengeld 1 Bezug ist, also nicht Grundsicherungsempfänger ist, sondern eben arbeitssuchend in diesem ersten Jahr. Gerade in dieser Phase soll dem Jobsuchenden vieles vereinfacht werden. Also er soll zu den Beratungsterminen, soll es Videoschalten geben können. Anträge sollen auch hier digital und online gemacht werden können. Also das könnte vielleicht etwas sein, was durchaus angenehmer ist, gerade in dieser Phase der Arbeitssuche, dass das hier das Verfahren etwas vereinfacht wird. Man muss natürlich abwarten, wie lange das Ganze dauert, bis es denn kommt. Bei der einen oder anderen Maßnahme können es noch Jahre sein.
2: Dankeschön, Iris Seyram, für diese Infos aus Berlin.
5: Bei der WM wird es jetzt richtig spannend. Nachdem Spanien gestern 2:0 über Frankreich triumphiert hat, steht heute nun das zweite Halbfinale bei der Fußball-Weltmeisterschaft an. Argentinien gegen England. Anpfiff ist um 21 Uhr. Die Partie sehen Sie im Ersten. Die Briten mit Trainer Thomas Tuchel sind bisher gut durchs Turnier gekommen. Bei der Pressekonferenz hat sich der Deutsche heute zum Halbfinale geäußert.
1: Es ist etwas ganz Besonderes, gegen den amtierenden Weltmeister zu spielen. Es ist etwas ganz Besonderes, gegen Leo Messi und seine Mannschaft zu spielen. Es ist etwas Besonderes, mit England gegen Argentinien zu spielen. Es ist einfach ein großes Spiel in einem großen Turnier.
5: Und wie die Argentinier um Superstar Messi auf das Spiel blicken, dazu Mittelfeldspieler McAllister.
1: Oh, ehrlich gesagt spüren wir keinen Druck. Wir wissen, dass es eine Weltmeisterschaft ist, es ist ein Halbfinale, aber wir haben bereits Erfahrung mit einem WM-Halbfinale. Das wird uns hoffentlich helfen, aber es wird ein hartes Spiel werden, denn sie sind wirklich eine gute Mannschaft. Wir haben großen Respekt vor ihnen und wir werden sehen, wie es heute läuft.
5: Ja, es klingt noch ganz entspannt. In knapp 4 Stunden ist Anpfiff in Atlanta. Gegner am Sonntag wird dann in jedem Fall Spanien sein. Der Europameister hatte gestern im ersten Halbfinalspiel mit Frankreich weniger Mühe als erwartet und gewann verdient 2:0.
21: Wenn dieser Mann als Einpeitscher auftritt, Bruce Buffer nämlich, wenn der schnellste Mann der Welt im Stadion ist, Usain Bolt, wenn ein König Hof hält, dann ist eigentlich großes Kino angesagt. Dass sich die Franzosen am Ende wie in einem schlechten Film vorkommen, verständlich. Zu dominant, zu stark sind diese Spanier gestern in Dallas. Ich muss es immer wieder betonen, es ist etwas Außergewöhnliches, so eine Gruppe von Spielern wie diese anzuführen. Wir wollen gewisse Dinge immer besser machen. Und wir haben jetzt noch einen Schritt vor uns und werden versuchen, auch diesen zu gehen. Gegen Frankreich geht es phasenweise relativ leicht. Nach dem Foul von Digne an Lamine Yamal verwandelt Oyarzabal den berechtigten Elfmeter sicher. Sein 5. WM-Tor. Frankreich erholt sich von diesem Rückstand nicht mehr in der ersten Halbzeit. Im Gegenteil, Europameister Spanien hätte noch weitere Treffer erzielen können. Es macht sich erste Verzweiflung breit. Und das ausgerechnet beim Rekordspiel von Trainer Didier Deschamps, der zum 26. Mal bei Weltmeisterschaften an der Seitenlinie steht. Wir müssen es akzeptieren. Das ist das höchste Niveau, aber es tut weh. Es war der letzte Schritt vor dem Finale. Wir werden das Spiel um Platz 3 jetzt annehmen, ohne Wenn und Aber. Ich will das bisher Erreichte jetzt auch nicht einfach zunichte machen, aber Spanien hatte in diesem Spiel etwas Besonderes. Weil Spanien auch nach der Pause weiter extrem effektiv ist. Der zweite Schuss aufs Tor ist wieder drin. Pedro Porro, knappe Stunde rum in Dallas. Damit ist Frankreich endgültig geschlagen. Luis de la Fuente führt Spanien letztlich souverän ins Finale. Die Fans eskalieren gleich im Stadion und in Madrid. Und das alles ausgerechnet am Nationalfeiertag der Franzosen. Kin Yamal grüßt da auch noch frech Bruder Lamine Yamal. Was bleibt, ist die Frage, was ist eigentlich aus dem König geworden? Hoffentlich geht es ihm gut.
5: Und dann gibt's ja noch Radrennen. Søren Werenskiold hat die 11. Etappe der Tour de France gewonnen. Der Norweger setzte sich im Massensprint bei der Zielankunft in Nevers durch und wurde damit Erster. Zweiter wurde Olaf Koy, Dritter Jasper Philipsen. Im Gesamtklassement hat sich nichts getan. Der beste Deutsche, Lipowitz, bleibt auf Platz 6. Bundesfamilienministerin Prien hat mit ihrem Vorhaben, den staatlichen Unterhaltsvorschuss zu kürzen, heftigen Widerstand ausgelöst. Die Pläne sehen vor, dass die Leistung künftig nur noch bis zum 16. anstatt bis zum 18. Geburtstag von Kindern gezahlt werden soll. Mein Kollege Philipp Kunschner aus dem ARD-Hauptstadtstudio hat mit der Ministerin darüber gesprochen.
3: Wenn Claudia Soucy zu Hause den Tisch deckt, kommen 3 Teller auf den Tisch. Für die beiden Kinder und für sie selbst. Soucy ist alleinerziehende Mutter. Sie geht arbeiten und bezieht außerdem Unterhaltsvorschuss. Und der ist für sie
4: wahnsinnig wichtig, weil das nämlich genau das ist, was on top drauf kommt und was dann für Dinge benötigt wird, wie eben Nachhilfe, Klassenreisen.
3: Zahlt ein Elternteil keinen oder zu wenig Unterhalt, springt der Staat ein. Jetzt soll es Kürzungen beim Unterhaltsvorschuss geben. Den erhalten aktuell Kinder unter 18. Jährliche Kosten für Bund und Länder etwa 3,2 Milliarden Euro. Daran soll gespart werden. Künftig soll es den Vorschuss nur noch für Kinder unter 16 geben. Für etwa 80.000 Kinder würde es dann keinen monatlichen Unterhaltsvorschuss mehr geben. Außerdem sollen unterhaltspflichtige Elternteile stärker zur Kasse gebeten werden. Aktuell holt der Staat weniger als 20% des Geldes wieder zurück.
22: Wir müssen auch die Sanktionen verschärfen gegen die Unterhaltsschuldner, die sich ja auch strafbar machen, wenn sie den Unterhalt nicht zahlen. Und hier ist mir wichtig, dass wir noch empfindlicher dort treffen, wo eben Unterhaltsschuldner nicht zahlen.
3: Dafür sprechen sich auch Sozialverbände aus, warnen aber zugleich vor den Folgen, wenn gespart wird.
23: Etwa 28% der Alleinerziehenden sind von Armut betroffen. Und hier wird die Armut gesteigert durch diese Maßnahme. Denn die Familien haben nicht mehr genug zum Leben und fallen häufig genug in die Grundsicherung.
3: Claudia Soucy wäre von den Änderungen direkt betroffen. Ihre Tochter ist 16. Für sie würde es künftig keinen Unterhaltsvorschuss mehr geben. Nachhilfe für beide Kinder sei dann zum Beispiel nicht mehr drin.
5: Ja, und gerade eben im Beitrag, da haben wir schon ein paar Ausschnitte gesehen aus dem Interview mit der Bundesfamilienministerin. Ja, und hier nochmal das gesamte Interview von meinem Kollegen Philipp Kunschner aus dem ARD-Hauptstadtstudio mit der Familienministerin Karin Prien.
24: Frau Prien, die angekündigten Kürzungen beim Unterhaltsvorschuss, zunächst mal ganz profan die Frage, wie sehr schmerzt Sie das, was Sie da ankündigen mussten?
22: Ja, das ist außerordentlich schmerzhaft. Einsparungen im sozialen Bereich sind immer schwierig. Und wenn Sie Familien, wenn Sie Frauen und Kinder betreffen, für mich jedenfalls besonders schmerzhaft. Aber es ist eine gemeinsame Entscheidung der Bundesregierung und aller Ministerpräsidentinnen und Ministerpräsidenten gewesen, vor allem zur Entlastung der Kommunen.
24: Jetzt ist es so, dass ausgerechnet alleinerziehende Personen besonders von Armut gefährdet sind. Damit auch festgestellt, meistens die Väter, die sich aus der Verantwortung ziehen. Man muss jetzt trotzdem so ein bisschen die Frage stellen, ist es jetzt auch noch zusätzlich Vaterstaat, der sich da aus der Verantwortung zieht?
22: Zunächst mal müssen wir dafür sorgen, dass sich weniger Väter und manchmal sind es eben auch Mütter aus der Verantwortung ziehen. Wer ein Kind in die Welt setzt, ist verantwortlich dafür, dass dieses Kind auch gut ins Leben kommt und ist für den Unterhalt verantwortlich. Diese Grundregel muss klar sein. Deshalb ist ein Ziel des Gesetzes eben auch, den Rückgriff bei den Unterhaltsschuldnern zu verbessern. Dafür sind in erster Linie die Länder verantwortlich, so auch die Vorgabe der Sozialstaatskommission, die jetzt sagt, da muss besser gebündelt werden und da muss mit mehr Nachdruck beigetrieben werden. Wir müssen auch die Sanktionen verschärfen gegen die Unterhaltsschuldner, die sich ja auch strafbar machen, wenn sie den Unterhalt nicht zahlen. Und hier ist mir wichtig, dass wir noch empfindlicher dort treffen, wo eben Unterhaltsschuldner nicht zahlen. Das ist zum Beispiel die Frage der Verhängung eines Fahrverbots schon im Rahmen des Verwaltungsverfahrens. Und dann geht es darum, dass wir den Unterhaltsvorschuss so weit ausgeweitet haben seit 2017, dass etwa das Ganze das Vierfache von dem kostet, was es 2017 gekostet hat. Wir haben die großzügigste Unterstützung von staatlicher Seite in ganz Europa. Und da ein Stück weit wieder zurückzugehen und zu sagen, da, wo Frauen auch wieder arbeiten können, nämlich bei Kindern, die 16 und 17 Jahre alt sind, da geben wir das Ganze in die private Verantwortung und da tritt der Staat nicht mehr ein. Es sei denn, wir sind im Bereich von wirklich armen Familien und da gilt natürlich, dass Grundsicherung wieder gezahlt wird.
24: Trotzdem trifft es die 16- und 17-Jährigen dann ganz besonders, beziehungsweise alleinerziehende Personen mit Kindern in genau diesem Alter. Warum konkret diese Lösung dort sozusagen auf Null zu setzen, statt insgesamt ein bisschen mehr einzusparen, alle ein bisschen weniger?
22: Ich glaube, für die kleinen Kinder muss der Staat Verantwortung übernehmen. Da sind Frauen und Männer, die alleine erziehen, in der Situation, dass sie eben auch nicht voll arbeiten können. Das wird natürlich im mit zunehmendem Alter der Kinder dann anders. Mit einem 16- und 17-jährigen Jugendlichen ist eine Vollzeitberufstätigkeit sehr wohl vereinbar. Und nochmal, dort, wo es sein muss, wird auch weiterhin ja die Grundsicherung auch für die Kinder eintreten.
24: Jetzt gab es viel Kritik, die werden Sie zum Teil auch eingepreist haben, aber sie kam auch vom Koalitionspartner SPD in Teilen. Welchen Verhandlungsspielraum gibt es denn noch?
22: Das ist eine Entscheidung auch der SPD-Ministerpräsidentinnen und Ministerpräsidenten, die mich ausdrücklich dazu aufgefordert haben, die Bundesregierung aufgefordert haben, jetzt in diesen Wochen einen entsprechenden Gesetzentwurf vorzulegen. Insofern werde ich mich selbstverständlich jeder Diskussion im Koalitionskreis stellen. Aber ich finde schon, wenn Ministerpräsidentin aller Couleur einen solchen Auftrag erteilen, dann muss man fairerweise in der Koalition auch sagen, ja, dafür stehen wir und dafür machen wir den Rücken dann auch gerade für solche politischen Entscheidungen.
24: Dass jetzt aber erst recht von Frau Schwesig in diesem Fall eine scharfe Kritik dann da folgt?
22: Das habe ich zur Kenntnis genommen, aber nochmal, es ist ein einstimmiger Beschluss der Ministerpräsidentinnen und Ministerpräsidenten und auch Frau Schwesig gehört dazu.
24: Die Sanktionsmöglichkeiten hatten Sie angesprochen. Trotzdem, die Frage war der Staat bei der Rückholung bei den Säumigen, also diejenigen, die eine Summe eigentlich bezahlen müssten, an die Person, die alleinerziehend ist, war er dazu nachlässig?
22: Also wir sehen zumindest, dass in den unterschiedlichen Bundesländern und Kommunen die Beitreibungsquoten unterschiedlich sind. Da sind die Bayern, die inzwischen ihre Beitreibung gebündelt haben, die weit über 20% beitreiben, wohingegen andere Bundesländer unter 10% liegen. Und ich glaube, da müssen die Länder voneinander lernen und die Bündelung der Beitreibung in den Ländern und auch untereinander zwischen den Ländern ist hier eine dringend notwendige Maßnahme. Das sieht, wie gesagt, auch der Bericht zur Sozialstaatskommission vor. Und insofern besteht hier Handlungsbedarf. Und nur wenn man das eine macht, dann ist auch das andere vertretbar. Also nur wenn die Beitreibung besser wird, nur wenn die Sanktionen härter werden gegen die Unterhaltsschuldner, dann ist auch die Kürzung politisch zu rechtfertigen.
24: Sie kürzen auf der einen Seite, auf der anderen Seite soll es durch die Sanktionen auch dazu kommen, dass wieder ein bisschen mehr zurückfließt. Das macht eine Gesamtsumme unterm Strich aus künftig. Wie hoch wird das Einsparpotenzial dennoch zahlenmäßig aussehen?
22: Es sind mehrere hundert Millionen Euro, die sowohl bei den Kommunen als auch bei Ländern und dem Bund weniger gezahlt werden müssen.
24: Bei Ihnen konkret? Man konnte im Haushalt ja schon ein bisschen Delta entnehmen.
22: Man muss Brutto- und Nettoeffekte auseinanderhalten. Bei uns wird es etwa 245 Millionen ausmachen.
24: Der Koalitionsvertrag ist noch etwas Zusätzliches dazu vereinbart worden bei diesem Thema. Und ich zitiere jetzt mal, in einem nächsten Schritt wollen wir Alleinerziehende und deren Kinder besser unterstützen. indem wir das Kindergeld nur hälftig auf den Unterhaltsvorschuss anrechnen. Ist das Teil dieses Vorhabens?
22: Nein, dieses Vorhaben im Koalitionsvertrag steht unter Finanzierungsvorbehalt, sowie nahezu alle Vorhaben des Koalitionsvertrages. Und dafür bestehen im Augenblick die finanziellen Spielräume leider nicht.
24: Abschließende Frage, wann kommt der Gesetzentwurf, von dem wir schon entnehmen konnten? Wann kommt der, dass er sehr weit fortgeschritten?
22: Ich gehe davon aus, dass er noch im Juli in die Regierungsabstimmung gehen wird.
24: Vielen Dank für das Gespräch.
22: Dankeschön.
5: Guten Abend, hier ist die Tagesschau in 100 Sekunden.
0: Ich bin nie
5: Merz zufrieden mit Arbeit der Bundesregierung. Auf einer Pressekonferenz, die traditionell zu Beginn der Sommerpause stattfindet, sagte der Kanzler, es fehle in Deutschland zwar noch vieles, um wieder eine der leistungsstärksten Volkswirtschaften Europas zu sein, doch die beschlossenen Reformen würden die richtige Richtung vorgeben. Maßnahmen für weiteren Bürokratieabbau. Die Bundesregierung hat dazu entsprechende Schritte beschlossen, unter anderem bei Behörden und im Gesundheitssektor. In Arztpraxen soll zum Beispiel die elektronische Überweisung eingeführt werden. Außerdem soll das Lkw-Fahrverbot nur noch an bundeseinheitlichen Feiertagen gelten. EU und Ukraine vereinbaren Partnerschaft für Drohnenproduktion. EU-Kommissionspräsidentin Ursula von der Leyen sagte bei einem Besuch in Kiew, es gehe darum, Stärken miteinander zu verbinden. In der ukrainischen Hauptstadt fand heute auch ein Gipfeltreffen mit Staatschefs aus Südosteuropa statt. Auch dabei ging es um Kooperationen im Sicherheits- und Verteidigungsbereich. Prien will Kürzungen beim Unterhaltsvorschuss. Die Bundesfamilienministerin plant, den Gesetzesentwurf noch im Juli ins Kabinett einzubringen. Danach sollen Kinder von Alleinerziehenden nur noch bis zum 16. Lebensjahr Geld vom Staat bekommen können, wenn der andere Elternteil den finanziellen Verpflichtungen nicht nachkommt. Waldbrand im Müritz-Nationalpark breitet sich weiter aus. Etwa 150 Hektar Fläche sind auf dem ehemaligen Militärgelände in Mecklenburg-Vorpommern bereits betroffen. Wegen möglicher Munitionsreste im Boden kann die Feuerwehr nicht direkt an den Brandherd heranrücken. Mehrere Orte wurden vorsorglich evakuiert. Das Wetter. In der Nordhälfte meist trocken und viel Sonnenschein, sonst bei einem Wechsel aus Sonne und Wolken gebietsweise Schauer und Gewitter, besonders im Süden mit Unwettergefahr. Höchstwerte 21 bis 32 Grad. Die Schufa speichert Daten von Verbrauchern offenbar deutlich länger als bislang angenommen. Recherchen von NDR und Süddeutscher Zeitung haben ergeben, dass Deutschlands größte Wirtschaftsauskunftei alte, aber sensible Informationen in einer Art Schattendatenbank speichert und auch weiterverarbeitet. Verbraucherschützer sehen unter anderem Verstöße gegen gesetzliche Löschfristen. Die Schufa weist diese Vorwürfe zurück. Mein Kollege Michael Pawelitz hat über die Recherche mit dem NDR-Reporter Peter Hornung gesprochen und ihn zunächst gefragt, um welche Daten es sich überhaupt handelt.
6: Das ist eigentlich alles, was die Schufa über uns speichert, das eigentlich irgendwann mal gelöscht werden muss. Kredite, alte Kreditkarten, aber auch Schufa-Einträge, wie man landläufig sagt. Also alte Schulden zum Beispiel, die irgendwann beglichen wurden. Pfändungen, Privatinsolvenzen, also sehr unangenehme Dinge, wo die Menschen bisher dachten, die seien längst vergessen.
7: Und was macht die Schufa mit diesen alten Daten, die sie eigentlich ja nicht mehr braucht?
6: Sie experimentiert damit. Sie macht Tests, sie macht Datentests. Im konkreten Fall ist es so, dass sie damit Tests mit dem neuen Score macht. Sie hat im März diesen neuen transparenten Score vorgestellt. Und um zu zeigen, wie leistungsfähig dieser Score ist, ist es angenehm und gut, alte Daten zu haben. Und mit diesen Daten machen sie diese Tests und geben diese Ergebnisse dieser Tests auch an Unternehmen weiter.
7: Dabei dachten wir ja eigentlich, als die Schufa diesen neuen Score eingeführt hat, jetzt wird das alles für die Verbraucher sicherer und besser. Ist das überhaupt legal?
6: Das ist eine gute Frage. Die Schufa sagt ja, auf jeden Fall. Und es gibt lange Begründungen, rechtliche Begründungen, die die Schufa uns geliefert hat, warum das legal ist. Wir haben mit Datenschutzrechtlern gesprochen von verschiedenen Universitäten und die haben gesagt, sie haben da große Zweifel. Beziehungsweise die haben gesagt, so eine Datenbank zu haben mit veralteten Daten, das ist nicht zulässig. Und Tests zu machen und auch noch die Ergebnisse weiterzugeben, das sei auch nicht zulässig.
7: Aber nochmal die Frage, wie kann mir das als Verbraucherin, als Verbraucher schaden? Vielleicht ist es ja nicht so gefährlich.
6: Naja, es ist im Prinzip ein Blick in die Vergangenheit, der da gemacht wird, mit diesen historischen Berechnungen. Man nimmt die alten Daten und schaut, wie lange jemand vor 3, vor 5 Jahren, wie er damals verschuldet war, was er für einen Score hatte damals. Diese Verbraucherbewertungen werden an Unternehmen gegeben. Die sollen eigentlich nur schauen, passt das jetzt dazu? Also ist der neue Score wirklich passend und funktioniert das alles? Aber natürlich, und das sagt uns auch die Bundeszentrale der Verbraucherverbände, die sagt, das ist verlockend für Unternehmen, das ist ein Blick in die Vergangenheit und der ein oder andere mag da vielleicht auch sich was merken.
7: Wie glaubst du, geht das jetzt weiter? Wird da irgendjemand gegen klagen? Kann ich mich als Verbraucherin, als Verbraucher dagegen wehren?
6: Also von Klagen weiß ich nichts, aber das ist ja auch eine Sache, die bisher nicht öffentlich war. Die zuständige Aufsichtsbehörde, die Schufa, ist in Wiesbaden.

0: Merz selbstbewusst. Seine Regierung könne gestärkt in die Sommerpause gehen. Merz stand etwa 1,5 Stunden lang den Hauptstadtkorrespondentinnen und Hauptstadtkorrespondenten Rede und Antwort. Die Fragen reichten von der Altersvorsorge bis hin zum Klimaschutz. Angesprochen auf mögliche Erfolge der AfD bei den bevorstehenden Landtagswahlen, verwies Merz auf das, was die Koalition seiner Meinung nach schon erreicht hat.
1: Nur selten ein Lachen wie hier. Meist ist die Miene ernst bei Bundeskanzler Merz auf der Sommerpressekonferenz vor Hauptstadtjournalisten. Merz' Beliebtheit historisch schlecht. Laut ARD Deutschland-Trend finden nur 13% der Bürger die Arbeit seiner Regierung gut. Er selbst sieht es nicht ganz so düster.
2: Ich bin nie zufrieden mit dem, was wir erreicht haben, solange wir nicht deutlich besser dastehen, als wir im Augenblick dastehen. Aber ich muss sagen, die Koalition hat Tritt gefasst.
1: Der Kanzler wird zu Verteidigung, Ukraine, China gefragt. Besonders leidenschaftlich wirbt er aber für die Reform der Rentenversicherung, die der Bundestag bis Jahresende beschließen will.
2: Wir fangen jetzt wenigstens an, damit den Kapitalmarkt auch für die Altersversorgung wirklich systematisch zu nutzen. Und das ist der eigentliche Wert dieser Reform.
1: Doch der Herbst wird schwierig werden. 3 Landtagswahlen stehen an. In Sachsen-Anhalt und Mecklenburg-Vorpommern führt mit deutlichem Abstand die AfD.
2: Deswegen richte ich mich auch an die Wählerinnen und Wähler der AfD und sage ihnen, schaut genau hin, lasst euch nicht von Social-Media-Aktivitäten, egal wo sie stattfinden, allein informieren, sondern guckt hin, was die Bundesregierung versucht, auf den Weg zu bringen.
1: Merz verspricht, alles zu tun, um die AfD als Regierungspartei zu verhindern. In der Sache überzeugt, doch angesprochen auf den schwächsten Moment oder eigene Fehler, da weicht der Kanzler lieber aus.
3: Aus welchen Fehlern haben Sie denn gelernt?
2: Ich bin ein lernfähiges System und lerne jeden Tag dazu.
1: Die ersten 14 Monate seiner Kanzlerschaft haben Friedrich Merz schon viel abverlangt. Doch leichter dürfte es nach dem Sommer kaum werden.
0: Weniger CO2-Vorgaben und mehr Spielraum für die Industrie. Angesichts der aktuellen Wirtschaftslage fordern das viele Gewerkschaften und auch Unternehmen. Besonders groß ist der Druck in energieintensiven Bereichen wie der Stahl- oder der Chemieindustrie. Ann-Kathrin Petri-Beck hat im Börsenstudio in Frankfurt den Hauptgeschäftsführer des Deutschen Chemieverbandes, Wolfgang Große-Entrup, gefragt, ob eine Verlängerung der Klimaziele der Branche auch tatsächlich helfen würde.
4: Also grundsätzlich muss man sagen, dass wir natürlich zum Klimaschutz weiterstehen. Es geht nicht um das Ob, sondern es geht wirklich um den Weg, um das Wie. Und wenn wir uns im Moment die Welt anschauen, auch gerade heute Morgen, dann sehen wir, dass wir in gigantischen geopolitischen Herausforderungen stehen. Die Welt hat sich in den letzten 2 bis 3 Jahren wirklich dramatisch verändert. Und was die Industrie angeht, würde ich sogar sagen, brutal verändert. Das heißt, die Rahmenbedingungen sind komplett anders. Und deswegen müssen wir über den Weg neu diskutieren. Es macht keinen Sinn, jetzt starr an Zielen festzuhalten, wenn wir auf dem Weg zum Klimaschutz dann in unsere Industrie verlieren. Weil das ist das Risiko, was wir jetzt eingehen. Wir müssen es schaffen, Klimaschutz und Wettbewerbsfähigkeit der Industrie am Standort Deutschland in Einklang zu bringen.
5: Jetzt muss man aber sagen, Sie hatten ja auch viele Jahre Zeit, sich darauf einzustellen, vorzubereiten, entsprechende Maßnahmen einzuleiten. Ist das denn nicht geschehen bislang?
4: Natürlich. Und da ist auch unglaublich viel passiert. Es gibt sehr viele Investitionsprojekte, es gibt sehr viele Ideen, das Ding umzusetzen im Moment. Aber Sie müssen natürlich auch sehen, nicht nur wir hatten die Zeit, sondern auch Politik hatte die Zeit. Und wenn Sie ein Ziel setzen und klar sagen, auf dem Weg dorthin werden wir sicherstellen, dass ausreichend Elektrifizierung stattfindet, dass ausreichend Netze in Deutschland gebaut sind, dass der grüne Wasserstoff da ist. Also alle wichtigen Dinge, die wir brauchen, um Elektrifizierung, um den Weg in Richtung Klimaschutz zu gehen. Wenn das alles nicht gekommen ist, wenn Sie als Unternehmen heute in eine Anlage investieren, brauchen aber 5 bis 10 Jahre, bis Sie die Genehmigung oder überhaupt den Anschluss an die Elektrifizierung bekommen, dann sind Unternehmen natürlich im Moment nicht bereit, da zu investieren. Das heißt, es ist ein Riesenthema. Und wenn Sie das vergleichen, wenn wir jetzt in Deutschland sagen, wir fahren alle noch mit Elektromobilität und wir steigen um und Sie merken auf einmal, die Ladeinfrastruktur ist gar nicht da. Und dann kommt der Staat und sagt, naja, dann erhöhen wir einfach den Benzinpreis, dann werden Sie schon umsteigen. Das ändert nichts am Problem, dass die Ladeinfrastruktur nicht da ist. Und genauso ist es bei uns auch. Die Ladeinfrastruktur, die bei uns nicht da ist, ist wirklich grüner Strom, ist grüner Wasserstoff, sind Netze, sind Regulierungsverfahren, die entschlackt werden müssen. Und wenn das alles kommt, dann können wir den Weg auch gehen. Und wir sind ja leidenschaftlich dabei, aber wie gesagt, wir brauchen etwas mehr Zeit jetzt.
5: Ich höre da einen Appell an die Bundesregierung raus.
4: Ja, natürlich.

0: Wir sind hier mit Politik im engen Dialog. Das ist genau das. Und deswegen müssen wir auch die Energiewende wirklich vom Kopf wieder auf die Füße stellen. Hier ist sehr viel passiert in den letzten Jahren, was dem Ziel nicht gerecht wurde. Und deswegen ist ganz wichtig, dass wir uns jetzt besinnen auf das. Wir müssen uns ehrlich machen dieser Fragestellung. Wir müssen sagen, wie viel elektrischen Strom brauchen wir? Wo brauchen wir ihn? Was ist mit Rückhalt? Wir wissen, dass die Sonne nicht immer scheint, in diesen Tagen besonders viel. Aber auch der Wind weht nicht immer. Das heißt, wir brauchen Reservekraftwerke. Alles das sind Konzepte, die jetzt umgesetzt werden von der neuen Regierung. Da sind wir guter Dinge, dass das passieren wird. Aber wie gesagt, wir brauchen jetzt etwas mehr Zeit als ursprünglich gedacht, weil wir stehen im internationalen Wettbewerb. Und wir wissen, das Ziel 2045 war ein nationales, ein deutsches Ziel. Wir haben gedacht, die Welt würde uns folgen. Aber die Welt ist uns leider nicht gefolgt. Wir haben große Kulturen wie die Amerikaner, wie die Chinesen, die einen anderen Weg gehen. Wir stehen mit unseren Produkten aber im internationalen Wettbewerb. Und wenn Sie heute eine Tonne Ammoniak produzieren in Deutschland für rund 600 Euro, dann haben Sie nochmal 100, 150 Euro obendrauf an Klimaschutzkosten. Und das kriegen Sie mit den Produkten, die sich daraus entwickeln, vom Handy bis zum Medikament am Ende des Tages, im Markt einfach nicht erzielt.
1: Und trotzdem, wir befinden uns im Jahr 2026, haben Sie ja knapp immer noch 20 Jahre Zeit für diese Umstellung. Und eben auch die Politik hat noch ausreichend Zeit, um Maßnahmen einzuleiten. Reicht denn die Zeit wirklich nicht? Ist diese Verschiebung um 5 Jahre denn überhaupt so essentiell?
0: Also wir investieren bei neuen Anlagen nicht für 5, nicht für 10 Jahre, sondern das sind Investitionen, die in der Regel 40, 50 Jahre gehen. Das heißt, ein Unternehmen, was jetzt investieren möchte, am Standort Deutschland, am Standort Europa, investiert für eine mindestens eine Generation. Und das führt dazu, dass sehr viele im Moment sagen, nein, das ist mir alles zu unsicher. Das wird alles nicht funktionieren, was wir hier machen. So ehrenwert die Ziele sind, so richtig der Weg, den wir gegangen, auch so richtig das Instrument des Emissionshandels, das marktwirtschaftlich zu gehen, war. So müssen wir konstatieren, dass viele Rahmenbedingungen einfach nicht eingetreten sind und dass wir jetzt zusätzlich noch in einem brutalen internationalen Wettbewerb stehen. Sie kennen die Themen mit Zöllen, mit vielen anderen Fragestellungen, wo wir einfach sicherstellen müssen, dass die Wettbewerbsfähigkeit am Standort Deutschland wirklich gesichert ist. Ansonsten verlieren wir die Industrie. Und dann werden wir irgendwann klimaneutral sein in Deutschland. Wir können das Ziel erreichen, aber wir sollen es bitte mit der Industrie erreichen und nicht gegen die Industrie.
1: Beides gemeinsam ist keine Option?
0: Doch, das ist ja unser Weg. Wir müssen Klimaschutz und Wettbewerbsfähigkeit der Industrie wirklich vereinbaren. Und dafür brauchen wir jetzt ein wenig mehr Luft, damit das, was zugesagt wird, kommt und wir dann eben die Transformation auch leisten können.
1: Firmen beklagen nicht nur das Klimaziel, sondern eben auch den CO2-Zertifikatehandel. Der soll am Freitag von der EU-Kommission geändert, angepasst werden. Wieso ist dieser denn überhaupt ein Dorn im Auge für vor allem energieintensive Unternehmen?
0: Es ist ein marktwirtschaftliches Instrument, was ich gerade eben gesagt habe. Also vom Grundsatz her haben wir von Anfang an gesagt, es ist der richtige Weg, nicht mit großer Regulatorik, sondern wirklich marktwirtschaftlich das Thema anzugehen. Aber hier kommen genau diese Themen rein. Wir reduzieren die Zertifikate, die die Unternehmen bekommen. Gleichzeitig fehlen aber die Rahmenbedingungen, damit die Unternehmen wirklich grüner wirtschaften können. Und hinzu kommen auch viele andere Dinge. Auch die Kunden sind natürlich im Moment nicht bereit, das zu machen. Ich habe es heute Morgen noch nachgelesen. Wir kriegen rund 500.000, also 500.000 Pakete jeden Tag von Temu aus China. Das heißt, der Verbraucher, der Endverbraucher sucht nach günstigen Produkten und ist nicht bereit, den Mehrwert zu bezahlen, den Mehrpreis zu zahlen, den eben klimafreundliche Produkte geben. Und hier braucht es sicherlich auch einen neuen Mindset. Hier sind wir alle gefordert, die Gesellschaft, nicht nur die Industrie und auch die Politik.
1: Das heißt, Ihrer Branche ist da auch ein Stück weit, sind die Hände im Grunde gebunden?
0: Nein, uns sind nicht die Hände gebunden, aber man muss einfach sehen, wir investieren in den Bereich. Wir sehen hier natürlich Optionen. Wir wissen, dass die grüne Energie, dass grüne Produkte die Zukunft sein werden, ohne jede Frage. Aber noch einmal gesagt, wir müssen es im Einklang gehen mit der Welt. Und wir können nicht den deutschen Alleinweg gehen, weil wir glauben nicht, dass die Welt sich nach dem deutschen Wesen orientieren wird. Das haben wir leider bitter erfahren müssen. So ehrenwert die Ziele waren der Bundesregierung aus den letzten Jahren. Aber uns ist niemand gefolgt. Und deswegen müssen wir jetzt adaptieren. Wir müssen einen neuen Weg gehen. Und da sind wir gute Dinge, dass die Europäische Union das auch sieht und dass die Bundesregierung den Weg konsequent weitergeht. Aber es muss sicherlich noch sehr, sehr viel mehr passieren, weil wir verlieren im Moment tausende Industriearbeitsplätze pro Tag. Nicht nur in der Chemie, in allen Branchen. Und das hat mit dieser Thematik zu tun. Und deswegen müssen wir uns richtig ehrlich machen und einen neuen Weg eingehen.
1: Und wenn wir uns mal ehrlich machen an der Stelle, hat denn der Industriestandort Deutschland angesichts dessen, angesichts dieser Rahmenbedingungen überhaupt noch eine Zukunft?
0: Ja, natürlich. Also wir haben ein Ökosystem, was einzigartig in der Welt hier. Ich sag mal, von der Berufsausbildung, von der Berufsschule bis zu Max Planck ist alles da. Das hat kein Land der Welt. Wir sind auch wenn wir drüber klagen, in der Infrastruktur, in der Ausbildung der Leute, in der politischen Stabilität, in vielen Dingen wirklich extrem Wettbewerbsfähigkeit. Aber wir müssen auch unsere Hausaufgaben machen. in den Themen, die ich gerade angesprochen habe. Sonst werden wir sie Stück für Stück verlieren.
2: Mieten und Nebenkosten belasten Studierende finanziell zunehmend. Wer in einem eigenen Haushalt lebt, gibt im Schnitt 54% seines verfügbaren Einkommens für das Wohnen aus. Das hat das Statistische Bundesamt mitgeteilt. Besonders hoch ist die Belastung für Studierende, die alleine leben. Sie geben im Durchschnitt sogar 56% ihres Haushaltseinkommens für das Wohnen aus. In der Gesamtbevölkerung liegt der entsprechende Anteil bei 24%. Der US-Fahrdienst Uber plant, den Berliner Essenslieferdienst Delivery Hero zu übernehmen. Delivery Hero bestätigte fortgeschrittene Verhandlungen im Hinblick auf ein mögliches öffentliches Angebot. Mehr dazu von Ann-Kathrin Petri-Beck aus der ARD-Finanzredaktion.
1: Die Amerikaner und die Berliner, die befinden sich wohl schon in fortgeschrittenen Gesprächen und wollen sich noch diese Woche einigen, heißt es. Ein konkretes Übernahmeangebot liegt doch nicht vor. Medienberichten zufolge scheint Uber aber bereit zu sein, pro Aktie mehr als 36 Euro zu zahlen. So viel kostete eine Aktie von Delivery Hero gestern vor der Ankündigung. Ganz überraschend kommen diese Übernahmegespräche nicht. Uber hatte schon in den vergangenen Monaten Anteile an Delivery Hero gekauft und ist aktuell bereits mit knapp 25% an dem Unternehmen beteiligt. Und plant jetzt den nächsten großen Schritt, die komplette Übernahme, die sich allerdings etwas schwierig gestalten könnte, weil die Aktionärstruktur bei Delivery Hero recht verworren ist. Sein Deutschlandgeschäft hatte der MDAX-Konzern schon an das Unternehmen Just Eat Takeaway verkauft, das in Deutschland seine Dienste unter der Marke Lieferando betreibt. Aber auch davon lässt sich Uber wohl nicht abhalten. Das Interesse ist nach wie vor groß. Uber verspricht sich davon, vor allem Zugang zum europäischen Markt, der für sie bislang nahezu unerschlossen geblieben ist. Allein dort will Uber seinen Lieferdienst in 7 neuen Ländern einführen. Und auch in der asiatisch-pazifischen Region will man insgesamt aktiver werden. Und das könnte dank Delivery Hero gelingen, denn die sind sowohl in Europa als auch in Südostasien, in Korea und auch im Nahen Osten stark vertreten. Uber baut seine Marktdominanz damit also weiter aus. Und für andere Anbieter wie zum Beispiel Lieferando wächst dadurch die Konkurrenz.
3: Noch immer herrscht in Deutschland die Gefahr von örtlichen Unwettern. In der Mitte und im Norden ist es ja so bis in den Nachmittag hinein dann doch noch recht ruhig gewesen. Jetzt kommt von Polen so allmählich ein dickeres Gewölk herein. Da sind auch noch einige Schauer und Gewitter möglich. Aber das Entscheidende ist wirklich der Süden, wo die Heftigkeit durchaus ein Thema sein kann. Da entwickeln sich eben teilweise nochmal Gewitter, wo wirklich Starkregen drin ist. Hagel, Sturmböen, das ist weiterhin morgen oder besser gesagt in den nächsten Stunden möglich. Und dann beruhigt sich das etwas, aber zum Freitag reden wir dann schon wieder über dann auch flächendeckender mal Schauer und Gewitter. Da können zumindest mal ziemlich viele etwas Regen abbekommen, was ganz nebenbei bemerkt, wenn es nicht zu heftig ist, eine wunderbare Sache ist, denn wir reden sonst eher über Trockenheit. Diese Starkregensituation ist ja ausgetrockneter Boden. 50 Liter Regen kommen runter und von den 50 Litern landet fast nichts im Boden, weil der so ausgetrocknet und hart ist, dass er nichts aufnehmen kann. Das heißt, es fließt ins nächste Gewässer ab und von dort ist es innerhalb von einer Woche im Meer und damit für die Natur hier verloren. Schauen wir uns die nächsten 24 Stunden an. Da kann man sich eigentlich nur den gepflegten Landregen wünschen, aber wir haben eben eigentlich ein großes Hochdruckgebiet, dazwischen aber so ein sogenanntes Höhentief. Das heißt, wir haben in der Höhe kalte Luft und die sorgt dafür, dass die Luft von unten aufsteigen kann und sich dadurch diese kräftigen Schauer- und Gewitterwolken bilden können. Wir sehen das in Baden-Württemberg, in Bayern, im Süden. Im Laufe der Nacht wird es dann erstmal ruhig, auch morgen Vormittag. Dann haben wir im Norden einige Wolken, wo es schauern kann und im Südwesten entwickelt sich wieder was. Richtung Nordosten bleibt es doch ziemlich ruhig dann. Die Nachttemperaturen, teilweise Abkühlung bis auf 9 Grad und Tageshöchsttemperaturen im Südwesten Baden-Württembergs bis zu 33 Grad. In Niedersachsen stellenweise an den Küsten nur 22 Grad auf den Inseln. Und die weiteren Aussichten, es gibt einen steten Trend abwärts, was die Temperaturen angeht. Am Sonntag in der Spitze nur noch 26 Grad. Das ist auch Sommer, aber es ist der etwas kühlere Sommer. An den Küsten dann 19 Grad und da kann es auch Regen geben. Im Osten kann es Regen geben, am Sonntag beispielsweise. Im Südwesten ist es dann etwas ruhiger. Zurück nach Hamburg.
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4: Willkommen zur Tagesschau in einfacher Sprache. Ich bin Michael Pavelitz und das sind unsere Nachrichten. Berlin, Merz spricht über Arbeit von Regierung. Deutschland, Feuer im Nationalpark. Krieg in Iran, neue Angriffe. New York, Knochen von Dinosaurier verkauft. Und nun zur ersten Nachricht. Berlin. Merz spricht über Arbeit von Regierung. Die Politiker vom Bundestag gehen in die Sommerpause. Das heißt, sie machen Urlaub. Bundeskanzler Friedrich Merz hat am Anfang der Sommerpause aber noch einen wichtigen Termin. Er hat sich jetzt mit Journalisten getroffen und Fragen zu seiner Politik beantwortet. Dabei hat er auch über die Arbeit von der Regierung gesprochen. In der Regierung sind die Parteien CDU, CSU und SPD. Was hat Merz gesagt? Dazu zeigen wir jetzt einen kurzen Film.
5: Ich bin nie zufrieden. Wir haben in der Regierung schon viel gute Arbeit gemacht. Die Zusammenarbeit mit der SPD ist auch sehr gut. Aber das genügt mir noch nicht. Wir müssen noch sehr viel arbeiten und die Probleme im Land lösen. Und es wird in Zukunft auch neue Probleme geben. Aber darauf sind wir vorbereitet. Und wir werden das schaffen. Daran glaube ich fest.
4: Und nun zur nächsten Nachricht. Deutschland, Feuer im Nationalpark. Im Bundesland Mecklenburg-Vorpommern gibt es gerade ein großes Feuer. Dort brennt nämlich ein Wald. Der Wald heißt Müritz-Nationalpark. Die Feuerwehr versucht, das Feuer zu löschen. Dazu zeigen wir jetzt einen kurzen Film.
5: Aus der Luft kann man das Feuer gut erkennen. Überall ist Rauch am Himmel. Viele Feuerwehrleute versuchen, das Feuer zu löschen. Aber das ist sehr schwierig. Es gibt nämlich gerade viel Wind. Und der hat das Feuer noch stärker gemacht. Deshalb müssen zwei Orte evakuiert werden. Das heißt, die Menschen dort müssen ihre Häuser verlassen. Das Feuer ist nämlich schon nah an den Orten. Und es gibt noch ein Problem. In dem Wald ist ein altes Gelände vom Militär. Dort liegt noch Munition von früher. Munition ist für Waffen. Damit kann man schießen. Durch das Feuer kann die Munition explodieren. Deswegen müssen die Feuerwehrleute viel Abstand von dem Gelände vom Militär halten. Das macht das Löschen noch schwerer. Die Feuerwehr sagt, bald kommt vielleicht Regen. Dann kann das Feuer endlich gelöscht werden.
4: Und nun zur nächsten Nachricht. Krieg in Iran. Neue Angriffe. Seit vielen Monaten gibt es Krieg zwischen den USA und Iran. Jetzt haben die USA Iran wieder mit Raketen angegriffen. Das ist auf dem Foto. Das Militär von den USA sagt, wir haben Gebäude vom Militär zerstört. Auch Iran hat angegriffen, und zwar Gebäude vom Militär von den USA. Die Gebäude sind in den Ländern Jordanien, Kuwait und Bahrain. Zu den Angriffen zeigen wir jetzt einen Film.
5: In der Nacht starten Flugzeuge von den USA. Sie fliegen Richtung Iran. Die Flugzeuge schießen viele Raketen auf Gebäude vom Militär in Iran. Diese Aufnahmen hat das Militär von den USA aus der Luft gemacht. An vielen Orten gibt es Explosionen. Der Iran schießt auch Raketen. Zum Beispiel auf Bahrain, Kuwait und Jordanien. Dort stehen nämlich Gebäude vom Militär von den USA. Der Präsident von den USA, Donald Trump, sagt, wenn der Iran nicht mit uns verhandeln will, dann greifen wir noch stärker an. Dann schießen wir Raketen auf Brücken oder auf Kraftwerke für Strom. Wir schießen so lange, bis alles kaputt ist. Das ist der Präsident von Iran, Masoud Pezeshkian. Er sagt, die USA greifen uns weiter an. Aber damit haben sie nichts erreicht. Wir verteidigen uns weiter gegen die USA. Wir verteidigen jeden Zentimeter von unserem Land. Das ist die Straße von Hormus im Meer vor Iran. Sie ist ein wichtiger Weg für Schiffe. Die Schiffe transportieren zum Beispiel Waren nach Europa. Durch die neuen Angriffe von den USA und Iran können die Schiffe aber nicht fahren. Deshalb sorgen sich viele Länder um die Wirtschaft und hoffen auf ein Ende vom Krieg.
4: Und nun zur nächsten Nachricht. New York. Knochen von Dinosaurier verkauft. In der Stadt New York in den USA hat es eine Versteigerung gegeben. Bei einer Versteigerung werden Dinge verkauft, zum Beispiel Kunst, Autos oder andere wertvolle Gegenstände. Wenn jemand einen Gegenstand kaufen will, dann muss er Geld bieten. Und wer das meiste Geld bietet, der bekommt den Gegenstand. In New York wurde jetzt etwas ganz Besonderes versteigert, nämlich die Knochen von einem Dinosaurier. Sie sind auf dem Bild. Dinosaurier sind Tiere, die vor dem Menschen auf der Erde gelebt haben. Zu der Versteigerung zeigen wir jetzt einen Film.
5: Das sind die Knochen von dem Dinosaurier. Er ist ein Tyrannosaurus Rex. Das ist der wissenschaftliche Name für den Dinosaurier. Bei der Versteigerung hat ein Mensch sehr viel Geld gezahlt, nämlich 50 Millionen Dollar. Der Dinosaurier ist viel größer als ein Mensch. Und seine Knochen sind viele Millionen Jahre alt. Früher hat er in Nordamerika gelebt. Seine Zähne sind so groß wie Bananen. Diese Expertin sagt, auf der Erde gab es früher viele Dinosaurier. Sie haben vor sehr langer Zeit überall auf der Welt gelebt. Aber dann sind alle gestorben. Auf diesen Feldern in den USA hat ein Bauer die Knochen gefunden. Experten haben dann alle Knochen gesammelt, sortiert und zusammengesteckt. Dieser Mann hat dabei geholfen. Er sagt, das war sehr viel Arbeit. Die Knochen waren überall auf den Feldern verteilt. Kann man die Knochen von dem Dinosaurier bald im Museum anschauen? Das hoffen jetzt viele Menschen.
4: Und das waren unsere Nachrichten. Berlin. Merz spricht über Arbeit von Regierung. Deutschland. Feuer im Nationalpark. Krieg in Iran. Neue Angriffe. New York. Knochen von Dinosaurier verkauft. Und jetzt kommt das Wetter. Oben im Norden und unten im Süden gibt es Regen und Gewitter. Sonst scheint fast überall die Sonne. Es werden 22 bis 33 Grad. Das war die Tagesschau in einfacher Sprache. Tschüss, bis zum nächsten Mal.

0: Bei der traditionellen Sommerpressekonferenz heute gab sich Bundeskanzler Merz selbstbewusst. Seine Regierung könne gestärkt in die Sommerpause gehen. Merz stand etwa 1,5 Stunden lang den Hauptstadtkorrespondentinnen und Korrespondenten Rede und Antwort. Die Fragen reichten von der Altersvorsorge bis hin zum Klimaschutz. Angesprochen auf mögliche Erfolge der AfD bei den bevorstehenden Landtagswahlen verwies Merz auf das, was die Koalition seiner Meinung nach schon erreicht hat.
1: Nur selten ein Lachen wie hier. Meist ist die Miene ernst bei Bundeskanzler Merz auf der Sommerpressekonferenz vor Hauptstadtjournalisten. Merz' Beliebtheit historisch schlecht. Laut ARD Deutschland-Trend finden nur 13% der Bürger die Arbeit seiner Regierung gut. Er selbst sieht es nicht ganz so düster.
2: Ich bin nie zufrieden mit dem, was wir erreicht haben, solange wir nicht deutlich besser dastehen, als wir im Augenblick dastehen. Aber ich muss sagen, die Koalition hat Tritt gefasst.
1: Der Kanzler wird zu Verteidigung, Ukraine, China gefragt. Besonders leidenschaftlich wirbt er aber für die Reform der Rentenversicherung, die der Bundestag bis Jahresende beschließen will.
2: Wir fangen jetzt wenigstens an, damit den Kapitalmarkt auch für die Altersversorgung wirklich systematisch zu nutzen. Und das ist der eigentliche Wert dieser Reform.
1: Doch der Herbst wird schwierig werden. 3 Landtagswahlen stehen an. In Sachsen-Anhalt und Mecklenburg-Vorpommern führt mit deutlichem Abstand die AfD.
2: Deswegen richte ich mich auch an die Wählerinnen und Wähler der AfD und sage ihnen, schaut genau hin, lasst euch nicht von Social-Media-Aktivitäten, egal wo sie stattfinden, allein informieren, sondern guckt hin, was die Bundesregierung versucht, auf den Weg zu bringen.
1: Merz verspricht, alles zu tun, um die AfD als Regierungspartei zu verhindern. In der Sache überzeugt, doch angesprochen auf den schwächsten Moment oder eigene Fehler, da weicht der Kanzler lieber aus.
3: Aus welchen Fehlern haben Sie denn gelernt?
2: Ich bin ein lernfähiges System und lerne jeden Tag dazu.
1: Die ersten 14 Monate seiner Kanzlerschaft haben Friedrich Merz schon viel abverlangt. Doch leichter dürfte es nach dem Sommer kaum werden.
0: Und unser Korrespondent Jan-Peter Bartels hat die Pressekonferenz mit Bundeskanzler Merz verfolgt. Meine Kollegin Katrin Schlass hat mit ihm darüber gesprochen, welchen Eindruck der Kanzler gemacht hat.
4: Nun, auf mich hat er den Eindruck gemacht, eines Mannes, der demonstrativ entspannt da sitzt. Man muss dazu wissen, diese Sommerpressekonferenz des Bundeskanzlers hier in der Bundespressekonferenz, das ist ja eine Art Tradition, die findet jedes Jahr statt. Und da werden dann auch viele Fragen gestellt, wobei die Antworten nicht immer neu sind, sondern neu eher ist, wie der Bundeskanzler darauf reagiert. Da wird dann ganz genau geguckt und bisher hat er das eigentlich relativ ruhig gemanagt. Gerade am Anfang, da werden dann immer ein paar Scherzchen gemacht, wurde erwähnt, man habe nachgeschaut, Merz sei jetzt zum 17. Mal in der Bundespressekonferenz. Da erschien ein breites Lächeln auf dem Gesicht des Bundeskanzlers und dann kam der Nachsatz. Merkel war übrigens 46 Mal hier und da gefror dann dieses Lächeln ein wenig.
5: Ja, und um da direkt anzudocken, so wie die Umfragewerte gerade für Merz aussehen, wie weit hat er da denn vielleicht auch bewusst nochmal versucht, Imagepflege zu betreiben?
4: Ich habe schon das Gefühl, dass der Bundeskanzler versucht hat, hier eine etwas andere Geschichte zu erzählen als früher. Früher hat Merz meinem Eindruck nach sehr häufig betont, dass die Lage sehr ernst ist, dass etwas passieren muss, dass es Deutschland nicht gut geht. Das war für mich eher negativ geprägt. Und jetzt erzählt er eher eine Geschichte, die die Menschen mitnehmen soll. Wir haben das gerade in dem eben eingespielten Ausschnitt auch gehört. Es gehe darum, dass die Koalition ihren Rhythmus gefunden hat, dass es jetzt aufwärts gehen soll, dass beim Rentensystem jetzt eine geniale Idee umgesetzt werde. Es werde auf gute, sichere Füße gestellt, sodass man da wieder an die Zukunft glauben kann. Das Gleiche bei der Wirtschaft. Also das, was der Bundeskanzler heute gesagt hat, war, jetzt geht es aufwärts. Das Ganze gewürzt mit dem Hinweis an die Medien, dass sie darüber doch auch gerne positiver berichten könnten.
5: Heißt ja aber eben auch, vorher lief es eben nicht so rund. Und gerade mit Blick auf die Bilanz der schwarz-roten Koalition, welchen vielleicht auch unangenehmen Fragen musste Merz sich da stellen?
4: Nun, bei diesem Frage- und Antwortspiel, da gibt es ja immer eine breite Palette. Da wird vom Klimaschutz angefangen bis zu möglichen Wahlergebnissen der AfD gefragt, wie Merz denn reagieren würde, wenn die AfD bei den anstehenden Wahlen im ostdeutschen Bundesländern gut abschneidet. Warum er denn so viele Schulden mache, obwohl er doch das Gegenteil versprochen hätte, und warum er nicht mehr tue gegen die steigenden Sozialbeiträge, obwohl anders versprochen. Das ist dann so grob das Feld, das da abgearbeitet wird.
5: Und ist der Kanzler da so ruhig geblieben, wie er sich am Anfang präsentiert hat?
4: Ja, in der Tat. Also sein System ist dann ganz ruhig, erstmal zu erklären, worum es eigentlich geht, und vielleicht nicht unbedingt immer die Antwort zu geben, die der Journalist dann gerne hören möchte. Man könnte auch sagen, er lässt da vieles an sich abtropfen. Was ich interessant fand, er betont, es gäbe zwei Themen, die ihm jetzt strategisch, politisch vor allem wichtig seien. Das sei das die Reform des Rentensystems und der Bürokratieabbau. Also das sind die zwei Sachen, die er jetzt angehen will. Dabei wolle er Beitragssteigerungen bei den Sozialbeiträgen auf jeden Fall vermeiden, aber von Senkung war da schon mal gar nicht die Rede. Und beim Bundeshaushalt, ja, also was die Schulden angeht, das sei zwar schwierig, aber da seien durch die Situation eben enge Grenzen des Möglichen gesetzt.
5: Bürokratieabbau war heute auch noch mal großes Thema im sogenannten Entlastungskabinett. Darüber sprechen wir gleich noch mit einer anderen Kollegin. So eine Pressekonferenz zur Sommerpause, die bietet ja üblicherweise aber auch immer Luft für Persönliches und vielleicht auch Launiges. Wie weit war das da heute auch so?
4: Nun ist es immer so, dass da am Anfang ein bisschen gelacht wird und auch am Ende ein bisschen gescherzt wird. Eine Sache, die mich allerdings überrascht hat, war, was Merz zur Schuldenbremse gesagt hat. Er wurde gefragt, wann denn die Ergebnisse der Schuldenbremsenkommission kommen werden und wie nun die Reform der Schuldenbremse, die doch geplant sei laut Koalitionsvertrag, wie die ausgehen werde. Und seine Antwort war, nun, die Lage sei ja schwierig und die Voraussetzungen auch. Schließlich müsse dafür das Grundgesetz ändern. Und kurzum, er kam zu dem Ergebnis, er halte nach dem aktuellen Stand der Dinge eine Reform der Schuldenbremse für unwahrscheinlich. Das war ein klares Beerdigen dieses Projekts, das ja im Koalitionsvertrag vorgesehen ist und das vielen in der Union auch sehr wichtig ist. Also ich kann mir vorstellen, dass das durchaus noch die ein oder andere Rückfrage auslösen wird. Nicht unbedingt von Journalisten, aber gerade eben auch von Merz' eigenen Leuten.
5: Dankeschön, Jan-Peter Bartels, für diese Einschätzung aus Berlin.
0: So, bleiben wir doch gleich mal beim Thema Digitalisierung. Die Bundesregierung will nämlich ihre Anstrengungen zum Abbau der Bürokratie verstärken. Das Kabinett hat Erleichterungen etwa im Gesundheitsbereich, im Verkehr und beim Arbeitsrecht beschlossen. Für Bürger und Unternehmen sind Entlastungen in Höhe von rund 600 Millionen Euro jährlich geplant. Unter anderem soll künftig eine elektronische Arztüberweisung möglich sein. Das Lkw-Fahrverbot soll nur noch an bundeseinheitlichen Feiertagen gelten. Und die Arbeitsvermittlung soll weiter digitalisiert werden.
6: Ein Thema verfolgt Spediteur Horst Kottmeier aus Nordrhein-Westfalen seit über 40 Jahren. Das Lkw-Fahrverbot an Feiertagen. Die gelten in den Bundesländern unterschiedlich, sodass bei der Durchfahrt seine Lkw-Fahrer unfreiwillige Pausen einlegen müssen.
7: Für uns ist das schon ein erheblicher finanzieller Schaden. Und vor allem auch, es ist total nervig für unsere Fahrer. Die könnten in 2-3 Stunden zu Hause sein, stehen dann 20, 24 Stunden auf dem Parkplatz rum, was nicht sein muss.
6: Das soll sich ändern. Das Fahrverbot an uneinheitlich geregelten Feiertagen soll entfallen. Was nach einer kleinen Maßnahme klingt, sei nur ein Baustein eines großen Entlastungspakets, wie es die Bundesregierung nennt.
8: Wir haben gesagt, wir wollen Bürokratiekosten senken. Haben wir seit November bis heute, einschließlich der heutigen Beschlüsse, 10,4 Milliarden Euro Entlastung auf den Weg gebracht.
6: Zu den weiteren Maßnahmen gehören mehr Digitalisierungen, etwa bei der Arbeitsvermittlung. Termine bei der Arbeitsagentur sollen künftig per Schalte möglich sein. Viele Änderungen betreffen auch das Gesundheitswesen. So soll die Nutzung der elektronischen Patientenakte, kurz EPA, ausgebaut werden.
9: EPA soll jetzt durch weitere Anwendungen einfach attraktiver werden. Sie soll ein entscheidender, ständiger Begleiter auch sein für Dokumentation, für einen Gesundheitsfahrplan.
6: Das Entlastungspaket soll auch Impulse für die Wirtschaft setzen. Die Industrie bleibt kritisch.
10: Erst einmal freuen wir uns über diesen Schritt in die richtige Richtung. Nur jetzt zählt natürlich, was am Ende bei den Unternehmen auch ankommt. Und bislang war das noch zu wenig.
6: Wann es für die Lkw-Fahrer eine einheitliche Regelung geben soll, ist offen. Nach der Sommerpause sollen die Maßnahmen in den Bundestag eingebracht werden.
0: Meine Kollegin Katrin Schlass hat mit unserer Korrespondentin Iris Seiram in Berlin darüber gesprochen, wie weit wir in Deutschland sind, wenn es darum geht, digitaler und vor allem schneller zu sein.
6: Der Minister sprach in seiner Pressekonferenz selber davon, dass man jetzt zwar vieles angeschoben habe und ein gewisses Tempo vorgelegt hat, allerdings man noch viel, viel mehr machen müsse. Und es geht eigentlich auch nicht nur um das Thema Digitalisierung, sondern es sind so ganz einfache Dinge, die heute auch adressiert worden sind, bei denen man sich ohnehin fragt, warum ist das jahrelang so gemacht worden? Also nur um mal ein Beispiel der sehr vielen Maßnahmen, die da heute beschlossen durchs Kabinett gegangen sind, mal zu nennen. Zum Beispiel das Lkw-Fahrverbot. Also wenn man von einem Bundesland in das nächste fährt, in dem dann zufälligerweise ein Feiertag gilt, was in den anderen nicht gilt, zum Beispiel an Christi Himmelfahrt oder Frohen Leichnam, dass man dann seinen Lkw da stehen lassen muss, mehrere Stunden, bevor man dann weiterfahren kann. Solche Sachen sind heute angeglichen worden. Also insgesamt spricht man, oder die Bundesregierung zumindest, stellt heute ins Schaufenster, dass mit dem ersten Entlastungspaket und diesem heute beschlossenen zweiten Einsparung von bis zu 10 Milliarden Euro möglich sein sollen. Ob das dann so kommt, muss man natürlich sehen.
5: Aber an welchen Stellen können die Bürger im Land das konkret dann auch merken, abgesehen von LKWs, die fahren oder nicht?
6: Das stimmt, dass dann die Ware dann doch zu den Verbrauchern kommt. Das andere, was vielleicht etwas direkter spürbar ist, ist, dass zum Beispiel der Führerschein günstiger werden soll. Schon alleine dadurch, dass auch hier Dinge vereinfacht werden sollen. Also zum Beispiel soll man ja die Theorieprüfung online machen können und auch die Pflichtstunden. Da soll es auch Anpassungen geben. Es soll aber auch möglich sein, dass die Steuererklärung leichter gemacht werden kann. Bei der Arbeitsvermittlung möchte man mehr auf Digitalisierung setzen. Und was auch ein sehr großer Bereich ist, wo man sich auch sehr viel finanzielle Entlastung erhofft, ist der Gesundheitsbereich.
5: Da zum Beispiel Stichwort elektronische Patientenakte, gerade die kam ja nicht gut an, unter anderem wegen komplizierter bürokratischer Verfahren. Was soll denn jetzt im Gesundheitssektor insgesamt besser laufen mit weniger Bürokratie?
6: Du sagst es, es war für die Praxen am Anfang nicht ganz leicht. Also es hat da durchaus etwas gehakt, was man so aus den Praxen gehört hat. Und man muss auch sagen, dass inzwischen hat sich das wohl so ein bisschen gelegt. Allerdings ist die EPA, also die elektronische Patientenakte, aber immer noch nicht so wirklich bei den Patienten angekommen. Das möchte Gesundheitsministerin Wagen, die jetzt auch eben an dieser Pressekonferenz teilgenommen hat, das möchte sie ändern. Es sind da sehr viele Buzzwords gefallen. Diese Akte solle zu einem Türöffner werden, sie solle zu einem ständigen Begleiter werden und so eine Art, ja, man solle da quasi alle Dokumente, die man über seine Gesundheit irgendwie anhäuft, die sollen dort abrufbar sein und es soll auch ein Erinnerungssystem geben, also wenn etwa Impftermine anstehen. Also das ist so die Version, die Gesundheitsministerin Wagen künftig mit dieser elektronischen Patientenakte verbindet.
5: Ein anderes Stichwort hattest du vorhin schon kurz genannt, die Arbeitsvermittlung. Was soll sich da ändern?
6: Ja, gerade in der Phase, in der man einen neuen Job sucht, also vielleicht noch im Arbeitslosengeld 1 Bezug ist, also nicht Grundsicherungsempfänger ist, sondern eben arbeitssuchend in diesem ersten Jahr. Gerade in dieser Phase soll dem Jobsuchenden vieles vereinfacht werden. Also er soll zu den Beratungsterminen, soll es Videoschalten geben können. Anträge sollen auch hier digital und online gemacht werden können. Also das könnte vielleicht etwas sein, was durchaus angenehmer ist, gerade in dieser Phase der Arbeitssuche, dass das hier das Verfahren etwas vereinfacht wird. Man muss natürlich abwarten, wie lange das Ganze dauert, bis es denn kommt. Bei der einen oder anderen Maßnahme können es noch Jahre sein.
5: Dankeschön, Iris Seiram, für diese Infos aus Berlin.
0: Die USA haben erneut Ziele in Iran beschossen. Einer ersten Angriffswelle in der Nacht folgte eine zweite am Nachmittag. So wie hier in Shabahar galten die Angriffe nach Angaben des US-Kriegsministeriums iranischen Verteidigungs- und Raketenanlagen. Außerdem sei die Seeblockade iranischer Häfen wieder aufgenommen worden. Iran wiederum griff als Vergeltung Ziele in der Golfregion und Jordanien an. Genau heute vor 10 Jahren versuchten Putschisten in der Türkei, die Regierung zu stürzen. Mindestens 250 Menschen wurden getötet und weitere 2000 verletzt. Präsident Erdogan machte die religiöse Gemeinde des Predigers Gülen verantwortlich, entließ in der Folge mehr als 100.000 Staatsbedienstete und ging massiv gegen die Opposition vor. In Istanbul marschierten heute Tausende über eine Brücke über den Bosporus. Hier hatten sich die Putschisten und Regierungstreue damals schwere Gefechte geliefert. Dieser Zaun hinter mir, der trennte die britische Exklave Gibraltar fast 120 Jahre lang von Spanien. Wer über die Grenze wollte, musste durch die Kontrolle. Durch ein Abkommen zwischen der EU und Großbritannien ist zumindest das nun erstmal vorbei. Das 6,5 Quadratkilometer große Gebiet am Südzipfel Spaniens gehört seit 1704 zu Großbritannien und genauso lange dauert der Streit darum. Nun gehen beide Seiten einen Schritt aufeinander zu. Grenzhäuschen und Zaun werden abgebaut, eine Erleichterung vor allem für die mehr als 15.000 Berufspendler jeden Tag. In diesem Sommer wird vielerorts das Wasser knapp. Deshalb legen Städte Brunnen still, verbieten das Autowaschen oder schränken das Rasensprengen ein. Auch im Rhein fehlt Wasser. Die Pegelstände sinken und Schiffe können oft nicht mehr voll beladen werden. Wie kritisch die Lage ist, zeigt nun ein neues Online-Tool namens Nivis. Und das steht für Niedrigwasserinformationssystem. Es soll zeigen, wo genau das Wasser fehlt.
11: Auf dem Rhein ist Binnenschiffer Kai Brockmann mit einer Ladung Eisenerz nach Österreich unterwegs. Es herrscht seit Wochen Niedrigwasser und das macht es für ihn schwer. Bei Zons kurz vor Köln sind nur noch 30 Zentimeter Wasser unter dem Schiff.
12: Das wird auf unserer Reise nicht die einzige Strecke gewesen sein. Für morgen die kritische Strecke durch das Gebirge an Bingen vorbei. Dort erwarte ich durchgängig nur solche Wassertiefen. Also jeder Fahrfehler, der dort passiert, wird teuer. Und das macht Gänsehaut.
11: Wenn das Schiff irgendwo hängen bleibt, könnte es Leck schlagen. Zahlreiche Flüsse führen im Moment wenig Wasser. Viele Kommunen haben deshalb bereits die Wasserentnahme aus Flüssen verboten. Erstmals bundesweite Daten über die Lage liefert auch das neue Niedrigwasserinformationssystem, kurz NIWIS, das Bundesumweltminister Carsten Schneider heute in Berlin vorgestellt hat.
13: Wenn Wasser knapp wird, ist ein transparentes und aktuelles Tool wie NIWIS auch für die Öffentlichkeit wichtig, damit sich Menschen selbst direkt informieren können und das mit Fakten.
11: In München hat der Wassermangel bereits direkte Auswirkungen. Einige Brunnen sind stillgelegt, die Trinkwassernutzung eingeschränkt. Es drohen Geldbußen von bis zu 50.000 Euro.
14: Die Allgemeinverfügung beinhaltet, dass das private Waschen von Fahrzeugen nicht mehr erlaubt ist, das Befüllen von Pools, das Bewässern von Rasenflächen und das Bewässern von Gärten und Beeten ist nur ab 19 Uhr, wenn die Verdunstung nicht mehr so groß ist, erlaubt.
11: Ohne Regen könnte sich die Lage weiter verschärfen. Es drohen sogar Fahrverbote für die Schiffer.
0: Bei der WM wird es jetzt richtig spannend. Nachdem Spanien gestern 2:0 über Frankreich triumphiert hat, steht heute nun das zweite Halbfinale bei der Fußball-Weltmeisterschaft an. Argentinien gegen England. Anpfiff ist um 21 Uhr. Die Partie sehen Sie im Ersten. Die Briten mit Trainer Thomas Tuchel sind bisher gut durchs Turnier gekommen. Bei der Pressekonferenz hat sich der Deutsche heute zum Halbfinale geäußert.
15: Es ist etwas ganz Besonderes, gegen den amtierenden Weltmeister zu spielen. Es ist etwas ganz Besonderes, gegen Leo Messi und seine Mannschaft zu spielen. Es ist etwas Besonderes, mit England gegen Argentinien zu spielen. Es ist einfach ein großes Spiel in einem großen Turnier.
0: Und wie die Argentinier um Superstar Messi auf das Spiel blicken, dazu Mittelfeldspieler McAllister.
16: Oh, ehrlich gesagt spüren wir keinen Druck. Wir wissen, dass es eine Weltmeisterschaft ist. Es ist ein Halbfinale, aber wir haben bereits Erfahrung mit einem WM-Halbfinale. Das wird uns hoffentlich helfen. Aber es wird ein hartes Spiel werden, denn sie sind wirklich eine gute Mannschaft. Wir haben großen Respekt vor ihnen und wir werden sehen, wie es heute läuft.
0: Ja, es klingt noch ganz entspannt. In knapp 4 Stunden ist Anpfiff in Atlanta. Gegner am Sonntag wird dann in jedem Fall Spanien sein. Der Europameister hatte gestern im ersten Halbfinalspiel mit Frankreich weniger Mühe als erwartet und gewann verdient 2:0.
17: Now! Wenn dieser Mann als Einpeitscher auftritt, Bruce Buffer nämlich, wenn der schnellste Mann der Welt im Stadion ist, Usain Bolt, wenn ein König Hof hält, dann ist eigentlich großes Kino angesagt. Dass sich die Franzosen am Ende wie in einem schlechten Film vorkommen, verständlich. Zu dominant, zu stark sind diese Spanier gestern in Dallas. Ich muss es immer wieder betonen, es ist etwas Außergewöhnliches, so eine Gruppe von Spielern wie diese anzuführen. Wir wollen gewisse Dinge immer besser machen. Und wir haben jetzt noch einen Schritt vor uns und werden versuchen, auch diesen zu gehen. Gegen Frankreich geht es phasenweise relativ leicht. Nach dem Foul von Digne an Lamine Yamal verwandelt Oyarzabal den berechtigten Elfmeter sicher. Sein 5. WM-Tor. Frankreich erholt sich von diesem Rückstand nicht mehr in der ersten Halbzeit. Im Gegenteil, Europameister Spanien hätte noch weitere Treffer erzielen können. Es macht sich erste Verzweiflung breit. Und das ausgerechnet beim Rekordspiel von Trainer Didier Deschamps, der zum 26. Mal bei Weltmeisterschaften an der Seitenlinie steht. Wir müssen es akzeptieren. Das ist das höchste Niveau, aber es tut weh. Es war der letzte Schritt vor dem Finale. Wir werden das Spiel um Platz 3 jetzt annehmen, ohne Wenn und Aber. Ich will das bisher Erreichte jetzt auch nicht einfach zunichte machen, aber Spanien hatte in diesem Spiel etwas Besonderes. Weil Spanien auch nach der Pause weiter extrem effektiv ist. Der zweite Schuss aufs Tor ist wieder drin. Pedro Porro, knappe Stunde rum in Dallas. Damit ist Frankreich endgültig geschlagen. Luis de la Fuente führt Spanien letztlich souverän ins Finale. Die Fans eskalieren gleich im Stadion und in Madrid. Und das alles ausgerechnet am Nationalfeiertag der Franzosen. Kim Yamal grüßt da auch noch frech Bruder Lamine Yamal. Was bleibt, ist die Frage, was ist eigentlich aus dem König geworden? Hoffentlich geht es ihm gut.
0: Und dann gibt's ja noch Radrennen. Sören Werenskiold hat die 11. Etappe der Tour de France gewonnen. Der Norweger setzte sich im Massensprint bei der Zielankunft in Nevers durch und wurde damit Erster. Zweiter wurde Olaf Koy, Dritter Jasper Philipsen. Im Gesamtklassement hat sich nichts getan. Der beste Deutsche, Lipowitz, bleibt auf Platz 6. Guten Abend, hier ist die Tagesschau in 100 Sekunden.
18: Ich bin nie zufrieden.
0: Merz zufrieden mit Arbeit der Bundesregierung. Auf einer Pressekonferenz, die traditionell zu Beginn der Sommerpause stattfindet, sagte der Kanzler, es fehle in Deutschland zwar noch vieles, um wieder eine der leistungsstärksten Volkswirtschaften Europas zu sein, doch die beschlossenen Reformen würden in die richtige Richtung gehen. Maßnahmen für weiteren Bürokratieabbau. Die Bundesregierung hat dazu entsprechende Schritte beschlossen, unter anderem bei Behörden und im Gesundheitssektor. In Arztpraxen soll zum Beispiel die elektronische Überweisung eingeführt werden. Außerdem soll das Lkw-Fahrverbot nur noch an bundeseinheitlichen Feiertagen gelten. EU und Ukraine vereinbaren Partnerschaft für Drohnenproduktion. EU-Kommissionspräsidentin Ursula von der Leyen sagte bei einem Besuch in Kiew, es gehe darum, Stärken miteinander zu verbinden. In der ukrainischen Hauptstadt fand heute auch ein Gipfeltreffen mit Stabschefs aus Südosteuropa statt. Auch dabei ging es um Kooperation im Sicherheits- und Verteidigungsbereich. Prien will Kürzungen beim Unterhaltsvorschuss. Die Bundesfamilienministerin plant, den Gesetzesentwurf noch im Juli ins Kabinett einzubringen. Demnach sollen Kinder von Alleinerziehenden nur noch bis zum 16. Lebensjahr Geld vom Staat bekommen können, wenn der andere Elternteil den finanziellen Verpflichtungen nicht nachkommt. Waldbrand im Müritz-Nationalpark breitet sich weiter aus. Etwa 150 Hektar Fläche sind auf dem ehemaligen Militärgelände in Mecklenburg-Vorpommern bereits betroffen. Wegen möglicher Munitionsreste im Boden kann die Feuerwehr nicht direkt an den Brandherd heranrücken. Mehrere Orte wurden vorsorglich evakuiert. Das Wetter morgen im Norden und Nordwesten sowie später vom Südwesten bis in die Mitte hinein. Schauer und Gewitter, sonst sonniges und oft trockenes Wetter. Höchstwerte 22 bis 33 Grad. Bundesfamilienministerin Prien hat mit ihrem Vorhaben, den staatlichen Unterhaltsvorschuss zu kürzen, heftigen Widerstand ausgelöst. Die Pläne sehen vor, dass die Leistung künftig nur noch bis zum 16. anstatt bis zum 18. Geburtstag von Kindern gezahlt werden soll. Mein Kollege Philipp Kunschner aus dem ARD-Hauptstadtstudio hat mit der Ministerin darüber gesprochen.
19: Wenn Claudia Soucy zu Hause den Tisch deckt, kommen drei Teller auf den Tisch. Für die beiden Kinder und für sie selbst. Soucy ist alleinerziehende Mutter. Sie geht arbeiten und bezieht außerdem Unterhaltsvorschuss. Und der ist für sie
20: wahnsinnig wichtig, weil das nämlich genau das ist, was on top draufkommt und was dann für Dinge benötigt wird, wie eben Nachhilfe, Klassenreisen.
19: Zahlt ein Elternteil keinen oder zu wenig Unterhalt, springt der Staat ein. Jetzt soll es Kürzungen beim Unterhaltsvorschuss geben. Den erhalten aktuell Kinder unter 18. Jährliche Kosten für Bund und Länder etwa 3,2 Milliarden Euro. Daran soll gespart werden. Künftig soll es den Vorschuss nur noch für Kinder unter 16 geben. Für etwa 80.000 Kinder würde es dann keinen monatlichen Unterhaltsvorschuss mehr geben. Außerdem sollen unterhaltspflichtige Elternteile stärker zur Kasse gebeten werden. Aktuell holt der Staat weniger als 20% des Geldes wieder zurück.
21: Wir müssen auch die Sanktionen verschärfen gegen die Unterhaltsschuldner, die sich ja auch strafbar machen, wenn sie den Unterhalt nicht zahlen. Und hier ist mir wichtig, dass wir noch empfindlicher dort treffen, wo eben Unterhaltsschuldner nicht zahlen.
19: Dafür sprechen sich auch Sozialverbände aus, warnen aber zugleich vor den Folgen, wenn gespart wird.
22: Etwa 28% der Alleinerziehenden sind von Armut betroffen. Und hier wird die Armut gesteigert durch diese Maßnahme. Denn die Familien haben nicht mehr genug zum Leben und fallen häufig genug in die Grundsicherung.
19: Claudia Soucy wäre von den Änderungen direkt betroffen. Ihre Tochter ist 16. Für sie würde es künftig keinen Unterhaltsvorschuss mehr geben. Nachhilfe für beide Kinder sei dann zum Beispiel nicht mehr drin.
0: Ja, und gerade eben im Beitrag, da haben wir schon ein paar Ausschnitte gesehen aus dem Interview mit der Bundesfamilienministerin. Ja, und hier nochmal das gesamte Interview von meinem Kollegen Philipp Kunschner aus dem ARD-Hauptstadtstudio mit der Familienministerin Karin Prien.
23: Frau Prien, die angekündigten Kürzungen beim Unterhaltsvorschuss, zunächst mal ganz profan die Frage, wie sehr schmerzt Sie das, was Sie da ankündigen mussten?
21: Ja, das ist außerordentlich schmerzhaft. Einsparungen im sozialen Bereich sind immer schwierig. Und wenn sie Familien, wenn sie Frauen und Kinder betreffen, für mich jedenfalls besonders schmerzhaft. Aber es ist eine gemeinsame Entscheidung der Bundesregierung und aller Ministerpräsidentinnen und Ministerpräsidenten gewesen, vor allem zur Entlastung der Kommunen.
23: Jetzt ist es so, dass ausgerechnet alleinerziehende Personen besonders von Armut gefährdet sind. Damit auch festgestellt, meistens die Väter, die sich aus der Verantwortung ziehen. Man muss jetzt trotzdem so ein bisschen die Frage stellen, ist es jetzt auch noch zusätzlich Vaterstaat, der sich da aus der Verantwortung zieht?
21: Zunächst mal müssen wir dafür sorgen, dass sich weniger Väter und manchmal sind es eben auch Mütter aus der Verantwortung ziehen. Wer ein Kind in die Welt setzt, ist verantwortlich dafür, dass dieses Kind auch gut ins Leben kommt und ist für den Unterhalt verantwortlich. Diese Grundregel muss klar sein. Deshalb ist ein Ziel des Gesetzes eben auch, den Rückgriff bei den Unterhaltsschuldnern zu verbessern. Dafür sind in erster Linie die Länder verantwortlich, so auch die Vorgabe der Sozialstaatskommission, die jetzt sagt, da muss besser gebündelt werden und da muss mit mehr Nachdruck beigetrieben werden. Wir müssen auch die Sanktionen verschärfen gegen die Unterhaltsschuldner, die sich ja auch strafbar machen, wenn sie den Unterhalt nicht zahlen. Und hier ist mir wichtig, dass wir noch empfindlicher dort treffen, wo eben Unterhaltsschuldner nicht zahlen. Das ist zum Beispiel die Frage der Verhängung eines Fahrverbots schon im Rahmen des Verwaltungsverfahrens. Und dann geht es darum, dass wir den Unterhaltsvorschuss so weit ausgeweitet haben seit 2017, dass etwa das Ganze das Vierfache von dem kostet, was es 2017 gekostet hat. Wir haben die großzügigste Unterstützung von staatlicher Seite in ganz Europa. Und da ein Stück weit wieder zurückzugehen und zu sagen, da wo Frauen auch wieder arbeiten können, nämlich bei Kindern, die 16 und 17 Jahre alt sind, da geben wir das Ganze in die private Verantwortung und da tritt der Staat nicht mehr ein. Es sei denn, wir sind im Bereich von wirklich armen Familien und da gilt natürlich, dass Grundsicherung wieder gezahlt wird.
23: Trotzdem trifft es die 16- und 17-Jährigen dann ganz besonders, beziehungsweise alleinerziehende Personen mit Kindern in genau diesem Alter. Warum konkret diese Lösung dort sozusagen auf Null zu setzen, statt insgesamt ein bisschen mehr einzusparen, alle ein bisschen weniger?
21: Ich glaube, für die kleinen Kinder muss der Staat Verantwortung übernehmen. Da sind Frauen und Männer, die alleine erziehen, in der Situation, dass sie eben auch nicht voll arbeiten können. Das wird natürlich im mit zunehmendem Alter der Kinder dann anders. Mit einem 16- und 17-jährigen Jugendlichen ist eine Vollzeitberufstätigkeit sehr wohl vereinbar. Und nochmal, dort, wo es sein muss, wird auch weiterhin ja die Grundsicherung auch für die Kinder eintreten.
23: Jetzt gab es viel Kritik, die werden Sie zum Teil auch eingepreist haben, aber sie kam auch vom Koalitionspartner SPD in Teilen. Welchen Verhandlungsspielraum gibt es denn noch?
21: Das ist eine Entscheidung auch der SPD-Ministerpräsidentinnen und Ministerpräsidenten, die mich ausdrücklich dazu aufgefordert haben, die Bundesregierung aufgefordert haben, jetzt in diesen Wochen einen entsprechenden Gesetzentwurf vorzulegen. Insofern werde ich mich selbstverständlich jeder Diskussion im Koalitionskreis stellen. Aber ich finde schon, wenn Ministerpräsidentinnen aller Couleur einen solchen Auftrag erteilen, dann muss man fairerweise in der Koalition auch sagen, ja, dafür stehen wir und dafür machen wir den Rücken dann auch gerade für solche politischen Entscheidungen.
23: Dass jetzt aber erst recht von Frau Schwesig in diesem Fall eine scharfe Kritik dann da folgt?
21: Das habe ich zur Kenntnis genommen, aber nochmal, es ist ein einstimmiger Beschluss der Ministerpräsidentinnen und Ministerpräsidenten und auch Frau Schwesig gehört dazu.
23: Die Sanktionsmöglichkeiten hatten Sie angesprochen. Trotzdem, die Frage, war der Staat bei der Rückholung bei den Säumigen, also diejenigen, die eine Summe eigentlich bezahlen müssten, an die Person, die alleinerziehend ist, war er dazu nachlässig?
21: Also wir sehen zumindest, dass in den unterschiedlichen Bundesländern und Kommunen die Beitreibungsquoten unterschiedlich sind. Da sind die Bayern, die inzwischen ihre Beitreibung gebündelt haben, die weit über 20% beitreiben, wohingegen andere Bundesländer unter 10% liegen. Und ich glaube, da müssen die Länder voneinander lernen und die Bündelung der Beitreibung in den Ländern und auch untereinander zwischen den Ländern ist hier eine dringend notwendige Maßnahme. Das sieht, wie gesagt, auch der Bericht zur Sozialstaatskommission vor. Und insofern besteht hier Handlungsbedarf. Und nur wenn man das eine macht, dann ist auch das andere vertretbar. Also nur wenn die Beitreibung besser wird, nur wenn die Sanktionen härter werden gegen die Unterhaltsschuldner, dann ist auch die Kürzung politisch zu rechtfertigen.
23: Sie kürzen auf der einen Seite, auf der anderen Seite soll es durch die Sanktionen auch dazu kommen, dass wieder ein bisschen mehr zurückfließt. Das macht eine Gesamtsumme unterm Strich aus künftig. Wie hoch wird das Einsparpotenzial dennoch zahlenmäßig aussehen?
21: Es sind mehrere hundert Millionen Euro, die sowohl bei den Kommunen als auch bei Ländern und dem Bund weniger gezahlt werden müssen.
23: Bei Ihnen konkret? Man konnte im Haushalt ja schon ein bisschen Delta entnehmen.
21: Man muss Brutto- und Nettoeffekte muss man auseinanderhalten. Bei uns wird es etwa 245 Millionen ausmachen.
23: Der Koalitionsvertrag ist noch etwas Zusätzliches dazu vereinbart worden bei diesem Thema. Ich zitiere jetzt mal, in einem nächsten Schritt wollen wir Alleinerziehende und deren Kinder besser unterstützen, indem wir das Kindergeld nur hälftig auf den Unterhaltsvorschuss anrechnen. Ist das Teil dieses Vorhabens?
21: Nein, dieses Vorhaben im Koalitionsvertrag steht unter Finanzierungsvorbehalt, so wie nahezu alle Vorhaben des Koalitionsvertrages. Und dafür bestehen im Augenblick die finanziellen Spielräume leider nicht.
23: Abschließende Frage, wann kommt der Gesetzentwurf, von dem wir schon entnehmen konnten? Wann kommt der, dass er sehr weit fortgeschritten
21: ist? Ich gehe davon aus, dass er noch im Juli in die Regierungsabstimmung gehen wird.
23: Vielen Dank für das Gespräch.
21: Dankeschön.
0: Bei der traditionellen Sommerpressekonferenz heute gab sich Bundeskanzler Merz selbstbewusst. Seine Regierung könne gestärkt in die Sommerpause gehen. Merz stand etwa 1,5 Stunden lang den Hauptstadtkorrespondentinnen und Hauptstadtkorrespondenten Rede und Antwort. Die Fragen reichten von der Altersvorsorge bis hin zum Klimaschutz. Angesprochen auf mögliche Erfolge der AfD bei den bevorstehenden Landtagswahlen, verwies Merz auf das, was die Koalition seiner Meinung nach schon erreicht hat.
1: Nur selten ein Lachen wie hier. Meist ist die Miene ernst bei Bundeskanzler Merz auf der Sommerpressekonferenz vor Hauptstadtjournalisten. Merz' Beliebtheit historisch schlecht. Laut ARD Deutschland-Trend finden nur 13% der Bürger die Arbeit seiner Regierung gut. Er selbst sieht es nicht ganz so düster.
2: Ich bin nie zufrieden mit dem, was wir erreicht haben, solange wir nicht deutlich besser dastehen, als wir im Augenblick dastehen. Aber ich muss sagen, die Koalition hat Tritt gefasst.
1: Der Kanzler wird zu Verteidigung, Ukraine, China gefragt. Besonders leidenschaftlich wirbt er aber für die Reform der Rentenversicherung, die der Bundestag bis Jahresende beschließen will.
2: Wir fangen jetzt wenigstens an, damit den Kapitalmarkt auch für die Altersversorgung wirklich systematisch zu nutzen. Und das ist der eigentliche Wert dieser Reform.
1: Doch der Herbst wird schwierig werden. 3 Landtagswahlen stehen an.

0: In der Sache überzeugt, doch angesprochen auf den schwächsten Moment oder eigene Fehler, da weicht der Kanzler lieber aus.
1: Aus welchen Fehlern haben Sie denn gelernt?
2: Ich bin ein lernfähiges System und lerne jeden Tag dazu.
0: Die ersten 14 Monate seiner Kanzlerschaft haben Friedrich Merz schon viel abverlangt. Doch leichter dürfte es nach dem Sommer kaum werden.
3: EU-Kommissionspräsidentin Ursula von der Leyen hat an einem hohen ukrainischen Feiertag Präsident Zelensky in Kiew besucht. Sie kündigte an, dass die EU und die Ukraine künftig gemeinsam Drohnen produzieren wollen. Ein Abkommen sieht vor, Europas Industrie besser mit dem Know-how der Ukraine zu verzahnen. Neben der Kommissionspräsidentin reisten heute auch mehrere Staats- und Regierungschefs an und bekräftigten ihre Unterstützung für die Ukraine. Und in Kiew spreche ich jetzt mit meinem Kollegen Vassili Gollot. Vassili, Ursula von der Leyen kommt ja zu einem Zeitpunkt, in der die Ukraine immer größere Verluste innerhalb der Zivilbevölkerung beklagen muss. Ich habe mal nachgeschaut, 293 tote Zivilisten allein im Juni durch russische Angriffe. Aber da hat sie vermutlich heute nichts im Gepäck gehabt.
4: UN-Vertreter sehen ja auch gerade eine größere Gefahr für die Zivilbevölkerung durch die größere Eskalation, die Russland betreibt mit den massiven Angriffen. Konkret geht es da um ballistische Raketenangriffe, die die Ukraine derzeit nicht verteidigen kann, weil ihr dafür die notwendige Patriot-Abfangmunition fehlt. Und das ist auch etwas, was Präsident Zelensky heute angesprochen hat. Er hat gesagt, es ist wichtig, dass die EU auch die Ukraine in diesem Bereich unterstützt. Es gab ja in Paris dieses Treffen der antiballistischen Koalition. Da geht es darum, einen Schutzschirm zu installieren, damit die Ukraine sich zukünftig besser verteidigen kann. Und kurzfristig geht es eben darum, diese Abfangmunition zu organisieren, Gelder dafür zu haben, Partner zu überzeugen. Und da ist natürlich für den ukrainischen Präsidenten Ursula von der Leyen als EU-Kommissionspräsidentin mit ihren Kontakten, mit ihrem Telefonbuch und mit ihrer politischen Rolle eine wichtige Partnerin. Insofern war das sicherlich eines der Themen, über die die beiden heute gesprochen haben.
3: Im Gepäck hatte sie aber trotzdem was ganz Konkretes, nämlich eine Rüstungskooperation, und zwar bei Drohnen. Ist das so eine Art Win-Win-Vereinbarung für beide Seiten? Auf der einen Seite, die Ukraine hat das Know-how und die Europäische Union hat zumindest teilweise die Kapazitäten, diese Drohnen auch zu produzieren.
4: Es ist auf jeden Fall eine Lesart, das als Win-Win zu bezeichnen, denn die Ukraine hat ja gezeigt, dass sie selber auch Drohnen in einer großen Stückzahl produzieren kann. Es gibt Joint Ventures mit Unternehmen in anderen europäischen Staaten, unter anderem Deutschland. Es gibt aber auch eigene Drohnenproduktion in der Ukraine in einer sehr hohen Zahl. Der ukrainische Präsident hat davon gesprochen, bald mehrere Millionen Drohnen im Jahr zu produzieren. Also auch das ist etwas, ein Bereich, in dem die Ukraine viele überrascht hat, und vor allem die Innovationsfähigkeit. Die Ukraine hat beispielsweise ja in kurzer Zeit Abfangdrohnen entwickelt, die russische Shahed-Drohnen iranischer Bauart abwehren können, so Menschenleben auch retten können. Das ist etwas, was die Ukraine jetzt schon exportiert, in Zukunft auch exportieren will. Und für die EU ist das natürlich etwas, was sie sicherheitspolitisch für die Zukunft besser aufstellt und stärkt. Und insofern wiederum die ukrainische Sicht, jede Investition in diesen Drohnensektor, in diesen eigenen Rüstungsbereich, stärkt die Ukraine im Verteidigungskampf gegen Russland.
3: Bleiben wir jetzt noch mal in Kiew. Da findet nämlich heute auch noch ein sogenannter Ukraine-Südosteuropa-Gipfel statt. Und da finde ich besonders interessant, wer da auf der Teilnehmerliste steht, nämlich unter anderem Vucic, der serbische Präsident. Das ist ja eigentlich jemand, der Russland und Wladimir Putin sehr freundlich gegenübersteht. Wie kommt der denn dazu, dass der mit dabei ist? Und vor allen Dingen, was soll dieses Treffen bewirken?
4: Serbiens Präsident Vucic war das erste Mal in seiner Amtszeit vor einem Jahr in der Ukraine, auch bei einem Treffen im ähnlichen Format. Das war das erste Mal und so wird einerseits symbolisch, auf der anderen Seite hat er damals die Abschlusserklärung nicht mit unterzeichnet, aus eben der Nähe oder mit der Nähe zu Russland begründet. Die ukrainische Seite, die ukrainische Diplomatie sucht ja

0: durchaus Kontakt auch zu Staaten, zu denen es traditionell jetzt nicht die besten Beziehungen gab, als Versuch, diplomatisch alles, jeden Kontakt zu nutzen. Hier geht es konkret darum, dass Staaten Südosteuropas vertreten sind am Tag der ukrainischen Staatlichkeit. Das ist ein wichtiger Feiertag für das Land in einer Zeit, in der dieser Staat sich jeden Tag selber verteidigt. Und Serbien ist tatsächlich an der Stelle sehr klar und sagt, sie unterstützt die territoriale Integrität der Ukraine und damit die Grenzen von 1991. Insofern ein symbolischer Besuch vor allem.
1: Jetzt reden wir immer über den Abwehrkampf der Ukraine. Aber wir dürfen nicht vergessen, die Ukraine greift auch an, und zwar Ziele innerhalb von Russland. Und jetzt gibt es immer wieder Berichte, die sagen, auf der einen Seite, ja, die Ukraine wäre jetzt tatsächlich in der Lage, das Blatt zu wenden und in die Oberhand zu gelangen. Es gibt aber auch warnende Stimmen, die sagen, Russland hat noch lange nicht verloren. Wie beurteilst du das? Was ist deine Einschätzung?
0: Ich wäre da eher bei den mahnenden Stimmen. Es ist ein brutaler Abnutzungskrieg. Je weiter man davon weg ist, sind das vielleicht Zahlen, aber je näher man sich dieses Geschehen anschaut, die Soldaten, die täglich getötet werden, die Zivilisten, über die wir ja am Anfang schon gesprochen haben, und Zivilistinnen, die zu Hause in ihren Häusern friedlich schlafend getötet werden durch die massiven Angriffe. Und wir sehen, dass die russische Rüstungsindustrie, die russische Kriegswirtschaft auf Hochtouren ist. Also es sieht nicht danach aus, dass dieser Krieg endet, und es sieht eben nicht danach aus, dass diese Angriffe weniger werden, sondern eher mehr. Ja, die Ukraine findet immer wieder auch Wege, sich effektiv zu verteidigen. Wir sehen Angriffe auch tief ins russische Hinterland rein. Ölraffinerien, die dort beispielsweise getroffen werden, militärische Anlagen. All das, vor allem mit Blick auf die Ölraffinerien, um die russische Kriegswirtschaft zu schwächen, um der russischen Kriegsmaschinerie das Geld zu nehmen. Wir sehen auch die Middle Strikes. Wir sehen, dass das ukrainische Militär versucht, die ukrainische Halbinsel, die Russland ja seit der Annexion und seit diesem Angriffskrieg nutzt, um den Krieg gegen die Ukraine zu führen, zu isolieren. Macht es den russischen Truppen schwieriger, von dort aus Krieg zu führen. Aber es ist bei weitem jetzt nicht so, dass dieser Krieg sich wenden kann. Es ist eher so, und das ist die Hoffnung der Ukraine, dass diese Stärken, die die Ukraine entwickelt hat, dazu führen können, dass Russland schneller und früher zu ernsthaften Gesprächen bereit ist, diesen Krieg einzufrieren und dann auch im nächsten Schritt zu einem dauerhaften Frieden zu kommen. Das ist zumindest das politische Ansinnen der ukrainischen Regierung, das, was wir hier auch in Hintergrundgesprächen mitbekommen.
1: Zunächst aber kein Ende im Sicht bei Russlands Angriffskrieg gegen die Ukraine. Das war mein Kollege Wassili Golod in Kiew. Vielen Dank für die Einschätzung.
0: Dankeschön.
1: Die Schufa speichert Daten von Verbrauchern offenbar deutlich länger als bislang angenommen. Recherchen von NDR und Süddeutscher Zeitung haben ergeben, dass Deutschlands größte Wirtschaftsauskunft Thai alte, aber sensible Informationen in einer Art Schattendatenbank speichert und auch weiterverarbeitet. Verbraucherschützer sehen unter anderem Verstöße gegen gesetzliche Löschfristen. Die Schufa weist diese Vorwürfe zurück. Mein Kollege Michael Pawelitz hat über die Recherche mit dem NDR-Reporter Peter Hornung gesprochen und ihn zunächst gefragt, um welche Daten es sich überhaupt handelt.
2: Das ist eigentlich alles, was die Schufa über uns speichert, das eigentlich irgendwann mal gelöscht werden muss. Kredite, alte Kreditkarten, aber auch Schufa-Einträge, wie man landläufig sagt. Also alte Schulden zum Beispiel, die irgendwann beglichen wurden. Pfändungen, Privatinsolvenzen, also sehr unangenehme Dinge, wo die Menschen bisher dachten, die seien längst vergessen.
3: Und was macht die Schufa mit diesen alten Daten, die sie eigentlich ja nicht mehr braucht?
2: Sie experimentiert damit. Sie macht Tests. Sie macht Datentests. Im konkreten Fall ist es so, dass sie damit Tests mit dem neuen Score macht. Sie hat im März diesen neuen transparenten Score vorgestellt. Und um zu zeigen, wie leistungsfähig dieser Score ist, ist es angenehm und gut, alte Daten zu haben. Und mit diesen Daten machen sie diese Tests und geben diese Ergebnisse dieser Tests auch an Unternehmen weiter.
3: Dabei dachten wir ja eigentlich, als die Schufa diesen neuen Score eingeführt hat, jetzt wird das alles für die Verbraucher sicherer und besser. Ist das überhaupt legal?
2: Das ist eine gute Frage. Die Schufa sagt ja, auf jeden Fall. Und es gibt lange Begründungen, rechtliche Begründungen, die die Schufa uns geliefert hat, warum das legal ist. Wir haben mit Datenschutzrechtlern gesprochen von verschiedenen Universitäten und die haben gesagt, sie haben da große Zweifel. Beziehungsweise die haben gesagt, so eine Datenbank zu haben mit veralteten Daten, das ist nicht zulässig. Und Tests zu machen und auch noch die Ergebnisse weiterzugeben, das sei auch nicht zulässig.
3: Aber nochmal die Frage, wie kann mir das als Verbraucherin, als Verbraucher schaden? Vielleicht ist es ja nicht so gefährlich.
2: Naja, es ist im Prinzip ein Blick in die Vergangenheit, der da gemacht wird. Mit diesen historischen Berechnungen. Man nimmt die alten Daten und schaut, wie lange jemand vor 3, vor 5 Jahren, wie er damals verschuldet war, was er für einen Score hatte damals. Diese Verbraucherbewertungen werden an Unternehmen gegeben. Die sollen eigentlich nur schauen, passt das jetzt dazu? Also ist der neue Score wirklich passend und funktioniert das alles? Aber natürlich, und das sagt uns auch die Bundeszentrale der Verbraucherverbände, die sagt, das ist verlockend für Unternehmen, das ist ein Blick in die Vergangenheit und der ein oder andere mag da vielleicht auch sich was merken.
3: Wie glaubst du, geht das jetzt weiter? Wird da irgendjemand gegen klagen? Kann ich mich als Verbraucherin, als Verbraucher dagegen wehren?
2: Also von Klagen weiß ich nichts, aber das ist ja auch eine Sache, die bisher nicht öffentlich war. Die zuständige Aufsichtsbehörde, die Schufa ist in Wiesbaden, der hessische Landesdatenschutzbeauftragte, der ist tatsächlich, der untersucht das schon seit längerem, ohne dass wir wissen, was tatsächlich bei rauskommt. Aber ich selber kann nachfragen, natürlich bei der Schufa, was ist denn da für mich gespeichert? Die Schufa selber sagt, wir müssen das eigentlich nicht beauskunften, aber fragen kann man ja mal.
3: Peter Hornung vom Norddeutschen Rundfunk zur Schattendatenbank der Schufa. Ganz herzlichen Dank.

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1: Einen schönen guten Abend. Ich begrüße Sie zur Tagesschau. Die schlechten Umfragewerte sieht er als Ansporn und seine Regierung auf Kurs. Bundeskanzler Merz gab sich bei der traditionellen Sommerpressekonferenz heute selbstbewusst. Seine Regierung könne gestärkt in die Sommerpause gehen. Die Koalition habe mit der Reform der Krankenversicherung ein zentrales Vorhaben durch Bundestag und Bundesrat gebracht. Merz stellte sich etwa 1,5 Stunden lang den Fragen der Hauptstadtpresse.
2: Nur selten ein Lachen wie hier. Meist ist die Miene ernst bei Bundeskanzler Merz auf der Sommerpressekonferenz vor Hauptstadtjournalisten. Merz' Beliebtheit historisch schlecht. Laut ARD Deutschland-Trend finden nur 13% der Bürger die Arbeit seiner Regierung gut. Er selbst sieht es nicht ganz so düster.
3: Ich bin nie zufrieden mit dem, was wir erreicht haben, solange wir nicht deutlich besser dastehen, als wir im Augenblick dastehen. Aber ich muss sagen, die Koalition hat Tritt gefasst.
2: Der bis Jahresende beschließen soll.
3: Wir fangen jetzt wenigstens an, damit den Kapitalmarkt auch für die Altersversorgung wirklich systematisch zu nutzen. Und das ist der eigentliche Wert dieser Reform.
2: Doch der Herbst wird schwierig werden. 3 Landtagswahlen stehen an. In Sachsen-Anhalt und Mecklenburg-Vorpommern führt mit deutlichem Abstand die AfD.
3: Deswegen richte ich mich auch an die Wählerinnen und Wähler der AfD und sage ihnen, schaut genau hin, lasst euch nicht von Social-Media-Aktivitäten, egal wo sie stattfinden, allein informieren, sondern guckt hin, was die Bundesregierung versucht, auf den Weg zu bringen.
2: Merz verspricht, alles zu tun, um die AfD als Regierungspartei zu verhindern. Angesprochen auf den schwächsten Moment oder eigene Fehler, da weicht der Kanzler lieber aus.
4: Aus welchen Fehlern haben Sie denn gelernt?
3: Ich bin ein lernfähiges System und lerne jeden Tag dazu.
2: Die ersten 14 Monate seiner Kanzlerschaft haben Friedrich Merz viel abverlangt. Leichter dürfte es nach dem Sommer kaum werden.
1: Und damit zu Markus Preis in Berlin. Der Kanzler gab sich selbstbewusst. Wie zuversichtlich geht er denn nun tatsächlich in die parlamentarische Sommerpause?
5: Also wenn man ihn heute gehört hat, dann natürlich sehr, sehr zuversichtlich, als gäbe es all die schlechten Umfragewerte gar nicht. Dabei sind die dem Kanzler, das hat er heute auch eingeräumt, natürlich jeden Tag bewusst und auch regelmäßig Thema im Kanzleramt. Friedrich Merz aber hofft, dass seine positive und die negative öffentliche Wahrnehmung letztlich kein Gegensatz bleiben müssen. Er hofft, dass die Reformentscheidungen der letzten Tage über den Sommer dann doch bei den Leuten ankommen und sich die Stimmung irgendwie dreht, Rente, Steuer, Krankenkasse, Dinge, an die sich viele Jahre ja auch niemand politisch rangetraut hat. Aber auch wenn das gelingt, bleiben 2 offensichtliche Probleme. Zum einen wurde heute nochmal deutlich, dass diese Regierung jenseits des Stopfens der akuten Löcher noch keinen größeren Plan hat, wo in Deutschland künftig wieder Wachstum und Wohlstand herkommen sollen. Und es gibt eine ziemliche Ratlosigkeit darüber, was auf Merz, seine Partei und Regierung zukommt. Im Herbst zum Beispiel nach der Landtagswahl in Sachsen-Anhalt.
1: Markus Preis, vielen Dank für die Einschätzung. Zu den Versprechen der Regierung gehört weniger Papierkram für Bürger und Firmen. Die Koalition will ihre Anstrengungen zum Abbau von Bürokratie verstärken. Das Kabinett beschloss heute weitere Maßnahmen, die Entlastungen in Höhe von 600 Millionen Euro jährlich bringen sollen. Dabei geht es unter anderem um Digitalisierung im Gesundheitswesen. Etliche Initiativen betreffen auch den Straßenverkehr.
6: Ein Thema verfolgt Spediteur Horst Kottmeier aus Nordrhein-Westfalen seit über 40 Jahren. Das Lkw-Fahrverbot an Feiertagen. Denn die sind in den Bundesländern teilweise unterschiedlich, sodass bei der Durchfahrt seine Lkw-Fahrer unfreiwillige Pausen einlegen müssen.
7: Für uns ist das schon ein erheblicher finanzieller Schaden und vor allem auch, es ist total nervig für unsere Fahrer. Die könnten in 2-3 Stunden zu Hause sein, stehen dann 20, 24 Stunden auf dem Parkplatz rum, was nicht sein muss.
6: Das soll sich ändern. Das Fahrverbot an uneinheitlich geregelten Feiertagen soll entfallen. Was nach einer kleinen Maßnahme klingt, sei nur ein Baustein eines großen Entlastungspakets, wie es die Bundesregierung nennt.
8: Wir haben gesagt, wir wollen Bürokratiekosten senken, haben wir seit November bis heute einschließlich der heutigen Beschlüsse 10,4 Milliarden Euro Entlastung auf den Weg gebracht.
6: Zu den weiteren Maßnahmen gehört mehr Digitalisierung, etwa bei der Arbeitsvermittlung. Termine bei der Arbeitsagentur sollen künftig per Videoschalte möglich sein. Viele Änderungen betreffen auch das Gesundheitswesen. So soll das Angebot der elektronischen Patientenakte, kurz EPA, ausgebaut werden.
9: EPA soll jetzt durch weitere Anwendungen einfach attraktiver werden. Sie soll ein entscheidender, ständiger Begleiter auch sein für Dokumentation, für einen Gesundheitsfahrplan, zum Beispiel mit Erinnerungen an Check-ups, mit Erinnerungen an Impfungen.
6: Die heute vorgestellten Maßnahmen für die Industrie zwar insgesamt ein richtiger Schritt, aber es müsse noch weit mehr kommen, um wirklich zu entlasten. Die geplanten Anpassungen beim Lkw-Fahrverbot, eins von vielen Problemen.
10: Wenn jetzt von gefühlt 1000 solcher Dinge

0: eine wegfällt, sind 999 noch da.
1: Nach der Sommerpause sollen die Maßnahmen in den Bundestag eingebracht werden.
2: Es sind vor allem Männer, die in Deutschland ihren Unterhaltsverpflichtungen nicht nachkommen. Insgesamt rund 850.000 Kinder und die überwiegend alleinerziehenden Mütter sind deshalb auf Zahlungen vom Staat angewiesen. Nun soll dieser Unterhaltsvorschuss eingeschränkt werden. Geht es nach den Plänen von Bundesfamilienministerin Prien, soll er nur noch für Kinder bis zum 16. und nicht mehr wie bisher bis zum 18. Lebensjahr gewährt werden.
3: Wenn Claudia Susi zu Hause den Tisch deckt, kommen drei Teller auf den Tisch. Für die beiden Kinder und für sie selbst. Susi ist alleinerziehende Mutter. Sie geht arbeiten und bezieht außerdem Unterhaltsvorschuss. Und der ist für sie
4: wahnsinnig wichtig, weil das nämlich genau das ist, was on top drauf kommt und was dann für Dinge benötigt wird, wie eben Nachhilfe. Klassenreisen.
3: Zahlt ein Elternteil keinen oder zu wenig Unterhalt, springt der Staat ein. Jetzt soll es Kürzungen beim Unterhaltsvorschuss geben. Den erhalten aktuell Kinder unter 18. Jährliche Kosten für Bund und Länder etwa 3,2 Milliarden Euro. Daran soll gespart werden. Künftig soll es den Vorschuss nur noch für Kinder unter 16 geben. Für etwa 80.000 Kinder würde es dann keinen monatlichen Unterhaltsvorschuss mehr geben. Außerdem sollen unterhaltspflichtige Elternteile stärker zur Kasse gebeten werden. Aktuell holt der Staat bundesweit weniger als 20% des Geldes wieder zurück.
5: Wir müssen auch die Sanktionen verschärfen gegen die Unterhaltsschuldner, die sich ja auch strafbar machen, wenn sie den Unterhalt nicht zahlen. Und hier ist mir wichtig, dass wir noch empfindlicher dort treffen, wo eben Unterhaltsschuldner nicht zahlen.
3: Dafür sprechen sich auch Sozialverbände aus, warnen aber zugleich vor den Folgen, wenn gespart wird.
6: Etwa 28% der Alleinerziehenden sind von Armut betroffen. Und hier wird die Armut gesteigert durch diese Maßnahme. Denn die Familien haben nicht mehr genug zum Leben und fallen häufig genug in die Grundsicherung.
3: Claudia Susi wäre von den Änderungen direkt betroffen. Ihre Tochter ist 16. Für sie würde es künftig keinen Unterhaltsvorschuss mehr geben. Heißt knapp 400 Euro weniger im Monat. Für sie ist die Debatte damit mehr als eine politische Auseinandersetzung. Sie entscheidet mit über den Alltag ihrer Familie.
2: Der militärische Konflikt zwischen den USA und Iran dauert an. Erneut beschoss die US-Armee Ziele im Iran. Unter anderem wurden auf der großen Tunb-Insel Lager- und Abschussrampen für Marschflugkörper attackiert. Dadurch seien die Fähigkeiten Irans für Angriffe auf Handelsschiffe in der Straße von Hormus geschwächt worden, so das US-Militär. Auch sei die Seeblockade iranischer Häfen wieder aufgenommen worden. Iran wiederum griff als Vergeltung Ziele in der Golfregion und Jordanien an. Wie weit darf das Recht auf Sterbehilfe gehen? In Frankreich hat diese Frage eine jahrelange Kontroverse ausgelöst. Nun hat die Politik endgültig entschieden, Sterbehilfe wird erlaubt. Einen Gesetzentwurf hatte die Regierung schon vor 2 Jahren vorgelegt. Heute Abend stimmte die Nationalversammlung dafür.
7: Louis Grésibois hat vor seinem Tod noch eindringlich appelliert. Er litt an der unheilbaren Nervenkrankheit ALS und wollte das Recht haben, selbstbestimmt sterben zu können. Immer im Bett gepflegt zu werden, nur noch die Augen bewegen zu können, das wäre für mich kein würdiges Leben. Er starb schließlich ohne Sterbehilfe, doch seine Botschaft ist bis heute im Netz erhalten. Sie hatte auch Einfluss auf die Debatte zur Sterbehilfe in der französischen Nationalversammlung. Nathalie Berriot gehört zu einem Bürgerrat, der die Abgeordneten beraten hat. Bei der Beschäftigung mit dem Thema wurde ihr klar: Es ist nötig, eine Sterbehilfe für die Menschen zu ermöglichen, die nicht geheilt werden können und deren Leiden nicht ausreichend gelindert werden kann. Das Gesetz, das heute am frühen Abend mit Mehrheit im Parlament beschlossen wurde, sieht vor: Sterbehilfe wird möglich unter der Voraussetzung, dass Patienten die Volljährigkeit haben, volle Urteilsfähigkeit besitzen, den festen, dauerhaften Wohnsitz im Inland haben und an einer unheilbaren Krankheit im Endstadium leiden. Die Gegner, darunter mehrere katholische Vereinigungen, hatten vergeblich gegen das Gesetz protestiert. Sie befürchten: Jede Person, die schwer erkrankt ist, muss sich jetzt am Ende des Lebens fragen, werde ich nicht zu teuer für die Gesellschaft? Wird es zu schwer für meine Verwandten? Soll ich besser abtreten? Ob der heutige Beschluss diese Debatte beenden kann, ist ungewiss.
8: Laut Umfragen findet das Gesetz bei einer großen Mehrheit der Franzosen Zustimmung. Frankreich hat jetzt eine umfassende Regelung zur Sterbehilfe. In Deutschland steht die noch aus.
2: Dieser Zaun trennte die britische Exklave Gibraltar fast 120 Jahre lang von Spanien. Wer über die Grenze wollte, musste durch die Kontrolle. Durch ein Abkommen zwischen EU und Großbritannien ist das zumindest nun vorbei. Das 6,5 Quadratkilometer große Gebiet am Südzipfel Spaniens gehört seit 1704 zu Großbritannien. Und genauso lange dauert der Streit darum. Nun gehen beide einen Schritt aufeinander zu. Grenzhäuschen und Zaun werden abgebaut. Eine Erleichterung vor allem für die mehr als 15.000 Berufspendler. In diesem Sommer wird vielerorts das Wasser knapp. Deshalb legen Städte Brunnen still, verbieten das Autowaschen oder schränken das Rasensprengen ein. Auch im Rhein fehlt Wasser. Die Pegelstände sinken, Schiffe können oft nicht mehr voll beladen werden. Wie kritisch die Lage ist, zeigt nun ein neues Online-Tool namens Nivis, ein Niedrigwasserinformationssystem. Es soll dokumentieren, wo genau Wasser fehlt.
9: Auf dem Rhein ist Binnenschiffer Kai Brockmann mit einer Ladung Eisenerz nach Österreich unterwegs. Es herrscht seit Wochen Niedrigwasser und das macht es für ihn schwer. Bei Zons kurz vor Köln sind nur noch 30 cm Wasser unter dem Schiff.
10: Für morgen die kritische Strecke durch das Gebirge an Bingen vorbei. Dort erwarte ich durchgängig nur solche Wassertiefen. Also jeder Fahrfehler, der dort passiert, wird teuer. Und das macht Gänsehaut.
9: Wenn das Schiff irgendwo auf Grund läuft, könnte es Leck schlagen. Zahlreiche Flüsse führen im Moment wenig Wasser. Viele Kommunen haben deshalb bereits Wasserentnahmen verboten. Erstmals bundesweite Daten über die Lage liefert auch das neue Niedrigwasserinformationssystem, kurz NIWIS, das Bundesumweltminister Carsten Schneider heute in Berlin vorgestellt hat.
11: Wenn Wasser knapp wird, ist ein transparentes und aktuelles Tool wie NIWIS auch für die Öffentlichkeit wichtig, damit sich Menschen selbst direkt informieren können und das mit Fakten.
9: In München hat der Wassermangel bereits direkte Auswirkungen. Einige Brunnen sind stillgelegt, die Trinkwassernutzung eingeschränkt. Es drohen Geldbußen von bis zu 50.000 Euro.
12: Die Allgemeinverfügung beinhaltet, dass das private Waschen von Fahrzeugen nicht mehr erlaubt ist, das Befüllen von Pools, das Bewässern von Rasenflächen und das Bewässern von Gärten und Beeten ist nur ab 19 Uhr, wenn die Verdunstung nicht mehr so groß ist, erlaubt.
9: Ohne Regen drohen am Rhein in den kommenden Wochen sogar Fahrverbote für die Schiffer.
2: Zum Sport und damit zur Fußball-WM. Gleich nach der Tagesschau geht es hier im Ersten los mit der Übertragung des zweiten Halbfinalspiels. In Atlanta trifft Titelverteidiger Argentinien auf England. Gegner im Finale am Sonntag wird dann Spanien sein. Der Europameister bezwang gestern Frankreich mit 2:0.
13: Die Freude muss rausgeschrien werden. Porro und seine spanischen Amigos stehen im Endspiel der WM. 20 Minuten lang passiert nichts. Dann foult der Franzose Digne in dem blauen Trikot Jamal im eigenen Strafraum. Konsequenz, Elfmeter, Spanien, Oyarzabal verwandelt eiskalt zum 1:0. Sein fünftes Tor bei dieser Weltmeisterschaft. Die hochgelobte französische Offensive um Mbappé auch nach dem Seitenwechsel erstmal komplett abgemeldet. Die Spanier ihrerseits extrem effizient. Porro mit dem 2:0, 58. Minute. Erst danach wird die Equipe Tricolore stärker, nur richtig zwingend sind ihre Chancen nicht. Erst Mbappé aus spitzen Winkel, kurz danach nochmal der französische Kapitän seinen Schuss, abgefälscht von Cucurella. So gewinnen die Spanier am Ende verdient mit 2:0 gegen müde Franzosen und warten nun im Finale auf den Sieger des Duells England gegen Argentinien.
2: Und nun die Wettervorhersage für morgen, Donnerstag, den 16. Juli.
14: Noch bestimmt hoher Luftdruck unser Wetter, aber der Tiefdruckeinfluss dehnt sich langsam aus. Heute Nacht gibt es im Süden noch Schauer und Gewitter mit Unwettergefahr. Sie lassen aber allmählich nach. Im Norden fällt etwas Regen. Dort startet auch der Tag gebietsweise nass, sonst meist trocken mit häufigem Sonnenschein. Später bilden sich vom Südwesten bis in die Mitte wieder Schauer und Gewitter bis hin zu Unwettern. Heute Nacht Abkühlung auf 19 bis örtlich 9 Grad. Morgen nochmal sehr warm bis heiß, am Oberrhein bis zu 33 Grad. Am Freitag schwül, dazu mehr Wolken als Sonne und teilweise unwetterartige Schauer und Gewitter. Am Wochenende ist es landesweit kühler und oft trocken. Schauer gibt es vor allem noch Richtung Norden und Südosten.

0: Ich wurde in der medizinischen Versuchsanstalt Westewitz-Hochweidchen bei Döbeln sterilisiert. Und zwar mit der Begründung, dass wir asozial seien. Ich möchte sagen, dass mein Vater Kapellmeister war und meine Mutter Heimarbeit gemacht hat, damals während des Krieges. Und dass wir auch einen festen Wohnsitz hatten. Nachher hat mein Vater Spielverbot bekommen und musste in einer Fabrik arbeiten. Also von asozial konnte da überhaupt keine Rede sein. Ich möchte sagen, diese Menschen sollten doch nicht immer nur das sehen, dass diese Zigeuner am Wohnwagenplatz, sondern sie sollten doch mal die Menschen sehen, die jetzt noch 35 Jahre nach dem Krieg im tiefen Leid stehen.
1: Nein, ich wohne nicht in einem Wohnwagen, ich wohne in einer ganz normalen Wohnung. Nein, ich muss Steuern zahlen. Diese ganzen Stigmas zu 99% von meiner Erfahrung in 32 Jahren, in denen ich lebe, hat man einfach die Erfahrung gemacht, oh, okay, das war immer so ein Stück zurück, so kurz, als wäre man so zwei Treppen runtergestiegen und ja, man wird einfach direkt anders wahrgenommen.

0: Mein Papo, Balani Georg. Papo heißt bei uns auf Romanes Großvater.
1: Mit Romani Rose beim Hungerstreik in Dachau.
0: Er sagte, wir müssen dorthin, wo unsere Menschen gelitten haben. Und genau da müssen wir hingehen und streiken und hungern. Und da ist der Punkt, wo wir darauf aufmerksam machen müssen, dass es hier weitergeht mit dieser Ungerechtigkeit, mit der Diskriminierung, mit der Ausgrenzung.
2: 8. April 1980, fünfter Tag des Hungerstreiks. 35 Jahre nach Ende des Zweiten Weltkrieges ist der Massenmord an den Sinti und Roma nicht als Völkermord anerkannt.
3: Die Vorurteile, die in der Hitlerzeit gegen uns aufgebaut worden sind, zur Rechtfertigung von Verfolgung und Ausrottung, die wurden nach dem Krieg niemals rehabilitiert. Das Unrecht, das man uns zugefügt hat im Dritten Reich, wird von der Bevölkerung als rechtens angesehen.
2: Sinti und Roma wurden von den Nazis systematisch ermordet. Die Opferzahlen reichen bis zu einer 500.000. Unter den Hungerstreikenden in Dachau auch der Großvater von Julie Halilitsch.
0: Er selbst war nicht im KZ, aber er ist ein Kind von deportierten Eltern. Und das hat natürlich auch was mit ihm gemacht. Und dieser Schmerz, den trägt man einfach weiter. Und vor allem, wenn es dann auch in der Gesellschaft gar nicht angekommen ist, diese Message, und dass dieser Völkermord hier in Deutschland genauso stattgefunden hat wie der an den Juden zur gleichen Zeit, dass der aber auch ein Stück weit ja, stillgeschwiegen wird. Meine Mutter wollte nicht, dass ich mit diesem Leid und mit diesem Trauma im Kindesalter aufwachse. Deswegen hat sie mir das dann erst so, als ich 10 war, erklärt und erzählt. Ja, das hat mich sehr mitgenommen. Und dann war ich dann eine Woche lang wirklich ausgenockt. Ja, also es war halt, dass man weiß, dass die eigenen Großeltern, weil es war ja nicht nur von meiner Mutter die Seite, sondern auch von meinem Vater die Seite, dass die halt als Kinder oder auch größere Jugendliche eben in einem Vernichtungslager waren. Dass man einfach sie ermorden wollte. Das ist schon extrem für uns.

0: Siehst du hier, Z, Zigeuner. Und das war meine Nummer. Und dann habe ich versucht, die Nummer rauszuradieren. Guck, ist wieder drüber gewachsen, die Nummer war wieder da. Ich wollte einen Z-Check machen.
1: Sie gehört zu den letzten Überlebenden, die noch über den Völkermord berichten können. Zilli Schmidt, 1924 in Thüringen geboren.
0: Wir haben doch Wanderkino gehabt. Und da im Kino haben wir unser Geld verdient. Ach, da alle angelaufen. Oh, Kino kommt. Wie im Dorf ist, alle aufgeregt. So war das. Wir sind in Liebe aufgewachsen. Unsere Familie, die war so, nicht so. So. Eine heile Familie haben wir gehabt.
1: Als die Nationalsozialisten 1933 an die Macht kommen, sieht Zilli Schmidts Vater zuerst keine Gefahr.
0: Mein Vater, noch nicht eine Strafe, über die Straße zu gehen. Mein Vater, so ein regeller, ehrlicher Mann. Und der hat gesagt, ach, Batschka, weißt du was? Der bringt doch nur die Verbrecher weg. Nein, die hat er nicht alle weggebracht. Der hat uns weggebracht. Wir waren die Verbrecher. Der bringt nur die Verbrecher weg. Die Verbrecher waren wir.
1: Sinti und Roma werden im Nationalsozialismus als Kriminelle und Asoziale diffamiert und systematisch erfasst. Die Grundlagen für die Erfassung liefert die Rassenhygienische Forschungsstelle unter Robert Ritter und seiner Mitarbeiterin Eva Justin.
2: Sie haben versucht, jeden Einzelnen zu identifizieren. Und Ritters Ehrgeiz war es ja, er würde auch dann noch Sinti und Roma als solche identifizieren, wenn sie selber das schon nicht mehr wüssten. Man hat gesehen, wer hat Eltern, Großeltern, die als Sinti oder Roma gelten könnte, hat dann meterlange Stammbäume gezeichnet, hat Blutproben genommen, Haarfarben untersucht, hat die Sprachen getestet, die Sprachfähigkeiten. Und das war also schon ein ziemlich auch gewalttätiges Vorgehen.
1: Genealogien nennen die Rassenforscher diese Stammbäume. Wer auch nur einen Großelternteil hat, den Ritter und Justin rassistisch als Zigeuner einordnen, ist der Verfolgung und Vernichtung ausgeliefert. Nahezu alle deutschen Sinti und Roma werden von der Rassenhygienischen Forschungsstelle begutachtet. 1943 wird Zilli Schmidt nach Auschwitz-Birkenau deportiert. Mit ihren Eltern, ihren Geschwistern und ihrer dreijährigen Tochter Gretel ist sie im sogenannten Zigeunerlager interniert.
0: Da, wo wir waren. Wir konnten hinsehen auf die Gaskammer. Und die ist immer gekommen, Mama, da hinten werden die Menschen verbrannt, hat sie zu mir gesagt. Habe ich gedacht, nein, Gretel, da backen sie Brot. Nein, Mama, Kinder reden sich viel. Aber die hat die Wahrheit gesagt. Mama, da werden die Menschen verbrannt.
1: Am 2. August 1944 wird Zilli Schmidt nach Ravensbrück gebracht. Sie gilt als arbeitsfähig. In der Nacht werden alle verbliebenen Sinti und Roma in Auschwitz ermordet. Darunter Zilli Schmidts Eltern, ihre Schwester und ihre mittlerweile vierjährige Tochter Gretel.
0: Wie ich kleiner war, habe ich immer gedacht beim Schlafen, wenn deine Eltern sterben, stirbst du aber mit, nicht Zilli? Ich bin nicht mitgestorben. Aber bei meinem Kind wäre ich mitgestorben.
1: Zilli Schmidt kann aus Ravensbrück fliehen, überlebt bis zum Ende des Krieges in der Illegalität. Etwa 5000 deutsche Sinti und Roma überleben den Völkermord, hunderte von ihnen zwangssterilisiert. Nach der Befreiung versuchen sie, in ihre Heimatorte zurückzukehren.
3: Das war in den letzten Jahren immer der erste Eindruck, den die Riemer Fluggäste von der bayerischen Landeshauptstadt bekamen. Das Landfahrerlager in München-Steinhausen. Sie haben sich vielleicht auch schon über diesen Schandfleck geärgert, wenn Sie dort vorbeifuhren. Nun aber hat endlich seine letzte Stunde geschlagen. Die neue Flughafenstraße beansprucht diesen Platz, der alles andere, aber nur keine menschenwürdige Wohnstätte ist.
2: Also Sinti und Roma sind nach 1945 aus den Lagern zurückgekommen in ihre Heimatorte und sind da nicht besonders freundlich empfangen worden. Und es findet sich quer durch die ganze Bundesrepublik eigentlich das Phänomen, dass sie nur am Rande der Städte geduldet wurden, in aller kärgster Ausstattung, in Behelfsunterkünften, in Obdachlosenasylen. Die Verdrängung an den Rand der Städte, die hat praktisch in der ganzen Bundesrepublik stattgefunden.
1: Baden-Württemberg im Jahr 1957, Landkreis Reutlingen. Im Dorf Margolsheim kauft sich die Familie Kreuz ein Haus. Einziehen möchten 9 Menschen. Sie sind Sinti.
4: Herr Bürgermeister, ich nehme doch an, dass Sie alles unternommen haben, um diesen Kaufvertrag zwischen den Zigeunern und dem Besitzer dieses Hauses hier rückgängig zu machen.
5: Jawohl. Ich habe alles unternommen, was zu unternehmen möglich war.
1: Der Bürgermeister kann den Kauf nicht mehr rückgängig machen. Am 4. Juni will die Familie Kreuz einziehen. Am Abend zuvor zerstören die Dorfbewohner das Haus vollständig. Dazu gibt's Freibier.
5: Sie haben bestimmt nicht die Absicht, hier ein Verbrechen zu begehen. Sie haben sich nur eingesetzt für ihre Heimat, um sie vor den Zigeunern zu bewahren.
1: Die Dorfbewohner werden wegen Landfriedensbruchs angeklagt. Politische Unterstützung bekommen sie aus dem Stuttgarter Landtag von Tiberius Fundel, CDU.
6: Die Verteidigung dieses Landfriedensbruchs oblag mir in Stuttgart im Landtag. Und das war mit das Schwerste, aber auch das Größte und Schönste in meinen Erfolgen. Ich konnte erreichen, dass keiner über 9 Monate und alle mit Bewährung und die Bürger sind so halbwegs mit heiler Haut davongekommen. Sodass der Oberstaatsanwalt selbst erklären musste, das wäre der friedlichste Landfriedensbruch in seiner ganzen langen Praxis gewesen.
1: Die Familie Kreuz muss nach dem Hausabriss in einer Scheune wohnen. Alle Familienmitglieder in einem Raum.
2: An der Vertreibung der Sinti und Roma aus den Städten nach 1945 kann man wieder sehr gut zeigen, wie sich die Mehrheitsgesellschaft ja ihr Feindbild selber schafft, indem sie die Verhältnisse produziert, die dann dazu führen, dass die Menschen im Abseits oder auch im Elend leben müssen. Und am Ende bestätigt das wieder nur das eigene Bild.
1: Manolito Steinbach und Romani Weiß werden in den 60er und 70er Jahren in West-Berlin groß.
7: Ich bin bei meiner Großmutter aufgewachsen. Immer gesagt, Mensch Junge, spiel leise, wir werden aus der Wohnung, kriegen wir eine Kündigung, die Leute klingen hier, schmeißen uns hier aus der Wohnung, meckern. Das war am hellischen Tage. Warum? Weil die Angst hatte. Dass einer von der Mehrheitsgesellschaft kommt und sagt, leise und das darfst du nicht und wir sind doch hier in Deutschland und keine Ahnung. Und davor hatte sie Angst, weil sie hatte immer noch diese Angst in sich von Auschwitz.
8: Wir haben dann in einem ganz normalen Mietshaus gewohnt, wo wir die einzigen Sintis waren. Aufgrund des Aussehens, wahrscheinlich auch damals von meiner Oma, meiner Mutter weniger, meiner Tante weniger, weil sie die einzige, ein bisschen dunklere Person war, die sich auch noch mal mit langen Röcken damals getragen hat, ist es vielleicht ein bisschen auffällig gewesen. Aber sonst hatten wir eigentlich schon versucht, uns anonym zu verhalten. Uns nicht so zu offenbaren, so zu zeigen, wer wir wirklich sind. Zurückhaltend, ängstlich, vorsichtig, ne? Nicht groß auffallen, nicht anstellen, ordentlich sein. Es war bei uns so eigentlich gewesen, dass, ich kann mich nur in meinem Haushalt erinnern, dass wir alle so ordentlich und penibel immer rumgelaufen sind. Ich bin als als ich mit 5,5 oder 5 in die Schule gekommen, mit Anzug in die Schule gegangen bin. Ne? Anzug, Hemd, immer so schick, dass die anderen immer, wo sie geguckt haben, was ist denn das für einer wahrscheinlich, wo kommt denn der her? Also, aber die ganze Familie ist so rumgelaufen. Um einfach ordentlich zu sein, sauber, ne? Nicht irgendwo aufzufallen.
1: Im Fernsehen werden Sinti und Roma vor allem im Elend gezeigt. Auch im öffentlich-rechtlichen Rundfunk ist rassistisches Denken in den 60ern keine Ausnahme.
9: Das schlimmste aller Zigeunerlager fanden wir in Duisburg-Neuenkamp. Duisburg-Neuenkamp zeigte deutlich, was geschieht, wenn die Zigeuner ihre Reinrassigkeit aufgeben, wie verhängnisvoll die Verbindung mit anderen, asozialen Elemente wurde. Nur diese Kinder erwecken Mitgefühl. In diesem Milieu werden sie ganz zwangsläufig zum Verbrechen erzogen und nicht nur zum Mundraub oder Körperverletzung.
1: Dass Sinti und Roma durch Aufgabe ihrer Reinrassigkeit zu Asozialen und Verbrechern würden, war auch die Vorstellung der Rassenforscher in der Nazizeit. Nach 1945 wird der Mediziner Hermann Arnold zu einem wichtigen Experten in der Bundesrepublik, berät Ministerien und Verbände. Er knüpft an die Arbeit der rassenhygienischen Forschungsstelle aus der NS-Zeit an. Sinti und Roma, für ihn noch 1965, bastardisiert, primitiv, verschlagen. Grundlage seiner Forschung? Die Aktenbestände der NS-Rassenforscherin Eva Justin.
2: Das Skandalöse ist, dass die RassenforscherInnen nach 1945 nicht verurteilt worden sind. Aber genauso skandalös ist die Tatsache, dass mit diesen Akten, die ja nun tatsächlich zu Recht als Planungsunterlagen für den Völkermord mal bezeichnet wurden, dass diese Akten nicht an Archive gegeben wurden, sondern dass die von den damaligen TäterInnen weiter benutzt wurden. Man hat im Grunde genommen da weitergemacht, wo man ein paar Wochen lang gezwungen war, aufzuhören durch die Alliierten.
1: Heute lagern die Akten der Rassenhygienischen Forschungsstelle im Bundesarchiv in Berlin. Über Hermann Arnold gelangten sie zuvor in den 1960er Jahren zu Sophie Erhardt, selbst ehemalige Mitarbeiterin der Rassenhygienischen Forschungsstelle. An der Universität Tübingen nutzt Erhardt die Unterlagen aus der Nazizeit, um mit staatlicher Unterstützung Handfurchen bei Zigeunern zu untersuchen. Diese rassistische Forschung endet erst 1981 und nicht freiwillig. Am 1. September 1981 besetzen Überlebende des Völkermords und ihre Nachkommen den Keller der Tübinger Universität und pressen die Akten frei. Sie finden meterlange Stammbäume, auf denen neben Mischlingsgraden auch die Namen der Menschen auf Romanes notiert sind. Es ist das erste Mal, dass sie die Dokumente ihrer Verfolgung in den Händen halten.
10: Der Bernhard, der Serge Bernhard. Der Serge Bernhard, der zuletzt noch drin war, in Auschwitz, wo sie alle vergast worden sind. Hier kommt jetzt, das ist der Macho, der Serge Macho. Oswald Braun, mein Vater.
11: Mein Vater.
12: Das bin ich jetzt. Hans August. Mein Spitzname ist für ihn.
13: Also das ist die Mama.
12: Das ist die Mama.
13: Das bin ich. Das ist mein ältester Bruder. Und das ist mein jüngerer Bruder.
1: Ein Archiv der Verfolgung. Stammbäume, Fotografien, anthropologische Untersuchungen. Dokumente der systematischen Erfassung und Vernichtung.

0: Einer der bekanntesten Sinti-Musiker der Bundesrepublik wird Hänsje Weiß. Der Gitarrist in der Mitte, sein Neffe Romani.
1: Ich habe mir das immer gewünscht, mit meinem Onkel damals auf die Bühne zu stellen, den ich unglaublich bewundert hatte. Ne? Und ich habe mich sehr, sehr reingekniet. Ich habe sehr, sehr viel geübt.
0: Ab Ende der 1970er Jahre ist Romani Weiß Teil des berühmten Hänsje Weiß Quintetts.
1: Ich konnte mich durch die Musik beweisen, mich freispielen und mich darstellen. Wenn wir unterwegs waren, auf Tourneen, und wir waren mit unseren Wohnwegen unterwegs, dann waren wir, die Zigeuner kommen, ne? Räumt die Sachen weg und so weiter. Wenn es aber dann bekannt wurde, dass wir diese Sinti-Gruppe, die Bekannte, die da einen Auftritt haben, dann waren wir die Stars. Dann war Rundfunk, Fernsehen, Presse, war alles, dann war alles gut. Aber da habe ich diesen Unterschied ganz gravierend gespürt. Da bist du nur ein Zigeuner und da bist du der Star. Aber wenn du die Bühne verlässt, dann bist du wieder der Zigeuner.
0: '79 steht das Hänsje Weiß Quintett in Darmstadt auf der Bühne. Die evangelische Kirche der Stadt hat zum Musikfest der Sinti und Roma geladen. Ein Fest, das ein gegenseitiges Kennenlernen ermöglichen soll. Das erste dieser Art.
2: Ich habe mich erinnert an einen alten Satz, der große Wahrheit hat. Nämlich, in einem Land, in dem die Zigeuner umherziehen, da regiert die Freiheit. Ein Land, in dem es keine Zigeuner gibt, hat auch keine Freiheit. Seien Sie uns also herzlich willkommen.
3: Vielen Dank.
2: Nicht nur heute, sondern immer.
4: Wunderbar.
0: Mehr als 10.000 Menschen besuchen das Musikfest.
1: Ich fand das begeisternd. Ich empfand das als sehr wichtig. Ich war aber trotzdem ein bisschen skeptisch. Dieses Gefühl kam auch mit rein. Ne? Wie wird das aufgenommen? Wie kann man überhaupt miteinander? Ne? Also das war spannend. Es war auch spannend.
5: Wie wir Kinder waren, ich bin von Worms, da hatte mir das Zigeunerwäldchen, da waren sie sässig. Und da war es ein bisschen unheimlich, wenn man vorbeigegangen ist. Und das habe ich gesagt, und sonst nichts.
6: Zigeuner sind genauso eine Menschen wie gesagt, Sie. Es gibt manche Zigeuner, schlechte Leute. Manche Leute noch schlechter.
5: Jawohl.
6: Noch schlechter.
5: Ja, ja. Ich habe Ihnen ja gesagt, ich habe keine schlechte Erfahrung mit Ihnen gemacht. Das dürfen Sie nicht so hinstellen. Nein, das habe ich nicht gesagt.
1: Man hat sich gezeigt. Man hat die Konfrontation, die Diskussion, das Miteinander gesucht, hat sich geöffnet. Ich weiß noch, es gab unheimlich viele Stände, wo dann auch Nicht-Sintis anwesend waren und rege Unterhaltungen geführt wurden. Ich fand das als einen Meilenstein, der gesetzt worden ist. Wir sind da. Hört uns zu. Nicht nur musikalisch.
2: Seien Sie uns also herzlich willkommen. Nicht nur heute, sondern immer.
0: Wenige Wochen nach dem Musikfestival kommen mehrere Roma-Familien nach Darmstadt.
7: Darmstadt stand in meiner Geburtsurkunde und als Adresse stand Lagerplatz drin. Steht immer noch drin. Meine Familie hat in ehemaligen Jugoslawien, in Serbien, auch ganz viel Vertreibung und Verfolgung erlebt. Und das war ja auch mit einer der Gründe, warum meine Eltern damals ja auch nach Deutschland gekommen sind. Mit der Hoffnung auf ein besseres Leben, aber auch mit dem Wissen, dass Deutschland vielleicht auch zugewandter hätte sein können. War es aber nicht.
0: Den Eltern von Gianni Jovanovic wird von der Stadt ein Haus für ihre Familie zugewiesen. Wormser Straße, eine bürgerliche Wohngegend.
7: Die waren erstmal dankbar, dass sie nicht im Wohnwagen mehr wohnen mussten. Meine Familie war einfach froh, ein festes Dach im Kopf zu haben und eine fließende Toilette zu haben. Und deshalb war das erstmal das quasi also die Grundbedürfnisse von Hygiene und sich waschen können und normal essen können und mal einen Raum für sich haben kann, schon mal etwas, was einen hat aufatmen lassen. Ich kann mich auch an ganz viele schöne Momente noch erinnern, so vage, wo immer am 28. August, das ist das Heilige Mariafest des Orthodoxentums, meine Familie immer groß gefeiert hat, draußen Zelt aufgestellt hat, mein Großvater Lämmer und Ferkel auf dem Spieß, wie alle da gesessen haben, kann ich mich noch erinnern. Ich durfte auch mal, konnte das natürlich nicht, weil es zu schwer war. Das war schon sehr spannend zu dem damaligen Zeitpunkt.
0: Unter den Nachbarn sind die Roma nicht gern gesehen. Beschwerden, Anzeigen, Polizeieinsätze. Die Presse berichtet über Probleme mit den Landfahrern.
7: Warum seid ihr nicht dazugekommen und habt euch das angeschaut, was wir da tun und was wir da machen? Und habt ihr euch an den Tisch gesessen und mit uns zusammen gegessen und getrunken und uns kennengelernt? Nein, stattdessen habt ihr einfach einen schwarzen Vorhang einfach zugezogen und habt gesagt, das sind die Bösen.
0: 1982 schlägt die Ablehnung in Gewalt um. In der Nacht vom 2. auf den 3. Januar explodiert vor dem Haus ein Sprengsatz.
7: Sie wohnen hier, ne?
6: Ja.
7: Schön. Ich habe auch hier früher gewohnt, in dem Haus.
6: Sie haben da gewohnt?
7: Ja, ich habe da gewohnt. Meine Familie hat gewohnt hier, als der Anschlag war. Vielleicht können Sie sich noch erinnern.
6: Ach ja. Ja.
7: Ja. Und ich bin einer derjenigen, der damals schwer verletzt worden ist.
6: Sie waren das. Das sind jetzt schon so viele Jahre her. Ne?
7: Haben Sie damals was mitbekommen? Also Sie waren ja. Was haben Sie mitbekommen?
6: Also ich weiß nur, dass wenn jemand in der Küche oder auf dem Gang gewesen wäre, der würde nicht mehr leben. Wir sind nämlich auch aufgewacht, weil, das ist mein Schlafzimmerfenster, war die Scheibe kaputt und es ist im Vorhang so Splitter hängen geblieben. Da sind wir aufgewacht.
0: Die Explosion hebt die Tür des Hauses der Familie Jovanovic aus den Angeln, zerstört Fenster. Glassplitter fliegen ins Haus, auf die Straße.
7: Der Geruch, dieser laute Knall, das Geschrei von meiner Mutter, von den Kindern. Die Männer waren nicht da, soweit ich weiß. Wir sind rausgerannt, das weiß ich noch wie heute. Und Schreie mit dem Z-Wort. Vergasen, alles das, verbrennt, brennt, hier dies, das. Und dann kamen Steine, es waren Steine, ich denke, es waren Pflastersteine. Mich traf dann einer richtig, hat mich richtig getroffen.
0: Die Täter des Anschlags werden nie ermittelt.
7: Wir haben Glück gehabt, ja. Wir haben einfach nur Glück gehabt.
0: Ab den 1970er Jahren formiert sich eine Bürgerrechtsbewegung unter Sinti und Roma. Der Hungerstreik in Dachau, ihre erste große Aktion. Rotko Kawczynski reist damals als Musiker in die KZ-Gedenkstätte.
3: Das alte Kinderlied, Volkslied, lustig ist das Zigeunerleben, sehr umgetextet haben. Es wurde dann irgendwann zur Hymne der Bürgerrechtsbewegung in Deutschland.
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8: Stopp. Sag mal, wieso eigentlich immer noch nicht?
9: Mann, wir sind doch bloß Zigeuner.
8: Ach so.
4: Faria, Faria, ho. Ob Jungnazis kommen, ob Altnazis.
3: Wir waren ja eine Bewegung, wir gehörten ja dazu. Wir waren nur nicht eben zu dem Zeitpunkt in Organisation, sondern wir waren Musiker. Wir waren beide Liedermacher zu dem Zeitpunkt, Tornado und ich.

0: Bewusstsein der Mehrheit hineinzubekommen.
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0: Nach 1945 stehen Sinti und Roma weiter im Fokus der Polizei. Auch in Hamburg, wo Rutko Kawczynski lebt.
1: Die ständigen Kontrollen, Fahrzeugkontrollen, wo dann wir angehalten wurden. Das hast man eine Ohrfeige gekriegt als junger Mann von diesen Beamten in Zivil. Immer wurde nach Quittung gefragt. Ich habe ja bis heute noch eine Macke. Ich habe für alles Quittung auf. Eine Jacke. Ich habe mich noch an die Jacke. Ich habe eine Lederjacke gehabt. Und hast Quittung dafür? Nee, die haben sie dann mitgenommen. Die haben sich einfach daran bereichert.
0: Im Hamburger Landeskriminalamt befasst sich nach 1945 eine Dienststelle ausschließlich mit Sinti und Roma in der Stadt. Ihre Erkenntnisse liefert sie nach München. Die dortige Landfahrerzentrale erlangt ab 1953 faktisch Zuständigkeit für die systematische Erfassung der Sinti und Roma in der gesamten Republik.
1: Die Erfassung sah da so aus, es gab ja solche Handlungsanweisungen, dass grundsätzlich regelmäßig Razzien bei sogenannten Zigeunern durchgeführt werden sollten. Da wurde dann festgestellt, welche Haustiere man führte, ob die Frauen schwanger waren. Man hat auch die Autos ständig kontrolliert, alle möglichen Kontrollen, ob es Antennen gab. Also wirklich ganz, ganz abstruse und alles, was es an Daten gab, wurde da drin erfasst. Natürlich auch Geburten, Todesfälle und Eheschließungen. Also was hätte es für einen Sinn, Schwangerschaften von Menschen zu überprüfen und Frauen festzuhalten? Oder die KZ-Nummern als besondere Merkmale mit einzutragen, als Tätowierung zu bezeichnen. Das Z von Auschwitz mit der dazugehörigen Nummer. Man merkt, wie pervers das alles war.
0: In der Merkmalkartei werden Straffällige erfasst. Sinti und Roma jedoch auch dann, wenn sie sich nichts zu Schulden haben kommen lassen. Die Akten der Münchner Landfahrerzentrale sollen nach ihrer Auflösung 1965 offiziell vernichtet worden sein. Die Unterlagen der Hamburger Dienststelle werden bis Anfang der 1980er Jahre verwendet und dann ins Hamburger Staatsarchiv überstellt. Gesperrt für die Öffentlichkeit.
1: Wir haben dann genau das Gleiche gemacht, was wir damals in Dachau gemacht haben. Wir haben gesagt, so gut. Wir kommen nicht rein, Öffentlichkeit müssen wir herstellen. Also wir gehen nach Neuengamme, machen dort einen Hungerstreik, bis wir an die Akten kommen.
2: Ich glaube, wir haben diese Akten teuer genug bezahlt, unsere Geschichte dort. Und man hat uns kompromisslos verfolgt. Und wir sind der Auffassung, dass man uns kompromisslos auch jetzt Auskunft über unsere Geschichte geben sollte.
1: Zum Glück hat der Hungerstreik nur 2 Tage gedauert. Und dann hat der Senat eben mehr oder weniger nachgegeben. Und wir haben dann mit langen Verhandlungen mit Gerichten und Senat und Staatsarchiv hatten wir dann die Erlaubnis bekommen, mit allen möglichen Auflagen diese Akten einzusehen.
0: Die Akten, die Rutko Kawczynski mit seinen Mitstreitern 1983 im Staatsarchiv Hamburg findet, wertet ihre Organisation, die Rom- und Sinti-Union, bis heute aus.
1: Das ist ein Giftschrank, da gehe ich sehr, sehr selten ran, ehrlich gesagt. Man merkt, je mehr man daran arbeitet, desto mehr findet man Dinge, die eigentlich unfassbar sind. So, das hat weniger mit 45 zu tun, als was danach, dass es kontinuierlich weitergelaufen ist. Das ist das Schlimme an der ganzen Geschichte.
0: Im September 1945 rechnen die Hamburger Behörden. 1628 Sinti und Roma lebten vor 1940 in der Stadt. 1135 wurden deportiert, ermordet, verschwanden. Es müssten also noch 493 leben. Zu ihrer Beobachtung wird eine eigene Polizeieinheit eingerichtet. Am 3. September 1959 notiert das Landeskriminalamt in einem internen Vermerk, man habe die im Krieg vernichtete Zigeunerkartei neu erstellt, in Zusammenarbeit mit dem Bayerischen Landeskriminalamt, dem Bundeskriminalamt und weiteren Landeskriminalämtern. Grundlage dieser Kartei? Die Polizeiakten aus der NS-Zeit. Doch diese Akten reichen den Kriminalbeamten noch nicht. Im August 1963 fahren Polizisten

0: aus Hamburg zu Hermann Arnold, um dort den Aktenbestand der Rassenhygienischen Forschungsstelle zu sichten. In ihrem Dienstreisebericht heißt es:
1: Insgesamt erhielten wir 7 Mikrofilme mit etwa 2600 Genealogien, von denen nun in Hamburg lesbare Ablichtungen hergestellt werden.
2: Dieses Gefühl, man sieht diese Akten, dann das, also es war wirklich auch so eine Form von, das klingt vielleicht blöd, aber es war eine Form auch von Erleichterung, weil man gesehen hat, guck mal, deshalb war es das. Also unsere Befürchtung, unser Misstrauen, das war begründet. Das war nicht nur einfach so Routine, dass sie dein Haus durchsucht haben, dass sie ständig Hausdurchsuchungen gab. Das war bei Arbeitsplätzen, dass sie plötzlich Polizei auftauchte, mit dem Chef geredet hat. Oder dass man Probleme hatte bei Beantragung von Führerschein oder sonst was. Andere dann, wo es ganz schnell ging, jetzt dann gedauert, mit Rückfragen, Wiedergutmachung, alles, all das. Da war die Erklärung.
0: Zilli Schmidt reist nach der Befreiung mit ihrem Mann Toni durch das Land, auf Tournee mit seiner Musikkapelle.
3: Wir waren jung, wir wollten leben. Und so war das, so haben wir in der Zeit weitergelebt. Wir wollten leben. Mein Wille war da, zum Leben, schön zu leben. Das war mein Interesse.
0: Doch die Erinnerung an Auschwitz bricht immer wieder in den Alltag ein.
3: Wenn ich an mein Kind denke, dann ist es schlimm. Dann ist es schlimm, dann schlafe ich keine Nacht. Da bin ich die ganze Nacht in Auschwitz. Aber ich darf da nicht hinsehen auf dem Bild. Ich darf da nicht hinsehen.
0: ...1950 stellt Zilli Schmidt einen Antrag auf Wiedergutmachung in München. Auf der Entschädigungsstelle wird ihr Schicksal in Frage gestellt, mithilfe der Rassenideologie der Nazis. Nach der wurden bis 1943 nur sogenannte Mischlinge nach Auschwitz deportiert. Reinrassige Zigeuner seien nur als Kriminelle ins Lager gekommen.
3: Weißt du, was die gesagt haben? Frau Reichmann, ich habe doch Reichmann geheißen. Die hätten doch gar nicht mitten ins Lager kommen. Die waren da eine Voll-Sinti. Sie waren kein Mischling. Da waren nur Mischlinge drin, hat sie gemeint. Gar nicht wahr, Schwindel. Waren alle drin.
0: Das Entschädigungsamt holt ein Gutachten zur Verfolgungsgeschichte von Zilli Schmidt ein, bei der Bayerischen Landfahrerzentrale. Der Sachbearbeiter Georg Geier, ein ehemaliger SS-Mann. Die Landfahrerzentrale schreibt, Zilli Schmidt sei als Asoziale verfolgt worden, nicht aus rassischen Gründen. Der Antrag auf Entschädigung abgelehnt.
4: Die einzigen, die sich regelmäßig dazu äußerten, was sozusagen in der NS-Zeit mit Sinti und Roma passiert ist, waren die Täter. Und die Täter prägten natürlich genau dieses Bild. Nein, die Deportationen, die waren nicht aus rassenpolitischen Gründen, sondern einfach aus kriminalpräventiven. Damit erreichten sie ja die zwei Dinge, die sie erreichen wollten. Keine Entschädigung für Sinti und Roma, vor allen Dingen aber auch keine Strafverfolgung gegen sie selbst.
0: 1956 urteilt auch der Bundesgerichtshof. Sinti und Roma seien bis 1943 ausschließlich als Asoziale verfolgt worden. Entschädigung stehe ihnen nicht zu. Als das Urteil 1963 revidiert wird, sind viele Überlebende bereits verstorben. Zilli Schmidt kämpft 19 Jahre um Entschädigung. Zugesprochen wird ihr nur eine geringe Summe. Darmstadt 1983, ein Jahr nach dem Bombenanschlag auf das Haus von Gianni Jovanovic. Sein Onkel und seine Tante leben zu dieser Zeit in der Darmstädter Innenstadt. Auch ihnen hatte die Stadt ein Haus zur Verfügung gestellt. Im Sommer verreisen die beiden Familien gemeinsam. Als sie 2 Wochen später nach Darmstadt zurückkehren, finden sie nur noch Trümmer vor. Die Stadt hat das Haus von Gianni Jovanovics Verwandten abreißen lassen.
5: Als wir dann zurückgekommen sind, da gibt es dieses eine Bild von meiner Tante Lenka, wo sie barfuß vor ihren Trümmern steht und irgendwie versucht, noch irgendwie etwas herauszuwühlen, was sie mitnehmen kann. Die haben alles zerstört. Also auch die persönlichen Sachen der Menschen. Alles haben sie uns genommen.
6: Herr Oberbürgermeister, was waren die Gründe für diesen in der Öffentlichkeit zum Teil als ungeheuerlich empfundenen Schritt der Stadt?
7: Der akute Grund war Einsturzgefahr dieses Hauses und Seuchengefahr in diesem Haus und in der Umgebung dieses Hauses.
0: Der Hausabriss in Darmstadt wird zum internationalen Skandal. Der neu gegründete Zentralrat der Sinti und Roma schaltet einen Anwalt ein.
8: Es war keineswegs direkt drin. Ich habe also von Code oder Ähnlichem, was behauptet wurde, überhaupt nichts sehen können. Im Gegenteil, es war einfach ein Normalzustand, ein bewohnbarer Zustand. Ich halte also diese vorgeschobene Begründung, dass Seuchengefahr bestanden hätte und heute höre ich das erste Mal, dass Einsturzgefahr bestanden hätte, die halte ich also für an den Haaren herbeigezogen.
5: Wo wir auch echt gesagt haben, was wollen die denn noch? Also was macht dieses Land eigentlich mit uns? Was passiert hier eigentlich gerade? Und die Sorge war, okay, wenn das jetzt passiert, wenn die uns unser Heim nehmen, was sie uns gegeben haben, dann können sie alles und tun und machen, was sie wollen mit uns.
0: Die Roma-Familien bekommen ein neues Zuhause in Darmstadt. Eine Brache am Stadtrand. Gianni Jovanovic legt einen langen Weg zurück, bis er dort ankommt, wo er heute ist. Seit vielen Jahren lebt er als erfolgreicher Unternehmer in Köln.
5: Ich bin der Mann geworden, der ich immer sein wollte. Ich bin der Gianni geworden, der dem kleinen Gianni in vielen Räumen Schutz bietet, den er vielleicht nicht hatte. Und das musste ich auch lernen. Das eigene Kind in mir auch zu kontrollieren, weil es sehr stark traumatisiert und verletzbar ist. Aber es beherrscht und dominiert mich nicht, sondern der Erwachsene, der lebt mit ihm und trotzdem behalte ich mir dieses Kind im Manne.

0: Die Bundesrepublik erkennt den Massenmord an den Sinti und Roma 1982 offiziell als Völkermord an. 37 Jahre nach Ende des Zweiten Weltkrieges. Ein großer Erfolg für die Bürgerrechtsbewegung. Unter den Bürgerrechtlern Valani Georg, der Großvater von Julie Halilitsch.
1: Es hat mich natürlich geprägt, was er mit den ganzen anderen Bürgerrechtlern der ersten Stunde geschaffen hat. Für unseren Weg, also sie haben unseren Weg bereitet. Er hat natürlich an einem gewissen Punkt aufgehört. Und für mich war das immer so ein innerliches, das, was er noch nicht zu Ende gemacht hat, möchte ich weiterführen. Weil wir haben einfach noch viel Aufklärungsbedarf.
0: Mit ihrer Initiative Sinti Roma Pride wollen Julie Halilitsch und ihre Mitstreiterinnen Deutschlands größte nationale Minderheit sichtbarer machen.
1: Wir möchten eine Brücke bauen, wir möchten die Hand reichen. Und das können wir natürlich auch gut durch Social Media. Wir haben Begegnungen mit Menschen, auch wenn es virtuell ist. Aber sie lernen uns kennen. Ich bin eine deutsche Sintiza. Viele denken sich dann, sage ich das überhaupt noch? Ich für mich sage, ich muss es sagen, weil sonst lernen die Menschen das nicht, dass es eben nicht dieses Stereotyp, dieses Stigma ist, sondern lernen mich kennen und lernen dann mich auch mit meiner Identität als Sintiza kennen.
2: Wir möchten einfach auch zeigen, wer wir sind.

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0: Willkommen zur Tagesschau in 100 Sekunden.
1: Ich bin nie zufrieden.
0: Merz zufrieden mit Arbeit der Bundesregierung. Auf einer Pressekonferenz, die traditionell zu Beginn der Sommerpause stattfindet, sagte der Kanzler, es fehle in Deutschland zwar noch vieles, um wieder eine der leistungsstärksten Volkswirtschaften Europas zu sein, doch die beschlossenen Reformen würden in die richtige Richtung gehen. Maßnahmen für weiteren Bürokratieabbau. Die Bundesregierung hat dazu entsprechende Schritte beschlossen. Unter anderem bei Behörden und im Gesundheitssektor. In Arztpraxen soll zum Beispiel die elektronische Überweisung eingeführt werden. Außerdem soll das Lkw-Fahrverbot nur noch an bundeseinheitlichen Feiertagen gelten. Prien will Kürzungen beim Unterhaltsvorschuss. Die Bundesfamilienministerin plant, den Gesetzesentwurf noch im Juli ins Kabinett einzubringen. Demnach sollen Kinder von Alleinerziehenden nur noch bis zum 16. Lebensjahr Geld vom Staat bekommen können, wenn der andere Elternteil den finanziellen Verpflichtungen nicht nachkommt. EU und Ukraine vereinbaren Partnerschaft für Drohnenproduktion. EU-Kommissionspräsidentin Ursula von der Leyen sagte bei einem Besuch in Kiew, es gehe darum, Stärken miteinander zu verbinden. In der ukrainischen Hauptstadt fand heute auch ein Gipfeltreffen mit Staatschefs aus Südosteuropa statt. Auch dabei ging es um Kooperationen im Sicherheits- und Verteidigungsbereich. Frankreich legalisiert Sterbehilfe. Die Nationalversammlung stimmte heute für einen Gesetzesentwurf, der unheilbar kranken Erwachsenen den Zugang zu tödlichen Medikamenten ermöglicht. In Ausnahmefällen kann auch eine andere Person das Medikament verabreichen. Diese sogenannte aktive Sterbehilfe ist in Deutschland verboten. Das Wetter. Morgen im Norden und Nordwesten sowie später vom Südwesten bis in die Mitte hinein Schauer und Gewitter. Sonst sonniges und oft trockenes Wetter. Höchstwerte 22 bis 33 Grad.

0: Boah, ne, mir das eine Nummer zu krass.
1: Man geht raus auf dieses Brett.
2: Nee, das schaffe ich nicht. Sorry.
3: Furchtbar. Der Puls geht hoch, der Hals schnürt sich zu.
0: Oh Gott.
4: Da war ich voll überfordert. Eklig.
2: Oh Gott.
5: Ich kann es nicht aushalten, wenn eine Situation entsteht, wo Türen sich schließen und kein Exit ist.
6: Mein Name ist Schitel Balser. Ich bin Psychologin und arbeite seit über 20 Jahren therapeutisch mit Menschen. Mein Spezialthema sind Ängste und deren Überwindung.
7: Schloss Hohenroda in Nordhessen. Hier treffen sich vier Menschen, die alle ein Ziel haben. Raus aus der Angst. Endlich ein Leben ohne Einschränkungen. Seit 4 Monaten arbeiten sie mit Hilfe der Therapeutin Schitel Balser daran, ihre Ängste zu überwinden. Jetzt wollen die vier hier den letzten Schritt in ihr neues Leben wagen. Zum Beispiel die Bioinformatikstudentin Lucy. Lucy hat panische Angst vor Spritzen und bei der Corona-Impfung einen Weinkrampf bekommen.
8: Die Nadel war schon eine kleine Herausforderung.
9: Es geht jetzt darum, dass du Schritt für Schritt mit deiner Angst konfrontiert wirst.
7: Eine Blutabnahme ist bei ihr bisher unmöglich. Die 22-Jährige kennt deshalb bis heute ihre Blutgruppe nicht. Doch es gibt Hoffnung. Mit Hilfe der Therapeutin Schitel Balser hat sie nun zum ersten Mal beim Zahnarzt eine Spritze bekommen. Doch das ist erst der Anfang. Auf Sylt ist die Psychologin mit Hypnose in Lucys Unterbewusstsein vorgedrungen. Jetzt möchte sie ihre Erkenntnisse nutzen und die Studentin updaten.
9: Dann bleib jetzt in deinem entspannten Gefühl und dann gehen wir jetzt in die Transformation. Du bleibst einfach so entspannt liegen. Und ich spreche dir dein Update. Du liegst ganz entspannt in deinem Bett. Und nun rolle deine Augen ganz weit nach oben, tackere sie dort fest und atme tief ein. Egal, ob du noch mehr erreichst oder nicht, du bist so, wie du bist, gut. Und du darfst sein und du darfst entspannen. Und deine Ziele sind was Gutes, was Positives, aber diese Anspannung lässt dich auch gestresst sein und mehr Ängste entwickeln. Und eine ganz wichtige Erkenntnis realisierst du, dass dein Wert hängt nicht von deiner Leistung ab. Ich entscheide mich dafür, dass mir diese Nadeln gleichgültig sind. Bei Lucy soll das Update nun wirklich die Worte und Bilder und ihre Zuschreibung, was eine Bedrohung für sie darstellt, bewirken. Und auf der anderen Seite auch wirklich sie in diese Entspannung mehr einladen.
10: Und dann kannst du wieder deine Augen öffnen und dich etwas strecken und regeln.

0: Ja, also ich bin berührt. Ich war schon sehr aufgewühlt. Es hat viel in mir ausgelöst, viele Gedanken, auch nicht nur zu meiner Angst. Das fand ich ein bisschen erschreckend. Das war auch meine Grenze, dass es um mein gesamtes Leben dabei ging. Ich hätte nicht gedacht, dass es so tief geht.
1: Dass noch tiefere Themen hochkommen. Hm? Dein Unbewusstes hat jetzt einen neuen Auftrag bekommen, ist geupdatet. Das machen wir immer selten. Wir machen unsere Phones, die daten wir immer ab, aber uns selbst nicht. Und das ist mindestens so wichtig. Sehr oft ist es nach einer Hypnose unmittelbar so, dass ein Befreiungseffekt da ist und dass man dann Dinge kann, die man vorher nicht konnte. Ich hoffe, bei Lucy ist es auch so.
2: Und das will die Berliner Psychologin noch auf Sylt herausfinden. Dazu hat sie für Lucy einen ganz besonderen Termin vereinbart. In der Nordseeklinik in Westerland. Wird es hier zu einer spektakulären Premiere kommen?
1: Na? Eine ganz wichtige Sache, die Lucy niemals machen würde, ist Blut abnehmen. Das heißt, sie hat noch nie ein Blutbild gemacht bekommen, sie weiß ihre eigene Blutgruppe nicht. Und das ist ja schon wichtig, dass man im Falle eines Falles mal sein Blut abnehmen lassen kann. Das heißt, das war mir ganz wichtig, dass sie das wirklich schafft.
3: Moin. Hallo, guten Morgen, hallo. Ich grüße Sie. Hallo. Hallo. Ich habe Lucy heute mitgebracht.
4: Hallo, moin. Nehmen Sie einen Moment Platz. Ja. Sind ja hier zu einem bestimmten Zweck. Einfach hier auf den beiden Stühlen Platz nehmen.
1: Ich hatte zwei Szenarien im Kopf. Also entweder, dass ich erst mir Blut abnehmen lasse und sie einfach zuschaut. Oder ihr eben auch freizustellen direkt, dass sie es bei ihr abgenommen wird. Ja. Was wäre denn für dich leichter, wenn ich das erst mache und du siehst, wie souverän und galant er das macht? Oder wenn du es direkt kriegst und nicht hingucken musst?
0: Ich glaube, es ist einfacher, wenn ich es direkt kriege.
1: Das dachte ich mir, ja.
0: Für mich war das eine ziemlich klare Entscheidung, dass ich direkt sage, dass ich das selbst mache, weil dieses Zuschauen dabei ist immer noch das, was am allermeisten meinen Geist anregt.
4: Sie können den Arm ganz entspannt liegen lassen.
1: Und was würdest du sagen, auf was ist denn jetzt deine Anspannung von 0 bis 10?
0: 7.
1: Und das ist schon mal gut. Letztes Mal warst du auf einer 10. Jetzt erinnere dich noch mal kurz an das, was du dir gestern vorgenommen hast. Ne? Als wir die Hypnose gemacht haben, hast du ja gesagt, du willst einfach in einer Entspannung sein, fast in so einem meditativen Zustand und worauf du deine Gedanken fokussieren möchtest.
0: Auf meine Atmung.
1: Okay, super. Und kannst du selber gerade bestimmen, dass du ein bisschen entspannter bist? Sprich ruhig aus, wie es dir geht. Du musst jetzt hier nicht Augen zu und durch, sondern sag ruhig. Dann können wir dir auch besser helfen, wenn wir wissen, was in dir vor sich geht.
0: Ich spreche das jetzt um meine Stärke.
1: Okay, gut.
0: In solchen Situationen.
1: Dann konzentrier du dich, dann mach das mit dir innen aus.
0: Bevor mir das Blut abgenommen wurde, habe ich mich auch schon sehr aufgeregt. Also dann vor allem durchs Sprechen sind mir dann auch die Tränen gekommen.
1: Sie hat diesen bebenden Mund wieder gehabt. Sie hat sich stark konzentriert, um sehr bei sich zu sein. Und sie selbst hat sich eine 7 auf einer Skala von 0 bis 10 gegeben. Ich denke, es war mindestens eine 7.

0: Ich habe die Augen geschlossen, weil ich gar nicht in dem Moment sein wollte so richtig. Also ich wollte es erstens mal nicht sehen, weil das, wie gesagt, viel schlimmer für mich gewesen wäre, einfach nochmal diesen optischen Reiz zu kriegen.
1: Du biegst kurz, nicht erschrecken.
2: Dankeschön.
3: Ja, super gemacht.
0: Der Moment, wo mir dann Blut abgenommen worden ist, hat sich dann wirklich sehr schnell angefühlt. Also es ging total schnell. Ich habe gar nicht wirklich gespürt, dass die Nadel reingegangen ist. Ich habe es mir viel schlimmer vorgestellt.
3: Das Hauptding ist schon vorbei. Der Pieks hat stattgefunden.
1: Ja, das war hervorragend. Viel besser als manchen Nicht-Angstpatienten.
3: Jetzt kommt die Aufregung hinterher, ne? Mhm. Oh, war es echt super gemacht.
1: Ich drücke gerade 90 Sekunden drauf, ne? Dann ist die Gerinnung fertig und dann machen wir noch ein Pflaster drauf.
0: Ich habe oft Situationen, nachdem ich den Stress erlebt habe, dass ich dann erst weine, weil ich, glaube ich, das gut kann, vorher das alles auszuhalten.
4: Ich bin überrascht, dass es so schnell ging.
3: Mhm. Fast überwältigt.
4: Ja. Ja.
3: Und? Aber wie fühlt sich das an?
4: Ich bin ein bisschen fassungslos.
3: Ja, weil du wirkst doch nicht so entspannt.
4: Nee, ich bin auch nicht entspannt.
3: Was ist denn das? Das war super gemacht, es ging super gut, es war auch nicht schlimm, oder?
4: Ich weiß nicht, was es ist.
0: Ich glaube, dieses Lachen, was ich dabei habe, in manchen Situationen, wo ich jetzt sehr aufgeregt bin oder war, das ist so ein Herabspielen auch für meinen Kopf, weil ich auch irgendwann mal gelesen habe, dass man, wenn man lacht, automatisch Glückshormone ausschüttet.
3: Dein Blut.
4: Ist okay, es ist nicht in meinem Arm.
3: Okay. Wenn es rausgezogen wird, dann ist es schwieriger, das anzugucken.
4: Ja, wenn es rein und raus. Ja.
0: Also das Blutabnehmen habe ich schon fast als meine oberste Grenze angesehen. Also eigentlich schon als meine oberste Grenze. Das zu sehen wäre, glaube ich, noch was anderes. Das wäre, glaube ich, noch schlimmer.
3: Okay, Lucy, das hast du super gemacht. Jetzt bist du entlassen. Kann gehen. Ich denke, diese Blutentnahme war wirklich ein therapeutisch wertvoller und auch ein sinnvoller Schritt, weil es sie wieder befähigt in ihrem Leben, wenn es mal einen Notfall gibt, dass sie weiß, ich kann das machen. Sie muss nicht mehr die Angst haben, das wäre unmöglich, egal in welcher Situation sie ist. Es gibt ihr wieder mehr Freiheit und mehr Zuversicht.
5: Seit ihrem Therapiebeginn sind nun 4 Monate vergangen und Lucy trifft im Therapieschloss auf die anderen Teilnehmer.
3: Was sagt ihr zu dem Fortschritt von Lucy?
6: Respekt. Schon ein großer Schritt, wenn man das vergleicht mit dem Piekser, mit dem Kinderarzt.
7: Mich freut es halt voll für dich, weil es für dich so ein Stück Weg in die Freiheit ist.
8: Ich glaube aber auch, es ist wichtig, dass man jetzt öfter mal Blut abnimmt.
3: Also ja, üben.
8: Üben,
3: ja.
8: Also ja. Dass man so ins Tun geht.
3: Dranbleiben.
8: Dranbleiben, ich glaube, das ist ganz wichtig.
3: Genau, jeder mit seinem eigenen Thema, aber dranbleiben muss sein, weil sonst kann die Komfortzone auch wieder aufgebaut werden.
0: Ja, das stimmt.
3: Üben. Ja, dann gucken wir uns jetzt mal an, wo du hingekommen bist tatsächlich, was jetzt so deine Endstufe war.
5: An der Uniklinik Gießen soll Lucy ihre Abschlussprüfung absolvieren. Wie bei den 3 anderen ahnt auch die Bioinformatik-Studentin nicht, was hier nun auf sie wartet.
9: Als Abschluss mit Lucy wollte ich zu einer Blutspende gehen, weil in der Überwindung von Angst ist es wichtig, dass man auch etwas verweilt in der Situation, die eigentlich so belastend ist. Und das ist beim Blutspenden der Fall.
5: Vor 4 Monaten wäre der Gedanke an eine Blutspende für Lucy noch unerträglich gewesen.
3: Wie geht's denn dir jetzt? Jetzt sind wir hier, jetzt hast du alles ausgefüllt.
0: Ich bin gerade ziemlich entspannt.
3: Ja, wodurch?
0: Ich weiß nicht, ich fühle mich heute vorbereitet.
3: Hallo.
9: Hallo, guten Tag. Auch als sie dann aufgerufen wurde und als nächste dran war zum Blutspenden, war sie nach wie vor sehr konzentriert, aber sehr bei sich und wirklich entschieden.
10: Und wir schauen vor der Blutspende erstmal nach dem Hämoglobinwert. Der muss mindestens 12,5 sein, damit sie Blut spenden dürfen, und dafür piekse ich sie in den Finger.

0: Und, wie war das?
1: Wie ein Bienenstich.
2: Das fließt schon.
3: 11,2, das ist zu niedrig. Also sie brauchen mindestens 12,5, um Blut spenden zu dürfen, weil sonst würde es ihnen nach der Blutspende nicht gut gehen, wenn wir jetzt einen halben Liter noch wegnehmen.
1: Ich glaube, ich hätte es eigentlich schon gerne gemacht, weil es ja auch irgendwie nochmal eine Herausforderung jetzt war. Ich habe mich ja auch schon drauf eingestellt, aber es ist halt so, ne?
0: Aber ein bisschen Erleichterung ist es jetzt auch, oder? Wenn du sagst, du hast es gerade gewünscht.
1: Ja, ich habe es mir innerlich gewünscht, ja.
0: Warum denn?
1: Ja, dann weiß ich nicht.
0: Jetzt doch in deiner Komfortzone zu bleiben.
1: Genau.
4: Bei Lucy habe ich zweierlei Reaktionen gesehen. Einerseits eine kleine Erleichterung, aber überwogen hat tatsächlich die Enttäuschung. Sie wollte es jetzt gerne machen und wollte die Chance nutzen und es auch hinter sich bringen.
0: Weil manchmal bist du ja schnell, deine Gefühle so zu übergehen, ne?
1: Ja, ich war jetzt schon so drauf eingestellt. Also ich hätte es jetzt auf jeden Fall auch gemacht.
0: Ja, schade. Und du wärst halt auch echt mit einem Erfolgserlebnis hier weggegangen.
1: Ja, das stimmt.
0: Jo, okay. Dann herzlichen Dank soweit.
3: Bitte. Gerne. Tut mir leid.
0: Ja.
3: Ja.
4: Ich sehe dennoch, dass Lucy einen riesen Fortschritt gemacht hat und eigentlich mit ihren Ängsten durch ist, weil sie weiß, wenn sie eine Blutspende machen möchte, sie kann es. Sie war gelassen, sie war ganz ruhig und wirklich entschieden. Das heißt, das stellt kein Problem mehr für sie dar.
5: Und was Schietel in diesem Augenblick nicht ahnt, Lucy hat sich ganz fest vorgenommen, zum Blutspenden zu gehen, sobald ihr Blutwert wieder in Ordnung ist. Aber das soll für alle noch eine große Überraschung werden. Für den Moment aber kann Lucy schon jetzt auf das Erreichte stolz sein.
6: Ja, Lucy, auch bei dir sieht man wieder, was für eine unglaubliche Reise du zurückgelegt hast. Dein Anfangspunkt verglichen mit dem jetzt. Du sitzt da bei der Blutabnahme und bist wirklich entspannt. Du warst so entschieden und dachtest, okay, das mache ich jetzt. Und dann war es ja so, dass dein Eisenwert jetzt nicht gereicht hat. Aber man hat dir angesehen, du bist bereit. Es wäre jetzt gar kein großer Angang. Und vergleich das mal mit diesem Anfang. Also auch unvorstellbar. Wie ist für dich das, wenn du jetzt das nochmal so zurücksiehst?
7: Ja, also ich habe wirklich bei der Blutspende, ich war entspannt. Es war keine Aufregung, kein Kloß im Hals, keine Anspannung. Ich war völlig entspannt. Es war alles gut. Ich habe ja auch damit gerechnet, dass ich wirklich Blut spende. Ich wusste ja nichts davon, dass mein Eisenwert zu gering ist.
4: Ja.
7: Also ich hätte es auch auf jeden Fall gemacht, ja.
8: Blutspenden ist ja auch was Wichtiges. Also ich finde es was Wichtiges, ja. Und dass du jetzt da auch an diesem Kreislauf mit teilnehmen könntest.
7: Ja. Mhm. Für mich ist es auch so eine Befreiung, einfach das für den Fall, dass ich es irgendwann mal machen muss, dass ich damit kein Problem mehr habe. Bis jetzt war das noch nie so, aber also außer halt eine Impfung.
6: Was würdest du denn sagen, was du mitnimmst, was du verändert hast?
7: Also mein größter Fortschritt ist, glaube ich, dass ich gelernt habe, mit dieser Aufregung umzugehen und dass ich das auch auf andere Situationen in meinem Leben anwenden kann.
6: Mhm. Das auch, hast du jetzt schon erlebt, dass es hilft, auch in anderen Situationen?
7: Ja, denke schon. Also so generelle Sachen, wenn man mal aufgeregt ist, man muss irgendwie vor vielen Leuten sprechen oder sowas. Das ist, finde ich, ein ähnliches Gefühl, also eine ähnliche Angst. Da habe ich dasselbe Gefühl und da, denke ich, kann ich das gut anwenden.
6: Wunderbar, herzlichen Dank, dass du dich hier uns anvertraut hast.
7: Danke.
6: Und gegangen bist.
7: Danke dir.
5: Auch Lucys Therapie hat 4 Monate gedauert. Vom ersten Pieks in die Fingerkuppe bis zur Blutabnahme.

0: eine unglaubliche Entwicklung für die junge Frankfurterin und eine große Motivation für die letzte der vier Teilnehmerinnen, Alex aus Regensburg. Die 31-Jährige leidet seit vielen Jahren sehr unter ihrer Angst vor Dreck und Keimen und will sich im Therapieschloss endlich davon befreien.
1: Alex, jetzt möchte ich gern zu dir kommen. Du, als du hier angefangen hast in der Arbeit mit mir, hattest ja Angst vor Keimen.
2: Ja.
1: Und Bakterien und Dreck, aber nicht nur das, sondern eigentlich war deine Hauptsorge, was ist, wenn du irgendwas berührst, was dreckig oder kontaminiert sein könnte im weitesten Sinne und dann jemanden das überträgst, ne?
2: Ja, also der dann krank wird.
1: Und der dann krank wird. Also deine unglaubliche Sorge immer, du könntest irgendjemand anderen was antun, sozusagen indirekt, ne? Und wir wollen auch dich jetzt ein bisschen besser kennenlernen und dazu auch deine Geschichte, die wir uns jetzt gemeinsam angucken.
0: Wie für die drei anderen auch, beginnt Alex' Kampf gegen die Angst in Schietels Therapieloft in Idstein bei Frankfurt.
1: Hallo Alex, grüß dich.
3: Hi, servus.
1: Darf ich dir die Hand geben?
2: Können wir machen, ja.
1: Okay, alles klar.
2: Ist nicht so schön, aber ist okay.
1: Ja, was passiert in dir?
2: Bisschen Anspannung.
1: Ich wollte auch sehen, wie ist das für Sie, weil ich weiß ja, dass es für Sie problematisch ist. Was könnte passieren?
2: Dass ich mir die Hände nicht gescheit gewaschen habe.
1: Aber das weißt du ja.
2: Ja.
1: Okay,
2: eigentlich.
1: Also?
2: Ja, das kann wahrscheinlich nichts passieren.
1: Kann wahrscheinlich nichts passieren. Okay, dazu kommen wir noch. Okay. Ja? Genau, das ist nämlich dein Problem, ne? Du hast Angst, dass ich mich jetzt anstecken könnte, weil du dir nicht genug die Hände gewaschen hast?
2: Ja, unter anderem.
1: Unter anderem, okay. Komm, lass uns mal setzen.
2: Okay. Ich bin ziemlich angespannt vor dem ersten Gespräch, weil ich halt nicht weiß, was mich erwartet. Und ich bin auch nicht davon überzeugt, ob man das jetzt so mit einem goldenen Löffel heilen kann, weil mich das halt schon so lange begleitet.
4: Ich kenne die Alexandra jetzt dann seit über 13 Jahren schon. Ich würde wirklich behaupten, die Alexandra ist meine beste Freundin. Sie ist ein ganz, ganz wichtiger Mensch, auch in meinem Leben. Und ich habe sie als total offenen, liebevollen und auch aufopfernden Menschen erlebt. Die Alexandra ist ein sehr lebenslustiger Mensch, sehr offen, humorvoll, total hilfsbereit. Also sie ist wirklich ein herzensguter Mensch, würde man jetzt so in Bayern sagen. Ja. Alexandra hat im Speziellen Angst vor Keimen. Und ich weiß auch, dass sie diese Angst schon sehr lange mittlerweile hat. Und es ging dann eben los mit so Themen wie, dass es ihr vielleicht unangenehm war, wenn man mit Straßenschuhen in die Wohnung gegangen ist oder solche Themen. Und ich habe auch gemerkt, dass sie vor allem da auch sehr drauf geachtet hat, wenn sie zum Beispiel zu mir gekommen ist. Ich finde super, dass die Alexandra jetzt gemeinsam mit einer Psychologin an ihrer Zwangsstörung und auch an ihrer Angst arbeitet.
1: Alex, ich würde jetzt gern mit dir wirklich zur ersten Tat schreiten.
2: Ah, okay, so schnell schon, ja.
1: Ja, ich habe was mitgebracht.
2: Okay.
1: Was ist jetzt deine Angst?
2: Ich bin gespannt, was es ist, aber okay.
1: Was ist deine Fantasie?
2: Keine Ahnung, weiß ich nicht. Irgendwas, was vielleicht irgendwas mit krass Dreck oder so oder irgendwie Erde oder weiß ich nicht, irgendwas Braunes.
1: Also, es ist ein ganz alter Türgriff. Und der sieht so aus, als wäre er wirklich auch noch nie wirklich gereinigt. Also es ist ein bisschen verrostet, es ist richtig schwer. Also es ist wirklich so ein alter Türgriff. Und den würde ich dir jetzt gerne mal in die Hand geben. Wie ist das jetzt für dich?
2: Ja, Anspannung steigt und bei mir geht's halt gleich wieder los. Wer könnte den Anklang haben? Klangst den jetzt du nach mir wieder an, den Türgriff?
1: Mhm. Ja, dann wäre es noch schlimmer.
2: Wäre auch echt ungünstig.
1: Okay, ja. Genau darum geht's. Ja, dass jetzt wieder deine Anspannung wächst, das ist zu erwarten, ne? Und dann berühr ihn doch mal. Und berühren bitte mal wirklich so, wie man einen Türgriff anfasst.
2: So, ja.
1: Ja.
2: Aber es klappt halt auch immer nur, wenn ich es dann auch sehe, dass es stattfindet. Hätten wir das jetzt nur theoretisch durch, dann würde ich jetzt noch drüber nachdenken, was wäre, wenn Chitelle den Türgriff angefasst hätte. Ja, jetzt kommt halt sofort wieder Unsicherheit. Was hast du jetzt gemacht mit deinen Händen? Es ist jetzt schlimm, wenn sie es dann doch wieder anfasst. Wo war der schon überall? Wer hat da schon dran gelangt?
1: Du kannst es ja nicht wissen. Völlig unmöglich zu wissen, wer denn schon alles angefasst hat, ne? Aber trotzdem, sowas beschäftigt dich.
2: Ja, und dann kreisen halt die Gedanken die ganze Zeit.
1: Ja, diese Angst, dass Keime durch sie auf jemand anderen übertragen werden, das ist ja eigentlich diese Angst, dass sie nicht möchte, dass sich jemand von ihr abwendet. Ich weiß, Ängste sind nicht logisch, aber du hast mir ja vorhin die Hand gegeben, ne? Mhm. Was ist jetzt schlimmer daran, weil alles, was du vorher angefasst hast, habe ich jetzt sowieso schon in meiner Hand. Was ist jetzt schlimmer nochmal dadurch, dass dazwischendurch nochmal diese Türklinke war?
2: Boah, das ist eigentlich eine berechtigte Frage. Keine Ahnung, das andere habe ich bewusst alles angefasst und die anderen Türklinken vielleicht halt nicht so, wie ich jetzt die anfassen soll. Und jetzt habe ich es halt unbedacht angefasst.
1: Naja, ich habe es aber auch von dir verlangt. Also eigentlich ist es meine Verantwortung. Ich würde die jetzt wieder zurücknehmen. Ich möchte sie auch in die Hand nehmen. Geht das so oder wäre jetzt dein Bedürfnis, du musst ihn erst desinfizieren?
2: Also, wenn wir mein normalen Leben werden, würde ich ihn wahrscheinlich desinfizieren.
1: Also, wie wäre es für dich, wenn ich ihn jetzt so in die Hand nehme? Wie schlimm ist das für dich?
2: Wenn wir sagen, Anspannung von 0 bis 100, so bei 70 ungefähr.
1: Mhm. Okay. Machen wir einen Deal. Ich fasse ihn so an und danach desinfizieren wir uns beide die Hände.
2: Okay.
1: Wie ist das?
2: Das ist eine Option, ja, mit der ich gut leben kann tatsächlich, weil dann bin ich sicher, dass du danach auch raus bist aus der Nummer.
1: Okay. Okay.
2: Macht dir gar nichts aus, gell?
1: Mir macht es nichts aus. Macht es dir was aus?
2: Es macht mich halt unsicher.
1: Also ist für dich schlimmer, ihn selbst in der Hand zu haben oder wenn ich ihn in der Hand habe?
2: Nach dir? Nach mir.
1: So ist schlimmer tatsächlich nochmal. Okay. So, das ist dir sehr vertraut, ne? Ja. Hast du wahrscheinlich immer bei dir?
2: Ja.
1: Wie oft desinfizierst du dir die Hände?
2: Mein Umgang mit Desinfektionsmitteln ist grundsätzlich, glaube ich, ungesund. Jeder Hautarzt läuft schreiend davon vor mir. Zu den schlimmsten Zeiten waren es 2 so Fläschchen am Tag.
1: Am Tag?
2: Ja.
1: Von diesen Flaschen? Das hast du dann richtig so aufgemacht und geschüttet? Das finde ich schon sehr schockierend. Also da sieht man, das muss ja wirklich jede 2 Minuten, muss sie das wirklich sehr intensiv benutzt haben. Und das ist natürlich gesundheitsschädlich, aber es zeigt auch ihre Obsession damit. Und wie sahen deine Hände aus? Die waren ja völlig verätzt.
2: Also ein bisschen was siehst du ja jetzt noch, das ist mir geblieben.
1: Ja, ein bisschen.
2: Nach dem Ganzen so ein bisschen rot oder hier siehst du noch so ein bisschen. Aber ich habe noch mal Bilder, weil ich habe...
1: Das hast du fotografiert?
2: Ja.
1: Wie, du hast den ganzen Körper desinfiziert?
2: Auch, ja.
1: So. Und auch eben an der Außenfläche?
2: Aha.
1: Es sah wirklich aus wie schwere Neurodermitis, also wirklich ganz rot. Es waren schon offene, blutige Stellen, aufgeschuppt und schuppige Haut.
2: Das war eigentlich geistesgestört, ja, weil meine Haut war eh schon offen und es hat wehgetan. Und dann nehme ich nochmal Desinfektionsmittel her. Es hat eigentlich nur gebrannt. Also ich habe halt gesagt, dass ich eine Hautkrankheit habe, was mir jeder geglaubt hat. Mhm. Was auch voll unfair ist, nachträglich da die Leute wieder anzulügen. Die Angst macht mich halt auch zu einem Lügner.
1: Vor allem, ja, man sieht halt, du musst für alles eine Geschichte parat haben.
2: Ja, genau. Lebensmittelunverträglichkeit, Hautunverträglichkeit, da gibt es 1000 Geschichten. Weil ich mich einfach so geschämt habe und weil ich mich auch nicht erklären wollte. Weil ich mir dachte, ich verstehe mich nicht mal, wie sollen mich dann andere verstehen?
1: Das hat sie zu verletzlich gemacht, zu angreifbar. Und deswegen hat sie immer eine sozial verträglichere Geschichte dann darum herum erzählt. Also weißt du was, ich bin total froh, dass du es geschafft hast, dir Hilfe zu suchen. Nicht erst jetzt, sondern ja ein paar Schritte vorher. Aber das hat dich ja lange gekostet, dass du dich wirklich mal jemandem anvertraust, ne, und wirklich sagst, wie es dir geht.
2: Ja, weil ich mir verrückt vorgekommen bin.
1: Und mein Eindruck ist, wenn man mit dir zu tun hat, man kann sich 100% auf dich verlassen. Aber mein Wunsch wäre jetzt, dass du auch die Erfahrung machst, dass du dich auch auf andere verlassen kannst und einlassen kannst.
2: Ja, da würdest du mir tatsächlich einen großen Wunsch erfüllen, weil das ist ein
1: Das ist echt ein schwieriges Thema bei dir, ne?
2: Obwohl ich gerade im Moment von Menschen umgeben bin und auch einen Menschen kennenlernen, der mir irgendwie das genau gibt, aber es ist trotzdem so schwer für mich.
1: Eigentlich ist ihre große Sehnsucht, auch jemanden emotional wieder an sich ranlassen zu können. Und da sieht man, wie groß ihr Leid auch ist, weil durch ihre Angst vor Keimen und jemanden anzustecken, kann sie im Moment sich nicht auf eine Partnerschaft einlassen, auch wenn sie sich das wünschen würde. Aber es ist nie zu spät, auch Sachen wieder zu lösen und zu ändern.
2: Hoffentlich, ja.
0: Chitelle hat inzwischen als Psychologin viel Erfolg im Kampf gegen Ängste und hat vielen Menschen schon geholfen, auch hier im Therapieschloss. Aber Alex' Problem stellt die erfahrene Psychotherapeutin vor eine große Herausforderung.
1: Ja, jetzt haben wir ja wirklich total eindrücklich erzählt, worunter du leidest und was sich so die ganze Zeit in deinem Kopf abspielt, ne? Wie kompliziert dein Alltag geworden ist.
3: Mein Radius des Tuns wird halt immer kleiner. In letzter Konsequenz ist eigentlich meine Urangst, jemanden zu verlieren, die Angst vor Ablehnung oder dass jemand wegen mir krank oder sterben würde.
1: Und man sieht auch, du hast gar nicht Angst um dich selbst, ne? Sondern du hast so ein fürsorgliches Herz und hast immer Angst um die anderen.
3: Ja, also.
1: Und auch die anderen zu verlieren.
3: Genau.
1: Okay, dann gucken wir uns auch noch mal bei dir an. Sagen, wo hast du angefangen? Wie war denn so unsere erste Begegnung und wie schwierig war es für dich?
3: Bitte, ja.
0: In ihrem Therapieloft hat sich Chitelle einiges überlegt, um Alex langsam an ihre Grenzen zu führen. Bei der 31-Jährigen ist jetzt vor allem Einfühlungsvermögen und Geduld gefragt.
2: Ich trage das Ganze jetzt schon mit mir, seitdem ich ungefähr 14 bin.
1: Ja. So lange schon?
2: Genau, so dass sich es jetzt so ausprägt wie jetzt. Es ist ungefähr seitdem ich so 20, 21 bin. Und
1: wie alt bist du jetzt?
2: Jetzt bin ich 31.
1: Okay. Wie war denn deine Lebenssituation mit 14? War da irgendwas besonders belastend in deinem Leben?
2: Ich stehe auf Frauen, ja. Und ich war da mit meiner ersten großen Liebe zusammen. Und dann sind ihre Eltern draufgekommen, die ziemlich gläubig waren. Ging es halt dann darum, dass Gott nur Adam und Eva schaf und nicht Eva und Eva und ich ihre Tochter irgendwie beschmutzt habe und dreckig gemacht habe. Wir durften uns nicht sehen, weil ich die Böse aus der Stadt war. Also ihre Eltern wohnen am Dorf. Deshalb ging halt das Erste, was mir echt wichtig war in meinem Leben, so kaputt. Und dann kam das der Angst, die Kontrolle zu
1: verlieren. Also die Beziehung ging kaputt?
2: Ja. Weil die Eltern halt es dann beendet haben.
1: Ah, okay.
2: Nach außen hin, glaube ich, wirkt es wie eine Angst gegen Keime und Dreck so. Aber wenn man nach innen schaut, ist das so eine krasse Verlustangst. Ich habe einfach Angst, dass durch Unachtsamkeit von mir, dass ich Leute krank mache, dass Leute verschwinden oder dass ich Sachen kaputt mache, weil ich eben davor irgendwas Verunreinigtes angefasst habe.
1: Und also der Ursprung deiner Ängste war erstmal sagen, diese Kontrollzwänge?
2: Genau.
1: Beschreib das mal. Wo hat das angefangen?
2: Und ja, wie? Bei allem. Ich musste immer 7 Sachen an meinem Körper haben. Meine Schultasche musste exakt sein. Wenn ich nicht wusste, ich schreibe jetzt die Prüfung mit voller Punktzahl, bin ich oft ein bisschen ausgerastet, habe das Blatt zerrissen, aus der Klasse gegangen. Also ich war ein bisschen ein spezieller Schüler auch. Mhm. Ich habe mir einen sehr großen Leistungsdruck dann hingegeben und es musste halt immer alles perfekt sein.
1: Mhm. Und du durftest keinen Makel haben quasi.
2: Genau. Es ist halt echt wie so eine Zwangsjacke.
1: Ja.
2: Und
1: das fühlst du auch wirklich?
2: Bei mir ist das hier immer so im Bauch. Ja. Da sitzt wie so ein Stein immer. Ich nenne es immer mein kleines Zwangsmonster. Ja, das dann immer so hoch dagegen pocht. Und das ist so der Druck, der dann immer was machen.
1: Was sagt denn dieses Zwangsmonster? Was will denn das von dir?
2: Manchmal, du bist nicht gut genug.
1: Ganz viel, du musst wahrscheinlich,
2: du
1: darfst nicht.
2: Genau.
1: Was musst du und was darfst du nicht?
2: Ich muss aufpassen, was ich sage. Ich muss für andere da sein. Ich habe einfach da keinen so Selbstwert, keine Ahnung. Also das sagt immer, dass es halt nicht schlecht. Und wenn du nicht das machst, dann verlierst du andere wieder, weil das und das ist.
1: Okay.
2: Und,
1: also das ist deine größte Panik, eigentlich Menschen zu verlieren.
2: Ja, oder dass mir die dann weg
1: in dein Herz kommen.
2: Genau.
1: Diese innere gefühlte Einsamkeit, dass sie die ganze Zeit diese Bedrohung im Außen wahrnimmt und versucht, das alles irgendwie abzuwehren und zu kontrollieren und sich eben nicht schuldig zu machen, das merkt man ihr total an.
2: Als ich dann mit meiner Freundin, also mit der Nächsten zusammengezogen bin, dann mit 21, hat mich das voll getriggert. Und ich hatte panische Angst, sie zu verlieren, es meiner Familie nicht recht zu machen, nicht mehr genügend Zeit für meine Familie und für meine Freunde zu haben. Und dann hat sich irgendwann, ich kann dir gar nicht sagen wie, und das ist eigentlich das, was mich so narrisch macht, ich bin in die Arbeit gegangen, ganz normal wie immer, und in der Früh habe ich die Türklinke angefasst und dann dachte ich mir, fuck. Dann habe ich angefangen, immer nachdem ich die Tür berührt habe, erstmal mich zu desinfizieren und die Tür abzuputzen, dass kein anderer davon. Und so hat sich das so.
1: Und nur die Türklinke oder alle möglichen
2: Gegenstände? Alle möglichen Sachen.
1: Kaffeemaschine und alles. Computer und
2: genau.
1: Alles. Du also musst ich, immer alles desinfizieren.
2: Ja, genau. Ich war dann mittendrin auch Lady Sakrotan bei uns in der Arbeit, wo sich andere Leute mit Ängsten, die gleichen hatten wie ich, sich total angegriffen gefühlt haben. Ich sag, nee, sie haben ja recht. Guck mal, Sakrotan, mein Weihwasser.
1: Ich habe auch gelesen, du warst bis zu 12 Stunden unter der Dusche.
2: In der Wohnung ist alles sauber. Ich gehe raus. Ich werde dreckig und machst somit auch andere dreckig. Also erstmal ab in die Wohnung, alle Klamotten ablegen, gleich in die Waschmaschine, Waschmaschine vorbereiten, erstes Mal in die Dusche. Also es kann zwischen einmal sein, was für mich normal ist, habe ich einfach definiert, bis zu 3-4 Mal. Es kommt auch immer ein bisschen auf mein Stresslevel an. Der eigentliche Duschvorgang dauert bei mir gar nicht so lang, also hat so 20, 25 Minuten gedauert. Und dann ging es aber los. Dann habe ich wieder irgendwas beim Rausgehen aus der Dusche berührt. Keine Ahnung, ich gehe aus der Dusche raus und habe so die Wand berührt. Dann dachte ich mir, habe ich mich jetzt da wirklich abgeputzt? Und da könnte dann meine Freundin hingelangen. Und so war das halt dann
1: diese
2: immer.
1: Diese ganzen Gedankenketten sozusagen.
2: Genau.
1: Hätte und wenn. Und
2: genau.
1: Also das zeigt schon, wie wahnsinnig sie in dieser Zwangsjacke ihrer Zwänge steckt. Und du hast eigentlich so eine Spaltung aufgebaut, zu sagen, hier ist die sichere Welt, so zu Hause ist so das, da ist es gut, da hast du es unter Kontrolle und draußen hast du es nicht unter Kontrolle, das ist so das Schlechte, Bedrohliche.
2: Genau.
1: Ne? Und Schlafzimmer, du hast ja auch gesagt, es könnte jetzt, wenn jetzt eine Partnerin oder so in deinem Bett schläft und du weißt nicht, ob die geduscht ist, das geht auch nicht.
2: Wo ich mit meiner langjährigen Freundin zusammen war, hat das ja am Anfang irgendwie immer ganz gut geklappt, dass man halt nach der Arbeit duscht, so, okay. Ja. Und dann ist ja wichtig, nachdem sie da durch ist, dass danach ich duschen bin, dass ich weiß, dass ich auch sauber bin, ja, und dass quasi unser grüner Bereich grün bleibt. Ich weiß, ich kann mich beeinflussen, aber keine anderen beeinflussen. Bin aber manchmal immer noch unruhig, wenn ich mir einbilde, das ist jetzt jemand bei mir und der hat sich am Klo nicht die Hände gewaschen. Ja, danach hatte ich jetzt nicht mehr so viele Erfahrungen mit Leuten, die bei mir waren. Also die jetzt zu mir gekommen sind, egal ob freundschaftstechnisch oder beziehungstechnisch, denen habe ich mich irgendwann offenbart, weil ich habe das ganz lang geheim gehalten.
1: Okay, super. Seit wann kannst du darüber reden und das offenbaren?
2: Ja, ich glaube so 26, 27. Mhm. Okay. Und voll viele
1: waren. War das eine große Befreiung für dich?
2: Ja, weil also im Prinzip war es wie ein zweites Outing, musst du dir vorstellen. Ja? Ich habe mir damals schon über das Gedanken gemacht, oh Gott, ich stehe auf Frauen, ich bin nicht normal. Also ich komme auch ein bisschen einer konservativen Familie. Und dann hatte ich da auch so Angst, weil man dachte, Alex, du bist doch eigentlich echt nicht dumm und gescheit. Und was ist denn los mit dir? Ich bin verrückt geworden, weil ich mir dachte, ich mag auch so nicht mehr da sein auf der Welt. Das ist ja, das hat mich kirrig gemacht. Und dann habe ich es den Leuten gesagt und dann kam so viel Liebe und Verständnis. Manche sagen schon, also Alex, was bei dir da oben vorgeht, das ist schon so eine eigene Geschichte, gell? Also komm doch einfach mal klar, mach doch einfach, sei doch einfach.
1: Und jetzt ist also wirklich diese Keime, das heißt so Türklinken, alles so draußen ist schwierig, ne?
2: Ja.
1: Hundekot und generell Fäkalien.
2: Genau. Das ist schwierig. Ich will halt, dass die Leute, die mir echt wichtig sind, einfach da bleiben. So meine Mama, meine Schwester, meine Freunde.
1: Du beschreibst es wirklich wahnsinnig gut. Und was man ja so sieht, ist ja eigentlich deine Angst, jemanden zu verlieren oder jemanden auch irgendwie zu verletzen, dass jemand böse auf dich ist und dann sich von dir abwendet.
2: Genau.
1: Ne? Das ist eine wahnsinnige Angst von dir. Und weil man das nicht kontrollieren kann oder weil du das nicht kontrollieren kannst, hast du es eigentlich verlagert auf dieses äußere Bedrohliche. Ne? Das kannst du versuchen zu kontrollieren. So, dass ich muss achtsam sein, was ich berühre, was ich nicht berühre und so. Dann ist es so eine scheinbare Kontrolle. Aber
2: genau.
1: Du bleibst halt in einem totalen inneren Gefängnis.
2: Genau, es ist halt so ein Teufelskreis.
1: Ich würde mit dir jetzt gerne ein paar Schritte gehen, sodass wir dich noch mehr in die Freiheit wieder führen, ja?
2: Da würde ich mich drauf freuen, wirklich, und dankbar sein.
0: Alex ist seit langem unglücklich und möchte endlich wieder unbeschwert durchs Leben gehen. Dafür muss sie aber jetzt Grenzen überwinden.
1: So, bitteschön, komm wieder rein.
5: Danke.
2: Oh Gott. Scheiße, da liegt im wahrsten Sinne des Wortes Scheiße. Und da war ich voll überfordert.
1: Komm, wir gehen mal ein bisschen näher ran.
2: Also ich hoffe jetzt einfach, dass du mir nicht wirklich irgendwie echte...
1: Kannst du einen Schritt vor mich treten? Hm. Also es ist echt, kann ich dir schon mal sagen.
2: Ernsthaft? Das Problem ist, ich liebe Hunde, gell? Ich habe das Problem.
1: Aber du bist tierlieb.
2: Voll. Tiere und Kinder dürfen bei mir alles, auch in der Wohnung. Ich meine, wenn er dann vielleicht hinkackt, kriege ich einen Nervenzusammenbruch. Da bin ich dann schon froh, wenn jemand da ist. Aber die dürfen ins Bett, auf die Couch, was Erwachsene nie. Ich finde, da ist die, das klingt vielleicht jetzt ein bisschen drüber, aber für mich ist die Seele so rein von Kindern und von Tieren.
3: Am liebsten würde ich mir jetzt sofort die Hände desinfizieren, jetzt bevor schon. Ich jemand anfasse. Ja.
1: Okay, weil schon irgendwelche Sporenelemente zu dir wandern könnten?
2: Wenn du mich so logisch fragst, in dem Moment nicht, wenn ich wieder allein bin, ja, und, oder in einem Handlungsmoment drin bin, dann ist mir das jetzt schon, dann wäre jetzt so ein Gang dran vorbei schon, um mir die Hände zu desinfizieren.
1: Das Kopfkino, was man bei Alex total gut sehen und eben auch hören konnte, das ist quasi wie so ein Haltegriff für sie. Also das sind diese ganzen Kontrollgedanken, die sie macht. Es gibt ihr eine scheinbare Sicherheit, aber man sieht, es ist ein Gefängnis und eigentlich vergrößert es die Unsicherheit, weil sie immer wieder Schlupflöcher und Eventualitäten der Gefahr nämlich entdeckt. Kein Hundebesitzer macht es mit der bloßen Hand, deswegen habe ich für dich hier dieses typische Beutelchen.
2: Das finde ich halt auch schon mega eklig, ja. Es nehmen ja Leute dieses Beutelchen raus, ja. Und das Beutelchen nimmt man ja erst raus, normalerweise, wenn man schon mal einen Haufen weggenommen
1: ja,
2: hat.
1: Ja, aber mit dem Beutelchen.
2: Mit
1: ja
2: dem Beutelchen, nicht. Aber vielleicht ist ein Loch im Beutelchen drin.
1: Ah, okay, also immer irgend so eine ganz unwahrscheinliche Eventualität, an die du denkst.
2: Ja, genau. Wenn wir bloß das Tütchen gehabt hätten, wäre das Tütchen schon ein Problem gewesen, aber wo ich natürlich... das Schlimmste für mich hatte und ein weniger Schlimmes als der Hundehaufen für mich das Schlimme.
1: Ich würde dich jetzt bitten, das mit dem hier zu machen.
2: Alter Verwalter, ist das ätzend.
1: Wie hoch ist denn jetzt deine Anspannung?
2: Ja, wir sind an den 100 dran. Da bin ich froh, dass du da bist, weil...
1: Ich bin da und ich möchte, dass du auch da bist.
2: Ja.
1: Und zwar mit allem, ja?
2: Okay.
1: Und jetzt einfach mal wirklich diesen Code da mit der Tüte aufsammeln.
2: Kinderlein.
1: Wie ist es? Jetzt hast du es?
2: Mega eklig.
1: Jetzt fühlst du es, ja? Und genau jetzt so, wie man es halt macht, ne? Drüber stülpen?
2: Ja.
1: Ja, da siehst du auch, es ist echt.
2: Ja. Alter Verwalter, das ist...
1: Mhm. Du zitterst richtig, ne?
2: Mhm. Fang als Zittern an, der Atem wird flach und hier in mir arbeitet alles rund. So, jetzt kann man es ja da vielleicht, nee, aber dann ist das Außen auch dran, wo tut man das jetzt hin?
1: Ja, leg's einfach mal hier an die Seite. Mhm.
2: Ihr macht's mich echt fertig, es ist wirklich echte Kacke, ich krieg einen Anfall. Da war ich schon sauer auch auf sie. Aber das würde ich sie nie spüren lassen. Aber das ist halt auch so ein Thema von meiner Anspannung, ja.
1: Zitterst wirklich, ne?
2: Ja, weil mich das echt stresst.
1: Was passiert gerade mit dir? Was ist mit deinem Körper?
2: Anspannung an 100. Mhm. Druck. Und ich habe jetzt nicht im Griff, was ich als nächstes mache. Mhm. Kontrollverlust.
1: Kannst du mal gerade atmen?
2: Ja.
1: Guck mal, dein Atem geht gar nicht tief, der geht bis hier. Mach mal mit so einer spitzen Lippe, guck mich mal an, mach mal so. Wie so eine Kerze auspusten. Mhm. Und jetzt konzentrier dich mal auf die Entspannung, dass auch wirklich die Anspannung wieder aus dir raus darf. Es ist alles vorbei, du hast es geschafft und jetzt darfst du dich wieder entspannen. Lieber nicht Augen zu machen.

0: fast? Nee, eben. Da sind wir noch nicht. Guck mal, was du jetzt schon geschafft hast heute.
1: Danke.
0: Super gemacht. Also mein Wunsch für Alex wäre, dass tatsächlich gar nicht so sehr nur ihr Erfolg davon abhängt, was sie dann alles kann, so von diesen einzelnen Handlungen, sondern dass sie generell wieder mehr Vertrauen in sich hat und auch sich anderen Menschen offenbaren und anvertrauen kann.
2: Ein Anfang ist immerhin gemacht, aber es bleibt noch ein langer Weg. Und so geht es weiter.
1: Meine Güte. Am liebsten würde ich mir jetzt schon duschen, nur weil ich hier bin. Oh, nee, das ist eine Nummer zu krass. Putzen tue ich halt nichts mehr, sage ich euch direkt.
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11: Stell dir vor, du bist früh morgens im Wald. Im Unterholz raschelt es. Vielleicht ein Reh? Du hast dein Jagdgewehr dabei. Die Patrone eingelegt. Jetzt nur noch anlegen. Kurz durchatmen. Na gut, ich bin keine Jägerin. Sieht man auch vielleicht. Und das hier ist nur eine Attrappe vom Filmverleih. Aber Jagen ist unter jungen Leuten gerade voll im Trend.
12: Das ist einfach das Geilste, so, ne? Wenn du so früh morgen draußen bist und die Sonne geht auf.
11: Auf Instagram, YouTube und Streaming-Plattformen wie Hunt on Demand hypen Influencer Jagd und inszenieren sie als Lifestyle, als Abenteuer. Mit am Start tödliche Waffen.
13: Pack dich auf! Pack sie!
14: Es geht nur noch um Strecke machen, tot machen und das ist, da kommen wir auf Social Media.
11: Und mittlerweile gibt es Anbieter, die das Bestehen der Jagdprüfung in weniger als 2 Wochen versprechen.
15: Also ich fürchte, dass hier tatsächlich eine Marktlücke entdeckt wurde von bestimmten Anbietern, die schnell geschlossen werden muss.
11: Jagen ist so alt wie die Menschheit. Und in diesem Film geht es auch gar nicht um Pro oder Contra, sondern darum, welche Schattenseiten der Hype hat. Vielleicht kommt man an den Jagdschein. Und damit an tödliche Waffen?
16: Die Prüfer sind nett. Die wollen Jäger haben. Die wollen dich nicht rausprüfen. Die wollen, dass du einen Jagdschein bekommst.
11: Wir, Lisa, Tim T, David und ich, Rabea, wollen genau das herausfinden. Wir haben alle keinen Jagdschein. Aber, Spoiler, in diesem Film kannst du miterleben, wie eine von uns versucht, Jägerin zu werden. Ob das klappt? Sein Sohn ist bei einem Jagdunfall gestorben. Wilfried Kersting lebt in der Nähe von Paderborn.
17: Uns geht es schlecht, sage ich Ihnen ganz ehrlich. Es ist einfach, er fehlt.
11: Am 9. Januar ist sein Sohn Kevin mit einem Jagdfreund und 2 Bekannten spätabends auf einem Jagdausflug. Eine Kugel verletzt Kevin tödlich, mutmaßlich abgefeuert von seinem Jagdfreund. Er stirbt noch im Wald.
17: Da. Genau da. Da gehen genau die Knochen zusammen, da zieht die Aorta hoch und so weiter. Da hast du keine Chance. Der hatte 0 Chancen. Das tröstet mich, dass er sich auch nicht gequält hat.
11: Kevin Kersting wurde nur 23 Jahre alt.
17: Wenn jemand krank wird, dann

0: kann man sich noch verabschieden, man kann noch miteinander reden. Man kann noch alles regeln für den, seine Wünsche, sein Begräbnis, sein Vermächtnis. Überall, wo seine Lieblingsplätze waren, habe ich einen Baum genommen und hier hingepflanzt. Können wir aufhören?
1: Ja, natürlich.
0: Danke. Mach gut, mein Freund.
2: Jagen war für Kevin mehr als ein Hobby. Sein Vater, sein Opa, alle jagen in seiner Familie.
0: Und da war ich mit ihnen in Brandenburg. Nicht jetzt Herbst, den Herbst davor. Also es war 24. Hatten wir zwei Wildschweine, ein Stück Dammwild zusammengeschossen. Das hat mich riesig gefreut, weil er ja auch Anfänger ist. Und hat das sehr gut hingekriegt. War ich auch stolz. Als Vater ist man dann sehr, sehr, sehr stolz. Das ist einfach so. Ich mache immer Kerzen abends an, wenn es dunkel ist. Dann streichle ich ihn immer, wenn ich ins Bett gehe. Ich brauche ihn einfach um mich herum.
2: Er kann dann oft lange nicht einschlafen. Ihn quält ein Gedanke. Kevins früher Tod wäre vermeidbar gewesen.
0: So viele Fehler auf einen Haufen haben dazu geführt, dass mein Sohn jetzt 2 Meter unter der Erde liegt mit 23. Dieser Schuss hätte in keinster Weise nirgends abgeben können, dürfen und sollen.
2: Wie konnte es dazu kommen? Bei unserer Recherche stoßen wir immer wieder auf Jagdunfälle. Wir stoßen auch auf mutmaßliche Extremisten mit Jagdschein.
3: Er wollte eine größtmögliche Zahl an Ausländern umbringen. Und zwar hier in der Landeserstaufnahmeeinrichtung Ellwangen. Das hatte der 26-jährige Deutsche laut Polizei angedroht.
4: Der Mann war im Besitz eines Jagdscheines, weshalb er diese Waffen legal besaß.
2: Und auch auf Tötungsdelikte mit Jagdwaffen.
5: Im Kreis Reutlingen soll ein Mann 4 Familienmitglieder und danach sich selbst getötet haben.
6: Wir haben daneben liegend auch die mutmaßlich verwendete Schusswaffe aufgefunden. Ob diese legal im Besitz des 63-Jährigen ist, das ist jetzt Gegenstand der Ermittlungen. Der 63-Jährige war nämlich Jäger.
7: Seine 86-jährige Mutter Lisette wurde in ihrem eigenen Garten vom Schuss eines Jägers getroffen.
8: In einem Wald bei Ruchow im Kreis Ludwigslust-Parchim ist der 48-Jährige auf einem Hochsitz von einer Kugel im Hals getroffen worden.
9: Der am Donnerstagabend bei einer Erntejagd angeschossene 50-jährige Jäger starb am Sonntag.
2: Übrigens, hier arbeiten wir natürlich nicht wirklich. Aber diese Jagdhütte passt einfach besser zum Film als unser Büro. Wir fragen uns, wie gut werden Jäger eigentlich ausgebildet? Denn es gibt immer mehr von ihnen. So viele wie noch nie. Laut Deutschem Jagdverband haben fast 500.000 Menschen in Deutschland einen Jagdschein. Darunter zunehmend junge Leute und Frauen. Die Zahl der Jagdschüler habe sich in den vergangenen 20 Jahren nahezu verdoppelt. Und immer mehr jagen nicht nur Tiere, sondern auch Follower. Wie verändert Social Media das Bild der Jagd? In unserer Recherche stoßen wir auf Instagram auf jede Menge Influencer. Sie präsentieren Jagd als jung, modern und naturverbunden.
10: Ich bin Naturschützerin, deshalb habe ich einen Waschbär geschossen und den essen wir jetzt auch.
11: Mit der Jagd haben wir jetzt gemeinsam ein Thema gefunden, was uns dann auch in der Freizeit noch mehr verbindet.
12: Und wo der Mensch gestaltet, trägt er eben auch Verantwortung. Zum Beispiel für den Artenschutz und für die Sicherheit.
2: Einmal im Jahr trifft sich die Branche auf der Messe Jagd und Hund in Dortmund, der größten Jagdmesse Europas. Auch hier wimmelt es mittlerweile vor Influencern, die auf Instagram ihre Follower über die neuesten Jagdtrends auf der Messe informieren. Neben Kleidung, Essen und Hunden lässt hier offenbar vor allem eins das Weidmannsherz höher schlagen: Waffen. Sie füllen rund die Hälfte der Hallen.
13: Ja, doch, es nimmt schon viel Raum ein.
14: Es wird viel jetzt so neu präsentiert, Waffen und sowas.
15: Also ich war in der Halle für Waffen da. Also natürlich hat mich das am meisten interessiert, weil auch einfach ich halt noch keinen habe. Ich mache meinen Jagdschein erst dieses Jahr.
2: Warum wollen Leute eigentlich den Jagdschein machen? Bei einer Mitgliederbefragung des Deutschen Jagdverbandes von 2021 steht ein Grund ganz oben: Natur erleben. Aber immerhin 5% geben an, dass sie sich auch wegen der Waffen für den Jagdschein interessieren. Wie wird eigentlich geregelt, wer mit scharfen Waffen durch den Wald laufen darf? Wie sieht die Ausbildung aus? Das wollen wir einfach mal testen. Lisa schaut sich online nach Jagdkursen um. Krass, das soll sogar in nur 2 Wochen gehen. Diese Crashkurse werben teilweise mit Erfolgsgarantie und es scheint sie überall in Deutschland zu geben. Lisa meldet sich bei einer privaten Jagdschule an, ganz ohne Vorkenntnisse. Kosten 3.400 Euro. Kommt sie so wirklich in 2 Wochen durch die Jägerprüfung und kann dann den Jagdschein beantragen? Immerhin, solche Waffen kann Lisa dann kaufen. Hier auf meinem Tisch sind natürlich nur Attrappen. Aber die echten gibt's auch ganz entspannt online. Oha, die hier kann man sogar günstig im Sale schießen. Und übrigens, Jäger dürfen so viele Gewehre kaufen, wie sie wollen. Auch die zivilen Versionen solcher Kriegswaffen. Bevor Lisa zur Jagdschule darf, muss sie sich allein vorbereiten auf die Theorieprüfung. Dafür bekommt sie stapelweise Lernmaterial. In knapp 40 Stunden muss sie sich das jetzt alles in den Kopf prügeln, um für den Crashkurs an der Schule vorbereitet zu sein. Ob das klappt? Er hier hat das schon geschafft. Ruven Kreinmeier ist Jäger aus Ostwestfalen. Wir treffen den 33-Jährigen zur Jagd, frühmorgens im Sauerland.
1: Lass uns jetzt kurz versuchen. Achso, der Sitz ist gleich. Da vorne um die Ecke. Und jetzt ein bisschen schleichen. Da versuchen wir jetzt hier mal zu gucken, ob ein passendes Reh kommt oder vielleicht auch ein Wildschwein, was noch vom Feld reinzieht. Hier. Rudel Rotwild. Die haben wir schon gesehen. Dreh dich ganz langsam um. Ganz, ganz langsam. Da oben. Aber ohne Scheiß. Also, dass ich jetzt hier alleine rausgehe und sehe, dass Rotwild so kommt, das ist so selten. Also, es war ein richtiger Glücksmoment. Das ist einfach das Geilste, so, ne? Wenn du so früh morgen draußen bist und die Sonne geht auf.
2: Auf das Rotwild darf Ruven aber nicht schießen. Es ist kein Tier dabei, das momentan bejagt werden darf. Schonzeit. Rufens Revier ist nicht nur der Wald, sondern auch Social Media. Sorry, der war flach. Unter dem Namen Jagen NRW gehört er zu den größten deutschen Content-Creatern in Sachen Jagd. Erreicht Zehntausende. Mit Videos wie diesen. Jagd als aufwendig inszeniertes Abenteuer. Etwas Pathos, spektakuläre Aufnahmen und jede Menge Action.
16: Ich versuche immer, die Jagd so nah und authentisch am Geschehen zu zeigen. Ich meine, über Stil und so, das ist sicherlich Ansichtssache, Geschmackssache.
2: Je länger wir uns Jagd-Content ansehen, desto öfter stoßen wir auf Kritik an solchen Inszenierungen. Auf Instagram finden wir Maria Danneberg. Sie ist eine der Kritikerinnen, obwohl sie selbst als Jägerin auf Social Media unterwegs ist.
17: Es geht ja darum, gesehen und gesehen werden und wer die tollste und größte und teuerste Waffe.
2: Sie hat nicht das Gefühl, dass dort ein authentisches Bild von der Jagd gezeigt wird.
17: Weil jetzt machen viele junge Menschen jetzt einen Jagdschein, ja komm, die gehen jetzt einmal raus und schießen sofort was. Und dann gehen die 1, 2, 3, 4 Mal raus und erlegen nichts, dann sind sie frustriert und dann werden die auch leichtsinnig, glaube ich. Das Ganze drumherum, warum, wieso, weshalb, wird dann komplett ausgeblendet einfach. Hauptsache, dass irgendwas liegt, das ist doch, ja, ist schwierig.
2: Jagen ist nicht gleich Action, sagt Maria. Im Gegenteil. Viel mehr Zeit verbringt sie damit, den Wald zu pflegen, Wildkameras aufzuhängen und Tiere zu beobachten.
17: Da werde ich jetzt einfach mal die Kamera schon direkt anbringen. Ich will auch gar nicht weit rein jetzt, will ich nicht stören. Wir haben ja 12 Kameras im Revier und wir bekommen dann wirklich quasi Live-Bilder auf unser Handy.
2: Mir wird klar, Jagen heißt nicht nur Schießen.
17: Ja, es sind ja auch alle irgendwo Menschen mit Gefühlen oder halt auch ein bisschen mehr mit Herz. Und ich muss nicht auch auf alles schießen, was im Wald gerade rumläuft, bin ich auch wieder ehrlich.
2: Mal sehen, was meine Kollegin Lisa mittlerweile über die Jagd gelernt hat. Fast 40 Stunden Theorie liegen hinter ihr. Und jetzt kommt hoffentlich die Praxis. Die ganze Zeit im Revier, Fährten lesen und Pirschen lernen, dachte Lisa. Die Realität sieht ganz anders aus, wie ihr Undercover-Einsatz zeigt. Lisa steht auf der Wiese vor dem Supermarktparkplatz oder sitzt im Klassenzimmer. Wieder Theorie, Frontalunterricht, jeden Tag. Zum Beispiel Jagdrecht oder Naturschutzkunde. Aber schon in den ersten Tagen wird Lisa stutzig. Einer der Ausbilder trägt Tattoos mit Wotansknoten und Thors Hammer. Symbole, die auch in der rechtsextremen Szene beliebt sind. Wie vertrauenswürdig sind solche Ausbilder? Lisa will vom Chef mehr wissen.
18: Wie ist es eigentlich mit den Ausbildern? Muss man eine Ausbildung machen, um hier auszubilden oder studieren oder so?
19: Von mir einmal durch die Mangel genommen werden. Nee, man braucht hier gar nichts. Man muss mir in den Kram passen.
2: Na, das klingt ja beruhigend. Für Lisa geht's jetzt täglich auf den Schießstand. Geschossen wird mit einem Rotpunktvisier. Ein roter Punkt zeigt direkt an, wohin die Kugel fliegen soll. Zielen wird dadurch deutlich einfacher als beim Schießen mit Kimme und Korn.
20: Hier oben ist so ein Rotpunktvisier drauf. Das ist die extremer Luxus, was wir hier haben. Das macht das Schießen extremst einfach.
2: Den Schülern soll es also möglichst leicht gemacht werden. Wie praktisch für Lisa.
21: Ich bin also einigermaßen zuversichtlich, dass ich diese Prüfung bestehe, dass ich danach eine gute Jägerin bin. Das glaube ich überhaupt nicht.
2: Wie gut war der Jagdfreund ausgebildet, der seinen Sohn mutmaßlich erschossen hat? Wir sind mit Wilfried Kersting in seinem Revier. Hier war sein Sohn mit seinen Begleitern zur Jagd verabredet. Hier sei er gestorben.
0: Das ist eine Botschaft, da rechnen sie sich nicht mit. Das wollen sie nicht hören. Ich habe die ganze Nacht in der Küche gesessen, kein Auge zugemacht. Und dann habe ich am nächsten Morgen meinen Schwager angerufen. Der ist dann gefahren, weil ich gar nicht fahrtüchtig war. Wir sind dann ins Revier gefahren, dass ich erst mal sehe, was ist hier passiert.
2: Was in Kevins Todesnacht passiert ist, ist aktuell Gegenstand eines Ermittlungsverfahrens. Der mutmaßliche Schütze soll seinen Jagdschein in einem Crashkurs gemacht haben, sagt Wilfried Kersting.
0: Ich kann in 1, 2, auch in 3 Wochen nicht lernen, mit einer Waffe sachgemäß und fachgerecht umzugehen. Und ich sage Ihnen das ganz ehrlich. Eine Waffe muss ich mit verbundenen Augen zerlegen und wieder ineinander bauen. Da muss ich mich mit identifizieren. Da muss ich wissen, an welche Schraube drehe ich oder wo mache ich was, ohne dass ich mich oder andere gefährde. Und das ist wichtig, weil ich habe ein Gerät, was zum Töten da ist.
2: Wir fragen bei der Staatsanwaltschaft nach. Dort wird gegen einen mutmaßlichen Schützen ermittelt. Wie genau der tödliche Schuss gefallen ist und ob dabei gegen Jagdrecht verstoßen wurde, soll ein Gutachten klären. Auch den mutmaßlichen Schützen kontaktieren wir. Über seinen Anwalt weist er Vorwürfe zurück. Konkret möchte er sich nicht zu unseren Fragen äußern.
0: Die Jagd ist nicht schießen. Zu erkennen, wann darf ich schießen, wann kann ich, das ist das. Und viele junge Leute, die gucken ja in Social Media, diese ganzen, ich sag das mal ganz deutlich, diese bekloppten Videos. Und ist der Schuss erst aus dem Lauf, dann sitzt der Teufel oben drauf, den Schuss hole ich nicht mehr zurück, der kommt da an, wo ich den hinschicke. Das ist eine einmalige Angelegenheit.
2: Die Videos, die Wilfried Kersting kritisiert, sind nicht schwer zu finden. Auf Instagram und YouTube entdecken wir Clips, in denen es kracht.
22: Wir wollen Strecke machen und wir wollen Spaß haben. Insofern kann es 2-mal richtig Action geben.
2: Es geht um Abschüsse, Trophäen und Action. Und Männer mit Waffen, die sich zu epischer Musik durch den Wald kämpfen. Viele Jagd-Creator setzen auf genau diese Inszenierung. Auch auf Streaming-Plattformen wie Hunt on Demand, eine Art Netflix für Jagdfans. Wir finden Kritik an diesem Content und auch Videoausschnitte aus einem Hunt on Demand-Film vom Januar 2023. Die Szene zeigt den Schuss eines Creators der Plattform bei einer Drückjagd.
3: Der Hund bewegt sich, der Mensch bewegt sich und es wird Sichtkontakt zum Schützen hergestellt in nächster Nähe. Und wie in die Situation hinein geschossen werden kann, kann ich nicht nachvollziehen. Das ist für mich als höchst kritisch zu bewerten.
2: Claudia Jordan-Fragstein. Sie ist Jägerin und Wissenschaftlerin, forscht an der TU Dresden zu Jagd- und Waldschutz. Sie kritisiert vor allem die Inszenierung von Videos wie diesem.
3: Das hat nichts mit Sicherheitsaspekten zu tun, das hat nichts mit Tier- und Artenschutzgerechtigkeit zu tun. Und insofern sind das völlig falsche Fokussierungen und Aspekte.
2: Wir fragen bei Hunt on Demand nach. Sie wollen sich nicht öffentlich dazu äußern. Ein anderer Creator ist Ruben Kreienmeier. Er gehört zu den reichweitenstärksten Jagdinfluencern Deutschlands. Falls ihr euch nicht erinnert, mit ihm waren wir frühmorgens auf der Jagd. Aus dem Hobby ist für ihn ein Geschäft geworden. Mit Abo-Einnahmen und Kooperationen. Etwa mit Waffen- oder Munitionsherstellern.
4: Hat jeder was auf den Ohren?
16: Es geht da, glaube ich, nicht so sehr um Selbstdarstellung aus dem Zwecke, hey, ich bin hier und bin geiler Jäger oder ein toller Typ, sondern es ist halt einfach dieser persönliche Bezug zum Zuschauer. Also wenn ich jetzt Formel 1 gucke, meine ich auch nicht, ich bin Michael Schumacher und fahre demnächst mit 120 Sachen durch die Ortschaft oder so. Natürlich ist es trotzdem so, das ist gar keine Frage, man hat, wenn man in der Öffentlichkeit steht, auch eine gewisse Vorbildfunktion.
2: Bei unserer Recherche finden wir in österreichischen Medien Insta-Stories von Ruven aus dem Sommer 2022. Damals begleitete er zwei Jäger an das Bergmassiv Karnisfluh zum Steinbockschießen. Der Ausflug sorgte für mächtig Wirbel.
16: Am Ende wurde mir vorgeworfen, ich bin eine Drohne geflogen während der Jagd, obwohl ich bei dieser Jagd nicht meine Drohne dabei hatte. Es wurde auch behauptet, das wäre alles veröffentlicht gewesen und im Nachhinein gelöscht worden. Das stimmt auch nicht.
5: Also du hattest gar keine Drohne dabei?
16: Nee, ich hatte keine Drohne dabei.
2: Die Sache ging vor Gericht. Und im Urteil lesen wir, Ruven war abseits der erlaubten Wege unterwegs und ließ eine Drohne steigen. Unterhalb der erlaubten Mindesthöhe. Dafür wurde er zu einer Geldstrafe von 1.100 Euro verurteilt. Vor Gericht bestritt Ruven, die Drohne geflogen und damit gefilmt zu haben. Das Gericht wertete das als Schutzbehauptung. Denn laut Urteil soll er einem Zeugen zuvor genau das Gegenteil erzählt haben. Dann stoßen wir auf ein früheres Video von Ruven auf Hunt on Demand. Darin zu sehen, Drohnenflüge über einem Bergmassiv. Wir lassen die Bilder prüfen. Auch diese Aufnahmen entstanden an der Karnisfluh. Offenbar auch damals unter der erlaubten Mindesthöhe. Wir haken bei Ruven nochmal per Mail nach. Das Gebiet sei in den maßgeblichen Luftraumkarten weder als Landschaftsschutzgebiet noch als Flugverbotszone kartiert gewesen. Fest steht jedenfalls, das Gebiet steht schon seit 2020 unter Schutz. Fliegen unter 300 Metern verboten. Insgesamt habe ich bei vielen Jagdinfluencern den Eindruck, dass spektakuläre Bilder und Action im Vordergrund stehen.
3: Die Ebene dessen, womit man die Aufmerksamkeit der Leute erzielen will, die wird immer weiter nach oben gestuft. Es muss noch dramatischer sein, es muss noch schockierender sein. Von daher ist diese Verantwortung dessen, was die Influencer zeigen, eigentlich, wenn sie die Jagd mögen, vor allen Dingen darzustellen, dass man es verantwortungsbewusst ausübt und dass sie eine vor allen Dingen eine Rolle ausübt. Und die hat nichts damit zu tun, dass es um Spaß und um Hobby und um Töten geht, sondern um Wildregulation. Und das lernt auch jeder beim Jagdschein.
2: Wer stellt eigentlich sicher, dass nur die an Waffen kommen, die mit ihnen auch verantwortungsvoll umgehen? Im Gesetz steht, wer Waffen besitzen will, muss als zuverlässig und geeignet gelten. Geprüft wird dabei zum Beispiel, gibt es schwere Vorstrafen, Hinweise auf Extremismus, Alkohol- oder Drogenprobleme? Und für junge Leute gelten besonders strenge Regeln seit dem Amoklauf von Erfurt.
6: Fassungslosigkeit nach einer beispiellosen Bluttat. Ort des Geschehens war ein Gymnasium in Erfurt. Ein ehemaliger Schüler drang in das Gebäude ein und erschoss 17 Menschen. Danach tötete er sich selbst.
7: Er war Sportschütze und besaß seine Waffen legal.
2: Seitdem müssen junge Leute unter 25 Jahren ein verpflichtendes medizinisches oder psychologisches Gutachten vorlegen, bevor sie erstmals Waffen kaufen dürfen. Aber Überraschung, für Jäger gilt das nicht. Sie müssen ihre psychische Eignung erst dann nachweisen, wenn Behörden konkrete Zweifel haben. Wir fragen das zuständige Bundesinnenministerium, warum das so ist. Die Antwort? Warum und auf wessen Initiative die Ausnahme es ins Gesetz geschafft hat, lasse sich heute nicht mehr nachvollziehen. Als Erklärung für die Ausnahme bekommen wir nur: Wer die Jägerprüfung besteht, habe ja schon bewiesen, dass er verantwortungsvoll mit Waffen umgehen kann. Aha. Gutes Stichwort. Wie steht es um Lisas Vorbereitungen auf die Jägerprüfung? Heute muss Lisa zeigen, wie gut sie schießen kann. Für den Schießnachweis. Der ist Pflicht. Im sogenannten Schießkino soll sie 20 Schüsse auf virtuelle Tiere abgeben. Eigentlich. An Lisas Schule werden viele aber schon früher durchgewunken. Sie selbst muss nur 10-mal schießen.
21: Ich war wahnsinnig schlecht da drin. Also ich habe von 10 Schüssen, einer war, glaube ich, gut. Alle anderen Schüsse waren sehr schlecht und ich hatte diese Tiere einfach schwer verletzt, aber nicht getötet. Und es wäre krasse Tierquälerei gewesen.
2: Wir fragen beim zuständigen Landesjagdverband nach. Zum konkreten Fall wollen sie nichts sagen. Aber generell könne eine Bescheinigung nach nur 10 Schüssen gegen die gesetzlichen Ausbildungsvorschriften verstoßen.
21: Die Anspannung steigt. Morgen ist Waffenhandhabungs- und Schießprüfung. Drück mir die Daumen für morgen, denn dann wird's ernst.
2: Tag 11 bei Lisas Crashkurs. Heute geht's um die Waffenhandhabung. Geprüft wird, ob die angehenden Jäger sicher mit einer Waffe umgehen können.
8: Die Waffe ist entladen. Ich gehe über zur waffenrechtlichen Verlesung.
20: Da fehlt aber noch was.
8: Ah, stimmt. Jetzt ist sie wirklich entladen. Ich gehe über zur Laufkontrolle.
2: Der Prüfer hilft Lisa hier auf die Sprünge. Sie hat nicht gecheckt, ob der Lauf der Waffe frei ist. Ziemlicher Patzer. Mensch, Lisa, besteht sie trotzdem?
3: Aus meinen Prüfungserfahrungen, auch bei mir selbst, habe ich das so nicht erlebt. Das war immer ein Grund, die Leute sofort gehen zu lassen.
2: An Lisas Jagdschule scheint das kein Problem zu sein. Sie besteht trotzdem. Aber Lisa ist eine ehrliche Haut und geht nach der Prüfung auf einen der Ausbilder zu. Sie will wissen, hätte sie nicht eigentlich durchfallen müssen?
23: Die Prüfer sind nett, die wollen Jäger haben, die wollen dich nicht rausprüfen, die wollen, dass du einen Jagdschein bekommst. Es ist ein einfaches rauszuprüfen. Das wäre ein Durchfallgrund gewesen.
21: Ich habe jetzt die Jägerprüfung bestanden, ohne ein einziges Mal im Wald gewesen zu sein. Ich würde mir null, niemals, auf gar keinen Fall zutrauen, auf ein Lebewesen zu schießen. Mit den Kenntnissen, die ich jetzt hier in 2 Wochen gesammelt habe. Ich bin jetzt zu dem Schluss gekommen, man kann auf gar keinen Fall in so kurzer Zeit Jägerin lernen.
2: Lisa ist wieder zurück. Und wir konfrontieren die Jagdschule mit unseren Recherchen. Eine Antwort bekommen wir nicht. Dafür kann Lisa jetzt ihren Jagdschein beantragen. Obwohl sie nach 2 Wochen Crashkurs nicht mal richtig schießen kann und sich gravierende und grundlegende Fehler geleistet hat. Und sobald sie als zuverlässig und geeignet eingestuft wird, bekommt sie die Erlaubnis, Waffen zu kaufen und zu besitzen. Kleine Erinnerung, die Bundesregierung meinte uns gegenüber, mit der Jagdprüfung sei die waffenrechtliche Eignung belegt. Doch selbst so mancher aus der Jagdszene scheint so seine Zweifel zu haben, ob die kurze Ausbildung reicht. Wie zum Beispiel Florian Asche, Präsident des Landesjagdverbandes Mecklenburg-Vorpommern. Er kritisiert, Crashkurse seien zu oberflächlich.
24: Die Ethik auf der Jagd ist schon deshalb ein Brandthema, weil wir innerhalb der letzten Jahrzehnte einen großen Zulauf an jungen Menschen in die Jagd hinein erleben. Das ist ja sehr erfreulich. Aber sie durchlaufen eine kurze, zu kurze Ausbildung.
2: Wir fragen beim Deutschen Jagdverband nach. Der Verband fordere selbst seit Jahren bundesweit verbindliche Mindeststandards für die Jägerausbildung. Er empfehle, 120 Theoriestunden gesetzlich festzuschreiben. Ein- bis zweiwöchige Crashkurse sehe man sehr kritisch. Wir wollen von der Bundesregierung wissen, ob 2 Wochen Ausbildung wirklich reichen. Eine klare Antwort bekommen wir nicht. Für die Ausbildung seien die Länder zuständig. Man werde aber das Waffenrecht evaluieren, inklusive der Vorschriften zur persönlichen Eignung. Für Thomas Feltes ist die Debatte überfällig. Der Kriminologe beschäftigt sich seit Jahrzehnten mit Waffen und ihren Risiken. Die Ausnahmeregelung für Jäger sieht er gerade in Zeiten von Crashkursen kritisch.
9: Also ich fürchte, dass hier tatsächlich eine Marktlücke entdeckt wurde von bestimmten Anbietern, die schnell geschlossen werden muss. Es muss verhindert werden, dass zum einen in dieser Schnelligkeit ein Jagdschein erworben werden kann, weil die Voraussetzungen doch eher niederschwellig sind. Es geht eher darum, diese Dinge auswendig zu lernen. Und auch, weil eben nicht geprüft wird, ob tatsächlich ein Bedarf besteht. Das heißt, es kann jeder machen, der auch noch gar nicht nachweisen muss, ob er tatsächlich auf die Jagd gehen will oder ob er die Möglichkeit hat, überhaupt zu jagen. Es wird auch nicht geprüft, ob das tatsächlich hinterher umgesetzt wird.
2: Wilfried Kersting macht mit der Jagd erstmal Pause. Seine Waffen hat er vorerst einem Bekannten übergeben. Und auch sein Revier hat er abgegeben. Ganz aufhören will er aber nicht. Irgendwann will er wieder jagen. Aber vorher muss sich für ihn einiges ändern.
0: Die Identifikation mit einer wirklichen Jagd, die ist auch nicht mehr vorhanden. Es geht nur noch um Strecke machen, um Tod machen. Und das ist, da kommen wir auf Social Media. Das wenigste ist das Schießen. Das meiste ist zu entscheiden, dass ich überhaupt schieße und auch zu entscheiden, nein, ich schieße nicht. Aber wenn ich das Privileg habe, mit einer Waffe frei zu laufen, frei zu entscheiden, frei zu schießen, dann müssen die Anforderungen auf signifikant hochgestellt werden. Sonst bringt das alles nichts. Das kannst du jeden wurschen.
2: Jagd verändert sich gerade massiv. Sie wird jünger, wird auf Social Media gehypt und bekommt immer mehr Zulauf. Bei unserer Recherche sind wir auf dubiose Crashkurse gestoßen, die selbst aus der Jägerschaft kritisiert werden. Unser Selbstversuch zeigt, wie leicht es sein kann, Jäger zu werden. Solange es keine bundesweit verbindlichen Mindeststandards für die Ausbildung gibt, bleibt die Jagd der leichteste Weg, um an tödliche Waffen zu kommen.

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4: Wenn wir losfahren, dann fahren wir erstmal in die Sabine-Schmitz-Kurve, ja?
5: Hoch zur Quittelbacher Höhe, wo man mit allen 4 Rädern in der Luft ist, wenn man gut ist.
4: Zum Schwedenkreuz.
6: Und beim Schwedenkreuz hatte ich auch meinen letzten schweren Unfall.
7: Ich persönlich bin überhaupt kein Fan der Nordschleife. Das liegt aber einfach daran, dass die Autos immer schneller geworden sind.
4: Nach der Fuchsröhr kommt der kritische Punkt für die Touristen. Das ist der Adenauer Forst. Der Schafnings rum und dann liegen sie am Dach.
6: Bei jeder Runde denkt dran an den Unfall von Niki Lauda, kurz vor dem Bergwerk.
5: Genau, wenn man die Tanne anvisiert, erwischt man den Eingang des Karussells.
4: Über Schwanz, Döttinger Höhe.
6: Und dann freut man sich auf die lange Gerade, wo man ein bisschen verschnaufen kann.
5: Man ist eigentlich damit dabei, sich zu erholen. Man fährt geradeaus, Fullspeed.
4: Kommt noch eine Bremsschikane. Und rund sind wir.
8: Das ist meine Welt. Nur das ist meine Welt. Man könnte mir 20 Millionen geben, dann musst du aber hier wegziehen, würde ich nicht nehmen.
9: Der Nürburgring im Herzen der Eifel. Die bekannteste und wohl auch gefährlichste Rennstrecke der Welt. Ein Mythos seit 100 Jahren. Die berühmte Rennstrecke liegt in Hörweite zum Hotel am Tiergarten von Ursula Schmitz.
8: Meine Eltern hatten eine Gaststätte hier in Nürburg, oben an der Kirche. Und das wollte ich aber nicht. Der Gaststätte, das war nicht so meins. Ich wollte Hotel. Und dann haben wir das Haus hier gebaut. Und da waren dann erst 12 Gästezimmer drin. Ja, das hat dann für den Anfang so gereicht. Aber das zweite Jahr, da wurde es schon eng. Es wurde immer enger hier. Jetzt haben wir noch ein Haus und hier oben noch ein Haus. Also insgesamt haben wir jetzt so 54 Zimmer.
9: Unterhalb der Nürburg, am Nürburgring, leben viele von der Rennstrecke. Auch der Betreiber der wohl bekanntesten Tankstelle der Region, Hans-Joachim Retterath. Er betreibt hier auch ein Hotel.
4: Hier oben ist ein Einzelzimmer, da hat man der Ecclestone gewohnt. 35 Mark mit Frühstück. Und er hat mir 70 Mark gegeben, 35 Mark Trinkgeld. Gut, ne?
9: Schon für Retteraths Vater wurde die Tankstelle zum Geschäft seines Lebens. Sie liegt unmittelbar neben dem Nürburgring.
4: Aber hier ist langweilig, Rennen zu gucken. Hier fahren die alle Vollgas. Das hat mich hier noch nie interessiert. Hier habe ich noch ganz alte Nürburgring-Hefte, 1927. Wird 100 Jahre alt.
9: 100 Jahre Rennbetrieb. Die Grundsteinlegung ist 2 Jahre zuvor. Und die Pläne für den Ring sind noch ein paar Jahre älter. Die Idee geht zurück auf den Anfang des 20. Jahrhunderts, als die Deutschen ihre Leidenschaft fürs Auto entdeckten. Autorennen werden zu Publikumsmagneten und bringen Geld in die Kassen.
10: Mitte der 20er Jahre war der Landkreis Adenau, auf dessen ehemaligen Gebiet wir uns hier befinden mit dem Nürburgring, war der ärmste Landkreis in ganz Preußen. Das heißt, Tourismus, es gab vielleicht mal ein paar Wanderer, aber mit denen kann man kein Geld verdienen. Durch die ganzen Berge und Täler, durch die schmalen Flüsse, durch die kleinen, teilweise sehr kaputten Straßen, war hier wirklich kein Anreiz für eine Industrie. Landwirtschaft durch den kargen Vulkanboden war außerordentlich schwierig. Und deswegen sind die Menschen hier tatsächlich in ihren Häusern zum Teil verhungert. Also die wirtschaftliche Situation war ganz, ganz schrecklich.
9: Preußisch-Sibirien wird die strukturschwache Eifel im fernen Berlin deshalb auch abfällig genannt. Die ersten europäischen Autorennen finden auf öffentlichen Straßen statt, für jeweils nur einige Stunden. Das bringt den Landrat von Adenau, Otto Kreutz, auf die Idee, Rennbegeisterte dauerhaft in die Eifel zu locken.
10: Dr. Otto Kreuz hat dann gesagt, lasst uns hier eine permanente Rennstrecke bauen, die wirklich nur für den Auto- und Motorradverkehr gedacht ist.
4: Die Tankstelle gibt es so lange wie den Nürburgring. Der Opa wohnte in Adenau. Und man ging abends in die gemütliche Ecke zum Trinken. Und da verkehrte auch der Landrat. Und da wurde das klar gemacht. Also die Baugenehmigung hier mit Sicherheit.
10: Der Nürburgring vom Ursprung her ist erstmal ein Wirtschaftsförderungsprojekt für den Tourismus. Und das ist er seit Beginn des Baus, nicht erst seit der Eröffnung.
11: Es wurden Arbeitslose engagiert, die wurden aus Berlin bezahlt und haben dann vor Ort am Bau des Nürburgrings entsprechend mitgewirkt. Das ist eins der vielen Barackenlager, die für die Arbeitskräfte während der Bauphase errichtet worden sind.
10: Die Bauarbeiter mussten hier irgendwo untergebracht werden. Die waren in Lohn und Brot, die haben einen Beruf gelernt, die hatten was im Lebenslauf. Und die haben natürlich von ihrem Lohn auch schon einen Teil hier in der Region gelassen. Das heißt, die Menschen hier in der Region haben schon in den Jahren vor der Eröffnung gemerkt, was diese Strecke für sie einmal bedeuten wird.
11: Das sind diese sogenannten Lorenbahnen, die man da verlegt hat, wo dann eben die Baustoffe von A nach B transportiert wurden.
9: Um die Transportwege möglichst kurz zu halten, konstruiert Architekt Gustav Eichler die Strecke entlang von Steinbrüchen. Die 2,5 Millionen Reichsmark, die der Ring ursprünglich kosten sollte, explodieren dennoch auf 14 Millionen. Vom ersten Spatenstich 1925 an werden 152.000 Kubikmeter Erdreich bewegt, 184.000 Kubikmeter Gestein geräumt und 11.000 Kubikmeter Beton verarbeitet.
10: Da waren samstags am 18. Juni 1927 morgens die Eröffnungsfeierlichkeiten und dann fanden die ersten Rennen statt. Das waren an diesem Samstag tatsächlich Motorradrennen. Und der erste Sieger eines Rennens überhaupt auf dem Nürburgring war Anton Bauhofer aus München auf einer BMW. Der hat auf Motorrad gewonnen und Sonntag am 19. Juni 1927 hat dann Rudolf Caracciola das Rennen der Wagen gewonnen. In den ersten beiden Jahren hat der Nürburgring wirtschaftlich außerordentlich gut funktioniert. Dann kam leider im Oktober 1929 die Weltwirtschaftskrise. Anfang der 30er Jahre, 1931, war etwa der Tiefpunkt erreicht. In diesen Jahren wurden auch verschiedene große Preise und ähnliche Rennen, die eigentlich schon im Voraus geplant waren, abgesagt. Und der Wandel kam durch die Nationalsozialisten.
9: Einer der erfolgreichsten Rennfahrer vor und während der NS-Zeit, Hans Stuck im Mercedes Silberpfeil. Gegen Ende der Weimarer Republik bekommt er von Julius Schreck, dem Leibwächter und Fahrer Adolf Hitlers, einen folgenschweren Tipp.
12: Und da sagte der Schreck zu mir, den ich einmal wieder getroffen habe, sagte, Mensch, geh doch mal zu unserem Hitler, der macht doch so groß jetzt in Propaganda. Vielleicht ist das für ihn eine Propaganda, wenn der Hans Stuck auf einem deutschen Wagen fährt. Ich habe auch mit dem Hitler gesprochen und sagte dann gleich zu mir, also das würde ich sehr gerne tun, das wäre eine ausgezeichnete Gelegenheit. Ich verspreche Ihnen, wenn ich am Ruder bin, dann wird für Sie ein deutscher Rennwagen gebaut, den Sie fahren sollen.
9: Hitler hält sein Versprechen. Der Opportunismus der Rennfahrer führt zu einer breiten Unterstützung des Rennsports durch die Nazis.
10: Hans Stuck mit Rudolf Caracciola, Tazio Nuvolari, Manfred von Brauchitsch. Bernd Rosemeyer mit der sehr bekannten Fliegerin Elli Beinhorn verheiratet, war natürlich für viele Fans ein Idol und für die Nationalsozialisten dann auf der anderen Seite auch eine Möglichkeit, den ganzen Motorsport für die Propaganda zu verwenden. Hier fanden Rennen in den 30er Jahren statt mit teilweise 200.000-300.000 Zuschauern. Wirtschaftlich brachten diese Rennen natürlich eine Riesenstabilität in die Eifel.
9: Doch dann enden die lukrativen goldenen Rennjahre abrupt.
10: Mit dem Ausbruch des Zweiten Weltkriegs am 1. September 1939 mit dem Überfall auf Polen war natürlich hier am Nürburgring auch erstmal jegliche motorsportliche Aktivität zum Erliegen gekommen. Und wenn man sich um eine solche Strecke nicht kümmern kann über mehrere Jahre, dann verfällt die natürlich.
9: Und wird geplündert. Sogar die Zäune werden für die Rüstungsindustrie gebraucht. Als die Alliierten den Nürburgring erreichen, fahren sie mit tonnenschweren Panzern auf der ehemaligen Rennstrecke.
10: Durch diese Panzerketten hat die Strecke erheblichen Schaden genommen, sodass nach dem Krieg auch einige Stimmen aufkamen, die sagten, es würde sich gar nicht mehr rentieren, den Nürburgring aufzubauen.
9: Aber er wird wieder aufgebaut, und zwar schneller als der Rest von Deutschland.
10: 1947 konnte hier schon das erste Rennen stattfinden. Die Fahrer kamen aus allen möglichen Teilen Deutschlands auf ihrem Rennmotorrad und hatten zum Beispiel im Rucksack Brot, Bier, Schinken, Käse, was sie für sich brauchten und natürlich noch ein bisschen mehr, denn das konnte man eintauschen gegen Ersatzteile. Auch für die Zuschauer war das eine großartige Sache, denn für ein wirklich kleines Eintrittsgeld gab es noch Brot, Kartoffelsalat und ein Glas Wein dazu. Mit den Einnahmen aus diesem Rennen wurde dann für 1949 die größere Nordschleife wieder aufgebaut und ein Tag vor dem Erlass des Grundgesetzes war der Nürburgring komplett wiederhergestellt. Wir waren einen Tag schneller als die Bundesrepublik.
13: Nach 10-jähriger Pause wieder Rennen auf dem Nürburgring in großer Besetzung. 250.000 Zuschauer. Die Strecke, die 10 Jahre brach lag, ist überholt worden und gut im Stand. Der Favorit des Rennens, Georg Meyer auf BMW, fuhr mit altgewohnter Bravour. Seine Kurventechnik ist unerreicht. Bei den Sportwagen bis 2000 Kubikzentimeter waren viele Eigenkonstruktionen am Start. Ein Sturz, der aber noch glimpflich für den Fahrer ablief. In diesem Rennen siegte Paul Kling auf BMW Veritas. Er fuhr mit einem Durchschnitt von 113,6 Stundenkilometern die Bestzeit aller Wagenfahrer.
8: Als ich dann so 6, 7 Jahre war, dann ging's schon los, dann brummte es schon. Und dann hinter dem Sporthotel, da hatten die so Werkstätten eingerichtet. Da hatten wir eine Box, wo unsere Tischtennisplatte drin stand. Also wir waren jeden Tag da oben. Wir turnten um den Mercedes-Turm rum. Das oben war unser Spielplatz.
9: Der Mercedes-Turm in den 1950ern. Fotografiert von Paul Klein, der in Adenau ein Fotogeschäft betrieb und unter anderem Postkarten vom Nürburgring verkaufte. Sein Enkel Wolfhard führt das Geschäft in der nun 4. Generation fort.
14: Wir sind hier am Adenauer Marktplatz, sozusagen dem Stammsitz meiner Familie, die hier 1865 geschäftlich als Landschaftsfotografin Fuß gefasst hatte. Einen großen Einschnitt für unser Unternehmen gab es natürlich mit dem Bau des Nürburgrings und mit der Eröffnung. Seit dem ersten Start oben ist auch mein Urgroßvater als erstes oben aufgetreten als Fotograf und hat die Rennen dort begleitet. Und da kam mein Urgroßvater dann auf die findige Idee, sogenannte Bauchläden zu entwerfen und zu bauen. Das Erfolgsrezept dieser Bauchläden war, dass die Aufnahmen, die gemacht wurden, am selben Tag entwickelt und vervielfältigt wurden. Meine Großeltern hatten dann eine Freitag-Nachtschicht eingeleitet und dann konnten die Aufnahmen am nächsten Tag direkt ausgegeben werden an die Bauchladenverkäufer oder auch hier im Geschäft und standen dann sozusagen direkt brandaktuell den Renngästen zur Verfügung.
15: Wir waren am Nürburgring, großer Preis von Europa und Deutschland. Ja. Sind wir da hochgefahren, 1,5 Stunden, eine Quittelbacher Höhe. Wir waren erst die Vorrennen und dann fiel mir auf, hinter den Zuschauern, die so in Zweierreihe standen, da lief immer einer vorbei, der hatte so einen Kasten um den Bauch gehabt.
14: Das wurde sich dann also quasi um den Hals gehangen und so sind die dann rumgelaufen. Hier noch ein kleiner Wetterschutz, um dem berühmt-berüchtigten Eifelwetter auch gerecht zu werden. Ich habe das jetzt so ein bisschen nochmal bestückt, quasi mit so einem originalen Sortiment. Also wir hatten hier die Postkarten eben in diesen Blechfächern drin gehabt. Und es ging aber nicht nur um die, sondern wir hatten noch kleine Souvenire, wie beispielsweise diese Wimpel, Abziehbilder, Schlüsselanhänger. Also im Grunde genommen alles, was so den Rendesucherbedarf deckt.
15: Der hatte auch so eine schöne Trips-Postkarte, die ist hier irgendwo. Ja, jedenfalls habe ich dann diese Postkarte bekommen und das Rennprogramm. Oh, ich war happy.
9: Graf Berge von Trips, damals der deutsche Superstar auf dem Ring.
14: So, das ist quasi die Persianer-Aufnahme vom Graf Berge von Trips. Die ist an diesem Wochenende so oft verkauft worden, dass tatsächlich genug bei rumgesprungen ist, um meiner Großmutter dann einen Persianermantel zu kaufen, den sie sich die ganze Zeit gewünscht hatte.
10: 1950 wurde die Automobil-Weltmeisterschaft gegründet, später bekannt als Formel 1, die ab 1951 dann auch hier auf dem Nürburgring zu Gast war.
13: Zum ersten Mal starteten die großen Rennwagen der Formel 1 in diesem klassischen Rennen, das als vorletzter Lauf zur Weltmeisterschaft 1951 gewertet wurde.
10: Wir sprechen in den 50er Jahren von den legendären Namen Alberto Ascari, Farina, Juan Manuel Fangio, der ja in den 50er Jahren fünfmal Weltmeister wurde. Kommen solche Namen wie Phil Hill, Graham Hill, Stirling Moss, Jack Brabham.
16: Es gab zwei Wochen vor dem Grand Prix von Deutschland die Gelegenheit, mit Jackie Stewart in den Nürburgring zu fahren. Ich hatte natürlich einen Kassettenrekorder. Dann siehst du ein modernes Ding wie diesen zwischen den Beinen. Legte eine Kassette ein, dann linke Hand Mikro, rechte Hand Überrollbügel und dann ging es schon los.
17: Im vierten Gang. Du schaltest in den vierten Gang, genau hier, wenn du springst. Du siehst die hohen Bäume und dann den Gang rein bei den Bäumen. Sehr schwer für das Auto. Furchtbar.
16: Man merkt durch die Erlebte diese Strecke. Das für die anderen, die sagen nur, eine Summierung von Herausforderungen. Für Stewart war das ein Ganzes, ein Gesamtes, was er einfach mit allem drum und dran, auch mit allen Gefährlichkeiten durchlebte. Und man merkt richtig, es hat ihm Spaß gemacht.
9: Zwei Wochen später. Der Grand Prix, der große Preis von Deutschland am 4. August 1968, sollte die größte Nebel- und Regenschlacht der Formel-1-Geschichte werden.
15: Man konnte wirklich kaum noch was sehen. Man hat sich gefragt, wie dieses relativ hohe Tempo noch gefahren würde. Und deswegen ist Stewart, der mit über 4 Minuten gewonnen hat, in die Geschichte eingegangen.
13: Vor Graham Hill und Jochen Rindt siegt Jackie Stewart mit einem Rundendurchschnitt von 140 Kilometern. Der 29-jährige Engländer fährt erst seit 4 Jahren internationale Rennen.
10: Das war auch das Rennen um das herum, dieser berühmte Spitzname Grüne Hölle für den Nürburgring entstanden ist.
4: Eigentlich müsste es heißen der himmlische Nürburgring. Heißt natürlich die grüne Hölle, weil durch viele Leute auch da schwere Unfälle hatten. Es ist ja da schon viel passiert, logischerweise. Wenn wir heute die neuen Strecken anschauen, die ja 100 Meter breite Auslaufzonen haben, wo eigentlich wirklich dumm passieren muss, wenn ein schwerer Unfall passiert. Am Nürburgring machst du einen Fehler, hast 2-3 Meter Gras und dann knallt es halt, gell? Die bisherige grüne Hölle finde ich absolut im positiven Sinn zutreffend für den Nürburgring. Ganz klar.

0: Der Begriff grüne Hölle steht in den 1960ern für dramatische Szenen und Tragödien. Der Ring immer noch komplett ungesichert. Das Ergebnis? Feuerunfälle und andere Dramen, bei denen immer wieder Rennfahrer tödlich verunglücken.
1: Auf der kurvenreichen Strecke kam es zu mehreren Zwischenfällen.
2: Überschattet vom Tod seines Schülers Marimon im Training.
3: Unfälle und Maschinenschäden haben das Feld gelichtet.
4: Die Grand Prix-Jagd zermürbt die Fahrzeuge. Immer mehr müssen aufgeben.
5: Es war einfach Bewegung drin, in jeder Form. Unabhängig davon, dass die Strecke natürlich viel anspruchsvoller, keine Auslaufzonen, kein nix. Hecke auf, Hecke zu, Auto weg.
0: Doch der Popularität, insbesondere der gefährlichen Nordschleife, können die Horrornachrichten vom Ring nichts anhaben.
6: 1966 fährt mit der Startnummer 8 auch ein junger Österreicher mit, dessen Name bis hier nur wenigen Fachleuten geläufig ist. Jochen Brindt. Er wird Dritter. 4 Jahre später sollte der inzwischen zum Weltklassefahrer arrivierte Österreicher den ersten Fahrerboykott gegen den Ring in der Eifel auslösen.
0: Doch noch ist die Welt am Nürburgring in Ordnung. Und das nicht nur für die Profis. Jeder Mann und jede Frau kann auf der Rennstrecke fahren und die Aussicht genießen. Der Nürburgring lockt bis heute mit Touristenfahrten in Privatautos als ganz besondere Eifelrundfahrt.
7: Also die Touristenfahrten hier am Nürburgring ist ganz klassisch. Du kannst als Tourist, als normaler Mensch, wenn du Lust hast, eine Runde den Nürburgring zu erleben, dann ist es möglich, sich ein Ticket zu kaufen und dann kannst du durch die Schranke durchfahren.
0: Und Vollgas geben. Das geht sogar ohne eigenes Auto. Fahrgemeinschaft mit Nervenkitzel.
8: Sag mal, ich muss dich mal kurz was fragen. Ja. Du bist hier einfach zugestiegen.
9: Ja. Ich vertraue ihm einfach. Muss ja klappen und reichen, ne? Hat Spaß gemacht, super Erfahrung. Ich glaube, wir hatten eine Höchstgeschwindigkeit von 160 km/h hier auf der Geraden, habe ich gesehen. Zwischendrin aufgrund der Streckenverhältnisse natürlich ein bisschen langsamer. War ja ein bisschen nass noch, Restfeuchtigkeit auf der Strecke.
10: Ja, super. Ich kann mal Geschichten erzählen.
11: Guten Tag, Sie haben sogar eine Dame dabei. Fürchten Sie sich gar nicht?
12: Ich habe keine Angst.
11: Es geschehen ja aber ab und zu ziemlich schwere Unfälle, wissen Sie das?
13: Ich kenne den Ring und dann...
11: Sie kennen den Ring.
14: Es gab sogar an 2 Stellen Haltebuchten damals, bis Anfang der 70er Jahre, wo man dann anhalten konnte und konnte mal ein bisschen rumschauen. Auf der Quittelbacher Höhe wurde 1963 ein riesen Parkplatz gebaut, wo man einfach rausgefahren ist, hat den Blick über die Landschaft bewundert. Zigarette geraucht, keine Ahnung. Und dann ging's weiter.
0: Oder auch nicht.

0: Die Nordschleife, ich persönlich bin überhaupt kein Fan der Nordschleife. Das liegt aber einfach daran, dass die Autos immer schneller geworden sind. Man hat zwar viel verändert, aber so als ehemaliger Formel-1-Fahrer in puncto Sicherheit, muss ich ganz ehrlich sagen, finde ich das sehr mutig, was viele Fahrer da machen.
1: Die Sicherheit, ein Dauerthema. Die Betreiber des Rings werden immer wieder ermahnt, die Rennstrecke sicherer zu machen, sogar von den Rennfahrern selbst.
2: 1970 wurde von der GPDA, von der Formel-1-Fahrergewerkschaft, nur wenige Wochen vor dem Großen Preis von Deutschland ein Riesenforderungskatalog an Modernisierungs- und Umbaumaßnahmen vorgelegt.
3: Die Fahrer würden nicht starten, wenn nicht bestimmte Bedingungen erfüllt würden. Zum Beispiel Leitplanken von rund 16 Kilometern Länge. Jochen Rindt und Graham Hill als Vertreter der GPDA ließen sich auf keinen Kompromiss ein.
4: Bedauerlicherweise lassen sich aufgrund der kurzen zur Verfügung stehenden Zeit diese Forderungen nicht mehr kurzfristig erfüllen.
5: Die Fahrer sind zu der Überzeugung gekommen, da muss sich was tun. Also wir können nicht einfach hier unsere Haut so zum Markte tragen.
6: Ich für meine Person fahre sehr, sehr gerne am Nürburgring. Und nur sind wir zur Erkenntnis gekommen, dass wesentlich mehr für die Sicherheit geschehen muss und dass Rennstrecken für Formel-1-Wagen noch wesentlich sicherer gemacht werden müssen.
7: Die Fahrer haben mal versucht, ihre Machtposition nach außen zu dokumentieren. Je mehr sie verdienen, je größer werden sie, je größer wird das Mundwerk dabei.
1: Das Ergebnis des Boykotts? 1970 findet der Grand Prix auf dem konkurrierenden Hockenheimring statt.
8: Ich bedauere sehr, dass der Grand Prix nicht auf dem Nürburgring stattfindet.
9: Ist der Nürburgring in Ihren Augen zu unsicher?
8: Nach meiner Ansicht ist es unser Fehler, der Fehler der GPDA, in so kurzer Zeit so viele Leitplanken zu verlangen. Wir hätten es 8 bis 10 Monate früher tun sollen.
9: Ist der Nürburgring nicht interessanter?
10: Wir können keine Fahrer verlieren, nur weil eine Strecke interessanter ist.
11: Letztendlich sollten sich doch die Veranstalter kümmern, dass die Rennstrecken sicher sind und nicht wir. Wir sind praktisch jetzt wie die Polizei, die immer wieder nachhilft.
1: Für Jochen Rindt lohnt sich das Rennen am Hockenheimring.
3: Vor 120.000 begeisterten Zuschauern gewinnt Jochen Rindt zum ersten Mal den Großen Preis von Deutschland.
2: Hier am Nürburgring wurde ab Herbst, Winter 1970 dann groß umgebaut. Im Prinzip kann man sagen, die Strecke wurde teilweise sogar entfernt und von Grund auf neu aufgebaut. Es wurden Auslaufzonen, mehr Fangzäune, damals noch doppelstöckige Leitplanken geschaffen. Es wurde die Rettungsinfrastruktur verstärkt und gefördert. Zuschauerplätze wurden weiter von der Strecke weggesetzt oder erhöht, sodass auch da keine Gefahr war.
5: Das wurde von vielen Fahrern als sehr positiv eingeschätzt. Der Belgier Jackie X hat damals dann aber gesagt, das Ganze ist eine Champs-Élysées geworden und das hat mit dem Nürburgring nichts mehr zu tun. Also auch da ging die Meinung unter den Fahrern durchaus auseinander.
1: Die Formel 1 kommt zurück auf den Nürburgring. Aber Sicherheitsbedenken gibt es immer noch.
12: Immer wieder sind die Fahrer schuld. Wenn sie nicht fahren wollen oder nicht fahren können. Es muss einmal hergegangen werden, auch von Seite des Nürburgrings, aber genauso klar wie wir heuer das Rennen fahren werden, bestätigt, dass der Nürburgring in Zukunft so sicher gemacht wird wie alle anderen Kurse.
2: Niki Lauda warnte immer wieder vor schweren Unfällen auf dem Nürburgring. Und bei ihm war es gerade der Aspekt zu sagen, das Schlimmste, was auf dem Nürburgring passieren kann, ist ein Feuerunfall an abgelegener Stelle.
13: Vorneweg mit der Nummer 1, Niki Lauda, der Weltmeister.

0: gehen lässt und sagt so, lass dich so wie einen tiefen Brunnen, wie ein tiefes Loch hineinfallen. Und im selben Moment bemüht man sich dagegen zu reagieren, das heißt, alles zu tun, damit man also nicht stirbt und mit den Gedanken sich zu bemühen, den Körper irgendwie aufzurichten. Und das war in dem Fall richtig.
1: Ohne diesen Unfall und ohne den Weggang der Formel 1 hätte es nicht die konkreten Überlegungen gegeben, hier an die Nordschleife, an die Stelle der ehemaligen Starten-Zielschleife und Südschleife, die Grand Prix-Strecke anzuschließen. Und ohne diese Grand Prix-Strecke, die Anfang der 80er Jahre gebaut wurde, hätte der Nürburgring keine Zukunft gehabt.
2: Die Urfassung der Grand Prix-Strecke ist das.
3: Eine stark verkürzte Grand Prix-Strecke mit wenig Kurven und vielen Auslaufzonen. Ganz anders als der ursprüngliche Ring. Sicherheit steht fortan an erster Stelle. Das Eröffnungsrennen 1984 gewinnt der damals noch völlig unbekannte Ayrton Senna. Es ist kein Formel-1-Rennen. Zwar kehrt die Formel 1 1984 und 85 kurzzeitig auf den Ring zurück, aber das bleibt ein Intermezzo.
4: Wirtschaftliche Erwägungen der Veranstalter haben den entscheidenden Impuls gegeben, dass die Formel 1 nicht mehr da ist. Weder der Hockenheimring, der es ja noch eine Zeit lang versucht hat, noch der Nürburgring konnten sich leisten, zweistellige Millionensummen draufzulegen. Dazu kam, dass die so dominant waren, die Veranstalter, ich denke da immer an Bernie Ecclestone. Ich habe ihm angesehen, dass er gar nicht versteht, dass 1000 Mark damals noch für so ein Wochenende für eine normale Familie nicht bezahlbar ist und dass man damit immer mehr Bevölkerungskreise ausschließt von diesem Sportereignis und damit eben, das war für mich spannend, die Akzeptanz natürlich in der Bevölkerung auch sinkt.
5: So, und da hatten wir gesagt, was machen wir jetzt? Man hat dann gesagt, wir müssen Alternativprogramme suchen, finden und zusammenstellen. Und da hat man zum Beispiel den Truck Grand Prix ins Leben gerufen, Mitte der 80er. Ja.
3: Und dieser Truck Grand Prix entwickelt sich zum Publikumsliebling und ist es bis heute. Es finden, das Eifelwetter macht es möglich, Husky-Rennen, Skilanglauf, Radsport und Marathonläufe statt. Alles auf der Rennstrecke. Aber Nürburgring, das steht für noch viel mehr.
2: Da kam dann das Rockkonzert. Das erste Rockkonzert, das war ein Fiasko hier, 85. Wir waren nicht drauf eingestellt. Die Toilettenanlagen nicht. Auch der Nachschub, gut, da konnte ich schon noch was bewegen. Aber diese Menschenmassen, die da zu dem Konzert kamen, und beim Rennen verlaufen die sich auf die 20 Kilometer. Und hier konzentriert sich das alles hier 2 Kilometer weg.
3: Bis heute ist Rock am Ring eines der größten Musikfestivals in Europa. Auf dem Festivalgelände wird jedes Jahr ein Pop-up-Supermarkt aufgebaut, der alles hat, was das Festivalbesucherherz höher schlagen lässt. Sie alle kommen, um die großen Bands zu sehen.

Und über allem wacht die Nürburg. Rockkonzerte, Radsport, Marathonläufe. Der Nürburgring hat sich seit den legendären Silberpfeilen der 1930er Jahre stark verändert. Doch nach wie vor ist es, auch ohne Formel 1, ein Motorsport-Event, das in Sachen Besucherzahlen alle Rekorde bricht. Jeden Sommer kommen weit über 200.000 Zuschauer aus ganz Europa in die Eifel, um eine ganze Woche lang auf das 24-Stunden-Rennen auf dem Nürburgring hinzufiebern. Nachdem die Zelte an der Rennstrecke aufgebaut sind, besuchen die Fans die zahlreichen Veranstaltungen.

0: Veranstaltungen, die im Rahmen des 24-Stunden-Rennens stattfinden. Erstes Highlight am Mittwoch, der Adenauer Racing Day rund um den Marktplatz. Ein Schaulaufen der Rennwagen und ihrer Piloten, die dann von Samstagnachmittag bis Sonntagnachmittag 24 Stunden lang über den Ring brettern werden. Eine der bekanntesten Rennfahrerinnen des 24-Stunden-Rennens war Sabine Schmitz.
1: Ach, Sabine war lieber gut. Schnell, äußerst schnell. Also am Nürburgring, so fährt wie die, es gibt keine Frau, die am Nürburgring so gut und schnell war wie Sabine.
0: 1996 gewinnt sie als erste Frau das 24-Stunden-Rennen auf dem Nürburgring.
2: Ja, am Anfang haben sie einen schon belächelt. Ne? Die fangen dann an, wo ist dein Kochtopf und so Sprüche muss man sich dann anhören. Aber dann muss man halt reinhalten, man muss denen noch ein paar Mal in die Tür fahren, weil die denken, sie könnten mit einem de Molly machen. Aber da muss man eben aufs Eck fahren, da wissen die beim nächsten Mal Bescheid. Ne?
3: Sie hat sich mit 15, 16 mein Auto geklaut und ist um die Strecke gefahren. Das waren so die Anfänge.
2: Die Strecke habe ich praktisch als Kind kennengelernt. Da waren nur noch Testfahrer, die sind dann natürlich etwas schneller gefahren. Und wir natürlich auch immer schön zügig. Und wie wir dann den Führerschein hatten, meine Schwester und ich, dann sind wir natürlich auch mit darüber gebraten bis nach Adenau halt und dann einkaufen. Oder die Oma zum Friseur gefahren. Das war schon hart. Ich hatte natürlich einen Rennschalensitz, aber meine Oma hatte nur einen normalen Sitz. Und dann meinte sie dann irgendwann zu mir, ja Kind, mir macht das ja nichts aus, wenn du so rast, aber ich krieg auch so einen Schalensitz.
3: Der hat aber gesagt, sag nichts der Mama. Okay, Oma hat nichts gesagt.
0: Eine Heldin des 24-Stunden-Rennens. Zwei Gesamtsiege. Die schnellste Frau der Nordschleife. Über 33.000 Runden hat sie absolviert. Sabine Schmitz. Ein Kind des Nürburgrings.
4: Wir haben viel zusammen gearbeitet. Wir sind auch beide zusammen Taxi gefahren.
0: Ohne Taxischein, versteht sich. Auf dem Nürburgring fahren seit Jahrzehnten ehemalige Profirennfahrer, wagemutige Touristen über die Nordschleife.
5: Die kamen Brünnchen runter, quer runter geflogen mit einem BMW mit zusätzlich drei Leuten im Auto. Hinten zwei, die flogen in dem Auto hin und her und hatten ihren Spaß. Und die hat das Auto rutschen und driften lassen und hat das voll unter Kontrolle gehabt.
2: Männer fahren besser, ist ja klar.
5: Ganz klar.
2: Mit Bus oder Bahn.
0: 2021 stirbt Sabine Schmitz an einem Krebsleiden. Noch im selben Jahr wird die allererste Kurve auf der Nordschleife nach ihr benannt. Die Sabine-Schmitz-Kurve. Anfang der 1990er Jahre finden auf dem Ring nur noch kleinere Rennserien statt. 1995 kehrt dann die Königsklasse überraschend zurück. Die Formel 1. Deutschland ist im Rennfieber, was auch an den neuen Stars liegt. Michael Schumacher und kurz darauf auch Ralf. Die Brüder lösen eine regelrechte Schumi-Mania aus.
5: Ein Schumacher, pass auf, wir stecken dann mal den Strom. Guck mal, was kommt. Ob er funktioniert. Hammer, oder? Ja, da waren ja hier wirklich über 100.000 Leute bei den Veranstaltungen und das waren Fans, das hat seitdem nicht mehr gegeben. Ich habe mit ihm auch Kartreifen draußen aufgepumpt, kannte ihn auch von Kerpen, von der Kartbahn, wie übrigens auch sein Bruder Ralf.
6: Schön war die gemeinsame Zeit mit meinem Bruder in der Formel 1, ich glaube, das ist was Besonderes, das wir erleben durften, gar keine Frage. Und schön war auch, wie viele Menschen uns unterstützt haben. Also Deutschland war ja zu der Zeit wirklich ein Formel-1-Land. Also wir hatten ja teilweise zweistellige Millionen Einschaltquoten. Und das war wirklich schon was ganz, ganz Besonderes.
0: Doch trotz des Hypes um die Schumachers, die hohen Startgelder der Formel 1 bleiben ein Problem. Der Nürburgring im Besitz des Landkreises Adenau und des Landes Rheinland-Pfalz schlittert in eine finanzielle Schieflage. Zusätzliche Angebote für den Nürburgring werden gesucht, um die teure Formel 1 halten zu können.
1: Wir wollten natürlich die Formel 1 behalten und da sich das Ganze wirtschaftlich tragen sollte, ging es darum, wie kann man durch Freizeitangebote eben dieses, wie es heute ist, ganzjährige Nutzung des Rings, des Umfelds etc. Verbessern. Daraus ist der Plan entstanden.
0: Der Plan, mit einem Freizeitpark ganzjährig zahlende Besucher an den Ring zu locken. Das Großbauprojekt Nürburgring 2009 soll die Rettung bringen.
7: Ich hatte ja Ende der 90er Jahre, Anfang dieses Jahrzehnts eine Vision.
8: Wir wollen mehr Betrieb am Nürburgring, wir wollen ganzjährig Betrieb am Nürburgring und wir wollen mehr Geschäft haben, nicht nur für uns, sondern für die gesamte Region.
9: Wir werden rund 500.000 mehr Menschen hier haben.
1: Es gab eine Reihe von wirtschaftlichen Gutachten, die bestätigt haben, dass das auch erfolgreich sein kann. Sie sind so dann nicht zu treffen gewesen, aber das war die Motivation.
0: Die Landesregierung ist viel zu optimistisch. Es ist von Anfang an schwierig, private Investoren zu finden. Der damalige Finanzminister von Rheinland-Pfalz, Ingolf Däubel, präsentiert immer neue Geldgeber, die genauso schnell von der Bildfläche verschwinden, wie sie auftauchen. Zweifelhafte Berater, ungedeckte Schecks. Am Ende wird das Projekt Nürburgring trotzdem gebaut und 2009 eröffnet. Kosten über 330 Millionen.
10: Aus der Luft betrachtet ist ein gigantischer Komplex entstanden. Ringwerk, Flaniermeile, Achterbahn, ein Vier-Sterne-Hotel mit Hubschrauberlandeplatz und das Eifeldorf Grüne Hölle. Ein Partydorf mit Brauerei, Disco und Restaurants. Aber wo sind die Gäste?
0: Die rheinland-pfälzischen Steuerzahler zahlen am Ende die ganze Zeche. Einen Investor gibt es nicht. Finanzminister Däubel wird wegen Untreue und uneidlicher Falschaussage verurteilt. Der Nürburgring ist pleite.
11: Das ist eine bittere Wahrheit, dass das Insolvenzverfahren eingeleitet wird.
0: Auch Kurt Becks Nachfolgerin, Ministerpräsidentin Malu Dreyer, hat an dem Desaster zu knabbern.
3: Der Beck war ja dann weg, dann musste dann die Frau Dreyer ran. Ja, und dann hat er die Frau Dreyer das dem Russen verkauft.
0: Einem Privatinvestor.
6: Ja, Viktor Karitonin ist einer der Hauptanteilseigner an der Holding AG. Man sieht, dass der Nürburgring auch unter oder insbesondere unter privater Hand sehr wirtschaftlich sehr erfolgreich geführt wird.
5: Und mittlerweile, glaube ich, hat man sich ganz schön damit abgefunden. Und es ist auch alles, selbst der Boulevard wird bespielt, doch, das sind Geschäfte. Es funktioniert, aber erst muss immer mal geschrien werden.
0: Das Projekt Nürburgring 2009 indes bleibt umstritten. Die vom TÜV nicht abgenommene Achterbahn steht heute als Mahnmal zwischen den Tribünen. Dabei sollte sie doch einst die schnellste Achterbahn der Welt werden.
6: Die Zukunft des Nürburgrings orientiert sich neben unseren eigenen Geschäftsfeldern natürlich auch immer ein Stück weit an der Entwicklung des Automobils. Das wird auch in Zukunft Bestand haben.
0: Teil des Zukunftsplans, diese unscheinbare Wiese. Hier sollen schon bald alternative Kraftstoffe hergestellt werden.
12: Den modernen Motorsport zu elektrifizieren, halte ich für ein sehr schwieriges Unterfangen. Die Ansätze haben wir ja gehabt. Es ist aber nicht das Gleiche. Es fehlen dort die Emotionen. Und damit werden wir noch sehr lange es beim Motorsport mit Verbrennungsmotoren zu tun haben. Kann man das? Will man das? Wie ist das mit dem Change zu vereinbaren? Stichwort Klimawandel etc. pp.
6: In meiner Karriere war ja das Thema Nachhaltigkeit noch nicht ganz so ein Thema. Klar, es sollte immer grün sein, aber das hat sich schon sehr verändert. Auch Gesellschaft, die Gesellschaft hat sich stark verändert. Und die Sponsoren haben gesagt, da müssen wir jetzt hin, die Formel 1 ist nicht mehr zeitgemäß. Siehe da, heute ist die Formel 1 stärker denn je, weil Teil Elektro, Teil Verbrenner. Ab 26 dann mit nachhaltigen Kraftstoffen, CO2-neutral, höherer Elektroanteil.
0: Nachhaltige, strombasierte Kraftstoffe. Auch E-Fuels genannt. Hergestellt werden sie aus grünem Wasserstoff und aus der Luft gefiltertem CO2. Also ganz ohne Öl. Zu teuer für den Otto-Normalverbraucher. Im Rennsport vielleicht eine Alternative.
12: Wenn alles gut geht, werden wir in ein paar Jahren dann hier die ganze Anlage verwirklichen können. Also nicht nur die Tankstelle, sondern auch die Produktionseinheiten. Und Ziel ist natürlich, dass wir alle Rennen, die auf dem Nürburgring dann stattfinden, tatsächlich mit dem Treibstoff versorgen können.
13: Wir definieren also den Begriff grüne Hölle neu.
14: Erinnern Sie sich an Ihr allererstes Mal am Nürburgring noch?
13: Allerdings. Sie werden es nicht glauben, ich war 9 Jahre alt. Mein Vater war ja Instruktor bei der Skuderia der Hanseat, dieser Rennfahrerschule, der Nürburgring-Schule. Ich auf 2 Kissen unterm Hintern bin ich dann mit 9 Jahren wirklich in 17 Minuten meine erste Nürburgring-Nordschleife-Runde gefahren.
15: Gerade nach politisch schwierigen Zeiten war der Nürburgring natürlich auch ein riesengroßes Symbol für die Völkerverständigung. Ich kenne in Deutschland und auch in Europa, ist mir auch außerhalb des Motorsports kein Ort bekannt, der seit so langer Zeit in dem Maße Menschen aus der gesamten Welt zusammenbringt, um gemeinsam eine Faszination zu erleben.
16: Ja, und damit, lieber Andreas, sind wir natürlich mitten in einem ganz spannenden Rennen. Denn das,
17: ich würde sagen, die schwierigste, schönste Rennstrecke der Welt. Mit Schwierigkeitsgraden, die also keine andere Strecke in der Form bietet. Schnee, Regen, Nebel, Sonnenschein, das wird geboten.
6: Natürlich, das Wetter ist manchmal eine Katastrophe, kann alles passieren, aber es ist schon schön in Nürburgring.
3: Wir lieben den Nürburgring hier. Das ist, ja, ist unsere Heimat, ist auch unsere Existenz, kann man auch so sagen.
5: Für mich bedeutet der alles. Ich möchte doch hier sterben. Wer wohnt denn so nah an der bekanntesten Rennstrecke und schönsten Rennstrecke der Welt? Wer wohnt denn so nah? Wer hört denn den Krach da jeden Tag? Das macht mir auch nichts aus. Ich kann mir nichts anderes vorstellen. Wer hat denn diese Möglichkeit, hier so an der Rennstrecke und immer da zu sein? War ja immer hier.

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8: Wir hatten Berlin für 3 Wochen hinter uns gelassen. Sommerurlaub. Mein Mann, unsere beiden Söhne und ich. Es ist der 15. Juli 2021, 9 Uhr morgens, als mein Telefon klingelt. Auf dem Display mein Vater. Aber es ist eine andere Stimme. Ein Bekannter meiner Eltern. Er habe das Handy meines Vaters. Er sagt mir, mein Vater sei wahrscheinlich in der Nacht der Flutkatastrophe in Bad Neuenahr ums Leben gekommen. Meine Mutter habe überlebt. Dann legt er auf. Ich rufe sofort meine Mutter an. Sie ist verwirrt, unter Schock. Kann mir nicht sagen, was passiert ist. Wir brechen sofort auf. Ich muss zu ihr. Meine Mutter ist 87 Jahre alt. Und jetzt allein. In der Katastrophe.

dieser Film erzählt nicht nur meine Geschichte, sondern auch die der Nachbarn aus der Weststraße. Hier haben meine Eltern 30 Jahre gelebt. Bis heute suche ich Antworten auf meine vielen Fragen. Diese Katastrophe hat nicht nur aus mir einen anderen Menschen gemacht.

Der Weg nach Bad 9a. Endlos. Inzwischen kann ich meine Mutter nicht mehr erreichen. Ihr Akku scheint leer zu sein. Es gibt dort keinen Strom mehr. Während der Fahrt versuche ich über eine Hotline unzählige Male etwas über den Verbleib meines Vaters herauszufinden. Niemand kann mir weiterhelfen. Ich muss ständig daran denken, was der Bekannte meiner Eltern mir am Telefon erzählt hat.

Meine Eltern sind gerade auf dem Weg ins Bett, als er klingelt. Er hat seinen Hausschlüssel im Matsch verloren und der Ersatzschlüssel liegt bei meinen Eltern. Der Bekannte kommt gerade aus einem Ort flussaufwärts. Dieser ist bereits überflutet. Er sagt, das Wasser kommt. Er lässt sich das Telefon meines Vaters geben, um seine Frau anzurufen. Zu diesem Zeitpunkt steht das Wasser knöcheltief.

Mein Vater will noch schnell sein Auto in Sicherheit bringen und fährt es vor die etwas höher gelegene Grundschule, direkt gegenüber ihrer Wohnung. Er schafft es noch auszusteigen. Auch der Bekannte ist nun bei seinem Auto vor der Grundschule. Inzwischen steht ihnen das Wasser bis zu den Knien. Als ich den Bekannten später bitte, mir genauer zu erzählen, was in der Nacht passiert sei, sagt er, das Wasser habe ihn umgerissen. Er habe sich zum Haus meiner Eltern zurückgekämpft. Ich frage ihn, ob er meinen Vater hätte mitnehmen können. Er antwortet mir nicht. Er erzählt, mein Vater habe lange in dem ansteigenden Wasser gestanden. Etwa eine Stunde. Ich habe ihn nicht danach gefragt und hätte es lieber nicht gewusst.

0: Sabine und Giovanna Falco sind die Letzten, die mit meinem Vater gesprochen haben. Sie wollten sich mit ihrem Auto in Sicherheit bringen.
1: Unser Auto, das parkte hinter der Grundschule, hinten auf dem Parkplatz. Und dann wollte ich rückwärts zurückfahren. Und das ging zu dem Zeitpunkt schon nicht mehr, weil das Wasser schon bis hierhin ging. Also es war schon kniehoch und wir hatten Schwierigkeiten zurückzufahren. Das ging nicht mehr. Und dann mussten wir aussteigen. Wir konnten das überhaupt nicht einschätzen, weil das Wasser wirklich sekündlich stieg und irgendwann auch schon bis zur Brust stand. Und dann war Giovanna schon ein Stück von mir weg und dann hast du dich schon auf ein Auto gerettet.
2: Ja, es ist vorne auf die Motor, aber dann kam das Wasser immer schneller, genau, dann bis ich auf dem Dach dann saß, ja.
1: Ja, und dann.
2: Aber du warst dann immer noch nicht da. Du wolltest.
1: Nee, das hat so lange gedauert. Ja. Die Strömung war so stark und ich habe mich immer wieder versucht, mich irgendwo festzuhalten. Und dann habe ich es irgendwann aber auch auf das Auto geschafft, bin da hochgeklettert. Also ich erinnere mich noch, dass wir, als wir auf das Auto geklettert sind, die ganze Zeit neben uns ein älterer Herr war. Und als wir uns auch auf das Auto gerettet hatten und auf dem Dach waren, haben wir ihn auch noch gefragt, ob er mitkommt, ob wir ihm helfen können. Er musste sich ja auch irgendwie in Sicherheit bringen. Aber für ihn ging das auch unfassbar schnell alles. Also wir konnten uns so gerade da drauf retten. Und er hatte, glaube ich, er war ja einfach auch schon alt. Und er hatte auch nicht mehr die Kraft, sich auf das Auto. Die Strömung war so stark. Und dann ist das Auto auch, das ging alles so wahnsinnig schnell, und dann ist das Auto auch, auf dem wir uns retten konnten, auch abgetrieben. Und dann konnten wir auch nichts mehr machen.
2: Ich kann es gar nicht sagen, wie wir das da ausgehalten haben, um nicht runterzufallen, ne?

Es ist Nacht. Das Rauschen des Wassers ist laut. Meine Mutter erzählt mir später, dass mein Vater ganz ruhig vor der gegenüberliegenden Schule steht. Die meiste Zeit hält er sich am Griff der Autotür fest und blickt zu ihr hoch. Meine Mutter steht im ersten Stock der gemeinsamen Wohnung. Zwischen ihnen liegen nur wenige Meter. In dieser Nacht sind sie unüberwindbar. Mein Vater kann sich nicht retten. Plötzlich ist er weg. Verschluckt vom Wasser und der Dunkelheit.

Meine Eltern lernen sich in den 70er Jahren kennen. Meine Mutter ist fasziniert von der Leichtigkeit meines Vaters, von seinem Humor. Er schätzt ihre liebevolle Art. Mein Vater arbeitet für Melitta im Außendienst.

0: Als Kind sehe ich ihn häufig mit einer Kaffeemaschine unter dem Arm. Morgens singt er lautstark unter der Dusche. Im Alter rücken meine Eltern noch einmal enger zusammen und ziehen nach Bad Neuenahr.
1: An der Telegrafenstraße war ein Eckhaus und da war das Wasser schon so hoch zu der Zeit, dass ich das Auto in dem Hauseingang verkeilte.
2: Dann habe mich dann an dem Balkon hochgezogen.
1: Das ging auch alles so schnell, dann weiß ich noch, dann hattest du mich am Gürtel, hattest du mich festgehalten und mich dann da drüber gezogen, ja. Über die Balkonbrüstung drüber gezogen.
2: Und auch da hatte ich immer noch Angst, dass das Wasser immer noch weiter steigt.
1: Aber eine Warnung wurde uns nicht ausgesprochen. Genau so standst du auf dem Auto auch während der Flut, absprungbereit, weißt du noch?
2: Ja, das weiß ich noch.
1: Genau so wie jetzt. Fällt mir gerade ein.

0: Nach stundenlanger Fahrt treffen wir meine Schwiegereltern. Sie bringen uns Gummistiefel und Taschenlampen mit. Die Kinder bleiben bei ihnen. Wir fahren alleine weiter. Der Mann von der Hotline sagt, auf keinen Fall sollen wir nach Bad Neuenahr hineinfahren, um die Rettungsfahrzeuge nicht zu blockieren. Man würde sich um meine Mutter kümmern. Um 1 Uhr nachts, am 16. Juli, kommen wir in Bad Neuenahr an. Wir lassen unser Auto stehen, ziehen die Gummistiefel an und gehen zu Fuß weiter durch den Schlamm. Schließlich stehen wir vor dem Haus meiner Eltern. Das Türblatt der Haustür ist völlig zerstört. Man kann einfach hineingehen. Die Wohnung liegt im ersten Stock. Das Hochwasser ist etwa 10 cm darunter zum Stehen gekommen. Es riecht modrig. Bis auf das Rauschen der Ahr ist alles still. Als wir die Wohnung betreten, sieht es aus wie immer. Nur der Schein einiger Kerzen dringt aus dem Wohnzimmer in den dunklen Flur. Auf der Couch sitzt meine Mutter, bewegungslos, wie erstarrt. Sie erzählt mir, Feuerwehrleute kamen nur einmal, am Morgen des ersten Tages. Sie hatten meine Mutter ins Nachbarhaus gebracht, in der Annahme, sie würde dort versorgt. Sie saß aber stundenlang auf den Stufen im Treppenhaus. Sie durfte die Wohnung der Nachbarin nicht betreten. Mit ihren verschlammten Schuhen hätte sie den Teppich ruiniert. Später, als das Wasser weiter zurückging, ging sie allein in ihre Wohnung zurück. Keiner hatte sich um sie gekümmert. Maurizio Rinaudo wohnt knapp 250 Meter vom Haus meiner Eltern entfernt, im Erdgeschoss.
1: Wir waren beim Fernsehen gucken und draußen hat geregnet. Und auf einmal haben wir festgestellt, es kommt Wasser von unten. Wo kommt das Wasser her? Und dann wurde höher und auf einmal kippt unser Fernsehen um. Meine Frau war am Zittern, der Hund hat auch gezittert, er hatte die Gefahr erkannt. Ich konnte nicht aus dem Fenster springen, ging nicht, weil das Wasser war zu aggressiv. Ich kann zwar gut schwimmen, aber ich glaube, ich hätte nicht überlebt. Und dann mein Auto hat sich selbstständig gemacht. Da konnte ich nicht raus und der einzige Weg wäre nach oben. Aber da war das Wasser schon bis hierhin. Und da habe ich versucht, erst mal diese Tür aufzumachen. Und dann sehe ich nach oben, von oben, ja, kam schon Wasser rein. Das heißt, das Wasser war schon höher als ich. Meine Frau hat Angst gehabt, hat sich an meinen Arm festgehalten, immer fester. Habe ich gesagt, ja gut, mach dir keine Sorge, wir packen das schon. Ja, ich bin hier angekommen, ich wollte die Tür aufmachen und von hier kam schon Wasser rein. Ne? So, aber die Tür ging gar nicht auf. Und da bin ich mit meiner Frau und der Hund, haben wir uns hier hingestellt. Das Wasser war schon bis hierhin. Und auf einmal knallt die Tür mit der ganzen Rahmen hier. Einfach hier durch, hier. Zack. Und damit kam die, ich weiß nicht, wie viel Wasser hier rüber kam. Und dann habe ich zu meiner Frau gesagt, jetzt oder nie, muss mal weg. Und dann sind wir von hier nach oben geschwommen. Und das war unsere Rettung.
0: Josephine Weber wohnte zwei Häuser von der Wohnung meiner Eltern entfernt, im Hochparterre.
2: Wir sind mit den Autos durch die Straßen gefahren und haben gesagt, die Autos sollen aus der Garagen raus und aus dem Keller. Alles raus, ne? Mehr wussten wir nicht. Und da rief mein Sohn mich an und da sagte, Mama, du kannst ruhig früh ins Bett gehen. Das kommt hier bei uns nicht so schlimm, ne? Ja, da bin ich dann auch früh ins Bett gegangen, weil ich morgens um 6 Uhr immer aufgestanden bin. Ja. Und da fielen auf einmal die Schränke um. Da bin ich schwach geworden, habe ich gedacht, der Einbrecher wären da. Ne? Ja, da bin ich aufgestanden, weil ich das Rauschen gehört hatte. Ich denke, was ist das für ein Rauschen? Und da sah ich, was war. Da habe ich nur geschrien, mein Gott, man meint, das Meer wäre hier. Man hat kein Auto, nichts mehr gesehen, alles war weg. Die ganze Nacht habe ich da gestanden. Das war im Schatten bis hierhin stehen.

0: Ja, mein Sohn hat gesagt, ich hätte bestimmt 7 Stunden da gestanden, ne? Und meine Enkelin, die war ja bei der Polizei in Koblenz und die hatte Feierabend und hat gesagt, ich gehe da nach Neuner und helfe denen da, ne? Und da haben die zu den Leuten gesagt, die Oma muss noch da drin sein. Und dadurch sind die ja reingekommen, ne? Die sagten immer, ihre Enkelin ist draußen. Ich denke, was für eine Enkelin? Ich habe ja 11 Stück. Ne? Und da war das die Polizistin.
1: Am 16. Juli, sobald es hell wird, mache ich mich auf, meinen Vater zu suchen. Ich gehe die Weststraße entlang. Ich schaue unter jeden Busch und rufe nach meinem Vater. Mir ist bewusst, dass seine Überlebenschance sehr gering ist. Trotzdem will ich nichts unversucht lassen. Wir sind uns sehr nah gewesen, mein Vater und ich. Er hat mir oft gezeigt, in welcher Tasche seines Anzugs er Geld für den Notfall aufbewahrt hatte. Die Pins seiner Girokarten prägte er mir mit lustigen Eselsbrücken ein. Als erstes finde ich sein Auto. Es ist, wie viele andere, in der Fußgängerzone gestrandet. Einige Fahrzeuge haben sich in der Eisdiele gestapelt. Dort, wo ich wenige Monate zuvor mit meinen Jungs noch Eis essen war. Im Schlamm des Kofferraums liegt sein Regenschirm und der Wanderstock, den ich ihm mal zum Geburtstag geschenkt habe. Mein Vater war ein leidenschaftlicher Wanderer. Er liebte die Wälder und seine Wanderungen zum Aussichtsturm auf den Neuenahrer Berg.

0: Der idyllische Kurort war zu seiner neuen Heimat geworden.
1: Ich habe immer zu meiner Frau gesagt, das ist der kleine Monte Carlo, weil es ist schön hier.

0: Heike Simon, vor dem Versicherungsbüro ihres Mannes an der Kreuzung zur Weststraße.
1: Wir mussten schon außerhalb das Auto stehen lassen und haben uns dann zu Fuß durch diese... Katastrophe. Und wir sind dann oben durch die Poststraße, sind wir, weiß ich nicht, über alles hinweggeklettert und wir haben versucht, an das Ladenlokal von meinem Mann zu kommen.

Ich habe für mich immer nur gedacht, was ist hier passiert? Wie im Krieg. Für mich war eben das Schlimme, die Menschen, die da rumgelaufen sind und eigentlich erstmal gar nicht wussten, was sie tun sollen, wo sie hin sollen. Das war ganz schrecklich. Und auf mich kam dann ein älterer Mann, also wirklich nur bekleidet in Unterhose und einem Schlafanzugoberteil. Und er hielt eine Tüte in der Hand. Und ich habe nur zu dem Mann gesagt, um Gottes Willen, Sie sind barfuß, Sie können doch nicht hier rumlaufen. Ne? Er soll doch bei uns auf die Stufe kommen. Und dann habe ich gesagt, Sie brauchen Schuhe. Und hat er gesagt, das Einzige, was ich noch habe, ist das, was ich in der Hand halte. Und das war, ich glaube, eine Krankenversichertenkarte und ein bisschen Kleingeld. Und das hielt er dann in dieser Tüte. Und das hat mich so geschockt. Also ich konnte das alles nicht glauben, was da in dem Moment alles passiert.

0: Was mich am meisten antreibt, ist die Suche nach meinem Vater. Ich rufe jedes Krankenhaus im Umkreis von 60 Kilometern an. Vergeblich. Mein Mann und ich finden keine Stelle vor Ort, an die man sich wenden kann. Überall Hilfskräfte und doch Chaos.
1: Wenn man Bundeswehr, THW, alles was da war, um Hilfe gebeten haben, hat man also auch oft den Satz gehört, das können wir nicht, das dürfen wir nicht, wir haben keinen Befehl. Ich glaube, wenn wir oder mein Mann auch dann, der sich dann getraut hat, in die Häuser reinzugehen, gerade so in die oberen Etagen, erstmal war das die ersten 2-3 Tage unsere. Ja, wir haben es gemacht, weil wir einfach den Menschen helfen wollten.
2: Bei uns kam keiner. Niemand. Wir sind 2 Tage zu Hause eingesperrt geblieben, dadurch, dass wir elektrische Fensterheber hatten. Und da war kein Strom mehr, kein Wasser. Und wir konnten auch die Solläden nicht mehr hochheben. Ging gar nicht mehr. Später kam die Heike und sie hat Leute mitgebracht, um die Haustür aufzubrechen, damit wir rein und raus konnten.
0: Tagelang fragen wir, wo die Toten hingebracht werden. Niemand gibt uns eine Antwort. Erst als in unserer Straße ein Ertrunkener gefunden wird, bekommen wir den entscheidenden Hinweis. Hoch oben in den Weinbergen. Ein kleiner Flugplatz des Luftsportvereins. Dort liegen die Toten. Es ist ein heißer Sommertag, als ich die schmale Straße in den Weinbergen hinauffahre. Der Schlamm ist mittlerweile getrocknet. Es ist staubig. Hier oben ist es still. Als wäre die Katastrophe weit entfernt. Dann ein Parkplatz. Und wenige Meter weiter Polizei, Rettungskräfte, ein provisorischer Stützpunkt. Hier liegen die Leichen. Der Zugang zu den Toten wird mir verwehrt. Stattdessen kommt am Abend die Polizei zu uns. Sie nimmt für die DNA-Probe die Zahnbürste meines Vaters mit.

0: Darko Aneri wohnt im obersten Stockwerk. In einem Haus nur wenige Schritte von meinen Eltern entfernt.
1: Nach der Arbeit bin ich an die A gegangen, hab dann geguckt, wie es sieht denn wirklich aus. Und die war schon sehr hoch. Und da hat so ein Stück gefehlt, bis es übergeschwappt wäre. Da habe ich gedacht, okay, gehst mal bei den Nachbarn unten klopfen im Erdgeschoss. Hab dann geklopft. Erstmal normal, dann ein bisschen energischer, dagegen gehämmert und da kam keine Reaktion. Das war so um 10 Uhr, das sind alte Leutchen gewesen, die haben bestimmt schon geschlafen, ihre Ohrstöpsel ausgezogen und da kam halt nichts. Und da haben wir halt normal Fernsehen geguckt und dann sind wir ins Bett und irgendwann sagt meine Frau, es war ziemlich ruhig und dunkel. Ja, war schon der Strom weg, ausgefallen. Und dann hat meine Frau rausgeguckt, hier aus dem Fenster, und gesagt, ach, das Wasser kommt. Und da bin ich in den Keller gegangen, noch nicht gerannt, und habe gesehen, dass im Keller aus dem Schlüsselloch so ein Wasserstrahl rauskommt. Also habe gedacht, da ist aber Druck hinter. Ne? Meine Frau hatte Todesangst, habe ich mir gesagt, nee, hier ist das Tal breit, es passiert nichts. Meine Tochter hat zum Glück geschlafen, die hat gar nichts mitbekommen. Ja, also ich habe auch die Feuerwehr angerufen die haben uns gesagt, was ist denn los? Hab ich gesagt, das Wasser kommt hier. Ja, helfen Sie sich selbst, wir sind total überlastet. Ja, und das war's. Wir haben dann später erst gemerkt, wo das Wasser halt bei denen in der Wohnung war. Da haben die halt gerufen, Hilfe, Hilfe. Ich ertrinke in meiner Wohnung. Die eine Frau war 89, der eine Herr war 93, Also meine Frau hat sich da ins Bett gelegt, hat so die Ohren zugehalten. Wie gesagt, die Kleine hat geschlafen, zum Glück. Ja, die Frau hat eine halbe Stunde lang gerufen und der Herr drei, vier Stunden. Da war der Todeskampf zu Ende. Ja. Und im Nachhinein denkt man sich auch, hätte ich. Ja, aber bis hier im Wasser steht, kann man auch schlecht eine Tür eintreten oder aufbrechen, also da gab es keine Hilfe. Es war ja vorher nie so gewesen, dass in dem Umfang halt, ja, dass das Wasser halt so hoch war und so stark und schnell. Ne? Also wenn man es vorher gewusst hätte, wäre natürlich die Tür irgendwie aufgebrochen, aber ne, da war kein Gedanke dran.

Am 27. Juli 2021 um 13.50 Uhr wird mein Vater gefunden. Die Nachricht erfahre ich am Telefon vom Bundeskriminalamt. Der Fundort liegt 1,5 Kilometer von der Wohnung meiner Eltern entfernt. Die Strömung hatte meinen Vater die Straße hinunter mitgenommen, bis zu diesem Haus. Die Bewohner führen mich zum genauen Fundort. Ich zeige ihnen ein Foto meines Vaters. Damit bekommt ihr Fund, der so schwer auszuhalten ist, ein Gesicht.

0: Brigitte Blüm und Horst Felten leben ungefähr 200 Meter von meinen Eltern entfernt, in einem Einfamilienhaus.
1: Ja, den kennen. Ja.
2: Wir sind uns auch da oben im Wald im Neunacher Berg begegnet. Ich erinnere mich so gut an die. Habe ich oft hier vorbeigehen sehen. Und was wir nicht mehr können, das haben wir jetzt aber schon gehört, dass das vielen im Ahrtal geht, wir können uns nicht mehr von innen raus richtig freuen.
1: Von Herzen lachen das, so. Richtig raus lachen
2: geht,
1: so.
2: So das richtig so, wie man sich so, ich freue mich, oder es geht ja innen einfach. Können wir nicht.
1: Ist immer so eine Blockade.
2: Können wir nicht mehr, ist immer was blockiert.
3: Das habe ich dann in der Nacht, ne? Dann kann ich auch nicht mehr schlafen, da sehe ich das all wieder, ne? Und wenn das Schlimmste ist, wenn es regnet, da denke ich, es wird doch nicht wiederkommen. Man hat doch im Körper drin die Angst, ne? Da muss ich ja immer zählen. Da gehen die anderen Gedanken weg, ne? Ja, und dann habe ich gestrickt für die Leute, die auch nichts mehr hatten. Jeder hat ein paar Socken gekriegt, da habe ich auch nichts für genommen. Ne? Und die Leute haben sich gefreut. Und das waren 156 Paar. Aber da war ich auch fertig. Da konnte ich nicht mehr.

0: Jeder Fluss hat eine Fließgeschwindigkeit. Ich kann genau berechnen, wie lang die A von Altena oder von Lind bis hier. Da ist keiner in der Lage, Bescheid zu sagen. Für mich unvorstellbar. Da hat keiner was gesagt. Man hat die Leute all dem Zufall überlassen und nichts. Uns hat keiner Bescheid gesagt.
1: Nee. Und wir haben auch hier mit Nachbarn gesprochen. Hier. Ja. Die sagten auch, wir haben nichts gehört. Nee.
0: Dauert Stunden, wie die A von Linn von da oben, die unten ist. Man hat diese Stunden nicht dazu verwendet, die Bürger, die man schützen soll, zu warnen. Man hat ihn einfach dem Schicksal überlassen.
2: Auch meine Mutter hat keine Warnung erreicht. In Ortschaften flussaufwärts spitzt sich die Lage schon Stunden vorher dramatisch zu. Verantwortlich für den Katastrophenschutz im Kreis Ahrweiler, der damalige Landrat Jürgen Pföhler. Ich lese später Berichte und Schlagzeilen über diese Nacht. Statt selbst die Führung in der technischen Einsatzleitung zu übernehmen, soll er mit seinem Hund unterwegs gewesen sein, sein Auto aus der Garage gefahren haben und kurz nach 22 Uhr Nachbarn gewarnt haben, dass sie ihre Häuser verlassen sollen. Erst gegen 23.09 Uhr löst Jürgen Pföhler für den Landkreis Ahrweiler den Katastrophenalarm aus.
3: Würden Sie für sich sagen, Sie haben da auch vielleicht an dem Mittwochabend der Nacht auf Donnerstag Fehler gemacht?
4: Nein, die Frage stellt sich nicht, weil ich war ja gar nicht Teil der technischen Einsatzleitung.
3: Aber als Landrat schon auch verantwortlich?
4: Nein, die technische Einsatzleitung ist dafür verantwortlich und ich bin nicht die Einsatzleitung gewesen.
5: Jetzt bricht alles ein!
2: Nach Auffassung des Untersuchungsausschusses ist die politische Gesamtverantwortung im Katastrophenfall durch den Landrat nicht delegierbar. Im Mai 2026 bitte ich Jürgen Pföhler um eine Stellungnahme. Bis heute warte ich auf eine Antwort. Wie viele andere Angehörige der 135 Flutopfer im Ahrtal erstatte ich Strafanzeige wegen fahrlässiger Tötung durch Unterlassen gegen den damaligen Landrat Jürgen Pföhler. Am 13. August 2021 wird mein Vater in Koblenz eingeäschert. Das Krematorium will die Urne per DHL nach Berlin schicken. Das kann ich verhindern. Etwas in mir sträubt sich, am offiziellen Festakt zum Gedenken an die Flutopfer teilzunehmen. Ich gehe nicht hin. Zu diesem Zeitpunkt sind für mich zu viele Fragen offen.
6: Susanna, Johanna und Günther D.
7: Brunhilde E.
6: Inge Maria G.
7: Kurt Peter H.
6: Julius H.
7: Peter Hermann Karl J.
2: Etwa eine Woche nach der Flutnacht nehme ich meine Mutter mit nach Berlin. Hier versuchen wir, ihr ein neues Leben aufzubauen. In unserer Trauer kommen wir nicht zur Ruhe. Seit der Flutnacht war die Weststraße wochenlang ohne Strom. Trotzdem erhalte ich in regelmäßigen Abständen Rechnungen aus Bad Neuenahr für Strom, der weder geliefert noch verbraucht worden war. Schließlich finde ich heraus, dass unser Fall kein Einzelfall ist und kündige dem Stromversorger an, sein Vorgehen öffentlich zu machen. Daraufhin werden die Forderungen eingestellt. 2024, nach 2,5 Jahren Ermittlungen der Staatsanwaltschaft im Fall Pföhler, eine überraschende Wende.
8: Gegen zwei Verantwortliche ermittelte die Staatsanwaltschaft in Rheinland-Pfalz seit dem Unglück. Heute kam das Ergebnis. Die Verfahren werden eingestellt.
9: Die Staatsanwaltschaft sieht beide in der Verantwortung, teilt sie heute mit, erhebt aber keine Anklage.
10: Dass bestimmte Maßnahmen die Chance auf Rettung von mehr Menschen auch durchaus signifikant erhöht hätte, das mag sein. Aber das genügt nach der Rechtsprechung des Bundesgerichtshofs nicht für die Begründung der Strafbarkeit.
11: Die Staatsanwaltschaft steht zudem auf dem Standpunkt, selbst wenn der Landrat die Menschen pflichtgemäß gewarnt hätte, hätten sie womöglich nicht reagiert.
10: Warnungen lassen den Menschen Handlungsspielräume und lassen ihnen eine Wahlfreiheit. Erfahrungsgemäß reagieren die meisten Menschen auf Warnungen erst dann, wenn die Gefahr augenfällig wird. Mitunter ist es dann aber leider zu spät.
2: Heißt das, mein Vater wäre auch gestorben, wenn er rechtzeitig gewarnt worden wäre? Am selben Tag erhalte ich den Einstellungsbescheid meiner Strafanzeige. Es wird keine Anklage gegen den Landrat geben. Keinen Prozess. Keine öffentliche Aufarbeitung. Als ich den Einstellungsbescheid lese, stoße ich auf eine für mich schwerwiegende Behauptung. Mein Vater hätte sein Auto umgeparkt, trotz Warnung der Feuerwehr, die Wohnung nicht zu verlassen. Trägt mein Vater eine Mitschuld an seinem Tod? Wurden die Menschen in der Weststraße wirklich aufgefordert, in den Wohnungen zu bleiben? Ich muss nach Bad Neuenahr zurück. Die meisten Häuser sind inzwischen saniert. Heute erinnert in der Weststraße fast nichts mehr an das Sterben. In der Grundschule läuft wieder der normale Schulbetrieb. Gegenüber das Haus meiner Eltern. Verlassen. Verwahrlost. Es steht da wie ein Zeuge des Todes meines Vaters. Ich befrage mehrere Nachbarn in der Weststraße, ob sie Warnungen erhalten haben. Ich treffe Darko Aneri wieder. Im September 2021 wurde er als Zeuge in dem Ermittlungsverfahren gegen den Landrat durch das Landeskriminalamt vernommen.
12: Einmal, also ca. 17 Uhr, kam ein Feuerwehrauto durch die Straße gerauscht, gerast, mit einem Affenzahn. Man konnte nicht verstehen, was er gesagt hat. Im Nachhinein haben wir auch über Facebook rausgekriegt, da wurde gesagt, bringen Sie Ihre Autos 50 Meter links und rechts von der A in Sicherheit. Und das war es an Warnungen. Da kam sonst nichts. Also ich denke, da ist einiges schiefgelaufen in puncto Warnung. Sonst hätten die Leute ja nicht ihre Autos in Sicherheit bringen wollen oder sollen, sondern sich selbst. Also ich hätte niemals gesagt, bringt eure Autos weg, sondern bringen sie sich selber weg. So. Und einige Leute sind auch in den Tiefgaragen ertrunken, wo sie halt versucht haben, ihre Autos wegzubringen. Also das war total irrsinnig, da zu sagen, bringen sie die Autos weg.

0: Wir wurden nicht gewarnt. Ich kann mir nicht vorstellen, dass wenn einer gewarnt worden wäre, dass er hier geblieben wäre. Kann ich mir nicht vorstellen. Nein, ich hab keine Warnung. Hätte ich einen bekommen, dass mich einer gesagt hätte, das und das, sei vorsichtig. Ja, ist doch kein Problem. Setze ich mich im Auto, fahr weg.
1: Sind die Anwohner nicht gewarnt worden? Ich durchsuche die Ermittlungsakten der Staatsanwaltschaft und stoße auf ein Dokument des Landeskriminalamtes Rheinland-Pfalz. Und plötzlich passt für mich nichts mehr zusammen. Eine Warnung für die Weststraße, die die Menschen auffordert, in ihren Wohnungen zu bleiben, finde ich nicht. Stattdessen stoße ich auf die dokumentierte Lautsprecherdurchsage des Wehrleiters. Darin heißt es, die Feuerwehr habe die Menschen ab ca. 20.15 Uhr dazu aufgefordert, unter anderem ihre Fahrzeuge aus dem Gefahrenbereich zu entfernen. Genau das tat mein Vater. Das deckt sich auch mit dem Video der 22-jährigen Johanna Ort, die in ihrer Erdgeschosswohnung ertrunken ist. In meinem Einstellungsbescheid steht, dass mein Vater die Warnung missachtet habe, die Wohnung nicht zu verlassen. Ich frage die Generalstaatsanwaltschaft, wo diese Warnung dokumentiert ist. Sie antwortet mir,

0: Jahr in Bad Neuenahr denken.
1: Meine Damen und Herren, Vertrauen bleibt die wichtigste Grundlage menschlichen Zusammenlebens. Denn Vertrauen lässt uns resilienter werden für das, was kommt, was immer auch kommt.
2: Manchmal habe ich den Eindruck, es sind nur Albträume noch, ne? Es sind Menschenleben, die umgekommen sind, ne? Und das ist schrecklich, das werden die nie vergessen, die Angehörigen. Ich hätte keine Ruhe, wenn ich so was auf dem Gewissen hätte.
0: Die Menschen in der Weststraße sind von ihren schmerzlichen Erinnerungen geprägt. Die Flut lässt sie bis heute nicht los. An einem warmen Frühlingstag im Jahr 2026 fahre ich durch die Weinberge. Hoch oben, geschützt von einer Felswand, liegt die Flutkapelle. Errichtet von freiwilligen Helfern. Ich denke an meinen Vater und die Menschen, die in dieser Flut gestorben sind. Meine Fragen nach Verantwortung und Konsequenzen bleiben. Bis heute hat kein Gericht die Ereignisse öffentlich aufgearbeitet. Für mich ist das ein weiterer Teil dieser Katastrophe.

0: Wenn das noch 2-3 Jahre so weitergeht, wird es richtig zappenduster.
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4: Im Jadertal in Serbien liegt ein Rohstoff, den die ganze Welt braucht. Lithium. Ein Baustein zur Energiewende. Doch Zlatko Kokanovic will sein Land nicht hergeben. Er und viele andere haben sich mit ihrem Kampf den Präsidenten zum Feind gemacht.
5: Vor ein paar Monaten sagte Vucic, man wird euch jagen und ihr werdet mich anflehen, euch zu beschützen.
4: Mit dem Lithium, das hier liegt, könnte die EU 17% ihres Bedarfs decken. Wer entscheidet über die Zukunft ihrer Heimat? Die Menschen, die hier leben? Oder die Staaten und Konzerne, die Europas Lithiumhunger stillen wollen?
5: Die Botschaft ist brandgefährlich.
4: Zlatko Kokanovic hat sich vieles in seinem Leben nicht selbst ausgesucht. Er ist erst 15, als sein Vater stirbt und er den elterlichen Hof in Gornje Nedelice im Jadertal übernehmen muss. Als dort vor über 20 Jahren eines der größten Lithiumvorkommen Europas entdeckt wird, sieht er den Familienbetrieb erneut in Gefahr. Zlatko fürchtet durch den geplanten Abbau des lukrativen Rohstoffs die Zerstörung des Jadertals. Und sein Ende als Milchbauer.
5: 365 Tage im Jahr, morgens und abends. Jeden Tag mache ich diese Arbeit. Das heißt, ausmisten, füttern und melken. Und wenn die Jahreszeit kommt, muss ich noch pflügen und säen.
4: Mit seinen Protesten gegen den Lithiumabbau hat Zlatko sich Feinde gemacht. Beim Bergbaukonzern Rio Tinto, der EU und bei Serbiens Präsident Aleksandar Vucic.
5: Hinter diesem Wald plant das Unternehmen, die Mine zu bauen. Und das sind die Häuser, die verkauft wurden. Bei einigen wurden die Dächer abgedeckt, bei anderen nicht.
4: Laut Balkan Insight hat Rio Tinto bereits für 1,2 Millionen Euro Ländereien gekauft. Auf diesem Hügel sollen die Fabrik und die Abraumhalde entstehen

0: und unterirdisch sind 200 Kilometer Tunnel geplant. In Sichtweite zu Slatkos Hof lebt Peter Filipovic. Gemeinsam mit seiner Frau zieht er hier Setzlinge und Blumen heran. Auch er steht den Lithiumplänen und der Regierung skeptisch gegenüber. Trotzdem sieht er, dass die Mine sich leider nicht aufhalten lasse, zu groß sei der Lithiumhunger. Diese Überzeugung macht ihn zum Außenseiter im Dorf.
1: Slatko kümmert sich um die Schweine und alle anderen Tiere. Hat mit der Tiermedizin gutes Geld verdient und 5 wundervolle Kinder. Und alle wenden den Blick ab, wenn ich vorbeigehe. Sie drehen die Köpfe weg. Was soll das? Als wäre ich der Teufel in Person.
0: 2024 nahm er eine Einladung der serbischen Regierung an. Als Vertreter der lokalen Opposition kam er mit auf Staatsbesuch. Ein Tabu für viele im Dorf.
1: Als ich die Einladung bekam, erzählte ich zu Hause, sie haben mich vom Präsidentenbüro angerufen und gefragt, ob ich mitkommen will. Ich habe zugestimmt. Meine Frau hat mir nicht geglaubt und auch sonst niemand, weil ich angeblich unseriös bin. Ich sagte, ich gehe. Sie haben mich angerufen und ich gehe, verdammt nochmal.
2: Herr Scholz, dieser Mann ist ein großer Gegner des Projekts und ich habe versprochen, ihn hierher zu bringen, damit er alles persönlich hört und sieht. Er soll sich ein Urteil bilden. Dieses Versprechen haben wir erfüllt.
0: Vucic nennt Peter einen Gegner der Mine. Im Dorf sehen ihn viele als Mitläufer. In Deutschland erfuhr er, dass es auch dort Lithium gibt. Doch es wird nicht abgebaut.
1: Vielleicht treiben sie das Jadar-Projekt voran, um den Einfluss von China zu verringern. Das müsste vielleicht auch nicht bei uns sein. Das könnte auch in Finnland sein oder sonst wo. Hauptsache nicht in ihrem Hinterhof. Ich habe die Deutschen darauf angesprochen. Ich habe gesagt, dass wir gegen den Abbau bei uns sind. Aber für sie war das irgendwie belanglos.
0: Die Reise nach Deutschland hat Peter in seiner Überzeugung noch bestärkt. Um die Zukunft ihres Dorfes mitbestimmen zu können, müssen sie in den Dialog treten.
1: Die Frage ist, was könnten Vorteile sein und was sind die Gegenargumente? Wenn wir umziehen, was bekommen wir im Gegenzug? Darum geht es. Nur das Gespräch hilft. Aber die Stimmung ist zu aggressiv. So können wir nicht reden.
0: 2020 war Slatko Mitbegründer der Bürgerinitiative Nedamo Jada. Wir geben Jada nicht her. Mit mittlerweile über 300 Mitgliedern. Seine 5 Kinder stehen voll hinter ihm. Sein Haus, Treffpunkt der Rebellen. Heute sind Mariana und Nebojša hier, um die Fahrt zu einer großen Anti-Regierungsdemo in 3 Tagen in der nächstgrößeren Stadt Valjevo zu besprechen.
3: Wollt ihr Bauern nicht in die Politik?
4: Ja, darüber rede ich auch immer auf den Protesten. Genau das würde ihn schmerzen.
5: Wen?
4: Na, die Regierung, Vucic. Sie versuchen jedem die Politik madig zu machen. Aber wir haben das so langsam überstanden.
0: Dank ihrer Aktivitäten konnten sie viele Landsleute auf ihre Seite ziehen. Laut der serbischen Zeitschrift Vreme waren 2024 60% der Serben gegen den Abbau im Jadartal. Im Dorf seien es 90%, so Nebojša und Mariana. Mariana ist Lehrerin am Gymnasium. Nebojša arbeitet bei einer Versicherung. In der Bürgerinitiative sind sie das Expertenteam und werten alle aktuellen Entwicklungen des Lithiumprojekts aus.
5: Hier um die Mine herum leben ungefähr, und was haben wir gesagt? 18.000 Menschen.
6: Die Mine soll dieses Gebiet beeinflussen, nur diese Seite. Das sind alles Wiesen, kein einziges Haus. Rio Tinto behauptet, die Mine beeinflusst nur diese Seite, aber diese nicht. Man sieht sofort,
5: dass etwas nicht stimmt.
6: Dass sie die Daten manipulieren.
5: Sie können wohl den Wind steuern. Ach, sie sind allmächtig, sie können alles.
0: Nebojša und Mariana fürchten, dass die EU eigene Lithiumvorkommen ignoriert und sich nur auf Serbien konzentriert, um Konflikten mit der eigenen Bevölkerung auszuweichen.
5: Wir sind Versuchskaninchen. Wir sind ihnen völlig egal. Je nachdem, wie wir hier reagieren und wie wir mit der Mine klarkommen. Wenn wir gut weiterleben können, dann graben sie vielleicht auch in Frankreich oder in der Bretagne. In Deutschland, Zinnwald, Tschechien. Wir sind beide alt geworden, auf diesen ganzen Protesten. Jetzt sollten wir uns zur Ruhe setzen.
0: 10 Kilometer entfernt in Loznica, in der regionalen Geschäftsstelle von Rio Tinto. Schon seit 20 Jahren plant der Konzern, hier abzubauen. Immer wieder kommt es wegen der Proteste zu Unterbrechungen. Auch gerade pausiert das Projekt offiziell. Viele Mitarbeiter sind trotzdem beschäftigt. Auch die Medienbeauftragte Milena Andrić. Rio Tinto verspricht, mit der Mine weder der Umwelt noch der Gemeinschaft in den Dörfern zu schaden. Auch Befürworter des Abbaus wie die EU oder die deutsche Regierung versichern dies. Minengegner behaupten das Gegenteil.
3: Wer auch immer so etwas liest, der bekommt natürlich Angst. Es wurden auch immer wieder Fotos von Tagebauen geteilt und mit dem Jadar-Projekt in Verbindung gebracht. Das entspricht aber absolut nicht der Wahrheit. Hier ist eine Untertagemine geplant. Um auf einige dieser, ich sage mal, Desinformationen zu antworten, haben wir viele Treffen mit der lokalen Gemeinschaft organisiert.
0: Trotzdem hält sich die Angst vor einem Tagebau, der die Landschaft zerstört, hartnäckig und sorgt immer wieder für Proteste gegen das Projekt. Einige der bereits gekauften Ländereien verpachtet Rio Tinto zurück an die Dorfbewohner für weniger als einen Cent. Bauunternehmer Dragan Tomic will seinen Vertrag heute verlängern.
3: Das ist für Sie? Nikola hat alles vorbereitet. Damit können Sie zum Notar gehen und unterschreiben.
7: Man muss es ausnutzen, dass der Bedarf an Lithium da ist. Wenn er nachlässt oder wenn die Fahrzeuge mit Wasserstoff fahren, dann wird es zu spät sein. Und jetzt sind wir die Einzigen auf der Welt, die ihren eigenen Erfolg sabotieren und nicht das nutzen, was sie haben.
0: 2022 stand das Projekt sogar fast vor seinem Aus. Nach landesweiten Protesten sah sich Präsident Vučić gezwungen, Rio Tinto die Genehmigung für den Abbau zu entziehen. Wollte er seine Wiederwahl nicht gefährden? Doch nur 2 Jahre später erklärte das serbische Verfassungsgericht den Stopp für unzulässig. Deshalb trauen die Gegner der Mine auch der aktuellen Pause nicht.
8: Guten Tag.
9: Guten Tag, ihr guten Menschen.
0: Die Lithiumgegner haben Neuigkeiten. Vučić äußert sich auf der Münchner Sicherheitskonferenz und nennt Bauer Slatko Kokanovic namentlich.
10: Wir Serben sind Meister der verpassten Gelegenheiten. Wir haben es dank der Genies von Kokanovic bis Aleksic und Gilas geschafft, eine weitere große Chance zu verpassen. Ob sie sich uns erneut bieten wird oder nicht, werden wir sehen. Aber sicherlich nicht vor den Wahlen.
11: Die Botschaft ist brandgefährlich.
12: Sicherlich nicht vor der Wahl.
11: Ja, also eine Botschaft.
12: Das heißt nach den Wahlen.
11: Ja, das ist eine Botschaft für Serbien. Bis zu den Wahlen wird nichts Neues passieren. Er manipuliert seine Medien und seine Wählerschaft, damit sie glauben, das Projekt kommt nicht zustande. Und dem Ausland, Europa und Rio Tinto sagt er damit, wenn ihr mich unterstützt und ich an der Macht bleibe, treibe ich das Projekt voran und setze es um.
0: Der Hauptangeklagte steht für Slatko und seine Mitstreiter fest.
8: Wir sehen ihn nicht als Präsidenten, sondern nur als Insolvenzverwalter, der alles verkauft, was Serbien besitzt und schuldet.
5: Hier werden sie jedenfalls nicht graben. Wir geben ihnen nichts.
0: Doch ob sie Erfolg haben, ist ungewiss. Zu bedeutend ist das Lithiumvorkommen aus ihrem Tal. Es könnte 17% des europäischen Bedarfs decken. Gegen Abend machen sich Nebojša und Zlatko auf den Weg zur großen Demo nach Valjevo. Ende 2026 stehen Neuwahlen an. Sie wollen Vučić Wiederwahl um jeden Preis verhindern. Auf der Fahrt werden sie zweimal gestoppt.
13: Wir wurden schon kontrolliert. Müssen wir nochmal?
14: Wurden Sie?
13: Ja, natürlich.
14: Na gut, fahren Sie.
15: Danke.
0: Wie fast immer bei Protesten ist die halbe Stadt auf den Beinen. Die Lithiumgegner aus dem Jadertal treffen hier auf verschiedenste politische Lager, die die Zukunft ihres Landes mitgestalten wollen. Zlatko, den Milchbauern aus Gornje Nedelice, kennen sie alle.
8: Kann ich ein Foto mit dir machen?
15: Ja, na klar. Wenn uns jemand vor 5, 6 oder 10 Jahren gesagt hätte, dass wir so in den Medien sein würden, dass sie sich tagelang mit uns beschäftigen, das hätte ich nicht geglaubt. Ich hätte gesagt, du bist ja verrückt, nicht normal, Science Fiction. Aber wie man sieht, war es doch möglich. Und das Wichtigste daran ist, dass alles gelingen kann, wenn die Menschen den Willen haben, das Richtige zu tun.
0: Eine Woche nach den Dreharbeiten wurde Zlatko auf einer Demo verhaftet. Laut Prognosen soll sich der weltweite Lithiumbedarf bis 2030 verdreifachen. Was heißt das für die Zukunft der Menschen im Jadertal?

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9: Guten Abend, meine Damen und Herren. Das israelische Militär hat im Libanon erneut Verkehrswege und Ziele in großen Städten beschossen. Mehrere westliche Staaten sind dabei, ihre Bürger außer Landes zu bringen. Frankreich schickt dafür Kriegsschiffe in die Region. Die Angriffe Israels richteten sich auch auf das Grenzgebiet zu Syrien. Dort wurde die Region um Baalbek beschossen, außerdem ein Grenzübergang an der Straße nach Damaskus. In Tripoli und Beirut wurde das Hafengebiet bombardiert. Nahe Tyrus sollen mehrere Zivilisten ums Leben gekommen sein.
10: Sie waren geflohen, nachdem Israel sie vor einem Angriff gewarnt hatte. Doch die Bombe traf den Kleinbus, mit dem sie entkommen wollten. Rund 20 Menschen im südlibanesischen Tyrus kamen auf dieser Straße ums Leben. Der Süden des Landes ist weiter unter Beschuss. Nicht nur Hisbollah-Stützpunkte, auch zivile Einrichtungen wurden angegriffen. Treibstofftanks, Brücken, Hauptstraßen und Häfen. Früher fanden die Dorfbewohner Zuflucht in den südlichen Vororten der Hauptstadt. Doch auch dort sind sie nicht mehr sicher, denn im Süden Beiruts befinden sich die Büros der Hisbollah und die israelischen Kampfbomber kehren immer wieder hierher zurück, zerstören sie vollständig. Auch im Norden, im Bekaa-Tal und an der libanesisch-syrischen Grenze sind Bomben eingeschlagen. Beirut ist in der Angststarre. Europäische Botschaften versuchen, ihre Landsleute zu evakuieren. Die Beiruter selbst bereiten ihre Notversorgung vor oder verlassen die Stadt in Richtung der Bergdörfer. Turnhallen und Schulen werden zu Nachtlagern für die Bevölkerung umgebaut. In Kairo versuchten die Außenminister der Arabischen Liga, eine gemeinsame Linie in der Libanon-Krise zu finden. Vergeblich. Ägypten, Jordanien und Saudi-Arabien finden die Aktionen der Hisbollah unverantwortlich, während der libanesische Außenminister die Hisbollah als Befreier des Landes lobt.
9: In Israel riss der Beschuss durch die extremistische Hisbollah, die vom Libanon aus operiert, nicht ab. Betroffen ist vor allem das Gebiet an der israelisch-libanesischen Grenze. Zum ersten Mal wurde Tiberias am See Genezareth von Raketen getroffen. Der Ort liegt mehr als 30 Kilometer von der Grenze entfernt. In Haifa stellte die Armee Abwehrraketen auf. Einschläge wurden unter anderem aus der Region von Sarit gemeldet.
11: Ihr könnt jetzt wieder herauskommen, aber nur für eine Stunde, ruft die Polizei den Leuten in Nacharia zu. Eine Stunde an einem Feiertag wie heute. Zu groß die Gefahr weiterer Opfer. Zahlenmäßig halten sie sich zwar in Grenzen, der psychologische Effekt ist aber erheblich. Lebenskonzepte werden in Frage gestellt. Hier im Norden Israels leben Juden und Muslime noch in seltener Eintracht. Wenigstens als Opfer sind sie gleich, so im Krankenhaus. Die Patienten müssen bis auf Weiteres im Bunker bleiben. Ungeklärt ist nach wie vor der Angriff auf ein israelisches Kriegsschiff gestern Abend vor Beirut. Heute wurde es in Sicherheit gebracht. Die Marine hüllt sich in Schweigen, was die Angehörigen der Soldaten verunsichert. Anfangs hatte es geheißen, es seien nur leichte Schäden entstanden, dann wurden schwerere Schäden doch zugegeben. Zuletzt auch der Tod wenigstens eines Marinesoldaten bestätigt. Das Schweigen hat einen Grund, das Schiff war offenbar von einer Mittelstreckenrakete iranischer Bauweise getroffen worden. Die Stadt Tiberias am See Genezareth, eigentlich geschützt durch ihre tiefe Lage und die Berge um sie herum, sie war heute Ziel von mindestens 4 weiterreichenden Raketen unbekannten Typs. Dabei gab es 8 Verletzte. Die fast schon vergessene zweite Front Gaza. Auch hier wurden die Einsätze fortgeführt. Nach dem Angriff auf ein Regierungsgebäude waren heute auch wieder zivile Opfer zu beklagen, darunter mindestens ein Kleinkind. In der Hafenstadt Haifa wurde heute Abend damit begonnen, Antiraketenraketen vom Typ Patriot aufzustellen. Zuletzt waren diese im Irakkrieg 2003 im Einsatz.
9: Zur Lage in Nordisrael jetzt Richard Schneider aus Sarit.
12: Nun, auch hier in Sarit ging vor etwa einer halben Stunde wieder eine Salve von Katyushas herunter. Ungefähr 4-5 Einschläge konnten wir hier mitbekommen. Und unterdessen hat der frühere Ministerpräsident Shimon Peres, der auch jetzt in der Regierung vertreten ist, dem israelischen Fernsehen drei Bedingungen genannt, die erfüllt werden müssen, damit Israel das Bombardement von Libanon sofort beendet. Das ist zunächst einmal die Freilassung der zwei entführten Soldaten, die Entwaffnung der Hisbollah und die Tatsache, dass eben die libanesischen Soldaten, die libanesische Armee, wie es in der UNO-Resolution lautet, in den Süden Libanons kommen, an die Grenze und dort die Kontrolle übernehmen. Drei Forderungen, die wohl kaum im Augenblick erfüllt werden können. Damit dürften die Kämpfe weitergehen und damit zurück nach Hamburg.
9: Und zur Situation im Libanon, jetzt live aus Beirut, Patrick Leclerc.
13: Die Angriffswelle hat heute weiter zugenommen im Libanon. Ziele waren das Hauptquartier der Hisbollah im Süden der Stadt und der Hafen. Es kommen immer mehr Zivilpersonen ums Leben, trotz der Präzisionswaffen der Israelis. Und wie es ausschaut, wird es auch in den nächsten Tagen immer wieder zu schweren Bombardierungen kommen. Es scheint so, als wollten die Israelis der Hisbollah ein für alle Mal den Garaus machen und damit zurück nach Hamburg.
9: Die Kämpfe im Nahen Osten werden voraussichtlich auch den Gipfel der G8-Staaten im russischen St. Petersburg beschäftigen. In den Gesprächen, die US-Präsident Bush und sein Amtskollege Putin heute vor Beginn des Treffens führten, wurden unterschiedliche Auffassungen deutlich. Washington und Moskau einigten sich aber in mehreren Atomfragen. So schlagen beide Seiten internationale Anreicherungszentren für Nuklearmaterial unter Aufsicht der IAEO vor. Der Gipfel begann am frühen Abend mit einem Essen.
14: Als wäre nichts gewesen, begrüßte Wladimir Putin seinen mächtigen Amtskollegen Bush zum Arbeitsessen im Konstantinpalast. Dabei hatte der Gipfel noch vor dem Eintreffen der G8-Gäste einen Dämpfer erhalten. Der Glanz des abendlichen Arbeitsessens wurde nicht nur durch die Nahostkrise, sondern auch durch Differenzen zwischen Putin und Bush getrübt. Der amerikanische Präsident hatte zuvor Russlands Eintritt in die Welthandelsorganisation aufgeschoben und Putins Demokratieverständnis kritisiert, worauf Putin in der gemeinsamen Pressekonferenz einen Seitenhieb in Sachen Irak verteilte. Also wir wollen hier jedenfalls keine Demokratie wie im Irak. Trotz aller Sticheleien war man sich einig, dass das Blutvergießen im Nahen Osten aufhören muss. George Bush wies die Schuld jedoch einseitig der Hisbollah zu. Die beste Art, die Gewalt zu stoppen, ist, wenn Hisbollah die Waffen niederlegt und die Angriffe einstellt. Deshalb fordere ich Syrien auf, seinen Einfluss geltend zu machen. Putin hält die israelische Antwort für unverhältnismäßig, zeigt aber dennoch Verständnis für die Sorge Israels. Es ist wirklich absolut unakzeptabel, durch Gewalt und Entführung zu versuchen, politische Ziele zu erreichen. Hinter der glanzvollen Fassade wird in den nächsten Tagen vor allem Krisenbewältigung betrieben werden. Der Nahostkonflikt gibt ihnen jetzt die Möglichkeit zu beweisen, wie tragfähig und wie nützlich ihre angebliche Männerfreundschaft angesichts knallharter Interessenkonflikte ist und wie ernst sie es meinen mit ihrem Bekenntnis zur friedlichen Lösung von Konflikten.
9: Arbeitsminister Müntefering will Arbeitslosen über 50 durch staatliche Zuschüsse den Weg zurück ins Erwerbsleben erleichtern. Müntefering erläuterte im Handelsblatt erstmals Einzelheiten des geplanten Kombilohnmodells. Danach ist vorgesehen, Empfängern von Arbeitslosengeld I, die einen niedrig bezahlten Job annehmen, einen Zuschuss zu zahlen. Auch die Arbeitgeber sollen unterstützt werden. Müntefering will das Modell am Mittwoch dem Kabinett vorlegen.
15: Bundespräsident Köhler und Bundesforschungsministerin Schawan haben in München den diesjährigen Wissenschaftssommer eröffnet. Dabei forderte Köhler die EU-Staaten auf, mehr Geld für Bildung und Forschung auszugeben. Den Appellen müssten nun messbare Ergebnisse folgen. Der Wissenschaftssommer soll den Besuchern mit rund 50 Wissens- und Experimentierstationen eine Woche lang die praktischen Seiten der Naturwissenschaft näher bringen. Die Raumfähre Discovery hat nach 9 Tagen im All von der internationalen Raumstation ISS abgelegt. Wie die NASA mitteilte, verlief das Abdocken problemlos. Die Besatzung hatte sich zuvor von ihren 3 Kollegen verabschiedet, die weiter im All bleiben. Unter ihnen ist auch der deutsche Astronaut Thomas Reiter. Er soll in 6 Monaten von der ISS abgeholt werden.
9: Der bislang umfangreichste Gentest in der deutschen Kriminalgeschichte ist heute in Coswig bei Dresden angelaufen. Hier sind zunächst rund 3000 Männer aufgerufen, eine Speichelprobe abzugeben. Insgesamt wird sich die Polizei möglicherweise an bis zu 100.000 Männer wenden. Sie hofft, so auf die Spur eines Sexualstraftäters zu kommen. Vor einem halben Jahr waren im Raum Dresden 2 Mädchen vergewaltigt worden. Im Skandal um die Manipulation von Fußballspielen wollen die betroffenen italienischen Clubs das Urteil anfechten. Ein Sportgericht in Rom hatte gestern Abend diese Strafen verhängt. Juventus Turin muss in die 2. Liga absteigen und die letzten 2 Meistertitel abgeben. AC Florenz und Lazio Rom trifft ebenso der Zwangsabstieg. AC Mailand kommt nur mit Punktabzug davon, kann dadurch aber nicht an der Champions League teilnehmen. Außerdem wurden mehrjährige Berufsverbote gegen Funktionäre, Manager und Schiedsrichter verhängt.
16: In Turins Nobelstadtteil La Crocetta harten die Fans vor dem Sitz von Juventus bis zum frühen Morgen aus. Spieler und Vereinsspitze sollten sehen und hören, die Fans finden das Urteil zu hart. Weltmeister werden und dann diese Strafe. So bestraft zu sein, das ist nicht gerecht. Auch heute Mittag zogen die Fans wieder zu ihrer Juve. Die Fans befürchten den Ausverkauf der Spieler, wenn die Weltstars von Juventus Turin zweitklassig spielen müssen. Schon gibt es Abwanderungspläne.
17: Wir akzeptieren diese Strafe nicht, die auch 12, ja 13 Millionen Fans trifft. Wir werden Widerspruch einlegen, wir werden alles versuchen.
16: Heute hieß es bei Juventus, dass Del Piero bleibt, Cannavaro und Zambrotta aber zu Real Madrid gehen könnten. Italiens Fans haben seit dem Urteil aber auch ihre Manager als Schuldige ausgemacht. Die Fans von Lazio Rom drohten ihrem Manager Claudio Lotito wegen der Skandalbeteiligung Schläge an, Polizisten schützten ihn. Ministerpräsident Prodi forderte die Verurteilung der verantwortlichen Manager und sprach sich damit gegen eine Amnestie aus. Zwischen WM-Begeisterung und Skandalerwachen, Italiens Fußballgefühle fahren Achterbahn. Die vom Urteil betroffenen Vereine fürchten den finanziellen Ruin und mobilisieren ihre Fans. Für die anderen aber stellt dieses Urteil einen Beweis für die Unabhängigkeit der italienischen Sportgerichte dar. Und so etwas wie einen Beweis für die Selbstreinigungskräfte im italienischen Fußball.
9: Der deutsche Radprofi Jens Vogt hat im Sprintduell die 13. Etappe der Tour de France gewonnen. Das heutige Teilstück war das längste der diesjährigen Frankreich-Rundfahrt. Start war in Béziers, Ziel nach 230 Kilometern in Montélimar.
18: 5 Jahre war es her, dass Jens Vogt zum letzten Mal eine Tour de France-Etappe gewonnen hatte. Und wie 2001 gelang dem Mecklenburger dieser Erfolg nach einer mehr als 200 Kilometer langen Flucht. Gemeinsam mit 4 weiteren Fahrern hatte Vogt bereits nach 20 der 230 Kilometer bis Montélimar attackiert. Das Hauptfeld ließ bei drückender Hitze jeglichen Verfolgungseifer vermissen. Im Sprint um den Tageserfolg lieferte sich Jens Vogt ein Duell mit dem Spanier Oscar Pereiro und feierte den 2. Tour-Etappensieg seiner Karriere.
19: Oh Mann, ich bin so froh, dass ich gewonnen habe. Das ist so eine Erleichterung, nicht nur für mich, auch für die Mannschaft. Ich denke, heute Abend werden wir nicht nur ein Glas Champagner trinken, sondern vielleicht auch 2 oder 3.
18: Weil das Hauptfeld erst eine halbe Stunde nach den Ausreißern eintrudelte, gab es in der Gesamtwertung einen Wechsel an der Spitze. Dort führt jetzt Oscar Pereiro 1,5 Minuten vor Floyd Landis.
9: Und nun die Lottozahlen. 5, 25, 28, 30, 40, 41, Zusatzzahl 8, Superzahl 0, die Gewinnzahl im Spiel 77, 3, 7, 7, 2, 6, 2, 6 und die Gewinnzahl der Lotterie Super 6, 0, 3, 1, 4, 6, 4. Diese Angaben sind wie immer ohne Gewähr. Und nun die Wettervorhersage für morgen Sonntag, den 16. Juli.
20: Das stabile Hoch über der Nordsee bestimmt morgen in Deutschland das Wetter mit viel Sonnenschein und trockener Luft. Die Hochdrucklage dauert bis voraussichtlich Mitte der kommenden Woche an, also auch weiterhin viel Sonne, nur wenig Wolken und kein Regen. Über Osteuropa liegt dagegen ein ausgeprägtes Tief. In der Nacht ist es im Osten noch teilweise wolkig, später klärt es auch dort, wie bereits in den anderen Landesteilen, auf. Tagsüber scheint in weiten Teilen Deutschlands die Sonne nahezu ungestört, nur über den Bergen können sich ein paar Quellwolken bilden. In den Osten ziehen von Polen auch mal ein paar dichtere Wolken. Der Wind wird morgen schwach bis mäßig, in Böen und auf den Bergen teilweise frischer Wind. In der Nacht 9 Grad in Hamburg und an den Alpen 15 Grad in Köln und Freiburg. Am Tag steigen die Werte an auf 22 Grad in Rostock und 31 Grad im Südwesten. Am Montag viel Sonne, am Dienstag ist es im Nordosten zeitweise wolkig, sonst weiterhin viel Sonne, am Mittwoch scheint Land auf, Land ab die Sonne.
0: Es ist die letzte Hürde, die Uliana und Alexander hier meistern. Jetzt sind sie endlich verheiratet. Aber bis da war es ein langer Weg. Dass sie heiraten wollen, war Uliana und Alexander schnell klar. Doch das Problem, Uliana hat keinen deutschen Pass. Sie wurde in Russland geboren und ist vor 11 Jahren nach Deutschland gekommen. Aus der Hochzeitsplanung wird somit ein bürokratischer Hürdenlauf. Denn um in Deutschland heiraten zu können, muss Uliana ein sogenanntes Ehefähigkeitszeugnis aus ihrem Geburtsland vorlegen.
21: Man muss aber nach Russland fliegen, um dieses Zeugnis zu bekommen, weil die Botschaft es hier nicht ausstellt. Das ist im Moment nicht so einfach.
0: Der russische Angriffskrieg auf die Ukraine erschwert die Reise in ihr Heimatland. Aber nicht nur in Russland ist es schwierig. Auch in vielen anderen Staaten gibt es Probleme, wenn man Dokumente für eine Heirat anfordern möchte. Geburtsurkunden müssen übersetzt und beglaubigt vorgelegt werden, verbunden mit großem Aufwand und hohen Kosten. Dass das deutsche Recht aber trotzdem viele Nachweise verlangt, sei nicht unüblich.
22: Der Hintergrund dafür, dass man das so explizit geregelt hat, ist gerade die Internationalität, ist der rechtspolitische Ansatz, ich will Kinderehen, ich will Zwangsehen vermeiden, ich will diese Kontrolle haben. Vor dem Hintergrund ist es sinnvoll, aus meiner Sicht. Aber die Tiefe der gesetzlichen Regelungen, die ist schon erschreckend.
0: Auch EU-Mitglieder wie Italien oder Spanien fordern solche Nachweise, damit es bei binationalen Eheschließungen keinen Missbrauch gibt. Aber die vielen Regeln machen den Weg zum Traualtar für Uliana und Alexander schwer. Die beiden fanden einen Weg, Dänemark. Schon seit den 1960er Jahren heiraten in Dänemark Paare, für die es zu Hause sehr kompliziert wäre. Allein 2023 wurden hier über 18.000 internationale Ehen geschlossen. Der überwiegende Teil reist aus dem Ausland an. Viele Kommunen haben sich inzwischen gezielt darauf eingestellt.
23: Alles hier in Dänemark ist digital. Von den Antrag bis Terminbuchung. Man kann es gar nicht mit Papier machen. Und ich glaube, das ist ja auch toll. Man kann in Berlin sitzen, den ganzen Kram ausfüllen und dann digital einschicken.
0: Wer sich hier trauen lassen möchte, muss nur eine Genehmigung von der dänischen Familienrechtsbehörde beantragen. Diese erhält man innerhalb von 5 Tagen. Ganz einfach, durch Chatverläufe und Fotos weist man nach, dass die Beziehung echt ist. Auch wenn die beiden glücklich über diesen Lösungsweg sind, hätten sie lieber direkt in Deutschland geheiratet.
21: Das ist einerseits einfacher wegen den Unterlagen, aber es ist komplizierter wegen der Planung. Also ja, ist schon schade und ich verstehe auch nicht, wieso das, wenn das ein EU-Land schafft, wieso kann das ein anderes EU-Land nicht schaffen?
0: Für Uliana und Alexander rückt das jetzt aber in den Hintergrund. Sie haben es geschafft. Die Ehe wird in Deutschland unkompliziert anerkannt. Trotz zahlreicher Hürden, jetzt freuen sie sich auf eine gemeinsame Zukunft.

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1: Und ich begrüße Sie zu später Stunde. Bundeskanzler Merz nimmt die schwachen Umfragewerte seiner Regierung als Ansporn. Bei der traditionellen Sommerpressekonferenz gab er sich selbstbewusst, die Regierung könne gestärkt in die Sommerpause gehen. Mit der Reform der Krankenversicherung habe die Koalition ein zentrales Vorhaben durch Bundestag und Bundesrat gebracht.
2: Nur selten ein Lachen wie hier. Meist ist die Miene ernst bei Bundeskanzler Merz auf der Sommerpressekonferenz vor Hauptstadtjournalisten. Merz' Beliebtheit historisch schlecht. Laut ARD Deutschland-Trend finden nur 13% der Bürger die Arbeit seiner Regierung gut. Er selbst sieht es nicht ganz so düster.
3: Ich bin nie zufrieden mit dem, was wir erreicht haben, solange wir nicht deutlich besser dastehen, als wir im Augenblick dastehen. Aber ich muss sagen, die Koalition hat Tritt gefasst.
2: Der Kanzler wird zu zahlreichen Themen gefragt, zum Beispiel Verteidigung, Ukraine, China. Besonders leidenschaftlich wird er bei der Reform der Rentenversicherung, die der Bundestag bis Jahresende beschließen soll.
3: Wir fangen jetzt wenigstens an, damit den Kapitalmarkt auch für die Altersversorgung wirklich systematisch zu nutzen. Und das ist der eigentliche Wert dieser Reform.
2: Doch der Herbst wird schwierig werden. 3 Landtagswahlen stehen an. In Sachsen-Anhalt und Mecklenburg-Vorpommern führt mit deutlichem Abstand die AfD.
3: Deswegen richte ich mich auch an die Wählerinnen und Wähler der AfD und sage ihnen, schaut genau hin, lasst euch nicht von Social-Media-Aktivitäten, egal wo sie stattfinden, allein informieren, sondern guckt hin, was die Bundesregierung versucht, auf den Weg zu bringen.
2: Merz verspricht, alles zu tun, um die AfD als Regierungspartei zu verhindern. Angesprochen auf den schwächsten Moment oder eigene Fehler, da weicht der Kanzler lieber aus.
4: Aus welchen Fehlern haben Sie denn gelernt?
3: Ich bin ein lernfähiges System und lerne jeden Tag dazu.
2: Die ersten 14 Monate seiner Kanzlerschaft haben Friedrich Merz viel abverlangt. Leichter dürfte es nach dem Sommer kaum werden.
1: EU-Kommissionspräsidentin von der Leyen hat an einem ukrainischen Feiertag Präsident Selenskyj in Kiew besucht. Sie kündigte eine gemeinsame Drohnenproduktion an. Dabei soll die Ukraine ihr Know-how mit Europas Industrie teilen. Unabhängig davon erklärte der ukrainische Verteidigungsminister Fedorov seinen Rücktritt. Er hatte das Amt erst Anfang des Jahres übernommen. Sein Rücktritt ist offenbar Teil einer Regierungsumbildung, die Präsident Selenskyj am Sonntag angekündigt hatte. Dafür braucht er die Zustimmung des Parlaments, das voraussichtlich am heutigen Donnerstag darüber abstimmt. Die USA beschießen weiterhin Ziele im Iran. Unter anderem attackierten sie auf der großen Tunb-Insel Abschussrampen für Marschflugkörper. Dadurch wurden nach Angaben des US-Militärs die Fähigkeiten Irans geschwächt, Handelsschiffe in der Straße von Hormus anzugreifen. Im Zuge der Seeblockade iranischer Häfen sei ein unbeladener Tanker manövrierunfähig gemacht worden. Iran wiederum griff Ziele in der Golfregion und in Jordanien an. In Frankreich wird Sterbehilfe unter strengen Bedingungen erlaubt. Das Parlament stimmte für ein Gesetz, das schon vor 2 Jahren vorgelegt worden war und eine breite Diskussion ausgelöst hatte.
5: Louis Grésibois hat vor seinem Tod noch eindringlich appelliert. Er litt an der unheilbaren Nervenkrankheit ALS und wollte das Recht haben, selbstbestimmt sterben zu können. Immer im Bett gepflegt zu werden, nur noch die Augen bewegen zu können, das wäre für mich kein würdiges Leben. Er starb schließlich ohne Sterbehilfe, doch seine Botschaft ist bis heute im Netz erhalten. Sie hatte auch Einfluss auf die Debatte zur Sterbehilfe in der französischen Nationalversammlung. Nathalie Berriot gehört zu einem Bürgerrat, der die Abgeordneten beraten hat. Bei der Beschäftigung mit dem Thema wurde ihr klar: Es ist nötig, eine Sterbehilfe für die Menschen zu ermöglichen, die nicht geheilt werden können und deren Leiden nicht ausreichend gelindert werden kann. Das Gesetz, das heute am frühen Abend mit Mehrheit im Parlament beschlossen wurde, sieht vor: Sterbehilfe wird möglich unter der Voraussetzung, dass Patienten die Volljährigkeit haben, volle Urteilsfähigkeit besitzen, den festen, dauerhaften Wohnsitz im Inland haben und an einer unheilbaren Krankheit im Endstadium leiden. Die Gegner, darunter mehrere katholische Vereinigungen, hatten vergeblich gegen das Gesetz protestiert. Sie befürchten, jede Person, die schwer erkrankt ist, muss sich jetzt am Ende des Lebens fragen, werde ich nicht zu teuer für die Gesellschaft? Wird es zu schwer für meine Verwandten? Soll ich besser abtreten? Ob der heutige Beschluss diese Debatte beenden kann, ist ungewiss. Laut Umfragen findet das Gesetz bei einer großen Mehrheit der Franzosen Zustimmung. Frankreich hat jetzt eine umfassende Regelung zur Sterbehilfe. In Deutschland steht die noch aus.
1: Zwischen Spanien und der britischen Exklave Gibraltar gibt es keine Grenzkontrollen mehr. Möglich wurde das durch ein Abkommen der EU mit Großbritannien. Das Gebiet am Südzipfel Spaniens gehört seit 1704 zu Großbritannien und löste immer wieder Streit aus. Grenzhäuschen und Zaun werden abgebaut. Eine Erleichterung vor allem für die mehr als 15.000 Berufspendler. In der Türkei ist an den Putschversuch vor 10 Jahren erinnert worden. Mindestens 250 Menschen wurden damals getötet und 2.000 verletzt. Seitdem geht Präsident Erdogan massiv gegen jede Opposition vor und entließ mehr als 100.000 Staatsbedienstete, denen er eine Nähe zu den Putschisten vorwarf. In Istanbul marschierten tausende Menschen über eine Brücke, auf der es damals schwere Gefechte gab. Erdogan machte für den Putschversuch die religiöse Gemeinschaft des Predigers Gülen verantwortlich. In diesem Sommer wird vielerorts das Wasser knapp. Deshalb legen Städte Brunnen still, verbieten das Autowaschen oder schränken das Rasensprengen ein. Auch im Rhein fehlt Wasser. Die Pegelstände sinken und Schiffe können oft nicht mehr voll beladen werden. Wie kritisch die Lage ist, zeigt nun ein neues Online-Tool namens NIVIS. Das steht für Niedrigwasserinformationssystem.
6: Auf dem Rhein ist Binnenschiffer Kai Brockmann mit einer Ladung Eisenerz nach Österreich unterwegs. Es herrscht seit Wochen Niedrigwasser und das macht es für ihn schwer. Bei Zons, kurz vor Köln, sind nur noch 30 cm Wasser unter dem Schiff.
7: Für morgen die kritische Strecke durch das Gebirge an Bingen vorbei. Dort erwarte ich durchgängig nur solche Wassertiefen. Also jeder Fahrfehler, der dort passiert, wird teuer. Und das macht Gänsehaut.
6: Wenn das Schiff irgendwo auf Grund läuft, könnte es Leck schlagen. Zahlreiche Flüsse führen im Moment wenig Wasser. Viele Kommunen haben deshalb bereits Wasserentnahmen verboten. Erstmals bundesweite Daten über die Lage liefert auch das neue Niedrigwasserinformationssystem, kurz NIVIS, das Bundesumweltminister Carsten Schneider heute in Berlin vorgestellt hat.
8: Wenn Wasser knapp wird, ist ein transparentes und aktuelles Tool wie NIVIS auch für die Öffentlichkeit wichtig, damit sich Menschen selbst direkt informieren können und das mit Fakten.
6: In München hat der Wassermangel bereits direkte Auswirkungen. Einige Brunnen sind stillgelegt, die Trinkwassernutzung eingeschränkt. Es drohen Geldbußen von bis zu 50.000 Euro.
9: Die Allgemeinverfügung beinhaltet, dass das private Waschen von Fahrzeugen nicht mehr erlaubt ist, das Befüllen von Pools, das Bewässern von Rasenflächen und das Bewässern von Gärten und Beeten ist nur ab 19 Uhr, wenn die Verdunstung nicht mehr so groß ist, erlaubt.
6: Ohne Regen drohen am Rhein in den kommenden Wochen sogar Fahrverbote für die Schiffer.
1: Argentinien steht auch diesmal im Finale der Fußball-WM. Die Titelverteidiger besiegten England 2:1. Ihre beiden Tore schossen sie erst in den letzten Minuten des Spiels. Bis dahin hatte England 1:0 in Führung gelegen. Im Endspiel am Sonntag trifft Argentinien dann auf Spanien. Und nun noch die Wettervorhersage für Donnerstag, den 16. Juli.
2: Heute Nacht lassen die Schauer im Süden nach. Im Norden fällt etwas Regen. Dort startet auch der Tag mit dichten Wolken und gebietsweise nass, sonst meist trocken mit häufigem Sonnenschein. Später bilden sich vom Südwesten bis in die Mitte wieder Schauer und Gewitter, die örtlich unwetterartig sein können. Es wird nochmal sehr warm bis heiß. Die Temperaturen steigen auf 22 bis 33 Grad. In der Nacht zum Freitag am Oberrhein noch 20, in Vorpommern Abkühlung bis auf 13 Grad.
1: Und das war unsere Spätausgabe. Die nächste Tagesschau sehen Sie um gegen 2:05 Uhr. Ich wünsche Ihnen eine gute Nacht.

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0: Es kann nicht weitergehen in der Stahlbranche wie bisher.
1: Die Stahlproduktion ist weltweit einer der größten Klimasünder.
2: Ein Emissionsgigant in Deutschland. Verantwortlich für fast ein Drittel des industriellen CO2-Ausstoßes.
1: Drei Parteien und ein zentrales Projekt. Die Transformation zu einer klimaneutralen Industrienation.
3: Es wird das größte industrielle Modernisierungsprojekt, das Deutschland wahrscheinlich seit über 100 Jahren durchgeführt hat.
4: Jeder kann sich jetzt entscheiden, ob er bei dieser Welle des Fortschritts mitmacht oder ob er von ihr überrollt wird.
5: Ich werde alles dafür tun, dass diese Stahlindustrie in Deutschland, in allen Standorten erhalten bleibt, und erhalten bleibt sie, indem sie grün wird.

0: Uwe Braun will ein fast CO2-freies Stahlwerk entwickeln, und zwar mit Hilfe von Wasserstoff.
1: Mit dem Pilotprojekt wäre Hamburg weltweit Vorreiter.
0: Die Technologie könnte die Stahlproduktion revolutionieren.

0: wen ist das denn von Korse?
1: Für Sie auch, glaube ich.
0: Ach.
1: Arne hat Butter bestellt für die ganzen Interviews.
0: Ja.
1: Denke ich, dass sie durchaus mit auf dem Plan sind.
0: Okay, wir sind ja nicht alles Vegetarier. Das ist ja gut.

0: So, kann losgehen, Uwe. Ich habe jetzt die drei schon zur Umkleidekabine geschickt sozusagen, also sind schon bestens ausgestattet. Und wir gehen jetzt, also du und ich, mit denen zum Lagerplatz, Erzlagerplatz. Und dann machen wir da draußen das Interview mit dir.
1: Ich habe den nächsten Termin jetzt schon um 13.30 Uhr, ne?
0: Genau, genau. Deswegen gehen wir jetzt raus.
1: Dann wir sind fertig. Dann haben wir jetzt nicht mehr viel Zeit, ja.
2: Hallo.
3: So, hallo.
2: Guten Tag.
3: Guten Tag.
4: Moin.
2: Moin. Ja.
4: Danke.
2: Ja. Ja. Ja. So.
1: Ja, das Werk gibt es seit 1970.
3: 1970.
1: Ja, okay. Also jetzt etwas mehr als 50 Jahren.
3: Ja.
1: Dann gehen wir am besten da hinten hin. Ja, ein bisschen die Geräuschkulisse wird durch den Berg denn da verbessert, glaube ich. So ist das. Ja, ja. Ist die Position jetzt hier richtig oder? Ja, wir haben schon vor 2 Jahren begonnen, sehr intensiv auch drüber nachzudenken. Zeitfenster ist 2025, 2026. Wo eben Wasserstoffmengen bereitgestellt werden sollen. Parallel arbeiten wir aber auch daran, selbst auf unserem Gelände eine Elektrolyseanlage zu errichten, wo wir eben auch tatsächlich Wasserstoff in der gleichen Größenordnung produzieren wollen.
3: Hat Stahl in Deutschland Zukunft?
1: Ich gehe fest davon aus, dass die Stahlerzeugung in Deutschland eine Zukunft hat, wenn wir entsprechend Rahmenbedingungen schaffen, die einen für einen fairen Wettbewerb sorgen.
5: Okay, ich brauche noch ein paar Aufnahmen.
1: Ein bisschen rumlaufen. Ja, ja. Ich kann hier noch mal einmal laufen. Ja, ja.
5: Okay,
1: ja, ja.
5: Kein Problem.
1: Ja. Okay, ja. Gucken. Ja.

0: Gut. Ja, fand ich gut. War deutlich engagierter auch als heute.
1: Ja, weißt du, das Problem ist ja eigentlich, das sind natürlich sehr ernste Themen. Das ist sicherlich manchmal nicht ganz so trivial, ne? Diese Lockerheit dann immer da zu bewahren. So, ich hole mal auch noch ein Brötchen da.
0: Ja, natürlich.

0: Hallo, Herr Dr. Born.
1: Ich habe gesehen, die Kostenschätzung ist jetzt angekommen.
2: Genau, ich sehe jetzt hier den Split, den Kostensplit. Ja. Mhm.
0: Genau, also wir reden ja über die Kostenschätzung.
2: Das ist ja erstmal eine Überraschung. Also das hätte ich ja nicht geglaubt. Was sind das? 5% nur Abweichungen haben? Das, oder genau. 6%, ja.
0: 6% Steigerung, finde ich, ist tatsächlich, da hatten wir das Risiko deutlich höher und so eingeschätzt.
2: Ja, auf jeden Fall.
0: Insofern bin ich da echt sehr zufrieden, wie das Resultat sich gestaltet.
2: Das sollte uns ja helfen, wenn wir dann in den Genehmigungsprozess jetzt kommen. Wir warten ja da immer noch auf Brüssel, das ist das eine Thema. Aber andererseits müssen wir natürlich konzernintern jetzt auch das Approval kriegen.
0: Ja.
2: Ne? Aber das war ja erstmal der Status plus minus 10% für das Projekt. Das ist die Forderung, mit dieser Genauigkeit jetzt hier die Kosten zu ermitteln. Okay.
0: Alles klar. Bis dahin.
2: Bis dann. Ciao. Tschüss.

0: Das Stahlwerk ist das deutschlandweit erste, das seinen Energiebetrieb auf Wasserstoff umstellen will.
1: Wenn es in Zukunft in Hamburg gelingt, das Erdgas durch Wasserstoff zu ersetzen, könnten die Emissionen um 80% sinken.
0: Umweltministerin Svenja Schulze hat heute dem Hamburger Stahlwerk eine Förderungssumme von 55 Millionen Euro in Aussicht gestellt. Noch muss die EU den Förderplänen zustimmen.
2: Entscheidend ist die Entscheidung der Wettbewerbskommission, hier grünes Licht zu geben, dass wir die in Aussicht gestellte Förderung der Bundesregierung auch in Anspruch nehmen können.
3: Guten Morgen.
4: So wie letztes Mal im Kostengespräch.
5: Ja, das hat auf jeden Fall funktioniert.
3: Wir haben jetzt die fünfte Fragerunde eben jetzt aus Brüssel bekommen. Das ist Wettbewerbskommission, die da entsprechend nach wie vor jetzt drauf sitzt. Es ist ja soweit auch bekannt, dass wir da seit einem Jahr mittlerweile darauf warten. Hier stehen noch drin, dass wir 2023 schon über 45 Millionen Abruf reden. Das ist aus meiner Sicht nicht realistisch.
6: Das ist natürlich absolut unrealistisch, ja, aus der jetzigen Perspektive. Ja. Aber wenn du überlegst, wann du fertig sein sollst, ja, dann kannst du ja von hinten nach vorne planen.
3: Genau. Also so, da müsste Herr Gellert nochmal mit euch sprechen. Da bin ich der Meinung, das muss noch garantiert nochmal geändert werden. Für uns ist natürlich wichtig, dass wir möglichst diese 55 Millionen jetzt auch bekommen, weil das ja auch eine Frage der Genehmigung ist bei uns im Konzern. Ansonsten, umso länger man mit der Genehmigung für das Verfahren wartet, umso mehr relativiert sich dann unser Ansatz, mit 100% Wasserstoff zu fahren, wenn die anderen dann mittlerweile auch sagen, wir können das. Also das ist eigentlich sehr schwierig, zumal wir ja alle wissen, dass das, was versprochen wird von den Anlagenanbietern, eben tatsächlich nicht realistisch ist, weil noch kein Mensch eine großtechnische Anlage betrieben hat mit 100% Wasserstoff. Ich hoffe, dass wir da möglichst noch jetzt in diesem Quartal eine Rückmeldung aus Brüssel bekommen und dass es dann eben auch dann die letzte Fragerunde war.
5: Das heißt, dieses Jahr kann ja kaum noch was werden, ne?
3: Wird schwierig. Ja, wenn die da wieder 2 Monate jetzt wieder brauchen, ehe sie da mit einer Rückmeldung kommen, wird es schwierig. Falls es da keine weiteren Fragen gibt, dann würde ich sagen, war es das für heute. Wir haben einen vollen Terminkalender.

0: Das Werk verbraucht so viel Gas im Jahr wie die Stadt Kiel.
1: Viele von uns können und wollen sich vielleicht noch gar nicht vorstellen, welche Folgen die Energiepreisexplosion wirklich haben wird. Da geht es natürlich auch um Firmenpleiten und damit auch um Arbeitsplätze.

0: Was, wenn morgen gar kein Gas mehr aus Russland käme?
1: Ich kann mir vorstellen, dass bestimmte Branchen einfach erstmal aufhören zu produzieren.

das, was wir jetzt produzieren, orientieren wir an den möglichst geringsten Produktionskosten. Und das ist eben so, dass wir da sehr stark danach gucken, wie teuer ist der Strom morgen zwischen 6 und 10 und wie teuer ist er denn von 10 bis 16 und von 16 bis 24 und von 24 wieder bis 8 Uhr oder bis 6 Uhr morgens. Und da sagen wir ganz genau, hier in diesen Zeitfenstern produzieren wir und da eben nicht. Die Herausforderungen sind jetzt so immens. Ich bin sehr, sehr unsicher, was das nächste halbe Jahr jetzt bringen wird. Und wir sind da eigentlich jetzt in der Situation, die ich vorher so noch nie kannte. Existenziell, muss man ganz klar sagen.

Wir fahren jetzt zur Handelskammer. Um da nochmal klar zu machen, in diesem Forum, wie die brisante Energiesituation sich auf unser Unternehmen auswirkt. Es gibt einfach zurzeit keine, nicht ansatzweise irgendwo einen Ausblick, der uns irgendwo in der Hoffnung bestärken könnte, dass wir das Energiethema auch wieder mal drehen, dass wir da auch wieder wettbewerbsfähig werden.

0: Vielleicht können Sie uns auch noch so ein bisschen informieren, wann der Redebeitrag geplant ist von Dr. Braun.
1: Ja, wir haben auch eine Tagesordnung. Genau, Frau Wilgus macht jetzt alles mal.
2: Ja.
3: Ach, wir haben
4: gesprochen.
3: Ja,
4: hallo. Als Gast der heutigen Plenarsitzung begrüße ich außerdem den CEO von ArcelorMittal, Dr. Uwe Braun.
2: Ja, vielen Dank, Herr Professor Aus, sehr geehrter Herr Adrian, sehr geehrte Damen und Herren. Ich freue mich natürlich hier in dieser Runde mal aus Sicht eines Industrieunternehmens, was Bestandteil eines weltweit aktiven Konzerns ist, mal berichten zu können. Die Situation ist an Dramatik kaum zu überbieten. Wir haben uns auf den Weg gemacht mit unserem Produktionsstandort im Rahmen des Transformationsprozesses, eigentlich eine Technologie aufzuzeigen, wie es funktioniert. Wie kann die Transformation, wie kann der Klimawandel mit aktiv gestaltet werden? Das alles scheint jetzt bedroht zu sein, es scheint zu scheitern, weil uns die Luft ausgeht. Wir haben eine Technologie, die wegweisend ist für die Transformation der anderen Stahlerzeuger. Wir haben immerhin als Stahlerzeugung

0: In der Industrie 7% der deutschlandweiten CO2-Emissionen, 56 Millionen Tonnen. Das ist ein erheblicher Anteil. All das war eigentlich soweit gut auf dem Weg. Sie haben es kurz angedeutet, bezogen auf die Industriestrompreise. Die Aufträge gehen natürlich jetzt weg. Der Konzern, selbst unser Konzern, intern agiert rasend schnell. Die Mengen werden eben zu anderen Produzenten verschoben, hier der ArcelorMittal-Gruppe. Also unser Standort steht hier erheblich unter Druck. Und ich kann bis heute nicht erkennen, was die Bundesregierung jetzt wirklich unternehmen will, um dagegen zu steuern. Es ist jetzt schon 12:05. Und das ist letztendlich die Situation, die die Industriebetriebe jetzt alle mehr oder weniger auch zu tragen haben. Wir brauchen eine Reaktion und eine klare Antwort auf die Zeit, die wir jetzt haben. Vielen Dank.
1: Okay, ciao, tschüss.
2: Spannende Diskussion, würde ich sagen. Ne?
0: Ja.
2: Bewusstsein ist zumindest da.
0: Ich denke auch. Also ich glaube, die Sensibilität ist sehr wohl schon jetzt vorhanden in diesem Kreis. Ne? Das ist also nicht so, dass da irgendwie die Leute sich noch nicht im Klaren sind, dass es jetzt wirklich ans Eingemachte geht.

0: Erstes prominentes Opfer der Energiekrise ist der Stahlkonzern ArcelorMittal. Für die Herstellung des Stahls sind große Mengen Erdgas nötig. Jetzt stehen Teile des Stahlwerkes still.
1: Bei ArcelorMittal in Hamburg ist der sprichwörtliche Ofen jetzt aus.
2: Alle 530 Mitarbeitende arbeiten nun in Kurzarbeit.
1: Unklar ist, wie es weitergeht. Eine schwierige Situation für die Mitarbeiter.

0: Oh nee, das ist nicht mit dem Internet verbunden.
1: Ist das meins?
0: Ja, keine Ahnung. Laptop.
2: Ihr seid noch nicht drin.
3: Und ich kann die Aufzeichnung nicht starten.
0: Ja, ja, wir nehmen jetzt erst teil.
3: Okay.
2: Nee, aber Sie können ja auch.
3: Ich kann die auch, weil hier ist es gerade belegt. Muss mal gucken, ob du das vielleicht
2: nicht starten. Wer ist denn der Organizer?
3: Wir drei.
0: Vielleicht geht das jetzt, guck mal, ich starte jetzt. Jetzt wird es ja erst gestartet. Ja?
3: Guck doch mal auf weitere da oben. Nee, weitere. Nach links weiter.
0: So.
3: Und dann unten aufzeichnen, bei dir auch grau. Können wir dich aufzeichnen. Dann musst du das, geht das nicht.
0: Okay.
3: Geht das nicht.
0: Alles klar. Dann werde ich darauf auch gar nicht eingehen.
3: Nee, wir haben es getestet, da ging's. Ich weiß nicht, ist ob
0: gut,
3: ich
0: wir müssen jetzt anfangen. Alles gut.
2: Good luck, Gentlemen.
0: Ja, danke, geil. So, wir fangen an, ich mache an und dann die Einleitung.
4: Ja.
0: Hallo und guten Mittag miteinander. Ich hoffe, dass uns alle hören und sehen können. Ich freue mich, dass wir heute die Gelegenheit haben. Mein Name ist Arne Langner von der Kommunikation. Ich darf das hier heute ein bisschen mit moderieren, zusammen mit Uwe Braun. Es geht ja um Informationen zur wirtschaftlichen Lage des Unternehmens und zur Entwicklung der Energiepreise ganz aktuell. Ich bin frei, bitte.
4: Ja, liebe Mitarbeiterinnen, liebe Mitarbeiter, wir haben uns überlegt, dieses Gespräch einfach mal zu machen. Die Reduktionsanlage ist runtergefahren worden und nicht nur in dem Sinne so runtergefahren, dass wir die Produktion auch wieder, wie wir es bisher gemacht haben, innerhalb weniger Tage wieder starten können, sondern der Umformer ist kalt. Das bedeutet also, dass wir zumindest in Aussicht stellen können, dass sie für das vierte Quartal und auch vielleicht auch für das erste Quartal und möglicherweise aber auch für das ganze Jahr nicht zur Verfügung stehen wird.
0: Wie sicher sind denn die Arbeitsplätze hier in Hamburg? Vielleicht kann man das noch mit aufnehmen und dann...
4: Ja, gut, die Arbeitsplätze, die wir eben jetzt hier haben, hängen stark davon ab, wie jetzt die Energiepreisdiskussion endet. Ich kann das nochmal sagen. Ich war im letzten Monat jede Woche einmal im Rathaus. Egal, in welchem Forum. Ob es jetzt war mit dem Wirtschaftssenator, ob es direkt im Gespräch mit Herrn Tschentscher war, was ich gesucht habe. Es ist so wichtig, auch das so zu adressieren, weil ich stelle eigentlich immer wieder fest, dass viele da auf dieser Ebene eben sich der Brisanz nicht bewusst sind, in der wir hier sind.
0: Also Strompreis muss für uns einheitlich idealerweise werden in Europa. Also einen Industriestrompreis müsste es geben, damit wir diese hohe Volatilität nicht mehr haben. Was wir ja auf der anderen Seite auch haben, ist unsere eigene Transformation. Das, was wir geplant haben, um grünen Stahl herzustellen. Ist die denn jetzt durch die aktuelle Situation eher gefährdet oder ist das eine Möglichkeit, um vielleicht auch schneller dahin zu kommen?
4: Wir haben jetzt mittlerweile, was unser Wasserstoffpilotprogramm angeht, dass er genau in die gleiche Richtung eben gehen soll. Natürlich jetzt die fünfte Fragerunde aus Brüssel jetzt zu beantworten. Das wird jetzt Ende der Woche werden die Antworten eben erwartet, um dann wieder wahrscheinlich in 2 Monaten mit dem sechsten Frage. Das ist so unsäglich enttäuschend eigentlich, weil wir eben ja genau vor einem Jahr ja schon das grüne Signal von der Bundesregierung bekommen haben, dass wir hier weitermachen dürfen mit der Zuwendung von 55 Millionen. Und das sind so alles Sachen, die natürlich schon sehr ernüchtern. Aber mehr will ich dazu auch nicht sagen. Ich will eigentlich nur persönlich meinen Optimismus mit Ihnen teilen, dass wir da gut wieder rauskommen, weil wir eigentlich ja auch einen Fahrplan haben. Wir haben eine Marschrichtung auch uns vorgenommen, die zukunftsfähig ist.
0: Okay, dann würde ich sagen, bis zum nächsten Mal.
4: Ja, vielen Dank auch und ich wünsche Ihnen persönlich alles Gute und für Sie und Ihre Familien und wir dürfen uns hier nicht beirren lassen und müssen da an einem Strang ziehen und dann wird uns das auch gelingen. Vielen Dank.
0: Wir lassen den Chat noch auf, sodass Fragen gestellt werden können. Die nehmen wir dann später mit auf.
4: Ja. Ja.
5: Hallo Uwe.
4: Ja, André, hallo.
5: Das BMWK arbeitet gerade an diesen Strompreis-Cap. Ja, und dann rief mich der Doktor an und meinte, ja, Sie haben noch mal erzählt, dass Sie Produktion eben verschieben.
4: Ja gut, wir sind nicht, weil wir hier zu hohe Stromkosten haben, sind wir im Vergleich zu, zum Beispiel zu den Produktionskosten in Spanien zum Beispiel auch schlechter. Ne? Und da sind natürlich Aufträge nach Gijón gegangen.
5: Ich glaube, er braucht irgendwas, um seine Ausleitung zu überzeugen. Wir müssen hier was Europäisches zimmern. Wir können nicht diesen innereuropäischen Wettbewerb zulassen. Das will er.
4: Ja, aber guck mal, es ist relativ simpel. Also mit der Hamburg hätte, wenn ich jetzt statt 400 Euro nur 200 Euro Stromkosten hätte, ein Ergebnisunterschied von 100 Millionen Euro. Und diese 100 Millionen Euro sind eigentlich so dramatisch viel, dass ich da jegliche Diskussionen...
5: Genau, mach mal jetzt auf die Tonne Walzdraht. Der Vorteil, den Spanien oder Celsa gegenüber dir hat, in Euro sind das...
4: Naja, habe ich doch gerade gesagt. Also 200 Euro pro Megawattstunde Unterschied sind 100 Millionen Euro Ergebnis.
5: Naja, das ist doch eine Zahl.
4: Na?
5: Okay.
4: Ja.
5: Ich danke dir erstmal, ich schreibe was auf.
4: Ja. Dann, André.
5: Danke dir.
4: Ciao, tschüss.
5: Tschüss.

0: thanks for the special service.
1: Yes.
2: Thank you.
3: Yeah.

0: So.
1: Ich würde sagen, Sie kommen.
2: Ja. Okay, dann gehe ich schon mal runter. Die Kaffeetassen sauber, habt ihr noch mal geguckt?
1: Ja, die sind alle geputzt.
3: Guten Tag,
2: hallo. Frau Senatorin, herzlich willkommen.
3: Ja, vielen Dank.
2: Freut mich, dass es
3: vielen
2: geklappt
3: Dank für
2: hat. Für die ersten Augenblicke, das ist das Filmteam vom NDR noch mit dabei.
3: Ja, alles klar.
2: Und dann sprechen wir so wie geplant.
3: So,
2: ja.
3: Vielen Dank.
2: Ja, wir gehen hoch. Ja, ist schönes Wetter.
3: Ja, das muss man sagen. Das war ja nicht, hat sich nicht angedeutet, die Woche.
2: So, dann hier rechts. Geh mal vor.
3: Guten Tag.
1: Hallo, schönen Tag, Hanna.
3: Weil hatten Sie immer.
1: Hallo, Hanna Langer.
3: Hallo,
1: Hanna Langer. Hallo, Hanna. Hallo.
2: Ja, so, wir haben uns gedacht, dass Sie hier auf dieser Seite vielleicht
3: ja,
2: Platz nehmen. Gerne. Ja, herzlich willkommen, habe ich schon gesagt.
3: Ja, genau.
2: Können auch gerne. Für uns ist es einfach wichtig, dass Sie auch einen Einblick bekommen, weil das durchaus auch Themen sind, die ja nicht nur für ArcelorMittal Hamburg hier relevant sind, sondern auch. Ich spreche da auch über Wasserstoff, insbesondere Industriestrom, Industrie überhaupt. Natürlich auch interessant sind, dass Sie einen Einblick kriegen, wie steht es hier und wie stellen wir uns das Vorangehen vor, dass wir da möglichst auch eine Übereinkunft haben und gemeinsam das auch gestalten können. So, ansonsten mit dem Helm kommen Sie soweit zurecht. Hast du ihn nicht dran? Schön.
3: Die Führung.
2: Ja, genau.
1: Dann besteht hier drin Gelegenheit zu fragen und anschließend gehen wir raus zum Eisenerzlager, schauen uns ein bisschen die Reduktionsanlage an, von der ich eben erzählt habe.
2: Ja, ich fange gerne an. Ja, Frau Dr. Leonhardt, wir haben heute, denke ich, in diesem Termin Gelegenheit gefunden, wirklich relevante Themen auszutauschen. Sie haben mir auch versichert, dass Sie sich da einsetzen, auch auf Regierungsebene dann die Themen einzubringen, dass wir da auch einen Ausblick haben, der uns zukünftig in die Lage versetzt, auch hier unser Unternehmen über weitere Jahre zu führen. Mhm. Vielen Dank dafür erstmal.
3: Ja, sehr gerne. Vielen Dank. Ich freue mich sehr, dass ich heute hier zu Gast sein durfte und dass wir ins Gespräch gekommen sind. Sie haben angefangen, das Thema Wasserstoff zu erproben, sind auf dem Weg hier weiterzumachen. Das ist richtig gut, aber das braucht eben auch das entsprechende Setting und die Unterstützung. Deswegen ist es jetzt unbedingt wichtig, dass wir das Thema Strompreis für die Industrie bewegt bekommen.
1: Ja, gut, dann. Ja, wenn Fragen sind, können Sie gerne jetzt ein paar Fragen stellen. Ansonsten würden wir dann zur Tour aufbrechen.
2: Jetzt diese Ziele-Diskussion, die ist unwahrscheinlich, ne? Dass man immer nur sagt, ja, ist ja eigentlich alles klar. Wir müssen jetzt sagen, Sie sind die wirtschaftlichen Rahmenbedingungen. Wie ist der Industriestrompreis? Ne? Und damit wir auch irgendwo investieren können, das ist ja das, was hier fehlt. Und das brauchen wir dringend. Das Ziel ist allen klar. Da stehen wir überhaupt nicht im Widerspruch zu dem, was auch auf politischer Ebene kommuniziert wird. Vielen, vielen Dank nochmal.
3: Dankeschön, ja. Vielen Dank, ja. Dass ich hier sein durfte.
2: Ja, ich mach das. Ja. Ich komme mit.
3: Oh, ja. Super, danke.

0: starten, Leute.
1: Ja, ich bin heute erstaunlich gut hier durchgekommen, entgegen der sonst montäglichen Hindernisse auf der Autobahn war das eigentlich alles sehr entspannt.
0: Ja, schön. Dann kann die Woche starten.
1: Ja. Wenn man mal bedenkt, dass wir da 5 Jahre jetzt dran gearbeitet haben, hat das eigentlich eine Dimension, die so riesig ist, dass man das so gar nicht so richtig so fassen kann. Dass wir in vollem Umfang jetzt auch von der angekündigten Förderzusage der Bundesregierung Gebrauch machen können. Also ja, schon mal eine ganz wesentliche Hürde ist jetzt genommen. Jetzt Sanjay, der will ja, wo sind Sie denn? Der Sanjay, der will ja jetzt wieder 1000 Sachen wissen. Immerhin habe ich ihm ja geschrieben, dass wir das Fördervorhaben jetzt genehmigt bekommen haben, direkt nochmal. Weil ich nicht von ihm direkt jetzt auch mal eine Einschätzung haben will. Ne?
0: Hat er geantwortet?
1: Hat geantwortet. Aber will jetzt noch mal das haben, was wir eigentlich für Gerd van Pulvoorde da zusammengestellt haben. Kosten, Förderung, also alles, was wir schon mal gezeigt haben. Ja. Hat er schon alles.
0: Ja, doppelt hält besser. Wollen Sie mit Herrn Zimmer da noch mal sprechen?
1: Wann sind die denn da erreichbar?
0: Die fliegen ja heute nach Spanien und ich habe den Zeitplan jetzt nicht Mr. Zimmer da? Dr. Brown is asking whether you're available for a short call for him, with him.
2: If it's very short, five minutes, right now.
0: Okay, he will call you.
2: Yes, Uwe, good morning.
1: Morning, Sanjay.
2: So. Morning, you're the hydrogen guy now.
1: Yes, thanks. Thanks a lot. Yeah, I was a little bit afraid that the communication was not we haven't been prepared for this, I think.
2: But yeah, at least I wasn't prepared. So, but now it's moving very fast. So, it looks okay.
1: Sanjay, I will check, yes.
2: Have you checked the technical remarks because it talks about 700 tons of CO2 and all that.
1: We have ready the presentation for this. You will get everything, Sanjay, that you are prepared at least about this critical topics.
2: Okay.
1: Have a nice day. Thank you.
2: We are coming mid of March. See you then.
1: Yeah, thank you. Bye, Sanjay.
2: Bye.
1: So, das war nochmal recht wichtig, nochmal mit ihm darüber gesprochen zu haben. Ja gut, das sind nochmal grundsätzlich Fragen, wie das mit der Finanzierung läuft. Wogegen können wir das rechnen, wenn wir jetzt die 55 Millionen ausgeben? Das haben wir aber alles vorbereitet und das muss ich jetzt nochmal zusammenstellen lassen.

schon einige Mails bekommen, Gratulation zur Bewilligung der EU. Das ist natürlich alles schön zu sehen. Aber jetzt geht es im Detail weiter und da müssen wir das Team jetzt auch abholen.

0: Hallo.
1: Moin.
0: Hallo. Moin.
2: Na. Ja, ansonsten haben Sie ja mitbekommen, Sie haben am Freitag doch jetzt gesehen, dass wir für die Pilotanlage das okay gekriegt haben.
1: Ja, sehr gut.
2: Ja, ja. Das ist, ich sag mal so, wenn man sich das alles noch mal vor Augen hält, ist es ein so wahnsinnig wichtiger Schritt.
1: Auf jeden Fall.
2: Ja, ja. Weil das ja hängt ja gerade so viel davon ab. Das heißt, wir müssen da voll jetzt weitermachen, mit Wasserstoff arbeiten, Eisenschwamm erzeugen. Die Nachfragen sind jetzt schon da, die kommen, die Kunden fragen alle danach. Mhm. Und das ist ja eigentlich dann für uns auch eine gute Konstellation, was die Zukunft sichert. Bloß zurzeit ist es schwierig. Der Übergangszeitraum, der ist sehr problematisch.
1: Was glauben wir, wie lange brauchen wir, bis die erste Kugel da rauskommt?
2: Ja, 2026.
1: Okay.
2: Aber das sind ja noch ein paar mehr Rahmenbedingungen noch, die jetzt noch fehlen. Ne? Wir haben noch keine Liefersicherheit, was Wasserstoff angeht. Da sind wir ja selber jetzt aktiv mit der Elektrolyseanlage, die wir ja bauen wollen. Dann brauchen wir den grünen Strom dafür. Und wir brauchen natürlich da entsprechend auch, falls es mit der Elektrolyse nicht geht, noch eine andere Leitung da auf dem Gelände, weil wir ja auch die Bestandsanlage mit Wasserstoff versorgen wollen.

0: Hallo, hier, grüß Sie. Ja, wie geht's?
1: Ganz gut.
0: Ja.
1: Und selbst?
0: Ja, auch.
1: Ja.
0: Projekte,
1: ja,
0: nicht wahr?
1: Das ist so spannend. Das ist schon, ja. Ich bin sehr wehmütig, jetzt schon wieder zu gehen.
0: Ja, aber das haben Sie ein bisschen selbst in der Hand. Ne?
1: Ja, aber wann ist der richtige Zeitpunkt?
0: Ja, eigentlich die Frage, die kann man so ja gar nicht beantworten. Nee. Deshalb ist es, glaube ich, immer, man macht das, was man jetzt im Augenblick für richtig hält.
1: Ich komme wieder, wenn die Umsetzung ist. Das ist doch eh das Spannendste.
0: Ja, schön. Dann schreiben Sie ja auch Geschichte sozusagen.
1: Ja.
0: Dass Sie in dieser Zeit, da können Sie Ihren Kindern immer sagen, guck mal hier, das ist genau die Zeit gewesen.
1: Ihr Vorteil. Ja.
0: Ja.
1: Das ist wirklich spannend. Ja.
0: Okay, dann alles Gute. Ja,
1: danke.
0: Ja, ciao. Tschüss.

0: Hallo. Moin. Hallo. Guten Tag.
1: Hallo.
0: So ein bisschen eng jetzt hier oben. Ja. Okay. Dann gehe ich jetzt hier hin. Ist ja auch mal wieder schön, dass wir uns mal so. So, so im Zusammenhang mit produktionstechnischen Aufgaben unterhalten können. Das ist ja jetzt, ich glaube, seit die Anna steht jetzt Ende September. Und ist ja jetzt doch ein historischer Augenblick. Ja, wir hoffen ja eigentlich jetzt, dass die vom Gaspreis her, dass die Situation sich so weit stabilisiert, dass wir da auch jetzt eine Grundlage haben, auch ins nächste Jahr rein. Zu planen. Ich bin mal interessiert, jetzt mal zu hören, wie das jetzt hier jetzt der Planungsstand ist. Haben wir eine Chance, die Anlage jetzt schon mal zu starten, diese Woche?
2: Nach unserem jetzigen Zeitplan sehen wir eigentlich, dass wir am Freitag in der Frühschicht den ersten Startversuch machen können mit der Kostenkunst.
0: Mhm. Okay, und wann fangen wir dann an, mit Eisenschwamm zu füllen?
2: Wenn alles glatt geht und wir noch ein paar Restarbeiten dann erledigt haben, morgen spätestens in der Spätschicht beginnen, 14 Uhr.
3: Haben die Gebläse alle schon mal gedreht?
4: Nee, Gebläseprobelauf in den großen Rotgebläsen haben wir jetzt für heute. Das ist ja einmal ungekoppelt, zumindest angeschaltet werden.
3: Ja.
4: Ja, ansonsten, was die Signaltests angeht, hat man einiges gefunden und korrigiert, aber wir sehen auch jetzt beim Hochfahren der anderen Gebläse, die wir für den Umformer benötigen, da war schon die eine oder andere Kleinigkeit tatsächlich noch.
0: Das hört sich ja erstmal alles sehr, sehr positiv an. Ich habe da schon eine große Sorge gehabt. Ja, schön. Wir werden sehen, wie weit wir kommen. Ja, wir müssen jetzt gucken. Wir haben ja jetzt auch aktuell so Diskussionen, die so nicht mehr so trivial sind. Wir haben jetzt für dieses Pilotvorhaben ja die Forderung, dass wir jetzt grünen Wasserstoff einsetzen müssen. Also es ist schon immer wieder, ne, jetzt haben wir das Vorhaben selbst hier auf nationaler Ebene genehmigt bekommen. Dann haben wir jetzt die Notifizierung bekommen. So, und jetzt haben sie uns ins Buch geschrieben, der Wasserstoff muss grün sein, der darf nicht grau sein. Da hängt aber auch ein Preisschild dran an diesem Wasserstoff, was für uns erstmal jenseits unserer Möglichkeiten liegt. Wir brauchen ja auch dann im Konzern ja die Zusagen für diese Projekte. Und da muss man ja, ich sag mal so, da gibt es ja nur eine Kommunikation. Und das heißt, sag mir, wie teuer es ist und was erreichen wir mit dieser Investition. Und das ist natürlich dann schwierig immer, wenn man sagt, na ja, theoretisch können wir das und das dann machen. Dann wären wir ja schon so weit. Aber praktisch müssen wir mal sehen, zu welchen Kosten wir den Stahl verkaufen können und zu welchen Preisen und zu welchen Kosten wir die Energie bekommen und ob wir überhaupt. Das macht es dann immer ein bisschen schwierig. Ne? Das heißt, wir müssen bei uns den Markt hinkriegen, dass wir auch zu unseren Kosten irgendwann auch hier ein Produkt bieten, was konkurrenzfähig ist.
3: Und da zumindest für den europäischen Stahlmarkt, glaube ich, gibt es da auch kein Zurück. Also dass der wird keiner kommen und die Uhr zurückbringen.
0: Ja. Also das steht fest, dass die CO2-Thematik die Stahlindustrie so in die Richtung bringen wird, dass wir transformieren müssen. Und wer das nicht schafft, der wird irgendwann dann nicht mehr da sein. Und das dauert gar nicht mehr so lang. Okay, aber das ist ja jetzt noch ein weites Feld. Okay, danke.

0: Egal ob Chemie oder Stahlindustrie, sie alle benötigen Wasserstoff statt Gas, um ihren hohen Energieverbrauch klimaschonender zu decken.
1: Gerade für die Industrienation Deutschland spielt auch Wasserstoff eine ganz entscheidende Rolle.
2: Das größte Problem ist aber, noch ist grüner Wasserstoff kaum verfügbar.
3: Bis zu einem Massenmarkt für grünen Wasserstoff wird es noch dauern.
4: Gerade die Stahlindustrie könnte von Wasserstoff profitieren. Dafür müsse er aber preiswerter werden. Momentan ist grüner Wasserstoff noch gut 5-mal so teuer wie Erdgas.

0: freue mich, dass Sie da sind.
1: Es hat geklappt, ne?
0: Das finde ich wirklich schön, dass Sie das geschafft haben.
2: Wir hatten ein sehr gutes Gespräch damals noch im Rathaus, als er von den Tschentscher kam. Und da war ja eigentlich das Commitment auch, dass wir uns dann unbedingt nochmal wieder treffen müssen, um so einen Austausch zu machen.
0: Hatten ja wahrscheinlich gestern noch Gelegenheit in prominenter Gesellschaft. Ja, sich auszutauschen.
3: Gestern, wirklich, und schon ein besonderer Ehre und ein besonderes Ereignis, dass die Ministerpräsidenten ihren Energiekonvent bei uns abgehalten haben. Und hat mir auch die Gelegenheit gegeben, nochmal zu Beginn der ganzen Veranstaltung einen Impuls zu geben, was aus Sicht einer Kupferproduktion, einer Rohstoffproduktion, die ja so entscheidend ist für die ganze Transformation, die wir vorhaben mit den Metallen, was wir für Randbedingungen brauchen, was so unsere Ideen für die Politik sind.
4: Es nützt ja nichts, wir müssen wettbewerbsfähig sein.
0: Da kann man nun sagen, was man will.
4: Man kann sich drehen und wenden. Also wenn wir zu dem Schluss kommen, dass wir keine wettbewerbsfähige, kostengünstige grüne Energie oder insbesondere auch grünen Strom in Deutschland haben werden, weil es einfach zu teuer ist.
0: Ja.
4: Wer zahlt die Differenz?
0: Man hat ja quasi immer so mit dieser Wurst immer so einem das vor die Nase gehalten und sagt, mach mir keine Sorgen, wir schaffen die Rahmenbedingungen, entwickelt die Technologie, wenn ihr fertig seid, wir unterstützen euch.
5: Aber es wird ja auch immer noch damit dem Narrativ rumgelaufen, dass die erneuerbaren Energie die günstigste Energieform sind.
0: Ich glaube auch dran, es wird auch irgendwann kommen. Aber wo wir jetzt wenn wir in Richtung Wasserstoff gucken, dass wir jetzt wieder beim Wasserstoff mit Kosten stehen, wo wir wahrscheinlich eine Riesenlücke haben. Ich habe große Zweifel. Ne? Wir kommen von 6,50 Euro. Der Wasserstoff muss irgendwo 2,50 Euro bis 3 Euro kosten, jetzt unter den jetzigen Bedingungen, sonst sind wir damit nicht wettbewerbsfähig.
2: Ja, genau.
0: So, und diese Lücke, das sind Millionen und Abermillionen, die jetzt fließen müssten, um diesen Business Case zu erreichen. Und das möchte ich mal sehen. Also,
4: wie ist das jetzt? Jetzt sind Sie ja ein großer Konzern.
0: Ja.
4: In vielen Standorten mit echten, direkten Benchmarks. Wie wird denn im Konzern ArcelorMittal der Produktionsstandort Deutschland?
0: Ja, höchst. Also das ist schon eine sehr, sehr schwierige Situation, in der wir hier sind. So. Und dann sagt der Mittal, ist ja wirklich sehr interessant, aber wenn ich hier sehe, dass so ein Werk wie Hamburg, was wirklich mit zu den effizientesten jetzt schon gehört, wenn ihr nicht klarkommt mit den Rahmenbedingungen, warum soll ich jetzt investieren? Da ist sicherlich ein Zuschuss dann noch da, der jetzt aber, wo man sich ja auch schwer tut. Ja. Und wenn man das alles mal zusammenrechnet, fehlt es schon an Überzeugungskraft, da in die Richtung zu gehen. Das ist schon ganz klar. Und die Aktionäre, die gucken sich das ja auch an.
4: Ja, wir sind ja im gleichen Dilemma, deswegen wir bereiten uns vor auf das Thema Wasserstoff, investieren auch, um Wasserstoff auch einsetzen zu können.
0: Ja.
4: Aber uns fehlt momentan jede konkrete Planung, konkrete Planungshorizont sogar.
0: Ja.
4: Wann, ob wir es selbst in Erwägung ziehen müssen, Wasserstoff bei uns herzustellen im Gelände oder ob wir uns in ein System anschließen können, was natürlich viel sinnvoller wäre. Aber es gibt keine Zeitschiene, es gibt keine konkrete Planung, an der wir uns orientieren können, auf die nächste Schritte.
5: Ja. Das wird ja das Problem mit diesen Transformationsprojekten, gibt es keine fliegenden Business Cases, weil man investiert viel.
0: Weil mir keiner sagen kann, wie die Welt in 5 Jahren aussieht. Weil die eben, das ist ja ein gesellschaftliches Thema. Wie ist die Akzeptanz für Grünstahl, für diese Produkte? Wie wird das forciert auch? Ich sehe da eigentlich nicht so viel, auch hier gesamtgesellschaftlich.
4: Wir müssen uns überlegen als Industrie und als Politik letztendlich im Konsens, welche Industrie wollen wir in Europa haben? Was ist wirklich langfristig mit der Energieerzeugung, die auf einem anderen Preisniveau liegen wird, weil einfach die natürlichen Ressourcen nicht da sind in Deutschland und in Europa, oder zumindest im Wesentlichen in Deutschland. Welche Industrie soll es denn sein?

Ja, dieser Blick, der fasziniert mich immer. Gibt's natürlich jetzt alles nicht mehr. Aber hier, was er damals hier drüben hier werft, Blum und Voss, das sieht mehr oder weniger noch genauso aus. Vielleicht jetzt nicht mehr so, aber mit den Krananlagen, aber die Docks. Ist schon eine tolle Zeit damals, ne? Die Industrialisierung, die ganze Dampfschifffahrt.

0: Bundesverfassungsgericht hat den Finanzplänen der Regierung einen massiven Dämpfer versetzt. Karlsruhe erklärte heute den zweiten Nachtragshaushalt 2021 für nichtig.
1: Die 60 Milliarden Euro aus dem Corona-Hilfsfonds durften also nicht in den Klima- und Transformationsfonds KTF verschoben werden.
2: Ich habe heute eine Sperre des Wirtschaftsplans des Klima- und Transformationsfonds vorgenommen.
1: Was geht jetzt überhaupt noch?
3: Nach dem Urteil des Bundesverfassungsgerichts ist eine Milliardenlücke entstanden. Zahlreiche Projekte stehen auf der Kippe.
4: Das Urteil des Bundesverfassungsgerichts zur Zweckentfremdung von Corona-Krediten hat auch in Hamburg für Schnappatmung gesorgt.
5: Bei der Dekarbonisierung des Stahlwerkes von ArcelorMittal sind immerhin 55 Millionen eingeplant. Ohne das Projekt kann Hamburg seine Klimaziele beerdigen.
6: Ich kann Ihnen das auch nicht sagen, ob es erfolgreich endet. Aber ich kann Ihnen sagen, dass wenn es nicht weitergeht, dann wird es auf keinen Fall erfolgreich enden.

0: Anne, hallo?
1: Ja, hallo.
0: Bis jetzt. Jetzt ist er weg. Ich mache nochmal. Ups. Verlässt die Besprechung, glaube ich. Verstehe ich nicht. Geht es jetzt? Du?
1: Ja, jetzt geht es. Sorry, eben warst du plötzlich weg.
0: Ja. Ich weiß nicht, wie lang das Statement jetzt ist. Ich denke mal, es wird vielleicht besser sein, wenn du mir das jetzt nochmal schickst.
1: Na klar, das mache ich sofort, ja. Also im Prinzip ist das ja auch das, was bekannt ist und was du auch schon gesagt hast an anderer Stelle. Es fasst das einfach nochmal zusammen, dass wir unsere Klimaziele haben, dass die fest sind und dass wir natürlich verlässliche Investitionsmöglichkeiten brauchen, die verfassungskonform sind.
0: Ja,
1: ich
0: klar.
1: Ich habe es gerade nochmal geschickt. Ja.
0: Okay. Ja.
1: Also wir haben ja schon Planungsinvestitionen gemacht, ne? Wo wir schon in Vorleistung gegangen sind, dass Vorbereitungen da einfach schon gelaufen sind. Nur in Hamburg fehlen uns natürlich jetzt noch die letztendlich wettbewerbsfähigen Infrastrukturen, ne? Und die Preise, was Wasserstoff angeht und den Aufbau von der Infrastruktur, was grünen Strom angeht.
0: Ja gut, das sind ja letztendlich die Themen, die wir ja sowieso schon jetzt immer auch hatten.
1: Richtig.
0: Ja, okay, aber das war eigentlich nur mal so. Ich wollte nur mal hören, was ihr da jetzt konkret jetzt hier geschrieben habt. Im Wesentlichen ist die Kernaussage ist ja da. Die Situation ist es nicht einfacher geworden. Vor allen Dingen haben wir ja auch immer ein Problem jetzt, das auch zu kommunizieren. Es wird ja nicht einfacher. Ne? Alle Leute fragen ja jetzt auch, wie geht es jetzt weiter? Und das ist schon schwierig jetzt. Naja, gut.
1: Ja, was ein Problem zu kommunizieren, würde ich jetzt fast nicht sagen. Ne? Also solange jetzt natürlich die in Aussicht gestellten Investitionsförderung von der Bundesregierung nicht verfassungskonform ist, ist das eben noch wackeliger. Ja. Und das ist auch das, was wir ja letztendlich mit dem Statement sagen, was sich Journalisten derzeit überall geben.
0: Mhm. Ja. Ja gut, Kommunikationsthema ist es schon irgendwo. Ne? Du musst es ja jetzt auch irgendwo, nachdem wir da über viele Jahre ja das hochgehalten haben, ja auch irgendwo ja auch mal bewerten. Ne? Wie sind denn die Aussichten und so? Das ist schon jetzt schwierig. Ne? Nicht ganz so einfach. Na gut, okay. Arne, danke.
1: Okay.
0: Ja. Ja. Dann tschüss.
1: Gerne.
0: Ciao.
1: Bis später.
0: Es ist ja noch nicht so, dass das Projekt nicht kommt. Also da muss man ja auch jetzt ein bisschen sehen, was da jetzt passiert. Das Commitment ist ja da. Wir haben heute auch mit dem BMWK gesprochen und man hört ja auch von Herrn Habeck, dass er sich da sehr für einsetzt, dass die Projekte auch kommen werden. Also es ist ja noch nicht vorbei. Es wird noch. Ich habe die Hoffnung, dass vielleicht bis Weihnachten noch mal ein positives Signal kommt.

0: Also das ist tatsächlich, würde ich mal sagen, dem Stress im wirtschaftlichen Ergebnis geschuldet. Ne? Also normalerweise gehen wir natürlich ins Restaurant und machen das wirklich dann auch mit ein bisschen länger. Und dann gibt es natürlich auch ein paar alkoholische Getränke, ne? Also im Rahmen, ne? Keine harten Getränke. Aber wenn wir es schon hier machen, dann denke ich mir halt, wäre es doch schön, wenn sie es nett haben, die Chefs, sag ich mal. Also von daher, ich bin ja auch dabei. Es ist nicht so, dass ich das jetzt nur für die mache, sondern ich mache es für uns.
1: Und ich glaube, ich habe ein Lautsprecher im Büro. Ist das toll?
0: Nee, geht doch so.
1: So ein kleines JBL.
0: Oh. Ich finde, das geht so.

0: drüber.
1: Oh. Ja, das wird gleich besser. Man muss sich erstmal an die Dunkelheit gewöhnen. Dann wird das. Ich wollte das obere Licht aushaben. Ne?
2: Also ich finde es ja ganz gut, dass wir das hier im Berg machen, weil da kann ich gut parken und alles.
1: Ja. Das hat schon Vorteile auch, ne?
3: Und ich bin im Februar 20 Jahre in der Geschäftsführung. Im nächsten Februar.
2: Wie sieht's aus? Hallo.
4: Herzlichen Glückwunsch nachträglich zum Geburtstag.
2: Oh, danke schön, danke schön.
4: Ja. Wir haben doch 17:30 gesagt, oder? 18 Uhr.
5: Nee, 17:30.
4: Also heute kam eigentlich schon die Meldung, dass diese Klimaschutzverträge, die ja jetzt genau den grünen Wasserstoff subventionieren sollen für eine gewisse Zeit, nicht kommen. Erstmal. Also die, für dieses Jahr gibt es keine Entscheidung und nächstes Jahr wahrscheinlich steht die Entscheidung in den Sternen.
2: Dieses Jahr gibt es keine Entscheidung, nächstes Jahr gibt es kein Geld.
4: Das alleine schon.
1: Zu spät.
6: Wir haben im... Ja. Im Sinne des Unternehmens geschafft und mal endlich mal eine positive Nachricht. Moin.
5: Moin.
6: Wir haben 240er Knüppel ihn lang. So durchgezogen.
5: Welche Abmessung habt ihr gewalzt?
6: 7,5.
5: Ja. Schön.
6: Ja, das ist
5: das sind nochmal wirklich ein erfreuliches Ereignis.
2: Ja, drei werde nicht.
4: So, liebe Kollegen, das ist ein. Natürlich in dieser Runde mal auch wieder schön, denke ich. Ich habe mir das gerade so überlegt. Beim letzten Mal, im letzten Jahr davor waren wir auswärts essen. Diesmal hier bei uns. Hat sicherlich auch den einen oder anderen Grund, den wir wahrscheinlich auch für uns jetzt hier mal heute Abend mal vielleicht ein bisschen Hintergrund stellen sollten, weil ich denke, es ist einfach wichtig, dass wir uns hier persönlich auch mal wieder treffen, in diesem schönen Rahmen, Frau Krause. Vielen Dank nochmal dafür, dass Sie das wieder so gut gemacht haben. Und so ein bisschen diese betriebliche Nähe ist auch manchmal ganz, ganz, ganz schön für solche Sachen. Ich glaube, die Zeiten sind einfach nicht so einfach, muss man klar sagen. Wir sind jeden Tag, haben wir neue Herausforderungen. Wir laufen primär vielen Dingen immer irgendwie nur hinterher. Das ist eigentlich nicht gut für so ein Werk, was eigentlich ja vorangehen wollte. Und die Rahmenbedingungen sind so leider so, dass wir das eine oder andere jetzt einstecken müssen und wo wir genau gucken müssen, wie es jetzt weitergehen soll. Wir geben die Hoffnung nicht auf. Mal ein bisschen zurückkommen von dem, was man sich so erdacht hat, was in 5 Jahren wohl alles sei, wo man dann sein wird mit den ganzen Rahmenbedingungen, die einem denn da helfen sollen. Das, denke ich, haben wir erkannt, ist nicht immer die beste Strategie, so lange drauf zu setzen. Hier gucken wir einfach jetzt mal, was wir hier in Verfügung haben mit unseren eigenen Anlagen, mit unseren Mitarbeitern. Und da müssen wir jetzt das Beste draus machen. Und da gucken wir in die Zukunft. Und ich freue mich da auch mit Ihnen und wünsche uns hier einen schönen Abend.
2: Ja, danke schön.
4: Ja. Ja, dann würde ich sagen, nehmen wir Platz.
2: Das ist mit dabei. Das ist mit dabei. Jetzt, wo soll ich denn zu sitzen? Wir sind immer da.
4: Ja. Also ich fange einfach mal an.
5: Ja.
4: Das sieht gut aus, oder?
5: Ja.

0: Die Bundesregierung will beim Klimaschutz alle einbinden, auch die energieintensiven Unternehmen aus der Stahl- oder Zementindustrie. Bundeswirtschaftsminister Habeck setzt dabei auf ein neues Förderinstrument, sogenannte Klimaschutzverträge.
1: Es geht um Unternehmen mit hohem Energieverbrauch. Sie sollen Geld vom Staat bekommen, damit sie in klimafreundliche Produktionsprozesse investieren, obwohl sich diese nicht sofort rechnen.
0: Dabei garantiert der Staat Unternehmen Ausgleichszahlungen, wenn diese auf klimafreundlichere Produktion umsteigen. Dafür sind Milliarden eingeplant.
2: André?
3: Hallo.
2: Ja. Ja, schön, dass es jetzt geklappt hat. Letztendlich müssen wir jetzt noch mal über unsere Beteiligung bei den Klimaschutzverträgen noch mal sprechen. Was haben wir mittlerweile verstanden? Wir haben verstanden, dass es einen Förderrahmen gibt, der maximal 1 Milliarde Euro sein darf pro Projekt. Der Fördertopf insgesamt ist ja 4 Milliarden. Was aus meiner Sicht hier eine große Schwierigkeit ist, wenn wir jetzt den Zuschlag bekommen, dass wir, wenn das aus irgendwelchen technischen Gründen nicht geht oder wenn sich aus Dingen, die jetzt so nicht klar vorhersehbar ergibt, dass das Vorhaben nicht umgesetzt werden kann, dann laufen wir Gefahr, dass wir das zurückzahlen müssen. Die gesamte Summe. Mal abgesehen davon auch, dass diese 3 Jahre Umsetzung nach Erteilen des Zuschlags eigentlich aus meiner Sicht überhaupt nicht machbar ist.
3: Wie schätzen das die Partner ein?
2: Eigentlich musst du jetzt schon bestellen.
3: Wir liegen auch fast an der Maximalhöhe der Förderung eines Einzelprojektes. So. Und das sind ja horrende Beträge, wo ich selber sage, ob sich das überhaupt rechtfertigen lässt. Muss ich ganz ehrlich sagen, dafür können wir ja 2 E-Öfen in Duisburg bauen, ja. Viel höhere CO2-Einsparung. Also meiner Meinung nach ist der Wasserstoff derzeit einfach zu teuer.
2: Ich bin da davon ausgegangen, dass wir auch einen Premiumpreis bekommen für den Stahl, den wir dann in den Markt bringen. Das ist ja leider auch nicht absehbar.
3: Ja, wir sehen ja, welchen Druck unsere Kunden haben derzeit. Und klar würden die gerne CO2-arm oder CO2-freien Stahl, aber eben so, dass sie selber marktfähig sind.
2: Ich kann mit all den Themen, die wir eben gerade besprochen haben, können wir nicht allen Ernstes antreten und sagen, so, Herr Mittal, wir wollen gerne das Projekt umsetzen. Das hört sich alles in erster Lesung hörte sich das alles fantastisch an. Ne? Waren wir auch sehr begeistert auch. Aber wenn man jetzt wirklich Zeile für Zeile nachliest, was sich da an Risiken auftut, denke ich, ist und auch enttäuschenderweise auch die Wasserstoffpreisdiskussion, die jetzt ja natürlich mit reinführt, sehe ich da jetzt aus jetziger Sicht keine Grundlage, da weiterzumachen erstmal. Ja, so ist es.

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4: Die Bronzewölfin mit Romulus und Remus und viele andere Highlights der Kunstgeschichte. Statuen von Michelangelo, Modelle berühmter Gebäude und Werke aus der griechischen Antike. Blinde Menschen können all das normalerweise nicht sehen. Hier im Museum Omero dürfen sie deshalb all diese Kulturschätze anfassen. Ein Berühren verboten, wie in anderen Museen, gibt es nicht. Es ist nicht das erste Mal für mich, aber es ist immer eine sehr starke Erfahrung. Sei es neue Skulpturen und Kunstwerke zu entdecken, aber auch Kunstwerke, die man schon kennt, aufs Neue zu entdecken. Serena Stronati ist von Geburt an blind. Nur über ihren Tastsinn hat sie die Möglichkeit, Kunst und Kultur zu erleben. Zum Beispiel diese bekannte Marmorskulptur, eine Kopie. Das Original steht in den Uffizien in Florenz. Die Kämpfer heißt sie und stammt aus dem 1. Jahrhundert vor Christus. Serena bekommt hier nicht nur Erklärungen, sondern darf sich Zeit nehmen, die Skulptur zu erfühlen. Das, was ich hier sehr stark fühle mit meinen Händen, sind sicherlich diese herausgearbeiteten Körper, also wie die Betonung auf die Formung des Körpers und der Muskeln gelegt wurde. Dieser Aspekt war ja in der griechischen Kunst in der Tat sehr wichtig, vor allem bei der Darstellung männlicher Körper. Insgesamt mehr als 200 Werke von der Antike bis zur Gegenwart stehen im Museum Omero im italienischen Ancona. Das gibt es seit 1993 und ist untergebracht in einem Gebäude aus dem 18. Jahrhundert. Mittlerweile ist es in staatlicher Obhut. Das Konzept ausgedacht hat sich das blinde Ehepaar Aldo Grassini und Daniela Bottegoni.
5: Es ist geboren aus einer Reaktion der Wut, weil wenn einer eine Passion für Kunst hat, möchte er die Dinge sehen, wer sehen kann. Und wer nicht sehen kann, muss sie fühlen. Wer nicht sehen kann, muss die Dinge erfühlen. Wir sehen nicht mit den Augen, wir sehen mit den Händen. Und dann kommt leider immer dieses Schild, berühren verboten. Purtroppo c'è questo tabù, io dico che è un tabù.
4: Aldo Grassini berichtet von Reisen mit seiner Ehefrau in den 80er Jahren, von denen sie deprimiert zurückkamen, weil sie kaum etwas besichtigen und erleben konnten. Das Museum Omero war ihr Projekt, um die Situation für Blinde besser zu machen. Heute dient es auch als Vorbild für andere Museen.
6: Krankenpfleger Marco Carvalho und seine Kollegin sehen in diesem Moment zwei suchtkranken Menschen zu. Die Heroinabhängigen ziehen hinter einer Scheibe Spritzen auf. Marco greift vielleicht gleich ein. Manchmal finden die Leute eine Vene nicht. Dann stechen sie 5-mal, 10-mal, 20-mal und bekommen die Droge nicht in den Körper. Wir helfen und schaffen es beim 1. oder 2. Mal. Marco arbeitet in einem Suchtzentrum in Lissabon. Hierher kommen Menschen, um unter Aufsicht Drogen zu nehmen. Häufig haben sie fast alles verloren, ihre Arbeit, ihre Familie,

0: Freunde, ihre Würde sollen sie behalten. Draußen sind es oft Ausgestoßene, dabei sind es normale Menschen, die einfach auf einem anderen Weg durchs Leben gehen. Natürlich habe es sich anfangs nicht gut angefühlt, Menschen zu helfen, Heroin zu spritzen. Aber die Alternative, dass sie in irgendeinem Gebüsch hocken, findet Marco schlimmer. Dieses Zentrum für Drogenabhängige ist Teil der portugiesischen Drogenpolitik. Der Ursprung dieser Politik liegt in den 90er Jahren. Damals ist einer von 100 Portugiesen heroinabhängig. Es gibt immer mehr Kriminalität, HIV-Infizierte und Drogentote. Damals beschließt die Regierung, suchtkranke Menschen zu bestrafen, löst das Problem nicht. Bis zu 10 Tagesdosen einer Droge zu besitzen, wird seitdem nicht mehr bestraft. Einer, der heute davon profitiert, ist Theodor. Täglich geht er zu einem Bus, der durch Lissabon fährt, um Methadon an rund 1000 Suchtkranke zu verteilen, ein weiterer Baustein der Drogenpolitik. Methadon ist ein Stoff, der Entzugserscheinungen lindert. Bestenfalls können Drogenabhängige dadurch ein halbwegs normales Leben führen, so wie Theodor. Die Kurzfassung seiner Drogengeschichte erzählt der 57-Jährige so. Er habe ein Kind verloren und seine Frau sei gestorben. Da habe er angefangen, sich zu betäuben. Ich will kein Heuchler sein. Ich nehme manchmal auch Drogen, aber nur, wenn ich es bezahlen kann. Das heißt, ich tue keine schlimmen Dinge mehr. Ich tue niemandem weh, um an Geld für Drogen zu kommen, weil es dafür keine Notwendigkeit gibt. Von den Drogen losgekommen ist Theodor nicht. Aber der Methadonbus bewahre ihn vor Beschaffungskriminalität, andere vor Krankheiten, weil immer auch sterile Spritzen verteilt werden an Menschen, die trotz Methadons weiter Heroin nehmen. Zahlen zeigen, das portugiesische Modell scheint zu wirken. Die Europäische Behörde zur Beobachtung illegaler Drogen verfolgt die Lage. 112 Drogentote je 1 Million Einwohner gab es zuletzt in Estland. Deutschland kam auf 35, Portugals Nachbar Spanien auf 40 Drogentote. Portugal auf 15 pro 1 Million Einwohner. Nicht immer lassen sich Todesursachen eindeutig bestimmen. Deshalb gibt es Unschärfen bei diesem Bild. Aber der Trend ist klar. In den vergangenen 25 Jahren ist die Zahl der Drogentoten in Portugal um rund 80% gesunken. Es habe auch mit einem weiteren Baustein der Drogenpolitik zu tun, sagen Befürworter des portugiesischen Modells. Diese Treppe nehmen Leute, die der Polizei durch Drogenkonsum aufgefallen sind. Drogen bringen diese Menschen nicht vor Gericht, sondern vor ein sogenanntes Komitee. Wie jetzt gerade einen 32-jährigen Mann. Sozialarbeiter und Psychologen stellen Fragen, ob er Schmerzen hat, ob er einsam ist oder Gewalt erlebt. Drogen sind entkriminalisiert, dadurch können wir uns auf die Personen und ihre Probleme konzentrieren, nicht auf die Droge selbst. Bestenfalls könnten sie durch Gespräche hinter Milchglasscheiben Drogenkarrieren stoppen, ehe sie richtig beginnen. Der Nächste wartet schon auf sein Gespräch. Drogen sind im Land nicht verschwunden, das zeigen Akten zu den einzelnen Fällen im Keller des Beratungszentrums. Aber Daten der Europäischen Behörde zur Beobachtung illegaler Drogen zeigen auch: Im Vergleich zu anderen Ländern Europas ist der Drogenkonsum junger Menschen in Portugal eher niedrig. Krankenpfleger Marco und Kolleginnen sind vom portugiesischen Weg überzeugt. Mit dem Geld, das man bräuchte, um Suchtkranke für Jahre ins Gefängnis zu stecken, machen wir etwas anderes. Wir helfen ihnen bestenfalls, um von Drogen loszukommen. In jedem Fall, um ein so normales Leben wie möglich zu haben. Vor 25 Jahren hat sich Portugal für diesen Weg entschieden. Und auch Regierungswechsel haben daran nichts geändert.
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9: Um 2 Uhr mit Wolfgang Berger. Argentinien steht im Finale der Fußball-Weltmeisterschaft. Der Titelverteidiger hat sich im Halbfinale gegen England mit 2:1 durchgesetzt. Aus dem ARD-WM-Team Hendrik Lückhoff.
10: Zum wiederholten Mal bei dieser WM gewinnt Argentinien mit einem Drama in der Nachspielzeit. Lautaro Martinez traf zum ganz späten Sieg. Das intensive Spiel war lange geprägt von Kampf, Härte und Fouls, aber ohne spielerische Höhepunkte. Im zweiten Durchgang traf dann Gordon mit der ersten richtigen Chance für die Engländer. Danach wurde Argentinien immer stärker und Fernandes besorgte 5 Minuten vor Schluss den Ausgleich. Die Verlängerung schien nah, bis Martinez in der zweiten Minute der Nachspielzeit per Kopf den unterm Strich verdienten Siegtreffer erzielte. Im Finale geht's am Sonntag gegen Spanien. England trifft im Spiel um Platz 3 auf Frankreich.
9: Die US-Armee hat eine weitere Angriffswelle gegen den Iran begonnen. Wie das zuständige US-Regionalkommando online mitteilte, wurden erneut militärische Stellungen ins Visier genommen, mit denen der Iran Schiffe in der Straße von Hormuz bedrohen würde. Zudem habe ein Kampfjet einen unter der Flagge Curaçaos fahrenden Öltanker beschossen, als dieser versucht habe, die Blockade gegen iranische Häfen zu durchbrechen. Iranische Medien berichteten von mehreren Einschlägen und Explosionen. Kanzler Merz hat die Sozialpolitik der Bundesregierung verteidigt und weitere Reformen angekündigt. In der letzten Pressekonferenz vor der Sommerpause zog er eine positive Zwischenbilanz der schwarz-roten Koalition. Aus der Nachrichtenredaktion Tabia Tschöpe.
11: Laut Merz läuft die Zusammenarbeit von CDU und SPD gut. Die Koalition habe ihren Rhythmus gefunden und vieles auf den Weg gebracht. Einschnitte sind nach seinen Worten notwendig gewesen, zum Beispiel bei der gesetzlichen Krankenversicherung. Denn die öffentlichen Kassen könnten manche Entwicklungen schlicht nicht weiter tragen. Und Deutschland muss Merz zufolge wieder wettbewerbsfähig werden. Nach der Sommerpause geht es dem Kanzler vor allem um 2 Themen, die Alterssicherung und weiterer Bürokratieabbau. Er hoffe, dass er mit der Reformpolitik Wahlerfolge der AfD verhindern könne. So Merz mit Blick auf die anstehenden Landtagswahlen.
9: Das Ebola-Virus breitet sich in der Demokratischen Republik Kongo weiter aus. Inzwischen seien fast 2000 Infektionen und mehr als 700 Tote erfasst, teilte Ärzte ohne Grenzen mit. Die Geschwindigkeit, in der die Krankheit sich verbreite, übersteige dabei alle bisherigen Ausbrüche. Man laufe der rasanten Entwicklung weiter hinterher, statt ihr einen Schritt voraus zu sein, hieß es. Das waren die Nachrichten. Das Wetter in Deutschland. Gebietsweise kräftige Schauer und Gewitter, in der Mitte oft klar, Tiefstwerte 19 bis 11 Grad. Tagsüber teilweise heiter, später Schauer und Gewitter, Starkregen und Hagel. Höchstwerte 22 Grad auf Fehmarn bis 33 Grad am Oberrhein. Am Freitag teils kräftige Schauer und Gewitter, teils trockene Phasen. Es ist jetzt 2.03 Uhr.
12: Willkommen zu Ihrer Abendschau, meine lieben Damen und lieben Herren. Wir wünschen Ihnen einen guten Abend. E-Scooter stehen für flexible Mobilität, aber auch für ein hohes Unfallrisiko. Darauf weisen die Statistiken seit Jahren hin. Der tödliche Unfall in Kreuzberg ist ein weiterer Beleg. Ein 50-Jähriger kam in der vergangenen Nacht bei einer Kollision mit einem Auto ums Leben. Es ist bereits der 3. tödliche E-Scooter-Unfall in Berlin in diesem Jahr.
13: Vergangene Nacht, 1.40 Uhr in Kreuzberg. Retter kämpfen um das Leben eines 50-jährigen E-Scooter-Fahrers. Der Mann war vom Auto eines 23-Jährigen erfasst und durch die Luft geschleudert worden. Da die Ampelanlage nicht in Betrieb war, hatte der Autofahrer aus Richtung Urbanstraße offenbar Vorfahrt, als das Opfer vom Gehweg aus der Blücherstraße kommt, die Kreuzung überquerte. Die Mühen der Retter vergebens, der Scooterfahrer stirbt noch am Unfallort. Einer von im Schnitt etwa 3 Scooterunfällen täglich allein in Berlin. Und es werden immer mehr. Von jeweils gut 1000 E-Scooter-Unfällen in den Jahren 2023 und 2024 stieg die Zahl im vergangenen Jahr um sage und schreibe 27% auf 1363 Unfälle. Überwiegend mit Leichtverletzten, aber auch mit vielen Schwerverletzten. Und der Trend hält offenbar an. Denn Ende Mai zählte die Polizei schon